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Ich weiß ja nicht, ob Sie auch gerne lesen. Also ich lese gerne. Im Moment bin ich gerade bei einer Biografie, einer Autobiografie von Uwe Holmer. Also jetzt sagen vielleicht der eine oder andere, was, Uwe, wer? Naja, das ist der Pfarrer, der den Honecker aufgenommen hat. Also einige wissen ja noch so, Honecker war ja Staatschef der DDR, also schon so ein paar Jahre zurück. Und dann gab es ja 1989, nicht, DDR ist zusammengebrochen und so. Und plötzlich war der Staatschef, der jahrzehntelang gefeiert war, der wichtigste Mann der DDR, die eigene Partei schmeißt ihn sozusagen raus. Er hat keinen Platz mehr, wo er wohnen kann, weil seine Wohnung ist belagert. Alle die Leute, die sauer sind auf die DDR, die wollen ihn an den Kragen und keiner nimmt ihn auf. Und dann ist dieser Pfarrer, der da Leiter von Lobetar, so einer diakonischen Einrichtung in der Nähe von Berlin ist, und der sagt, ja, Sie können zu uns kommen. Übrigens, vielleicht einige von Ihnen haben den Film gesehen. Es ist ja zweimal verfilmt worden, diese Geschichte schon. So auch als Kinofilm. Heißt das irgendwie Der Pfarrer oder so, heißt, glaube ich, eine der beiden Filme. Und da wird dann direkt damit mit hineingenommen. Wie diese seltsame Sache, wie ein Pfarrer, der in der DDR ja am Rande stand, der von den Offiziellen des Landes ja verfolgt, eingeengt wurde, immer wieder wegen seines Glaubens. Der sich immer wieder anhören musste von den Parteivertretern in Mecklenburg-Vorpommern, wo er erstmal Pfarrer war, ehe er dann in die Nähe von Berlin gekommen ist. Da musste er sich immer wieder anhören, Herr Pfarrer, müssen Sie sich gar keine Mühe mehr geben, die Kirche wird sowieso untergehen, der Sozialismus wird siegen. So hieß das dann immer wieder. Und der dann ganz treu an diesen Aussagen Gottes festgehalten hat, nein, ich glaube daran, die Bibel wird bleiben. Das hat natürlich damals keiner für möglich gehalten. Und dann kommt dieser Oberstaatschef des Sozialismus der DDR zu ihm da ins Haus und bekommt mit, wie die Familie Holmer betet, wie sie in der Bibel liest, wie sie ihn relativ herzlich begegnen, diesem Menschen, der eingefleischter Atheist ist, der gegen die Kirche gekämpft hat, der Christen offen benachteiligt hat, weil sie Christen waren, an Gott geglaubt hat. Also finde ich eine ganz spannende Geschichte. Also ich bin zur Hälfte durch bei dem Buch und ich lese regelmäßig viele Bücher. Allerdings muss ich sagen, es gibt dann kein Buch, was ich so häufig lese und was ich auch so beeindruckend finde, naja, wie eben die Bibel. Also das sollte ja auch nicht ganz überraschen, denn immerhin ist das ja auch das Thema des Abends. Und ich habe ja schon gesagt, ich habe auch Theologie studiert, wobei es gibt ja auch Leute, die studieren Theologie und halten hinterher nichts von der Bibel. Aber so geht's mir dabei nicht. Und ich stehe da ja gar nicht alleine. Also denn immerhin, das können Sie auch im Internet gerne recherchieren, dann werden Sie ganz schnell feststellen, es gibt kein Buch der gesamten Weltgeschichte, also der gesamten Weltgeschichte, was so häufig gedruckt, verkauft, gelesen, übersetzt worden ist wie die Bibel. Das heißt, allein hier sollte ja schon ein großes Interesse bestehen, wenn man sich sagt, also ich will doch mal wissen, was ist an diesem Buch eigentlich dran, das so viele Millionen Menschen fasziniert hat und bis heute anspricht und verändert. Das sollte schon eine Herausforderung sein, wo wir vielleicht irgendwo auch sagen müssten, naja, können so viele Menschen irren? Ja, vielleicht schon, nicht? Wir wissen das nicht hundertprozentig, aber immerhin, wenn sehr viele Menschen, auch kluge Menschen der Überzeugung sind, in der Bibel steckt was ganz Besonderes drin, dann sollte das zumindest dazu führen, die Bibel nicht nur von außen anzuschauen, sich auch nicht mal damit zufrieden zu geben, mal ein paar Seiten umgeblättert zu haben, sondern sich intensiver mit auseinandergesetzt zu haben, denn andere einflussreiche Bücher dieser Welt kommen und gehen. Also wer von Ihnen kennt noch den Top-Bestseller in Deutschland vor 100 Jahren? Ja, manchmal müsste man fragen, vor 10 Jahren? Ja gut, das erinnern sich vielleicht noch einige, hat man selbst erlebt. Aber so schnell gehen Sachen in Vergessenheit. Und da merken wir, die Bibel bleibt. Die Bibel, geschrieben, ja, Altes Testament ja schon weite Teile vor 3000 Jahren. Neues Testament vor 2000 Jahren. In dem ist so viel passiert. Und die Bibel hat ganz Europa geprägt, hat unser Denken geprägt. Ich glaube, keiner von uns würde gern in Deutschland leben, wenn die Bibel Deutschland nicht so tiefgreifend verändert hätte. Also wir haben dann Berichte aus der Geschichte, die ich auch sehr spannend finde, Geschichte der alten Germanen, wie die gelebt haben. Bei den alten Germanen gab es zum Beispiel germanisches Recht. Germanisches Recht heißt, erschlägst du einen Mann, dann ist die Strafe ungefähr doppelt so groß, als erschlägst du eine Frau. So haben die alten Germanen gedacht. Erschlägst du eine alte Frau,
dann ist die Strafe nur ungefähr halb so groß, als erschlägst du eine junge Frau. Die haben rein pragmatisch gedacht, eine junge Frau kann noch Kinder bekommen, kann noch arbeiten, also ist sie mehr wert, also musst du weniger bestraft werden, wenn du eine alte Frau tötest. Ja, wer ist das hier? Wenn heute Abend jemand da ist, so naja, so ab 60, nicht? Nur noch halb so viel wert. Und dann merken wir plötzlich, wie anders unser Denken ist. Wir gehen heute davon aus, der Mensch ist gleich wert, egal ob Mann oder Frau, egal ob alt oder jung. Und dieses Denken kommt nicht von den alten Germanen. Das haben wir übrigens auch nicht im Islam. Da ist nach öffentlicher Rechtsprechung ist auch so. Eine Frau erbt nur halb so viel wie der Mann. Und so weiter. Im Hinduismus ist es noch schlimmer. Da ist eine Strafe, als Frau geboren zu werden. Da hat man irgendwas Schlechtes am Karma gemacht. Und dann merken wir diese Idee, dass Männer und Frauen gleich viel wert sind vor Gott erst einmal, was in der Bibel steht, und dann auch voreinander. Dass Alte und Junge gleich viel wert sind. Dass der Wert eines Menschen auch nicht nach der Leistung bemessen wird, sondern auch ein Mensch, der behindert ist, ist vor Gott wertvoll. Dieses ganze Denken, das scheint uns selbstverständlich zu sein, kommt aber aus der Bibel, kommt aus christlicher Perspektive. Oder auch diese Idee, dass wir Krankenhäuser haben und da einfach hingehen können, auch wenn wir nicht superreich sind. Auch das gibt es in wenigen anderen Kulturen. Im Hinduismus gab es das nie. Da sorgte man im Hinduismus eigentlich bis heute, also heute hat der Staat das eingeführt, aber erst seitdem Indien in Verbindung mit Christen gekommen ist. Vorher gab es das nicht, denn dann sagte man, wenn du leidest und krank bist, dann liegt das an deinem schlechten Karma. Du hast im letzten Leben was Schlechtes getan, deshalb musst du leiden. Das Helfen bringt ja nichts. Das, was uns heute selbstverständlich ist, mit Nächstenliebe, dass der eine dem anderen hilft, das ist etwas ganz typisch, spezifisch Christliches. Weshalb die Leute zur Zeit Jesu ja auch so überrascht dabei waren, wie sich Jesus der Menschen annimmt, die kein hohes Prestige hatten, die sogar eher vor der Gesellschaft schlecht dastanden. Da hat man Jesus doch vorgeworfen, was, der isst sogar mit den Sündern, der isst mit den Menschen, die ja gar nicht so vorbildlich dastehen. Der geht nicht nur zum Bürgermeister, sondern der geht zu den Leuten, die vor der Gesellschaft nichts wert sind, und die kümmert er sich auch. Das ist unsere Gesellschaft verankert, ein Stück weit. Warum? Weil die Bibel uns geprägt hat. Wer sich für Philosophie interessiert, ich habe auch an der Universität Philosophie studiert, habe das ja vorhin gesagt, dann werden wir sehr schnell merken, dass der Großteil der europäischen Philosophie, die ja immerhin das Denken verstehen und erklären will, eigentlich aufbaut und sich immer wieder bezieht auf Aussagen der Bibel. Ein Hegel, einer der wichtigsten Philosophen der Neuzeit, ist ohne die Bibel nicht denkbar. Er bezieht sich immer wieder auf die Bibel, meint durch sein Denken sogar die Wahrheit des christlichen Glaubens beweisen zu können. Fichte, Schelling, Immanuel Kant. Immanuel Kant schreibt in seiner Kritik der praktischen Vernunft, dass eben die Wahrheit der Bibel könne jeder Mensch allein durch vernünftiges Nachdenken erkennen. Und dann führt er das Ganze noch aus. Und das sind Leute, die sind wahrscheinlich intelligenter gewesen, als wir das sind, und kommen zu diesem Schluss, dieses Buch ist was ganz Besonderes. Also auch hier, wenn wir dann sehen, das sollte doch ein Anlass sein zu sagen, vielleicht lohnt es sich, der Bibel zu vertrauen, weil wir andere glaubwürdige Personen haben, die sich damit intensiv beschäftigt haben und zu dem Schluss gekommen sind, da steckt viel mehr drin. Oder es sollte uns herausfordern, weil wir merken, die Welt, in der wir leben und das, was wir schätzen in dieser Welt, wie die Nächstenliebe, wie die Gleichheit vor dem Gericht, die Gleichheit von Armen und Reichen, dass das letztendlich aus der Bibel stammt. Das sollte uns doch dann herausfordern, noch mal mehr davon zu erfahren, woher diese Gedanken alle kommen, wie die begründet sind, warum es sich eben lohnt, danach zu leben. Ja, und dann gibt's in der Bibel natürlich einfach auch spannende Geschichten. Da lesen wir von Morden. Also gut, jetzt können wir sagen, der einen interessiert Morde nicht, aber gut, es gibt immerhin viele Leute, die lesen oder sehen gerne Thriller oder

wir lesen darin und dann sehen wir, ach, die Menschen vor 2000 Jahren waren eigentlich gar nicht viel anders, als wir das heute. Denn im Grunde genommen hat sich das Menschsein wenig verändert. Also ich weiß nicht, ob da, also wenn man im Alten Testament mal liest, manchmal auch die Sprüche, nicht, was da Sachen drinstehen, kann man sagen, ach, das ist heute noch genauso. Was da drin steht, da wird da beschwert in den Sprüchen, dass damals die Regierung korrupt war. Da kann man sagen, gut, das könnte von heute auch so sein, nicht? Gibt ja alle paar, jetzt war gerade das Jüngste war, nicht? Der Minister hier für Wirtschaftsminister, nicht? Der dann seinen Freund da mit in die Ämter reinbringt und so, das ist ja nicht der Einzige, das machen ja alle, so mehr oder weniger. Und ja, das ist so typisch menschlich. Oder vom Untreue von der Ehe, nicht? Also ein Mann, der dann fremd geht, das finden wir da auch schon. Oder einer, der meint, glücklich zu werden durch möglichst viel Reichtum, finden wir auch schon in der Bibel. Oder die Leute, die dann in Frustration und Depression fallen, finden wir auch in der Bibel. Also wir haben ganz, ganz viele Sachen, dieses typisch Menschliche beschreiben und wo dann aber auch Lösungen angeboten werden. Es wird nicht nur beschrieben, sondern es werden Lösungen angeboten. Das ist auch ein Grund, wo es sich lohnt, in der Bibel zu lesen. Wer sich für Kunst interessiert, kommt ohne die Bibel eigentlich gar nicht aus. Also meine Frau interessiert sich für Kunst etwas mehr als ich. Und wenn wir dann ein Museum besuchen, ab und zu ist ein historisches Museum, das suche ich dann häufiger aus, dann ist mal wieder ein Kunstmuseum. Aber ich finde das auch spannend. Eigentlich die Kunst bis so ungefähr vor 100 Jahren war in erster Linie Darstellung von biblischen Ereignissen. Also gerade vor nicht allzu langer Zeit hatten meine Frau und ich Zeit. Wir sind dann mal nach Bremen gefahren, hatten auch eine Führung im Rathaus gemacht. Und dann war da an der Wand, groß im Rathaus, ein Gemälde von dem salomonischen Urteil. Also König Salomo, der hat die beiden Frauen, die um das Baby streiten, nicht? Dann sagt, ach, teilt es durch. Wollte er natürlich nie, er wollte ja nur sehen, wie die Mutterliebe da ist, bei welcher Frau. Und das sahen die Ratsherren von Bremen als Vorbild. So weise, wie der Salomo gehandelt hat, so weise wollen wir in der Regierung der Stadt auch handeln. Also hoffentlich tun sie es dann auch, nicht? Aber zumindest als man das gemalt hat, war das so vor Augen. Und wer gerne Kunstmuseen mag, da wird man feststellen, ganz, ganz häufig werden biblische Motive dargestellt und die kann man gar nicht verstehen, wenn man den Hintergrund der Bibel nicht kennt. Also um die Welt zu verstehen, in der wir leben, die Philosophie, die Kunst, die Politik, die Geschichte, kommen wir ohne Bibel gar nicht aus. Wer viel wissen will über die alten Ägypter oder die Sumerer, die Babylonier, die Griechen, das Land Israel, die Syrer, die Römer, der wird ganz viel in der Bibel fündig, weil da ja auch sehr viel von der Zeitgeschichte dessen steht, zu dem das stattgefunden hat. Also auch das ist ein Grund, in der Bibel zu lesen. Und jetzt gibt es dann manche Leute, zu denen ich ja auch gehöre, die sagen, die Bibel ist aber mehr als einfach eine Inspirationsquelle für Kunst und Literatur und Politik und Menschenrechte. Sie ist viel mehr. Und das ist ja auch das, was die Bibel behauptet. Wenn wir im Alten Testament lesen, dann treten Propheten wie Jesaja oder Jeremia auf und die sagen, Gott hat zu mir gesprochen. Und auch im Neuen Testament ist das, dann sprechen die Apostel davon und sagen, wir schreiben nicht nur das auf, was wir uns ausgedacht haben, sondern das, was wir aufschreiben, das haben wir von Gott mitgeteilt bekommen. Ich bin ein skeptischer Mensch. Deshalb würde ich dann auch sagen, naja, gut, das kann aber auch falsch sein. Ich meine, es gibt die Leute auch, die sagen, okay, die haben das geschrieben, dann stimmt das. Also ich bin dann gleich skeptisch, nicht? Und denke mir, naja, gut, das hat Mohammed auch gesagt, nicht? Mohammed hat gesagt, mir ist der Engel Gabriel erschienen und dann ist das jetzt auch alles von Gott. Oder Joseph Smith, der Gründer der Mormonen, hat auch gesagt, mir ist der Engel Moroni erschienen und ist das auch von Gott. Also deshalb bin ich erstmal skeptisch. Ich glaube, man darf das auch sein. Also wer das dann sofort glaubt, super. Aber deshalb würde ich dann sagen, naja, jetzt will ich auch ein paar Gründe dafür. Und ein Grund, den ich dabei finde, den ich ziemlich überzeugend finde, ist beispielsweise, dass wir in der Bibel, die ist ja ein Sammelwerk, ist ja nicht nur von einer Person geschrieben, im Gegensatz zum Koran, nicht, das ist nur eine Person. Und jetzt haben wir in der Bibel haben wir 40 verschiedene Autoren in etwa einem Abstand von 1500 Jahren, also die kannten sich alle gar nicht. Der eine war Regierungsbeamter, der andere war König, der andere war Bauer, der andere war Gelehrter, Wissenschaftler, ganz unterschiedliche Leute, auch unterschiedliche Nationalität. Aber das Erstaunliche ist, alles, was sie schreiben, passt ganz genau zusammen. Also, und das finde ich ja erstaunlich. Also, wo gibt es ein anderes Werk, an dem 40 verschiedene Personen unterschiedlicher Nationalität, unterschiedlicher Ausbildung im Abstand von 1500 Jahren schreiben und das passt dann auch noch zusammen? Greift ineinander. Da scheint mir die These, dass irgendwo Gott dahinter stehen.

muss, dass die sich ja nicht alle irren können. Dass wenn einer ein Betrüger ist, naja, warum soll 1000 Jahre später ein anderer genau dasselbe betrügen, ist ja irgendwie nicht ganz naheliegend. Dann, was mich auch überzeugt daran, ist beispielsweise die erfüllte Prophetie. Dann lese ich in der Bibel zum Beispiel im Buch Daniel, geschrieben während der babylonischen Gefangenschaft des Volkes Israel, eben in Babylon, dem heutigen Irak. Da kam der König Nebukadnezar, hatte Israel erobert und viele junge Männer und Frauen in die Gefangenschaft geführt. Also wie zu allen Zeiten halt gab es Krieg, Deportation und so. Und dann wächst der Daniel da auf und dann zeigt ihm Gott, wie die Zukunft ablaufen wird. Welche Reiche nach den Babyloniern herrschen werden. Und das war ja ein vollkommen undenkbarer Gedanke zu seiner Zeit. Also die Babylonier waren ungefähr das, was für uns heute die Amerikaner sind, nicht? Wo wir sagen, Weltmacht, da kommt keiner dran vorbei. Die größte Armee, die wichtigste Wirtschaftsmacht, das geht gar nicht anders. Und jetzt kommt einer und Gott teilt ihm mit, das dauert nicht mal lange. Das dauert nicht mal lange und dann wird dieses babylonische Weltreich in sich zusammenfallen. Und dann benennt Daniel nochmal ganz genau, was danach kommen wird. Da sagt er nämlich, danach wird das Reich der Meder und Perser kommen. Und damals hat man gedacht, wieso Meder und Perser, die sind doch viel schwächer. Das kann doch gar nicht sein. Also es wäre ähnlich, als wenn wir sagen würden, Amerika, also USA, wird nicht mehr Herrschaft sein, sondern die Mexikaner werden die Weltherrschaft haben. Wieso die Mexikaner? Also deren Wirtschaft klappt nicht so richtig und die haben innenpolitische große Probleme. Aber so ähnlich sagt er, die Meder und Perser, die werden das sein. Und dann passiert das auch tatsächlich. Und dann bleibt es nicht dabei stehen. Dann kann Daniel sogar noch schreiben, und die Meder und Perser werden auch nicht dauerhaft bleiben, sondern dann wird ein griechischer König kommen. Und Griechenland spielte damals keine große Rolle. Und der wird alle diese Länder erobern, aber der wird gar nicht lange herrschen. Und danach werden 4 Herrscher sein in seinem Reich. Und genau das passiert. Die sogenannten Diadochen, wer sich damit auskennt. Und dann sagt er, und dann bleiben auch nicht die Griechen, sondern danach kommen dann die Römer. Also Leute, die das heute lesen, die sagen, das kann ja gar nicht sein. Also manche Leute sagen auch, das kann der Daniel doch gar nicht gewusst haben. Und das stimmt ja auch, das kann er auch gar nicht gewusst haben. Denn das kann er nur aufgeschrieben haben, weil Gott, der die Zukunft kennt, ihm das mitgeteilt hat. Also wenn einer das weiß, ist das doch ein deutlicher Hinweis darauf, die Bibel ist nicht nur irgendein Fantasiebuch, nett drin zu lesen, schöne Geschichten. Sie ist auch nicht nur einfach ein wissenschaftliches Buch, sondern sie ist ein Buch, genauso wie die Leute es behaupten, wo Gott Menschen etwas mitgeteilt hat. Und da liegt ja die besondere Qualität, nicht nur Weisheit von Menschen darin zu haben, sondern Mitteilungen Gottes. Und und da würde ich sagen, das ist so ein Hinweis. Und das ist ja nicht nur im Alten Testament, da sehen wir zum Beispiel Jesus. Jesus sagt dann in seinen Endzeitreden im Matthäus-Evangelium, Kapitel 24, da sagt er, dass die Stadt Jerusalem, dass der Tempel in Jerusalem, der als eine der prächtigsten Gebäude des ganzen Orients galt, der gerade erst vollkommen fertiggestellt war, dass er innerhalb kürzester Zeit zerstört werden wird und dass ganz Jerusalem zerstört wird. Seine Jünger sind schockiert, weil sie können sich das nicht vorstellen. Es gibt doch gar keinen Grund, das prächtige Gebäude zu zerstören. Und Jesus sagt das voraus und etwa 40 Jahre später kommen dann die Römer unter dem Feldherrn Titus, erobern Jerusalem, weil es da Auseinandersetzungen gab und so, wie das der Flavius Josephus sagt, durch ein Missgeschick, was keiner wollte, fällt eine Fackel in den Tempel, der fängt an zu brennen und zack, alles zerstört. Das ist die Frage, wie hat Jesus das vorher wissen können? Also wenn er ein normaler Mensch ist, ja, dann würden wir sagen, das kann man nicht vorher wissen. Das ist ja keine schwammige Vorhersage, das ist eine ziemlich konkrete Vorhersage. Wenn man aber Gott ist, der eben die Gegenwart kennt, die Vergangenheit kennt und die Zukunft kennt, ja, dann kann man das vorhersagen. Und Jesus sagt ja noch ganz andere Sachen vorher, was in der Zukunft passieren wird. Wir lesen ja noch viel mehr in der Bibel, was alles in der Zukunft passiert. Und im Alten Testament gibt es nicht nur ein Daniel, es gibt dann ein Jesaja, ein Jeremia, ein Hesekiel und andere mehr, die auch ganz ähnliche Sachen sagen, unabhängig voneinander, weil Gott ihnen das mitteilt. Das ist für mich ein starkes Argument dafür zu sagen, es lohnt sich, der Bibel zu vertrauen, weil der Anspruch, den sie erhebt, dass sie von Gott kommt, nicht nur einfach im Raum steht, sondern bestätigt wird durch Prophetie, die sich eindeutig in der Geschichte erfüllt hat. Und ich habe jetzt ja nur Beispiele dafür genannt. Ein anderer Punkt, der mich dabei überzeugt, ist, dass diese Personen, die in der Bibel vorgestellt werden, wie beispielsweise Jesus,
dass diese Person Wunder tun konnten. Also wenn mir heute jemand erzählt, da taucht jemand auf, der Wunder tun kann, bin ich meistens eher skeptisch. Ich mir, naja, er weiß, ist das nur ein Fake? Leute spielen das nur vor. Das gibt's ja auch. Es gibt ja auch Betrüger, die tun so, als ob sie Wunder tun können. Bei Jesus ist das allerdings so eindrücklich, dass sogar seine Kritiker, die ihn hinterher umbringen, dem zustimmen müssen, dass er Wunder tut. Sie sagen dann aber, ja, der tut bestimmt die Wunder durch die Kraft des Teufels. Aber immerhin, sie konnten nicht mal leugnen, dass er Wunder getan hat. Da gibt es sogar den Flavius Josephus, jüdischer Geschichtsschreiber, nie Christ gewesen, der berichtet als Zeitgenosse Jesu davon, dass Jesus Wunder getan hat. Interessanterweise steht das ja sogar im Koran, nicht? Also auch Muslime müssten eigentlich glauben. Im Koran steht, dass Jesus Menschen vom Tod auferweckt hat. Ja, wer kann das? Also wirklich tot, nicht nur Scheintod, auch nicht nur Herzstillstand. Also es gibt ja heute so Nahtoderfahrungen, finde ich auch spannend drin zu lesen. Aber das sind ja fast immer Leute, die nur wenige Minuten Herzstillstand gehabt haben. Die waren ja gar nicht wirklich tot. Die hatten eben nur einen Herzstillstand, sind wiederbelebt worden. Wirklich tot war aber zum Beispiel der Lazarus, wo dann die Schwestern zu Jesus sagen, du kommst zu spät. Der stinkt schon. Der ist schon mehrere Tage tot und das bei der Hitze Israels. Der ist schon dabei zu verwesen, da ist gar nichts Lebendiges mehr. Und Jesus stellt sich vor das Grab und sagt, Lazarus, komm heraus. Und er kommt heraus. Also das ist doch beeindruckend. Und jetzt könnte man auch sagen, naja, vielleicht ist das alles übertrieben. Vielleicht ist das gelogen. Ja, aber jetzt muss man sehen, Jesus hat manche seiner Wunder, oder viele sogar, vor Hunderten, manchmal sogar vor Tausenden Zuschauern gemacht. Hätten die Jünger gesagt, Jesus habe die Speisung der 5000 gemacht und das hat gar nicht stattgefunden, wie viele Leute, die genau in der Gegend gewohnt haben, haben sich wohl überzeugen lassen? Wer heute nach Israel fährt, der kann in Kapernaum das Haus des Petrus sehen, also die Grundmauern davon. Da entstand schon zur Zeit von Petrus eine Gemeinde. Das waren diese Leute, die bei der Speisung der 5000 dabei waren. Also, wenn jetzt der Petrus auftritt und sagt, Jesus hat die Speisung der 5000 und die waren alle dabei, sagt, stimmt ja gar nicht. Da hätte sich doch keiner bekehrt. Da wäre ja keiner Christ geworden. Wie hätte man zur Zeit, wo die Augen- und Ohrenzeugen dabei waren, solche Lügen verbreiten können? Da heilt Jesus mitten auf der Straße in Jericho, wo hunderte von Leuten ringsherum sind, einen Blinden. Einfach durch ein Wort. Also wenn es jetzt ein Wunder wäre, dann könnte ich vielleicht noch glauben, ach, Verschwörungstheorie, nicht? Also das ist dann irgendwo da reingemogelt und naja, hat keiner widersprochen. Aber wenn ich diese zahlreichen Wunder sehe, jetzt gibt es natürlich Skeptiker, die kommen von der ganz anderen Seite aus, die sagen mich, ja, das kann ja gar nicht sein, weil Tod ist Tod. Und ich stimme dir zu, Tod ist Tod. Aber das ist ja gerade das Besondere, das ist ja das Wunder. Wenn Jesus nur das tun könnte, was wir tun können, dann wäre er eben auch nur ein Mensch, wie wir es sind. Und dann bräuchten wir auch nicht viel in der Bibel zu lesen. Dann könnten wir zwar sagen, interessantes historisches Buch, aber es hätte keinen Belang für uns. Aber das ist ja gerade die Sache. Da wird etwas beschrieben, was normalerweise nicht möglich ist. Wir könnten uns jetzt alle auf dem Friedhof treffen. Gehen wir zu irgendeinem Grab und befehlen, dem Toten rauszukommen. Und ich vermute sehr stark, dass wir alle die Erfahrung machen würden, der Tote bleibt tot. Und genau diese Erfahrung haben die Menschen zur Zeit Jesu ja auch gemacht. Da sind nicht alle naselang Tote wieder lebendig geworden. Und Jesus hat das auch gemacht. Deshalb waren die Leute ja so schockiert. Deshalb waren sie so angesprochen. Deshalb haben die auch gesagt, der tut Wunder, wie keiner Wunder tun kann. Da ist dann ein Sturm auf dem See Genezareth. Und dann Jesus steht auf und sagt, halt. Und der Sturm hört auf. Und die Leute ringsherum, die sagen, wer ist das, dem selbst Wind und Wellen gehorchen? Ja, die Fragen würden wir auch stellen. Und das sagen die Leute, die dabei waren, nicht nur die das vom Hörensagen kennen. Also wenn wir nicht von vornherein dogmatische Materialisten sind, die sagen, alles, was ich nicht gesehen habe, existiert nicht. Sondern wenn wir es für möglich halten, dass eben auch Sachen existieren können, die wir nicht persönlich miterlebt und gesehen haben. Wenn wir darauf vertrauen, dass die Zeugenaussage von Tausenden von Menschen, die dabei gewesen seien, ja auch wahr sein könnte, dann ist das für mich ein sehr starkes Argument, in der Bibel zu lesen und der Bibel zu vertrauen. Und wie gesagt, es handelt sich nicht nur um ein Wunder, nicht um zwei, nicht um zehn, sondern viel mehr. Es waren sehr, sehr viele Leute dabei, die diese Sachen gesehen haben. Und wenn das stimmt,
Also wenn Gott Menschen mitgeteilt hat, was in der Zukunft passiert und es hinterher genauso passiert ist, wenn Gott durch Menschen oder durch Jesus Dinge bewirken konnte und es getan hat, die eigentlich unmöglich sind, ist das für mich ein sehr starkes Argument, der Bibel Vertrauen zu schenken. Dass eben nicht nur bei diesen außerordentlichen Dingen, sondern auch bei den Dingen, die mich heute direkt betreffen, wo Gott mich beschreibt oder die Welt beschreibt, in der ich lebe, oder meine Zukunft beschreibt, dass ich auch davon etwas habe, dass ich mich damit auseinandersetzen kann, dass sich das lohnt, das wahrzunehmen und dran zu lesen. Und es gibt jetzt eine ganze Menge Stellen aus der Bibel, die ich dann zitieren könnte. Ich werde auch gleich noch einen Abschnitt vorlesen, wo ich denke, der fordert ganz besonders heraus. Und ich bin überzeugt, dass es eigentlich kaum irgendein Buch gibt, was so schonungslos, ehrlich und offen mit uns als Menschen ist. Übrigens, das ist auch ein Grund, warum viele Leute nicht in der Bibel lesen. Es gibt nämlich Leute, die mögen viel lieber irgendwelche so esoterische Lebensratgeber, die einem dauernd Streicheleinheiten verpassen, sagen, du bist wertvoll, du bist wichtig, du bist toll, du bist gut. Haben Sie jemals schon in Ihrem Leben einen bösen Menschen getroffen? Naja, also ich meine nicht, dass wir von einem anderen sagen, sondern dass ein Mensch selbst auftritt, ich bin ein böser Mensch. Also ich habe schon lange danach gesucht. Ich habe bisher so gut wie nie einen getroffen. Immer wieder, wenn ich Menschen treffe, selbst Leute, die im Gefängnis waren, und treffe mit ihnen, dann sagen sie, naja, harter Schale, weicher Kern. Oder im Kern bin ich ja doch gut. Ja, ich habe den umgebracht, ja, es musste halt sein. Es ging nicht anders. Ja, ich habe da gestohlen, ja, das macht ja jeder. Aber ich habe ganz wenig Leute bisher getroffen, die von sich selbst sagen, ich bin böse. Eigentlich von daher ist ja super, nicht? Wir leben in einer Welt nur von guten Menschen. Und die meisten würden wahrscheinlich auch hier sagen, naja, also ich bin gut und meine Familie eigentlich auch und meine Freunde auch. Ja gut, mit dem Onkel, mit dem ich mich zerstritten habe, der nicht, der ist böse. Aber frage ich den Onkel dann, der dann meint, der ist auch gut, aber ich bin böse. Also die anderen, irgendjemand ist böse, aber ich nicht. Also das ist ja selbst, oder hat man auch die Mutter von Hitler gefragt, ne? Und da meinte sie auch, ach, der kleine Hitler, der war so lieb und nett, als er klein war, war auch ein guter Kerl. Die anderen Menschen, die haben ihn verführt. Oh, Massenmörder, nicht? Aber die anderen haben ihn verführt. Die anderen sind die Bösen. Ich habe das vor etwa einem halben Jahr, einem Dreivierteljahr, das ist vielleicht schon her, war ich mit einigen meiner Studenten in Pforzheim. Und da haben wir auf der Straße eine Umfrage gemacht, genau mit demselben Thema. Haben die Leute gefragt, ja, sind Sie ein guter Mensch? Und wie ich nicht anders erwartet habe, wir haben in Pforzheim auf der Straße nur gute Menschen getroffen. Kein einziger hat von sich gesagt, er sei böse. Allerdings haben wir die Menschen dann auch gefragt, was ich dann interessant fand. Wir haben sie gefragt, ja, woran kann man das Gute denn messen, dass man gut ist? Also, wenn wir die staatlichen Gesetze nehmen, ja, dann haben wir alle keine Chance. Also, wenn wir die staatlichen Gesetze nehmen, sind wir alle Verbrecher, irgendwie, mehr oder weniger. Weil, jetzt können wir ja den Test machen, die meisten von uns kennen ja nicht mal alle staatliche Gesetze. Also Sie können gerne bei Google nachschauen, dann werden Sie schnell feststellen, es gibt in Deutschland alleine vom Staat etwa 100.000 Geh- und Verbote und Verordnungen, die man sich halten muss. 100.000. Also da gehört ja zu, falls Sie das bisher nicht wissen, ich will Ihnen kein schlechtes Gewissen machen, aber wenn Sie in Ihrem Garten mal einen Baum abschneiden, da gibt es ja Massen an Regeln, wissen ja Baumordnung und sowas, nicht? An vielen Kommunen zumindest. Und wenn Sie einen falschen Baum absehen, straffällig. Maulwurf bekämpfen, oh, straffällig, nicht? Oder Wölfe schießen, oder ganz schlimm und so. Aber es gibt ja viele andere Sachen, die verboten sind, erlaubt sind. Also da gehen wir mal gar nicht danach aus. Das sind ja auch keine Sachen, also naja, man sagt, gut, das machen ja alle irgendwie mal falsch, nicht? Und dann haben wir die Leute gefragt, ja, denken Sie so die 10 Gebote. Ist ja ziemlich knapp und kurz und ziemlich einfach. Also nicht 100.000 Gebote, sondern 10. Und 10 Gebote, naja, die meisten Leute denken daran, du sollst nicht töten. Okay. Und die meisten Leute haben gesagt, ja, 10 Gebote ist gut. Das gilt ja auch schon. 10 Gebote gelten ja schon seit 3500 Jahren als Maßstab für ethisches und moralisch anständiges Verhalten. Die 10 Gebote sind ja unter anderem auch Grundlage unseres Grundgesetzes. Und das sind 10 Gebote. Und dann sind wir einige durchgegangen. Denn da stehen da ja auch solche Sachen. Nicht nur, du sollst nicht morden, sondern da steht, du sollst nicht lügen. Dann haben wir die Leute gefragt. Haben Sie noch nie gelogen im Leben? Und dann kam plötzlich heraus, wir haben in Pforzheim mit all den Menschen, mit denen wir getroffen haben, keinen einzigen getroffen, der noch nie im Leben gelogen hat. Ja, und dann haben wir noch weiter gefragt und dann steht da zum Beispiel, du sollst nicht begehren, was dem anderen gehört. So, nicht neidisch sein, auf was der andere hat.
das, was der Nachbar hat, was er besitzt. Haben sie das auch noch nie getan. Doch in Pforzheim, alle Leute, die wir gesprochen haben, waren schon neidisch und missgünstig gegenüber anderen, weil sie das gerne wollten, was der andere hat. Und dann sind wir noch so ein paar Sachen aus den 10 Geboten durchgegangen. Und am Ende haben alle Leute gesagt, wenn die 10 Gebote als Maßstab gelten dafür, ob ich gut bin oder nicht, dann bin ich eigentlich nicht gut. Das fand ich eine interessante Beobachtung. Das sind also Menschen, die im Alltag fest überzeugt sind, gut zu sein. Und selbst wenn wir so einen einfachen Maßstab nehmen wie die 10 Gebote, also nicht die 100.000 des Staates, dann hätten wir alle keine Chance. Selbst dann merken Leute, die sich selbst ehrlich überprüfen, nach diesem von Gott gegebenen Maßstab kann ich nicht ehrlich sagen, dass ich gut bin, sondern da ist in meinem Leben, ich habe Sachen falsch gemacht. Da kam natürlich sofort die Entschuldigung, ja, das machen ja alle. Ja, okay, aber da müssen wir natürlich sagen, das ist ja keine wirkliche Rechtfertigung, dass alle das machen. Also das haben ja auch viele der Mitläufer nach dem Nationalsozialismus gesagt, haben sie, ja, das haben doch alle gemacht, sind ja alle mitmarschiert. Ja, das ist aber nicht eine wirkliche Entschuldigung. Das heißt, man ist trotzdem verantwortlich für das, was man selbst gemacht hat. Und genauso geht es auch auf der Straße. Also was mich manchmal ja ärgert, nicht, dann ist da eine schöne freie Straße und dann ist da plötzlich mit 50 gesperrt. Ja, und meinetwegen, jetzt fahre ich mal 80. Jetzt werde ich geblitzt. Ja, wenn dann ich eine Mahnung bekomme, bezahle so und so viel, wenn ich dann zurückschreiben würde, sage, alle vor mir sind aber auch 80 gefahren. Wie ist das dann? Sagt die Polizei, okay, alle sind 80 gefahren, keine Schuld, keine Strafe. Nein, dann sagt sogar die Kommune, oh super, wir verdienen richtig viel. Gibt's richtig viel Einnahmen dafür, für die Polizei, für den Staat. Es gilt ja nicht. Auch wenn andere etwas falsch machen, macht das ja, was ich mache, nicht besser. Und dann kommt nämlich genau das raus, was wir auch in der Bibel finden. Viele Leute wollen uns heute einreden, wir sind eigentlich alle gut. Und irgendwie fühlt sich das ja auch gut an. Ich möchte viel lieber hören, ich bin gut. Und alle meine Umgebung, Freunde sind auch alle gut. Und dann frage ich mich natürlich, wie kann das kommen, wenn wir in so einer guten Welt leben, dass es so viele Vergewaltigungen gibt, so viele Morde gibt, so viele Kriege gibt, so viele Umweltverschmutzung gibt, so viele Betrügereien gibt, so viel Korruption gibt, wenn das alles so gute Menschen sind. Dann merken wir, ja, stimmt ja eben nicht. Es sind eben nicht nur gute Menschen und das sind eben nicht nur die anderen, sondern da gehöre ich dazu. Und das ist die traurige Wahrheit der Bibel, da gehörst du auch zu. Ja gut, es gibt jetzt den einen, der ist noch ein bisschen schlimmer. Aber was hilft das? Ein bisschen schlimmer oder besser? Ja, wenn der eine 10-mal lügt und der andere 5-mal, ja, machen die Lügen jetzt weniger schlimm. Wenn der eine einen ermordet und der andere 10, ist nun der ein guter Mensch, der nur einen ermordet? Natürlich nicht. Und genau solche Wahrheiten finden wir in der Bibel, weil die Bibel uns wie ein Spiegel vorgehalten wird. So schreibt der Apostel Paulus das auch. Das heißt, die Bibel ist so wie ein Spiegel. Jakobus sagt das dann auch, so nicht der auch der andere Jünger Jesu. Das hat er so, denn wenn du reinschaust, dann erkennst du dich selbst. Aber das ist manchmal unangenehm. Und dann sagt er, es gibt manche Menschen, die schauen in die Bibel rein und dann legen sie den Spiegel schnell wieder weg, weil sie wollen gar nicht ganz genau wissen, wer sie sind und wie sie sind. Sie leben viel lieber mit der Illusion von sich oder dem, was die Freunde schmeichelhaft sagen, als mit der Realität. Nur am Ende müssen wir sagen, das hilft uns ja alles nichts. Sondern wir brauchen ja die Realität. Also wenn wir zum Arzt gehen und der sagt uns, ach, leider, die Untersuchung, die Blutuntersuchung hat gezeigt, die Tumormarker sind sehr hoch, sie haben Krebs. Jetzt kann ich nach Hause gehen und sagen, ja, ich fühle mich doch wohl. Nee, der lügt bestimmt. Bestimmt, ich habe keinen Krebs. Hilft das nun, gegen Krebs nicht dran zu glauben? Das hilft nicht. Der ist da. Und wenn wir nichts tun, kann es sogar noch viel schlimmer werden, weil nämlich statt, dass wir eine Therapie dagegen ergreifen, breitet der sich ungehemmt aus. Und dem Krebs ist es egal, ob wir daran glauben, ob er da ist oder nicht. Und genauso ist es auch mit der Schuld in unserem Leben. Die verschwindet nicht einfach, weil wir nicht dran denken wollen oder weil wir uns selbst für gut erklären. Und deshalb mit der Bibel ist heikel. Also es lohnt sich in jedem Fall drin zu lesen, weil sie eben auch ehrlich ist, weil sie uns nicht Honig ums Maul schmiert. Aber es ist eben auch heikel, weil dann werden wir manche Sachen entdecken, die eben auch unangenehm sind. Glücklicherweise bleibt die Bibel da ja nicht stehen, sondern es gibt dann auch Antworten darauf, wie es echte Veränderung, wie es echte Vergebung geben kann.
Ich möchte jetzt also einen Bibeltext lesen, den der Apostel Paulus zu einem seiner engsten Mitarbeiter geschrieben hat, und zwar dem Timotheus. Also Timotheus war so einer, mit dem er sehr viel umhergezogen ist, predigend, und der, als dann der Apostel Paulus im Gefängnis gewesen war, da hat er dann auch weiter gepredigt. Und dann hat er ihm aus dem Gefängnis heraus geschrieben, und diese Briefe sind uns auch im Neuen Testament überliefert, und da lese ich aus dem zweiten Timotheusbrief. Timotheus ist hier dieser Mitarbeiter vom Paulus, zweiten Timotheusbrief, Kapitel 3. Zweiten Timotheus, Kapitel 3. Und da schreibt der Paulus zu dem Timotheus ab Vers 14. Du aber, Timotheus, du aber bleibe in dem, was du gelernt hast und was dir zur Gewissheit geworden ist, da du ja weißt, von wem du es gelernt hast. Also da sagt er, Timotheus, du musst nicht alles über Bord schmeißen, nur weil das jetzt von deinen Eltern kommt oder vom Paulus kommt, sondern du hast ja gerade gemerkt, die Menschen, die dir von der Bibel erzählt haben, waren häufig sehr glaubwürdige Personen. Die haben sich auch bemüht, das zu leben, was darin steht. Und deshalb bleib dabei, werf das nicht einfach über Bord. Er schreibt dann weiter, Vers 15, und weil du von Kindheit an die heiligen Schriften kennst, also die Bibel, welche die Kraft haben, dich weise zu machen zur Errettung durch den Glauben, der in Jesus Christus ist. Also hier ist schon eine erste Sache, die der Paulus dem Timotheus schreibt. Da sagt er, sei froh, du hast schon, er hatte eine Mutter, die war gläubig, und er hatte eine Großmutter, die war gläubig, lesen wir einen anderen Teil. Und die haben ihm aus der Bibel erzählt, und dadurch hat er einen ersten Bezug bekommen. Und dann kommt der Paulus in die Stadt und predigt da. Und da bekehrt sich dann der Timotheus. Und bei der nächsten Durchreise des Paulus schließt er sich dem Paulus an. Aber jetzt sagt der Paulus, sei froh, du hast richtig früh etwas vom Wort Gottes mitbekommen, hast das gelernt. Und dann sagt er, dieses Wort Gottes, diese Bibel, hat die Kraft, dich zu erretten. Steht da drin. Ich hatte die Kraft, dich weise zu machen zur Errettung durch den Glauben. Jetzt sagt vielleicht der ein oder andere, ja, Errettung brauche ich ja eigentlich gar nicht, denn wofür muss ich errettet werden? Ich bin ja nicht gerade beim Schiffsuntergang, wo ich dann Rettungsring brauche oder so. Ja, gemeint ist hier diese spirituelle, diese geistliche Errettung, dass eben wir alle als Menschen von Natur aus in eine Distanz zu Gott hineingeboren werden. Wir werden eben nicht als Kinder Gottes geboren, sondern wir werden als von Gott geliebte Geschöpfe geboren, die sich aber von ihm distanziert haben, die eben nicht nach ihm suchen, die nicht nach ihm fragen, die nicht so leben, wie er das will. Da ist Schuld, die wir angesammelt haben. Und da sagt der Paulus, und dafür brauchst du die heiligen Schriften, um das richtig erkennen zu können, welchen Umfang das hat, wo die Probleme eigentlich liegen. Diese Schriften haben die Kraft, dich weise zu machen für die Errettung. Also willst du errettet werden, also nicht aus der Seenot, sondern willst du befreit werden aus der Schuld, die dein Leben lähmt. Das ist ja so. Spätestens, wenn wir älter werden, dann kommt ja immer mehr Schuld zusammen. Dann sind da zerstörte Beziehungen zu den Kindern oder zu den Eltern oder zu dem Nachbarn oder zu dem Onkel und Tanten, zu den Geschwistern, zum Arbeitskollegen. Ich kenne manche Leute, die sind verbittert, nur alleine in ihrem Haus zurückgezogen, weil da sind keine Beziehungen mehr. Und ganz häufig hängt es mit Schuld zusammen. Und dann ist es ja an vielen Stellen, dann sagt man, naja, der andere ist schuld. Und der andere sagt, der ist schuld. Und wie es auch am Ende ist, aber die Schuld ist da, ob beim anderen oder bei einem selbst oder bei beiden. Aber das Leben wird mühsam, wird eingeschränkt. Oder manche kennen das vielleicht auch, dann sind sie noch irgendwo bei der Arbeit und dann weiß man, dass die Kollegen schlecht über einen reden. Ja, vielleicht wie man selbst auch tut, wenn die anderen Kollegen halt weg sind. Und dann merkt man, auch das zerstört und belastet Arbeitsatmosphäre, macht Vertrauen kaputt. Würde man dann noch dem Kollegen irgendetwas sagen, was einem wirklich auf dem Herzen liegt? Ja, kaum. Ich kann ja gar nicht darauf fest sicher gehen, sobald ich draußen bin, macht er sich darüber lustig. Ja, den kann ich auch nichts mehr erzählen. Und da merken wir, ganz viel macht Schuld Leben kaputt, hat Auswirkungen. Es ist nicht nur Schuld, die da ist, sondern sie zerstört Leben. Und das schreibt der Paulus hier dem Timotheus. Und da sagt er, aber das Wort Gottes kann dir da raushelfen. Und dann sagt er also, weil du diese von Kindheit an gehört hast, und dann sagt er, alle Schrift, also die ganze Bibel meint er damit, ist von Gott eingehaucht.
Also sie ist nicht nur die Überlegung von Menschen, sondern der Ursprung der Bibel, der kommt von Gott. Gott hat den Menschen eingegeben, was sie wissen sollen, was sie dann aufgeschrieben haben. Und dann schreibt er, und Gott hat das eingegeben, und die Bibel ist nützlich zur Belehrung. Dann schreibt er auch noch weiter, zur Überführung, zur Zurechtweisung und zur Erziehung in der Gerechtigkeit. Also jetzt sind da mehrere Sachen, was die Bibel erreichen kann, wenn wir uns ernsthaft auf sie einlassen, sagt der Paulus hier seinem Schüler Timotheus. Und das Erste, was die Bibel macht, steht hier Belehrung. Ja, das ist eben das rein Intellektuelle, nicht? Also die Bibel belehrt uns darüber, wie war die Geschichte Israels oder wie war das mit den alten Ägyptern oder mit den Römern oder naja, wie ist die erste Gemeinde entstanden? Also Belehrung. Wir können in der Bibel lesen und sie kann einfach unseren Horizont erweitern. Geschichtlichen Horizont, religiösen Horizont. Und manche Leute bleiben dabei stehen. Also das heißt, sie sind dann religiös gelehrte Menschen. Sie können auf vieles eine Antwort geben. Das ist die erste Stufe. Und die sollten wir auch nicht verachten. Wir können in der Bibel lesen und sie eröffnet uns den Horizont über die Welt, die Geschichte, die Kultur, über Ethik und so weiter. Aber dann sagt er, gibt es noch eine nächste Stelle und die ist schon problematischer für uns. Nämlich, da steht ja, die Bibel, diese Schriften sind hilfreich zur Überführung. Und Überführung, das kennen einige vielleicht, die so gerne einmal Krimis lesen. So was weiß ich, so klassische Krimis vielleicht von Agathe Christie. Dann ist irgendwann mal ein Verdächtiger da und dann gibt er natürlich nicht zu. Er sagt mal, hey, du bist der Verdächtige? Nein, ich nicht. Ja, dann geht's darum, der muss überführt werden. Also das heißt, man muss ihm nachweisen, dass er schuldig ist. Genau das ist damit gemeint. Die Bibel überführt uns. Also wir lernen nicht nur abstrakt Dinge, sondern wenn wir uns auf die Bibel einlassen, dann überführt uns die Bibel, wer wir wirklich sind, was in uns drin steckt. Und manchmal ist das eben, oder ist immer, nicht nur das Schöne und Gute, sondern es sind eben auch Sachen, die wir lieber versteckt haben wollen, die wir lieber verdrängen wollen, gegen die wir vielleicht schon seit Jahren kämpfen, weil wir merken, das sind Charaktereigenschaften, Verhaltensweisen, die sind nicht schön, mit denen nerven wir andere und manchmal nervt es uns selbst. Und da steht, und das überführt uns, wir lesen darin und plötzlich merken wir, ja, genau so bin ich ja. Das ist übrigens etwas, was den dritten deutschen Bundespräsidenten überzeugt hat. Also ich weiß nicht, ob dann jetzt einige wissen, der dritte deutsche Bundespräsident war der Gustav Heinemann. Und das war ein frommer Mann. Der ist allerdings nicht so aufgewachsen, sondern der ist aufgewachsen in einem kirchlich-atheistischen Umfeld. Und dann hat er seine Frau kennengelernt, ist dann nach Essen gezogen, war da Rechtsanwalt. Und dann hat er da einen Pfarrer Gräber kennengelernt, der war Pfarrer in der Kirche. Und der war so überzeugend, die haben sich ganz häufig getroffen, haben miteinander diskutiert und gesprochen und dann hat er sich da bekehrt. Und dann hat ihn ganz besonders angesprochen, als er in der Bibel gelesen hat, dieses Überführen, dass da in der Bibel so viel Lebensweisheit drinsteckt, die man praktisch anwenden kann. Er hat bis dahin die Bibel nur als Buch frommer Tradition betrachtet und plötzlich hat er gemerkt, da steckt viel mehr drin. Und deshalb, er war dann auch einer der wichtigen Vertreter der bekennenden Kirche, also im Kampf gegen den Nationalsozialismus. War dann ein enger Freund von anderen Kämpfern gegen den Nationalsozialismus in der Kirche, wie dem Bodelschwing zum Beispiel, nicht? Bethelsche Anstalten und so. Die waren gut miteinander befreundet. Er war dann über viele Jahre hinweg Leiter des CVJMs, also auch so ein frommer Club. Und da war auch eng befreundet mit dem Busch, dem Wilhelm Busch, den kennen ja manche, nicht? Von seinem Buch der Jesus unser Schicksal. Die waren in derselben Gemeinde. Kannten sich gut. Und später wird der Mann Bundespräsident. Und dann ist er auch bekannt dafür, dass er immer wieder mal so einen frommen Spruch rausgehauen hat, weil er davon überzeugt war, das, was in der Bibel steht, ist nicht nur fromme Tradition, sondern das spricht ins Leben hinein, das verändert das Leben. Also die Bibel belehrt, aber die Bibel überführt auch. Sie zeigt uns, wer wir eigentlich sind. Das wäre möglicherweise jetzt einfach frustrierend, wenn es dabei stehen bleiben würde. Und jetzt lesen wir in der Bibel, und hier der Paulus schreibt das auch, nicht nur, dass wir überführt werden, sondern die Bibel ist hilfreich zur Zurechtweisung. Zurechtweisung, naja, das ist jetzt Korrektur. Also das heißt, die Bibel zeigt dir deutlich, du bist auf dem falschen Weg. Aber jetzt gibt sie dir auch die Möglichkeit, umzukehren. Sie zeigt dir, wie du das verändern kannst, wie du diese Schuld, die du angesammelt hast, vergeben bekommen kannst,
wie du ein anderes Leben führen kannst, wie Gott deinen Charakter und deine Persönlichkeit positiv verändern kann. Das ist dieses Zurechtbringen, Zurechtweisen. Also es bleibt nicht dabei stehen, einfach nur zu zeigen, du bist falsch. Und das erleben ja viele Menschen, die Christen sind. Augustinus zum Beispiel, den viele als Kirchenvater des ersten Jahrtausends sehen. Ich lebte ja in Nordafrika, hat einige Bücher geschrieben, unter anderem so eine Autobiografie, die Confessiones. Und dann beschreibt er auch, wie er eigentlich in seiner ganzen Jugend ein egoistischer, eigensüchtiger Kerl gewesen war. Und das war er auch. Und wo er dann Jesus kennengelernt hat, durch das Lesen der Bibel Jesus kennengelernt hat und wie das sein Leben um 180 Grad verändert hat, total verändert, wie er Vergebung von Gott bekommen hat. Johannes, der Jünger Jesus, schreibt in seinem ersten Johannesbrief, wenn wir unsere Schuld bekennen, wenn wir also Gott um Vergebung unserer Schuld bitten, dann ist er treu und gerecht, dass er uns die Schuld vergibt und uns reinigt von aller Schuld, von aller Ungerechtigkeit. Das ist dann die Antwort der Zurechtbringung. Gott will nicht, dass wir die Sachen wieder gut machen. Das können wir ja gar nicht. Ja, wir sollen uns entschuldigen.

nicht, dass wir die Sachen wieder gut machen. Das können wir ja gar nicht. Ja, wir sollen uns entschuldigen. Das ist, verändert jeden Bereich des Lebens, wenn man sich wirklich darauf einlässt. Nicht heute oder morgen. Das ist dann ein längerer Prozess. Das wird ja jeder wissen, der schon einmal versucht hat, etwas in seinem Leben zum Positiven zu verändern. Das geht ganz selten einfach so ganz schnell. Auch nicht mit der Kraft Gottes. Selten. Aber es geht. Und das hat der Paulus ja selbst erlebt. Denn der Paulus, das wissen doch manche, das war ja der Saulus, der zum Paulus wird. Der Saulus, der als wilder Fanatiker Christen umbringen will. Und nachdem ihm Jesus begegnet ist, verändert er sein Leben auch um 180 Grad. Und er wird hinterher ein liebevoller Mensch, der nicht mit gleicher Münze zurückschlägt, der keinen mehr umbringen will, dem das total leid tut und dessen Charakter von Gott verändert worden ist. Und deshalb kann er das schreiben. Das ist nicht nur reine Theorie. Das ist nicht das Ergebnis eines Psychologiestudiums, sondern das ist eine Lebenserfahrung, die er da gesammelt hat. Und diese Lebenserfahrung will er deutlich machen, die gilt ganz genau so heute auch. Also die Bibel ist ein Buch, das ist wissensmäßig interessant. Kunst, Kultur, Philosophie, Geschichte, alles Mögliche, was wir da drin haben. Aber sie ist mehr und will mehr sein. Sie nimmt nämlich für sich in Anspruch, dass Gott durch die Bibel redet, dass Gott Menschen was mitgeteilt hat und das haben sie aufgeschrieben. Wie können wir feststellen, ob das stimmt? Wir können es feststellen, weil Gott diesen Menschen auch Dinge mitgeteilt hat, die sie gar nicht haben wissen können, wie prophetische Aussagen. Weil Gott durch diese Menschen Wunder gewirkt hat, die Menschen unmöglich sind. Aber das vor Tausenden von Zuschauern, die das bestätigt haben. Und wir merken, das kann nur sein, wenn wirklich Gott dahinter steht, der etwas tut. Aber die Bibel ist nicht nur ein faszinierendes Buch mit Ereignissen, die wir sonst kaum zuordnen können, sondern die Bibel ist, so wie der Paulus das sagt, eben ein persönliches Buch, was uns reflektiert, was uns zeigt, wer wir sind, weshalb er seinen Schüler auffordert, lies immer noch weiter darin, denn diese Bibel, da kannst du lernen, diese Bibel, die deckt auf, wer du eigentlich bist. Diese Bibel zeigt, wie du dann dich verändern kannst, wie du das loswerden kannst, diese Probleme, mit denen du kämpfst und der Schuld, mit der du kämpfst. Und diese Bibel, die hilft dir dann auch, wenn du Christ bist, dass deine Persönlichkeit verändert werden kann zum Positiven, was dir selbst ja gut tut und was anderen gut tut und erst recht Gott freut sich darüber. Und das ist die Einladung, die für jeden Menschen da ist, der sich darauf einlassen will. Also die Bibel nicht nur als traditionelles, nettes oder verstaubtes oder altes oder junges oder jedenfalls als Buch, was Weltgeschichte gemacht hat, sondern die Bibel als persönliches Buch, was ins eigene Leben hinein spricht. Manchmal ist es gut, wenn man sich zusammensetzt mit einem anderen, der die Bibel schon kennt, der kann einmal sagen, ach, fang mal da an zu lesen oder fang mal da an zu lesen, dass man merkt, oh, das sind jetzt vielleicht Sachen, die mir leichter verständlich sind oder die auch direkter mich ansprechen als andere. Da kann das eine Hilfe sein, mal mit anderen Leuten zu reden oder einfach Gott darum zu bitten. Gott, schließ mir dein Wort auf, dass ich es besser verstehen kann. Und dann wird das, wenn man sich darauf einlässt, so haben das viele erlebt, ich habe das erlebt, viele andere Leute haben das so erlebt, dann kann die Bibel so ein Lebensbuch sein, was uns den Weg eröffnet, zeigt, wer wir sind, wer Gott ist, wie unsere Zukunft aussieht, woher wir kommen, wie wir diese Grundprobleme unseres Lebens, wie unsere Schuld lösen können, loswerden können. Tja, und dazu möchte ich dann gerne einladen und machen Sie sich darüber Gedanken für sich zu Hause. Beten Sie darum, dass Gott Ihnen das die Bibel öffnet. Sprechen Sie mit anderen Menschen darüber. Wenn Sie nachher noch Fragen haben, können Sie auch gerne auf mich zukommen. Also ich habe nicht vor, gleich nach Ende der Veranstaltung hier schnell wegzulaufen, sondern bleibt dann noch ein bisschen da. Und wenn Sie wollen, kommen Sie auf mich zu, stellen Sie Fragen oder vielleicht kann ich Ihnen da und dort noch das eine oder andere erklären oder ja noch ein paar Tipps geben. Aber wenn Sie jetzt sagen, ich möchte mit gar keinem reden, dann reden Sie mit Gott. Der hört auch jederzeit zu. Und da kann man ganz normal Worte formulieren, wie zu anderen Menschen auch, auch wenn Gott nicht direkt sichtbar ist. Und er hört zu und er macht uns Sachen deutlich, manchmal durch das Lesen der Bibel, manchmal indem er Situationen verändert, manchmal durch Gefühle, wo uns plötzlich ganz klar wird, oh, das ist so, da ist eine Wahrheit dahinter. Da wird uns das dann deutlich, dann reden Sie mit Gott, wenn Sie mit keinem anderen Menschen reden wollen. Ich werde an der Stelle gerne noch mit Ihnen beten und Gott darum bitten, dass er uns da Weisheit gibt, mit dem Gehörten richtig umzugehen. Und Sie können dann ja gerne mitbeten, wenn Sie das so wollen. Ich bete. Vater im Himmel, wir danken dir dafür, dass du uns nicht einfach in Unwissenheit zurückgelassen hast. Dass wir nicht nur spekulieren müssen über uns oder über dich,
oder über den Sinn des Lebens, sondern weil wir dir im Herzen liegen, hast du zu Menschen gesprochen und diese Menschen haben es in deinem Auftrag aufgeschrieben. Das lesen wir in der Bibel. Danke dafür. Danke, dass ich in meinem Leben häufig erfahren konnte, dass die Bibel mir Ratschläge gibt, mich korrigiert, wo ich es brauche und viele andere auch. Danke dafür, dass wir die Bibel heute in so hervorragender Weise überliefert haben, auch noch nach Jahrtausenden und sogar in unserer Sprache. Ich möchte dich bitten für all diejenigen, die heute Abend da sind, dass du Menschen im Herzen bewegst, wenn es Veränderung braucht in ihrem Leben, dass sie die Wahrheit und die Kraft deines Wortes erkennen, dass sie merken, dass dein Wort, dass die Bibel eben nicht nur irgendein altes Buch ist, sondern etwas ist, was große Realitätsnähe hat, große Relevanz für ihr eigenes Leben hat. Schließt du Menschen die Bibel auf? Ich möchte dich bitten, auch für diejenigen, die hier sind und die schon länger als Christen leben oder die schon häufiger in der Bibel gelesen haben, gib du ihnen eine neue Begeisterung von deinem Wort, dass sie immer wieder erfahren können, was dann die Bibel in ihrem Leben und Denken verändert. Ich möchte dich bitten, dass du zu uns sprichst, dass du uns zeigst, wer wir sind und wie unser Leben der Zukunft aussehen sollte, wer du bist, wie die Weltgeschichte weiterläuft, was wirklich sinnvoll im Leben ist, dass wir der Orientierung bekommen. Hilf du dabei, dass wir das bekommen können und dass wir das auch umsetzen können in unserem Leben. Amen.

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0: Wir sind stehen geblieben in Kapitel 42, Vers 4. Am Schluss von Vers 4 steht noch:
1: Und die Inseln warten auf seine Weisung.
0: Jawohl. Dieses Wort Inseln, das haben wir letztes Mal schon ein bisschen angesprochen, aber ich möchte es nochmals ausführen. Es ist ja ganz interessant. Weiß noch jemand, was im Hebräischen steht für Inseln? Iyim. Das ist die Mehrzahl von I. Und zwar bedeutet I Insel, aber nicht irgendeine Insel. Also das alttestamentliche Wort Iyim könnte man nicht benutzen für, sagen wir, die Galapagos-Inseln, Archipel. Oder man könnte es nicht benutzen für Hawaii und andere Inseln im Pazifik. Sondern Iyim bezeichnet ganz speziell die Inseln des Mittelmeeres, und zwar auf der europäischen Seite. Aber noch mehr, Iyim bezeichnet eben auch das Festland auf der europäischen Seite, und zwar von der Türkei bis nach Spanien. Und darum ist es das Wort Iyim, wenn man das übersetzt mit Inseln, da ist nur die Hälfte ausgesagt und nur ein Teil. Aber wir haben kein Wort, das deckungsgleich wäre mit Iyim. Aber da muss man mal wissen, Iyim, das ist ein Versuch, das zu übersetzen mit Inseln. Man müsste eigentlich jedes Mal noch eine Fußnote hinzufügen. Das erste Mal kommt das Wort vor in 1. Mose 10, bei den Söhnen von Noah. Und zwar können wir kurz aufschlagen, 1. Mose 10, Verse 2 bis 5.
1: Die Kinder Japhets sind diese: Gomer, Magog, Madai, Javan, Tubal, Mesech und Tiras. Aber die Kinder von Gomer sind diese: Askenas, Ripat und Togarma. Die Kinder von Javan sind diese: Elisa, Tarsis, die Kittiter und die Dodaniter. Von diesen sind ausgebreitet die Inseln der Heiden in ihren Ländern, jegliche nach ihren Sprachen, Geschlechtern und Leuten.
0: Jawohl, und dann kommen die Hamiten ab Vers 6 und noch später dann die Semiten. Also hier wird erklärt, über die Linie von Japhet kamen die Gomer her, und Gomer ist eigentlich der Vater der Kelten und Germanen. Also, und dann haben wir auch weitere Namen wie Madai. Von ihm stammen die Meder ab. Das sind unter anderem die Kurden. Also das sind die Völker mit iranischer Sprache, aber die nicht semitischen Ursprungs sind. Eben unter anderem die Kurden. Und dann Javan. Das ist später in der Bibel das Wort für Griechenland. Von da stammen die Griechen ab und so weiter. Also hier wird dann weiter gesagt, die Kittim, das sind die dann später in der Bibel die Bewohner der Insel Zypern. Und da wird erklärt, Vers 5, von diesen aus verteilten sich die Bewohner der Inseln der Nationen. Und da haben wir bei Inseln das Wort Iyim. In der alten Elberfelder steht dort eine gute Fußnote. Das hebräische Wort bezeichnet überall im Alten Testament die Inseln und Küstengebiete des Mittelländischen Meeres, von Kleinasien bis Spanien. Das findet man auch in dem Kommentar von Kyle Delitzsch zum Alten Testament. Kyle Delitzsch, das waren zwei deutsche Gelehrte im 19. Jahrhundert, die gehörten zu den größten Hebräisch-Spezialisten damals. Und die erklären auch im ersten Band ihres Kommentars über das ganze Alte Testament, sind etwa 10 Bände, erklären sie, Iyim bezeichnet die Inselwelt des Mittelmeeres auf der europäischen Seite plus das Festland von Türkei bis Spanien. Mit anderen Worten, der langen Rede kurzer Sinn, Iyim ist ein ganz spezifisches Wort im Alten Testament für Europa. Und jetzt kommt das hier in Jesaja 42 vor. Eben der Messias wird nicht niedersinken, er wird zum Ziel kommen. Und die Iyim werden auf seine Lehre harren. Ja, wieso steht nicht, die ganze Welt wird auf ihn harren? Die Iyim, Europa, wird hier speziell hervorgehoben. Und wenn man dann sieht, im ersten Jahrhundert, die Jünger bekamen ja von Jesus Christus den Auftrag, Apostelgeschichte 1, Vers 8, als er sich auf dem Ölberg verabschiedete: Ihr werdet meine Zeugen sein, sowohl in Jerusalem als in Judäa und Samaria und bis an das Ende der Erde. Und auch in dem noch etwas früher gegebenen Missionsbefehl, der in Matthäus 28 am Schluss steht, da sagt der Herr: Geht nun hin und macht alle Nationen zu Jüngern und taufet sie auf den Namen des Vaters, des Sohnes und des Heiligen Geistes und so weiter. Also der Herr gibt den Auftrag, das Evangelium muss alle Völker erreichen. Und so hat es dann auch angefangen im ersten Jahrhundert, man sieht das in der Apostelgeschichte. Das Evangelium kam im ersten Jahrhundert schon nach Afrika und es wurde in Asien ausgebreitet, bis in den Irak, schon zur Zeit von Petrus. Petrus hat ja auch gewirkt unter den irakischen Juden im Zweistromland. Und dann lässt er grüßen von seiner Frau, die in Babylon war. 1. Petrus 5. Und dann ging das Evangelium auch ganz früh nach Europa. Und gerade in der Apostelgeschichte wird ja beschrieben, wie Paulus in Apostelgeschichte 16 eine Vision bekommen hatte, die für ihn in Auftrag war: Jetzt muss er hinübergehen nach Europa und dort das Evangelium verkündigen. Er kommt nach Philippi, die erste Europäerin, die gläubig wird durch die Mission von Paulus, war Lydia. Na, und dort heißt es übrigens so schön: Der Herr tat ihr Herz auf. Ja? Ich glaube, man kann predigen und es geschieht nichts. Und man kann gut erklären und gut predigen und es geschieht nichts. Der Herr muss die Herzen auftun. Und so ist diese Lydia, Porträt der ersten Europäerin durch Paulus, Missionsarbeit, die zum Glauben kam. Ja, und im ersten Jahrhundert hätte man sagen können: Wo wird sich das Christentum am meisten etablieren? In Asien, in Afrika oder in Europa oder an allen drei Orten? Aber die ganze weitere Geschichte ist dann so verlaufen, dass effektiv Europa der Kontinent wurde, wo das Christentum die größte Tiefen- und Breitenwirkung ausgeübt hat. Und wenn man bedenkt, die Germanen, die waren ja vor 2000 Jahren so wild. Aber es gibt eben über die Germanen eine schöne Beschreibung bei Julius Caesar. Er beschreibt die also wirklich als ein sehr wildes Volk, das spärlich bekleidet sei und so weiter. Und wilde Spiele mache einfach nur zum Vergnügen und für die eigene Ehre. So beschreibt er sie. Und wenn man denkt, dass also die Vorfahren von hier noch Wein oder Alkohol aus den Schädeln der ihrer Feinde getrunken haben, da muss man sagen, das Evangelium hat schon einiges verändert. Ja. In Europa. Und zwar kam eben die Bibel und damit auch eben göttliches Recht kam nach Europa. Natürlich könnte ja jemand sagen: Ja, brauchen wir gar nicht, wir haben das römische Recht. Ja gut. Im römischen Reich und im römischen Recht war das üblich, dass man Kinder aussetzte. Also massenweise wurden unerwünschte Kinder ausgesetzt. Abtreibung wurde auch praktiziert im Römischen Reich. Die hatten schon damals ihre Mittel. Giftkräuter und so weiter, Selbstvergiftung und dann kommt es zum Ausstoß. Da war alles praktiziert und durch das Christentum wurde die Kindsaussetzung, Kindsmord, Abtreibung, all diese Dinge verschwanden eins ums andere. Und so wurde Europa christianisiert, auch wenn nicht alle Europäer wirkliche Christen wurden, aber die biblischen Werte, die haben Europa ganz durchgreifend verändert und geprägt. Und die ganze Kultur wurde davon geprägt. Jetzt könnte man zeigen, welchen Einfluss das auf die Musik hatte und so weiter. Kann man in allen Bereichen kann man das zeigen. Nun, hier in Jesaja 42 steht, Vers 1 am Schluss: Er wird den Nationen das Recht kundtun. Und dieses Recht der Bibel kam wirklich zu den Nationen, den nichtjüdischen Völkern. Aber das ist noch allgemein. Und jetzt eben in Vers 4 wird betont: Und die Iyin werden auf seine Lehre harren. Und tatsächlich in diesem Kontinent, auf der europäischen Seite, dort kam die Botschaft des Messias am nachhaltigsten hin. In Vers 6 können wir das noch dazu lesen.
1: Ich, der Herr, habe dich gerufen in Gerechtigkeit und halte dich bei der Hand und behüte dich und mache dich zum Bund für das Volk, zum Licht der Heiden.
0: Jawohl, auch hier wieder sehr allgemein, das Licht der Nationen. Also er wird zu den heidnischen Völkern sein Licht hinkommen lassen, aber Vers 4 ist eben spezifischer, die Ejim, Europa. Und vielleicht können wir noch dazu lesen, Vers 10.
1: Singet

0: gerufen, das Lied der Erlösung zu singen, vom Ende der Erde her, und ganz speziell wird erwähnt, ihr Ejin und ihre Bewohner. Also Europa soll das Lied der Erlösung singen. Vielleicht in dem Zusammenhang mit diesen Ejin möchte ich noch hinweisen auf die erste Stelle in Jesaja, wo der Begriff vorkommt, und zwar Kapitel 11. 11,11. Es geht um die Endzeit, wenn der Messias als König kommen wird. Und da beschreibt Kapitel 11,11, wie Gott dann die Juden aus allen möglichen Teilen der Welt nach Israel bringen wird. Wer liest Vers 11, bitte?
1: Und der Herr wird zu der Zeit zum zweiten Mal seine Hand ausstrecken, dass er den Rest seines Volks loskaufe, der übrig geblieben ist in Assur, Ägypten, Patros, Kusch, Elam, Sinjar, Hamat und auf den Inseln des Meeres.
0: Jawohl, noch Vers 12.
1: Und er wird ein Zeichen aufrichten unter den Völkern und zusammenbringen die Verjagten Israels und die zerstreuten Judas sammeln von den vier Enden der Erde.
0: Jawohl, also in der Endzeit werden die Juden gesammelt werden aus der ganzen Welt. Und das ist ja geschehen in unserer Zeit. Seit der ersten jüdischen Einwanderung 1882 sind 3 Millionen Juden aus allen 5 Kontinenten, aus über 100 Ländern, zurückgekehrt ins Land der Väter. Aber hier werden ein paar detaillierte geografische Angaben gemacht, wo sie herkommen werden. Und unter anderem wird eben erwähnt, aus den Inseln des Meeres. Aber auch hier eben aus den Ijim des Meeres. Also aus Europa werden sie kommen. Wir haben hier die Ausdrücke Assyrien. Das ist die geografische Bezeichnung für den Nordirak. Und wir haben Sinjar. Das ist die geografische Bezeichnung des Südiraks. Im 20. Jahrhundert ist ja die ganze jüdische Gemeinschaft, die es noch gab, im Irak, 150.000, ausgezogen, geflüchtet und ausgezogen. Dann haben wir Ägypten erwähnt, aber auch Patros. Bei Ägypten steht im Hebräischen Mitzrayim, das ist speziell unter Ägypten, und Patros ist das biblische Wort für Oberägypten. Und aus Ober- und Unterägypten sind im 20. Jahrhundert praktisch alle 80.000 ägyptischen Juden ausgewandert. Und dann haben wir Äthiopien, das ist auf Hebräisch Kusch, das ist die Bezeichnung für Sudan und Äthiopien. Und da sind ja Zehntausende von schwarzen Juden in dramatischen Aktionen aus Sudan und von Äthiopien herkommend nach Israel gebracht worden. Dann haben wir Elam, das ist eine Bezeichnung für Persien. Und es sind ja in unserer Zeit über 100.000 persische Juden unter ganz dramatischen Umständen sind aus dem Iran herausgekommen und eben zu Zehntausenden nach Israel gebracht worden. Und dann haben wir Hamat, das ist die biblische Bezeichnung für das Land Hama im heutigen Syrien. Und auch aus Syrien sind praktisch alle syrischen Juden im 20. Jahrhundert evakuiert worden. Ja, jetzt habe ich, glaube ich, alle Begriffe erklärt. Und dann bleibt eben noch die Ijin des Meeres. Und eben nach der Judenvernichtung durch die Nazis ist dann über 500.000 Juden, die noch übrig geblieben sind, aus Europa, sind sie nach Israel gebracht worden. Also auch da haben die Ijin wirklich in der erfüllten Prophetie eine ganz eindrückliche Bedeutung. Ja, dann gehen wir weiter in Jesaja 42. Liest jemand noch Vers 5?
1: So spricht Gott, der Herr, der die Himmel schafft und ausbreitet, der die Erde macht und ihr Gewächs, der dem Volk auf ihr den Odem gibt und den Geist denen, die auf ihr gehen. Ich, der Herr, habe dich gerufen in Gerechtigkeit und halte dich bei der Hand und behüte dich und mache dich zum Bund für das Volk, zum Licht der Heiden, dass du die Augen der Blinden öffnen sollst und die Gefangenen aus dem Gefängnis

0: Gefängnis führen und die da sitzen in der Finsternis aus dem Kerker.
1: Hier wird gesagt, dass der Messias eine Aufgabe hat im Blick auf das Volk Israel und im Blick auf die nicht-jüdischen Völker. Nicht wahr? Es heißt, ich werde dich behüten und dich setzen zum Bund des Volkes. Das ist gemeint das Volk Israel. Und zweitens zum Licht der Nationen. Frage, welcher Bund ist hier gemeint? Ich werde dich setzen zum Bund des Volkes. Der neue Bund. Der neue Bund wurde ja schon im Alten Testament an vielen Stellen angekündigt. Die ausführlichste Stelle über den neuen Bund findet sich Jeremia 31, ja. Und zwar kann man sich gut merken, 31.
0: Siehe, es kommt die Zeit, spricht der Herr. Da will ich mit dem Hause Israel und mit dem Hause Juda einen neuen Bund schließen. Nicht wie der Bund gewesen ist, den ich mit ihren Vätern schloss, als ich sie bei der Hand nahm, um sie aus Ägyptenland zu führen. Ein Bund, den sie nicht gehalten haben, ob ich gleich ihr Herr war, spricht der Herr. Sondern das soll der Bund sein, den ich mit dem Hause Israel schließen will nach dieser Zeit, spricht der Herr. Ich will mein Gesetz in ihr Herz geben und in ihren Sinn schreiben, und sie sollen mein Volk sein, und ich will ihr Gott sein.
1: Jawohl. Also, das ist ja schon sehr beachtenswert. Im Alten Testament spricht Gott über einen neuen Bund, über ein neues Testament. Das Wort Testament heißt ja Bund. Im Alten Bund spricht Gott über den neuen Bund, den er machen wird. Mit wem soll dieser neue Bund geschlossen werden? Mit dem Haus Juda, aber steht auch noch mit dem Haus Israel. Was heißt das? Ja, das sind die 12 Stämme. Das Haus Israel, das sind die 10 Stämme, die so genannt werden. Und das Haus Juda, das sind die 2 Stämme Juda und Benjamin. Also, der neue Bund wird mit Israel geschlossen werden. Das ist wichtig, weil es gibt viele Christen, die sagen, der neue Bund sei mit der Gemeinde geschlossen. Das steht aber nirgends in der Bibel. Weder im Alten noch im Neuen Testament. Steht nirgends. Aber als der Herr Jesus das Abendmahl einsetzte an diesem Vorabend der Kreuzigung, als die Schatten von Golgatha bereits auf ihn gefallen waren, da hat er den Kelch genommen und gesagt, dieser Kelch ist der neue Bund in mein Blut. Also der Jesus sagt, der neue Bund wird nun geschlossen werden auf der Grundlage seines Todes am Kreuz. Nicht wahr? Schon der erste Bund am Sinai wurde geschlossen, indem Opfertiere dargebracht wurden. Also dieser Bund musste mit Blut eingeweiht werden. Und der neue Bund sollte eben auch mit einem Opfer eingeweiht werden, aber mit dem Opfer nicht von Stieren und Böcken, sondern mit dem Opfer des Messias. Aber der Bund wird dann einmal in der Zukunft offiziell mit dem Volk Israel geschlossen werden. Und grundsätzlich wurde dieser Bund eben schon gegründet durch den Tod des Messias. Und wenn Gott also sagt in Jesaja 42, ich werde dich behüten und dich setzen zum Bund des Volkes, dann heißt das, dass er eben zum Opfer werden wird, auf dessen Grundlage Gott schließlich den neuen Bund mit Israel schließen wird. Und im Judentum hat man also verstanden, dass der Messias einen neuen Bund schließen wird, gründen wird, und mit diesem neuen Bund wird es auch eine Änderung des Gesetzes geben. Das findet man also diesen Gedanken auch in der rabbinischen Literatur. Und so heißt es zum Beispiel in einem Kommentar, der heißt Kommentar zum Midrash Kohelet, also Kommentar zum Buch Prediger. Dort heißt es, du kannst die Tora, die wir in dem heutigen Zeitalter lernen, nicht vergleichen mit der Tora des Messias. Aber man wusste, wenn der Messias kommt, wird er ein neues Gesetz, eine neue Tora bringen. Und diese neuen Gesetze, die finden wir eben im Neuen Testament. Und das macht eben diese Unterschiede aus im Neuen Testament und im Alten Testament. Es gibt ja Kritiker, also Ungläubige und Atheisten, die sagen, ah, die Bibel ist voller Widersprüche. Warum kann es im Neuen Testament so heißen, im Alten Testament so? Was heißt voller Widersprüche? Es muss so sein. Weil es die Tora vom Sinai gibt und dann die neue Tora des Messias. Und dieser Ausdruck, die Tora des Messias, der Ausdruck kommt sogar so vor in der Bibel, im Neuen Testament.
2: Wo?
1: Galater 6, richtig, aber Römerbrief behandelt eben ähnliches Thema. Galater 6, können wir gerade aufschlagen, Vers 2.
0: Einer trage des anderen Last, so werdet ihr das Gesetz Christi erfüllen.
1: Jawohl, und wenn wir jetzt eben zurück übersetzen auf Hebräisch, Gesetz ist auf Hebräisch Torah und Christus ist Messias. Christus ist im Griechisch und Hebräisch Messias. Also die Torah des Messias. Und diese neue Torah des Messias im Neuen Testament, die ist eben genau wie das im Judentum erwartet worden war. Du kannst die Torah, die wir in der heutigen Zeit lernen, nicht vergleichen mit der Torah des Messias. Man erwartete ein Gesetz, das höher sein wird als das Gesetz vom Sinai. Und dieser Unterschied ist zum Beispiel erkennbar daran, die Torah vom Sinai sagte, du sollst nicht Ehe brechen. Aber die Torah des Christus sagt in Epheser 5, 25, ihr Männer, liebet eure Frauen gleich wie der Christus die Gemeinde geliebt und sich selbst für sie hingegeben hatte. Also das Gesetz des Christus erwartet, dass der Mann bereit ist bis zum Letzten für seine Frau. Das haben die 10 Gebote nicht verlangt. Nur du sollst nicht Ehe brechen. Ich glaube, es gibt Ehen, die sind von dem her gesehen intakt und trotzdem fehlt das Wesentliche. Und vielleicht ist vielleicht schon einiges noch da, aber Hingabe bis in den Tod, das ist etwas ganz anderes. Und der Unterschied kommt daher, das Gesetz vom Sinai war Israel gegeben, das heißt einem Volk, das nach dem Auszug aus Ägypten aus hauptsächlich nicht bekehrten Menschen bestand. Man wurde ja nicht durch Bekehrung Israelit, sondern durch die Geburt. Und durch die Beschneidung wurde das bestätigt. Aber also das Gesetz vom Sinai richtet sich in dem Sinn an ein Volk, das von dem nicht erwartet ist, wird, dass es innerlich erneuert ist. Und so sind all diese Gesetze in der Tora, im Alten Testament, sind Gesetze, um das Leben eines Volkes zu regeln, aber von einem Volk, von dem man nicht erwartet, dass alle erneuert sind. Aber im Neuen Testament geht eben die Bibel davon aus, das Gesetz des Christus richtet sich an Menschen, die sich bewusst bekehrt haben, die bewusst ihre Schuld vor Gott im Gebet bekannt und bereut haben und die ganz bewusst die Vergebung Gottes durch den Opfertod Jesu in Anspruch genommen haben. Und solchen Menschen gibt Gott eine neue Natur, das ewige Leben, und so haben sie von Gott her die Kraft, um das Gesetz des Christus auszuleben. Nicht wahr? Die Tora am Sinai sagte, du sollst nicht stehlen. Das Gesetz des Christus sagt in Epheser 4, wer gestohlen hat, stehle nicht mehr, sondern wirke vielmehr das Gute, damit er den Bedürftigen mitzuteilen habe. Also nicht nur wegnehmen, das Privateigentum des Nächsten zu achten, sondern da, wo einer eben Mangel leidet an Privateigentum und das Nötige nicht hat, geben. Man kann natürlich sagen, es ist nicht grundsätzlich etwas anderes. Nicht wahr? Ehebruch ist auch im Gesetz des Christus, im Neuen Testament, schwere Sünde. Aber die Anforderungen sind noch höher. Nicht nur nicht Ehe brechen, sondern die Frau lieben bis in den Tod. So findet man natürlich zu den Gesetzen unzählige Parallelen, aber auch wichtige Unterschiede. Denn all die Gesetze über Opfer, die werden nicht mehr wiederholt für die Gemeinde. Und dann auch die Gesetze über Speise auch nicht mehr. Also, dass man Schweinefleisch nicht essen dürfte. Das findet man im Neuen Testament nicht. Sondern in 1. Timotheus 4 wird eigentlich alles Fleisch freigegeben zum Gebrauch. Also da gibt es diese Unterschiede. Und wenn wir die 10 Gebote anschauen, können wir sagen, man findet alle Gebote neu formuliert im Neuen Testament. Auch, du sollst keine anderen Götter haben. Das Neue Testament sagt nicht, darf man andere Götter haben. Aber das Gebot ist noch viel, viel expliziter, noch viel strenger, kann man sagen. Aber es gibt ein Gebot in den 10 Geboten. Da gibt es keine Parallele. Sabbatgebot. Also in Bezug auf die Gemeinde gibt es im Gesetz des Christus kein Sabbatgebot. Und darum sagt auch Kolosser 2, Vers 16, dass niemand die Gläubigen der Gemeinde verurteilen soll im Blick auf Sabbate. Eben weil es kein Sabbatgebot gibt für die Gemeinde. Nun sehen wir in dem neuen Bund, Jeremia 31, 31, sagt Gott, dieser Bund wird ganz anders sein. Und zwar wird Gott seine Gebote in die Herzen hineinschreiben. Und das meint eben die Wiedergeburt. Dass Gott eine neue Natur gibt, die fähig macht, diese Gebote im Herzen eingeschrieben umzusetzen. Und man kann sagen, obwohl der neue Bund mit Israel geschlossen wird, hat aber die Gemeinde schon alle Segnungen dieses neuen Bundes bekommen. Auf der Grundlage des Opfers des Herrn Jesus. Das heißt also, alle Auswirkungen, die dieser neue Bund hat, hat die Gemeinde bekommen. Aber offiziell wird der Bund nicht mit der Gemeinde geschlossen, sondern mit Israel. Das ist ein wichtiger Unterschied, den man festhalten muss, sonst gibt es eben immer ein Durcheinander zwischen Gemeinde und Israel. Also wir haben gesehen, ich setze dich zum Bund des Volkes. Das hat eine tiefe Aussage im Blick auf Golgatha. Und dann zum Licht der Nationen. Und sein Ziel soll sein, blinde Augen zu öffnen, Gefangene aus dem Kerker herauszuführen und aus dem Gefängnis, die in der Finsternis sitzen. Das heißt, der Herr Jesus sollte Menschen, die geistlich blind sind, die Augen öffnen. Menschen, die gefangen sind in der Gewalt Satans, soll er befreien, so aus dem Kerker herausführen. Menschen, die in der Finsternis sitzen, herausbringen ans göttliche Licht. Und um diesen Auftrag eben zu unterstreichen, hat der Herr Jesus diese Dinge auch als Wunder getan, indem er Blinden die Augen geöffnet hat, sogar einem Blindgeborenen, Johannes 9. Und er hat dämonisch besessene Menschen eben befreit, durch Befehl den Dämonen geboten, um zu zeigen, er hat die Macht über Blindheit und über Gefangenschaft. Jetzt ist es noch bemerkenswert, wir haben noch gar nichts gesagt zu Vers 5. Also der Gott, der dem Messias, seinem Sohn, den Auftrag gibt, Bund des Volkes zu werden, Licht der Nationen, stellt sich vor als der Schöpfer. Was wird da gesagt über den Schöpfergott? Können wir das noch kurz zusammentragen?
2: Er hat den Himmel geschaffen und die Erde.
1: Jawohl.
3: Wer sagt die Himmel?
1: Jawohl. Wobei zu sagen ist, im Hebräischen ist das Wort Himmel immer in der Mehrzahl. Es gibt gar kein Einzahlwort. Shamayim ist Mehrzahl. Auch wenn es Einzahl ist. Ja, es ist so wie im Englischen, das Wort Fisch kommt nur in der Einzahl vor. Auch wenn es viele Fische sind. Ja? Also man sagt nicht Fisches, sondern Fisch. Also 10 Fische, 10 Fisch. Es ist ein Einzahlwort, so wie Shamayim ein Mehrzahlwort ist. Und darum muss man korrekt übersetzen in 1. Mose 1,1. Bereshit bara Elohim et ha-Shamayim v'et ha-Aretz. Im Anfang schuf Gott den Himmel und die Erde. Und zwar ist dort mit Himmel gemeint das Universum. Denn erst am zweiten Schöpfungstag erschafft Gott die Atmosphäre, die wir ja als blauen Himmel wahrnehmen. Und nennen wir auch Himmel, oder? Und dort heißt es, also Gott schafft dort die Ausdehnung. Luther hat übersetzt Feste, das ist falsch. Rakia meint etwas, das hauchdünn und weit ausgedehnt ist. Und die alte Elberfelder hat das sehr korrekt übersetzt mit Ausdehnung. Und dann heißt es, und Gott nannte die Ausdehnung Shamayim, Himmel. Und so ergeben sich zwei Himmel. Also der Lufthimmel, Shamayim, und der Astralhimmel, der Kosmos, auch Shamayim. Aber dann wird in der Bibel noch ein dritter Himmel unterschieden. In 2. Korinther 12 sagt der Apostel Paulus, er sei entrückt worden in den dritten Himmel. Und parallel sagt er dann, er sei entrückt worden ins Paradies. Also der dritte Himmel ist das Jenseits. Das heißt also, im Diesseits haben wir zwei Himmel, Lufthimmel und das Universum. Und dann gibt es eben als dritten Himmel das Jenseits. Jetzt aber hier wird gesagt von Gott, er habe den Himmel erschaffen, aber noch mehr, was wird gesagt? Den Himmel ausgespannt. Was sollen wir uns darunter vorstellen? Also es gibt noch mehr Stellen, die darüber sprechen, über dieses Ausdehnen. Nehmen wir mal Psalm 104 dazu. Psalm 104, Vers 2. Liest das jemand?
4: Du, der in Licht sich hüllt wie in ein Gewand, der die Himmel ausspannt gleich einer Zeltdecke.
1: Ja, also hier wird noch etwas dazu gesagt, zu diesem Ausspannen, wie eine Zeltdecke. Also eine Zeltdecke, ist klar, das ist eine Decke aus Ziegenhaarfellen, wie das bei den Beduinen heute noch üblich ist, diese dunklen, schwarzen Teppiche. Wenn man ein Zelt aufstellt, muss man diese Teppiche aufrollen und dann eben ausbreiten und befestigen. Wird also das Ausdehnen des Himmels wird verglichen wie mit dem Ausbreiten eines Ziegenhaarteppichs. Übrigens, wer war schon in einem Beduinenzelt unter einer solchen Schwarzhaardecke? Was sieht man da, wenn man unter dem Zelt ist und raufschaut? Sieht man Sterne, wie geht das? Warum sah man da Sterne? Oder wie Sterne? Ja, also das Licht, das da so durch die Maschen der Ziegenhaardecke reinkommt, das wirkt so wie kleine Lichtpunkte. Also wirklich wie Sterne am schwarzen Firmament. Und von daher ist natürlich diese Analogie zwischen der Zeltdecke und dem Himmel gegeben. Aber das Erstaunliche ist eben, dass, jetzt haben wir in Jesaja gelesen, der den Himmel ausspannt, Psalm 104 auch wieder, der den Himmel ausspannt. Und schauen wir mal noch Jesaja 48, Vers 13.
0: Meine Hand hat die Erde gegründet und meine Rechte hat den Himmel ausgespannt. Ich rufe und alles steht da.
1: Ja, ach, da wieder, ausgespannt, die Himmel. Und 45, Vers 12.
0: Ich habe die Erde gemacht und den Menschen auf ihr geschaffen. Ich bin's, dessen Hände den Himmel ausgebreitet haben und der seinem ganzen Heer geboten hat.
1: Jawohl. Und ausspannen heißt wirklich im Hebräischen ausdehnen, ausbreiten. Das ist natürlich interessant aus dem Grund, weil im 20. Jahrhundert hat man die Feststellung gemacht, bereits in den 20er Jahren, dass die Galaxien, also diese Sternhaufen, Sterneninseln von übrigens je etwa 100 Milliarden Sternen, dass die eine Verschiebung des Lichtes haben gegen das Rote hin. Und zwar allgemein alle, praktisch alle Galaxien, die man von der Erde aus sieht, heute rechnet man mehr etwa mit 100 Milliarden Galaxien, an je etwa 100 Milliarden Sternen. Und praktisch alle Galaxien haben eine Verschiebung zum Rot hin. Und man hat festgestellt, auch noch später, je weiter eine Galaxie entfernt ist, desto stärker ist die Verschiebung des Lichtes gegen Rot. Und das kann man deuten, dass diese Galaxien sich eben von uns wegbewegen. Oder dann verschiebt sich das Licht gegen das Rote hin, wenn die Bewegung weggeht. Das ist ähnlich wie wenn das Polizeiauto an uns vorüberfährt, ja, da geht der Ton und dann wieder runter. Und das ist nicht nur eine Täuschung, eine akustische Täuschung. Das ist effektiv so. Früher, als man noch nicht wusste, wie das genau war, hat man sogar extra Musiker eingestellt, die mussten da auf einen Eisenbahnwagen und mussten diese Verschiebung nachmachen. Die haben wirklich alle. Ja, wirklich, der Ton ist so, hat sich so verändert. War klar, das ist also keine Einbildung, das geschieht wirklich so. Und heute können wir das eben erklären, weil durch die Bewegung werden die Wellen dann ausgedehnt, wenn das Auto von uns weggeht, ja. Und dann verändert sich der Ton so. Und wenn das Auto zu uns hinkommt, dann werden die Wellen zusammengedrückt und wir hören dann eben einen höheren Ton. Und so ist es eben mit dieser Verschiebung zum Rot hin. Ja, haben Sie sich gesagt, aber das würde ja bedeuten, dass das Weltall eben sich ausdehnt. Dass das Weltall gestern kleiner war als heute. Und vorgestern kleiner als gestern. Und das hat dann in den 1950er Jahren dazu geführt, dass die meisten Wissenschaftler die Urknalltheorie akzeptiert haben. Man hat gesagt, ja, wenn das Weltall sich ausdehnt, ja, dann muss es ja irgendwann mal begonnen haben. Rechnen wir mal alles zurück, ja? Also, vorgestern war es noch kleiner als gestern und vorvorgestern noch kleiner als... Gehen wir zurück. Wie weit sollen wir zurückgehen? Ja, man hat nicht mehr aufgehört, weil Gott keine Rolle spielt. Keine Rolle mehr spielt in der Wissenschaft heute. Und dann hat man sich gesagt, ja gut, gehen wir zurück. Und Schluss. Alles in einem Punkt. Ja, und dann, ja, da hat es begonnen, sich auszudehnen. Das war der Urknall. Diese Ausdehnung war der Urknall. Nun, die Bibel spricht an keinem einzigen Ort in der Bibel von einem Urknall. Aber sie spricht darüber, dass Gott Himmel und Erde erschaffen hat und auch all die Galaxien und dass er dann das Weltall ausgedehnt hat und immer noch ausdehnt. Ich war im Psalm 104, wer den Himmel ausspannt, nicht nur ausspannte, ausspannt. Also haben wir hier die Schöpfungsmacht Gottes demonstriert, der wirklich das Weltall ausspannt. Und das ist das große Problem, hat er noch festgestellt. Übrigens, je weiter weg die Galaxien sind, desto schneller fliegen sie weg. Das ist nicht ganz logisch, oder? Jetzt sucht man eben nach einer Kraft, die das bewirkt. Und so ist man dann auf die Idee gekommen mit der dunklen Materie und dunklen Energie. Also eine Energie, die noch jemand feststellen konnte. Aber das muss es irgendwie geben, sonst würde es ja nicht so geschehen. Aber wir wissen, dass es eben der Schöpfer ist, der das Weltall ausdehnt. Und das stimmt mit der Bibel überein. Und Gott stellt eben seine Macht hier vor. Er ist der Gott, der nicht nur Himmel und Erde erschaffen hat, sondern er ist es auch, der den Himmel ausspannt, das ganze Weltall in der Hand hat. Und dieser Gott ist es, der seinen Sohn gesandt hat, um zum Bund des Volkes zu werden, zum Licht der Nationen. Wir wollen noch beten. Herr Jesus, wir danken dir, dass dein Wort so reich und wunderbar ist und wir finden dich darin auf jeder Seite. Und wir finden deine Herrlichkeit und deine Größe. Und auch heute haben wir gesehen, wie du gekommen bist vom Himmel her. Und du bist Mensch geworden, um an unserer Stelle als Mensch für Menschen zu sterben. Du bist das Opfer geworden, um diesen neuen Bund mit all diesen Segnungen gründen zu können. Und das beinhaltet auch, dass es so möglich geworden ist, eben ganz neue Menschen zu werden. Menschen, die von Gott her auch befähigt werden, um dem Wort Gottes gehorsam zu sein und dir in deinen Fußstapfen zu folgen. Und so bitten wir dich auch, dass du uns hilfst, dieses Gesetz des Christus, diese wunderbaren Gebote des neuen Lebens, auch in unserem Leben mit deiner Hilfe, mit deiner Kraft umzusetzen. Amen.

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0: Und Salomo verschwägerte sich mit dem Pharao, dem König von Ägypten, und nahm eine Tochter des Pharao zur Frau und brachte sie in die Stadt Davids, bis er sein Haus und des Herrenhaus und die Mauer um Jerusalem gebaut hatte. Aber das Volk opferte noch auf den Höhen, denn es war noch kein Haus gebaut, dem Namen des Herrn, bis auf diese Zeit. Salomo aber hatte den Herrn lieb und wandelte nach den Satzungen seines Vaters David, nur dass er auf den Höhen opferte und räucherte. Und der König ging hin nach Gibeon, um dort zu opfern, denn das war die bedeutendste Höhe. Und Salomo opferte dort 1000 Brandopfer auf dem Altar. Und der Herr erschien Salomo zu Gibeon im Traum des Nachts. Und Gott sprach:
1: Bitte, was ich dir geben soll.
0: Salomo sprach:
1: Du hast an meinem Vater David, deinem Knecht, große Barmherzigkeit getan, wie er denn vor dir gewandelt ist, in Wahrheit und Gerechtigkeit und mit aufrichtigem Herzen vor dir. Und hast ihm auch die große Barmherzigkeit erwiesen und ihm einen Sohn gegeben, der auf seinem Thron sitzen sollte. Wie es denn jetzt ist? Nun, Herr mein Gott, du hast deinen Knecht zum König gemacht an meines Vaters David statt. Ich aber bin noch jung, weiß weder aus noch ein. Und dein Knecht steht mitten in deinem Volk, das du erwählt hast. Einem Volk so groß, dass es wegen seiner Menge niemand zählen noch berechnen kann. So wollest du deinem Knecht ein gehorsames Herz geben, damit er dein Volk richten könne und verstehen, was gut und böse ist. Denn wer vermag dies, dein mächtiges Volk zu richten?
0: Das gefiel dem Herrn gut, dass Salomo darum bat. Und Gott sprach zu ihm:
2: Weil du darum bittest und bittest weder um langes Leben, noch um Reichtum, noch um deiner Feinde Tod, sondern um Verstand zu hören und Recht zu richten, siehe, so tue ich nach deinen Worten. Siehe, ich gebe dir ein weises und verständiges Herz, so dass deinesgleichen vor dir nicht gewesen ist und nach dir nicht aufkommen wird. Und dazu gebe ich dir, worum du nicht gebeten hast, nämlich Reichtum und Ehre, so dass deinesgleichen keiner unter den Königen ist zu deinen Zeiten. Und wenn du in meinen Wegen wandeln wirst, dass du hältst meine Satzungen und Gebote, wie dein Vater David gewandelt ist, so werde ich dir ein langes Leben geben.
0: Und als Salomo erwachte, siehe, da war es ein Traum. Und er kam nach Jerusalem und trat vor die Lade des Bundes des Herrn und opferte Brandopfer und Dankopfer und machte ein großes Festmahl für alle seine Großen. Zu der Zeit kamen zwei Huren zum König und traten vor ihn. Und die eine Frau sprach:
3: Ach, mein Herr, ich und diese Frau wohnten in einem Hause, und ich gebar bei ihr im Hause. Und 3 Tage, nachdem ich geboren hatte, gebar auch sie. Und wir waren beieinander, und kein Fremder war mit uns im Hause, nur wir beide. Und der Sohn dieser Frau starb in der Nacht, denn sie hatte ihn im Schlaf erdrückt. Und sie stand in der Nacht auf und nahm meinen Sohn von meiner Seite, als deine Magd schlief, und legte ihn in ihren Arm, und ihren toten Sohn legte sie in meinen Arm. Und als ich des Morgens aufstand, um meinen Sohn zu stillen, siehe, da war er tot. Aber am Morgen sah ich ihn genau an, und siehe, es war nicht mein Sohn, den ich geboren hatte.
0: Die andere Frau sprach:
4: Nein, mein Sohn lebt, doch dein Sohn ist tot.
0: Jene aber sprach:
3: Nein, dein Sohn ist tot, doch mein Sohn lebt.
0: Und so redeten sie vor dem König. Und der König sprach:
5: Diese spricht, mein Sohn lebt, doch dein Sohn ist tot. Jene spricht, nein, dein Sohn ist tot, doch mein Sohn lebt.
0: Und der König sprach:
5: Holt mir ein Schwert.
0: Und als das Schwert vor den König gebracht wurde, sprach der König:
5: Teilt das lebendige Kind in 2 Teile und gebt dieser die Hälfte und jener die Hälfte.
0: Da sagte die Frau, deren Sohn lebte, zum König, denn ihr mütterliches Herz entbrannte in Liebe für ihren Sohn, und sprach:
3: Ach, mein Herr, gebt ihr das Kind lebendig und tötet es nicht.
0: Jene aber sprach:
4: Es sei weder mein noch dein, lasst es teilen.
0: Da antwortete der König und sprach:
5: Gebt dieser das Kind lebendig und tötet's nicht. Die ist seine Mutter.
0: Und ganz Israel hörte von dem Urteil, das der König gefällt hatte. Und sie fürchteten den König, denn sie sahen, dass die Weisheit Gottes in ihm war, Gericht zu halten.

So war Salomo König über ganz Israel. Und dies waren seine Großen. Asaja, der Sohn Zadoks, war Priester. Elihoref und Ahia, die Söhne Shishas, waren Schreiber. Josaphat, der Sohn Ahiluts, war Kanzler. Benaja, der Sohn Jojadas, war Feldhauptmann. Zadok und Abiatar waren Priester. Asaria, der Sohn Nathans, stand den Amtleuten vor. Sabud, der Sohn Nathans, war des Königs Freund. Ahishar war Hofmeister. Adoniram, der Sohn Abdas, war Fronvogt. Und Salomo hatte 12 Amtleute über ganz Israel, die den König und sein Haus versorgten, und zwar ein jeder im Jahr einen Monat lang. Sie hießen der Sohn Hurs auf dem Gebirge Ephraim, der Sohn Dekers in Makatz und in Sha'albim und in Bet-Shemesh und in Elon und Bet-Hanan. Der Sohn Hesetz in Arubot und hatte dazu Socho und das ganze Land Hefer. Der Sohn Abinadabs über das ganze Hügelland von Dor. Er hatte Tafat, eine Tochter Salomos, zur Frau. Bana, der Sohn Ahiluts, in Tanach und in Megiddo und über ganz Bet-Shean, das liegt neben Zaretan unterhalb von Jezreel, von Bet-Shean bis Abel-Mehola, bis jenseits von Jokneam. Der Sohn Gebers zu Ramoth in Gilead. Er hatte die Dörfer Jairs des Sohnes Manasses in Gilead und die Gegend Argob, die in Baschan liegt. 60 große Städte, ummauert und mit ehernen Riegeln. Ahinadab, der Sohn Idos, in Mahanaim, Ahimaaz in Naphtali, auch er hatte eine Tochter Salomos, Basemat, zur Frau genommen, Bana, der Sohn Huscheis, in Asser und Bealot, Josaphat, der Sohn Paruachs, in Issachar, Shimi, der Sohn Elas, in Benjamin, Geber, der Sohn Uris, im Lande Gilead, im Lande Sihons, des Königs der Amoriter, und Orks, des Königs in Baschan. Ein Amtmann war in diesem Lande. Juda aber und Israel waren zahlreich wie der Sand am Meer, und sie aßen und tranken und waren fröhlich.

So war Salomo Herr über alle Königreiche, vom Euphratstrom bis zum Philisterland und bis an die Grenze Ägyptens. Die brachten ihm Geschenke und dienten ihm sein Leben lang. Und Salomo musste täglich zur Speisung haben 30 Sack feinstes Mehl, 60 Sack anderes Mehl, 10 gemästete Rinder und 20 Rinder von der Weide und 100 Schafe, ohne die Hirsche und Gazellen und Rehe und das gemästete Federvieh. Denn er herrschte im ganzen Lande diesseits des Euphrat, von Tifsach bis nach Gaza, über alle Könige diesseits des Euphrat, und hatte Frieden mit allen seinen Nachbarn ringsum, so dass Juda und Israel sicher wohnten, jeder unter seinem Weinstock und unter seinem Feigenbaum, von Dan bis Beersheba, solange Salomo lebte. Und Salomo hatte 4000 Gespanne für seine Kriegswagen und 12000 Leute für die Pferde. Und die Amtleute versorgten den König Salomo und alles, was zum Tisch des Königs gehörte, jeder in seinem Monat, und ließen es an nichts fehlen. Auch Gerste und Stroh für die Pferde brachten sie an den Ort, wo diese waren, jeder nach seiner Ordnung. Und Gott gab Salomo sehr große Weisheit und Verstand und einen Geist so weit, wie Sand am Ufer des Meeres liegt, dass die Weisheit Salomos größer war als die Weisheit von allen, die im Osten wohnen, und als die Weisheit der Ägypter. Und er war weiser als alle Menschen, auch weiser als Ethan, der Esrachiter, Heman, Kalkol und Darda, die Söhne Mahols, und war berühmt unter allen Völkern ringsum. Und er dichtete 3000 Sprüche und 1005 Lieder. Er dichtete von den Bäumen, von der Zeder an auf dem Libanon bis zum Isop, der aus der Wand wächst. Auch dichtete er von den Tieren des Landes, von Vögeln, vom Gewürm und von Fischen. Und aus allen Völkern kam man zu hören die Weisheit Salomos und von allen Königen auf Erden, die von seiner Weisheit gehört hatten. Und Hiram, der König von Tyrus, sandte seine Botschafter zu Salomo, denn er hatte gehört, dass sie ihn

0: Wie der Herr zu meinem Vater David gesagt hat, dein Sohn, den ich an deiner Stadt auf deinen Thron setzen werde, der soll meinem Namen das Haus bauen. So befiehl nun, dass man mir Zedern im Libanon fällt. Und meine Leute sollen mit deinen Leuten sein. Und den Lohn deiner Leute will ich dir geben, alles wie du es sagst. Denn du weißt, dass bei uns niemand ist, der Holz zu hauen versteht wie die Sidonier.
1: Als Hiram aber die Worte Salomos hörte, freute er sich sehr und sprach,
2: Gelobt sei der Herr heute, der David einen weisen Sohn gegeben hat über dies große Volk.
1: Und Hiram sandte zu Salomo und ließ ihm sagen,
2: Ich habe die Botschaft gehört, die du mir gesandt hast. Ich will alle deine Wünsche nach Zedern und Zypressenholz erfüllen. Meine Leute sollen die Stämme vom Libanon hinabbringen ans Meer, und ich will sie in Flöße zusammenlegen lassen auf dem Meer bis an den Ort, den du mir sagen lassen wirst, und will sie dort zerlegen, und du sollst sie holen lassen. Aber du sollst auch meine Wünsche erfüllen und Speise geben für meinen Hof.
1: So gab Hiram Salomo Zedern und Zypressenholz nach allen seinen Wünschen. Salomo aber gab Hiram 20.000 Sack Weizen zum Unterhalt für seinen Hof und 20.000 Eimer gepresstes Öl. Das gab Salomo jährlich dem Hiram. Und der Herr gab Salomo Weisheit, wie er ihm zugesagt hatte. Und es war Friede zwischen Hiram und Salomo, und sie schlossen miteinander einen Vertrag. Und Salomo hob Fronarbeiter aus von ganz Israel, und ihre Zahl war 30.000 Mann, und sandte sie auf den Libanon, je einen Monat 10.000, so dass sie einen Monat auf dem Libanon waren und zwei Monate daheim. Und Adoniram war der Fronvogt. Und Salomo hatte 70.000 Lastträger und 80.000 Steinhauer im Gebirge, ohne die Vögte Salomos, die über die Arbeiten gesetzt waren, 3.300, welche den Leuten geboten, die die Arbeit taten. Und der König gebot, große und kostbare Steine auszubrechen, behauene Steine zum Grund des Hauses. Und die Bauleute Salomos und die Bauleute Hirams und die Gebaliter hieben sie zurecht. So bereiteten sie Holz und Steine zu, um das Haus zu bauen.

0: Der Herr ist König, darum zittern die Völker. Er sitzt über den Cherubim, darum bebt die Welt. Der Herr ist groß in Zion und erhaben über alle Völker. Preisen sollen sie deinen großen und wunderbaren Namen,
1: denn er ist heilig.
0: Und die Macht des Königs, der das Recht lieb hat. Du hast bestimmt, was richtig ist. Du schaffest Gericht und Gerechtigkeit in Jakob.
1: Erhebet den Herrn, unseren Gott,
0: betet an vor dem Schemel seiner Füße, denn er ist heilig.
2: Mose und Aaron unter seinen Priestern und Samuel unter denen, die seinen Namen anrufen, die riefen den Herrn an und er erhörte sie. Er redete mit ihnen in der Wolkensäule. Sie hielten seine Gesetze und Gebote, die er ihnen gab. Herr, du bist unser Gott. Du erhörtest sie. Du, Gott, vergabst ihnen und straftest ihr Tun.
0: Erhebet den Herrn, unseren Gott, und betet an auf seinem heiligen Berge. Denn der Herr, unser Gott, ist heilig.

Jauchzet dem Herrn alle Welt, dienet dem Herrn mit Freuden, kommt vor sein Angesicht mit Frohlocken. Erkennet, dass der Herr Gott ist. Er hat uns gemacht und nicht wir selbst zu seinem Volk und zu Schafen seiner Weide. Gehe zu seinen Toren ein mit Danken, zu seinen Vorhöfen mit Loben, danket ihm, lobet seinen Namen.

Wenn der Herr nicht das Haus baut, so arbeiten umsonst, die daran bauen. Wenn der Herr nicht die Stadt behütet, so wacht der Wächter umsonst. Es ist umsonst, dass ihr früh aufsteht und hernach lange sitzet und esset euer Brot mit Sorgen, denn seinen Freunden gibt er es im Schlaf. Siehe, Kinder sind eine Gabe des Herrn, und Leibesfrucht ist ein Geschenk. Wie Pfeile in der Hand eines Starken, so sind die Söhne der Jugendzeit. Wohl dem, der seinen Köcher mit ihnen gefüllt hat. Sie werden nicht zu Schanden, wenn sie mit ihren Feinden verhandeln im Tor.

fürchtet und auf seinen Wegen geht. Du wirst dich nähren von deiner Hände Arbeit. Wohl dir, du hast's gut. Deine Frau wird sein wie ein fruchtbarer Weinstock drinnen in deinem Hause, deine Kinder wie junge Ölbäume um deinen Tisch her. Siehe, so wird gesegnet der Mann, der den Herrn fürchtet. Der Herr wird dich segnen aus Zion, dass du siehst das Glück Jerusalems dein Leben lang und siehst Kinder deiner Kinder. Friede sei über Israel. Wie

0: Uhr und 30 Minuten.
1: Hallo, schön, dass ihr heute wieder bei der Kinderecke von Radio Segenswelle mit Anna Sawatzki dabei seid. Heute wollen wir über ein großes Wunder nachdenken und über jemanden, der sein ganzes Leben lang in tiefer Dunkelheit saß. Er konnte nichts sehen, bis das echte Licht in sein Leben kam. Bevor wir in diese erstaunliche Geschichte eintauchen, wollen wir stille werden und mit Jesus sprechen. Lieber Herr Jesus, danke, dass du uns jetzt zuhörst und uns genauso lieb hast, wie wir sind. Du kennst jedes Kind, das hier zuhört, und du weißt genau, was sie heute beschäftigt oder bedrückt. Segne du jetzt diese gemeinsame Zeit und zeige uns heute ganz neu, warum du das Licht der Welt bist. Amen. Wir starten unsere gemeinsame Zeit mit einem Lied, das uns daran erinnert, dass Jesus Freude in unser Herz bringt. Wir wollen fröhlich mitsingen.

Jeden, wirklich jeden Tag saß er am Straßenrand. Schon von klein auf, seit seiner Kindheit. Er konnte nicht mit den anderen Kindern spielen. Er konnte später nicht arbeiten gehen und kein eigenes Geld verdienen. Er konnte absolut nichts anderes tun, als zu betteln. Denn dieser Mann war blind. Schon seit seiner Geburt. Er hatte noch nie in seinem Leben die Sonne gesehen. Keine Farben, keine Gesichter. Er lebte in einer ständigen, tiefen Dunkelheit. Auch heute saß er an seinem Stammplatz und hielt die Hand auf. Und gerade in diesem Moment kam Jesus mit seinen Jüngern vorbei. Die Jünger blieben stehen, zeigten auf den blinden Bettler und fragten: Jesus, hat dieser Mann gesündigt oder seine Eltern, sodass er blind geboren ist? Was für eine seltsame Frage, oder? Die Jünger dachten damals tatsächlich, dass diese schlimme Krankheit eine direkte Strafe für eine Sünde sein müsste. Vielleicht habt ihr auch schon mal jemanden sagen hören: Kleine Sünden bestraft der liebe Gott sofort. Aber wisst ihr was? Das stimmt überhaupt nicht. Gott ist nicht so. Gott muss Sünde zwar einmal bestrafen, weil er absolut heilig und gerecht ist. Er kann das Böse nicht einfach ungestraft lassen. Aber er tut das nicht sofort. Er ist geduldig und gibt uns Zeit, unsere Sünden einzusehen und ihn um Vergebung zu bitten. Und wenn wir zu ihm kommen, dann vergibt er uns von Herzen, weil Jesus ja schon am Kreuz für unsere Schuld gestorben ist. Dann muss Gott unsere Sünde nicht mehr bestrafen. Und Jesus widersprach seinen Jüngern deshalb sofort ganz deutlich. Weder er hat gesündigt, noch seine Eltern. Seine Blindheit ist keine Strafe für eine Sünde. Aber durch seine Blindheit wird sich jetzt die Macht Gottes zeigen. Gott hatte diese schwere Krankheit in das Leben des Menschen zugelassen, weil er einen ganz besonderen, wunderbaren Plan mit ihm hatte. Und Jesus sprach noch weiter zu seinen Jüngern und sagte: Ich bin das Licht der Welt. Der Blinde saß ganz still da und hörte dieses Gespräch mit. Er konnte die Männer nicht sehen, denn seine Augen blieben dunkel. Oft erkannte er die Menschen in der Stadt sofort an ihrer Stimme. Aber diese Stimmen hier hatte er noch nie gehört. Es waren fremde Stimmen. Aber das, was dieser eine Mann da sagte, machte ihn unglaublich neugierig. Das Licht der Welt? Oh, wie sehr sehnte er sich nach Licht in seiner Finsternis. Er wollte auch so gern sehen. Aber ob dieses Licht der Welt wohl auch für einen armen, blinden Bettler wie ihn da war?

Ja, Jesus ist tatsächlich für alle Menschen da. Er ist für jeden Einzelnen das Licht der Welt. Manchmal ist unser Leben ganz dunkel. Dunkel von Angst, von Sorgen, von Lügen oder Bosheit. Manchmal macht uns eine Krankheit traurig oder die eigene Sünde drückt uns nieder. Genau in diese Dunkelheit hinein möchte Jesus sein helles Licht bringen. Denn er ist das Licht der Welt. Jesus sah den blinden Mann voller Mitgefühl an. Dann spuckte er auf die Erde, strich mit den Fingern durch den Staub und machte daraus einen feuchten Brei, wie eine kleine Salbe. Er trat ganz nah an den Bettler heran und strich ihm diesen Brei sanft auf die blinden Augen. Dann sagte Jesus zu ihm: Geh zum Teich Siloa und wasche dich dort. Sollte das wirklich etwas bringen? Einen Brei aus Erde konnte ja im Grunde jeder machen. Und dieser Teich in der Stadt war eigentlich auch nichts Besonderes. Aber der blinde Mann zögerte nicht. Er hörte auf Jesus. Jesus hatte doch gerade gesagt, dass er das Licht der Welt ist. Schon so unendlich lange hatte der Mann auf ein Wunder gewartet. Er vertraute Jesus vollkommen. Er tastete sich vorwärts, Schritt für Schritt, den weiten Weg zum Teich Siloa, um sich dort zu waschen.

Bist du eigentlich auch bereit, auf das Licht der Welt zu hören? Fang an, ganz neu an Jesus zu glauben. Vertraue ihm und gehorche ihm in deinem Alltag. Er will auch in deine Dunkelheit sein Licht bringen. Der Blinde wollte das von ganzem Herzen. Er vertraute und gehorchte. Und stellt euch vor, kaum hatte er sich das Gesicht im Teich gewaschen und das Wasser aus den Augen gewischt, konnte er plötzlich sehen. Nie zuvor hatte er die großen Häuser, die grünen Bäume, die bunten Blumen oder die Gesichter von Menschen erblickt. Jetzt sah er alles messerscharf. Er sah das helle Sonnenlicht in seinen Augen und in seinem Leben gab es plötzlich keine Dunkelheit mehr. Seine Nachbarn, die ihn jeden Tag am Straßenrand hatten sitzen sehen, trauten ihren Augen nicht. Sie liefen zusammen und wunderten sich. Das kann doch unmöglich der Blindgeborene sein, oder? Das ist bestimmt jemand, der ihn einfach zum Verwechseln ähnlich ist. Doch, ich bin es wirklich, rief der Mann mit strahlenden Augen. Ein Mensch, der Jesus heißt, hat mich gesund gemacht. Er hat einen Brei auf meine Augen getan und gesagt, ich solle mich waschen. Ich habe es getan und jetzt kann ich sehen. Die Nachbarn waren völlig verwirrt. Sie wussten überhaupt nicht, was sie glauben sollten. Deshalb packten sie den Mann und gingen mit ihm zu den Pharisäern, den religiösen Anführern. Wie bist du denn gesund geworden? Wollten die Pharisäer streng wissen. Wieder erklärte der Geheilte geduldig und voller Freude alles ganz genau. Das hat Jesus getan, sagte er. Aber die Pharisäer konnten seine riesige Freude überhaupt nicht teilen. Sie schauten finster drein und sagten, heute ist Sabbat. Am Sabbat darf man laut Gesetz nicht arbeiten, also darf man auch niemanden heilen. Dieser Jesus kann unmöglich von Gott kommen. Aber einige andere Pharisäer begannen nachzudenken. Ein sündiger Mensch kann doch nicht solche gewaltige Wunder tun. Das kann doch nur einer, der wirklich von Gott kommt, oder? Sie stritten sich und wussten nicht, was sie denken sollten. Schließlich fragten sie den Geheilten selbst. Was sagst du denn über ihn, der deine Augen geöffnet hat? Der Mann antwortete ohne zu zögern. Er muss ein Prophet sein. Während die Pharisäer sich streiten, wollen wir Gott für seine wunderbare Macht loben. Hier ist das nächste Lied für euch, das ihr gerne mitsingen könnt.

Aber die Pharisäer konnten und wollten es einfach nicht glauben. Sie wollten dieses Licht der Welt überhaupt nicht haben. Weißt du, so sind leider viele Menschen. Sie leben lieber ihr eigenes Leben in der Dunkelheit und denken stur, sie bräuchten Jesus als Licht der Welt gar nicht. Aber niemand von uns kann ohne Jesus ein echtes Licht leben. Wir haben viel zu viel eigene Dunkelheit, Fehler und Sünde in unserem Leben. Wir brauchen Jesus so dringend, auch du. Gib Jesus heute deine Dunkelheit und deine Sünden. Er hat am Kreuz mit seinem Leben dafür bezahlt. Er kann sie ganz von dir wegnehmen und bleibendes Licht in dein Leben bringen. Bitte ihn einfach darum. Er tut es unheimlich gern. Denn er ist das Licht der Welt. Die Pharisäer suchten nach Ausreden, um das Wunder abzustreiten. Vielleicht stimmt das alles gar nicht, meinten sie boshaft. Vielleicht warst du in Wirklichkeit nie blind. Sie ließen die Eltern des Mannes holen. Aber die Eltern bestätigten: Das ist unser Sohn und er ist blind geboren. Jetzt sieht er wieder. Aber wir wissen nicht warum. Fragt ihn selbst. Er ist alt genug, um für sich selbst zu sprechen. Die Eltern wussten genau, dass Jesus ihr Kind geheilt hatte. Aber sie hatten schreckliche Angst. Die Pharisäer hatten nämlich gedroht, dass jeder, der zu Jesus hält, aus der Synagoge, also aus ihrer Kirche, ausgeschlossen wird. Da riefen die Pharisäer den Geheilten zum zweiten Mal herein und sagten streng: Gib Gott die Ehre. Wir wissen ganz genau, dass dieser Jesus ein Sünder ist. Aber der Mann ließ sich seinen Glauben nicht nehmen. Er erwiderte mutig: Ob er ein Sünder ist, weiß ich nicht. Ich weiß nur eines. Ich war blind und jetzt sehe ich. Wenn dieser Mann nicht von Gott wäre, könnte er so etwas doch gar nicht tun. Habt ihr jemals gehört, dass jemand die Augen eines Blindgeborenen geöffnet hat? Das wurde den Pharisäern zu viel. Sie wollten die Wahrheit nicht hören. Wie kannst du es wagen? Du bist ganz in Sünden geboren und willst uns belehren? Schrien sie wütend. Sie packten den Mann und warfen ihn hinaus. Komm nie wieder in unsere Synagoge, riefen sie ihm nach. Hinter all den Worten dieser Geschichte steckt ein Fundament, auf das wir unser ganzes Vertrauen setzen dürfen. Jesus ist das Licht der Welt. Weißt du, dieser Vers aus der Bibel ist kein Text, den wir einfach auswendig lernen müssen. Es ist ein ganz persönliches Versprechen, das Jesus dir heute gibt. Er sagt heute zu dir: Ich bin das Licht der Welt. Wer mir nachfolgt, wird nicht in der Finsternis wandeln, sondern wird das Licht des Lebens haben. Wenn es in deinem Leben mal dunkel wird, darfst du Jesus an dieses Versprechen erinnern. Sag ihm einfach: Jesus, du hast gesagt, du bist mein Licht. Er hält sein Wort immer. Wir wollen unseren Vers noch einmal wiederholen. Ich bin das Licht der Welt. Wer mir nachfolgt, wird nicht in der Finsternis wandeln, sondern wird das Licht des Lebens haben. Johannes 8, Vers 12.

Traurig ging der Mann nach dem Rauswurf davon. Er verstand die Welt nicht mehr. Sein ganzes Leben lang hatte er in Dunkelheit leben müssen. Und jetzt, wo er endlich im Licht war, jagten die religiösen Führer ihm davon. Die Pharisäer, die eigentlich sehen konnten, waren völlig blind für Gottes Liebe. Während der Mann so einsam weiterging, sprach ihn plötzlich jemand an. Und es war Jesus. Der Geheilte hatte Jesus ja noch nie mit eigenen Augen gesehen. Denn als er vom Teich wiederkam, war Jesus weggegangen. Er erkannte ihn zuerst gar nicht. Jesus fragte ihn: Glaubst du an den Sohn Gottes? Der Mann antwortete: Herr, wer ist es, damit ich an ihn glaube? Da schaute Jesus ihn an und sagte: Du hast ihn gesehen, und der mit dir redet, der ist es. Da begriff der Mann alles. Das war der Retter. Das war das Licht der Welt, das ihn aus der lebenslangen Dunkelheit befreit hatte. Er warf sich voller Ehrfurcht vor Jesus nieder und betete ihn an. Jetzt war es ihm völlig egal, was die Pharisäer von ihm dachten oder dass sie ihn ausgeschlossen hatten. Er hatte Jesus gefunden. In sein Herz war das echte Licht eingezogen.

Lasst uns zum Abschluss gemeinsam beten. Herr Jesus Christus, danke, dass du das wahre Licht der Welt bist. Danke, dass du diesen blinden Mann so wunderbar geheilt und gerettet hast. Und heute siehst du jedes Kind, das vom Radio zuhört. Du kennst die dunklen Momente in ihrem Leben, die Ängste, die Sorgen und auch die Sünden, die das Herz schwer machen. Bitte nimm all diese Dunkelheit weg und bring dein helles Licht in ihre Herzen. Vergib uns unsere Fehler und hilf uns, dir jeden Tag ganz neu nachzufolgen. Bewahre die Kinder in der kommenden Zeit. Amen.

Schön, dass ihr heute alle wieder dabei wart, liebe Kinder. Vertraut auf das Licht und vergesst das Versprechen von Jesus nicht. Ich bin das Licht der Welt. Und an dieser Stelle sage ich bis zum nächsten Mal in der Kinderecke aus dem Studio von Radio Segenswelle. Bis bald!

0: Herzlich willkommen im Open Doors Hoffnungszentrum für verfolgte Christen. Danke, dass ihr heute eingeschaltet habt. Wir gehen heute in die Philippinen und nach Vietnam. Und wir haben bei uns Ole aus Norwegen. Er ist Sprecher für die verfolgte Kirche in seinem Land. Ole, vielen Dank, dass du da bist und dir die Zeit für uns nimmst.
1: Nice to be here too.
2: Es ist schön, hier zu sein.
0: Ole, die erste Frage, die mir in den Kopf kommt, wenn ich an die Philippinen denke, ist, das ist doch so ein katholisches Land. Und warum kann man überhaupt von Verfolgung sprechen?
2: Im Süden der Philippinen liegt Mindanao, eine vorwiegend muslimische Region. Und wenn man dort Christ wird, hat man eine Menge Probleme. Pastoren, die in diesem Gebiet leben und predigen und es geschafft haben, Muslime zu erreichen, die Jesus annehmen, einige dieser Pastoren wurden sogar umgebracht.
0: Aber ja, wir haben ja letztes Mal auch gesagt, Muslime, die zu Jesus finden, begeben sich sofort in Gefahr. Kommt dir da ein besonderes Beispiel in den Sinn?
2: Doch, ich habe eine wunderbare Geschichte von Paul Esterbrooks, einem meiner Kollegen, gehört. Er erzählte von einem philippinischen jungen Mann, dem Sohn eines Imams, eines islamischen Gelehrten, aber er war gar nicht am Islam interessiert. Er bekam Kontakt zu der Mafia in dieser Gegend und wurde einer dieser harten Kerle. Und es dauerte nicht lange, bis er zum ersten Mal tötete. Und wegen seinem Lebenswandel geriet er in die Hände der Polizei und wurde verhaftet, nachdem er einen Mann getötet hatte. Er wurde zu lebenslanger Haft verurteilt. Doch im Gefängnis hatten die Leute Angst vor ihm. Aber in diesem Gefängnis gab es einen Missionar. Ich weiß nicht, aus welchem Land er kam, aber er bekam die Erlaubnis, in dieses Gefängnis zu gehen und mit den Gefangenen zu sprechen und von Jesus zu erzählen. Und sein Ziel war es, dass diese Menschen Jesus kennenlernen. Und dieser junge Mann hatte nicht so viel zu tun. Er ging zu diesem Treffen und hörte dem Missionar zu. Im Laufe der Zeit lernte er mehr über Jesus und gab ihm sein Leben. Dieser junge Mann wurde im Gefängnis völlig verändert. Die Polizisten und die Gefängniswärter sahen, dass dieser junge Mann sich von einem gefährlichen Mann in jemanden verwandelt hatte, der die ganze Zeit über Jesus sprach. Er wollte ein Evangelist werden. Er hatte die Gabe der Evangelisation. Also erzählte er im Gefängnis von Jesus. Und so wurde entschieden, dieser Mann hat sich so verändert, dass wir ihn freilassen können. Er ist nicht mehr gefährlich. Und so wurde er tatsächlich aus dem Gefängnis entlassen.
0: Wow, ja, aber jetzt kommen wir in ein komisches Fahrwasser, weil du sagst, er ist nicht mehr gefährlich für die Menschheit sozusagen. Aber wenn der Sohn eines Imams zu Jesus findet, dann empfindet ja eigentlich der Imam selbst es wahrscheinlich als eine gefährliche Situation, oder?
2: Der Imam selbst nicht. Aber er hat die Aufgabe, den Sohn zurück zum Islam zu bringen. Und wenn er dabei nicht erfolgreich ist, muss er ihn töten. Aber dieser junge Mann sagte, wenn du mich aufhalten willst, musst du mich töten. Das tat sein Vater aber nicht. Dem Sohn wurde erlaubt, ein Geschäft zu eröffnen. Man sieht es auf dem Bild hier hinter mir. Das ist der junge Mann vor seinem Geschäft. Auf den Philippinen bekommt man keinen richtigen Arbeitsplatz mehr, wenn man im Gefängnis war. Der einzige Job, der ihm bleibt, ist Straßenfeger. Und dieser junge Mann musste also Straßen fegen. Er war viel auf den Straßen unterwegs, aber er redete auch viel über Jesus. Und seine Frau, er war verheiratet und hatte eine kleine Tochter, seine Frau bemerkte, dass er die Gabe der Evangelisation hatte. Also sagte sie, eröffne den Laden, besorge dir christliche Literatur und setz dich davor und rede mit den Leuten, wenn sie auf dich zukommen. Open Doors hat ihm Bücher gegeben und er eröffnete eine Bibliothek. Er verkaufte sie nicht, es war eine Bibliothek. Die Leute konnten zu ihm kommen und Bücher ausleihen. Und wenn sie zu ihm kamen, sprach er über Jesus. Und viele Leute lernten Jesus kennen. Aber es war ja eine muslimische Gegend und er wurde bedroht. Wenn du nicht aufhörst, werden wir dich umbringen. Und er sagte nur, dann müsst ihr mich töten. Denn ich werde nicht aufhören, von Jesus zu erzählen. Es brachte also nichts, ihn zu bedrohen. Darum sagten sie eines Tages, wenn du nicht aufhörst, werden wir dir deine Tochter wegnehmen. Damals war sie erst 14 Jahre alt und hieß Estrelita.
3: The name of her was Estelita. They call her Estelita.
2: Was sollte er nun tun?
0: Das ist das Schwerste.
2: Wenn sie dich bedrohen, ist das ein Punkt. Aber wenn sie deine Tochter bedrohen, und ich dachte mir, ich habe drei Töchter, und wenn mir jemand sagen würde, du musst aufhören, über Jesus zu reden. Du musst damit aufhören. Wenn nicht, dann werde ich deiner Tochter schreckliche Dinge antun, sie vergewaltigen. Und ich dachte, was würde ich tun? Und dann fiel mir ein, darüber sollten wir uns keine Sorgen machen. Ich glaube, Jesus gab diesem jungen Mann Weisheit, was er tun sollte. Er sagte, die Angst wird mir meine Berufung nicht nehmen. Ich werde mich nicht von der Angst leiten lassen. Also machte er weiter. Er sprach mit Estrelita und sagte, dass es gefährlich ist, aber er würde weitermachen. Und sie sagte, okay, Papa, mach das.
0: Was?
2: Eines Tages kam er nach Hause, aber Estrelita war nicht da. Er fragte, wo ist Estrelita? Vielleicht ist sie zu ihrer Freundin die Straße hochgegangen. Sie gingen hin, aber sie fanden sie nicht. 3 Tage lang suchten sie nach ihr. Und dann plötzlich, eines Tages, ging er vor die Tür und eine Nachricht hing mit einem Messer an der Tür. Es war Abu Sayyaf, die islamische Extremistengruppe, die sie entführt hatte. Dort stand, wir haben deine Tochter mitgenommen. Du musst aufhören zu predigen, wenn nicht, werden wir ihr schreckliche Dinge antun. Wir werden sie vergewaltigen und sie als Prostituierte in ein anderes Land verkaufen.
0: Ole, was machst du in so einem Moment?
2: Was würdest du tun? Was tat er? Er setzte sich mit unserem Büro in den Philippinen in Verbindung und erzählte alles. Sie schickten ein Gebetsanliegen raus. Bitte betet dafür.
3: Message, please pray for this.
2: Er ging nach Hause und die Familie betete zu Gott. Wo ist sie? Sie suchten nach ihr. Auf dem Zettel stand, geh in dieses Geschäft und gib uns deine Antwort. Du hast 3 Tage Zeit. Das erzählte er dem Open Doors Team. Wir haben 3 Tage, um zu entscheiden, was wir tun sollen. Und sie beteten. Und Open Doors betete mit ihm. Und nach 3 Tagen beschloss er, ich werde weiter tun, was ich getan habe, auch wenn sie meine Tochter entführt haben. Und er schrieb einen Brief an diese Leute. Ich werde tun, was ich getan habe, aber ich übergebe meine Tochter in eure Hände und übertrage euch die Verantwortung für meine Tochter. Und ich bete zu Gott, dass er sich um meine

0: Und das ist der Ort, an den man alles legen kann. Er sagte, in Gottes Händen ist sie sicher. Aber menschlich gesehen...
1: Hat er jemals noch mal was von ihr gehört?
0: Nach 2 Jahren bekam sie einen Brief. Er war von Estrelita und sie schrieb, am selben Tag, an dem du die Nachricht weitergegeben hast, wurde ich als Prostituierte in ein anderes Land verkauft. Aber es gelang mir, innerhalb kürzester Zeit zu entkommen. Eine christliche Familie nahm sich meiner an. Und jetzt bin ich verliebt in einen ihrer Söhne und ich werde heiraten. Werdet ihr zu meiner Hochzeit kommen?
1: Von der Familie, die sie aufgenommen hatte.
0: Sie konnte entkommen. Die Leute konnten nicht tun, was sie vorhatten. Gott hat ihr geholfen zu entkommen und Gott hat sich um sie gekümmert. Aber die Treue, die dieser Mann zeigte, sie kann ein Beispiel für uns sein. Er sagte, Angst wird mich nicht leiten. Ich werde der Berufung folgen, die Gott mir gegeben hat. Furcht soll mein Leben nicht beherrschen. Nimm meine Angst, Jesus. Ich will dir dienen. Und Gott tat das und gab ihm Frieden. Aber menschlich gesehen ist das eine Geschichte, die mich wirklich berührt. Denn es ist eine Sache, wenn sie sagen, sie wollen mich töten, aber meine Kinder zu nehmen.
1: Ja. Was mir aufgefallen ist an der Geschichte eben, Ole, ist, sie hatten 3 Tage Zeit zum Überlegen. Und ich denke mir manchmal so bei all diesen Geschichten, die wir hören von der verfolgten Kirche, könnte ich das? Wäre ich in der Lage? Würde ich in diesem Moment standhalten oder nicht? Könnte ich das ertragen? Und ich glaube, es ist wirklich so, wie du gesagt hast, dass Gott so eine Gnade schenkt, dass man dann eben noch mal Zeit hat, mit ihm zu sprechen und ihn von ihm die Kraft zu bekommen, für was auch immer. Das ist so eine Ermutigung für mich. Echtes Extrem.
0: Dann ist da die andere Seite. Viele Menschen haben für mich gebetet. Wenn Menschen für dich beten, richten sie dich auf. Ich musste miterleben, wie ich meine Frau verlor. Sie war 4 Monate lang krank und dann ist sie gestorben. Und einige Leute sagten mir, du hast sie so geliebt, du musst total fertig sein. Aber das war ich nicht. Danach war ich nicht am Ende. Einen Tag später kam ich nach Hause und ein Elektriker arbeitete vor meinem Haus. Ich kannte ihn nicht. Ich ging hinaus und er verlegte ein Kabel bei meinem Nachbarn, das ich auch brauchte. Ich sagte ihm, meine Frau war 4 Monate krank und ist gestern gestorben. Könnten Sie das Kabel auch zu meinem Haus verlegen? Und er schaute mich an und fragte, sind Sie Herr Lilleheim? Ja. Und dann kamen ihm die Tränen und er sagte, wissen Sie, wir haben in den letzten 4 Monaten in unserer Gebetsgruppe für Sie gebetet. Ich kannte ihn nicht, aber es wurde über uns gesprochen. Und dann habe ich gemerkt, man überlebt eine schwierige Situation, weil Menschen dich aufrichten und das Gebet viel wert ist. Es ist nicht einfach ein Wort, das gesagt wird. Es baut ein geistliches Fundament. Ich denke also, dass die Leute für ihn gebetet haben, hat dem Mann geholfen, so stark zu sein. Genau wie bei mir.
1: Ja, und es ist irgendwie auch der Moment, wo es so eine Bankrotterklärung ist für mich. Ich kann es nicht aus eigener Kraft. Aber wenn du für mich betest, dann schenkt der Herr Kraft für was auch immer. Wow, danke dir für diese Geschichte. Warst du eigentlich mal in Manila im Quartier von, im Büro von Open Doors dort?
2: Ja, I was there and you know.
0: Ja, war ich. Die Filipinos sind weltweit unterwegs, um anderen Menschen zu helfen, zu arbeiten. Und sie tun tatsächlich etwas für die Menschen und dienen ihnen. Und unsere Kollegen in Manila, sie helfen verfolgten Christen in Vietnam, in Kambodscha und Laos. Und es war wunderbar zu sehen, wie unser Freund und Kollege Aaron. Er ist mittlerweile verstorben. Er hatte eine Herzkrankheit und starb vor einigen Jahren. Dieser Aaron ging nach Vietnam und sagte, wir sind Open Doors. Wie können wir euch helfen? Weltweit beten Menschen für euch. Open Doors? Wer ist Open Doors?

0: Normalerweise sage ich, es sind keine Leute, die einfach arbeiten. Open Doors sind Gebetskrieger aus verschiedenen Ländern. Das ist Open Doors. Und Aaron ging nach Vietnam, um Christen zu treffen.
1: Wie sind die? Wie ist der vietnamesische Christ so?
0: Wenn man sie nicht kennt, denkt man, sie sind unscheinbare Leute, aber die Vietnamesen sind ein ganz besonderes Volk. Aaron, unser Kollege, brachte uns zu einem Ort, an dem eine große Schlacht zwischen den US-Amerikanern und den Vietnamesen stattfand. Und wir hatten einige Kollegen, die fragten, warum bringst du uns zu einem Schlachtfeld? Wir wollen Christen treffen. Und Aaron sagte, versteht ihr das nicht? Ich habe euch hierher gebracht, um zu zeigen, wer die Vietnamesen sind. Die Franzosen waren hier. Sie versuchten, sie zu erobern. Sie haben es nicht geschafft. Sie wurden besiegt. Die US-Amerikaner kamen hierher. Sie konnten sie nicht besiegen. Die Vietnamesen sind Krieger. Und wenn sie Christen werden, sind sie Krieger für Jesus. Das sind sie wirklich. Wenn du sie triffst, lächeln sie und du denkst, sie sind friedlich. Und sie sind es auch. Aber sie kämpfen auch für Jesus. Ich traf einmal einen Mann und eine Frau. Wir unterhielten uns mit dem Mann und er sagte, ich bin Pastor hier in Vietnam. Und wir hatten einige Christen zu Besuch und sie redeten mit den Frauen und fragten meine Frau, und was machst du? Und die Frau des Pastors sagte, ich bin auch Pastorin. Und die Frau aus dem Westen sagte, du bist Pastorin? Laut der Bibel sollten sie keine Pastorin sein.
1: Ja.
0: Ich schaute die Dame an und sagte nichts. Ich dachte nur, was nun? Und wir schauten die Pastorin an und sie sagte mit einem Lächeln, wissen Sie, wenn ich keine Pastorin wäre, dann hätte diese Kirche keinen Pastor.
1: That church would not have a pastor. Ja.
0: And manchmal stecken wir Gott in eine Schublade.
1: Ja, und nicht nur. Ich finde auch, manchmal kommen wir dann so aus dem Westen dorthin und denken, wir sind die Lehrer. Mm-hmm. Dabei ist es vielleicht besser, wir gehen mal unten durch, oder?
2: Yeah, that's true.
0: Das ist wahr. Aaron war der Leiter auf den Philippinen. Er saß auch dabei und lächelte, weil diese Dame die beste Antwort gab, indem sie sagte, ich bin bereit. Es geht nicht darum, dass ich Pastorin werden will, aber Gott hat mich berufen. Und wenn ich diese Berufung nicht annehme, werden sie keinen Pastor haben.
1: Ich habe noch diese erste Geschichte so im Kopf und das hat mich wirklich so beeindruckt. Möchtest du am Schluss beten dafür, dass alle unsere Geschwister in der Verfolgung, die in solchen Situationen sind, die wirklich mit dem Rücken zur Wand stehen, die einfach nicht mehr ein- noch auswissen, die, wo es wirklich um Leben und Tod geht, die gerade auch mit den Fragen um ihre Kinder betroffen sind, dass sie genau diese Hilfe erfahren, wie dieser junge Mann.
2: Yeah. I pray for that.
0: Ich bete gerne. Danke Gott, was du im Leben dieser Familie getan hast. Auch wenn es schrecklich war, was passiert ist, hast du sie nie vergessen. Du hast dich um Estrelita gekümmert, Vater, und du weißt, es gibt so viele andere verfolgte Christen, Brüder und Schwestern, die das Gleiche erlebt haben. Und Herr, wenn es um die Kinder geht, leite du sie, führe sie. Als Eltern wollen wir Kindern eine Zukunft geben. Du weißt, dass so viele Menschen aus dem Nahen Osten in den Westen geflohen sind, um den Kindern eine Zukunft und eine Ausbildung zu bieten. Und du kennst auch die Menschen, die dort geblieben sind, die sich entschieden haben, bei ihrer Familie zu bleiben. Kümmere du dich um sie. Segne diese Kinder, damit sie die Menschen werden, die du dir wünschst. Dass sie Zeugen für dich werden. Bitte führe sie und gib ihnen die Möglichkeit, sich zu Männern oder Frauen zu entwickeln, die du dir wünschst, damit sie für dich Zeugnis ablegen können. Herr, beschütze diese Familien und segne sie. Und wir danken dir für das philippinische Volk und für unsere Kollegen in Manila. Segne sie, sei mit ihnen und sorge für sie und gib ihnen die Weisheit, wie sie den Christen in Vietnam, auf den Philippinen, in der Region Mindanao dienen können. Segne sie, Herr, und lass sie zu einem Segen für die in diesem Gebiet werden. In Jesu Namen beten wir. Amen.
1: Amen. Danke dir, Ole. Schaltet euch wieder ein nächste Woche. Es wird gehen um Kuba. Wir wünschen euch das Allerbeste für diese Woche. Tschüss.
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Herzlich willkommen aus dem Open Doors Gebetshaus für verfolgte Christen. Ich freue mich sehr, dass du heute für deine Glaubensgeschwister in Algerien beten möchtest. Schon die ersten Christen haben heftigen Widerstand erlebt. Erst sind Wunder geschehen, dann kam die Verfolgung. Wenn immer jemand für den Glauben einstand, gab es Schwierigkeiten. Paulus hat seinen jungen Mitarbeiter Timotheus geschult, begleitet und für ihn gebetet. Tag und Nacht lesen wir. Tag und Nacht für seinen Jünger gebetet. Auch wir wollen heute beten für unsere Geschwister. Gebet hat Auswirkung. Paulus ermutigte aber auch ganz auf die Kraft des Heiligen Geistes zu vertrauen. Wir lesen im 2. Timotheus 1, Vers 7. Denn der Geist, den Gott uns gegeben hat, macht uns nicht zaghaft, sondern er erfüllt uns mit Kraft, Liebe und Besonnenheit. Mut ist nötig, um sich all der Widerstände zu widersetzen, weiterzumachen, nicht aufzuhören, wenn man schweigen soll und nicht reden soll von Jesus Christus. Es kostet auch Geduld, durchzuhalten, Widerstände zu ertragen, oft lange Phasen, selbst wenn es intensiver wird. Und es bedarf auch viel Besonnenheit. Was sagt man? Was sagt man lieber nicht? Wie antwortet man in Verhören, den Beamten, Familienmitgliedern, anderen Menschen? Es braucht viel Weisheit, um auf die jeweilige Situation entsprechend zu reagieren. Paulus hatte viel persönliche Erfahrung in der Gemeindegründung. Er hat Erfolge, er hatte aber auch Niederlagen erlebt. Und in jeder Situation vertraute er auf die Kraftwirkung des Heiligen Geistes. Das gilt bis heute für jeden Christen. Die Christen haben schon früh diesen Mut bewiesen, diese Weisheit und Besonnenheit gezeigt. Die ersten Christen verbreiteten das Evangelium in der ganzen nordafrikanischen Küste entlang. Ab dem 3. Jahrhundert gab es Christen auf dem heutigen Gebiet Algeriens. Sie wurden aber ab dem 7. Jahrhundert im Zuge der Islamisierung weitgehend verdrängt. Heute leben in Algerien etwa 46 Millionen Menschen. 98% bekennen sich zum Islam. Christen bilden eine verschwindende Minderheit von circa 0,3%. Es gibt etliche ausländische Christen in Algerien. Aber die meisten Christen sind protestantisch und haben einen muslimischen Hintergrund. Trotz des konservativen islamischen Umfeldes gibt es in Nordafrika eine große Gruppe von christlichen Konvertiten. Die meisten dieser Konvertiten sind ethnische Berber und leben in der Kabylei. Die Kabylei ist eine Region in Algerien, eine bürgerliche Region. Diese Minderheit von Berbern hat einen anderen kulturellen und ethnischen Hintergrund. Aber die vorherrschende ethnische Identität in Algerien ist die arabische. Die algerische Regierung will auf keinen Fall, dass mehr und mehr Muslime zum Glauben an Jesus kommen. Und sie schränken die christliche Religionsausübung stark ein. Schon 2006 gab es eine Verordnung, dass keine neuen Kirchen, Kirchengebäude oder auch Gemeindegründungen zugelassen sind. Trotzdem gab es einige registrierte Gemeinden. In den vergangenen 2 Jahren hat sich der staatliche Druck stark vermehrt. So stark, wie es in den vergangenen Jahrzehnten nicht der Fall war. Bereits geschlossene Kirchen blieben geschlossen. Gleichzeitig wurden weitere Kirchen zur Schließung aufgefordert. Alle 47 Kirchen der evangelisch-protestantischen Kirche in Algerien haben ihre Tätigkeit eingestellt. Auch andere, unabhängige Gemeinden stellten aus Angst vor staatlichen Maßnahmen ihre Versammlungen ein. Wer sich widersetzt, muss mit Bußgeld oder Freiheitsstrafe rechnen. Versammlungen können nur illegal in den Häusern oder privat stattfinden.
Diese Kirchenschließungen, diese Einschränkungen haben leider dazu geführt, dass algerische Christen stark isoliert voneinander sind. Diese Isolation führt zu einer Schwächung des Glaubens. Sie kann dahin führen, dass der Glaube aufgegeben wird. Gerade in diesem muslimischen Umfeld ist der Druck immens. Man bedarf der Gemeinschaft, man bedarf der Gottesdienste, man bedarf all dieser Ermutigung. Und genau das wollen wir tun durch unsere Gebete. Bitte bete, dass Christen sich gegenseitig im Glauben ermutigen.

Vater im Himmel, wir danken dir für die Kraft deines Heiligen Geistes, für dein Wirken. Wir danken für die Christen in Algerien. Und auch wenn sie isoliert voneinander leben müssen, wir beten, dass du sie stärkst. Dass die Isolation nicht dazu führt, dass sie ihren Glauben aufgeben. Wir beten, dass sie sich trotzdem versammeln, dass sie sich trotzdem gegenseitig ermutigen und stärken, diesen Glauben an Jesus Christus aufrechtzuerhalten. Dass sie dich erleben, dass sie diesen Geist der Kraft, des Mutes, der Geduld und der Besonnenheit haben, Vater. So segne du sie. Amen. Die Gesamtzahl der strafrechtlich verfolgten Christen ist so hoch wie nie zuvor. Viele Christen halten sich deswegen auch bedeckt, um nicht in das Visier der Behörden zu gelangen. Pastor Youssef, ein bedeutender Mann in Algerien, ist Vizepräsident des offiziell anerkannten Dachverbandes algerischer evangelischer Gemeinden. Er wurde wegen der Durchführung einer nicht genehmigten religiösen Versammlung in einem dafür nicht zugelassenen Gebäude verurteilt. Das Gericht verurteilte ihn zu 2 Jahren Haft und einer Geldstrafe. Nach wiederholtem Einspruch wurde es auf 1 Jahr Haft verkürzt. Pastor Youssef ist zuversichtlich. Er sagt, dass Verfolgung nie das Ende der Kirche bedeutet. Es ist erstaunlich, welchen Gesichtspunkt er hat. Sie ist immer der Anfang von etwas Neuem, sagt er. Auch wenn sie unsere Kirchen schließen oder alle möglichen falschen Anschuldigungen gegen uns vorbringen. Ich glaube, dass Jesus auf dem Thron sitzt und nichts geschieht gegen seinen Willen. Er berichtete von zahlreichen Verhören. Bei der Polizei mehr als 20 Mal ist er selbst vorgeladen. Und hier ist der Punkt. Aufgrund der sehr kleinen Zahl von Christen in dem Land erleben natürlich in solchen Situationen die Beamten vielleicht zum allerersten Mal, dass ein Christ zu ihnen spricht. Und viele Behördenvertreter sind tatsächlich neugierig in diesen Verhören. Sie wundern sich, wie kommt es, dass ein Muslim seinen Glauben aufgibt? Wie kann es sein, dass er Christ wird? Und so berichtet Pastor Youssef, dass oftmals Beamten, Richter Interesse zeigen und mehr erfahren wollen. So kommt das Evangelium in ganz andere soziale Schichten, in die Obrigkeit. Und es kamen auch schon muslimische Beamten zum Glauben. Wir wollen dafür beten. Bitte bete, dass die Christen mutig und kraftvoll ein Zeugnis für Jesus Christus sind.

Vater im Himmel, wir danken dir für Pastor Yusuf, für seinen Mut, für seine Kühnheit. Wir beten für alle, die immer wieder vor Beamten stehen, Rechenschaft ablegen müssen, die inhaftiert werden. Herr, dass sie mutig und kühn bleiben, dass sie ihren Glauben an Jesus Christus bezeugen und dass viele dieser Beamten ein offenes Herz bekommen, dass sie dadurch zum Glauben an Jesus finden. Deswegen stärke deine Kinder, stärke sie, dass sie mutig und kraftvoll ein Zeugnis für Jesus sind. Amen. Neben der Strafverfolgung übt die Regierung auch anderen Druck aus, strukturellen Druck. Zum Beispiel unterbinden sie Internetangebote, die sehr bedeutsam für die algerische Kirche ist. Gerade dieses ist nämlich wichtig, um Kontakt zu halten, um Gemeinschaft zu haben, sogenannte Online-Kirchen. Viele bekommen auch über diese Angebote eben Predigten, Bibelarbeiten, Gemeinschaft mit. Und genau das soll unterbunden werden. Die Gemeinde soll nicht gestärkt werden. Pastor Sala berichtet von seinen Erfahrungen. Nach der Corona-Zeit, als die Gottesdienste weiterhin übertrugen, hatten sie beispielsweise 12.000 bis 14.000 Aufrufe von einem Gottesdienst allein. Das zeigt, was da im Grunde genommen in der Bevölkerung für ein Interesse da ist. Vielleicht Suchende, vielleicht auch heimliche Gläubige, die im Verborgenen leben, von dem man nichts weiß. Wie wichtig dieses Medium ist. Menschen kommen weiter in Algerien zum Glauben. Das Wachstum hat sich zwar verlangsamt, aber auch die Gemeinde selbst stellt Fragen. Sie stellt Fragen zu dem Thema Kirchenschließungen. Einige fragen zum Beispiel, wenn Gott allmächtig ist, warum ist er dann nicht in der Lage, die Situation zu ändern? Andere meinen, all dies würde geschehen, weil Sünde in der Gemeinde ist. Der Pastor Sala ist mit beidem nicht einverstanden. Er sagt, Jesus hat vorausgesagt, dass Verfolgung stattfinden wird. Es ist also nichts Ungewöhnliches. Es hat nichts mit Gericht Gottes zu tun. Er versucht auch den Leuten klarzumachen, dass früher oder später Verfolgung kommen wird. Das wird an vielen Stellen im Evangelium bezeugt. Auch er ist trotz der Schließungen zuversichtlich. Die Regierung könne so nicht weitermachen. Eines Tages werden sie die Maßnahmen aufgeben, das ist seine Hoffnung. Aber jetzt brauchen sie Weisheit, wie sie Gemeinde bauen, wie sie damit umgehen, wie sie unter den derzeitigen Umständen weitermachen. Und genau für diese Weisheit wollen wir beten. Bitte bete für die Pastoren, mit der Situation weise umzugehen. 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

0: Vater, wir danken dir für deine Gemeinde in Algerien. Wir danken dir für die Pastoren, für die Hirten, die du gegeben hast, für Pastor Salah, Pastor Youssef und für die vielen anderen, Vater. Segne sie mit Weisheit, wie sie Gemeinde bauen, wie sie ihre Gemeindemitglieder stärken und ermutigen. Schütze sie, stärke sie, wache über sie und füge noch viele hinzu, dass kein Mangel da ist, dass alle Gruppen Hirten, Leiter haben, Vater. So schenke ihnen Weisheit, mit jeder Situation recht umzugehen, gerade bei den Verhören, wenn sie vor Richtern stehen. Herr, wir danken dir. Du bist am Wirken in Algerien. Amen. Vielen Dank, dass du heute zugeschaltet hast, gebetet hast für die Geschwister in Algerien. Paulus betete für Timotheus Tag und Nacht. Bleib beständig dabei. Es gibt weitere Sendungen zu anderen Ländern, anderen Umständen. Dein Gebet hat große Auswirkungen. Vielen Dank dafür. Gott segne dich. Auf Wiederschauen.
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ihr Lieben, die ihr als Christen leben wollt. Der Teufel ist so gemein, der ist so gemein. Bevor wir uns für Jesus entscheiden, will er uns alles Mögliche zuschieben, was uns nicht gehört. Und wenn wir uns dann für ein Leben mit Jesus entschieden haben, dann will er uns das wegnehmen, was uns gehört. Stellt euch einmal vor, wir hätten da ein Paar, ein junges Paar. Er ist so Mitte 20, sie auch oder ein bisschen jünger. Und diese beiden haben sich sehr, sehr gern. Nehmen wir mal an, sie wären beide Christen. Und sie kennen sich schon einige Zeit, sie haben sich sehr gern, haben auch schon manches Schöne miteinander erlebt. Und treffen sich gelegentlich, er wohnt etwas weiter weg, aber zum Wochenende kommt er meist und dann treffen sie sich und sie lieben sich. Jetzt haben sie sich verlobt. Er möchte es ganz entdecken und erobern und erleben. Also ich denke manchmal so gedacht, wenn ich Mädchen wäre, ich weiß ja nicht, wie das ist, aber wenn ich Mädchen wäre und ich hätte einen Freund, und der Freund, der würde nie versuchen, irgendwo bei mir ein Stück weiterzukommen, dann würde ich mich wahrscheinlich fragen, ob der normal ist. Das ist das Normalste, dass er sein Mädchen erobern möchte. Das Mädchen hat auch meist mehr Kraft, Nein zu sagen. Aber jetzt nehmen wir einmal an, diese beiden sind beide Christen. Und jetzt ist da so eine Stunde und er will sein Mädchen überreden. Und er sagt, wir sind verlobt. Bald sind wir verheiratet. Vor Gott sind wir doch eigentlich schon ein Paar. Gott weiß doch das und wir wollen doch zusammen durchs Leben gehen. Und ob wir das jetzt machen oder nachher, wir wollen doch sowieso durchs Leben gehen. Und ich halte das nicht mehr aus. Ich hab dich lieb. Beweise mir, dass du mich lieb hast. Du schreibst so schöne Briefe und am Telefon. Und wenn ich bei dir bin, dann bist du manchmal wie ein Eisberg. Jetzt beweise mir doch einmal, dass du mich lieb hast. Beweise mir. Oh, wenn das Mädchen auf die Stimme Gottes hört, dann wird es in so einer Stunde vielleicht zu dem Freund sagen oder zu dem Verlobten. Du, ich bin dabei, dir meine Liebe zu beweisen. Merkst du das nicht? Mir fällt das Warten genauso schwer wie dir. Ich freue mich riesig auf die Zeit. Ich möchte deine Frau sein, aber ganz. Jeden Millimeter von mir möchte ich dir schenken. Und ich freue mich darauf, dich zu erleben. Die Bibel sagt, sie werden ein Fleisch sein. Eine andere Übersetzung sagt, sie werden sich aufs Engste miteinander verbinden. Ich freue mich riesig darauf. Manchmal träume ich davon. Aber ich möchte nicht, dass du eine Hure heiratest. Ich möchte rein in die Ehe gehen. Komm her. Wir beten erstmal zusammen. Du, wenn der Verlobte ein ganz bisschen Grips hat, dann muss er sich sagen, oh, was für ein wunderbares Mädchen. Obwohl es mich so lieb hat und obwohl ihm das Warten genauso schwer fällt, fast wie mir. Aber das Mädchen möchte gehorsam sein und rein in die Ehe gehen. Wenn das Mädchen später mal von einem anderen umworben wird, wenn ich im Militärdienst bin oder was weiß ich, im Vierteljahr im Krankenhaus liege, bei der hat keiner eine Chance. Die hat Kraft. Die hört auf die Stimme Gottes. Was für ein wunderbares Mädchen. Oh, ihr lieben jüngeren Leute, nehmt das einmal mit, denkt weiter darüber nach. Es kann natürlich sein, dass der Freund sagt, ah, wir müssen doch mal probieren, ob wir zusammenpassen. Naja, also wenn ihr nur auf dem Gebiet zusammenpasst, dann gute Nacht. Ich sage dir, wenn alles andere passt, dann passt auch das. Die anderen Gebiete sind entscheidend. Ihr Lieben, Gottes Weg ist der Weg zur Bewährung, der Weg der Bewährung. Gottes Weg ist der Weg der Bewährung. Wenn jemand seinen Chef beneidet, weil der ein großes Auto hat und er hat nur eine Mofa, dann ist das keine Lösung, wenn er sich ein Auto klaut und damit losfährt. Er muss erstmal seine Ausbildung fertig machen und dann muss er sparen und irgendwann wird er dann auch ein Auto haben. Der Weg der Bewährung, das ist im Leben so. Gottes Weg ist der Weg der Bewährung, auch auf diesem Gebiet. Aber Gott hat auch noch einen anderen Weg. Und darüber bin ich so froh. Gott hat noch einen zweiten Weg, den Weg der Vergebung. Wenn es das nicht gäbe, das wäre schlimm. Egal, was dir passiert ist, du darfst mit deiner Sünde zu Jesus kommen und es ihm sagen.
darfst ihm sagen, Herr, es tut mir leid. Vielleicht hast du es gar nicht richtig gewusst. Herr, es tut mir leid. Er wird dir vergeben von einer Minute auf die andere, als wäre das alles nicht gewesen. Und du darfst wieder von vorne anfangen. Ich komme jetzt zum dritten Punkt. Die falsche Einstellung zum Ehepartner. Wir haben hier eine christliche Versammlung, ein Spezialthema. Ich habe gestern gesagt, dass ich sehr offen sprechen würde. Und ich denke, das sollte ich auch. Christen sollten die natürlichsten Menschen sein. Christen sollten eigentlich die menschlichsten Menschen sein. Jetzt hört, was mich manchmal unendlich traurig macht. Ich treffe so oft Leute, die sich lieb haben, die jedenfalls behaupten, dass sie sich lieben, bei denen es trotzdem nicht klappt. Da sagt eine Frau, ich liebe meinen Mann, wirklich, ich liebe ihn. Und manchmal bin ich so gemein, ich weiß auch nicht. Oder ein Mann sagt, ich liebe meine Frau. Und trotzdem macht er ständig Dinge, mit denen er sie todunglücklich macht. Sie verstehen sich nicht, irgendwie klappt das nicht. Und sie sagen, dass sie sich lieben. Was ist da? Und es gibt viele Gründe, warum Ehen nicht klappen, warum Leute nach einigen Jahren auseinanderlaufen. Es gibt viele Gründe. Ich will mal einige Gründe nennen. Liebe ist immer mit Achtung verbunden. Das stimmt doch, oder? Liebe ist immer mit Achtung verbunden. Mal ein Beispiel. Das ist ein 18-Jähriger. Er ist in einer Familie aufgewachsen, wo man nicht so viel Wert auf Sauberkeit legt. Die Leute putzen sich auch nicht die Zähne. Gibt es ja. Und eines Tages sieht die Mutter, der 18- oder 19-Jährige hat sich eine Zahnbürste gekauft. Was soll denn das? Zahnpasta. Und er benutzt das auch. Sogar ein paar Mal am Tag. Besonders abends, bevor er weggeht. Dann hat er sich noch so ein Wässerchen gekauft. So ein Duft. Sprühdose. Was soll denn das? Ah, die muss nicht lange überlegen. Ihr wisst ja auch, warum er das gemacht hat. Liebe ist immer mit Achtung verbunden. Er möchte einen guten Eindruck machen. Er macht seine Fingernägel sauber, bevor er am Abend weggeht. Liebe ist immer mit Achtung verbunden. Er möchte gut ankommen, möchte gut riechen. Und eines Tages heiraten die beiden. Und dann vergehen so 20 Jahre. Und inzwischen ist alles so langweilig geworden, so abgestanden. Und dann vergehen noch ein paar Jahre und dann sitzt so ein Mann in der Seelsorge mir gegenüber. Zwischen uns beiden steht ein Tisch, 1 Meter Abstand zwischen uns beiden. Und er klagt seine Not und sagt, ich weiß gar nicht, was mit meiner Frau los ist. Es war früher alles so schön. Ich weiß gar nicht, wann wir uns das letzte Mal geküsst haben. Ich weiß nicht, was mit meiner Frau los ist. Und während er mir das so sagt, kommt eine Wolke über den Tisch. Ich falle fast in Ohnmacht. Er hat noch das Fleisch zwischen den Zähnen vom letzten Fest. Liebe ist immer mit Achtung verbunden. Ich habe das jetzt ein bisschen auf die Spitze getrieben, aber das habe ich bewusst gemacht, damit das hängen bleibt und man weiter darüber nachdenkt. Ihr Lieben, man kann wunderbare Kleider anziehen. Die können sogar teuer sein. Aber wie es da drunter aussieht, das ist eine andere Frage. Es gibt Leute, die laufen eine ganze Woche lang mit derselben Wäsche rum. Und einige gehen auch noch damit ins Bett. Das mögen sehr sparsame Leute sein. Aber für eine Ehe sind die wirklich nicht geeignet. Und den anderen würde ich das auch nicht empfehlen. Darf ich das hier sagen? Ich mache es einfach. Ich habe schon Frauen in der Seelsorge gehabt, die haben mit Tränen gesagt, ich ekle mich vor meinem Mann. Er ist so unsauber. Ich habe es auch schon andersherum gehört. Sein Mann sagt, ich ekle mich vor meiner Frau. Aus demselben Grund. Liebe ist immer mit Achtung verbunden. Das ist so einfach. Wir haben doch alle. Meistens haben wir ein schönes Badezimmer. Sogar warmes Wasser kommt aus der Leitung. Ich glaube, dass es ganz, ganz wichtig ist, dass wir unsere Kinder ganz früh daran gewöhnen, dass sie ihren Körper pflegen. Irgendwann wollen sie einmal heiraten. Und ich glaube, dass Körperpflege etwas Unheimliches wichtig ist für eine gute, glückliche, funktionierende Ehe. Was ist eigentlich eine Ehe?
Eine Ehe besteht aus zwei Menschen, nicht aus drei, nicht aus vier, aber auch nicht aus einem. Eine Ehe besteht aus zwei Menschen. Es gibt eine andere Gefahr, dass jemand nicht daran denkt, dass Ehe Zweierschaft ist, dass Ehe Partnerschaft ist. Und dann leben beide so nebeneinander her. Das, was ich jetzt sage, ist unheimlich wichtig und auch gerade wichtig für Christen. Jesus sagt, der Teufel ist ein Lügner. Vor der Hochzeit will er uns immer etwas zuschieben, was uns noch nicht gehört. Es gibt Christen, die haben richtig Angst vor der Sexualität. Da ist irgendwo eine Frau, eine ganz entschiedene Christin, und sie sagt, wir haben eine gute Lösung gefunden. Die Frau hat nämlich gedacht, die Sexualität ist nur dafür da, dass die Menschheit nicht ausstirbt. Aber sonst sollte man sich davor hüten. Und sie sagt, wir haben eine gute Lösung gefunden, wir gehen immer im Dunkeln ins Bett. Und dann ist das für meinen Mann nicht so schwer. Und als ich das hörte, habe ich gedacht, oh, der Arme. Das ist ja gerade so, als wenn meine Frau mir ein wunderbares Essen macht. Kommt zum Büro und sagt, Essen ist fertig, kannst kommen. Und ich gehe los und dann bindet sie mir die Augen zu und bringt mich ins Esszimmer und sagt, so, jetzt guten Appetit. Und dann versuche ich, das in den Mund zu bekommen. Aber sehen darf ich es nicht. Ihr Lieben, in der Bibel steht Hesekiel 24, deine Frau, deiner Augen Freude. Für den Mann sollte es eigentlich nichts Schöneres geben unter der Sonne als seine Frau. Auch wenn sie älter wird. Er kann sich sogar in ihre Falten verlieben. Es ist seine Frau, mit der er zusammen

ohne dass sie etwas davon wusste. Und er hat sich schwer getan und geschluckt und gesagt, ich schäme mich, aber ich muss das mal aussprechen, ich muss das mal loswerden. Ich schäme mich, aber muss mal darüber sprechen. Ich habe oft so schmutzige Gedanken. Ich arbeite in einer Firma, es sind viele Frauen und viele laufen mehr ausgezogen als angezogen rum. Manche bieten sich geradezu an. Ich will das nicht, ich werde das auch nicht tun, aber manchmal ziehe ich die Frau mit meinen Augen aus. Ihr Lieben, dass der Mann das tut, daran hat seine Frau die Hauptschuld. Die Frau, die ihm gehört, darf er nicht sehen. Und darum fällt es ihm so schwer, rein durchs Leben zu gehen. Ich glaube überhaupt, und jetzt hoffe ich, dass ich das so sage, dass mich keiner falsch versteht. Ich glaube, wenn ein Mann Alkoholiker wird, nicht wenn er schon vor der Hochzeit Alkoholiker war, das ist was anderes. Da hat die Frau keine Schuld. Irgendwann später, nach 10 Ehejahren, oder wann Alkoholiker wird, in vielen, vielen Fällen hat die Frau mehr Schuld als er. Oder der Mann wird zum Ehebrecher. In vielen Fällen hat die Frau die Hauptschuld. Viele Frauen wissen gar nicht, was Männer für Kämpfe haben. Schade, dass die Männer nicht offen darüber reden. Der Mann arbeitet da in der Firma und, wie ich eben schon sagte, die Versuchungen sind wahnsinnig. Ein Mann empfindet ja ganz anders als eine Frau. Was er mit seinen Augen sieht, verarbeitet er ganz anders als eine Frau. Aber der Mann hat sich vorgenommen, ich werde das nie tun. Ich will treu sein. Ich habe meiner Frau die Treue versprochen und ich will ihr treu sein. Er kommt nach Hause und er geht ins Haus, freut sich auf den Feierabend. Seine Frau ist da gerade beim Putzen und Eimer und Wasser und Tuch. Und er sieht das nicht gleich so, weil er vom Hellen ins Dunkle kommt und kommt auf den Flur. Und die Frau schreit ihn an. Du Tollpatsch, siehst du das nicht, dass ich hier sauber mache und latsch dann durch? Naja, der Mann kommt am liebsten überhaupt nicht mehr nach Hause. Also so einer Frau würde ich dann gern sagen, liebe Frau, du weißt doch ungefähr, wann dein Mann nach Hause kommt. Und hast das Haus in Ordnung, wenn dein Mann kommt. Schön in Ordnung, dass er sich wohlfühlt. Manch einer fühlt sich auch zu Hause nicht wohl, weil das aussieht wie im Stall. Warum machst du dich nicht schön und gehst dem Mann entgegen? Und sagst einmal, oh Schatz, schön, dass du da bist. Ich habe heute einige Male an dich gedacht. In der Zeitung steht wieder so eine traurige Geschichte, einer verunglückt. Aber wie gut, dass du da bist. Essen ist gleich fertig. Und so weiter. Und der Mann merkt, hier ist ein Mensch, der liebt mich über alles auf Erden. Wartet den ganzen Tag auf mich, dass ich nach Hause komme. In der Bibel steht, Gott sagt, ich will ihm eine Gehilfin machen. Und die zwei sollen ein Fleisch sein. Der Mann wird Vater und Mutter verlassen und seinem Weibe anhangen. Und dann sagt Gott zur Frau, und dein Verlangen wird nach deinem Manne sein. Ihr Frauen, hört mal, was da steht. Dein Verlangen soll nach deinem Manne sein. In vielen, vielen Ehen hat nur einer Verlangen. Der Mann und die Frau. Hört, was ich jetzt sage. Ob 45 Jahre alt ist, sagt eine Frau bei einem seelsorgerlichen Gespräch, ich könnte ganz gut ohne. Naja, bei Männern ist das anders. Ich könnte ganz gut ohne. Von mir aus braucht es das gar nicht zu geben. Liebe Frau, wenn das bei dir auch so ist, dann hast du irgendwie einen Knacks. Und den hast du vielleicht schon aus deiner Kindheit mitgenommen. Vielleicht hat deine Mutter Schuld, weil sie dir immer gesagt hat, hüte dich vor den Männern. Die wollen immer nur das eine. Und schon damals hast du dir gedacht, Sexualität, das ist eigentlich nur etwas, damit die Männer ihre Lust befriedigen können. Und die Frauen, die haben das Nachsehen, die müssen mit Schmerzen Kinder gebären. Von mir aus braucht es das überhaupt nicht geben. Ihr Lieben, Gott hat gesagt, dein Verlangen soll nach deinem Manne sein. Ich wünschte, das wäre bei uns allen so. Ich muss einiges weglassen, ich überlege gerade was. Ich habe hier ein paar Notizen auf meinem Blättchen. Von Adam haben wir vorhin gehört und

Adam erkannte sein Weib. Wir wissen, was damit gemeint ist. Wir haben manchmal Leute, wenn ich so offen darüber geredet habe, Vorwürfe gemacht und gesagt, Herr Pahl, Sie verstehen die Bibel falsch. In der Bibel steht, die Ehe soll rein sein. Das Ehebett soll sauber sein. Da steht nicht die Ehebetten, sondern das Ehebett. Wahrscheinlich schliefen sie damals in einem. Und dann steht, das Ehebett soll sauber sein. Das Ehebett soll sauber sein. Seht mal, ich habe hier einen Anzug. Dieser Anzug besteht aus zwei Teilen. Da ist die eine Hälfte und da ist die andere Hälfte. Es gibt viele Kleidungsstücke, die kann man auch einzeln anziehen. Aber einen Anzug zieht man normalerweise zusammen an. Wenn jetzt jemand mir sagen würde, pass auf, dass dein Anzug sauber bleibt, dann heißt das nicht, dass ich die Dinger trennen muss. Diese beiden Dinge gehören zusammen. Die gehören zusammen. So ist das auch bei der Ehe. Wenn da steht, dass die Ehe rein sein soll, dann heißt das nicht, dass man diese beiden auseinandernehmen muss. Diese beiden sind ein Fleisch. Und sie werden sich aufs Engste miteinander verbinden. Und die Grenze ist ganz dicht hinter uns. Wenn meine Frau mit einem anderen Mann liebäugelt, dann wird das Ehebett unrein. Wenn ich mit einer anderen liebäugele, dann wird das Ehebett unrein. Aber wir beide gehören zusammen. Wir sind ein Fleisch. So lehrt es uns die Bibel. Und Adam erkannte sein Weib. Und Adam erkannte sein Weib. Und Adam erkannte abermals sein Weib. Und Adam erkannte abermals sein Weib. Ihr kennt ja sie denn immer noch nicht. Und Adam erkannte abermals sein Weib. Wir wissen ja alle, was mit dem Wort gemeint wird. Es ging hier um die innigste Gemeinschaft dieser beiden Menschen. Und ich möchte euch, die ihr Eheleute seid, einmal fragen. Sagt mal, kennt ihr euch? Kennt ihr euch wirklich? Es kann sein, dass eine Frau ein Leben lang etwas kocht, was der Mann eigentlich nicht mag. Aber der Mann ist so dumm, dass er es nie sagt, weil er seine Frau nicht verletzen will. Und die Frau fragt auch nie, hat es geschmeckt? Weil sie denkt, es ist selbstverständlich. Sag mal, kennt ihr euch wirklich? Es gibt Eheleute, die reden nicht miteinander. Sag mal, hat deine Frau lieber einen Blumenstrauß oder lieber Schokolade? Weißt du das, Mann? Weißt du das? Viele Männer wissen das nicht. Nehmen wir mal an, sie hätte lieber Schokolade. Wahrscheinlich nicht, aber angenommen. Welche hat sie lieber? Die normale oder mit Nüssen oder zartbitter? Welche hat sie lieber? Es gibt Männer, die tragen ständig Geschenke nach Hause, die ihre Frauen gar nicht wollen. Kennt ihr euch wirklich? Kennt ihr euch? Aber ich will ja auf etwas anderes hinaus. Ihr lieben Eheleute, kennt ihr euch? Da, wo ihr beide euch ganz allein begegnet. Liebe Frau, ehrlich, sag, weißt du, was dein Mann fühlt? Spricht er darüber? Mann, weißt du, was deine Frau fühlt? Spricht sie darüber? Hilft sie dir? Gibt sie dir Tipps? Sagt sie, was sie und wie sie es lieber hat? Oder machst du jahrelang was Falsches und weißt es nicht einmal? Und umgekehrt, weil ihr nicht darüber sprecht. In der Ehe darf es kein Geheimnis geben. Wir breiten unser Innerstes aus vor dem anderen und sprechen über alles. Nur dann können wir uns richtig ergänzen und glücklich machen und erfreuen auf alle mögliche Weise. Ich frage noch einmal, kennt ihr euch wirklich? Interessant ist auch, dass wir uns ständig verändern. Etwas, was vor 5 Jahren noch etwas vom Schönsten war, was wir gern gemacht haben. Das machen wir heute vielleicht gar nicht mehr, weil wir inzwischen etwas anderes entdeckt haben oder aus welchem Grund auch immer. Und darum müssen wir ständig im Gespräch sein und uns vor dem anderen öffnen, damit der andere weiß, welche Bedürfnisse wir haben. Unsere ganze Ehe sollte eine ununterbrochene Entdeckungsreise sein. Wir wollen uns immer besser kennenlernen und wir wollen uns beglücken. Etwas, was ich jetzt sage, das ist eigentlich nur für Eheleute, sind auch andere hier, aber ihr anderen werdet auch nicht Schaden nehmen. Es gibt Eheleute, die leiden unter Schuldgefühlen. Und solche Eheleute sind nicht fähig, wirklich zu geben und zu nehmen. Wir sollten in der Ehe überhaupt nicht mehr fragen, macht man das, darf man das? Sondern wir sollten in der Ehe fragen, mache ich dich damit glücklich?
Gefällt dir das? Hast du das gern? Kann ich dich damit erfreuen? Kann ich dem anderen damit etwas Schönes geben? Mache ich damit glücklich? Die Ehe ist von Gott. Und wenn wir verheiratet sind, muss unsere Ehe einen ganz großen Raum einnehmen in unserem Lebensalltag. Unser Leib ist von Gott. Unsere Sehnsucht ist von Gott. Wenn ich jetzt viel Zeit hätte und wir wären nur als Eheleute hier, dann würde ich jetzt gern einige Zeit nur über unsere Augen reden. Ich würde gern über unsere Lippen reden, über unseren Mund, über unsere Hände. Es soll Ehen geben, in denen ist nur einer aktiv. Und in den schönsten Augenblicken liegt sie da, in der einen Hand ein Buch, in der anderen ein Apfel, im Hintergrund noch ein Hörspiel. Und irgendwann sagt sie dann wieder mal, bist du bald soweit? Wenn der Mann nächste Woche zu einer anderen geht, dann ist das natürlich ganz, ganz falsch und schlimm und böse. Aber dann könnte ich ihn ein Stück weit verstehen. Ich sage es noch einmal. Ich glaube, dass manch eine Ehe zerbrochen ist, weil die Frau sich ihm entzogen hat. Andererseits glaube ich, dass eine Frau unheimliche Möglichkeiten hat. Keiner kennt den Mann so gut wie die Ehefrau. Und wenn sie alles einsetzt, was sie hat, die meisten tun es ja nicht, wenn sie alles einsetzt, was sie hat, sie kann ihren Mann um den kleinen Finger wickeln. Und wenn der Mann irgendwo in eine Versuchung kommt, dann wird er an seine Frau denken und wird sagen, nein, das lasse ich mir nicht kaputt machen. Was ich da habe und was ich da bekomme, das lasse ich mir nicht kaputt machen. Wenn er dann sogar noch Christ ist, ja, dann sollte er gut dadurch kommen. Ich sagte vorhin, in der besten Ehe werden auch Pannen passieren. Aber dann beten wir um Weisheit und forschen weiter und der Herr hilft uns weiter. In der Bibel steht, ein jeder suche nicht das Seine, sondern das, was dem anderen gehört. Jetzt will ich ein paar Worte besonders zu den Männern sagen. Ihr Frauen, ihr müsst ja jetzt nicht hinhören. Lieber Mann, ganz ehrlich, sag, was ist dir deine Ehe wert? Was ist dir deine Ehe wert? Wenn deine Ehe dir nicht mehr wert ist als dein Beruf, wenn deine Ehe dir nicht mehr wert ist als dein Haus, wenn deine Ehe dir nicht mehr wert ist als deine Kinder, die du natürlich lieben sollst, denen du ein guter Vater sein sollst. Aber wenn deine Ehe dir nicht mehr wert ist als deine Kinder und deine Eltern und dein Hobby und was weiß ich was, dann hättest du nicht heiraten sollen. Es gibt für dich nichts Wichtigeres auf der Erde. Ich spreche von irdischen Dingen. Es gibt für dich nichts Wichtigeres auf der Erde als deine Ehefrau. Und ich behaupte, wenn du deine Frau glücklich machst, werden deine Kinder glücklich sein. Das ist das Geheimnis. Der Mann hat dafür zu sorgen, dass die Kinder das tun, was Mama sagt. Und wenn die Kinder nicht gehorchen, dann hat nicht die Frau, sondern in erster Linie der Mann Schuld. Und Gott wird auch den Mann einmal zur Rechenschaft ziehen. Er ist das Haupt in der Familie. Er hat dafür zu sorgen, dass das, was Mama sagt, Geltung hat. Und dass das getan wird. Und ich habe es tausendmal beobachtet, gehorsame Kinder sind glückliche Kinder. Das ist einfach ein Geheimnis. Gott hat das so eingerichtet. Lieber Mann, was bedeutet dir deine Ehe? Irgendwo war ich in der Schweiz, da hat eine Frau gesagt, mein Mann liebt seine Kühe mehr als mich. Und ich habe behauptet, so etwas gibt es nicht. Das kann ich mir nicht vorstellen, das gibt es nicht. Dann hat sie gesagt, doch, bei uns ist das so. Sagt sie, neulich war eine Kuh krank und mein Mann kam und kam nicht. Sie wurde dann wieder wach und er war immer noch nicht da. Hat sie gedacht, wo ist er denn nur? Rausgegangen, dann war er im Stall. Eine Kuh war krank und er saß im Stall und hat seine Kuh gestreichelt. Und sie kam leise und hat sich das angesehen. Und dann hat er gerade gesagt, oh Lotte, hoffentlich wirst du wieder gesund. Und dann habe ich gesagt, ach das ist ja rührend, das ist ja rührend, das ist doch nicht schlecht. Und dann sagt die Frau, nein, aber wenn ich mal was habe, dann sagt das, stell dich nicht immer so an. Also da habe ich geglaubt,
was sie mir gesagt hat. Als wir heirateten, da hat der Pastor uns gesagt, schenkt euch total. Schenkt euch total. Schenkt euch total. Ich glaube, das ist das Geheimnis einer glücklichen Ehe. Es liegt in der Hingabe. Auch wie oft, wenn ich nach Hause kam vom Dienst, ich war meist 14 Tage unterwegs, dann fuhr ich nach Hause. Wir wohnten in der ersten Zeit so auf freiem Felde, da konnte man weit die Straße überblicken. Ich kann mich an manches Mal erinnern, wenn ich nach Hause kam, die Kinder warteten schon am Fenster und dann, der Erste hatte entdeckt, Vati, komm, dann kam ich da hinten mit dem Auto angefahren und Mutti hat es auch gehört. Und dann stürmten sie raus, jeder wollte zuerst beim Auto sein. Meine Frau kam dann auch hinterher und dann sah ich sie kommen, die Kinder, meine Frau, bin ich langsam am Hof gefahren, langsam. Und dann waren die Kinder schon an der Tür, schwupp, vorbei an den Kindern, nochmal schnell Gas gegeben. Und dann war ich bei meiner Frau. Und dann kamen die Kinder und die mussten einfach feststellen, wir können doch so schnell laufen. Mutti ist immer zuerst da. Wenn wir dann unsere Begrüßung abgeschlossen hatten, dann hatte ich viel Zeit für die Kinder. Aber meine Frau kommt zuerst. Und ich sage das noch einmal. Mach deine Frau glücklich und deinen Kindern wird es gut gehen. Da ist irgendwo ein Mann, der kommt von der Arbeit, kommt mit seinem Motorrad auf den Hof geknattert, stellt sein Motorrad ab und er geht erst einmal zu seinem Hund. Und dann wird der Hund begrüßt und getätschelt und der hat so viele Kosenamen und ach, bist du auch ein Lieber. Und ja, nachher gehen wir noch. Ja, Moment. Und dann dreht er sich um und dann sieht er die Spielsachen da liegen. Er hat auch Kinder. Und dann ruft er. Peter und dann kommen die Kinder und dann schnauzt er sie an. Wie sieht denn das hier aus? Alles liegt hier rum, räumt mal auf. So, das war der Empfang für seine Kinder. An seine Frau hat er überhaupt nicht gedacht. Er geht erstmal in den Garten und begießt seine Tomaten. Was ist das nur für ein unfähiger Ehemann? Es ist beinahe unbegreiflich. Ihr Lieben, eine solche Ehe muss ja früher oder später scheitern. Eigentlich sollte seine Frau ihm entgegenkommen und die Kinder sollten es sehen. Mensch, jetzt sind die schon so lange verheiratet und haben sich immer noch so gern. Und dann begrüßt er erst einmal seine Kinder. Ja, und dann kann er ja zu seinem Köder gehen. Ich will ganz kurz etwas sagen über das Fernsehgerät. Eheberater, beste Eheberater sagen heute, du solltest, wenn du heiratest, unbedingt das erste Jahr kein Fernsehgerät haben. Weil das Fernsehgerät der größte Ehekiller ist, den es überhaupt gibt. Aber das ist sowieso bekannt. Das erste Jahr in deiner Ehe, weg das Ding. Lieber für immer. Aber wenn du es dann haben musst, dann solltest du wenigstens einen Abend in der Woche fernsehfrei haben. Machst einen Eheabend. Dieser Abend gehört nur euch beiden. Du lädst keinen ein. Vielleicht geht ihr aus. Aber dieser Abend gehört euch. Und wenn dann Kinder kommen, dann machst du zusätzlich einen Familienabend. Einen Abend, der ist nur für die Familie da. Da bist du für die Kinder da. Und die Zeit, die du da investiert hast, die wird sich lohnen für das spätere Leben. Manchmal trifft man Leute, die sagen, wenn ich nur eine andere Frau hätte. Oh, wenn ich nur eine andere Frau hätte. Wenn ich nur einen anderen Mann hätte. Ein Eheberater, ein gläubiger Eheberater sagt, ich habe mich für das Leben gebunden, ich habe gewählt. Von nun an wird mein Ziel nicht sein, zu wählen, wer mir gefalle, sondern der zu gefallen, die ich gewählt habe. Ich hatte eine Evangelisation, so eine Vortragsreihe ähnlich wie hier im Berner Oberland. Habe ich auch über dieses Gebiet geredet, ganz anders als jetzt aber. Einer Frau hat es geholfen. Als ich dann zu Hause war, bekam ich einen Brief von der Frau und sie schreibt, mit großer Freude und Dankbarkeit möchte ich euch bezeugen, dass unsere Ehe durch eure Worte vom letzten Sonntagabend neu geworden ist. Der Herr hat mir in einer schlaflosen Nacht Gnade zur Selbstprüfung geschenkt. In einer darauffolgenden Aussprache mit meinem Mann durften wir unsere Ehe ganz neu in des Herrn Hände legen und ganz neu anfangen, nach 11 Jahren Problemen. Das ist Gnade. Ja, das stimmt. In einer anderen Evangelisation kam an einem Abend eine Frau in die Seelsorge. Ah, ihre Ehe war eine Hölle. Aber die Frau hat ihr Leben Jesus übergeben.
Ich konnte ihr den Weg erklären, was meint die Bibel eigentlich mit Bekehrung, was meint die Bibel mit Wiedergeburt, wie ist das, sich retten lassen von Jesus. Das wollte sie. Wir haben gebetet. Und dann hat sie von ihrem Mann auch erzählt, also ihr Mann muss ein ganz, ganz furchtbarer Kerl gewesen sein. Das war ja fast ein Tier. Aber ich habe immer Hoffnung, egal wer kommt. Ich habe gesagt, wir wollen für den Mann beten. Ich werde in den nächsten Tagen viel für ihren Mann beten und sie machen das auch. Und vielleicht geschieht das Wunder. Laden Sie ihn freundlich ein. Und dann geschah das Wunder. Der Mann kam auch in diese Vortragsreihe in der zweiten Hälfte. Der Mann kam auch in die Seelsorge und übergab sein Leben Jesus. Und dann viel später, als ich schon zu Hause war in Deutschland, kam dieser Brief. Da schreibt diese Frau: Bei uns ist wirklich ein Wunder geschehen. Haben Sie Dank, dass ich mich bei Ihnen aussprechen konnte und dass Sie uns den Weg zur wahren, schönen Ehegemeinschaft gezeigt haben. Mein Mann hat seit 14 Tagen Ferien. Er ist immer zu Hause. Wir leben in den schönsten Flitterwochen, schreibt die Frau. Und ich muss keine Angst mehr vor ihm haben. Der Brief geht noch weiter. Der Zeit wegen kann ich das nicht mehr lesen. Wenn Jesus in ein Leben hineinkommt, ich möchte fragen, lieber Zuhörer, wie sieht es in deiner Ehe aus? Wie sieht es in deiner Ehe aus? Ich meine jetzt alle verheiratet. Pastor Modersohn, gesegneter Gottesmann, schon in der Ewigkeit, hat viele Vorträge gehalten im In- und Ausland. Durch ihn sind viele Menschen zum Glauben gekommen. Er war auch ein ganz besonders guter Seelsorger. Pastor Modersohn sagt, an der tiefsten Stelle deines Lebens steht Gott und wartet auf dich. Gott ist größer als deine Probleme. An der tiefsten Stelle deines Lebens steht Gott und wartet auf dich. Ich möchte eine andere Frage stellen, die geht jetzt an alle. Sag, wie sieht es in deinem Herzen aus? Wie sieht es in deinem Herzen aus? Ich glaube, auch hier gilt, dass der Satz, an der tiefsten Stelle deines Lebens steht Gott und wartet auf dich. Gnade ist größer als alle Schuld. Jesus hat auch für deine Sünden sein Blut und Leben gegeben. Ein Dichter sagt, an dem Kreuze trug der Reine deiner Sünde Lohn. Oh, wie liebt dich dieser eine, Gottes Sohn. An der tiefsten Stelle deines Lebens steht Gott und wartet auf dich. Aber, jetzt hör, deine Probleme werden nur gelöst, wenn du sie ihm bringst. Deine Sünden werden nur vergeben, wenn du sie ihm im Gebet bringst. Mach das doch heute Abend. Mach das doch. Verliebt sein, das ist etwas Schönes. Eine glückliche Ehe, das ist auch etwas Wunderbares. Oder ein gut gehendes Geschäft, das ist einfach etwas Schönes. Es gibt noch viele andere schöne, schöne Dinge. Aber all diese schönen Dinge sind zeitlich. Du bist nicht immer jung. Die schönste Ehe hört einmal auf. Alles zeitlich. Das Ziel liegt auf der anderen Seite. Das Ziel unseres Lebens liegt auf der anderen Seite. Lieben, und jetzt hört, das möchte ich zum Schluss noch sagen, Jesus Christus, der Sohn Gottes, wird in der Bibel auch Bräutigam genannt. Und seine Gemeinde, die Braut. Jesus Christus bereitet sich eine Braut zu. Und einmal wird im Himmel ein riesiges Fest gefeiert. Die Bibel spricht von der Hochzeit des Lammes. Jesus ist der Bräutigam des Himmels. Und wir, wenn wir ihm gehören, seine Braut. Und wenn du noch nicht dazugehörst, lieber Zuhörer, Jesus will auch dich dabei haben. Jesus ruft dich, Jesus will dich. Jesus streckt dir seine rettenden Hände entgegen und sagt, komm doch auch. Komm doch auch, ich hab dich lieb. Jesus möchte uns hier helfen in unseren irdischen Belangen. Aber das ist nicht alles, Jesus möchte mehr tun. Jesus möchte uns helfen in unseren irdischen Dingen. Aber er möchte mehr. Er möchte uns das ewige Leben schenken. Er möchte unsere Seele retten. Er möchte, dass wir ewiges Leben bekommen. Er möchte uns ewig bei sich haben und mit uns seine ganze Herrlichkeit teilen.
Wir haben vorhin gehört, die Ehe ist nur ein Vorbild für das Verhältnis zwischen Christus und seiner Gemeinde. Alles, was hier unten abläuft, ist eigentlich nur Anschauungsmaterial. Gott hat etwas viel, viel Größeres mit uns vor. Und ich weiß und ich glaube es ganz, ganz fest, das Beste kommt noch. Wirst du dabei sein, wenn Jesus einmal seine Braut zu sich nimmt? Ihr Lieben, die ihr diese persönliche Entscheidung für Jesus noch nicht getroffen habt, oh, tut es doch. Tut es doch heute Abend. Du bringst dein ganzes altes Leben wie ein schmutziges Kleid zu Jesus. Er nimmt es dir weg und er gibt dir ein neues Kleid. Ein total neues Leben. Und dieser Abend wird der größte Abend deines Lebens werden. Und dann kannst du ein Segen werden in deiner Ehe, in deiner Familie und darüber hinaus. Der Herr möge es schenken. Amen.

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1: Ich vermute, dass du heute Morgen mit als erstes deine Kleidung ausgesucht und dich angezogen hast. Aber hast du auch daran gedacht, die Liebe anzuziehen? Nein, das ist kein neues Outfit. Es ist eins der Charaktermerkmale, von denen Paulus in Kolosser 3 spricht, wenn er sagt: So zieht nun an herzliches Erbarmen, Freundlichkeit, Demut, Sanftmut, Langmut. Wow, kannst du dir vorstellen, wie es bei uns zu Hause oder auf der Arbeit wäre, wenn wir alle jeden Morgen ganz bewusst diese 5 Eigenschaften anziehen würden? Die Bibelstelle geht mit diesen Worten weiter. Über dies alles aber zieht die Liebe an, die das Band der Vollkommenheit ist. Die Liebe ist es, die unsere gesamte Ausstattung zusammenhält. Wie viel Zeit verbringst du morgens damit, dich anzuziehen? Und wie viel Zeit verwendest du dafür, herzliches Erbarmen, Freundlichkeit, Demut, Sanftmut, Langmut und vor allem Liebe anzuziehen?
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1: Ich begrüße Sie zu einer weiteren Folge der Sendereihe Durch die Bibel. Herzlich willkommen. Sowohl in der vorangegangenen wie auch in dieser Sendung steht das 7. Kapitel aus dem 1. Korintherbrief im Mittelpunkt. Dort geht es schwerpunktmäßig um das Thema Ehe und Ehelosigkeit. Was der Apostel Paulus dazu zu sagen hat, ist auch für Christen heute noch richtungsweisend. Aber wir sollten nicht vergessen, dass er seinen Brief an Menschen geschrieben hat, die in einer ganz konkreten Situation lebten. Und diese Situation ist nicht in jedem Punkt mit der unsrigen vergleichbar. In der letzten Sendung bin ich auf die Frage eingegangen, ob der Apostel Paulus wohl selbst verheiratet war. Vieles, was er zum Thema Ehe zu sagen hat, klingt ja so, als ob er sehr genau wüsste, wovon er redet. Andererseits gibt er in Kapitel 7, Vers 7 zu verstehen, dass er zu dem Zeitpunkt, als er den 1. Korintherbrief niederschreibt, alleine lebt. Doch dass er irgendwann davor verheiratet war, dafür spricht eine Bemerkung aus der Apostelgeschichte. Danach könnte er ein Mitglied des jüdischen Hohen Rates gewesen sein, und diese Position konnten meines Wissens nur Männer einnehmen, die verheiratet waren. Das alles deutet für mich darauf hin, dass Paulus zu der Zeit, als er den 1. Korintherbrief verfasst hat, wohl verwitwet gewesen sein muss und dass er wegen seines Dienstes als Heidenmissionar auf eine Wiederheirat verzichtet hat. In Kapitel 7 werden zu den ehelos lebenden Menschen auch ausdrücklich die Verwitweten gerechnet. Nochmals erwähnen möchte ich an dieser Stelle, dass die Christen in Korinth damals in einer sehr freizügigen Stadt lebten. In einer Stadt, die besonders für die Männer allerlei Versuchungen bereithielt. Manche Empfehlungen des Apostels Paulus sind gewiss als eine Art Reaktion auf die fragwürdigen Zustände in der Stadt zu verstehen. Ein Satz wie »Jeder Mann soll seine eigene Frau haben und jede Frau ihren eigenen Mann«, ein solcher Satz bekommt eine ganz eigene Brisanz, wenn man weiß, dass es im antiken Korinth einen Tempel zu Ehren der Liebesgöttin Aphrodite gab. 1000 Priesterinnen verrichteten dort einen Liebesdienst ganz besonderer Art. Lassen Sie mich nun mit dem Vers einsteigen, auf den ich in der letzten Sendung schon eingegangen bin, nämlich Vers 20. Und den verbinde ich dann gleich mit den Versen 21 und 22. Paulus schreibt, jeder bleibe in der Berufung, in der er berufen wurde. Bist du als Knecht berufen, so sorge dich nicht. Doch kannst du frei werden, so nutze es umso lieber. Denn wer als Knecht berufen ist in dem Herrn, der ist ein Freigelassener des Herrn. Desgleichen, wer als Freier berufen ist, der ist ein Knecht Christi. Schon in der letzten Sendung haben wir miterlebt, wie Paulus die Christen in Korinth in mehrfacher Hinsicht davor warnt, voreilig und unüberlegt zu handeln. Beispielsweise war davon die Rede gewesen, dass eine bestehende Ehe möglichst auch dann fortgeführt werden soll, wenn ein Ehepartner zum Glauben an Jesus Christus findet und der andere im Unglauben verharrt. Eine ähnliche Zurückhaltung wünscht sich Paulus auch im Hinblick auf die äußeren Lebensumstände. Zwar hat Jesus einmal gesagt, wenn euch nun der Sohn frei macht, so seid ihr wirklich frei. Aber damit ist in erster Linie gemeint, dass Jesus frei macht von der Sünde. Wer Sünde tut, der ist der Sünde Knecht, heißt es zwei Verse davor. Zugleich befreit Jesus auch von der Angst, dass Menschen wegen ihrer Sünden von Gott zur Rechenschaft gezogen werden. Aber die Freiheit, die Jesus schenkt, soll offenbar nicht dazu missbraucht werden, alle irdischen Abhängigkeitsverhältnisse zu durchbrechen. In den gerade vorgelesenen Versen geht es um Knechte und um Herren, noch deutlicher um Sklaven und um ihre Besitzer. Aus der Sicht des Apostels Paulus sollte sich ein Sklave davor hüten, zu meinen, dass er aus dem Sklavendienst ausbrechen könne, sobald Jesus ihn frei macht, sprich, sobald dieser Sklave Jesus als seinen Herrn und Heiland annimmt. Unter den Christen in Korinth gibt es vermutlich solche, die als Sklaven in einem Abhängigkeitsverhältnis stehen Und es gibt Freie, die sich als frisch gebackene Christen auch erstmal Gedanken darüber machen müssen, wie sie künftig mit ihren Untergebenen umgehen wollen. Entscheidend für beide Gruppen ist zunächst einmal die innere Neugestaltung ihrer Lebensverhältnisse. Beide sollen zusehen, dass sie an dem Platz, an den Gott sie gestellt hat, ihrer Berufung gemäß leben und Jesus Christus in den Mittelpunkt ihres Lebens stellen. Ich selbst habe es schon öfter miterlebt, wie sich manche Menschen kurz nach ihrer Bekehrung dazu hinreißen lassen, ihr Leben völlig auf den Kopf zu stellen. Da werden vorschnell sichere Arbeitsverhältnisse aufgegeben, um in die Mission zu gehen, ohne sich Gedanken darüber zu machen, wer den geplanten Missionseinsatz denn bezahlen soll. Ich habe eine Frau vor Augen, die sich in ihrer Familie jahrelang um Haushalt und Kinder gekümmert hat und die nach ihrer Bekehrung endlich ausbrechen wollte aus den Verhältnissen, die sie insgeheim als bedrängend empfunden hat. Doch statt auf vernünftige Weise Veränderungen herbeizuführen, vernachlässigte sie von einem Tag auf den anderen ihre Familie, um als christliche Vortragsrednerin durchs Land zu reisen. Über den britischen Evangelisten Rodney Gypsy Smith erzählt man sich eine nette Geschichte, die sich in den 1930er oder 1940er Jahren zugetragen haben muss. Damals hat man in christlichen Kreisen noch sehr konservativ gedacht und stärker als heute Männern und Frauen bestimmte Rollen zugewiesen. Ich glaube kaum, dass sich Gypsy Smith heute noch trauen würde, das zu sagen, was er damals einer Frau entgegnet hat, die seinen Rat suchte. Ich habe den Eindruck, so begann sie damals ein Gespräch mit ihm, dass der Herr mich dazu berufen hat, sein Evangelium öffentlich zu verkündigen. Aha, antwortete Gypsy Smith. Sagen Sie mal, sind Sie eigentlich verheiratet? Wollte er von ihr wissen. Die Frau bejahte. Und haben Sie Kinder? Ja, 5 an der Zahl, antwortete die Frau. Wunderbar, sagte Gypsy Smith mit einem verschmitzten Lächeln. Dann brauchen Sie ja gar nicht außer Haus zu gehen, um das Evangelium zu verkündigen. Denn der Herr hat Ihnen auch so schon eine große Zuhörerschaft geschenkt. Tja, eine nette Anekdote, die übrigens auch zu manchen christlichen Familienvätern passen würde, die sich über die Maßen in ihrer Gemeinde engagieren, während die eigene Familie dauernd zu kurz kommt. Zurück zu unserem Bibeltext im 1. Korintherbrief Kapitel 7. In den Versen 23 und 24 schreibt der Apostel Paulus: Ihr seid teuer erkauft, werdet nicht der Menschen Knechte. Liebe Brüder, ein jeder bleibe vor Gott, worin er berufen ist. Beim ersten Hinhören scheinen sich diese beiden Verse zu widersprechen. Weil Jesus uns teuer erkauft hat, weil er uns durch sein Blut, das er am Kreuz vergossen hat, von der Macht der Sünde befreit hat, sollen wir uns nicht unfrei machen lassen durch andere Menschen. So weit, so gut. Doch dann empfiehlt der Apostel Paulus, weiterhin in den bestehenden Lebensverhältnissen zu bleiben, die es eben mit sich bringen können, wie vorhin gehört, dass der eine Sklave ist und der andere Herr. Widerspricht sich das nicht? Nun, ich bin der Meinung, dass wir im konkreten Fall auf unser Gewissen hören und Gott um Weisheit bitten müssen. Grundsätzlich ist eine Bekehrung kein Grund dafür, die eigenen Lebensverhältnisse vollkommen auf den Kopf zu stellen. Denken wir nur an den Zöllner Zachäus. Auch nach seiner Hinwendung zu Jesus Christus ist er wahrscheinlich ein Zöllner geblieben. Aber er wurde für andere zu einem Vorbild, indem er diejenigen, die er betrogen hatte, reichlich entschädigte und indem er künftig von weiteren Betrügereien abließ. Natürlich kommt es aber auch vor, dass Menschen nach ihrer Bekehrung raus müssen aus ihren alten Lebensverhältnissen. Entweder weil diese Verhältnisse grundsätzlich nicht mit dem Christsein vereinbar sind oder weil die betreffende Person es dort nicht mehr aushält oder ständig in Versuchung gerät. Ich selbst wurde mal von einer Frau, die als Serviererin in einem etwas fragwürdigen Lokal tätig war, gefragt, ob es wohl besser wäre, sich einen anderen Job zu suchen, nachdem sie Christin geworden war. Eine Antwort darauf zu finden, war nicht einfach. Aber nachdem sie eine Zeit lang Gott um eine gute Entscheidung gebeten hatte, kündigte sie ihre Stelle und suchte sich etwas Neues. denn sie merkte, dass die Umgebung an ihrem alten Arbeitsplatz keinen guten Einfluss auf sie ausübte. Mit Vers 25 erreichen wir einen neuen Abschnitt innerhalb von Kapitel 7, und es scheint so, als ob Paulus hier auf eine weitere Frage eingeht, die ihm die Christen aus Korinth vorgelegt haben. Wieder muss man sich vor Augen halten, dass die Stadt Korinth damals eine sehr freizügige Stadt war. Das heißt, die Antwort des Apostels Paulus ist zumindest teilweise von der Sorge beeinflusst, dass die Christen in Korinth gewissen Versuchungen nicht standhalten könnten. Ab Vers 25 nimmt Paulus die unverheirateten jungen Frauen unter den Christen ins Blickfeld. Wer weiß, manche von ihnen waren, bevor sie sich zu Christus bekehrt haben, vielleicht mit jungen Männern liiert, die gern mal einen über den Durst getrunken haben und sich sogar mit den Priesterinnen des Aphrodite-Tempels eingelassen haben. Für junge Christinnen sind solche Kerle natürlich kein guter Umgang. Und so schreibt Paulus: Über die Jungfrauen habe ich kein Gebot des Herrn. Ich sage aber meine Meinung als einer, der durch die Barmherzigkeit des Herrn Vertrauen verdient. So meine ich nun, es sei gut um der kommenden Not willen, es sei gut für den Menschen, ledig zu sein. Wieder einmal teilt Paulus nur seine eigene Einschätzung mit und nicht ein Gebot des Herrn. Und seine Einschätzung ist sicher auch von den besonderen Umständen in Korinth geprägt. Diese Umstände werden es auch in der Zukunft schwierig machen, sich nicht zu versündigen. Das könnte mit der kommenden Not gemeint sein, die Paulus hier erwähnt. Viele Christen jener Tage erwarteten außerdem, dass Jesus Christus bald wiederkommen werde. So gesehen lohnte es sich gewissermaßen gar nicht, eine Ehe einzugehen. Grundsätzlich empfiehlt Paulus den jungen, unverheirateten Frauen dasselbe wie auch den anderen Personengruppen, die zuvor schon in Kapitel 7 erwähnt wurden. Denjenigen, die geheiratet hatten, bevor

Und aus diesem Grund dürfen wir aus den Empfehlungen des Apostels keine allgemeinen Rückschlüsse ziehen, wie etwa junge, gläubige Frauen sollten grundsätzlich nicht heiraten. Genauso verhält es sich auch mit den weiteren Punkten, die Paulus anspricht. Den Männern empfiehlt er, weiter ab Vers 27, »Bist du an eine Frau gebunden, so suche nicht, von ihr loszukommen. Bist du nicht gebunden, so suche keine Frau. Wenn du aber doch heiratest, sündigst du nicht. Und wenn eine Jungfrau heiratet, sündigt sie nicht. Doch werden solche in äußere Bedrängnis kommen. Ich aber möchte euch gern schonen. Das sage ich aber, liebe Brüder, die Zeit ist kurz. Fortan sollen auch die, die Frauen haben, sein, als hätten sie keine, und die weinen, als weinten sie nicht, und die sich freuen, als freuten sie sich nicht, und die kaufen, als behielten sie es nicht, und die diese Welt gebrauchen, als brauchten sie sie nicht. Denn das Wesen dieser Welt vergeht. Das sündige Treiben in der Stadt Korinth, die Spaltungen unter den Christen in dieser Stadt und die ethische Unbeholfenheit der Gläubigen sind für Paulus offenbar ernsthafte Warnzeichen. Er fürchtet, dass sich die Christen von dem wirklich Wichtigen ablenken lassen, nämlich von Jesus Christus weg. Und möglicherweise hat er einmal davon gehört, was Jesus über die kommenden Nöte der Endzeit gesagt hat. Im Markus-Evangelium Kapitel 13 wird Jesus beispielsweise mit den Worten zitiert, »Wenn ihr aber sehen werdet das Gräuelbild der Verwüstung stehen, wo es nicht soll, alsdann, wer in Judäa ist, der fliehe auf die Berge. Wer auf dem Dach ist, der steige nicht hinunter und gehe nicht hinein, etwas aus seinem Hause zu holen. Und wer auf dem Feld ist, der wende sich nicht um, seinen Mantel zu holen. Weh aber den Schwangeren und den Stillenden zu jener Zeit. Bittet aber, dass es nicht im Winter geschehe, denn in diesen Tagen wird eine solche Bedrängnis sein, wie sie nie gewesen ist, bis jetzt vom Anfang der Schöpfung, die Gott geschaffen hat, und auch nicht wieder sein wird.« Soweit ein Zitat aus dem Markus-Evangelium Kapitel 13, in dem Jesus vor der großen Bedrängnis warnt, die eines Tages kommen wird. Gerade die Stelle mit den Schwangeren und den Stillenden legt den Schluss nahe, dass es unter diesen Umständen besser sein könnte, unverheiratet und damit ungebunden zu sein. Außerdem, so versuche ich mir die Äußerungen des Apostels Paulus zu erklären, außerdem könnte in seinen Augen die Zeit knapp werden, die noch bleibt, um den Menschen das Evangelium zu verkündigen. Dabei sollen doch möglichst alle davor bewahrt werden, in das Gericht Gottes zu kommen. Die enge Bindung an einen Ehepartner scheint deshalb in dieser Situation nur unnötig Kräfte zu binden, die besser für die Sache Jesu eingesetzt werden könnten. All diese Gedanken beschäftigen Paulus offenbar, während er das 7. Kapitel des 1. Korintherbriefes niederschreibt. Ich lese weiter ab Vers 32. Ich möchte aber, dass ihr ohne Sorge seid. Wer ledig ist, der sorgt sich um die Sache des Herrn, wie er dem Herrn gefalle. Wer aber verheiratet ist, der sorgt sich um die Dinge der Welt, wie er der Frau gefalle, und so ist er geteilten Herzens. Und die Frau, die keinen Mann hat, und die Jungfrau, sorgen sich um die Sache des Herrn, dass sie heilig seien am Leib und auch am Geist. Aber die verheiratete Frau sorgt sich um die Dinge der Welt, wie sie dem Mann gefalle. Das sage ich zu eurem eigenen Nutzen, nicht um euch einen Strick um den Hals zu werfen, sondern damit es recht zugehe und ihr stets und ungehindert dem Herrn dienen könnt. Soweit die Verse 32 bis 35. Aus dem Gesagten ergibt sich wieder einmal das Hauptthema des gesamten 1. Korintherbriefes. Dem Apostel Paulus geht es um die Vorrangstellung Jesu Christi im Leben eines jeden Christen und in der christlichen Gemeinde. Jesus ist derjenige, der im Mittelpunkt stehen muss und dem sich alle übrigen Belange unterordnen sollen. Auch die restlichen Ratschläge, die ab Vers 36 noch folgen, sind unter diesem Blickwinkel zu sehen. Weiter schreibt Paulus, »Wenn aber jemand meint, er handle Unrecht an seiner Jungfrau, wenn sie erwachsen ist, gemeint ist die Verlobte eines Mannes, und es kann nicht anders sein, so tue er, was er will, er sündigt nicht, sie sollen heiraten. Wenn einer aber in seinem Herzen fest ist, weil er nicht

unter Zwang ist und seinen freien Willen hat und beschließt in seinem Herzen, seine Jungfrau, also seine Verlobte, unberührt zu lassen, so tut er gut daran. Also, wer seine Jungfrau heiratet, der handelt gut, wer sie aber nicht heiratet, der handelt besser. Eine Frau ist gebunden, solange ihr Mann lebt. Wenn aber der Mann entschläft, ist sie frei zu heiraten, wen sie will, nur dass es in dem Herrn geschehe. Seliger ist sie aber, nach meiner Meinung, wenn sie ledig bleibt. Ich meine aber, ich habe auch den Geist Gottes. Ich habe auch den Geist Gottes, damit will Paulus zum Ausdruck bringen, alles, was ich eben gesagt habe, ist zwar nur mein persönlicher Rat, aber ganz darüber hinwegsetzen solltet ihr euch nicht, denn schließlich habe ich auch Gottes Geist empfangen. Rund 2000 Jahre, nachdem Paulus seinen Brief an die Korinther geschrieben hat, warten wir noch immer auf die Wiederkunft Jesu Christi. Zwar sind wir auch heute dazu aufgerufen, ständig bereit zu sein für den Fall, dass Jesus wiederkommt, aber die grundsätzliche Empfehlung des Apostels Paulus, möglichst nicht zu heiraten, sondern allein durchs Leben zu gehen, lässt sich so sicher nicht aufrecht erhalten. Der erste Korintherbrief ist eben in allererster Linie ein Brief, den Paulus an Christen gerichtet hat, die damals in einer heidnischen Umgebung, nämlich in der freizügigen Stadt Korinth, gelebt haben. Sein Appell, alles Jesus Christus unterzuordnen und Jesus in den Mittelpunkt des eigenen Lebens zu stellen, gilt dagegen ohne Einschränkung auch heute noch. In der nächsten Ausgabe der Sendereihe Durch die Bibel erreichen wir das Kapitel 8 im ersten Korintherbrief. Auch da geht es um ein Thema, das Ihnen und mir wohl eher weniger unter den Nägeln brennt, nämlich um den Verzehr von Götzenopferfleisch. Wieder einmal stoßen wir also auf die Tatsache, dass Paulus den ersten Korintherbrief in erster Linie an eine ganz bestimmte Gruppe von Christen adressiert hat, die in einer ganz bestimmten Situation bei ihm Rat gesucht haben. Trotzdem können seine Worte auch für uns heute wegweisend sein. Bis zum nächsten Mal, auf Wiederhören und Gottes Segen mit Ihnen.

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1: Die Apostelgeschichte enthält eigentlich keine Lehren und Anweisungen für uns. Sie enthält einfach Berichte von dem, was passiert ist. Andererseits aber können wir doch manches auch aus der Apostelgeschichte lernen, aus dem, wie sich die Apostel verhalten haben, wie sie gewisse Probleme gelöst haben. Wir können Prinzipien daraus lernen. Und heute, wenn wir diesen Abschnitt lesen, so haben wir auch keine direkte Lehre oder Anweisung vor uns, sondern ein Zeugnis mehr von dem, was Paulus getan hat. Ich lese jetzt Apostelgeschichte Kapitel 19, die Verse 8 bis 10, das sind nur zwei Verse, aber das hier erwähnte Vorkommnis gibt mir Anlass für gewisse Überlegungen und Hinweise für unser praktisches Gemeindeleben. Wir lesen also Apostelgeschichte Kapitel 19 von Vers 8 bis 10 nach einer modernen Übersetzung in heutigem Deutsch. In den nächsten drei Monaten ging Paulus regelmäßig in die Synagoge. Dort verkündete er ohne Scheu, dass Gott durch Jesus seine Herrschaft aufrichtet, setzte sich mit den Einwänden der Zuhörer auseinander und suchte sie zu überzeugen. Aber einige verschlossen sich der Botschaft und wollten sich nicht überzeugen lassen. Als sie schließlich vor allen anderen die neue Lehre verspotteten, kehrte Paulus ihnen den Rücken und löste die Christen aus der Synagogengemeinde. Von nun an sprach er täglich im Saal eines Griechen namens Tyrannus, volle zwei Jahre lang. Und so konnten alle Bewohner der Provinz Asien, Juden und Griechen, die Botschaft Gottes hören. Was mich besonders interessiert an diesem Abschnitt ist, dass es heißt, Paulus kehrte ihnen den Rücken und löste die Christen aus der Synagogengemeinde. Warum ist die Christenheit nur so zersplittert? Es gibt nicht nur die katholische und die evangelische Kirche, da sind auch noch die Baptisten, die Methodisten, die Mennoniten, die freie evangelische Gemeinde, die evangelisch-freikirchliche Gemeinde, die Brüdergemeinde, die Pfingstgemeinde und wer weiß was noch alles. Und das allein in Deutschland. Kommt man jedoch in die USA oder nach Brasilien, so begegnet einem eine unüberschaubare Vielzahl von Gemeinden und Kirchen und Denominationen. Hunderte, ja Tausende von größeren und kleineren Gruppen existieren da, die sich alle christlich nennen. Welch ein Durcheinander! Wer soll denn da durchblicken? Muss das denn sein, dass die Christen sich so zersplittern? Sollte man denn nicht etwas unternehmen, um sie einmal alle wieder zu vereinigen und unter einen Hut zu bringen? Es kann doch nicht der Wille Gottes sein, dass jeder seinen eigenen Weg geht und sich um den anderen nicht mehr kümmert. Viele Leute empfinden es heute nicht nur unnötig, so viele Gruppen zu haben, sondern sie finden es sehr negativ, eine Gefahr für den christlichen Glauben, ein schlechtes Bild, das wir vor der Welt abgeben. Jedoch ist das Problem der Spaltungen unter Christen nicht neu. Es gibt es schon, solange christliche Gemeinden existieren. Paulus war einer der Gründer der ersten Christengemeinden, und auch er musste die Gläubigen schon oft und immer wieder zur Einigkeit ermahnen. Und doch bröckelten die Kirchen immer wieder auseinander. Es ist wirklich bedauerlich und unzulässig, dass die Nachfolger des einen Herrn sich untereinander zerstreiten und spalten. Spaltungen sind schlecht, und wir müssen mit allen Mitteln dagegen angehen. Hier sind einige der auffälligsten Nachteile von Spaltungen. Erstens, sie sind Sünde. Sehr oft kommen die Spaltungen in der Gemeinde durch Egoismus, durch Stolz und Besserwisserei. Und das sind keine Tugenden, sondern Fehler und Sünden. Manchmal gibt es auch Streit aus Neid und Empfindlichkeit oder aus Unversöhnlichkeit. Es kommt natürlich auch vor, dass Meinungsverschiedenheiten über bestimmte mehr oder weniger wichtige Lehrfragen eine Gemeinde auseinanderbringen können. Aber auch dabei ist es oft die Unnachgiebigkeit, die Intoleranz und die Engstirnigkeit, die größeren Schaden anrichten. All das sind Fehler der einzelnen Glieder. Und wo es zu Spaltungen kommt, ist es sehr oft wegen der Sünden der Glieder. Da muss es einmal zu einer offenen Aussprache, zu Bekenntnis von Schuld und zu einer Versöhnung kommen. Zweitens sind Spaltungen bedauerlich, weil sie ein schlechtes Zeugnis für das Christentum und für Christus selbst sind. Wenn eine Gemeinde anfängt zu zanken, dann lacht die Welt und der Teufel. Sie zeigen mit Fingern auf uns und sagen, da, sieh sie dir an, Sie reden immer von Liebe und von Demut, von Verständnis und Freundlichkeit, und untereinander können sie selbst nicht auskommen. Wer will schon zu einem Club gehören, in dem man sich dauernd streitet? In weltlichen Organisationen ist es zwar nicht besser, auch da wird sich tüchtig gezankt und gestritten, da werden sogar noch ganz andere Worte und Methoden gebraucht als in der Gemeinde. Aber immerhin sollten die Christen ja auch ein gutes Vorbild sein. Der christliche Glaube verliert seine Attraktivität, wenn sich die Gemeinden zanken und spalten. Spaltungen in den Gemeinden entstehen fast immer durch Sünde der einzelnen Glieder. Und Spaltungen in den Gemeinden sind auch ein negatives Bild, ein schlechtes Zeugnis vor der Welt. Drittens, die Christenheit wird durch die vielen Spaltungen geschwächt. Es ist schwierig, eine Eingabe beim Staat zu machen und Stellung gegen bestimmte Gesetzesentwürfe, die unchristlich sind, also eine Stellung zu beziehen, weil man sich nicht einig ist. Eine wirksame Kampagne gegen die Unmoral im Fernsehen und gegen die ausufernde Unverschämtheit auf den Videokassetten kommt nicht zustande, weil die Christen sich nicht einig sind. Zwar gibt es einen Ruf nach mehr Evangelium in den Medien, aber zu ordentlichen christlichen Programmen kommt es kaum, weil die Christen sich untereinander nicht einig sind. Man könnte viel mehr machen. Man hätte viel mehr Einfluss im eigenen Staat und in der ganzen Welt, wenn wir Christen mehr zusammenhielten und uns einig wären. Aber so zersplittert sind wir schwach und unser Einfluss ist gering. Viertens ist es auch ein Übel, dass es so viele Gruppierungen gibt, weil man dabei ganz den Überblick verliert. Wer ist hier noch christlich und was ist hier eine Sekte? Wo liegen bei jeder Gruppe die Sonderlehren? Wer hat recht und wer ist falsch? Welche sind gut und welche sind besser? Es ist so verwirrend für einen, der sich für Gott und die Wahrheit interessiert oder zu interessieren beginnt. Zu wem soll er gehen? An wen sich wenden? Wäre es nicht viel einfacher, es gäbe nur eine wahre christliche Kirche? Damit könnte man doch den vielen Gottsuchern einen großen Gefallen tun. Sie braucht nicht erst herumzuirren und jede Gruppe einzeln zu studieren. Und sicher werden sie überall etwas Gutes und Wahres finden. Es ist schon ein rechtes Unglück, dass die Christenheit so zersplittert ist. Und nun zu allem Überfluss finden wir auch noch den Apostel Paulus, wie er selber Spaltungen herbeiführt. Wir haben eingangs in der Apostelgeschichte gelesen, als die Juden schließlich vor allen anderen die neue Lehre verspotteten, kehrte Paulus ihnen den Rücken und löste die Christen aus der Synagogengemeinde. Ist das nicht Spaltungen herbeiführen? Macht Paulus hier nicht einen großen Fehler? Die Juden und die Christen glauben doch beide an einen Gott. Wieso musste er sie hier trennen und ein extra Grüppchen aufmachen? Hat da nicht der große Apostel einen Fehltritt getan? Nun, ich will dir gleich sagen, dass ich glaube, Paulus hat richtig gehandelt. Und ich finde es auch gar nicht so schlimm, dass es viele Denominationen gibt. Genau betrachtet hat das nämlich auch seine Vorteile. Es gibt eine gesunde Konkurrenz unter den Gemeinden, einer kann vom anderen lernen. Wenn eine Verführung geschieht, dann richtet sie nicht gleich universellen Schaden an. Ach, und ich könnte noch vieles nennen. So sehr wir auch Trennung und Spaltung der Gemeinde beklagen, es gibt Fälle, wo sie geboten ist. Das dürfen wir nicht übersehen. Und in solchen Fällen ist es richtig und nach Gottes Willen, sich zu trennen. Wenn das nicht geschieht, handeln wir gegen Gottes ausdrücklichen Befehl und fügen damit der Christenheit noch größeren Schaden zu. Ich möchte hier nur zwei Worte in diesem Zusammenhang sagen. Das erste Wort heißt Gemeindezucht. Also ich wollte zwei Begriffe nennen, die eine Spaltung und Trennung in der Gemeinde rechtfertigen und sogar für geboten erscheinen lassen. Das eine Wort heißt Gemeindezucht. Viele Leute wissen heute gar nicht mehr, was das ist, weil es weitgehend nicht mehr praktiziert wird. Gott will aber eine reine Gemeinde, die nach seinen Lehren, Geboten und Ordnungen lebt. Hier soll Sünde gestraft werden. Jedes Gemeindeglied, das in Unmoral und Sünde lebt, soll unter Disziplin gestellt werden. Die Gemeinde muss die Sünde ernst nehmen, den Sünder zurechtweisen und zur Buße rufen. Und wenn das keinen Erfolg hat, dann muss die Gemeinde die unbußfertige Person oder Personen ausschließen. Das gibt Trennung. Das ist oft eine sehr schwere Angelegenheit. Ebenso muss eine Gemeinde auf der Hut sein, wo Irrlehren auftauchen. Sie dürfen nicht in der Gemeinde geduldet werden. Die Gemeinde muss rein bleiben, sonst verliert sie ihr Zeugnis und ihre Kraft. Sie kann nicht Unmoral und Lüge in ihren Reihen dulden, denn damit verleugnet sie das Evangelium. Genau betrachtet ist aber gerade das große Dilemma unserer Kirchen. Da wird alles mit dem Mäntelchen der Liebe zugedeckt. Man spricht vom Pluralismus, von der Toleranz in der Kirche, wo jeder eigentlich glauben kann, was er will. Nach der Lehre oder nach dem Glaubensbekenntnis werden schon nicht einmal mehr die Pfarrer gefragt. Irrlehren, Lügen und Götzendienst haben sich in vielen Kirchen breit gemacht und kein Kirchenoberhaupt kann mehr etwas sagen. Eine Zucht gibt es so gut wie überhaupt nicht mehr. Die Gemeinde ist nicht mehr rein. Ebenso ist es auch auf moralischem Gebiet. Ehebrecher, Homosexuelle, Mörder, Betrüger und Ausbeuter werden zur Gemeinde gezählt und auch noch umworben und gepflegt. Ich meine nicht, dass wir nicht Verständnis für den Sünder haben sollten, dass wir ihnen nicht Liebe entgegenbringen sollten. Aber wo ein Sünder nicht Buße tut, verunreinigt er die Gemeinde. Und was der Christenheit heute mehr schadet als die Spaltungen, ist der Liberalismus, die übertriebene Toleranz, wo man alles duldet, wo alles richtig ist. Das ist nicht nach Gottes Willen. Paulus musste die Christen aus der Synagogengemeinde lösen, weil man dort nicht der Wahrheit glaubte. Man lehnte Jesus ab. Liberalismus und das Dulden von Sünde und Irrtum ist genauso schlimm für die Gemeinde wie Spaltungen und Zank. Komischerweise sehen das heute viele Leute aber überhaupt nicht mehr ein. Und auch das Volk ist wohl gegen die Spaltungen und Zersplitterungen, aber nicht gegen eine Verflachung und Verweltlichung der Kirche. Das zweite Wort, das ich in diesem Zusammenhang gebrauchen möchte, heißt Absonderung. Auch dieser Begriff ist unmodern geworden. Aber es ist ein biblischer Begriff und ein göttliches Gebot. Die Christen, die Nachfolger Jesu, sollen sich von allem Bösen und von allem Falschen absondern. Wir sollen nicht mitmachen, wo gesündigt wird. Wir sollen keine falschen Lehren unterstützen. Wir sollen uns absondern. Lies einmal Psalm 1. Da heißt es, glücklich ist, wer sich nicht verführen lässt von denen, die Gottes Gebote missachten, der sich nicht nach dem Vorbild gewissenloser Leute richtet, der nicht zusammensitzt mit Leuten, denen nichts heilig ist. Ja, die Bibel lehrt die Absonderung vom Bösen. Wir können die Welt nicht verändern, aber wir sollen nicht mit ihren Sünden mitmachen. Wir können oftmals nicht einmal unsere Gemeinden ändern. Wenn sie uns jedoch verführen und Gottes Gebote missachten und die Finsternis mehr lieben als das Licht, dann müssen wir uns von ihnen trennen. Das hat nichts mit Spaltung zu tun, sondern das ist von Gott gebotene Absonderung. Paulus musste die Christen aus der Synagogengemeinde lösen, weil man dort Jesus Christus ablehnte und die wahre Lehre verspottete. Ich sage noch einmal, das größte Problem der Christenheit ist nicht die Zersplitterung, obwohl uns das genug Schaden angerichtet hat. Ein viel größeres Problem ist jedoch das Zusammenbleiben, wo man sich trennen sollte. Wenn die Gemeinde Unmoral und Irrlehre in ihrer Mitte duldet, wird sie schwach und ist eine Schande für den Herrn und erfüllt nicht mehr ihren Auftrag. Ebenso, wo ein Christ in Lüge, Heuchelei, Lästerung und Irrtum mitmacht und sich nicht absondert, da sündigt er gegen Gott, bekommt viele Probleme und verliert seine Kraft. Spaltungen sind beklagenswert. Aber schlimmer ist dieser lähmende Liberalismus, die Toleranz ohne Grenzen. Wir beten. Herr, wir beklagen dir heute beides, die Zersplitterung in der Christenheit auf der einen Seite und die Lauheit und den Liberalismus auf der anderen Seite. Schenke uns Erweckungen, sodass die Sünde von uns getan wird und wir mit neuer Liebe einander begegnen und dir dienen. Amen.

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Fernheim, der 4. November 1952. Bei uns haben gestern die Schulferien begonnen und wir genießen die Freiheit wie noch nie im Leben. Ich kann mir aber auch kaum denken, wann wir je so erholungsbedürftig gewesen wären. Hefte korrigieren, Unterricht vorbereiten, Zeugnisse schreiben, Prüfungen abnehmen. Nachgerade hatten wir alles satt. Letzte Woche jagte ein Fest das andere. Am Montag hatten wir Erikas pädagogische Klasse hier zu einem Kunstabend. Wir zeigten Lichtbilder über die verschiedenen Baustile, spielten klassische Musik und betrachteten zum Schluss Kunstmappen mit Reproduktionen von Gemälden aus mehreren Epochen. Am Mittwoch hatte die Volksschule ihren Abschlussabend und die Kinder führten allerhand Märchen wie Schneewittchen und Rumpelstilzchen auf. Es war sehr drollig und man fühlte sich ganz nach Hause versetzt. Am Donnerstag hatten wir nachmittags das öffentliche praktische Schwesternexamen mit vielen prominenten Gästen, anschließend Kaffee trinken in unserem Garten, der jetzt nach den ausgiebigen Regenfällen schön grünt und blüht. Abends wurde beim Zahnarzt, der gerade gegenüber dem Krankenhaus wohnt, das Examen mit allerhand lustigen Spielen und Gesängen gefeiert. Am Freitagnachmittag fand der Schlussakt der Zentralschule statt. Wir hatten uns unters Volk gemischt, damit uns keiner entdecken sollte. Aber der Direktor rief uns auf die Balustrade hinauf, um uns seinen Dank für unsere Lehrtätigkeit öffentlich auszusprechen. Da standen wir erhöht über der ganzen Volksmenge und kamen uns komisch vor. Zum Glück hatten wir uns schick gemacht, denn die Leute hier sehen darauf, dass man sich bei solchen Gelegenheiten gut anzieht. Abends hatten die Pädagogen uns mit den anderen Lehrern zu einem Abschiedsfest eingeladen, das lange dauerte. Und dann kam am Sonntag der Hauptstreich, der uns fast den Rest gegeben hat. Die Kirchweihe. Die neue Brüderkirche wurde eingeweiht. Sie ist 36 Meter lang, 13 Meter breit und 12 Meter hoch und hat eine Empore ringsherum und außen ein großes Schattendach, unter dem viele Menschen Platz haben. Es passt jedenfalls die ganze Einwohnerschaft der Kolonie hinein. Wie alle Mennonitenkirchen hat sie keinen Turm. Sie wurde nur von den Mitgliedern der Brüdergemeinde erbaut, ohne alle Bezahlung, im Scharwerk, wie sie hier sagen. Jedermann musste 15 Tage Mauern oder Erde fahren, jede Frau zwischen 15 und 65 musste 15 Tage schmieren, das heißt verputzen und die Decke mit Ölfarbe streichen. Gemeindemitglieder sind ja hier nur die Bekehrten und Getauften. Leute, die nicht bekehrt sind, brauchten oder besser durften nicht mitarbeiten. Es hat etwas Sinnvolles, wenn eine Kirche nur von Gläubigen und dazu ganz ohne Bezahlung gebaut wird. Mir gefällt das sehr. Man hat das Gefühl, dass nur gute Gedanken hineingebaut werden. Die Brüder hatten nicht einmal einen Architekten, der einen Bauplan gemacht hätte. Es wurde einfach drauf losgemauert. Man kann nur staunen. Die Kolonisten sind doch tüchtige Kerle. Der Einweihungsgottesdienst dauerte vormittags 4 Stunden und nachmittags 3 Stunden. Und dann wurde abends noch ein Gottesdienst abgehalten, der zwar nur 2 Stunden dauerte, bei dem wir aber auch Ansprachen halten mussten. Dr. Racco wollte kommen, aber natürlich ereignete sich wieder etwas. Sie fuhren tags zuvor am Samstag schon früh um 5 Uhr in Halbstadt ab. Um 7 Uhr telefonierte es von dort, ich solle doch schnell kommen, es sei ein Notfall eingeliefert worden und die Schwester wisse sich nicht zu helfen. Ich nahm einen Lastwagen und fuhr los. Es war eine Gluthitze, zum Verschmachten. Keine 3 Kilometer von hier traf ich Dr. Racco mit seinem Fuhrwerk. Er stieg zu mir um, seine Familie fuhr weiter. Unterwegs mussten wir dann Schneeketten anlegen, da wir durch den Schlamm nicht mehr anders durchkamen. Wir brauchten 2,5 Stunden, und man kann sich vorstellen, was wir ausgestanden haben, wo wir wussten, dass es um ein Menschenleben ging. Besonders Dr. Racco, der schon wochenlang nicht mehr aus seinem Halbstadt herausgekommen war, machte sich die bittersten Vorwürfe. Wir operierten gleich, und die Frau lebt nun, Gott sei Dank. Dr. Racco blieb dort und verzichtete auf das Einweihungsfest. Ich fuhr nachmittags heim und war halb tot vor Hitze. Abends im Bett klebte man schier an, aber nachts kam ein Südwind und es wurde plötzlich so kalt, dass wir eilends die Daunendecken holten, 2 Stück übereinander und doch noch schnatterten vor Kälte. Der Temperaturumschwung war aber auch ein Glück, denn ich möchte nicht wissen, wie viele Ohnmächtige es am Sonntag unter den paar tausend Festbesuchern in der neuen Kirche gegeben hätte, wenn es so heiß geblieben wäre. Fernheim, der 7. Dezember 1952.
Wir bekamen neulich von einem Patienten ein riesiges Tigerfell geschenkt und nun liegt es vor dem Haus und stinkt, dass man es nicht aushalten kann. Ich würde es gern heimschicken, um es präparieren zu lassen, aber zurzeit herrscht absolute Paketsperre. Jetzt kommt vorhin Cornelius herein und nagt an etwas Weißem. Was hat er denn da? Fragen wir uns. Hat sich der Kleine doch eine Tigerklaue herausgepult und kaut darauf herum wie auf einem Lutschbonbon. Das sind die Kinder der Wildnis. Nächstens wird er noch eine Schlange als Spielzeug herbringen. Es ist nur ein Glück, dass diese Tiere so scheu sind und sich schleunigst aus dem Staub machen, wenn sie einen Menschen herannahen fühlen. Sie beißen eigentlich nur, wenn man ihnen bei Dunkelheit versehentlich auf den Schwanz tritt. Allerdings muss man schon höllisch aufpassen. Es gibt dieses Jahr viele. In einer Woche haben wir beim Haus 5 erschlagen. Aber die vielen Menschen, die ich, seit ich hier bin, mit Schlangenbissen im Krankenhaus hatte, sind alle, dank der Serumspritzen, mit dem Leben davongekommen. Im Januar dürfen unsere Schwestern anlässlich ihres Examens und ihrer Einsegnung nach Asunción fahren. Da wird die Lepra-Mission von Dr. Schmidt eingeweiht. Er zahlt ein Drittel der Reisekosten, die Kolonie ebenfalls ein Drittel und ein Drittel bringen sie selbst auf. Sie sind ganz aus dem Häuschen vor Freude. Die meisten von ihnen waren noch nie aus dem Chaco raus. Wir haben noch keine Eisenbahn und keinen Fluss gesehen, geschweige denn eine Stadt. Damit keine zurückbleiben muss, habe ich mir ausgedacht, etliche von den früheren Schwestern, die jetzt verheiratet sind, zu bitten, eine Zeit lang auszuhelfen. Sie haben natürlich fast alle einen Stall voll Kinder, aber wir wollen dann hier einen Kindergarten für die Schwesternkinder aufmachen. Sie sind alle hell begeistert von der Idee und kommen mit tausend Freuden. Eigentlich sollte Frau Dr. Tavonius die Schwestern auf der Reise begleiten, denn sie war schon lange nicht mehr fort. Aber jetzt ziehen mir die Schwestern beinahe die Haut ab. Ich solle mitkommen, sonst hätten sie überhaupt keinen Spaß. In Asunción können die Frauen ja bei Dunkelheit nicht allein ausgehen, sonst werden sie für Dirnen gehalten. Und so könnten sie nicht ins Kino gehen und nirgends hingehen, denn die mennonitischen Predigeronkel, die auch mitfahren, gehen natürlich nicht mit ihnen. Außerdem wollen sie einmal baden. Und das wird auch kein Mennonit mit ihnen tun, denn es gilt hier als sehr unsittlich. Ich hatte mir zwar vorgenommen, den Chaco niemals auf dem Landwasserweg zu verlassen, sondern nur per Flugzeug, habe mich aber doch breitschlagen lassen und zugesagt. 7 neue Schülerinnen nehme ich für den nächsten Kurs an, die können dann die Wirtschaft besorgen. Erika hat sich angeboten, die Ambulanz und Nachtwache zu machen, und unsere amerikanische Nachbarin will in der Küche einspringen. Sie und ihr Mann sind überhaupt die nettesten Leute, die man sich vorstellen kann. Unruh heißen sie und sind doch die ruhigsten Menschen auf der Welt. Wir sind so froh, dass wir sie als Nachbarn haben. Fernheim, der 15. Dezember 1952. Gestern war unsere Schwestern Einsegnungsfeier. Es war ein schöner Anblick, die frisch eingekleidete Schwesternschar zur großen Brüderkirche ziehen zu sehen, die wir mit Girlanden und Blumen aus unserem Garten geschmückt hatten. Etwa 1.500 Besucher nahmen am Festgottesdienst teil. Die Schwestern mit den beiden Ärzten zogen durch die Kirche und nahmen auf den Altarbänken Platz. Es wechselten Chöre des Krankenhauspersonals, einstudiert von Werner Füllbrand, mit Ansprachen der 3 Gemeindeältesten, die immer wieder ihren Dank aussprachen, solch ein gut geleitetes Krankenhaus in ihrer Kolonie zu haben. Dann folgte die Einsegnung der 17 Schwestern durch die 3 Gemeindeältesten und anschließend wurden die Diplome überreicht. Zum Mittagessen waren die Chaco-Doktoren bei uns, zum Abendessen die Schwestern mit ihren Angehörigen, etwa 100 Personen. Die Schwestern sind uns fast wie Kinder ans Herz gewachsen. Es ist auch wirklich unglaublich, wie sich die Mädchen in diesen 2 Ausbildungsjahren entfaltet haben, nicht nur beruflich, sondern besonders auch menschlich. Wir erinnern uns noch gut an die Anfangszeit. Da waren die meisten recht unsicher und verlegen. Und nun sind sie zu Persönlichkeiten herangereift, zu verantwortungsbewussten, selbstständigen Menschen.

Fernheim, der 24. Februar 1953. Wir genießen unsere Schulferien noch aus Herzenslust. Nächste Woche fängt der Ernst des Lebens wieder an. Wir lesen, musizieren, fahren spazieren, besuchen Bekannte, essen Eiscreme und liegen faul im Liegestuhl auf der Veranda. Um uns her ist es ein bisschen grün, so dass man die Wüste nicht so sehr empfindet, wie in dem jetzt schon wieder nahenden Winter, vor dem es uns graut. Es ist zwar immer noch sehr heiß, so um 45 Grad herum, aber die Hitze macht einen längst nicht so mutlos wie der Sturm im Winter. Frau Dr. Tavonius, die ja hier sehr unter dem Klima leidet, will uns nun in wenigen Wochen für immer verlassen. So werde ich eine Zeit lang allein sein, bis der Bruder unseres Apothekers und unserer Oberschwester zurückkommt, der zur Ausbildung in USA ist. Fernheim, der 7. März 1953. Die Taubstummen halten uns jetzt wieder in Atem. Ein Lehrer hat sich freiwillig gemeldet, um uns zu helfen. Er fährt jeden Tag in der größten Sonnenglut 5 Kilometer mit dem Rad von seinem Dorf hierher. Er gibt Rechnen und Zeichnen, das können wir am schlechtesten. Wir haben 2 Klassen. Mit den Mädchen in der 2. Klasse kann man jetzt schon konjugieren und deklinieren. Vergessen haben sie in den Ferien daheim nicht viel. Nur das Sprechen ist sehr schlampig und undeutlich geworden und muss neu eingeübt werden. Für die Siedler ist es dieses Jahr beinahe zum Verzweifeln. Ameisen, Heuschrecken und unheimlich viele Raupen, die Felder sind kahl gefressen. Dazu hat es nun schon seit 5 Wochen nicht mehr geregnet. Und das im Sommer, in der Regenzeit, wo die Sonne mit unmenschlicher Glut herniederbrennt und alles versenkt. So können die abgefressenen Pflanzen nicht mehr ausschlagen und nochmals wachsen, wie es sonst geschieht. Fernheim, der 15. März 1953. Letzte Woche hat der Busch 2 Opfer gefordert. 2 junge Leute von 15 und 21 Jahren waren mit Indianern draußen, um eine Grenze für ein Stück Neuland auszuhacken, und verirrten sich, als sie nach ihren weggelaufenen Maultieren suchten. Die ganze Kolonie war 4 Tage lang mit allen verfügbaren Indianern auf den Beinen, aber vergeblich. Sogar Flugzeuge wurden eingesetzt. Keine Spur von den Vermissten. Dabei war es gerade in diesen Tagen so entsetzlich heiß, und wegen der langen Trockenheit besteht keine Aussicht, dass sie Wasser gefunden haben. Dieser Busch ist wie ein wildes Tier, verfilzt, dürr, undurchdringlich. Fernheim, der 24. März 1953. Es ist kaum zu glauben. Die beiden Verirrten wurden gefunden. Der eine war tot, der andere noch am Leben. Nach 6 Tagen. Er war schon einen Tag nicht mehr fähig gewesen, sich zu erheben, um Kakteen zu suchen. Mit diesen hatte er sich nämlich die ganze Zeit über Wasser gehalten, wenn man diesen Vergleich heranziehen kann. Er hatte sie mit der Machete abgehauen und aufgeschlitzt und ausgelutscht. Keinen Tropfen Wasser in 6 Tagen bei 45 Grad Hitze im Schatten, also etwa 55 Grad in der Sonne. Und dieser war er ja ständig ausgesetzt. Entsetzlich. Er war nur noch Haut und Knochen. Ich fuhr hinaus und machte ihm gleich an Ort und Stelle Einspritzungen und Infusionen. So kam er allmählich wieder zu sich. Er fiel gleich wieder in Ohnmacht, wenn er ein paar Worte gesagt hatte, und sang dann: »Nur mit Jesus will ich Pilger wandern« und »Horch, die Engelchöre singen«, ein hier beliebtes Weihnachtslied. Später im Krankenhaus erzählte er mir, sie beide hätten die ganze Zeit über 2 Lieder gesungen. Er wisse aber nun gar nicht mehr welche. Ich sagte es ihm, und als er mich fragte, woher ich das wissen könne, erzählte ich ihm, dass er sie immer in der Ohnmacht gesungen habe. Wir hatten ihn ein paar

Jesus erzählt werden. Er wird immer niedlicher, so dass wir uns manchmal fragen, wie gerade wir zwei zu so einem hübschen Kind kommen, da wir ja nicht gerade von Schönheit glänzen. Seine größte Freude ist das Harmonium. Neulich schob er sich einen Stuhl davor und drückte auf die Tasten. Allerdings reichen seine kurzen Beine nicht auf die Pedale, und so kam kein Ton hervor. Er rutschte vom Stuhl hinunter und dachte nach. Ich war gespannt, was er jetzt tun würde. Erst kletterte er wieder auf den Stuhl und zog die Register. Er hat also schon gemerkt, dass es ohne die nicht geht. Dann stieg er herunter, schob den Stuhl beiseite und ging hinaus auf die Veranda. Von dort kam er mit seinem Kinderstühlchen wieder, trug es vors Harmonium, setzte sich darauf und trat die Pedale. Mit den Händen konnte er gerade auf die Tasten reichen. Und so hatte er es geschafft, dem Instrument Töne zu entlocken. Es ist natürlich nichts Besonderes, aber für uns ist es interessant zu beobachten, wie bei einem so kleinen Kerl der Verstand anfängt zu arbeiten. Wenn die Taubstummen kommen, gibt es keine Ruhe, bis auch er am Tisch sitzt, einen Bleistift und ein Blatt Papier hat und kritzeln kann. Beim Sprechunterricht macht er fleißig mit. Eins aber hat er sich auch von ihnen abgeguckt. Zur Begrüßung macht er einen tiefen Diener und sagt vernehmlich: Guten Tag. Manchmal einer ganzen Gesellschaft reihum. Die Leute lachen, sie finden es zu drollig von so einem Zwerg. Im Übrigen ist er sehr groß für sein Alter, kerngesund, dick und braun gebrannt, und seine dunkelbraunen Augen bilden einen eigenartigen Kontrast zu seinen blonden Haaren. Fernheim, der 12. April 1953. Dieses Jahr haben wir unheimlich viel Obst im Garten, besonders Mandarinen. Die Bäume sind so voller Früchte, dass die Zweige bis auf den Boden hängen. Cornelius und die Taubstummen tun sich nach Herzenslust gütlich. Der kleine Kerl pflückt sie sich schon ganz allein ab, schält sie und verdrückt sie haufenweise. Wir haben schon den ersten Salat gegessen. Es war ein Leckerbissen. Jetzt ist eine wirklich wunderschöne Zeit. Frisch und kühl, so um 18 Grad herum. Und schlafen kann man. Schlafen. Ja, es ist eine Wonne. Hier geht es einem merkwürdig. Im ersten Jahr ist alles neu und interessant. Im zweiten Jahr verzweifelt man beinahe und meint, man könne es keinen Monat länger aushalten und müsse auf- und davonlaufen. Im dritten Jahr ist man an alles gewöhnt und muss sich schon einen gewaltigen Ruck geben, um sich loszureißen. Ich weiß nicht, ist das nun ein schlechtes Zeichen oder ein gutes. So denken wir jetzt schon manchmal, wer weiß, ob wir es noch einmal so schön und gemütlich kriegen wie hier, so sorgenfrei und heimelig. Die deutsche Umgebung im Ausland, so weit fort von daheim, ist ja auch nicht gering einzuschätzen. Fernheim, der 15. Juni 1953. Gestern war Erntedankfest und man muss immer wieder staunen, wie die Menschen es fertigbringen, nach einer völligen Missernte doch die Kirche zu schmücken und Lob- und Danklieder anzustimmen, Dankgebete zu sprechen und Dankpredigten zu halten. Es gehört schon etwas dazu, bis man so weit gekommen ist, dass man auch für Misserfolge danken kann. Seit wir hier sind, gab es jedes Jahr eine Missernte, und jedes Jahr ist es für mich dieselbe Überraschung, wenn die Leute am Erntedankfest 3 bis 4 Stunden in der Kirche sitzen und 4 Prediger predigen und der Chor singt: Danket dem Schöpfer und preist den Erhalter, dessen Barmherzigkeit immer noch neu. Aber sie legen es sich eben immer im Hinblick auf ihre Vergangenheit in Russland aus und denken daran, wie schrecklich es wäre, wenn sie noch dort sein müssten. Wenn man es so nimmt, haben sie ja auch recht.

Asunción, der 10. Juli 1953. Gestern bin ich nach einem ziemlich abenteuerlichen Flug, unterwegs musste das Flugzeug notlanden, hier in Asunción angekommen. Erika erwartete mich und nun wollten wir also von hier aus nach La Paz in Bolivien fliegen. Leider haben wir für diese Woche im Flugzeug keinen Platz mehr bekommen und können erst in 8 Tagen abfliegen. So müssen wir eine ganze Woche herumsitzen, aber wir können beide das Ausruhen vertragen. Am Radio haben wir heute mit Fernheim gesprochen. Im Krankenhaus ist nichts los. Cornelius ist bei Rakus in Neuland und so können wir ruhig wegbleiben. Allerdings kommt morgen plötzlich eine amerikanische Filmgesellschaft mit Zeitungsreportern und dem amerikanischen und anderen Gesandten mit mehreren Flugzeugen nach Philadelphia, um

einen Kulturfilm über die Erschließung des Chaco zu drehen. Da sind die Fernheimer ganz außer sich, dass Doktors nicht da sind, weil wir doch bei solchen Gelegenheiten sonst immer die Honneurs machen und die Leute in unserem Haus bewirten. So haben wir uns gesagt, also gut, fliegen wir eben für 2 Tage nach Fernheim zurück und machen Honneurs und kommen wieder hierher und fahren zu Dr. Schmidt auf die Leprastation und heute in 8 Tagen nach La Paz. Asunción, der 16. Juli 1953. Wir waren also tatsächlich inzwischen in Fernheim, so kurz mal übers Wochenende. Am Samstag gegen Abend flogen wir los. Als die Sonne unterging, war immer noch kein Philadelphia in Sicht. Und hier ist die Dämmerung sehr kurz. So landeten wir auf der Estancia eines reichen Amerikaners, wurden freundlich bewirtet und zogen uns gleich zurück, denn es war bitterkalt und wir hofften, im Bett warm zu werden. Aber wir konnten vor Kälte die ganze Nacht nicht schlafen und brachen schon vor Sonnenaufgang auf. Wie schön, wie herrlich sah es von oben aus, als nach wenigen Flugminuten die Sonne über den Horizont heraufkam und die vielen Tümpel, die es in jener Gegend des Chaco gibt, wie 1000 Brillanten glitzerten und gleisten. In aller Frühe kamen wir über Philadelphia an. Auf dem Flugplatz wartete schon eine Menge Jugend, ich glaube die ganze Nacht, denn das bevorstehende Ereignis hatte sie gar nicht schlafen lassen. Aber auch die Rinder, die den Flugplatz abgrasen, weideten friedlich und dachten nicht daran wegzugehen, damit wir landen konnten. Der Pilot flog ganz tief über den Platz, um die Rinder zu verscheuchen oder die Jugend aufmerksam zu machen. Nichts. Nochmals in die Höhe und eine neue Runde. Die Jugend gaffte nach oben und bewunderte die Kunststückchen, dachte aber nicht daran, die Rinder wegzutreiben. So ging es 4 oder 5 Mal. Runter, rauf, runter, bis endlich Bob Unruh, unser amerikanischer Nachbar, mit seinem Jeep kam, die Sachlage erfasste und den Platz räumen ließ. Ich zog mich rasch um und eilte in die Kirche, denn es hatte schon geläutet. Nachher meinten die Fernheimer, der Doktor sei eigens nach Hause geflogen, um im Gottesdienst nicht zu fehlen. Wir kümmerten uns wie gewohnt um die Besucher. Am Montag früh machte ich noch eine kleine Operation und eine Röntgendurchleuchtung. Dann ging es wieder ab. Das Krankenhaus ist zum Glück fast ganz leer, so konnte ich mit gutem Gewissen fort. Dr. Schmidt hatte uns wissen lassen, er komme hier in Asunción vorbei, um uns auf die Leprastation mitzunehmen. Mitten im Straßengewühl entdeckten wir einen mit einer Menge Kalkfässer beladenen LKW mit einem Fahrer am Steuer in blauem Overall, eine Chauffeursmütze auf dem Kopf und die Hände voll Öl, Schmiere und Kalkstaub. Dr. Schmidt. Ich pfiff durch die Finger, da blickte er sich um und lachte, als er uns sah. Er fuhr auf die Straßenseite und sagte, »Ich kann euch keine Hand geben, ich bin ganz dreckig vom Kalkaufladen. Ich musste zum Zahnarzt. Der Kalk muss auf die Lepra-Mission. Da habe ich beides vereinigt, um Benzin zu sparen.« Nach 2-stündiger Fahrt auf einer wunderschönen Asphaltstraße kamen wir draußen an. Inzwischen ist Dr. Schmidts neues Haus fast fertig geworden und sie wohnen auch schon darin. Schmidts sind beide in USA geboren. Ihre Großeltern waren Deutsche. Sie sprechen fließend Deutsch. Auch alle 5 Kinder sprechen Deutsch so gut wie Englisch. Dr. Schmidt arbeitet jede Woche einige Tage hier in Asunción in der Klinik, denn er will das paraguayische Staatsexamen machen. 38 Fächer werden verlangt, alles in Spanisch. Dabei kann er nur sehr wenig Spanisch. Es ist eine ungeheure Anstrengung. Aber sie haben hier mit kolossalen Widerständen zu kämpfen, deshalb meint er, wenn er nicht sein Staatsexamen habe, könnte man ihm die Ausübung seines Berufes verbieten, und dann wäre die ganze Aufbauarbeit umsonst. Er hofft aber, dass die Professoren gnädig sind, wenn sie erfahren, wofür er arbeiten will. So aberwitzig geht es zu in diesem Land. Sie haben 10.000 Lepröse und tun kaum etwas für sie. Und da kommt ein Amerikaner und will ganz umsonst eine solche Arbeit tun, die den Staat keinen Pfennig kostet, und man macht ihm Schwierigkeiten über Schwierigkeiten. Ich bewundere den Optimismus der beiden Schmidts. Sie lassen sich durch nichts erschüttern und bauen unentwegt weiter. Die Gegend ist ja wunderschön, wie im Schwabenland. Ein herrliches Klima und eine Üppigkeit der Natur, einfach prachtvoll. Fernheim, der 3. August 1953. Wieder daheim. Vor der Fülle der Eindrücke auf unserer Bolivienreise weiß ich kaum, wo ich mit dem Erzählen anfangen soll.
Am besten der Reihe nach. Von Asunción ging es nach Beschaffung der Papiere, was hier immer große Scherereien und Laufereien verursacht, mit dem Wasserflugzeug nach Buenos Aires. Das Groteske an dieser Reise war, dass wir einen riesen Umweg machen mussten. Anstatt gleich in unser Nachbarland Bolivien zu fliegen, an dessen Grenze wir ja ganz dicht wohnen. Von hier nach La Paz sind es in der Luftlinie nicht einmal 2000 Kilometer. Wir mussten aber mehr als 5000 Kilometer zurücklegen. Auf diese Weise war es so viel billiger, dass wir beide für dasselbe Geld fliegen konnten, das ich allein hätte aufwenden müssen, wenn ich direkt hingeflogen wäre. Da nahmen wir die längere Reise gern in Kauf. Man stellt sich ja immer vor, eine Luftreise sei mit keinerlei Strapazen verbunden, da man ja nur hier ins Flugzeug einsteigen und am Bestimmungsort auszusteigen braucht. Das war eine Illusion. Schon in Corrientes, einer großen Stadt am Zusammenfluss der beiden Ströme Paraguay und Paraná, ging das Wasserflugzeug hinunter und stieg nicht mehr auf. Stundenlang lagen wir da herum, und als wir endlich starteten, kamen wir in strömenden Regen und es schaukelte ziemlich stark. In Rosario, der zweitgrößten argentinischen Stadt, wurde es dann schon dämmerig, und weil das Flugzeug bei Dunkelheit im Hafen von Buenos Aires keine Wasserungserlaubnis hat, ging es für diesen Tag nicht weiter. Die Fluggesellschaft wollte uns alle ins Hotel verfrachten, aber das hätte uns wenig genützt, da unser Anschlussflugzeug schon frühmorgens um 4 Uhr in Buenos Aires starten sollte. Die Gesellschaft musste einen Autobus für uns mieten, und so schaukelten wir 330 Kilometer durch die Nacht. Es war beißend kalt. An unseren Mennonitenpastor in Buenos Aires hatte ich von Rosario aus telefonieren lassen, dass wir mit dem Bus kämen, damit er nicht umsonst auf dem Flughafen wartete. Als wir glücklich um 2.30 Uhr nachts in Buenos Aires ankamen, stand er doch tatsächlich mit seiner Frau am Bushalteplatz. »Schnell, schnell«, sagten sie, »es sind nur noch 15 Minuten, bis der Flughafenbus abfährt.« Wir sprangen in eine Taxe und erreichten den Bus, hinein und ab. Das ist schön bei den Mennoniten. Sie sind wie eine große Familie. Wo man hinkommt, wird man erwartet und abgeholt und betreut. Rechtzeitig waren wir am Flughafen. Nun begann die Hauptflugstrecke nach La Paz, 3700 Kilometer. Über den kahlen, zerklüfteten Anden war es geradezu schaurig, vom Flugzeug aus in die höllischen Schlünde hinabzublicken. Ich bin ja ein sehr neugieriger Mensch, und wenn ich eine Reise mache, will ich möglichst viele Eindrücke aufnehmen. Und so schaute ich immerzu hinunter. Aber es war über 1000 Kilometer nur Mondgebirge. Schreckenerregend. Endlich landeten wir in dem berühmten Cochabamba. Nicht ganz 2000 Meter hoch gelegen, in einem weiten Tal, voll fruchtbarer Obstgärten und Felder, die Berge wie ein Kranz in mäßigem Abstand darum gelagert, so dass dort das herrlichste Klima ist, das man in ganz Bolivien, ja, man sagt sogar in Südamerika, finden kann. Das letzte Stück von Cochabamba bis La Paz war für alle Passagiere eine wirkliche Strapaze. Ich glaube nicht, dass einer im Flugzeug saß, dem nicht schlecht war. Es blies ein gewaltiger Wind und das Flugzeug schaukelte fürchterlich. Dabei wurde die Luft in der enormen Höhe immer dünner, so dass fast alle den Sauerstoffschlauch nahmen. Jetzt glitzerten schon die Schneeberge der Cordillere herüber und in der Ferne blinkte das Wasser des Titicacasees. Unter uns tauchte am Rande des Altiplano, der Hochebene, in einer Talschlucht La Paz auf, Sitz der bolivianischen Regierung. Die Felswände stürzen vom Altiplano fast senkrecht in die Tiefe, und die Stadt hat bei einer Ausdehnung von 10 Kilometer fast 1000 Meter Höhenunterschied. Von den schwalbennestartig an die Felswände geklebten Indianerhütten in der Oberstadt bis zu den Villen unten in der Talsohle. Das Tal ist nicht sehr breit, und so sind alle Seitenstraßen unwahrscheinlich steil. La Paz mutete uns mit seinen Gegensätzen geradezu grotesk an. Eine moderne, saubere, prächtige Großstadt mit Hochhäusern, Autobussen und unheimlich vielen Autos, elegante Leute in Pelzmänteln, dazwischen mindestens die Hälfte der Bevölkerung reine Indianer in ihren malerischen Gebirgstrachten, die sich von denen der Cochabamba-Indianer nur durch die Hüte unterscheiden. Während jene weiße Zylinder tragen, haben sie in La Paz braune, graue oder schwarze Melonen auf, ganz in die Stirn gezogen. Es sieht zu ulkig aus.
Dieses bunte Völkchen bewegt sich inmitten des Großstadtverkehrs völlig ungezwungen. Seelenruhig ziehen sie mit ihren Lama-Herden durch die Stadt. Es lag uns daran, die Missionsstationen am Titicaca zu besuchen. Wir fuhren also mit einem LKW aufs Hochland. Schwer beladen mit Sack und Pack und zahllosen Indianern und Indianerinnen keuchte das Gefährt die Hänge hinauf, dass man bisweilen meinte, es müsse abrutschen und sich überschlagen. Nach 11-stündiger Fahrt kamen wir auf der ersten Missionsstation an, wo wir schon erwartet wurden. Wir waren hundemüde, vor allem von der dünnen, eiskalten Luft, die von den Schneebergen herunterwehte. Nachdem wir uns gestärkt und ausgeruht hatten, fuhr uns der 2 Meter große amerikanische Missionar mit dem Auto an den tintenblauen, von Schneebergen umkränzten See hinunter. Gerne hätten wir gebadet, doch alle sagten, es sei viel zu kalt. So blieb uns leider das Bad im Titicacasee versagt, und das klingt doch so romantisch. Doch auch so war es nach 2,5 Jahren im Chaco für uns schon ein Erlebnis, so viel Wasser und Schneeberge zu sehen. Am anderen Tag besuchten wir die übrigen Stationen. Am Nachmittag fuhr uns der Missionar zurück nach La Paz. Wir brauchten für die Strecke nur 3 Stunden anstatt 11, wie am Vortag. Der LKW-Fahrer hatte Schwarzmarktfracht geladen und war, um nicht von der Polizei geschnappt zu werden, einen Umweg gefahren. Nur 5 Tage waren wir in Bolivien. Auf der Heimreise gab es noch einige unangenehme Zwischenfälle mit unseren Pässen und Visen. In Córdoba, Argentinien, konnte das Flugzeug wegen Nebel nicht mehr weiterfliegen und wir mussten nach einem typisch argentinischen Schlemmermahl im Hotel übernachten. So war natürlich am anderen Tag unser Anschlussflugzeug von Buenos Aires weg. Dort merkte ich, dass ich auch noch die Grippe kriegte, und so sagte ich zu Erika, lass uns bloß abhauen, wenn ich krank werde, will ich daheim sein. In Asunción musste ich dann tatsächlich ins Bett. Aber da waren wir schon bei unseren Leuten, wo wir so gut wie daheim sind, und nach einem Tag fühlte ich mich wohl genug, um die letzten 500 Kilometer der 11.000 Kilometer langen Reise zu bewältigen. Nach Flugzeugnotlandung und Reiseverzögerungen, nach Passschwierigkeiten und Polizeischerereien erschien mir mein Haus in Chaco als eine Oase des Friedens. Fernheim, der 13. September 1953. Die größte Neuigkeit dieser Woche ist, dass es endlich geregnet hat. Zwar nicht viel, aber doch war alles wieder frisch, grün, wie gewaschen nach all dem Staub der letzten Wochen. Wenn wir aber geglaubt hatten, die Sturmzeit sei mit dem ersten Regen vorüber, wie es sonst ist, so haben wir uns getäuscht. Heute bläst es wie vorher und ist glühend heiß. Trotzdem hat man wieder mehr Mut, wenn man gesehen hat, dass es auch noch Wasser gibt, nicht nur Staub. Diese Woche war ich draußen auf der Missionsstation in dem neu erbauten Indianerkrankenhaus. Es ist ein sehr hübsches, sauberes, kleines Krankenhaus geworden. Die Indianer haben unter Anleitung die Ziegel gebrannt und alles selbst gemauert. Wir erleben jeden Tag neue Freude mit unseren Taubstummen. Gestern Abend hatten wir Besuch von einem alten Fernheimer Lehrer, der gern einmal sehen wollte, wie wir unterrichten. Erst mussten die beiden kleinen Mädchen den 23. Psalm aufsagen, da hat er schon gestaunt. Dann gab es ein Diktat und sie schrieben eine halbe Seite voll ohne einen einzigen Fehler. Alles nur vom Mund abgelesen. Er konnte sich überhaupt nicht fassen und meinte, nicht alle seine Schüler im 5. Schuljahr seien in der Rechtschreibung so sicher. Dann konjugierten wir. Ich gab immer den Infinitiv an, kommen, gehen, sitzen, liegen und so weiter, worauf sie schnell und richtig Präsenz, Imperfekt, Perfekt und Futur in allen Personen von ich bis sie hinschrieben. Das erschien ihm noch viel wunderbarer. Natürlich sind die beiden unsere Vorzeigeschülerinnen, und ich glaube selbst, dass sie außerordentlich begabt sind. Ich sagte ihm auch, die anderen seien weit hinter den Zweien zurück. Im Krankenhaus muss ich, seit Frau Dr. Tavonius nicht mehr da ist, auch all das tun, was sie gemacht hat. Unterernährte Babys aufziehen, Tropen, Infektions- und innere Krankheiten behandeln, Röntgen und überhaupt alles. Es geht besser, als ich dachte, und ich sitze jetzt manchmal über den Büchern und studiere die Krankheit, die ich gerade zu behandeln habe. Ich habe so viel vergessen. Erika meint, es tue mir gut, dass ich altes Studienwissen wieder auffrischen muss.

Fernheim, der 28. September 1953. Wie in der Medizin meist alles schubweise geht, so hatten wir es in der letzten Woche mit Geburtskomplikationen zu tun. Eine Frau kam abends 27 Kilometer durch den Busch gefahren und hatte 5 Minuten später schon ihr Baby. Ich war gerade im Bad, da kam die Schwester gelaufen, ich solle schnell kommen, die Frau sei am Verbluten. Ich hatte nichts an als meinen Bademantel und ein paar Latschen und rannte, wie ich war, ins Entbindungszimmer. Da war keine Zeit zu verlieren mit Waschen und ich pinselte nur schnell meinen ganzen Arm mit Jodtinktur ein. Die Blutung hörte auf, die Frau hatte 2,5 Liter Blut verloren, wir haben es gemessen. Ich wusste bis jetzt gar nicht, dass man da noch leben kann. Wir machten sofort eine Infusion und später eine Transfusion. Jetzt geht es der Frau schon wieder ganz gut. Mit dem Jod, das zu konzentriert war, hatte ich mir derart die Haut verbrannt, dass ich glaubte, mein Arm stecke im Feuer. Ich hätte schreien können und hielt den Arm im kalten Wasser. Da war es noch einigermaßen auszuhalten. Aber gleich kam wieder eine Patientin und ich musste mich nochmals desinfizieren, sodass die Sache schlimmer wurde. So, dachte ich. Nun wirst du eine Weile nicht mehr operieren. Doch es kam noch eine Frau mit derselben seltenen Komplikation und meine Haut am Arm schält sich und juckte und brannte wie verrückt. Ich dachte, so werde es ja nicht weitergehen. 2 große Unterleibsoperationen, mehrere Blinddarmoperationen, 3 angewachsene Plazenten in einer Woche, das könnte genügen. Da kam eine Frau, die einen Kaiserschnitt brauchte. Ich musste in den sauren Apfel beißen und mich nochmals waschen und desinfizieren. Alles ging gut, was die Frau betrifft, nur was mich betrifft, nicht. Im OP war eine unvorstellbare Hitze, und weil es Nacht war, konnten wir der Insekten wegen nichts aufmachen. Mir klebten die Kleider am Leib, und der salzige Schweiß brannte auf meinem frisch geschälten und halboffenen Arm, dass es nicht zu beschreiben ist. Kurz, wir hatten in der ganzen Woche jeden Tag und jede Nacht zu tun. Sprechstunde von 2 Kolonien, Operationen, 50 Patienten im Krankenhaus. Aber inzwischen ist mein Arm mit schöner, neuer Haut bezogen. Fernheim, der 11. Oktober 1953. Hier hat es jetzt endlich geregnet, die Bauern pflügen. Und schon schwirrt die Luft wieder von Heuschrecken, Tausenden, Hunderttausenden, so groß wie kleine Vögel. Wo sie sich hinsetzen, bleibt kein Blatt übrig. Da muss es schwer sein zu pflügen und zu säen, wenn man schon vorher weiß, dass es womöglich alles gleich wieder abgefressen wird, sobald es aufgegangen ist. Kein Wunder, dass viele Siedler auswandern nach Brasilien, Argentinien, Bolivien, Kanada, USA. Aber diese kleinen Grüppchen sind verloren, sind jeweils viel zu wenige, um eine lebensfähige Kolonie zu bilden. Wenn es sich um Kanada oder USA handelt, ist das nicht so schlimm, da treffen sie auf Glaubensbrüder. Aber in den südamerikanischen Staaten ist es hoffnungslos. Dazu haben sie dann wieder keinen Arzt, sodass in den ersten Jahren immer etwa 1/3 an Seuchen zugrunde gehen muss, wie es auch hier war, als sie sich ansiedelten. Meist sind es die Frauen, die weiterblicken und denen das Herz beim Fortgehen entsetzlich schwer wird. Aber der Mann sagt, wir gehen. Und die Frau zuckelt mit ihrer Kinderschar hinterdrein einem ungewissen Schicksal entgegen. Irgendwo auf einem unbebauten, abgelegenen Stück Land heißt es dann erst roden, bauen, pflanzen, darben, bis nach einem Jahr die erste Ernte eingebracht ist und wenigstens genug da ist, um die Familie satt zu machen und vielleicht ein wenig zu verkaufen. Es ist zum Stein erweichen, wenn man sich dies ewige, endlose Flüchtlingselend ansieht. Da ist jetzt eine Frau auf der Wochenstation, die ihr 7. Baby bekommen hat. Sie ist 28 Jahre alt und die Familie wartet nur dieses Ereignis ab, um gleich danach fortzuziehen nach Brasilien. Ihre Wirtschaft haben sie schon verkauft. Aber das paraguayische Geld ist ja nichts wert. So reicht der Erlös kaum für das Fahrgeld. Da sie als Staatenlose keine Pässe und kein Einreisevisum bekommen, müssen sie als schwarze Grenzgänger gehen. Und das mit 7 Kindern. Von denen das älteste etwa 9 Jahre alt und das jüngste eben geboren ist. Es gibt viele, die aus Furcht vor all diesen Strapazen hierbleiben und lieber weiterhin Heuschrecken, Ameisen, Raupen, Dürre, Hitze, Stürme und Wildnis ertragen. Fernheim, der 18. Oktober 1953. Diese Woche ist mir etwas ganz Neues passiert.
Mein Nachbar über die Straße, ein so begeisterter Sänger, dass man sein fröhliches Getrellere schon früh beim Aufstehen und noch abends beim Zubettgehen herüberhört, bekam Blinddarmentzündung und wollte in Lokalanästhesie operiert sein. Meinetwegen, sagte ich, aber dann will ich sehen, ob Sie auf dem Operationstisch auch noch Lust zum Singen haben. Warum nicht, wenn Sie es erlauben, meinte er. So bereiteten wir alles vor, und als ich den Schnitt machte, fing ich an, das Kirchenlied zu summen, das ich vorher mit meinen Schwestern verabredet hatte. Und tatsächlich, der Patient stimmte ein. Voll und hell sang er seine Tenorpartie. Das war ein eigenartiges Quartett an einem eigenartigen Ort. Die Assistenzschwester sang Sopran, die Instrumentenschwester Alt, der Patient Tenor und der Doktor Bass. Alles im OP. Als die letzte Strophe des dritten Liedes verklungen war, hatte ich den letzten Stich genäht und sagte, »Fertig!« »Was, schon?« meinte der Patient. »Ich habe ja gar nichts gespürt.« »Das ging aber viel besser, als ich gedacht hatte.« »Da kann man doch wirklich sagen, Cäcilie oder die Macht des Gesangs.« Fernheim, der 22. November 1953. Der neue Arzt, der von hier stammt und nach dem Studium aus USA zurückgekehrt ist, hat angefangen zu arbeiten. Beim Operieren assistierte er sehr geschickt, in der Sprechstunde schaute er noch zu, wie ich es mache. Er ist ein sicherer, bestimmter, aber dennoch bescheidener Mann, das macht ihn sympathisch. Wir hatten mehrere Operationen, darunter einen jungen Mann mit Blinddarmentzündung, der gehört hatte, dass der Patient neulich während der Operation gesungen hatte. Jetzt wollte er auch so etwas machen, aber da er kein Sänger ist, wollte er Mundharmonika spielen. Nun, wir gaben ihm eine Mundharmonika, er spielte während der ganzen Operation und wir sangen dazu. Der neue Doktor meinte, so etwas gäbe es nicht einmal in Amerika. Er habe auch noch nie eine solche Operation in örtlicher Betäubung gesehen. Fernheim, der 3. Advent 1953. Jetzt habe ich die Flugplätze nach Buenos Aires und die Schiffsplätze nach Hamburg belegt. Am 23.03.1954 geht das Schiff in Buenos Aires ab, am 11.04. soll es in Hamburg ankommen, wenn alles klappt. Jetzt zählen wir natürlich schon die Wochen und geraten allmählich in Heimreisestimmung. Erika redet immer von blühenden Bäumen, grünen Wiesen, kühlen Bächleinen, schattigen Tälern. Wir sehnen uns nicht nach etwas Großartigem, nur nach der frischen, fröhlichen, heimlichen deutschen Landschaft. Wie es nach unserem Deutschlandurlaub weitergehen soll, wissen wir immer noch nicht. Der neue Arzt wird mich vertreten. Da will er dann selbst entscheiden, ob er der Aufgabe gewachsen ist, meinen Platz einzunehmen. Er muss ja außerdem noch sein paraguayisches Staatsexamen ablegen, da sein amerikanisches hier nicht anerkannt wird. So lassen wir es vorläufig offen, ob ich zurückkomme oder nicht. Komisch. Jahrelang hatten wir hier das Gefühl, unser Leben sei jetzt in einem ruhigen Hafen eingelaufen, alle Stürme seien vorüber und wir brauchten bloß noch zu arbeiten. Und jetzt kommt es doch wieder so, dass man sich Sorgen um die Zukunft macht. Fernheim, der 8. Januar 1954. Es ist doch fantastisch, dass wir jetzt einen Weg herausgefunden haben, auf dem wir die Post so schnell bekommen. Wenn ihr die Briefe an das Mennonitische Zentralkomitee in Asunción adressiert, werden sie uns von dort mit dem Flugzeug herausgeschickt. Euer letzter Brief hat insgesamt nur 8 Tage gebraucht. Nächste Woche geht unser Gesundheitsfeldzug gegen Malaria, Hagenwurm und Trachom wieder los. Bis zur Deutschlandreise wollen wir damit fertig sein. Denn wenn nur ein Arzt allein da ist, kann er ja nicht 40 oder 50 Kilometer weit vom Krankenhaus wegfahren. Fernheim, der 7. Februar 1954. Wir sind nur noch mit halbem Herzen hier, mit dem anderen halben schon zu Hause. Tag für Tag betteln die Leute, wir sollen doch wiederkommen. Aber wir wissen wirklich nicht, was wir tun sollen. Ich will nicht behaupten, dass ich mein ganzes Leben in öden und wilden Gegenden zubringen will, aber vorläufig, solange ich gesund und leistungsfähig bin, möchte ich meinem eigentlichen Berufsideal folgen und dahin gehen, wohin kein anderer will, sozusagen eine Mission erfüllen. Die Leute sagen auch, es sollte doch wenigstens ein Vollchirurg in diesem ungeheuer großen Gebiet sein. Das stimmt, aber ich bin trotzdem noch unentschlossen. Die Tätigkeit hier sagte mir freilich auch deshalb zu, weil ich, ohne von Vorschriften eingezwängt zu sein, all das machen darf, was ich kann. Meinen Fähigkeiten sind keine Schranken gesetzt wie daheim, wo alles in Fachgebiete eingeteilt ist
und man sich nicht in ein Gebiet wagen darf, für das man keine Facharztanerkennung hat. Wenn auch die Gegend nicht sehr schön ist und das Klima nicht besonders angenehm, ist Fernheim doch in den 3 Jahren, die so von Arbeit angefüllt waren, eine Art Heimat für uns geworden und vor allen Dingen, wir sind unsere eigenen Herren, von niemand abhängig, keiner Gesellschaft verpflichtet. Früher einmal bin ich gelaufen und habe um eine Stelle gebettelt, auch eine unbezahlte, und jetzt werden mir von mehreren Kolonien Stellen angeboten und ich weiß nicht, was ich machen soll. So denke ich immer, wenn ich erst in Deutschland bin und etwas Abstand habe, wird mir eine Erleuchtung kommen. Deshalb meine ich, wir sind schon halb daheim. Fernheim, der 13. Februar 1954. Eine furchtbare Woche liegt hinter uns, aber auch eine anstrengende. Wir hatten 13 Operationen. Jetzt kommen die Leute und wollen noch schnell operiert sein, ehe ich weggehe. Ich lasse den neuen Doktor fast alle Operationen machen, damit er sich übt. Am Dienstag operierten wir einen Mann mit Blasen- und Harnleitersteinen. Ich bestellte Dr. Racco herüber, weil das ja etwas sehr Seltenes ist, und wir studierten alle verfügbaren amerikanischen und deutschen Lehrbücher durch, aber in keinem war dieser Fall angegeben. Dr. Schmidt, der gegenwärtig in der Kolonie ist, schaute zu, und der neue Arzt aus der Menno-Kolonie kam auch. So waren wir 5 Ärzte. Eine Operation, die in keinem Lehrbuch steht und die man auch noch nie gesehen oder gemacht hat. Man kann sich vorstellen, wie mir zumute war. Aber ich sage dann immer, lieber Gott, du weißt, dass ich es nicht aus Eigennutz tue, sondern weil dem armen Mann geholfen werden muss, wo er von so weit hierher kommt und Vertrauen zu mir hat. Also bitte, hilf du. Nun, es ging über alles Erwarten vortrefflich. Die ganze Doppeloperation dauerte nur 1,5 Stunden. Vorgestern kam dann ein Mann von einer Kolonie, die mehr als 1000 Kilometer von hier entfernt liegt, noch hinter der Schwarzwälder Kolonie. Er schielte und wollte auch noch rasch von mir operiert sein. Soweit hat sich das also herumgesprochen. Ich hatte mir eigentlich vorgenommen, keine Augenoperationen mehr zu machen, ehe ich es in Deutschland nicht noch besser gelernt hätte. Aber was sollte ich tun? Er hatte die Hälfte der Strecke mit dem Lastauto zurückgelegt, meist auf ganz unmöglichen Wegen. Da konnte ich ihn doch nicht abweisen. So haben wir ihn heute früh operiert. Es ging ebenfalls gut, genau nach Lehrbuch. Augen, Mandeln, Blinddärme, Blase, Brüche, alles in einer Woche. Da soll einer sagen, das Leben im Urwald sei nicht interessant. Jetzt muss ich noch etwas Lustiges erzählen. Letzte Woche kam ein Brief von Reader's Digest mit der gedruckten Geschichte von der Operation mit Gesang. Dabei ein Scheck über $100. Ist das nicht ein Spaß? Mit einem so kleinen Artikelchen mehr Geld verdienen als mit so vielen Operationen in einem ganzen Monat. Ich sagte, jetzt sattle ich doch noch um und werde Artikelschreiber. Dann kann ich Arzt sein, bloß zu meinem Vergnügen. Das wäre eine Sache, nicht? Wir sind voller Vorfreude, dass wir euch alle bald wiedersehen und ihr endlich unseren Cornelius kennenlernt. Von mehreren Professoren bekam ich Zusagen auf meine Anfrage, ob ich im Urlaub bei ihnen hospitieren könne. Besonders freue ich mich auf das Musizieren und ich hoffe sehr, dass wir während unserer Anwesenheit auch ins Konzert gehen können. Im Übrigen möchte ich am liebsten mit dem Fahrrad durch die Landschaft gondeln oder durch den Wald auf die Höhen wandern und mich in eine saftige, grüne Wiese legen. Gerade hier merkt man so recht, was Wandern heißt, weil man keine Gelegenheit dazu hat. Überall Busch, Busch, Busch. Wie oft sitzen wir sonntags auf unserer Veranda und sagen, jetzt einen Waldspaziergang machen. Ah! Aber nie, auch nicht eine Minute, haben wir es bereut, dass wir nach Fernheim gekommen sind. Es war für uns eine richtige Segenszeit und wir haben abgesehen von unserer Arbeit für andere auch unser persönliches Leben bereichert und sind hier, trotz der Unbilden, der Witterung und des Klimas, sehr glücklich gewesen. Fernheim, der 6. Dezember 1953. Die vergangene Woche war sehr schwer und inhaltsreich. Zuerst feierten wir das 10-jährige Jubiläum unseres Apothekers. Da hatten wir das Personal der beiden Krankenhäuser Neuland und Menno eingeladen, dazu die Eltern unserer Schwestern. Es war ein sehr schöner Abend, aber ich war in schwermütiger Stimmung, weil wir für den anderen Morgen die Operation an dem schwerbehinderten Kind des neuen Doktors angesetzt hatten. Er selbst wollte nicht mithelfen.
so machten es Dr. Racco und ich. Vorher gingen wir zu den Eltern. Wir alle beteten zusammen. Die beiden benahmen sich vorbildlich. Ich musste staunen, wie sie in all ihrem schweren Leid noch danken konnten. So operierten wir das arme Würmchen. Die Operation ging gut und schnell, aber der Eingriff war doch zu schwer. Das Kind starb 4 Stunden nach der Operation. Nachmittags um 5 war schon die Beerdigung. Ich quälte mich mit dem Gedanken, dass das Kind ohne Operation noch leben würde und jetzt tot war. Aber gut ist es, dass einem immer gleich wieder eine neue Aufgabe zufällt, dann kommt man nicht so sehr ins Spintisieren. Als ich eben zur Beerdigung gehen wollte, kam eine junge Frau mit Bauchhöhlenschwangerschaft herein. Nach einer Fahrt von 20 Kilometern bei glühender Hitze auf holprigen Buschwegen. Ich ließ den OP herrichten und nach der Beerdigung operierte ich. Der neue Doktor assistierte mir gleich vom Leichenbegängnis seines Kindes weg und ich dachte, das ist für ihn vielleicht die beste Medizin, um über seinen Seelenschmerz hinwegzukommen. Arbeit. Die Operation war ebenfalls sehr schwierig, aber die Patientin erholte sich überraschend schnell. So war ich froh, an diesem Tag wenigstens noch einem Menschen vom Tode zum Leben verholfen zu haben. Erika nimmt an allem Anteil. Sie weint mit mir, sie lacht mit mir und sie findet immer das richtige Wort zum Trost, wenn ich einmal so recht niedergeschlagen bin.

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8. September. Die Apostel aber und die Ältesten versammelten sich, um diese Angelegenheit zu besehen. Apostelgeschichte, Kapitel 15, Vers 6. Eine Andacht von Joachim Pletsch. Fenster ins frühe Christentum, Teil 10. Konferenzen und Konzile. Die zurzeit populärste Versammlung hochrangiger Politiker, Volksvertreter, Wissenschaftler und Sachverständiger ist wohl die Weltklimakonferenz unter dem Dach der UN. Die erste fand 1979 in Genf statt, nachdem ein Problem ins Bewusstsein rückte, was letztlich alle Länder der Erde betrifft, die Veränderungen des Klimas, mitverursacht durch die weltweite Nutzung von Ressourcen zur Energieversorgung und industriellen Verwertung. Ziel dieser Zusammenkunft ist jeweils, die Ergebnisse der Klimaforschung in konkrete Vorgaben umzusetzen, die zur Lösung der Klimakrise beitragen. Zumeist kommt aber entweder keine Einigung oder eine sehr magere Beschlussfassung zustande. Bereits im frühen Christentum kam es zu besonderen Treffen, um über wichtige Fragen des Christseins und des Miteinanders zu beraten und im Sinne von Jesus Christus und seinen Lehren zu entscheiden. Die Angelegenheit, die so wichtig war, dass man sich erstmalig zu einem Konzil versammelte, war die Frage, welche Rolle das alttestamentliche Gesetz noch spielte und wie verbindlich es für Christen war. Die meisten Judenchristen hielten weiterhin daran fest. Die nichtjüdischen Christen jedoch hatten zumeist gar keinen Bezug zu den vielen Sonderregelungen und Ritualen des Judentums. War deren Einhaltung noch notwendig und nun auch für Christen verbindlich? Man konnte einen einstimmigen Beschluss mit lediglich 4 verbindlichen Regeln fassen, verbunden mit der Einsicht, kein Joch mehr auf den Hals der Jesusjünger zu legen, das weder unsere Väter noch wir zu tragen vermochten. Nicht Forderungen und Gesetze, sondern freiwilliger Gehorsam kennzeichnen das Christentum. Nicht Gerechtigkeit durch Werke, sondern ein Leben durch Glauben gefällt Gott. Frage: Welche Erfahrungen haben Sie bezüglich Entscheidungen gemacht, die für alle gemeinsam getroffen werden müssen? Tipp: Die Beachtung eines Gesetzes mag hilfreich sein, aber noch wichtiger im Christentum ist die Bindung an den Gesetzgeber. Bibellese, Apostelgeschichte, Kapitel 15. Und einige kamen von Judäa herab und lehrten die Brüder: Wenn ihr nicht beschnitten worden seid nach der Weise Moses, so könnt ihr nicht gerettet werden. Als nun ein Zwiespalt entstand und ein nicht geringer Wortwechsel zwischen ihnen und Paulus und Barnabas, ordneten sie an, dass Paulus und Barnabas und einige andere von ihnen zu den Aposteln und Ältesten nach Jerusalem hinaufgehen sollten wegen dieser Streitfrage. Sie nun erhielten von der Gemeinde das Geleit, durchzogen Phönizien und Samaria und erzählten die Bekehrung derer aus den Nationen, und sie machten allen Brüdern große Freude. Als sie aber nach Jerusalem gekommen waren, wurden sie von der Gemeinde und den Aposteln und Ältesten aufgenommen, und sie verkündeten alles, was Gott mit ihnen getan hatte. Einige aber von denen aus der Sekte der Pharisäer, die gläubig waren, traten auf und sagten: Man muss sie beschneiden und ihnen gebieten, das Gesetz Mose zu halten. Die Apostel aber und die Ältesten versammelten sich, um diese Angelegenheit zu besehen. Als aber viel Wortwechsel entstanden war, stand Petrus auf und sprach zu ihnen: Ihr Brüder, ihr wisst, dass Gott mich vor langer Zeit unter euch auserwählt hat, dass die Nationen durch meinen Mund das Wort des Evangeliums hören und glauben sollten. Und Gott, der Herzenskenner, gab ihnen Zeugnis, indem er ihnen den Heiligen Geist gab, wie auch uns. Und er machte keinen Unterschied zwischen uns und ihnen, da er durch den Glauben ihre Herzen reinigte. Nun denn, was versucht ihr Gott, ein Joch auf den Hals der Jünger zu legen, das weder unsere Väter noch wir zu tragen vermochten? Vielmehr glauben wir, durch die Gnade des Herrn Jesus in derselben Weise gerettet zu werden wie auch jene. Die ganze Menge aber schwieg und hörte Barnabas und Paulus zu, die erzählten, wie viele Zeichen und Wunder Gott unter den Nationen durch sie getan habe. Als sie aber schwiegen, antwortete Jakobus und sprach: Ihr Brüder, hört mich. Simon hat erzählt, wie Gott zuerst darauf gesehen hat, aus den Nationen ein Volk zu nehmen für seinen Namen. Und hiermit stimmen die Worte der Propheten überein, wie geschrieben steht: Nach diesem will ich zurückkehren und wieder aufbauen die Hütte Davids, die verfallen ist, und ihre Trümmer will ich wieder bauen und sie wieder aufrichten.
damit die übrigen der Menschen den Herrn suchen und alle Nationen, über die mein Name angerufen ist, spricht der Herr, der dieses tut, was von jeher bekannt ist. Deshalb urteile ich, man solle die, welche sich von den Nationen zu Gott bekehren, nicht beunruhigen, sondern ihnen schreiben, dass sie sich enthalten von den Verunreinigungen der Götzen und von der Unzucht und vom Erstickten und vom Blut. Denn Mose hat von alten Zeiten her in jeder Stadt solche, die ihn predigen, da er an jedem Sabbat in den Synagogen gelesen wird. Dann schien es den Apostel und den Ältesten samt der ganzen Gemeinde gut, Männer aus ihrer Mitte zu erwählen und sie mit Paulus und Barnabas nach Antiochia zu senden, Judas mit dem Beinamen Barsabbas und Silas, führende Männer unter den Brüdern. Und sie schrieben und sandten durch ihre Hand, die Apostel und die Ältesten eure Brüder, an die Brüder aus den Nationen zu Antiochia und in Syrien und Zilizien ihren Gruß. Weil wir gehört haben, dass einige, die aus unserer Mitte hervorgegangen sind, euch mit Worten beunruhigt und eure Seelen verstört haben, denen wir keine Befehle gegeben haben, schien es uns, nachdem wir einstimmig geworden, gut, Männer auszuwählen und sie zu euch zu senden mit unseren geliebten Brüdern Barnabas und Paulus, Leuten, die ihr Leben hingegeben haben für den Namen unseres Herrn Jesus Christus. Wir haben nun Judas und Silas gesandt, die auch selbst mündlich dasselbe verkünden werden. Denn es hat dem Heiligen Geist und uns gut geschienen, keine größere Last auf euch zu legen als diese notwendigen Stücke. Euch zu enthalten vom Götzenopfer und von Blut und von Ersticktem und von Unzucht. Wenn ihr euch davor bewahrt, so werdet ihr wohltun. Lebt wohl. Nachdem sie nun entlassen waren, kamen sie nach Antiochia hinab und sie versammelten die Menge und übergaben den Brief. Als sie ihn aber gelesen hatten, freuten sie sich über den Trost. Und Judas und Silas, die auch selbst Propheten waren, ermunterten die Brüder mit vielen Worten und stärkten sie. Nachdem sie sich aber eine Zeit lang aufgehalten hatten, wurden sie mit Frieden von den Brüdern entlassen zu denen, die sie gesandt hatten. Paulus aber und Barnabas verweilten in Antiochia und lehrten und verkündigten mit noch vielen anderen das Wort des Herrn. Nach einigen Tagen aber sprach Paulus zu Barnabas, »Lass uns nun zurückkehren und die Brüder besuchen in jeder Stadt, in der wir das Wort des Herrn verkündigt haben, und sehen, wie es ihnen geht.« Barnabas aber wollte auch Johannes mit dem Beinamen Markus mitnehmen. Paulus aber hielt es für richtig, den nicht mitzunehmen, der aus Pamphylien von ihnen gewichen und nicht mit ihnen gegangen war zu dem Werk. Es entstand nun eine Erbitterung, so dass sie sich voneinander trennten und Barnabas den Markus mitnahm und nach Zypern segelte. Paulus aber wählte sich Silas und zog aus, von den Brüdern der Gnade Gottes befohlen. Er durchzog aber Syrien und Zilizien und stärkte die Gemeinden.

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Es ist in deinem Mund und in deinem Herzen. Mit diesem Wort ist die Botschaft vom Glauben gemeint, die wir predigen. Römer 10, Vers 8. Gemeinde vor Ort. Es folgt eine Predigt aus der Ortsgemeinde.

Die Deutschen haben das Vertrauen in ihre eigene Regierung verloren. Keine Sorge, das soll jetzt hier heute nicht irgendwie eine Propagandaveranstaltung werden meinerseits, sondern es ist einfach das, was Statistiken tatsächlich zeigen. Umfragen zeigen, dass die Deutschen seit dem Jahr 2010 Stück für Stück das Vertrauen in ihre eigene Regierung verloren haben. Umfragewerte sind heute so schlecht wie noch nie. Während es 2010 noch über 60% der Deutschen waren, die gesagt haben, ja doch, ich vertraue in die Regierung, waren es 2024 nur noch knapp über 20%. Das Vertrauen der Deutschen bröckelt. Und jetzt könnte man sagen, was sind die Gründe dafür? Gründe gibt es sicherlich viele, auf die wir aber jetzt hier nicht eingehen wollen. Das ist nicht das Thema heute und uns fehlt auch die Zeit dafür. Der Punkt ist jedoch, früher schien es selbstverständlich zu sein, in die Regierung zu vertrauen. Und heute sind wir an einem Punkt angekommen, wo die Skepsis so groß ist wie schon lange nicht mehr. Menschen sind enttäuscht von der Regierung. Sie verlieren das Vertrauen. Ganz im Sinne dessen, was der große Otto von Bismarck einst sagte, das Vertrauen ist eine zarte Pflanze. Ist es zerstört, so kommt es so bald nicht wieder. In Zeiten wie diesen scheint die Frage relevanter als jemals zuvor. Worauf kann man sich eigentlich noch verlassen in diesem Leben? Wer wird mein Vertrauen nicht missbrauchen? Wer wird mein Vertrauen nicht enttäuschen? Die Bibel, das haben wir heute im Gottesdienst schon öfters gehört, gibt uns hier eine sehr klare Antwort. Es gibt nur einen, dem wir uneingeschränkt vertrauen können, und das ist Gott. Aber ganz wichtig, die Bibel sagt das nicht einfach nur so, sondern die Bibel begründet das auch. Die Bibel nennt uns klare Gründe, warum es sich lohnt und warum Gott es wert ist, dass wir wirklich auf ihn vertrauen. Der Titel meiner Predigt heute Morgen lautet also, warum du Gott vertrauen kannst. Und der Predigttext, könnt ihr sehen, ist Psalm 62, und damit fahre ich fort in meiner Predigtreihe über die Psalmen. Jetzt wird der eine oder andere von euch vielleicht sagen, welche Predigtreihe über die Psalmen? Richtig, meine letzte Predigt über einen Psalm ist zugegebenermaßen schon sehr lange her, aber tatsächlich durfte ich hier schon ein paar Predigten über Psalmen halten. Wir haben uns einen Dankpsalm angeschaut, einen Lobpsalm, einen Klagepsalm, einen Psalm der Bitte, einen Bußpsalm, und heute schauen wir uns einen sogenannten Vertrauenspsalm an. Und damit gehen wir auch direkt rein. Psalm 62, Vers 1. Und da lesen wir dem Chorleiter nach Jedutun ein Psalm von David. Es ist ja nicht bei allen Psalmen der Fall, aber hier bei diesem Psalm haben wir das Glück, dass wir eine Psalmüberschrift haben, die uns wenigstens ein bisschen etwas darüber verrät, ja, von wessen Feder dieser Psalm kommt, und noch ein paar mehr Informationen. Also einmal wissen wir, der Autor ist David von diesem Psalm. Und ich denke, David ist den allermeisten von uns ein Begriff. Der große König David aus Israel hat diesen Psalm geschrieben. Dann lesen wir von Jedutun. Jedutun war einer der drei großen Tempelmusiker zur Zeit von David. Und gewissermaßen könnte man sagen, das ist hier die klassische Aufteilung, die wir heutzutage auch gut und gerne mal kennen bei Liedern. Der eine schreibt den Text, der andere die Melodie. So ähnlich war es hier in diesem Fall auch. Nach der Weise von Jedutun sollte dieses Lied zumindest gesungen werden. Und das ist auf jeden Fall schon mal ziemlich spannend, denn das heißt, dieser Psalm, wo David sehr persönliche Ereignisse, Erlebnisse verarbeitet, sollte nicht einfach nur so sein persönlicher Tagebucheintrag bleiben, sondern das ist für den Chorleiter, das soll das ganze Volk singen. Das heißt, David sagt, diese Sachen, die ich hier erkannt habe, die sind nicht nur für mich und mein Leben relevant, sondern für alle Menschen. Alle sollen es hören, alle sollen mit einstimmen. Und das ergibt Sinn, denn die Frage, warum wir Gott vertrauen können, das ist nicht eine individuelle Frage von David, sondern das ist eine Frage, die jeden von uns etwas angeht. Und ich glaube, eine Frage, die sich jeder im Leben irgendwann mal auch stellt. David ist fest davon überzeugt, dass Gott existiert. Und ich würde mal behaupten, oder ich kann mir vorstellen, dass die allermeisten, die heute hier im Raum sitzen oder vor dem Bildschirm, das auch glauben. Dass ihr sagt, ich glaube, dass Gott existiert, aber die Frage, worum es jetzt hier geht, ist, okay, aber kann ich diesem Gott vertrauen?
Was spricht dafür? Welche Argumente gibt es dafür, dass Gott im Gegensatz zu allem anderen im Leben nicht enttäuschen sollte? Und wir

Dann müsste man ja eigentlich eher denken, das ist jetzt der fröhlichste und lauteste Lobpreis, oder? Also Gott ist meine Festung, er ist meine Rettung. Warum die Stille? Das ist spannend, aber ich glaube, das werden wir besser verstehen, wenn wir uns gleich die nächsten Verse anschauen werden. Das Wort nur, was wir hier am Anfang haben, das ist in diesem Psalm eigentlich das dominante Wort überhaupt. Das kommt ganze 5-mal vor und David sagt, auf nichts und niemand anderen als nur auf Gott allein setze ich mein Vertrauen. Aber warum tut er das? Warum tut David das? David sagt, weil meine Rettung von ihm allein kommt, weil er allein mein Fels ist und weil er allein meine Festung ist. Mit anderen Worten, er ist meine absolute Sicherheit. Und weil er das ist, werde ich kaum wanken. Wortwörtlich sagt er, werde ich nicht sehr wanken. Spannend, oder? Also David sagt hier nicht, ich werde gar nicht wanken, sondern an dieser Stelle sagt er tatsächlich, ich werde nicht sehr wanken. Ja? Es gibt Dinge, die mich im Leben erschüttern, Umstände, die mich erschüttern, aber wenn ich weiß, ich bin in dieser Burg, in dieser Festung, dann wird mir nicht viel passieren. Weshalb aber wankt David gerade? Das wird in den Versen 4-5 deutlich. Da schreibt er, wie lange wollt ihr einen Mann bestürmen, morden ihr alle wie eine überhängende Wand, eine eingestoßene Mauer? Sie planen nur, ihn von seiner Höhe zu stoßen. Sie finden Gefallen an der Lüge. Mit ihrem Mund segnen sie, doch in ihrem Inneren fluchen sie. David wechselt jetzt die Perspektive. Er richtet sich mit seinen Worten direkt an seine Feinde. Ja, da gibt's Menschen, die ihm an die Gurgel wollen. David steht unter Druck. Das wird deutlich. Was die genaue historische Situation ist, das löst David nicht auf, wie in vielen anderen Psalmen auch nicht. Aber es gibt so einige Situationen aus Davids Leben, die hier in Frage kommen würden. Ja, da wäre zum Beispiel die Situation, in welcher er von Absalom verfolgt wurde. Absalom, Davids eigener Sohn, gewinnt durch Scham, Versprechungen und geschickte Intrigen das Vertrauen vieler Israeliten und lässt sich schließlich selbst zum König ausrufen, obwohl sein Vater David der rechtmäßige König ist. David muss Jerusalem fluchtartig verlassen, weil er zahlreiche Vertraute und sogar enge Berater an Absalom verliert. Während David auf der Flucht ist, wird er nicht nur militärisch bedroht, sondern auch verraten, verleumdet und öffentlich gedemütigt. Das wäre eine mögliche Situation. Eine andere Situation wäre die Flucht vor Saul. Saul war der König, bevor David König war. Und so kommt es, dass Saul David aus Neid und Angst verfolgt, obwohl dieser ihm treu dient und er ihm nichts Böses tut. Immer wieder muss David fliehen, lebt in Höhlen, in der Wüste und ist ständig in Lebensgefahr. Und obwohl David mehrfach die Gelegenheit hat, Saul zu töten, tut er dies nicht, aus Ehrfurcht vor Gott. Was auch immer genau die Situation war, eins ist klar, wenn David hier von diesen Nöten spricht, dann meint er keine Lappalien. Dann spricht er nicht von irgendwelchen kleinen Wehwehchen, sondern David weiß, was das bedeutet, unter Verfolgungsdruck zu stehen. Und er nutzt hier den Vergleich mit einer Mauer, die fast schon zusammenbricht. So denken seine Feinde über ihn, sagt er. Und vermutlich hoffen sie darauf, dass David seine Macht verliert, dass er entthront wird. Das würde zu der Formulierung in Vers 5 passen, wo es heißt, sie planen nur, ihn von seiner Höhe zu stoßen. David hatte einen erhobenen Stand als König. Er nennt seine Feinde jedoch nicht beim Namen. Er möchte in diesem Psalm auch weniger den Fokus auf seine Feinde richten, als vielmehr auf seinen Retter, auf Gott. Was David allerdings sehr wohl tut, ist, dass er Eigenschaften seiner Feinde aufzählt. Ja, er beschreibt sie als hinterlistige Menschen, die oberflächlich betrachtet ihm wohlgesonnen sind, doch er durchschaut sie. In ihrem Herzen wünschen sie David nichts anderes als dessen Verderben. David richtet seinen Blick erneut hinauf zu Gott und er sagt ab Vers 6, nur auf Gott vertraue still meine Seele, denn von ihm kommt meine Hoffnung. Nur er ist mein Fels und meine Rettung, meine Festung. Ich werde nicht wanken. Auf Gott ruht mein Heil und meine Ehre. Der Fels meines Schutzes, meine Zuflucht ist in Gott. Diese Worte kommen uns bekannt vor, oder? Richtig, das Lied hat einen Refrain, so wie es bei modernen Liedern auch häufig der Fall ist. Aber wenn wir ganz genau hinschauen, dann wird der zweite Refrain hier ein bisschen umformuliert. Während David am Anfang noch sagt,
Ich werde kaum wanken, sagt er an dieser Stelle

Tatsächlich, ich werde gar nicht wanken. Außerdem fängt David an, zu seiner Seele zu sprechen. Er predigt seiner eigenen Seele. Und weshalb tut er das? Weshalb muss er das tun? Ich denke, die Erklärung ist ganz einfach. Diese Ruhe, von der er spricht, die kommt nicht automatisch. Diese Ruhe muss sich David im Gebet erringen. Und das tut er hier in Psalm 62. Aber was ihm tatsächlich Zuversicht gibt, ist das blanke Wissen darüber, wer Gott ist. Und zwar ein fester Halt, eine Festung, in der er sich bergen kann, seine Zuflucht, seine Sicherheit. Jedes Jahr fahren wir hier mit der Jugendgruppe aus der Gemeinde auf eine Sommerfreizeit. Das gehört einfach zum Jahr fest mit dazu. Nächste Woche ist es wieder soweit. Und im letzten Jahr waren wir mit einem Teil der Gruppe in einem sogenannten Kletterwald. Ich weiß nicht, wer von euch schon mal in einem Kletterwald war. Aber das ist nicht für jeden was, denn im Kletterwald, wie der Name es schon vermuten lässt, ist man in der Höhe unterwegs. Ja? Da gibt es also verschiedene Parcours, die man klettert, aber es ist völlig ungefährlich, weil man diesen Sicherheitsgurt hat, den man trägt. Und wenn man den korrekt benutzt, dann kann einem nichts passieren. Und es ist ziemlich schwierig, diesen Sicherheitsgurt nicht korrekt zu benutzen. Und auf diesen einfacheren Parcours in so einem Kletterwald, da vergisst man manchmal schon fast, dass man diesen Sicherheitsgurt überhaupt trägt, weil die Elemente ganz leicht zu klettern sind. Aber dann gibt's auch Parcours, die folgendermaßen enden. Habe ich euch mal ein Bild mitgebracht. Und zwar so. Da steht man also am Ende auf so einer Plattform und die Aufgabe ist es, tatsächlich von dieser Plattform einfach runterzuspringen. Der freie Fall. Und jetzt sollte man meinen, ist doch gar kein Problem. Man hat doch den Sicherheitsgurt. Man weiß, man springt runter und der wird einen sicher runter begleiten. Und das ist auch der Fall. Man kann das sehen bei den ganzen Leuten, die davor runterspringen. Und trotzdem, ich glaube, jeder hier im Raum, der das schon mal gemacht hat, weiß, du stehst da oben, du weißt, das ist alles sicher, es funktioniert. Und trotzdem zittern deine Knie, weil alles in dir sich dagegen sträubt, diesen Sprung zu wagen. Ist doch in unserem Leben genauso, oder? Nur, dass im Leben die Situationen ungefragt kommen. Ja, in den Kletterwald gehen wir freiwillig. Aber im Leben kommt's doch manchmal einfach hart auf hart. Und dann stellen wir uns doch die Frage, und jetzt hält Gott mich jetzt wirklich noch? Kann ich ihm wirklich vertrauen? Jetzt, wo es wirklich hart auf hart kommt, da stellt sich mir diese Frage. Und ich vermute mal, dass die allermeisten von uns in der Theorie sagen würden, ja klar, Gott ist mein festes Fundament. Das weiß ich, das sagt mein Verstand. Aber dann meldet sich doch oft unser Herz, oder? Und wenn wir ganz ehrlich sind, dann hat das Herz oft Angst. Vielleicht hast du dich bekehrt und du dachtest, dein Leben würde mit Gott jetzt bergauf gehen, aber jetzt hast du deinen Job verloren und du fragst dich, Gott, was passiert hier gerade? Vielleicht wirst du in der Schule ausgegrenzt, weil du eben nicht mit allen anderen feiern gehst und dich besäufst und deswegen so ein komischer Fremdkörper in deiner Klassengemeinschaft bist und du passt einfach nicht rein. Du wirst vielleicht sogar belächelt und verspottet für deinen Glauben. Möglicherweise ist es noch viel schlimmer. Deine ganze Familie, deine leibliche Familie wendet sich gegen dich und schmeißt dich vielleicht sogar von zu Hause raus, weil du Jesus nachfolgst. Und ich weiß, dass das die Realität von einigen hier von uns ist. Vielleicht distanziert sich dein Ehepartner gerade emotional vollkommen von dir. Und egal, wie sehr du darüber nachdenkst, was der Grund sein könnte und was du probierst, es ändert sich nichts. Vielleicht bist du gerade völlig entmutigt, nachdem einer unserer Pastoren sein Amt niedergelegt hat. Und du hast das Gefühl, deine Welt wankt. Deine Emotionen fahren Achterbahn. Dann lass dich hier von David ermutigen. Wisst ihr, was ich so ermutigend finde, ist, wir sehen ja, David tut auch nicht so in diesem Psalm, als ob ihn die Umstände überhaupt nicht jucken würden. Als ob das gar nichts mit ihm machen würde. Als ob er über den Dingen schweben würde. Nein, David schreit auch zu Gott. Er sagt, wie lange noch? Aber er lässt sich durch sein Leid zu Gott hintreiben. Und ich möchte dich ermutigen, das auch zuzulassen. Vielleicht will Gott dir gerade vor allem eine Sache beibringen in deinem Leben. Und zwar, dass deine Sicherheit ganz und gar allein in ihm selbst liegt. Weißt du, deine Sicherheit liegt nicht
in der Anerkennung deiner Familie, nicht darin, dass du von anderen Menschen geliebt wirst, nicht darin, dass du in der Schule akzeptiert wirst. Nein, deine Sicherheit liegt allein in Gott. Und du darfst in ihm Ruhe finden, auch mitten im Sturm darf deine Seele Ruhe in ihm finden. Die Frage ist ja die, warum kann David das eigentlich mit so einer Sicherheit sagen, dass Gott seine Sicherheit ist? Ganz einfach, er hat es erlebt. Er hat es in seinem Leben erlebt, wieder und immer wieder. Und er kennt die Geschichte seines Volkes Israel. Gott hat alle seine Versprechen gehalten. Er war nie untreu. Und deswegen weiß David, in Gott liegt meine Sicherheit und das Gleiche gilt für dich und für mich, wenn wir ihm vertrauen. Doch David hat dazu noch mehr zu sagen. Er führt jetzt ein zweites Argument an, weshalb man Gott tatsächlich vertrauen kann. Und das ist das Argument, weil nichts anderes Halt geben kann. Lesen wir die Verse 9 bis 11. Da sagt er, vertraut auf ihn alle Zeit, ihr von Gottes Volk. Schüttet euer Herz vor ihm aus. Gott ist unsere Zuflucht. Nur Hauch sind die Menschensöhne, Lüge die Herrensöhne. Auf der Waagschale steigen sie empor. Sie sind allesamt leichter als ein Hauch. Vertraut nicht auf Erpressung und betrügt euch nicht durch Raub. Wenn der Reichtum wächst, richtet euer Herz nicht darauf. David macht in diesen Versen hier vor allem einen Punkt deutlich. Alles im Leben kann seine Tragfähigkeit verlieren, nur Gott nicht. Diesen letzten Punkt, den spricht er zwar hier wortwörtlich nicht aus, aber das ist die logische Schlussfolgerung, wenn wir den gesamten Psalm betrachten. Zunächst einmal ist spannend, dass David erneut die Perspektive wechselt. In den ersten Versen hat er biografisch geredet, dann hat er das Wort an seine Feinde gerichtet, dann hat er zu seiner eigenen Seele geredet und jetzt wendet sich David an das ganze Volk. Er sagt, hey, das soll nicht einfach nur eine persönliche Erkenntnis von mir bleiben, sondern, liebe Leute, ich will's rausrufen, erkennt es alle, erkennt es alle. Setzt euer Vertrauen auf Gott allein. Und zwar nicht nur dann, wenn es euch gut geht, sondern wann, was schreibt er hier genau? Alle Zeit. Schüttet euer Herz vor ihm aus. Und das ist auch wieder spannend, oder? Vertrauen zu Gott äußert sich also darin, dass man sein Herz ehrlich vor Gott ausschüttet. Und wenn wir mal so drüber nachdenken, was einen guten Freund wirklich ausmacht, dann würde ich sagen, eine Sache, die einen guten Freund ausmacht, ist, dass man sich selbst nicht 50 Mal über seine genauen Worte Gedanken machen muss, wie man sie genau formuliert, weil man weiß, der Freund kennt einen und der wird die Worte richtig einordnen können. Und so eine Beziehung möchte Gott zum Menschen haben, eine enge Vertrauensbeziehung. Dann liefert David eben eine weitere Begründung, weshalb man sein Vertrauen auf Gott allein setzen sollte. Und der Grund lautet, Menschen sind wie ein Hauch. David gebraucht hier sehr drastische Worte. Er sagt, nur Hauch sind die Menschensöhne, Lüge die Herrensöhne. Das klingt erstmal ziemlich interessant. Mit Menschensöhnen sind gewöhnliche Menschen, gewöhnlichen Standes gemeint. Und Herrensöhne ist eigentlich eine Bezeichnung für höher gestellte Menschen in höheren Positionen. Mit anderen Worten sagt David, der Bauer und der König, du kannst sie jeweils auf eine Waagschale legen und auf die andere Seite der Waagschale legst du Luft und die Luft wiegt schwerer als der Bauer, die Luft wiegt auch schwerer als der König. Spricht David hier dem Menschen seine Würde ab? Nein, das tut er nicht. Er setzt allerdings den Menschen ins Verhältnis zu seinem Schöpfer und im Verhältnis zu seinem Schöpfer, im Gegensatz zu seinem Schöpfer, ist der Mensch einfach nur ein Hauch. Heute vielleicht noch groß, aber morgen vergessen und vergangen. Und dann führt David noch weitere Punkte aus, oder weitere Dinge aus, auf die es sich nicht lohnt zu vertrauen. Und das sind Betrug, Raub, Erpressung und auch Reichtum. Wobei der Reichtum jetzt hier an dieser Stelle und auch sonst in der Bibel nicht per se verteufelt wird, aber das Vertrauen auf den Reichtum hier an der Stelle sehr wohl. Das sind die typischen Instrumente der Machthaber dieser Welt, oder? Erpressung, Betrug, Vertrauen auf Wohlstand. Und all diese Dinge mögen kurzfristig ihren Reiz haben, aber letztendlich sind sie nicht tragfähig. Wer auf diese Blase setzt, darf sich sicher sein, dass diese Blase eines Tages platzen wird, spätestens am Tag des Todes.
Und damit schießt David auch wieder so ein bisschen gegen seine Feinde, die sich wahrscheinlich genau dieser Mittel bedienen. Sie fühlen sich überlegen, weil sie diese Mittel nutzen. Aber David hat es auf dem Herzen, sein Volk davor zu warnen, diesen Menschen nachzuahmen. Denn wer auf diese Dinge setzt, dessen Leben wird irgendwann wie ein Kartenhaus in sich zusammenbrechen. Und die logische Schlussfolgerung aus all dem, was David sagt, ist, Gott allein hat Bestand. Nur wer in ihm gegründet ist, dessen Leben wird eben nicht wie ein Kartenhaus zusammenfallen. Egal, wie negativ die Umstände aussehen mögen. Madison Cunningham, eine Songwriterin aus den USA mit christlichem Hintergrund, beschreibt in ihrem Lied Something to Believe In, also etwas, woran man glauben kann, die Suche nach etwas Tragfähigem im Leben folgendermaßen. Sie singt, du suchst nach etwas, das bleibt, nach etwas, das dich trägt, nach etwas, was, das du festhalten kannst, nach einer Sicherheit. Ich habe gesehen, wie dein Blick an Türen geklopft hat, nur um sich schließlich doch wieder abzuwenden. Sag mir, wonach suchst du wirklich? Wenn du etwas brauchst, woran du glauben kannst, dann darfst du an meine Liebe glauben. Deine Helden scheinen unerschütterlich und du stützt dich auf ihre Stärke. Doch wenn einer von ihnen tief fällt, zerbrichst du auch ein Stück mit ihm. Wenn du jemanden brauchst, an den du glauben kannst, dann darfst du an meine Liebe glauben. Mein ganzes Leben lang habe ich nach einer Wahrheit gesucht, an die ich mich klammern kann. Doch Königreiche sind nichts als Sand und ein Thron ist am Ende nur ein Stuhl. Wenn du jemanden brauchst, an den du glauben kannst, dann darfst du an meine Liebe glauben. Es ist nicht klar, ob Madison Cunningham hier über Gott spricht im Refrain, aber eins ist klar, es wäre richtig, wenn sie Gott meinen würde. Und vielleicht kannst du dich mit diesen Worten in den Strophen identifizieren. Wenn du ehrlich bist, dann bist du dein ganzes Leben lang schon irgendwie auf der Suche nach Sicherheit. In deinem Elternhaus hast du es vielleicht nie erfahren. Vielleicht haben sich deine Eltern früh scheiden lassen oder waren gar nicht erst jemals verheiratet miteinander. Und du kanntest es gar nicht, ein stabiles Elternhaus. Freunde waren vielleicht für dich nur eine gewisse Zeit da, dann wurdest du enttäuscht. Vielleicht hast du bisher immer gedacht und hast dein Vertrauen darauf gesetzt, dass Deutschland so ein gutes Land ist. Es ist wirtschaftlich so gut aufgestellt, seit Jahrzehnten kein Krieg mehr. Aber die Nachrichten, die du jetzt gerade liest, die lassen dieses Vertrauen mehr und mehr bröckeln. Und du bekommst Angst. Und du fragst dich, woran kann man eigentlich glauben? Worauf vertrauen in verrückten Zeiten wie diesen? Und die Antwort ist, auf Gott allein. Setz dein Vertrauen auf ihn allein, denn nur er hat Bestand. Er ist die Konstante, er ist der Unveränderliche, er ist derjenige, der dich treu liebt und dir Halt geben kann, wie kein anderer das jemals tun wird. Das bedeutet nicht, dass du jetzt allen Menschen gegenüber misstrauisch sein solltest. Ja? Dass du sagen sollst, ja, ich vertraue keinem Menschen mehr. Das ist nicht der Punkt, den David machen möchte. Was er sagt ist, setz nicht dein ganzes Leben auf diese Dinge. Dein ultimatives Vertrauen. Das Spannende ist, im Griechischen, wenn wir ins Neue Testament schauen, dann gibt es diesen einen Begriff, den wir mit Glauben übersetzen. Aber dieser Begriff hat eigentlich zwei Nuancen. Im Deutschen sind es zwei unterschiedliche Nuancen. Im Griechischen ist es ein Wort. Es ist Glaube und Vertrauen. Das heißt, im Griechischen schwingt immer diese Nuance mit, dass es beim Glauben um Vertrauen geht. Und genau darum geht's. Glaube bedeutet nicht nur zu wissen, dass Gott vertrauenswürdig ist. Glaube bedeutet, sein Vertrauen tatsächlich mit seinem gesamten Leben auf diesen Gott zu setzen. Und David will uns hier ermutigen und ruft uns zu, hör auf, dein Leben auf irgendetwas anderes zu bauen als auf Gott allein. David kommt zum Schlussakkord seines Liedes und dieser hat es noch einmal in sich. Er nennt den ultimativen Grund, weshalb es sich lohnt und es klug ist, sein Vertrauen auf Gott zu setzen. Und zwar, weil nur er Macht und Gnade vereint. Lass uns die Verse 12 bis 13 lesen. Eines hat Gott geredet, sagt David hier. Zwei Dinge sind es, die ich gehört habe, dass die Macht bei Gott ist und dein Herr die Gnade, denn du vergiltst jedem nach seinem Werk. Die Formulierung am Anfang in Vers 12 von David erinnert sehr stark an die Weisheitsliteratur. Das heißt,
David will jetzt hier nicht sagen, ich habe eine Prophetie empfangen, so wie das die Propheten im Alten Testament getan haben, sondern vielmehr, Gott hat mich etwas erkennen lassen. Und das möchte ich weitergeben. Und das ist Folgendes, bei Gott ist die Macht. Aber nicht nur das, bei ihm ist auch die Gnade. Menschen denken, dass sie mächtig wären, doch Gott allein ist wirklich mächtig. Er hält die Macht in seinen Händen. Es ist nicht Putin, es ist nicht Trump, es ist auch nicht Friedrich Merz, die die Macht in ihren Händen halten, sondern Gott hat letztlich die Macht in seinen Händen. Und diese Aussage ergibt im Gesamtkontext absolut Sinn, wenn David vorher noch gesagt hat, Menschen sind ein Hauch. Doch dann folgt eine überraschende Aussage, denn er sagt, bei Gott ist auch Gnade. Der Begriff, den David hier verwendet, ist ein zentraler Begriff im Hebräischen für Gottes Wesen. Das ist der Begriff Chesed. Und er beschreibt die liebende Treue Gottes, der seinen Bund mit seinem Volk geschlossen hat und er bricht diesen Bund nicht. Jetzt könnte man sagen, okay, wunderbar, doch warum eigentlich der Nachsatz, denn du vergiltst jedem nach seinem Werk? Moment mal, ist das nicht ein Widerspruch? Und dein Herr, die Gnade, denn du vergiltst jedem nach seinem Werk. Was denn jetzt, Gnade oder Gerechtigkeit? Im ersten Moment scheint das vielleicht ein bisschen widersprüchlich zu sein, aber denken wir das einmal durch. Wenn Gott zwar Liebe hätte, aber keine Gerechtigkeit, dann würde am Ende das Böse gewinnen. Wenn Gott Macht hätte, aber keine Liebe, dann wäre er ein Tyrann. Wenn Gott Liebe hätte, aber nicht richten würde, dann wäre er ungerecht den Opfern gegenüber. Und deshalb ist es für David hier an dieser Stelle ein großer Trost zu wissen, dass Gott gerecht richtet. Ja, er sagt, meine Feinde mögen mir zwar gerade äußerlich überlegen scheinen, aber bei Gott werden sie ihr gerechtes Gericht empfangen. Und wenn ich richtig handle vor Gott, dann wird Gott das auch belohnen. Eigentlich haben wir es hier mit einer sehr wichtigen Aufklärung von einem großen und weit verbreiteten theologischen Missverständnis zu tun. Nämlich der Frage, der spitzfindigen Frage, ist Gott ein gnädiger oder ein richtender Gott? David sagt, Gott ist gnädig, weil er gerecht richtet. Spannend, oder? Ihm ist das Unrecht nicht egal. Und das ist eine gute Sache. Denn wenn Menschen an der Macht sind, wenn sie die Macht in den Händen halten, was passiert dann? Meistens nichts Gutes, oder? Menschen tendieren dazu, die Macht für etwas Schlechtes zu missbrauchen. Und ich glaube, die allerbeste Veranschaulichung für diese Wahrheit ist ein düsteres Kapitel aus Davids Leben selbst. David war der König, er hatte die Macht und eigentlich war er ein gerechter und gut richtender König. Aber dann gab es diesen Moment in seinem Leben, wo er nicht dort war, wo er sein sollte, nicht an der Front mit seinem Heer, sondern er war zu Hause. Und er schlenderte so über sein Dach und David sieht da diese eine Frau, die badet, die nackt badet. Und er begehrt sie, er holt sich Informationen über diese Frau ein. Ihm wird gesagt, dass diese Frau verheiratet ist. David ist es egal, er lässt diese Frau zu sich bringen, er schläft mit dieser Frau, die Frau wird schwanger. Und David, was tut er? Er missbraucht seine Macht erneut, indem er den Ehemann dieser Frau, Bathseba, an der Front durch ein gezieltes Manöver umkommen lässt. David hat schwer gesündigt. Später bereut David sein Handeln zutiefst und er tut aufrichtig Buße vor Gott. Doch er weiß ganz genau, wovon er spricht, wenn er von Menschen als ungerechten Herrschern und als einem Hauch spricht. Denn er weiß, ich selbst kann diesem Maßstab nicht entsprechen. Meine einzige Hoffnung, weiß David, liegt in diesem gerechten und gnädigen Herrscher, den ich habe. Eigentlich hätte David sterben müssen für das, was er getan hat. Die Todesstrafe war klar dafür verordnet, für das, was er getan hat. Doch weil Gott gütig ist, hat er diese ultimative Strafe ihm nicht auferlegt. Gott hat Gnade gezeigt und dennoch auch Gerechtigkeit, denn David musste Strafe dafür tragen. Das vergessen wir oft. Das Kind musste sterben. David wurde von seinen eigenen Söhnen, die Söhne von David brachten Schande über ihn. Er verlor an Macht. Und dennoch war Gott gnädig. Und jetzt ist die Frage,
du und ich, können wir in diese Worte von David mit einstimmen? Kannst du Gott dafür preisen, dass er jedem nach seinem Tun vergilt? Ich weiß nicht, wie es dir damit geht, aber ich glaube, diese Wahrheit wird für dich entweder eine wunderbare und ermutigende Wahrheit oder eine sehr furchteinflößende Wahrheit sein. Denn eines Tages müssen wir alle uns vor dem Richterstuhl Gottes für unsere Taten verantworten. Ich weiß nicht, wie es dir mit dem Gedanken geht, aber ich weiß, wenn ich in mein Leben reinschaue, da sind zu viele Dinge, zu viele Sünden, die ich begangen habe, als dass ich dort vor dem Thron stehen könnte und Gott Argumente liefern könnte, weshalb er mir Gnade schenken sollte. Und weißt du was? So geht es jedem Menschen. Kein Mensch wird am Ende vor Gott bestehen können, indem er seine guten Werke aufzählt. Denn so viele das auch sein mögen, Gott sieht nun mal alles. Er sieht jeden Gedanken von dir, jeden Gedanken des Zorns, jeden Gedanken des Neids, jeden lüsternen Gedanken, ganz zu schweigen von den ganz offensichtlichen Sünden auf der Oberfläche, die jeder sehen kann. Davids Worte in Vers 13 finden eigentlich ihren ultimativen Sinn erst am Kreuz. Denn wenn wir das Kreuz sehen, dann verstehen wir erst wirklich, weshalb Gnade und Gericht sich eben nicht widersprechen. Denn am Kreuz, lesen wir im Neuen Testament, hat Gott einen Mann gerichtet. Wohlgemerkt, er hat einen Mann gerichtet. Stellvertretend für die Sünde aller Welt. Stellvertretend für deine und für meine Sünde. Und dieser Mann, ihr werdet ihn kennen, er heißt Jesus Christus. Jesus Christus hing am Kreuz stellvertretend, damit Gott gnädig und gerecht zugleich sein kann. Paulus bringt es im 2. Korintherbrief 5, Vers 21 exakt auf den Punkt, in dem er sagt, denn er hat den, der von keiner Sünde wusste, für uns zur Sünde gemacht, damit wir in ihm zur Gerechtigkeit Gottes würden. Ist das nicht unfassbar? Wir haben uns jetzt in der Predigt die ganze Zeit die Frage gestellt, warum kann ich Gott wirklich vertrauen? Und wenn du ihm mit deinem Leben noch nicht vertraust, dann möchte ich dir heute mal eine herausfordernde Gegenfrage stellen. Wie schaffst du das eigentlich, diesem Gott nicht zu vertrauen? Diesem Gott, der nicht nur all die Macht in seinen Händen hält, sondern der so eine Gnade hat, um das zu tun, seinen Sohn ans Kreuz zu führen, damit du leben kannst. Ich möchte dich einfach einladen, setz dein Vertrauen heute auf diesen Jesus. Du darfst gerne nach dem Gottesdienst hier zurückbleiben für ein Gebet, für ein Gespräch, wenn du diese Entscheidung heute treffen möchtest, wenn Gott dich ruft. Wenn du Gott aber bereits als deinen Erretter angenommen hast, du seine Vergebung empfangen hast und du ihm nachfolgst, dann lass dich heute durch diesen Psalm ermutigen. Gott hat dich bereits vor dem ewigen Tod bewahrt durch seine Gnade. Gott hat sich also bereits um das Leben nach dem Tod gekümmert. Dein Heil ist sicher, wenn du ihm vertraust, wenn du ihm nachfolgst. Und wenn das so ist, dann wird er sich doch auch um die Dinge kümmern, die jetzt gerade in deinem Leben sind, oder? Dann dürfen wir ihm vertrauen, auch mitten im Sturm. Wenn wir gerade mittendrin sind, dann dürfen wir auch in diesen Situationen genauso wie David sagen, sei still, meine Seele, und ruhe in Gott.

Es ist 9 Uhr und 45 Minuten. 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

0: Ja, ich fange mal mit einer ganz einfachen Frage an. Frage zu dem Zeugnis von Bruder Pauls. Wie hängt unterschiedliche Blutgruppe und Unfruchtbarkeit zusammen? Hängt gar nicht zusammen. Das eine hat mit dem anderen normal nichts zu tun. Es war vielleicht ein bisschen missverständlich hier. Der Bruder Pauls hat berichtet über den unterschiedlichen Rhesusfaktor. Das heißt, wenn die Mutter zum Beispiel Rhesusfaktor negativ hat und Vater Rhesus positiv, dann ist das bei der ersten Geburt, wenn es zur Vermischung des kindlichen und des mütterlichen Blutes kommt und das Kind hat einen positiven Faktor, dann entwickelt die Mutter Antikörper gegen diese Blutgruppe und beim ersten Kind passiert nichts. Der Körper merkt sich das einfach, dass er Antikörper gegen diesen positiven Rhesusfaktor entwickelt hat. Und wenn man bei der nächsten Schwangerschaft wieder ein Kind hat mit einem positiven Faktor, dann wird eigentlich dieses Kind entweder bereits im Mutterleibe oder bei der Geburt praktisch wird diese Blutgruppe oder die Blutkörperchen werden zerstört und es kann also tödlich enden, entweder schon im Mutterleibe oder nach der Geburt, dass man so eine Gelbsucht kriegt.
1: Ja, wir haben ja viel mit diesen Kindern zu tun. Es ist eigentlich so, heutzutage in Deutschland, wahrscheinlich auch in Russland, kann man bei so einem Paar, muss die Mutter sofort eine Spritze bekommen, damit sie keine Antikörper entwickelt. Bei jeder erneuten Schwangerschaft ist das Risiko, dass das Kind stirbt oder geschädigt wird, immer höher und höher. Und eigentlich von dem, was jetzt Bruder Pauls erzählte, und in Russland hat man sicherlich damals diese Spritze noch nicht gegeben, also ich sehe das wie ein Wunder als Mediziner, dass man danach noch 5 gesunde Kinder bekommt. Eindeutig. Wir haben in der Verwandtschaft einige Fälle, die haben also, da ist ein Kind gestorben und danach war, ging nichts mehr. Also medizinisch sind die Antikörper dann lebenlang da, bei jeder neuen Schwangerschaft werden immer mehr und mehr Antikörper ausgebildet und irgendwann mal wird man dann indirekt unfruchtbar. Man kann keine Kinder mehr bekommen, sondern die Kinder sterben schon sehr, sehr frühzeitig im Mutterleib ab. Also das ist sicherlich ein Wunder, ja?
2: Also heute kann man dagegen impfen. Ich kenne das aus eigener Erfahrung auch. Bei uns ist das auch so, dass das eben genau nicht passt. Ist gar kein Problem gewesen in Deutschland. Da wird man dann geimpft. Rechtzeitig und dann passiert das nicht. Dann gebe ich die nächste Frage nochmal direkt an Heinrich Janssen.
1: Ja, vielleicht machen wir eine schnelle Frage. Gibt es christliche Literatur zum Thema ADS oder Hyperaktivität? Es gibt heute sehr, sehr viel christliche Literatur. Die nennt sich alles christlich, aber da gibt es also sehr, unter Thema christlich gibt es auch esoterische oder sogar okkulte, ganz allgemein, ja. Es gibt auch Bücher dazu, direkt aus dem christlichen Bereich sind mir jetzt nicht bewusst bekannt, aber ich habe gute Bücher zu Hause. Wenn jemand die Frage gestellt hat und weiteres Interesse hat, der kann mich dann zu Hause anrufen. Vielleicht eine andere Frage, auf die ich jetzt versuche zu antworten. Würden Sie als christlicher Arzt bei einem völlig hilflosen, hoffnungslosen Kind, das nur noch künstlich am Leben gehalten wird, das Beatmungsgerät abstellen? Dann eine Unterfrage, ab wann sollte man alles dafür geben, um ein frühgeborenes Leben zu erhalten? Zum Beispiel in der 23. bzw. 24. Schwangerschaftswoche. Ich war eigentlich lange Zeit auf einer Intensivstation tätig, fast 2 Jahre, und auch da habe ich einiges so in dieser Richtung kennengelernt. Kinder überleben unter der 25. Schwangerschaftswoche schon selten. Man versucht heute an den Kindern sehr, sehr viel, um sie möglichst lange durchzuhalten. Diese ganz kleinen Frühgeborenen, die sicherlich unter 1000 Gramm leicht oder schwer, wie ihr wollt, sind, die sind natürlich nicht für ein Leben in dieser Welt vorbereitet. Das ist ein ganz schweres und langes Leiden. Und manche Oberärzte sind oder Chefärzte, wie auch immer, erfahrene Ärzte natürlich, die versuchen alles. Ihr Stolz hängt manchmal davon ab. Ich will das jetzt die eine Seite sagen, aber beide Seiten. Aber es gibt natürlich, dass man auch solche Fälle, ich war auch in einer speziellen Ambulanz, wo Frühgeburt, wo Kinderintensivstation und eine Frauenstation direkt daneben lagen. Ein Kollege von mir, ja, wurde zu einem Kind gerufen, das sollte 23. Schwangerschaftswoche sein. Er ist dann dazugekommen, keiner hat einem Kind was gemacht und das war sicherlich viel älter. Dann hat er gesehen, das Kind lebt, dann musste er das sofort erst versorgen, kam auf Intensiv und hatte auch später eine gute Prognose. Also die Antwort dazu ist erstens, wenn ihr wenig damit zu tun habt, ihr seid schon diesen Ärzten, ich will das nicht negativ sagen, nicht ausgeliefert, aber ihr müsst schon den Ärzten vertrauen und wirklich euch informieren, wie ist das, wie sind die Chancen, wie ist es mit dem Kind. Wenn das Kind wirklich kräftig ist, lebensfähig ist, dann muss man das Kind versorgen, dann muss das Kind auf Intensivstation und muss man einiges daran tun. Und wenn so ein Kind ganz, ganz schwere, zum Beispiel Hirnblutungen hat und nur noch, die Frage ist ja jetzt, würden Sie als christlicher Arzt einem völlig hilflosen, hoffnungslosen Kind, das nur noch künstlich am Leben erhalten wird, beziehungsweise beatmet wird, das Gerät abstellen? Es gibt Kinder, die leben nicht mehr. Man muss wirklich sagen, da ist im Gehirn viertgradige Hirnblutung, da ist alles voller Blut und ich habe so einige Kinder sterben sehen und keiner trifft die Entscheidung alleine. Auch die Ärzte, da ist immer ein Team, da ist der Oberarzt, also erfahrene Ärzte dabei, alle zusammen besprechen und sagen, wie ist das? Dieses Kind, das da vielleicht nur 600 Gramm schwer ist, hat schwerste Hirnblutung, hat schwerste Infektionszeichen, wird hoch beatmet. Man kann bei diesem Kind, und wenn man sieht, man hat ein paar Tage versucht, da geht's nur noch bergab, dann ist die Frage, soll man das Kind noch mit allen Mitteln weiterhin quälen, quälen, quälen? Also es gibt die aktive Sterbehilfe, dass man dem Kind nachspritzt, dass man irgendwas aktiv unternimmt oder dass man nach langen Überlegungen zusammen im Team besprochen hat, dieses Kind hat überhaupt keine Chance. Es lebt eigentlich nicht mehr. Es wird nur noch künstlich am Leben erhalten, wie es hier steht. Da kann man auch ein Ja dazu finden. Das ist eine Frage, die man nicht so pauschal mit Ja beantworten kann. Und sehr viele Eltern haben da natürlich auch ganz große Not zu sagen, ja, stellt das Gerät ab. In solchen Fällen muss man sich manchmal einfach entscheiden und sagen, Herr, gib uns da den Frieden, leite du uns in dieser Frage. Wie gesagt, wir sind da auch auf die Ärzte dann angewiesen, die sich da auskennen. Aber ganz gut ist in solchen Fällen, dass man dann ganz bewusst um Ruhe und Frieden bittet und sagt, Herr, schenke uns deine Leitung. Zum Beispiel, dass man sagt, wir stellen die Medikamente ab und wenn Gott es will, dann wird Gott diesem Kind einen Heilungsverlauf schenken und wenn nicht, dann geht's schnell bergab. Ja? Dass man diesem Kind, das sich unendlich quält, das praktisch am Ende oder überhaupt nicht mehr am Leben, sozusagen am Leben ist, wenn man nicht alle gewaltige, stärkste Medikamente in ihn hineinspritzt, dass man ihm seine Qual und sein Leiden beendet. Das Beispiel, was ich erzählte, das Kind hatte eine unheilbare, zunehmende, massive Krankheit. Das Kind hat eine schwerste Lungenentzündung bekommen und das war sehr schwer. Und ich bin so froh, dass ich ein christlicher Arzt, dass ich den Eltern da Hoffnung geben konnte. Und ich habe ihnen empfohlen, dieses Kind nicht antibiotisch zu behandeln. Das Kind hat sich teilweise gequält, vielleicht 5 Tage, aber wir haben ihm geholfen, dass es nicht so schwer leidet, Medikamente gegeben, die das erleichtert. Und das Kind ist ganz sicherlich glücklich im Himmel. Die Eltern haben ein ganz, ganz großes Zeugnis in der ganzen Gegend. Und das Kind ist beim Herrn. Also Leiden, die wirklich unheilbar oder zu Ende gehen, nicht mit allen Mitteln, auch durch ärztliche Hilfe, noch verlängern.
3: Ich habe hier auf einem Zettel 2 Fragen. Die erste Frage bezieht sich auf Matthäus Kapitel 10, Vers 8. Und dort steht, heilt alle Kranken. Jesus sendet seine Jünger aus und sie sollen predigen, Dämonen austreiben und Kranke heilen. Dann ist die Frage, der Befehl geht ja an die Jünger. Was ist denn mit diesem Auftrag heute? Gilt er für uns? Wie hat Jesus das gemeint? Machen die Charismatiker vielleicht doch etwas richtig? Zunächst einmal müssen wir diese Stelle heilsgeschichtlich einordnen. Dieser Auftrag, den Jesus da den Jüngern gibt, der galt den Jüngern, ausschließlich den Jüngern und nur für dieses eine Mal. Denn Jesus sagt dann noch eine ganze Reihe von anderen Dingen. Sie sollen da zum Beispiel keine Tasche mitnehmen, kein Geld mitnehmen. Sie sollten nicht zu den Nationen gehen. Alles in einem Zug und sie sollen die Kranken heilen. Viele Dinge, die Jesus da gesagt hat den Jüngern, die hat er später selber aufgehoben. Das war ein einmaliger Auftrag und die Jünger sind hingegangen und haben das getan. Kranke zu heilen war ein Teil des Auftrages Jesu. Nun wissen wir inzwischen nach dem Vortrag von Werner heute, dass er nicht alle Kranken geheilt hat. Die Kranken, die er geheilt hat, die waren da, um zu belegen, dass er der wahre Messias ist. Und der Auftrag an die Jünger war ebenso. Kranke zu heilen, diese Botschaft auszubreiten und auf Jesus hinzuweisen und zu sagen, der Messias ist gekommen. Sie sollten nicht alle Kranken heilen, sondern sie sollten Kranke heilen überhaupt, da wo es eben drauf ankam. Und sie haben das getan. Und damit war dieser Auftrag eigentlich abgeschlossen. Als sie dann zurückgekehrt sind, später hat Jesus sie ja nochmal ausgesandt. Die Verordnungen später waren schon ganz anders. Und am Ende seines Dienstes, als er dann schon zu seinem himmlischen Vater gegangen ist, dann hat er zum Beispiel gesagt, geht zu allen Menschen, zu allen Nationen. Und dieser Auftrag, den die Jünger später bekommen haben und davor, das sind ganz unterschiedliche Sachen. Und wenn wir dann die Apostelgeschichte lesen, dann sehen wir, wie sich das ausgewirkt hat. Die Apostel haben Kranke geheilt. Sie haben auch nicht alle geheilt, sondern einen Teil der Kranken haben sie geheilt. Die Apostelgeschichte zeigt uns, wie sich das ausgewirkt hat. Die Stelle in Jakobus zeigt uns, wie es dann in der Gemeinde aussehen soll. Hier sind noch einige Fragen bezüglich Jakobus Kapitel 5. Darauf werden wir nochmal gleich kommen. Aber das ist eine Stelle, die uns zeigt, wie es dann im Rahmen der Gemeinde sein soll. Eine zweite Frage, die auch auf diesem Zettel steht: Jesus will alle unsere Tränen abwischen. Ich bin der Meinung, dass die Tränen ja das aus verschiedenen Gründen vergossen werden. Wenn ein Christ oder eine Christin weint, wenn sie oder er um Christi willen leiden muss, ist eigentlich gut zu verstehen. Aber wie ist es, wenn er oder sie ein geliebtes Kind verloren hat und weint, weil es vermisst? Das ist doch etwas Persönliches, oder? Das ist auch ein Leiden, wenn man einen geliebten Menschen verloren hat. Dann ist das auch ein Leiden, das mit gemeint ist, zum Beispiel in Römer Kapitel 8, Vers 17, darüber haben wir ja gesprochen. Dieses Mitleiden mit Christus kann sehr unterschiedliche Formen einnehmen. Es kann die Verfolgung sein für den Glauben, aber kann auch eine Krankheit sein oder auch, dass man einen geliebten Menschen verliert. Ähnlich sagt das ja auch Jakobus Kapitel 5, Vers 13 und meint alle möglichen Leiden und Probleme. Und wenn man dann irgendwelche solche Schmerzen erlebt, wenn man einen Menschen verloren hat, dann vergießt man Tränen. Im Himmel wird Jesus alle Schmerzen von uns nehmen, auch solche Schmerzen nehmen und damit auch die Tränen, die aufgrund von solchen Schmerzen vergossen werden.
2: Dann zu einer Frage, die aufgetaucht ist bezüglich des Weines. Enthält der Wein eine Eigenschaft für Linderung von Magenschmerzen? Wir hatten das ja schon gehört von Heinrich Epp, dass der Wein so eine antibakterielle Wirkung hat. Das heißt, er kann Keime abtöten. Und wie wir heute wissen, ist ein ganzer Teil von Magengeschwüren durch Keime verursacht. Das sind Keime, die gegen die Magensäure fest sind und deswegen sich im Magen vermehren können und häufig diese Magengeschwüre verursachen. Der Keim heißt Helicobacter. Wird normalerweise heute macht man eine Magenspiegelung, entnimmt eine Probe und prüft dann, ob dieser Keim da drin ist oder nicht. Wenn er da drin ist, macht man das heute. Man gibt eine relativ gute, wirksame Kombination von drei Medikamenten. Zwei sind Antibiotika, eins ist gegen die Magensäurehemmung. Damit kann man 95% dieser Magengeschwüre gut heilen. Also heute würde ich, bevor man Wein trinkt, würde ich heute eher empfehlen, dass man sich so eine Magenspiegelung machen lässt und dann lieber diese Medikamente nimmt. Das ist, hat eigentlich heute eine sehr, sehr gute Wirksamkeit. Also mit 95% sind damit dann die Magengeschwüre geheilt. Das ist noch nicht so lange bekannt. Vielleicht sind das so 10, 12 Jahre, dass das bekannt ist. Früher hat man dann auch große Teile vom Magen weggeschnitten. Vielleicht sind sogar Leute hier, die nur noch einen Teil vom Magen haben. Früher konnte man das noch nicht machen. Also es ist noch gar nicht so lange bekannt, vielleicht 10, 12 Jahre. Heute kann man das sehr, sehr gut behandeln. Ja, dann die nächste Frage wieder an den Johann Hübert.
0: Ja, neigt eine Frau nach Gebärmutteroperation schneller dazu, Osteoporose zu bekommen? Und zweitens, kann man das durch Einnahme von Vitaminen oder anderen Medikamenten vorbeugen? Zur ersten Frage, alleine nach einer Gebärmutteroperation hat sie kein erhöhtes Risiko für Osteoporose. Aber was man so auch allgemein durch Totaloperationen ausdrückt, wenn die Gebärmutter und die Eierstöcke entfernt werden, dann kommt es zu einer Hormonumstellung und dann kann es zu einer schnelleren Entwicklung der

0: Dann ist es also gesundheitsfördernd, wenn man sich bewegt, und es gibt dann auch noch andere Medikamente, die man dazu einnimmt.
1: Ja, vielleicht eine schnelle Frage. Man sagt, dass wenn eine Frau bei der Entbindung viel Blut verloren hat, sollte sie Rotwein trinken, damit das Blut sich nachbildet. Stimmt es? Und wenn es stimmt, schadet es nicht dem Kind, wenn es gestillt wird? Es gibt ja viele Mittel, auf jeden Fall, wenn Blut verloren worden ist, und da gibt es einige Fälle auch in meiner Praxis, da muss man auf jeden Fall manchmal Spritzen geben, je nachdem wie stark, Medikamente einnehmen, das ist sehr, sehr wichtig, aber auch Traubensaft, Johannisbeerensaft und viele andere Nahrungsmittel, ihr könnt euch richtig gerne beraten bei eurem Arzt, die helfen, dass euer Eisenspiegel steigt. Rotwein gehört natürlich auch dazu, aber es muss ja nicht unbedingt gerade Wein sein.
2: Die nächste Frage bezieht sich auf Titus Kapitel 2, Vers 11. Die Bitte um die Erklärung, wie kann die heilsame Gnade Gottes uns in Zucht nehmen? Das kann sehr unterschiedlich aussehen. Ich möchte hier vielleicht kurz eine Parallelstelle lesen aus Philipper Kapitel 1, Vers 29. Dort heißt es, denn euch, erstmal werden wir aufgefordert, würdig des Evangeliums zu wandeln, Vers 27. Und dann heißt es in 29, denn euch ist es im Blick auf Christus geschenkt worden. Und im Griechischen steht da, gnadenweise geschenkt worden, nicht allein an ihn zu glauben, sondern auch für ihn beziehungsweise mit ihm zu leiden. Also Leiden ist ein Gnadengeschenk Gottes. Wenn die Gnade Gottes, die heilsame Gnade Gottes uns gegeben worden ist, dann wirkt sie Heil. Und Heil im umfassenden Sinne wird gewirkt auch dadurch, dass sie manchmal uns in ein Leiden führt. Das kann ein körperliches Leiden sein, das können irgendwelche anderen Schwierigkeiten sein, zum Beispiel, dass man einen sehr wertvollen uns Menschen verliert oder sonst etwas. Also ganz unterschiedliche Formen.
3: Einmal die Frage, führt Lepra auch zu Fäulnis? Ich würde erstmal sagen, ja. Wenn man unter Fäulnis das versteht, was ich jetzt medizinisch damit sagen möchte. Und zwar führt Lepra ja zu einer Schädigung der Nerven. Wie ich sagte, Lepra, da sind diese Bakterien, die sich besonders gut auch im Nervengewebe vermehren. Und es kommt damit dann zu Gefühlsstörungen, besonders in den Händen und auch in den Beinen. Und genauso wie beim Diabetes, da ist das ja bekannt, vielleicht habt ihr das auch schon gesehen, dass dann beim Diabetes, wenn er lange besteht, also diese Zuckerkrankheit, dass im Laufe der Zuckerkrankheit es zu schwarzen Stellen an den Händen und Beinen kommt, was wir als Nekrose bezeichnen, also abgestorbenes Gewebe. Und dieses abgestorbene Gewebe, wenn das nicht abgetragen wird durch einen Chirurgen, dann kann das anfangen, richtig zu stinken und auch zu verfaulen. Das wurde früher nicht gemacht und genau das Gleiche ist auch bei dieser Lepra. Es kommt zu Gewebe, was abstirbt und richtig schwarz wird. Heute würde man so stellen, würde man eben schön ordentlich resizieren oder abschneiden, wenn man es so sagen kann, würde die dann ordentlich chirurgisch versorgen. Das hat man damals nicht gemacht, also sind da Stellen gewesen, die dann auch richtig gefault haben am Körper. Also abgestorben sind, nicht mehr gelebt haben und diese Stellen, die faulen dann. Dann die zweite Frage, weshalb wurde ein Aussätziger so streng distanziert, wenn es doch über Tröpfchen nicht ansteckend war? Einmal muss der Priester, was ich schon gesagt habe, musste so einen Menschen, wenn der Aussatz festgestellt wurde, musste so ein Mensch kultisch unrein gesprochen werden. Das heißt, dieser Mensch galt als unrein. Und wir sehen bei Miriam und bei den anderen Beispielen auch, dass diese Menschen Sünde begangen hatte und dann wich die Wolkensäule bei Miriam, wich vom Zelt. Bei den anderen ist es dann so, der opfern wollte vor dem Herrn mit der Räucherpfanne. Der König, der wurde aus dem Zelt hinausgetrieben, einfach weil sie auch Sünde begangen haben. Und Sünde sollte nicht im Volke Israel herrschen und wurde hinausgetan. Und ein Aussätziger galt eben als unrein und durfte deswegen nicht irgendwie im Lager drin sein. Das Gleiche ist auch bei jemandem, der einen Toten angefasst hatte. Der galt als unrein und durfte nicht im Lager sein, sondern musste bestimmte Waschungen und so weiter tun, bevor er wieder in die Gemeinde hineinkommen konnte. Also kultisch unreine Menschen, das heißt, dass sie ein unreines Tier berührt hatten, was ja nicht infektiös ist, also

0: Sagen wir mal, es hatte jemand ein Schwein berührt, dann galt er als unrein und durfte nicht in der Gemeinde sein, sondern musste erst einen bestimmten Reinigungsritus durchmachen, bevor er wieder in die Gemeinde kommen durfte. Ja, der Hauptmann Naiman, der war ja immer noch Hauptmann, obwohl er seinen Aussatz hatte. Er hat im Heer gedient, hatte seine ganze Soldaten um sich herum und trotzdem wurde er aus dem Heer nicht hinausgestoßen. Das ist zwischen den Völkern ringsherum und zwischen dem Volk Israel gab es da einen Unterschied. Also im Volke Israel mussten diese Leute hinausgetan werden. Das war in den umliegenden Völkern, ist davon in der Geschichte eigentlich nirgendwo die Rede. Die sind mit diesen Erkrankungen anders umgegangen. Also das Volk Israel hat durch die Bestimmungen in Mose eben einen ganz anderen Umgang mit dem Aussatz gehabt wie die Völker ringsherum. Ich hoffe, die Frage ist damit beantwortet. Ja, dann gebe ich erstmal nochmal an Heinrich Epp.
1: Die Psychologen behaupten, dass man Wut, Zorn und Ähnliches nicht in sich hineinfressen sollte, sondern man sollte sich auf den anderen abreagieren. Dadurch baut man den Stress ab und verhindert psychische Erkrankungen. Inwiefern stimmt das und welche Stellung sollten wir dieser Behauptung gegenüber einnehmen? Erstens ist es ein purer Unsinn. Es gibt so diese sogenannte Katharsis-Theorie. Durch das Anschauen von Gewalt, zum Beispiel auf dem Bildschirm oder im Film, oder durch das Ausüben von Gewalt, sollte die Aggression aufgebaut werden. Das heißt, jeder Mensch baut ganz natürlich so Aggressionen auf. Und wenn der Mensch, zum Beispiel das Kind, sich am Bildschirm irgendwelche Gewaltdarstellungen anschaut, er identifiziert sich mit diesem Schauspieler da und übt gewisserweise durch diesen Schauspieler selbst Gewalt aus. Und dadurch wird er dann eben frei von dieser Gewalt. Die Praxis zeigt aber genau das Gegenteil. Diese Katharsis-Theorie stimmt nicht. Ganz im Gegenteil. Durch das Anschauen von Gewalt werden die Menschen nur noch aggressiver und viel eher gewaltbereit. Gewalthemmungen werden abgebaut und Gewaltbereitschaft oder Aggression wird gesteigert. Diese Menschen, die das machen, was die Psychologen sagen, die werden nur noch schlimmer, werden immer aggressiver, immer zorniger und so weiter. Das ist die Tatsache. Jetzt kommen natürlich auch andere Menschen, so viele christliche Seelsorger, und sagen, man sollte sich nicht auf den anderen abreagieren, man sollte ihm einfach vergeben. Einfach vergeben, auch wenn er jetzt nicht um Vergebung bittet. Das ist auch Unsinn. Das werde ich gleich erklären, warum. Wir sollen den anderen vergeben, wie Gott uns vergeben hat. Und dazu fordert uns die Bibel auf. Wann vergibt uns Gott? Wenn wir um Vergebung bitten. Und bis dahin bleibt unsere Schuld. Und wir sollen genauso tun. Was ist das Problem? Hier versuchen Menschen, etwas zu umgehen, was dem Menschen wirklich helfen würde. Und zwar in Galater Kapitel 5 von Vers 19 steht, die Werke des Fleisches sind unter anderem Zorn und so weiter. Wut. Unsere Wut, unser Zorn, ist nicht ein Problem des anderen. Das ist unsere Sünde. Wenn wir zornig auf jemanden reagieren, dann sündigen wir. Und wir sollen nicht einfach uns abreagieren. Wir sollen auch nicht dem anderen vergeben, sondern Vergebung suchen. Wir sollen über unseren Zorn, weil das ja eine Sünde ist, Werk des Fleisches, wir sollen Buße tun. Und das hilft, wenn wir erkennen, dass unsere zornige Reaktion Sünde vor Gott gegenüber einem anderen Menschen ist und vor Gott Buße tun, um Vergebung bitten, dann erfahren wir Befreiung. Wir sollen den Zorn nicht in uns hineinfressen lassen, denn Zorn verursacht tatsächlich psychische Erkrankungen, psychische Störungen, kann auch körperliche haben. Aber frei davon werden wir durch Buße.
0: Ja, ich denke, das ist ganz wichtig, dass da geschehen auch viele Dinge, Fehler in der Seelsorge. Also derjenige, der zornig ist, der muss selber Buße tun.
1: Das ist schon so gemeint. Ich kann erst dann vergeben, wenn jemand seine Wut an mir ausgeübt hat, hat er gesündigt. Und ich kann ihm nur dann vergeben, wenn er um Vergebung bittet. Ich soll natürlich jederzeit bereit sein zu vergeben. Das ist was anderes. Und wenn jemand gegen mich gesündigt hat und mich verletzt hat, das tut weh. und diesen Schmerz kann ich ruhig empfinden, aber ich darf nicht zornig zurückreagieren. Ich soll natürlich jederzeit bereit sein zu vergeben, und wenn der Betreffende dann um Vergebung bittet, dann vergebe ich natürlich auch sofort. Ich brauche auch nicht dem Betreffenden das Nachtragen. Und Nachtragen ist nochmal was ganz anderes. Vergeben und Nachtragen sind zwei verschiedene Sachen. Nicht Nachtragen, aber vergeben kann ich erst dann, wenn der Betreffende um Vergebung bittet. Warum ist das so wichtig? Wenn ich jetzt vergeben habe, dann darf ich das normalerweise nie wieder zur Sprache bringen. Weder dem Betreffenden gegenüber, noch sonst irgendwann mal. Und wenn dieser Betreffende nicht einsieht, selbst nicht darauf kommt, dass er mich verletzt hat, wie soll er dann irgendwann mal dazu kommen und um Vergebung bitten? Meine Aufgabe ist es, schlagen wir nochmal Lukas Kapitel 17 auf. Da sagt Jesus sehr deutlich, wie wir damit umgehen sollen. Lukas 17, Vers 3. Habt Acht auf euch selbst. Wenn dein Bruder sündigt, praktisch gegen dich sündigt, so ist das unsere erste Aufgabe. So weise ihn zurecht und wenn er es bereut, so vergib ihm. Unsere Aufgabe ist nicht einfach zu vergeben, sagen, ist okay. Unsere Pflicht besteht darin, ihm hinzugehen und zu sagen, du, das war böse, was du getan hast. Das hat mir wehgetan, du hast mich verletzt und damit hast du dich versündigt gegen Gott und gegen mich. Tu Buße. Und wenn er dann Buße tut, dann sagen wir, okay, ist in Ordnung. Die Sache ist weg. Ist vergeben und darüber wird nicht mehr geredet dann. Vergeben und lieben. Tut er nicht Buße, dann wird er eben trotzdem geliebt. Liebet eure Feinde. Und das befreit uns davon, wenn wir sagen, ich werde jetzt nicht zornig, ich werde ihm Liebe erweisen. Diese Liebe ihm gegenüber, die befreit mich davon oder hält mich davon ab, Zorn in mir entstehen zu lassen. Wenn ich aber nicht liebe, dann werde ich zornig, bitter und das wird mich auffressen.
0: So, dann der Heinrich Janssen.
2: Ich habe zu der letzten Sache den zweiten Teil vergessen zu beantworten. Wenn man während der Schwangerschaft Wein trinkt, ob das auf das Kind sich überträgt. Natürlich zu einem Teil. Wein oder Alkohol ist besonders gefährlich während der Schwangerschaft. Ganz gefährlich. Und Frauen sind empfindlicher, viel, viel empfindlicher wie Männer zum Beispiel. Haben wir im letzten Seminar vor 2 Jahren mal besprochen. Wenn es geht, dass man natürlich andere Mittel einnimmt. Ja? Das Kind kriegt auf jeden Fall einiges mit, wird aber nicht mehr so geschädigt wie während der Schwangerschaft. Jetzt ist hier eine, denke ich, sehr gute Frage. Es sind viele Kranke, ob jung oder alt, die sterbenskrank sind. Kann man solche Art Hospizen bilden mit dem Personal, das christlich gesinnt ist, um die, so wie die Kranke, so auch die Angehörige auf den Tod vorzubereiten? Wo oft mehr die Angehörigen als auch der Kranke diese Hilfe braucht. Der Aufenthalt muss nicht so lange dauern, bis der Kranke stirbt, sondern 2, 4, 6 Wochen, selten auch Monate, wo er mit den Angehörigen die Zeit des Leidens überstehen kann, aber auch der Umgang mit anderen Kranken pflegen kann. Ich denke, gerade in der Gesellschaft, in der wir leben, gibt es viele Möglichkeiten. Es ist sehr gut, finde ich, wenn manche Gemeinden ihre christliche Kindergärten oder ihre christliche Alterspflegeheime einrichten, wenn man sowas machen kann. Und solche christliche Hospizien, damit würde man einen sehr großen Dienst, denke ich, tun. Und wer das organisieren kann, würde ich sehr ermutigen.
0: Dann eine Frage hier. Priester sollten Aussatz auch mit Hilfe von Abtasten der befallenen Stellen diagnostizieren. War das Ansteckungsrisiko nicht zu groß? Um diese Gefahr wusste man damals ja, sonst müssten die Kranken nicht außerhalb des Lagers leben. Vielleicht erstmal zu der zweiten Sache, da habe ich ja schon mal was gesagt zu, dass die Erkrankung ansteckend war, dass dafür gibt es in der Bibel selbst keine Hinweise. Es gibt den Hinweis, dass die Leute, die Aussatz hatten, die mussten aus dem Lager raus. Aber die Begründung ist eigentlich nicht das Ansteckungsrisiko, sondern die Begründung ist immer, dass sie unrein waren. Unreine Menschen durften grundsätzlich nicht im Volk Gottes leben. Das war jetzt auch bei Dingen, wo wir heute genau wissen, dass es ja eigentlich nichts Ansteckendes ist. Wie ich schon sagte, zum Beispiel, wenn man ein Schwein berührt hatte oder ein anderes Tier, was kultisch unrein war, galt man als unrein und musste aus dem Lager hinaus, obwohl man ja eigentlich überhaupt gar kein Risiko hatte, jemanden anzustecken. Es ging einfach darum, dass Menschen, die unrein waren, mussten aus dem Volke Gottes abgesondert werden. Und so war es auch hier beim Aussatz, der galt als kultisch unrein und musste deswegen hinaus, nicht wegen des Ansteckungsrisikos. Wenigstens wird von der Erkrankung des Aussatzes das nicht direkt berichtet. direkt zum ersten, das ergibt sich dann daraus. Es ist schon richtig, der Priester musste die Wunde betasten und er sollte sich die Stelle angucken. Also die Aussatz, das Mal sollte er betasten und sich angucken. Und ich denke, Gott war schon so weise, dass er da nicht den Priester in besondere Gefahren geschickt hat, sondern er hat eigentlich die Möglichkeiten, die ein Priester hatte, der medizinisch nicht gebildet war, der hat keine große Ausbildung auf dem Gebiet gehabt, aber er konnte den Aussatz hundertprozentig feststellen. Da wurden keine Leute irrtümlich irgendwie aus dem Volk ausgesondert. Von daher denke ich, das Ansteckungsrisiko war nicht groß. Ich hatte ja gesagt, es kann sein, dass es die Schuppenflechte ist, die ist, wenn es diese Erkrankung sein sollte, dann ist die überhaupt nicht ansteckend. Wenn es eine Erkrankung ist, die wir vielleicht heute nicht mehr kennen, die vielleicht auch ansteckend war, dann war sie sicherlich nicht so ansteckend, dass für einen Priester irgendeine Gefahr bedeutet hat. Dann vielleicht noch eine Frage, die mehrfach gestellt wurde, die kann wir ganz kurz abhandeln, weil ich darauf keine Antwort weiß. Das ist einfach die Frage, weshalb wurde im Sonderfall des Aussatzes im Befall des ganzen Körpers der Mensch als rein erklärt? Ich habe hier auch mit dem Heinrich Epp gesprochen. Ich weiß nicht, ob die anderen eine Antwort darauf wissen. Selber weiß ich das nicht. Es ist einfach so geschrieben, wenn er von Kopf bis Fuß befallen war, dann sollte er als rein erklärt werden. Ich habe ja gesagt, dass es das bei der Schuppenflechte gibt, dass ein Mensch von Kopf bis Fuß befallen sein kann, dass das dann eine sehr, sehr schwere Erkrankung ist. Dafür gibt es eigentlich so jetzt von meiner Sicht her keine Antwort. Die ist mehrfach gestellt worden, also scheint schon eine brennende Frage zu sein. Nur leider haben wir im Moment darauf keine Antwort. So, dann an Eduard.
3: Diese Frage richtet sich allgemein an den Arztberuf. Wie lässt sich Familie und der Arztberuf verbinden? Dann die ergänzende Frage, wie kann man sich den Beruf für eine Frau bzw. Mutter vorstellen? Wir fühlen uns in diesen Beruf hineingeführt. Das ist ja auch bei dem Vortrag von Heinrich sehr gut erklärt worden. Das Selbstverständnis des gläubigen Arztes. Es ist ein Dienst, den wir am Menschen und letztendlich für Gott tun, weil sich auch viele Möglichkeiten bieten, dort ein Zeugnis zu sein. Auch ergeben sich Gelegenheiten, mit Patienten zu beten. Es ist sozusagen, weil es ein Dienst für Gott ist, auch etwas, was mit Opfer verbunden ist, sowohl für uns als auch für die Familie. Natürlich ist es so, dass unsere Familien uns seltener sehen, als wenn jemand Beamter ist und Punkt 16 Uhr oder 15 Uhr die Tür abschließen und nach Hause gehen kann. Noch schwieriger wird es, wenn wir in Gemeindediensten aufstehen, was auch bei den meisten von uns der Fall ist. Es ist eigentlich bei allen. Es ist eine sehr starke Unterstützung durch die Familie erforderlich und wir können Gott dankbar sein, dass er uns auch Ehefrauen geschenkt hat, die uns unterstützen, auch Freiheiten geben. Natürlich sind wir verpflichtet, auch Zeit zu finden für die Familie und auch für die Kinder. Wobei man sagen muss, es ist nicht entscheidend, ob man an einem Tag 5 Stunden mit den Kindern zusammen ist oder nur eine halbe Stunde. Entscheidender ist, wie nutzt man die Zeit aus. Wenn ein Familienvater zu Hause ist, 5 Stunden, und mit den Kindern nichts tut, nur einfach in der Ecke sitzt oder die Zeitung liest und sich versteckt oder alleine spazieren geht, hat die Familie weniger von ihm, als wenn jemand 1 oder 2 Stunden da ist und sich dann intensiv mit seinen Kindern auseinandersetzt oder sich mit ihnen beschäftigt und ihnen auch durch sein vorbildliches Leben oder durch Gespräche auch eine biblische Erziehung zukommen lässt. Natürlich ist das eine Herausforderung, aber wir erleben auch immer wieder, dass Gottes Gnade so mächtig ist, dass dieser Beruf doch uns weiterhin noch immer viel Freude macht, auch wenn es für alle eine Belastung darstellt.
0: Eduard, vielleicht direkt eine Frage. Wie viel Arbeitszeit hast du so in der Woche? Wie viele Stunden?
3: Offiziell 38,5. In der Tatsache können das auch bis 60, 65 Stunden die Woche sein. Die nächste Frage, wie kann man sich den Beruf für eine Frau bzw. Mutter vorstellen? Eine Ausbildung zum Arzt oder zu Ärzten dauert 6 bis 7 Jahre. Wenn man die Facharztausbildung dazu rechnet, ist man mindestens 12 Jahre. In Ausbildung zusätzlich zu 13 Jahre Schulzeit bis zum Abitur ist man mindestens 32 bis 35 Jahre, bis man seine Facharztausbildung vollendet hat. Diese Zeit durch Mutterschaft zum Beispiel zu unterbrechen, ist etwas schwierig, wenn man in der Ausbildung steht. Und wenn jemand 12 Jahre nach dem Abitur noch gelernt hat und dann den Beruf nicht so richtig ausüben kann, wird das für ihn wahrscheinlich eine Entmutigung darstellen. Es gibt auch einige Schwestern, die haben sich aus diesem Grunde nicht für die Medizin, für die ärztliche Laufbahn entschlossen, sondern einen anderen Beruf gewählt. Hier muss aber jeder für sich vor Gott überlegen, ob er diesen Weg gehen soll oder nicht. Wenn jemand weiß, dass Gott ihn in diesen Beruf hineingeführt hat, so kann und sollte er diesen Weg trotzdem gehen. Erschwert ist es natürlich auch durch die von Gott gegebene Tatsache, dass die Männer Kinder nicht in dem Sinne versorgen können und die Mütter andere Pflichten haben, zum Beispiel Kinder stillen, als wir Väter. Das muss berücksichtigt werden. Also der Beruf einer Ärztin ist mit der Berufung der Mutter oder Frau schwer vereinbar, aber es kann trotzdem Fälle geben, wo jemand genau weiß, Gott will mich, vielleicht ist jemand auch ledig und bleibt ledig und möchte das tun als Dienst für Gott, der kann dies auch gern tun.
2: Vielleicht ein kurzer Zusatz. Gott schenkt auch Segen. Nur wir müssen lernen, das ist bei mir jetzt im Laufe der letzten Zeit klar geworden, auch bewusst Nein zu sagen. Wir können nicht alles. Wir alle sind aktiv, brennend für den Herrn, denke ich, und auch für die Gemeinde, für die Familie. Ich habe sofort gesagt, Herr, ich will meine Zeit auch versuchen für dich. Und ich habe sofort nach 2 Monaten, 2 Wochen Urlaub gemacht und noch. Ich habe mindestens 8 Wochen Urlaub im Jahr und versuche die Zeit dann auch hier und da mit der Familie und für die Gemeinde einzusetzen. Und wie gesagt, es kommt auf die Qualität, auf das, was Gott daraus macht. Und unsere Frauen stehen voll dahinter und Gott segnet diesen Dienst.
0: Ja, vielleicht sage ich auch noch ein paar Worte, weil mir das auch sehr auf dem Herzen liegt. Ich bin ja jetzt der jüngste Kollege hier, habe jetzt erst 10 Monate hinter mir. Jetzt bin ich im 11. Monat, also noch nicht so lange im Beruf. Und ich musste auch lernen, dass das Studium, das war zwar stressig, aber da hatte man noch sehr viel Zeit. Jetzt habe ich so Arbeitszeiten zwischen 70 und 80 Stunden die Woche. Wie Eduard sagte, 38 ist das, was man bezahlt kriegt. Den Rest macht man als freiwillige Überstunden oder auch nicht so ganz, aber es sind so freiwillige Überstunden. Und das Entscheidende ist, dass man diese Entscheidung nicht alleine treffen kann, sondern eigentlich immer nur mit der Ehefrau zusammen. Und bevor ich anfing zu studieren, haben wir darüber gesprochen und ich habe ihr gesagt, Anna, du weißt ganz genau, dass das sehr, sehr viele Überstunden werden wird. Du siehst das an meinem Onkel und sie hat gesagt, mach das, ich stehe dahinter. Auch wenn du wenig zu Hause sein wirst, ich weiß, ich stehe dahinter. Und so habe ich mein Studium gemacht und ich habe jetzt, obwohl ich 11 Monate jetzt schon so gearbeitet habe, ich habe noch nicht ein einziges Mal von ihr was gehört, sondern sie hat immer nur gesagt, wenn es Möglichkeiten zum Gespräch gibt, bleib länger, mach die Gespräche, nimm dir Zeit. Und dann macht natürlich so ein Beruf sehr viel Spaß und dann nimmt man sich sehr, sehr gerne auch Zeit für die Familie.

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0: Es ist 11 Uhr.
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2: Lukas 9, Verse 1 bis 17. Das Thema der Predigt habe ich so überschrieben: Beteilige dich als Jünger von Jesus an der Ausbreitung des Evangeliums. Das ist jetzt ziemlich allgemein gesagt. Also irgendwie ist jeder, der an Jesus glaubt, mit dafür verantwortlich, dass die Botschaft von Jesus weitergegeben wird. Aber es sind nicht alle in der gleichen Weise daran beteiligt. Manche kennen sich noch nicht genug aus, die glauben zwar an Jesus, die müssen aber noch ein bisschen sich zurechtfinden, was so die Kerninhalte des Evangeliums sind. Also was gibt man weiter, ne, wenn man Nichtchristen trifft? Andere wiederum, die machen das beruflich. Also die haben es zu ihrem Beruf gemacht. Also ich bin Pastor oder Prediger oder arbeiten in einer Missionsgesellschaft. Oder vielleicht ein Lehrer, der Religion unterrichtet. Der hat auch die Verantwortung dann, wenn er was von Jesus erzählt, dann soll das keine Lüge sein. Ne? Der eine, der kann vielleicht nicht so gut reden wie andere, hat aber viel Geld, was er für die Mission geben kann. Oder ein anderer wiederum, der hat auch nicht viel Geld, er kann auch nicht so gut reden, aber er hat gerne Gäste bei sich. Er lädt gerne Gäste zu sich ein und redet mit ihnen zwanglos. Gastfreundschaft. Also wie auch immer jemand begabt ist, wenn er an Jesus glaubt, dann soll er sich irgendwie daran beteiligen, dass das Evangelium ausgebreitet wird. So, und in dem Predigttext von heute, Lukas 9, Verse 1 bis 17, da gebe ich euch so ein paar Grundsätze weiter, was die Ausbreitung des Evangeliums anbetrifft. Lukas berichtet in den Versen 1 bis 2, damit fangen wir mal an. Und das ist dann der erste Punkt, um den es geht. Mach dein Zeugnis des Evangeliums nicht vom Geld oder anderen Absicherungen abhängig. Mach dein Zeugnis des Evangeliums nicht vom Geld oder anderen Absicherungen abhängig. Also das betrifft vor allem solche Leute wie mich, die also hauptberuflich Prediger sind oder Mitarbeiter in der Mission. Oder jegliche Verkündiger, die etwas dafür kriegen, dass sie das Evangelium verkünden. Lukas berichtet, Jesus rief die 12 zusammen und gab ihnen Kraft und Vollmacht über alle Dämonen und zur Heilung von Krankheiten. Er sandte sie aus mit dem Auftrag, Gottes Herrschaft zu verkünden und die Kranken gesund zu machen. Nehmt nichts auf dem Weg mit, sagt er ihnen. Keinen Wanderstock, keine Vorratstasche, kein Brot, kein Geld und auch kein zweites Hemd. Wenn jemand euch aufnimmt, dann bleibt in seinem Haus, bis ihr von dort weiterzieht. Verse 1 bis 4. Das ist jetzt das erste Mal, dass Jesus seine 12 Jünger selbstständig aussendet. Also Lukas hat ja bislang berichtet, wenn es um das Verhältnis von Jesus zu seinen Jüngern geht. Also Jesus hat irgendwann angefangen, Jünger zu sammeln. Und er hat sich 12 Jünger dazu berufen, die in besonderer Weise in Verbindung mit ihm stehen sollten. Also ihnen wollte er in besonderer Weise zeigen, wer er ist und was seine Botschaft an das Volk Israel ist. Und da hatte Jesus sich 12 Männer ausgesucht. Der hat eine Nacht drüber gebetet und am nächsten Tag hat er sich die 12 herbeigerufen und hat ihnen das gesagt: Ihr seid jetzt meine Apostel. 12. Und dass es 12 waren, ja, war wahrscheinlich auch hochsymbolisch. 12 Stämme Israels, 12 Apostel von Jesus. Also irgendwie schwang da schon mit, diese 12 Apostel würden die besondere Aufgabe haben, die Botschaft von Jesus mit an das Volk Israel, an das 12-Stämme-Volk auszubreiten. Ja, Vers 2, Er sandte sie aus mit dem Auftrag, Gottes Herrschaft zu verkünden. Und man fragt sich, was meint Jesus jetzt damit? Gottes Herrschaft verkünden. Die sollen doch das Evangelium verkünden. Nun, Lukas hat es vorher schon deutlich gemacht. Also Jesus selbst hat auch ein Evangelium verkündet. Und der zentrale Inhalt des Evangeliums, das war die Botschaft von der Herrschaft Gottes. Und da fragt sich mancher, ist das jetzt Evangelium? Also gute Nachricht, dass Gott herrscht? Die meisten Zeitgenossen würden sagen, eine gute Botschaft, das ist eine Botschaft, die mich in meinem Willen zur Selbstverwirklichung bestätigt. Nee, sagt Jesus, das ist kein Evangelium. Das Evangelium ist keine Botschaft, die mich in meinem Willen zur Selbstverwirklichung bestätigt. Das Evangelium hat die Botschaft für uns, dass es gut ist, wenn dieser Wille zur Selbstverwirklichung durchbrochen wird und wenn jemand unter Gottes gnädige Herrschaft kommt. Das, was gut ist. Und jetzt wird im Evangelium verkündet, dass ein Mensch unter die gnädige Herrschaft Gottes kommt, wenn er an Jesus glaubt. Das ist die Verbindung zwischen Jesus und der Herrschaft Gottes. Also vielleicht sage ich das nochmal kurz. Also Herrschaft Gottes, das hat Jesus sich nicht ausgedacht. Das ist natürlich im Alten Testament angelegt. Herrschaft Gottes, das ist verbunden mit vielen Zusagen, die Gott sich durch Mose und die Propheten gegeben hat, dass er am Ende der Geschichte dafür sorgen würde, dass sein Volk von allen Feinden befreit wird und Rettung erfährt. Endgültige Rettung. Und diese Rettung sieht so aus, dass sein Volk von Gott unter seine gnädige Herrschaft geholt wird. Und unter dieser Herrschaft Gottes, was erfährt Gottes Volk dort? Vergebung der Sünden. Wahres, ewiges Leben. Gemeinschaft mit Gott. So, das sind so die Kernbestandteile im Evangelium. Und was hat Jesus damit zu tun? Ja, Jesus ist derjenige, durch den wir unter Gottes gnädige Herrschaft kommen. Warum Jesus? Weil er für unsere Schuld am Kreuz gestorben ist, weil er derjenige ist, den Gott von den Toten auferweckt hat zum ewigen Leben. Das wussten die Apostel damals noch nicht. Also zu dem Zeitpunkt, als Jesus die Jünger aussendet, da wissen die noch nicht, dass der Tod und die Auferstehung von Jesus unbedingt notwendig sind, dass jemand unter Gottes gnädige Herrschaft kommt. Das wissen die da noch nicht. Die wissen nur, was heißt nur? Also die wissen, Jesus, das ist der Messias, den Gott versprochen hatte zu senden im Alten Testament. Und die haben bestimmte Erwartungen, wie Jesus die Herrschaft Gottes herbeiführt. Also zum größten Teil sind es da noch falsche Erwartungen, die sie haben. Aber Jesus geht zu diesem Zeitpunkt drüber weg. Er akzeptiert, dass sie ihn als Retter, in welcher Weise auch immer, akzeptieren und ihm nachfolgen. Und als solche sendet Jesus sie jetzt aus. Nun stellt sich die Frage, was haben die Jünger dann den Leuten erzählt? Also die Jünger sind dann in den Ortschaften von Galiläa umhergezogen. Also wahrscheinlich wollte Jesus, dass seine Jünger vor allem zu solchen Orten hingingen, wo er noch nicht war. Also dass bevor er jetzt Galiläa verlassen würde, um nach Jerusalem zu gehen, dass das Gebiet noch mal einigermaßen abgegrast würde von den 12 Jüngern. Wahrscheinlich zu 6x2 ausgesandt in das Gebiet von Galiläa. Ja, und dann gibt Jesus ihnen in Vers 3 ein paar Instruktionen. Nehmt nichts auf dem Weg mit. Also so wie ihr jetzt seid. Ihr habt was an, ihr habt Sandalen an den Füßen. Und so geht ihr jetzt los. Also ihr geht nicht nochmal nach Hause. Ihr kauft euch nicht noch erst ein zusätzliches zweites Hemd. Ihr geht so los, wie ihr seid. Na gut, die Jünger konnten damit rechnen, wenn sie als Juden irgendwo in einer Ortschaft auftauchten, als Nichtansässige in dem Ort, dann konnten sie damit rechnen, dass irgendjemand in dem Ort sie einladen würde, seine Gäste zu sein. Gastfreundschaft war groß geschrieben in den Dörfern von Israel, wenn es sich um Juden handelte. Ne, weil dann hatte man die Gewissheit, denn man verunreinigt sich nicht. Also, ne, aber die 12 Apostel von Jesus, das waren ja alles Juden, die waren alle rein, wenn man so will. Und die konnten damit rechnen, dass sie Gastfreundschaft erfahren. Und dann sagt Jesus ihnen in Vers 4, wenn euch jemand aufnimmt, also gastfreundlich aufnimmt, dann bleibt in seinem Haus, bis ihr von dort weiterzieht. Was will er damit sagen? Also, er will ihnen wahrscheinlich hiermit Folgendes sagen. Also, ihr nehmt den erstbesten Gastgeber eines Ortes, der euch aufnimmt. Zu dem kehrt ihr ein. Wenn ihr zwischendurch mitbekommt, da gibt's ja noch einen ganz anderen Gastgeber, der noch viel reicher ist. Zu dem gehen wir jetzt hin. Da sagt Jesus, nee, das macht ihr nicht. Ihr guckt euch nicht in dem Ort aus, wer ist der großzügigste Gastgeber, sondern ihr bleibt bei dem, der euch als erstes eingeladen hat und der es ehrlich meint. Zu dem geht ihr hin und ihr bleibt bei dem, solange ihr in dem Ort seid, um das Evangelium zu verkünden. Was will Jesus hiermit vorbeugen? Also er will zwei Dinge deutlich machen. Das erste ist, ihr seid in der Mission vollständig abhängig von mir. Das zweite, ihr werdet bei der Ausbreitung des Evangeliums immer wieder auf Menschen treffen, die euch dabei unterstützen werden. Dafür werde ich sorgen. Ach so, und jetzt eben noch das dritte, das ist fast das Wichtigste. Richtet euch dabei nicht nach der Aussicht, wer gibt euch das meiste Geld. Das ist vor allem für diejenigen, die für Geld das Evangelium ausbreiten oder daran beteiligt sind, äußerst wichtig. Also eine Missionsgesellschaft, ne? Eine große Anfechtung ist die, dass diejenigen Spender, die also richtig dicke Beträge abgeben, also dass die hofiert werden. Oder wenn irgendwo ein Pastor in einer Gemeinde ist und er weiß, ich weiß, die und die Familie, die sorgen zu 30% dafür, dass meine Stelle bezahlt wird. Naja, und dann achtet er natürlich darauf, dass er in keiner Predigt diesen Familien auf die Füße tritt. Jesus sagt hier, also das soll nicht sein. Also es soll bei der Verkündigung des Evangeliums nicht auf Geld Rücksicht genommen werden. Ja, Geld ist nichts Schmutziges. Jesus benutzt auch Geld, um das Evangelium auszubreiten. Aber die Verkündigung des Evangeliums soll nicht davon abhängig gemacht werden. Der zweite Punkt. Du trägst nicht die Verantwortung dafür, ob ein Mensch das Evangelium annimmt oder nicht. sondern der Mensch selbst. Da sagt Jesus von Vers 5 an, wo sie euch nicht aufnehmen wollen, da verlasst den Ort und schüttelt den Staub von euren Füßen als eine Warnung für sie. Also wo sie euch nicht aufnehmen wollen. Also angenommen, ihr kommt in einen Ort hinein, da will euch vielleicht erst einmal jemand aufnehmen, aber dann sagt ihr ihm, warum ihr hier seid. Nämlich um zu verkünden, dass Jesus der Messias ist, der Retter, den Gott versprochen hat. Und wenn die dann sagen, nö, dann nehmen wir euch nicht auf. Dann sagt Jesus seinen Jüngern, dann schwächt ihr nichts ab an der Botschaft. Ihr entschuldigt euch für nichts, sondern ihr sagt den Leuten, ja, wenn ihr, weil wir Boten von Jesus sind, nicht aufnehmen wollt, weil ihr also die Botschaft, weil ihr Jesus selbst ablehnt, dann haben wir nur noch eine Botschaft für euch, nämlich die, dass wenn ihr dabei bleibt, dann werdet ihr am Ende Gottes endgültiges Gericht erfahren. Ist auch irgendwie ziemlich drastisch, ne? Da sind wir heute nicht so mit gewohnt, nicht so dran gewöhnt. Wir denken eher,

die Botschaft, die einen Menschen unter Gottes gnädige Herrschaft bringt, das ist wirklich das Evangelium von Jesus, nichts anderes. Und wenn jemand das klar sieht und sagt, will ich nicht, trägt er selber die Folgen. Jesus spricht ja dann von so einer Geste, dann schüttelt den Staub von euren Füßen als eine Warnung für sie. Es war damals üblich, dass wenn ein Jude auf einer Reise gewesen ist und er ist durch ein nicht-jüdisches Gebiet gegangen, bevor er dann wieder jüdisches Gebiet betrat, da hat er erst einmal sich den Staub von den Füßen geklopft, damit nicht der Staub aus dem unreinen Heidenland sein geliebtes, heiliges jüdisches Land verunreinigt. Jetzt sind die Jünger ja, die sind ja gar nicht im Ausland, wenn man so will. Die sind auf jüdischem Gebiet in Galiläa. Und Jesus ordnet jetzt diese Geste an. Also so nach dem Motto, ne? Sie sollen den Leuten dort signalisieren, ihr gehört nicht zum wahren Volk Gottes, wenn ihr den Messias ablehnt. Ne? Es ist letztlich unerheblich, wo jemand wohnt, ob in Israel oder außerhalb, wenn er Jesus ablehnt, hat er keine Vergebung der Sünden. Dann ist er nicht unter Gottes gnädiger Herrschaft. So, Lukas berichtet dann Vers 6, sie machten sich auf den Weg und durchzogen die Dörfer. Dabei verkündeten sie überall das Evangelium und heilten die Kranken. Ja, irgendwie ist da eine enge Verbindung, ne, zwischen der Verkündigung des Evangeliums und der Heilung von Kranken. Oder ne, in Vers 1, da wird ausdrücklich erwähnt, dass Jesus den 12 die Vollmacht gab, Dämonen auszutreiben. Und ja, es gibt einen Streit darüber, ob es diese Verbindung auch heute noch so eng gibt. Ich glaube nicht. Also ich glaube, dass es das geben kann, dass insbesondere in Missionssituationen Gott das schenkt, ne? Dass ein Missionar auch irgendwie in besonderer Weise, ja, ich sag mal, Menschen heilen kann. Es gibt Berichte darüber und ich zweifle die auch nicht an. Entscheidend ist etwas anderes. Es geht hier um die Verbindung zwischen Verkündigung des Evangeliums und praktizierter Barmherzigkeit. Einen Menschen zu heilen war damals etwas völlig anderes als heute. Es gab damals keine Krankenhäuser. Das heißt, wenn ein Mensch irgendeine Not hatte an seinem Leib, entweder, dass er verarmt war oder krank war, wenn er also so gestellt war, dass er nicht mehr arbeiten konnte und abhängig wurde, ja, dann brauchte er irgendwelche Menschen. Das mussten nicht immer Ärzte sein, das war in den wenigsten Fällen Ärzte. Er brauchte irgendwelche Menschen, die sich barmherzig um ihn kümmerten, so wie dieser barmherzige Samariter, von dem Lukas ein Kapitel weiter erzählen wird. Und so will Jesus, dass seine Jünger sich gegenüber denen verhalten, die sie mit dem Evangelium in Kontakt bringen. Also nicht nur eine Botschaft bringen, sondern sich mit ihrem ganzen Leben mitteilen, mit der Bereitschaft, ihnen zu helfen, auch in praktischen Bedürfnissen. Also das würde so viel bedeuten wie, also wenn ich jetzt einem Obdachlosen das Evangelium bringe und irgendwie wird klar, also ich kann dem auch jetzt ganz praktisch helfen. Dann würde Jesus sagen, ja, dann hängt das jetzt miteinander zusammen. Du bringst dem sowohl das Evangelium und hilfst ihm auch, wenn du die Möglichkeit dazu hast, in praktischer Weise. Ne? Das ist die Verbindung, die Jesus hier macht. Und das haben die Jünger begriffen. Vers 7 berichtet Lukas weiter, Herodes, der Fürst in jenem Teil des Landes, hörte von all diesen Vorgängen.
Er wusste nicht, was er davon halten sollte, denn manche Leute sagten,

Johannes ist vom Tod auferweckt worden. Andere meinten, Elia sei aus dem Himmel zurückgekommen. Und wieder andere, einer der alten Propheten sei auferstanden. Herodes sagte, Johannes habe ich enthaupten lassen. Wer ist dann der, von dem ich solche Dinge höre? Er wollte ihn einmal sehen. Ja, Herodes wird hier als weiteres Beispiel für jemanden genannt, der die volle Verantwortung dafür trägt, dass er Jesus ablehnt. Von Herodes wird hier gesagt, er wollte Jesus einmal sehen. Lukas berichtet dann später in der Passionsgeschichte, Kapitel 23, davon, dass Herodes ihn ein zweites Mal sehen wollte und dann kriegt er ihn auch zu sehen. Aber auch da ist dasselbe Motiv einfach bloße Neugier. Der Herodes will wissen, kann der wirklich solche Wunder tun, wie es von ihm erzählt wird? Ne, aber die Botschaft von Jesus interessiert ihn nicht. Aber Herodes stellt ja eine Frage, die jetzt im weiteren Verlauf von Kapitel 9 noch behandelt werden wird. Wer ist das? Wer ist dann der, von dem ich solche Dinge höre? Also wer ist das, der Kranke heilt, Dämonen austreibt, der, wie man hört, Tote auferweckt, der eine Botschaft hat von der Herrschaft Gottes? Auch da wird Herodes gedacht haben, Herrschaft Gottes, also hier in Galiläa bin ich doch der Herrscher und Gott herrscht im Himmel. Also die Sache ist gut geordnet. Wie kommt es jetzt, dass hier der Herrscher Gottes in Galiläa rumläuft? Soll Gottes Herrschaft sich jetzt tatsächlich hier auf mein Gebiet beziehen oder wie? Es beunruhigt ihn. Wer ist das, von dem ich solche Dinge höre? Kurz danach wird Jesus seine 12 Jünger fragen. Ne, er wird sie fragen, ne, was sagen die Leute, wer ich sei? Ne, ja, die einen meinen Johannes der Täufer, Elia, einer der alten Propheten. Und dann fragt Jesus sie, und ihr? Für wen haltet ihr mich? Und dann ist es Petrus, der sagt, du bist der Messias. Und da sagt Jesus ihm, du hast recht. Aber dann zeigt sich gleich auch, was das bedeutet, dass Jesus der Messias ist, hat Petrus auch nicht begriffen. Haben alle 12 nicht begriffen. Lukas stellt uns hier darauf ein, wer Jesus als Messias ist. Um das zu verstehen, muss man sein Evangelium bis zu Ende lesen. Der dritte Punkt. Bei der Ausbreitung des Evangeliums haben Gastfreundschaft und Barmherzigkeit eine große Bedeutung. Das war eben schon kurz angedeutet worden. Und das wird jetzt durch die Speisung der 5000 noch einmal unterstrichen. Vers 10. Die Apostel kamen zurück und berichteten Jesus, was sie getan hatten. Darauf zog er sich mit ihnen in Richtung Bethsaida zurück. Sobald die Leute das merkten, folgten sie ihm. Jesus hieß sie willkommen und sprach zu ihnen von der Herrschaft Gottes und heilte alle, die Hilfe brauchten. Dieser Ort Bethsaida, der lag am nördlichen Rand des Sees Genezareth. Und der Ort lag just außerhalb des Gebietes, das von Herodes beherrscht wurde. Also Jesus sucht jetzt so ein bisschen erst einmal Ruhe vor Herodes, zieht sich mit seinen Jüngern in eine Gegend zurück, wo er sie erst dann nochmal in Ruhe unterrichten kann und sie darauf vorbereiten kann, was jetzt in den nächsten Tagen kommen wird. Jesus hat in der Gegend von Galiläa einen so hohen Bekanntheitsgrad, dass wenn Jesus an einem Ort für längere Zeit bleibt, in relativ kurzer Zeit Tausende von Leuten zusammenkommen.
Und die meisten von ihnen, das stellt sich später heraus, und Jesus weiß es hier schon, die meisten kommen zu ihm mit der falschen Erwartung. Und Jesus heißt sie willkommen. Ist auch noch ein wichtiger Grundsatz in der Evangelisation. Wir brauchen nicht darauf zu warten, dass Menschen mit der richtigen Motivation zu Jesus kommen wollen. Das wäre wie, also, bevor du zu Jesus kommen kannst, musst du erst einmal so ein bisschen bei dir aufgeräumt haben. Also so wie du jetzt bist, geht das nicht. Jesus macht's anders. Er weiß, die Leute haben völlig falsche Vorstellungen von mir, aber er weiß auch, wenn es eine Möglichkeit gibt, die zu verändern, dann in der Begegnung mit mir selbst. Und Jesus lässt die Leute an sich rankommen. Und es ist wieder das Doppelte. Also er verkündet ihnen die Botschaft von der Herrschaft Gottes und er heilt die Leute, die Hilfe brauchen. Also mit der Heilung unterstreicht er seine Botschaft, dass er wirklich derjenige ist, der Menschen unter Gottes gnädige Herrschaft bringt. Vers 12, darüber wurde es Abend und die 12 kamen und sagten zu ihm, schick doch die Leute weg. Sie sollen in die Dörfer und Höfe ringsum gehen, damit sie dort übernachten können und etwas zu essen bekommen. Hier sind wir ja in einer einsamen Gegend. Es wird nicht häufig berichtet, dass die Jünger sich mit einer Aufforderung an Jesus richten. In ihren Augen hat er sich nicht so als der gute Gastgeber erwiesen. Also es war gut gemeint alles. Und jetzt sind da ein paar tausend Leute irgendwo in der Wildnis. Jesus hat ihnen das Evangelium gepredigt und hat viele Leute geheilt. Aber ja, jetzt sitzen sie hungrig da, ne? Und wissen nicht, wo sie die Nacht über verbringen. So, und jetzt dämmert's und die Jünger sehen die Lösung da. Lass die Leute in die umliegenden Dörfer reingehen. Da finden sie eine Bleibe. Vers 13, aber Jesus sagte zu ihnen, ihr werdet ihnen etwas zu essen geben. Sie wiederum meinten, wir haben nur 5 Brote und 2 Fische. Wir müssten erst losgehen und für dieses ganze Volk zu essen kaufen. Klammer auf, was so spät am Abend kaum noch Sinn macht. Wir würden sagen, in den Dörfern, da sind die Bürgersteige schon alle hochgeklappt. Und dann, es waren nämlich etwa 5000 Männer anwesend. Bei den anderen Evangelisten, da wird noch erwähnt, dazu kamen noch viele Frauen und Kinder. Also möglicherweise 15.000 bis 20.000 Menschen waren da in der Wildnis. Aber wahrscheinlich werden hier 5000 Männer erwähnt, quasi als eine Art von Heer. Also Soldaten her. 5000 Männer, die davon überzeugt sind, Jesus ist der Messias. Und die irgendwie mitbekommen haben, der ist doch jetzt auf dem Weg nach Jerusalem. Wenn er der Messias ist, dann wird er doch jetzt nach Jerusalem gehen, um dort seine Herrschaft aufzurichten. Ja, dem folgen wir. Und wir werden ihm noch helfen, wenn nötig mit Gewalt, dass er die Römer da vertreiben kann. Entscheidend ist hier der Hinweis von Jesus, Vers 13, ihr werdet ihnen etwas zu essen geben. Wichtig ist hier zu dem Verständnis, also Jesus will hier seine Jünger, wir würden sagen, nicht foppen. So nach dem Motto, versucht ihr ihnen doch mal was zu essen zu geben. Klammer auf, könnt ihr nicht, ne? Nee, das ist hier ernst gemeint. Jesus sagt ja seinen Jüngern, ich möchte, dass ihr denen was zu essen gebt.
Klammer auf, und natürlich weiß ich, dass ihr nichts habt von euch aus, aber ich werde es euch geben. Auch hier wieder die starke Verbindung. Jesus möchte, dass seine Jünger lernen, was Mission ist. Und dass Mission eben wirklich eine liebende Hinwendung zu den Menschen verbunden ist. Stichwort Gastfreundschaft. Vers 14. Jesus sagte zu seinen Jüngern, sorgt dafür, dass die Leute sich in Gruppen von je 50 niederlassen. Die Jünger taten so und ließen die Leute sich lagern. Dann nahm Jesus die 5 Brote und die 2 Fische, sah zum Himmel und dankte Gott dafür. Er zerteilte die Brote und die Fische und gab alles den Jüngern, damit sie es an die Menge austeilten. Also wichtig ist hier auch am Ende von Vers 16, Jesus, er vermehrt das Brot und die Fische durch ein Wunder. Ansonsten aber fällt auf, wie sehr er sich zurücknimmt. Er selber schaltet seine Jünger dazwischen. Er gibt es erstmal ihnen und die geben es dann an die Leute weiter. Und das ist eigentlich genau die Situation, in der wir uns heute befinden, wenn es darum geht, das Evangelium weiterzugeben. Wenn man so will, keinem einzigen Menschen begegnet Jesus von Angesicht zu Angesicht, seitdem er weg ist. Sondern es ist so, jeder Mensch, dem Jesus begegnet, dem begegnet er durch uns, durch einen von uns. Durch niemanden anders.

0: Vers 17. Und die Leute aßen und wurden alle satt. Am Schluss wurde aufgesammelt, was sie an Brotstücken übrig gelassen hatten. Es waren 12 Körbe voll. Ja, diese Wundergeschichte ist von vielen bibelkritischen Auslegern so verstanden worden, dass natürlich da gar kein Wunder passiert ist, ne? Also, weil Wunder passieren einfach nicht. Was Jesus hier einfach deutlich machen wollte, ist, wenn man lernt zu teilen, haben am Ende alle genug. Also so nach dem Motto, erst haben die Jünger gedacht, ja, 5 Brote ist ein bisschen wenig für 5000 Männer. Aber dann haben sie gelernt, nö, es reicht zwar nicht, aber wenn wir es miteinander teilen, ne, dann bringen wir auch so unsere Liebe zu den Menschen zum Ausdruck. Ist natürlich Quatsch. Der Hinweis am Ende, ne, am Ende ist mehr Brot da als am Anfang, also 12 Körbe voll. Offensichtlich ist da ein Wunder passiert. Ist für viele ein Stein des Anstoßes, dass Jesus, der in vielen Dingen ja so sympathisch und menschlich wirkt, manchmal aber irgendwie doch über, ja, so irgendwie in alle Himmel erhoben wird, zum Beispiel durch solche Wunder, wo man eben sagt, das kann doch gar nicht sein. Ich würde es auch nicht glauben, wenn es da nicht stehen würde. Weil normal ist es tatsächlich, dass ein Mensch normalerweise sowas nicht tun kann. Aber Lukas berichtet das ja auch nicht aus dem Grund, weil das was völlig Gewöhnliches ist. Er weiß selber, ja, das ist was Außergewöhnliches. Worauf weist denn das hin, das Wunder hier? Ja, auf die Wüstenwanderung. Ne? Wer hat damals das Volk Israel in der Wildnis ernährt mit Manna? Gott selbst. Also Jesus gibt hier wirklich einen Wink mit dem Zaunpfahl. Leute, ihr seid jetzt in der Wildnis. Ne? Und ich gebe euch jetzt was zu essen. Klingelt es da bei euch? Ich bin mehr als ein Prophet. Ich bin mehr als Mose. Da in 5. Buch Mose, da wird etwas erzählt über den Sinn dieser Wüstenwanderung. 5. Mose, Kapitel 8, Vers 3. Also Gott hat sein Volk unter Mose durch dieses Manna ernährt. Vielleicht für die, die es nicht wissen, das war so ein Brot vom Himmel. Das wuchs da nicht irgendwo in der Wildnis heran, sondern es rieselte Tag für Tag, wenn man so will, in das Lager der Israeliten nieder. Das war ein Wunder. Deswegen bekam es auch diesen Manna, diesen Namen Manna. Also auf Hebräisch so viel, auf Hebräisch heißt das so viel wie, was ist das denn? Wenn die Leute merken, das ist irgendwie essbar, aber irgendwie völlig unbekannt. Ja, warum hat Gott damals das Volk Israel durch die Wüste geführt und es auf diese Weise ernährt? 5. Buch Mose, Kapitel 8, Vers 3. Gott gab euch das Manna zu essen, um euch zu zeigen, der Mensch lebt nicht nur von Brot, sondern er lebt zuerst und zuletzt von dem Wort, jedem einzelnen Wort, das aus dem Mund des Herrn kommt. Und dasselbe wird hier in dem Wunder unterstrichen, was Jesus da in der Wildnis tut, als er das Brot vermehrt. Er macht seinen Jüngern und den Menschen deutlich, ihr lebt davon, nicht nur, dass ich euch Brot gebe, sondern dass ich euch mein Wort, mein Evangelium, mich selbst gebe. Davon lebt ihr. Dadurch kommt ihr unter Gottes gnädige Herrschaft, dort empfangt ihr das wahre Leben. Ja, das Wort, was den Menschen wahres Leben schenkt, das bringt Jesus in seiner Botschaft von der Herrschaft Gottes. Und er hat uns beauftragt, er hat uns gewürdigt, diese Botschaft Menschen weiterzugeben. Jesus hat sein Leben für dich, für mich, für uns gegeben. Er ist am Kreuz für unsere Sünden gestorben. Und jetzt ruft Gott im Evangelium, so wie Paulus das zum Ausdruck bringt, lass dich versöhnen mit Gott. Das ist jetzt eigentlich, wenn man so will, der Kerninhalt des Evangeliums mit Blick darauf, was Lukas bis zum Ende berichtet hat. Ne? Die Jünger kannten den Inhalt noch nicht, Tod und Auferstehung von Jesus. Bei ihnen war das Evangelium noch erst einmal vorläufig, die Botschaft von Jesus, dem Retter, durch den Gottes Herrschaft herbeigeführt wird. Und jetzt nach seinem Tod und seiner Auferstehung, da wird das Evangelium von dem Apostel Paulus so zusammengefasst: Was sagen wir Menschen im Kern? Lass dich versöhnen mit Gott. Also erkenne an, dass du vor Gott schuldig bist. Aber jetzt nicht in dem Sinne, jetzt tu du alles, um dich wieder mit Gott zu versöhnen, sondern nimm du das an, was Gott für dich getan hat, um dich mit sich zu versöhnen. Ne, versöhnen heißt so viel wie, da wird Gemeinschaft hergestellt. Lass dich versöhnen mit Gott. Und dann fährt Paulus fort, er hat den, der die Sünde nicht kannte, also den, der nie gesündigt hat, Jesus, für uns zur Sünde gemacht, damit wir in ihm zur Gerechtigkeit Gottes würden. Also wenn ihr das jetzt einem Menschen so sagt, dann wird er erst mal fragen, was war das denn? Was willst du dir jetzt sagen? Dann müssen wir es ihm natürlich erklären. Das ist jetzt ganz komprimiert, was Paulus da sagt. Also lass dich versöhnen mit Gott, denn er hat den, der die Sünde nicht kannte, für uns, also auch für dich und mich, zur Sünde gemacht. Paulus spielt darauf an, was da am Kreuz passiert ist. Jesus Christus ist vor 2000 Jahren am Kreuz hingerichtet worden. Was ist damals passiert? Da hat Gott seinen Sohn als stellvertretendes Opfer für uns hingegeben. Also Gott hat an Jesus die Schuld bestraft, die wir eigentlich auf uns geladen haben. Martin Luther hat das den fröhlichen Tausch genannt. Also ich bin eigentlich der Sünder und Jesus ist derjenige, der gerecht ist. Und jetzt tauschen wir die Positionen vor Gott. Plötzlich steht da, wo ich eigentlich stehen sollte und bestraft werden sollte, da steht Jesus. Ich aber nehme den Platz ein, an dem eigentlich Jesus steht, den des Gerechten. Er hat den, der die Sünde nicht kannte, für uns zur Sünde gemacht, damit wir in ihm zur Gerechtigkeit Gottes würden. Ja, ich wünsche jedem von euch, dass er von dieser Botschaft immer mehr beseelt ist. Und dass, wenn er dieser Botschaft noch nicht vertrauen kann, dem wünsche ich, dass Gott es ihm schenkt. Für uns aber gilt, die wir an Jesus glauben, Jesus hat verfügt, dass diese Botschaft ausgebreitet wird, bis er wiederkommt. Jesus hat es oft genug gesagt, wenn er wiederkommt, ist die Zeit der Verkündigung vorbei. Am Ende ist, wenn man, wie man so sagt, doppelter Ausgang, endgültiges Gericht. Wer durch Jesus Vergebung der Sünden hat, hat ewiges Leben. Wer dann, wenn Jesus wiederkommt, das Evangelium, bis dahin das Evangelium abgelehnt hat, kriegt danach keine Möglichkeit mehr. Er wird endgültig von der gnädigen Herrschaft ausgeschlossen. Und die Bibel macht unmissverständlich klar, das ist das Schlimmste, was einem Menschen passieren kann, wenn Gott ihm seinem Ego-Trip preisgibt. Wenn Gott also sagt, ich werde dich nie wieder mit meiner Gnade aufsuchen. Du bleibst dir selbst und deinen Sünden überlassen. Das ist das Schlimmste, was einem Menschen passieren kann. Im Evangelium wird verkündigt, es ist jetzt noch Zeit, so bis Jesus wiederkommt. Oder wir würden sagen auch, solange ein Mensch hier lebt, hat er die Gelegenheit, auf das Evangelium zu hören. Jesus hat am Kreuz unsere Schuld getragen. Gott hat ihn von den Toten auferweckt. Das wird durch glaubwürdige geschichtliche Zeugen gesagt. Durch Lukas, durch andere Apostel. Diese Botschaft hat sich bis heute erhalten. Durch Jesus ist die neue Schöpfung, in der Gottes Herrschaft Wirklichkeit ist, Wirklichkeit. Und ich wünsche jedem von euch, dass er merkt, das ist überhaupt kein Widerspruch, von Gott beherrscht zu werden und seine Gnade zu erfahren. Es geht nur beides zusammen. Amen.
1: 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In der Predigtreihe zum Lukasevangelium sprach Jörg Werenberg heute über das Thema: Verbreite das Evangelium.

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1: Es ist 12 Uhr.

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Erschienen im CSV Verlag, gelesen von Stefan Taube, Radio Segenswelle. 8. September. Kain ging weg vom Angesicht des Herrn. Diese Aussage finden wir in 1. Mose 4, Vers 16. Und in Jeremia 23, Vers 24 steht: Kann sich jemand in Schlupfwinkeln verbergen, und ich sähe ihn nicht, spricht der Herr? Das Auge Gottes. Vielen sind sie bekannt, Kain und Abel aus der Bibel. Die beiden sind Brüder, die ältesten Söhne des ersten Menschenpaars Adam und Eva. Eines Tages bringen sie Gott ein Opfer dar. Kain ist Ackerbauer und bringt Gott von den Früchten seines Ertrags. Abel ist Schafhirte und opfert Gott einige seiner besten Tiere samt ihrem Fett. Abels Opfer nimmt Gott an, während er Kains Opfer zurückweist. Aus Neid auf seinen Bruder Abel entwickelt Kain einen so tiefen Hass, dass er ihn schließlich erschlägt. Gott stellt Kain daraufhin zur Rede, aber Kain antwortet ihm trotzig und sieht seine Schuld nicht ein. Er wendet sich von Gott ab und verfolgt seinen eigenen Weg. Glaubt er wirklich, dass die Sache damit erledigt ist? Dass Gott ihn nun aus den Augen verliert? Die Stimme seines Gewissens wird er auf diese Weise jedenfalls nicht zum Schweigen bringen. Viele Menschen reden sich ein, es gäbe keinen Gott. Denn wenn es ihn gäbe, müssten sie ihm ja eines Tages Rechenschaft über ihr Leben ablegen. Weil Gott natürlich ihr ganzes Leben kennen würde, sonst wäre er ja nicht Gott. Aber ob man nun an die Existenz Gottes glaubt oder nicht, es ändert nichts an der Tatsache, dass es Gott tatsächlich gibt. Gott ist unsichtbar, aber allgegenwärtig. Er sieht jeden Menschen und erkennt jede Tat, ja sogar jeden Gedanken. Das kann Angst machen. Doch diese Sicht ändert sich grundlegend für den, der Jesus Christus als seinen Erlöser annimmt. Von da an ist Gott nicht mehr Ankläger und Richter, sondern ein liebender Vater. Dann ist man glücklich, ständig unter seinem gütigen Auge zu leben.

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Vor langer Zeit sprach Gott zu Abraham: Geh hinaus aus deinem Land und aus deiner Verwandtschaft und aus dem Haus deines Vaters in das Land, das ich dir zeigen werde. Und ich will dich zu einem großen Volk machen und dich segnen und deinen Namen groß machen, und du sollst ein Segen sein.

0: Hier ist die heutige Seeking Him Andacht von Belebe unsere Herzen.
1: Ich vermute, dass du heute Morgen mit als erstes deine Kleidung ausgesucht und dich angezogen hast. Aber hast du auch daran gedacht, die Liebe anzuziehen? Nein, das ist kein neues Outfit. Es ist eins der Charaktermerkmale, von denen Paulus in Kolosser 3 spricht, wenn er sagt: So zieht nun an herzliches Erbarmen, Freundlichkeit, Demut, Sanftmut, Langmut. Wow, kannst du dir vorstellen, wie es bei uns zu Hause oder auf der Arbeit wäre, wenn wir alle jeden Morgen ganz bewusst diese 5 Eigenschaften anziehen würden? Die Bibelstelle geht mit diesen Worten weiter. Über dies alles aber zieht die Liebe an, die das Band der Vollkommenheit ist. Die Liebe ist es, die unsere gesamte Ausstattung zusammenhält. Wie viel Zeit verbringst du morgens damit, dich anzuziehen? Und wie viel Zeit verwendest du dafür, herzliches Erbarmen, Freundlichkeit, Demut, Sanftmut, Langmut und vor allem Liebe anzuziehen?
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1: Es ist 13 Uhr.

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8. September. Die Apostel aber und die Ältesten versammelten sich, um diese Angelegenheit zu besehen. Apostelgeschichte, Kapitel 15, Vers 6. Eine Andacht von Joachim Pletsch. Fenster ins frühe Christentum, Teil 10. Konferenzen und Konzile. Die zurzeit populärste Versammlung hochrangiger Politiker, Volksvertreter, Wissenschaftler und Sachverständiger ist wohl die Weltklimakonferenz unter dem Dach der UN. Die erste fand 1979 in Genf statt, nachdem ein Problem ins Bewusstsein rückte, was letztlich alle Länder der Erde betrifft, die Veränderungen des Klimas, mitverursacht durch die weltweite Nutzung von Ressourcen zur Energieversorgung und industriellen Verwertung. Ziel dieser Zusammenkunft ist jeweils, die Ergebnisse der Klimaforschung in konkrete Vorgaben umzusetzen, die zur Lösung der Klimakrise beitragen. Zumeist kommt aber entweder keine Einigung oder eine sehr magere Beschlussfassung zustande. Bereits im frühen Christentum kam es zu besonderen Treffen, um über wichtige Fragen des Christseins und des Miteinanders zu beraten und im Sinne von Jesus Christus und seinen Lehren zu entscheiden. Die Angelegenheit, die so wichtig war, dass man sich erstmalig zu einem Konzil versammelte, war die Frage, welche Rolle das alttestamentliche Gesetz noch spielte und wie verbindlich es für Christen war. Die meisten Judenchristen hielten weiterhin daran fest. Die nicht-jüdischen Christen jedoch hatten zumeist gar keinen Bezug zu den vielen Sonderregelungen und Ritualen des Judentums. War deren Einhaltung noch notwendig und nun auch für Christen verbindlich? Man konnte einen einstimmigen Beschluss mit lediglich 4 verbindlichen Regeln fassen, verbunden mit der Einsicht, kein Joch mehr auf den Hals der Jesusjünger zu legen, das weder unsere Väter noch wir zu tragen vermochten. Nicht Forderungen und Gesetze, sondern freiwilliger Gehorsam kennzeichnen das Christentum. Nicht Gerechtigkeit durch Werke, sondern ein Leben durch Glauben gefällt Gott. Frage: Welche Erfahrungen haben Sie bezüglich Entscheidungen gemacht, die für alle gemeinsam getroffen werden müssen? Tipp: Die Beachtung eines Gesetzes mag hilfreich sein, aber noch wichtiger im Christentum ist die Bindung an den Gesetzgeber. Bibellese, Apostelgeschichte, Kapitel 15. Und einige kamen von Judäa herab und lehrten die Brüder: Wenn ihr nicht beschnitten worden seid nach der Weise Moses, so könnt ihr nicht gerettet werden. Als nun ein Zwiespalt entstand und ein nicht geringer Wortwechsel zwischen ihnen und Paulus und Barnabas, ordneten sie an, dass Paulus und Barnabas und einige andere von ihnen zu den Aposteln und Ältesten nach Jerusalem hinaufgehen sollten, wegen dieser Streitfrage. Sie nun erhielten von der Gemeinde das Geleit, durchzogen Phönizien und Samaria und erzählten die Bekehrung derer aus den Nationen, und sie machten allen Brüdern große Freude. Als sie aber nach Jerusalem gekommen waren, wurden sie von der Gemeinde und den Aposteln und Ältesten aufgenommen, und sie verkündeten alles, was Gott mit ihnen getan hatte. Einige aber von denen aus der Sekte der Pharisäer, die gläubig waren, traten auf und sagten: Man muss sie beschneiden und ihnen gebieten, das Gesetz Mose zu halten. Die Apostel aber und die Ältesten versammelten sich, um diese Angelegenheit zu besehen. Als aber viel Wortwechsel entstanden war, stand Petrus auf und sprach zu ihnen: Ihr Brüder, ihr wisst, dass Gott mich vor langer Zeit unter euch auserwählt hat, dass die Nationen durch meinen Mund das Wort des Evangeliums hören und glauben sollten. Und Gott, der Herzenskenner, gab ihnen Zeugnis, indem er ihnen den Heiligen Geist gab wie auch uns. Und er machte keinen Unterschied zwischen uns und ihnen, da er durch den Glauben ihre Herzen reinigte. Nun denn, was versucht ihr Gott, ein Joch auf den Hals der Jünger zu legen, das weder unsere Väter noch wir zu tragen vermochten? Vielmehr glauben wir, durch die Gnade des Herrn Jesus in derselben Weise gerettet zu werden wie auch jene. Die ganze Menge aber schwieg und hörte Barnabas und Paulus zu, die erzählten, wie viele Zeichen und Wunder Gott unter den Nationen durch sie getan habe. Als sie aber schwiegen, antwortete Jakobus und sprach: Ihr Brüder, hört mich. Simon hat erzählt, wie Gott zuerst darauf gesehen hat, aus den Nationen ein Volk zu nehmen für seinen Namen. Und hiermit stimmen die Worte der Propheten überein, wie geschrieben steht: Nach diesem will ich zurückkehren und wieder aufbauen die Hütte Davids, die verfallen ist, und ihre Trümmer will ich wieder bauen und sie wieder aufrichten.
damit die übrigen der Menschen den Herrn suchen und alle Nationen, über die mein Name angerufen ist, spricht der Herr, der dieses tut, was von jeher bekannt ist. Deshalb urteile ich, man solle die, welche sich von den Nationen zu Gott bekehren, nicht beunruhigen, sondern ihnen schreiben, dass sie sich enthalten von den Verunreinigungen der Götzen und von der Unzucht und vom Erstickten und vom Blut. Denn Mose hat von alten Zeiten her in jeder Stadt solche, die ihn predigen, da er an jedem Sabbat in den Synagogen gelesen wird. Dann schien es den Apostel und den Ältesten samt der ganzen Gemeinde gut, Männer aus ihrer Mitte zu erwählen und sie mit Paulus und Barnabas nach Antiochia zu senden, Judas mit dem Beinamen Barsabbas und Silas, führende Männer unter den Brüdern. Und sie schrieben und sandten durch ihre Hand, der Apostel und die Ältesten eure Brüder, an die Brüder aus den Nationen zu Antiochia und in Syrien und Zilizien ihren Gruß. Weil wir gehört haben, dass einige, die aus unserer Mitte hervorgegangen sind, euch mit Worten beunruhigt und eure Seelen verstört haben, denen wir keine Befehle gegeben haben, schien es uns, nachdem wir einstimmig geworden, gut, Männer auszuwählen und sie zu euch zu senden mit unseren geliebten Brüdern Barnabas und Paulus, Leuten, die ihr Leben hingegeben haben für den Namen unseres Herrn Jesus Christus. Wir haben nun Judas und Silas gesandt, die auch selbst mündlich dasselbe verkünden werden. Denn es hat dem Heiligen Geist und uns gut geschienen, keine größere Last auf euch zu legen als diese notwendigen Stücke. Euch zu enthalten vom Götzenopfer und von Blut und von Ersticktem und von Unzucht. Wenn ihr euch davor bewahrt, so werdet ihr wohltun. Lebt wohl. Nachdem sie nun entlassen waren, kamen sie nach Antiochia hinab, und sie versammelten die Menge und übergaben den Brief. Als sie ihn aber gelesen hatten, freuten sie sich über den Trost. Und Judas und Silas, die auch selbst Propheten waren, ermunterten die Brüder mit vielen Worten und stärkten sie. Nachdem sie sich aber eine Zeit lang aufgehalten hatten, wurden sie mit Frieden von den Brüdern entlassen zu denen, die sie gesandt hatten. Paulus aber und Barnabas verweilten in Antiochia und lehrten und verkündigten mit noch vielen anderen das Wort des Herrn. Nach einigen Tagen aber sprach Paulus zu Barnabas, »Lass uns nun zurückkehren und die Brüder besuchen in jeder Stadt, in der wir das Wort des Herrn verkündigt haben, und sehen, wie es ihnen geht.« Barnabas aber wollte auch Johannes mit dem Beinamen Markus mitnehmen. Paulus aber hielt es für richtig, den nicht mitzunehmen, der aus Pamphylien von ihnen gewichen und nicht mit ihnen gegangen war zu dem Werk. Es entstand nun eine Erbitterung, so dass sie sich voneinander trennten und Barnabas den Markus mitnahm und nach Zypern segelte. Paulus aber wählte sich Silas und zog aus, von den Brüdern der Gnade Gottes befohlen. Er durchzog aber Syrien und Zilizien und stärkte die Gemeinden.

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Die Deutschen haben das Vertrauen in ihre eigene Regierung verloren. Keine Sorge, das soll jetzt hier heute nicht irgendwie eine Propagandaveranstaltung werden meinerseits, sondern es ist einfach das, was Statistiken tatsächlich zeigen. Umfragen zeigen, dass die Deutschen seit dem Jahr 2010 Stück für Stück das Vertrauen in ihre eigene Regierung verloren haben. Umfragewerte sind heute so schlecht wie noch nie. Während es 2010 noch über 60% der Deutschen waren, die gesagt haben, ja doch, ich vertraue in die Regierung, waren es 2024 nur noch knapp über 20%. Das Vertrauen der Deutschen bröckelt. Und jetzt könnte man sagen, was sind die Gründe dafür? Gründe gibt es sicherlich viele, auf die wir aber jetzt hier nicht eingehen wollen. Das ist nicht das Thema heute und uns fehlt auch die Zeit dafür. Der Punkt ist jedoch, früher schien es selbstverständlich zu sein, in die Regierung zu vertrauen. Und heute sind wir an einem Punkt angekommen, wo die Skepsis so groß ist wie schon lange nicht mehr. Menschen sind enttäuscht von der Regierung. Sie verlieren das Vertrauen. Ganz im Sinne dessen, was der große Otto von Bismarck einst sagte, das Vertrauen ist eine zarte Pflanze. Ist es zerstört, so kommt es so bald nicht wieder. In Zeiten wie diesen scheint die Frage relevanter als jemals zuvor, worauf kann man sich eigentlich noch verlassen in diesem Leben? Wer wird mein Vertrauen nicht missbrauchen? Wer wird mein Vertrauen nicht enttäuschen? Die Bibel, das haben wir heute im Gottesdienst schon öfters gehört, gibt uns hier eine sehr klare Antwort. Es gibt nur einen, dem wir uneingeschränkt vertrauen können, und das ist Gott. Aber ganz wichtig, die Bibel sagt das nicht einfach nur so, sondern die Bibel begründet das auch. Die Bibel nennt uns klare Gründe, warum es sich lohnt und warum Gott es wert ist, dass wir wirklich auf ihn vertrauen. Der Titel meiner Predigt heute Morgen lautet also, warum du Gott vertrauen kannst. Und der Predigttext, könnt ihr sehen, ist Psalm 62, und damit fahre ich fort in meiner Predigtreihe über die Psalmen. Jetzt wird der eine oder andere von euch vielleicht sagen, welche Predigtreihe über die Psalmen? Richtig, meine letzte Predigt über einen Psalm ist zugegebenermaßen schon sehr lange her. Aber tatsächlich durfte ich hier schon ein paar Predigten über Psalmen halten. Wir haben uns einen Dankpsalm angeschaut, einen Lobpsalm, einen Klagepsalm, einen Psalm der Bitte, einen Bußpsalm. Und heute schauen wir uns einen sogenannten Vertrauenspsalm an. Und damit gehen wir auch direkt rein. Psalm 62, Vers 1. Und da lesen wir, dem Chorleiter nach Jedutun ein Psalm von David. Es ist ja nicht bei allen Psalmen der Fall, aber hier bei diesem Psalm haben wir das Glück, dass wir eine Psalmüberschrift haben, die uns wenigstens ein bisschen etwas darüber verrät, ja, von wessen Feder dieser Psalm kommt, und noch ein paar mehr Informationen. Also einmal wissen wir, der Autor ist David von diesem Psalm. Und ich denke, David ist den allermeisten von uns ein Begriff. Der große König David aus Israel hat diesen Psalm geschrieben. Dann lesen wir von Jedutun. Jedutun war einer der drei großen Tempelmusiker zur Zeit von David. Und gewissermaßen könnte man sagen, das ist hier die klassische Aufteilung, die wir heutzutage auch gut und gerne mal kennen bei Liedern. Der eine schreibt den Text, der andere die Melodie. So ähnlich war es hier in diesem Fall auch. Nach der Weise von Jedutun sollte dieses Lied zumindest gesungen werden. Und das ist auf jeden Fall schon mal ziemlich spannend, denn das heißt, dieser Psalm, wo David sehr persönliche Ereignisse, Erlebnisse verarbeitet, sollte nicht einfach nur so sein persönlicher Tagebucheintrag bleiben, sondern das ist für den Chorleiter, das soll das ganze Volk singen. Das heißt, David sagt, diese Sachen, die ich hier erkannt habe, die sind nicht nur für mich und mein Leben relevant, sondern für alle Menschen. Alle sollen es hören, alle sollen mit einstimmen. Und das ergibt Sinn, denn die Frage, warum wir Gott vertrauen können, das ist nicht eine individuelle Frage von David, sondern das ist eine Frage, die jeden von uns etwas angeht. Und ich glaube, eine Frage, die sich jeder im Leben irgendwann mal auch stellt. David ist fest davon überzeugt, dass Gott existiert. Und ich würde mal behaupten, oder ich kann mir vorstellen, dass die allermeisten, die heute hier im Raum sitzen oder vor dem Bildschirm, das auch glauben. Dass ihr sagt, ich glaube, dass Gott existiert, aber die Frage, worum es jetzt hier geht, ist, okay, aber kann ich diesem Gott vertrauen?
Was spricht dafür? Welche Argumente gibt es dafür, dass Gott im Gegensatz zu allem anderen im Leben nicht enttäuschen sollte? Und wir dürfen uns heute hier 3 Argumente von David liefern lassen, warum es sich lohnt, auf Gott zu vertrauen. Der erste Grund, den er nennt, ist folgender: weil nur er Sicherheit bietet. Wir lesen die Verse 2-3. Da schreibt David: nur auf Gott vertraut still meine Seele. Von ihm kommt meine Rettung. Nur er ist mein Fels und meine Rettung, meine Festung. Ich werde kaum wanken. David beginnt mit den Worten: nur auf Gott vertraut still meine Seele. Das ist spannend, oder? Denn wenn wir lesen, was er dann sagt, dann müsste man ja eigentlich eher denken, das ist jetzt der fröhlichste und lauteste Lobpreis, oder? Also Gott ist meine Festung, er ist meine Rettung. Warum die Stille? Das ist spannend, aber ich glaube, das werden wir besser verstehen, wenn wir uns gleich die nächsten Verse anschauen werden. Das Wort nur, was wir hier am Anfang haben, das ist in diesem Psalm eigentlich das dominante Wort überhaupt. Das kommt ganze 5-mal vor und David sagt: auf nichts und niemand anderen, als nur auf Gott allein setze ich mein Vertrauen. Aber warum tut er das? Warum tut David das? David sagt: weil meine Rettung von ihm allein kommt, weil er allein mein Fels ist und weil er allein meine Festung ist. Mit anderen Worten, er ist meine absolute Sicherheit. Und weil er das ist, werde ich kaum wanken. Wortwörtlich sagt er: werde ich nicht sehr wanken. Spannend, oder? Also David sagt hier nicht: ich werde gar nicht wanken, sondern an dieser Stelle sagt er tatsächlich: ich werde nicht sehr wanken. Ja? Es gibt Dinge, die mich im Leben erschüttern, Umstände, die mich erschüttern. Aber wenn ich weiß, ich bin in dieser Burg, in dieser Festung, dann wird mir nicht viel passieren. Weshalb aber wankt David gerade? Das wird in den Versen 4-5 deutlich. Da schreibt er: wie lange wollt ihr einen Mann bestürmen, morden ihr alle wie eine überhängende Wand, eine eingestoßene Mauer? Sie planen nur, ihn von seiner Höhe zu stoßen. Sie finden Gefallen an der Lüge. Mit ihrem Mund segnen sie, doch in ihrem Inneren fluchen sie. David wechselt jetzt die Perspektive. Er richtet sich mit seinen Worten direkt an seine Feinde. Ja, da gibt's Menschen, die ihm an die Gurgel wollen. David steht unter Druck. Das wird deutlich. Was die genaue historische Situation ist, das löst David nicht auf, wie in vielen anderen Psalmen

der König, bevor David König war. Und so kommt es, dass Saul David aus Neid und Angst verfolgt, obwohl dieser ihm treu dient und er ihm nichts Böses tut. Immer wieder muss David fliehen, lebt in Höhlen, in der Wüste und ist ständig in Lebensgefahr. Und obwohl David mehrfach die Gelegenheit hat, Saul zu töten, tut er dies nicht, aus Ehrfurcht vor Gott. Was auch immer genau die Situation war, eins ist klar, wenn David hier von diesen Nöten spricht, dann meint er keine Lappalien. Dann spricht er nicht von irgendwelchen kleinen Wehwehchen, sondern David weiß, was das bedeutet, unter Verfolgungsdruck zu stehen. Und er nutzt hier den Vergleich mit einer Mauer, die fast schon zusammenbricht. So denken seine Feinde über ihn, sagt er. Und vermutlich hoffen sie darauf, dass David seine Macht verliert, dass er entthront wird. Das würde zu der Formulierung in Vers 5 passen, wo es heißt, sie planen nur, ihn von seiner Höhe zu stoßen. David hatte einen erhobenen Stand als König. Er nennt seine Feinde jedoch nicht beim Namen. Er möchte in diesem Psalm auch weniger den Fokus auf seine Feinde richten, als vielmehr auf seinen Retter, auf Gott. Was David allerdings sehr wohl tut, ist, dass er Eigenschaften seiner Feinde aufzählt. Ja, er beschreibt sie als hinterlistige Menschen, die oberflächlich betrachtet ihm wohlgesonnen sind. Doch er durchschaut sie. In ihrem Herzen wünschen sie David nichts anderes als dessen Verderben. David richtet seinen Blick erneut hinauf zu Gott und er sagt ab Vers 6, nur auf Gott vertraue still meine Seele, denn von ihm kommt meine Hoffnung. Nur er ist mein Fels und meine Rettung, meine Festung. Ich werde nicht wanken. Auf Gott ruht mein Heil und meine Ehre. Der Fels meines Schutzes, meine Zuflucht ist in Gott. Diese Worte kommen uns bekannt vor, oder? Richtig, das Lied hat einen Refrain, so wie es bei modernen Liedern auch häufig der Fall ist. Aber wenn wir ganz genau hinschauen, dann wird der zweite Refrain hier ein bisschen umformuliert. Während David am Anfang noch sagt, ich werde kaum wanken, sagt er an dieser Stelle tatsächlich, ich werde gar nicht wanken. Außerdem fängt David an, zu seiner Seele zu sprechen. Er predigt seiner eigenen Seele. Und weshalb tut er das? Weshalb muss er das tun? Ich denke, die Erklärung ist ganz einfach. Diese Ruhe, von der er spricht, die kommt nicht automatisch. Diese Ruhe muss sich David im Gebet erringen. Und das tut er hier in Psalm 62. Aber was ihm tatsächlich Zuversicht gibt, ist das blanke Wissen darüber, wer Gott ist. Und zwar ein fester Halt, eine Festung, in der er sich bergen kann, seine Zuflucht, seine Sicherheit. Jedes Jahr fahren wir hier mit der Jugendgruppe aus der Gemeinde auf eine Sommerfreizeit. Das gehört einfach zum Jahr fest mit dazu. Nächste Woche ist es wieder soweit. Und im letzten Jahr waren wir mit einem Teil der Gruppe in einem sogenannten Kletterwald. Ich weiß nicht, wer von euch schon mal in einem Kletterwald war, aber das ist nicht für jeden was, denn im Kletterwald, wie der Name es schon vermuten lässt, ist man in der Höhe unterwegs. Ja, da gibt's also verschiedene Parcours, die man klettert, aber es ist völlig ungefährlich, weil man diesen Sicherheitsgurt hat, den man trägt, und wenn man den korrekt benutzt, dann kann einem nichts passieren und es ist ziemlich schwierig, diesen Sicherheitsgurt nicht korrekt zu benutzen. Und auf diesen einfacheren Parcours in so einem Kletterwald, da vergisst man manchmal schon fast, dass man diesen Sicherheitsgurt überhaupt trägt, weil die Elemente ganz leicht zu klettern sind. Aber dann gibt's auch Parcours, die folgendermaßen enden. Habe ich euch mal ein Bild mitgebracht. Und zwar so. Da steht man also am Ende auf so einer Plattform und die Aufgabe ist es, tatsächlich von dieser Plattform einfach runterzuspringen. Der freie Fall. Und jetzt sollte man meinen, ist doch gar kein Problem. Man hat doch den Sicherheitsgurt. Man weiß, man springt runter und der wird einen sicher runter begleiten. Und das ist auch der Fall. Man kann das sehen bei den ganzen Leuten, die davor runterspringen. Und trotzdem, ich glaube, jeder hier im Raum, der das schon mal gemacht hat, weiß, du stehst da oben, du weißt, das ist alles sicher, es funktioniert. Und trotzdem zittern deine Knie, weil alles in dir sich dagegen sträubt, diesen Sprung zu wagen. Ist doch in unserem Leben genauso, oder? Nur, dass im Leben die Situationen ungefragt kommen. Ja, in den Kletterwald gehen wir freiwillig. Aber im Leben kommt's doch manchmal einfach hart auf hart. Und dann stellen wir uns doch die Frage, und jetzt hält Gott mich jetzt wirklich noch?
Kann ich ihm wirklich

vertrauen? Jetzt, wo es wirklich hart auf hart kommt, da stellt sich mir diese Frage. Und ich vermute mal, dass die allermeisten von uns in der Theorie sagen würden, ja klar, Gott ist mein festes Fundament. Das weiß ich, das sagt mein Verstand. Aber dann meldet sich doch oft unser Herz, oder? Und wenn wir ganz ehrlich sind, dann hat das Herz oft Angst. Vielleicht hast du dich bekehrt und du dachtest, dein Leben würde mit Gott jetzt bergauf gehen, aber jetzt hast du deinen Job verloren und du fragst dich, Gott, was passiert hier gerade? Vielleicht wirst du in der Schule ausgegrenzt, weil du eben nicht mit allen anderen feiern gehst und dich besäufst und deswegen so ein komischer Fremdkörper in deiner Klassengemeinschaft bist und du passt einfach nicht rein. Du wirst vielleicht sogar belächelt und verspottet für deinen Glauben. Möglicherweise ist es noch viel schlimmer. Deine ganze Familie, deine leibliche Familie wendet sich gegen dich und schmeißt dich vielleicht sogar von zu Hause raus, weil du Jesus nachfolgst. Und ich weiß, dass das die Realität von einigen hier von uns ist. Vielleicht distanziert sich dein Ehepartner gerade emotional vollkommen von dir. Und egal, wie sehr du darüber nachdenkst, was der Grund sein könnte und was du probierst, es ändert sich nichts. Vielleicht bist du gerade völlig entmutigt, nachdem einer unserer Pastoren sein Amt niedergelegt hat. Und du hast das Gefühl, deine Welt wankt. Deine Emotionen fahren Achterbahn. Dann lass dich hier von David ermutigen. Wisst ihr, was ich so ermutigend finde, ist, wir sehen ja, David tut auch nicht so in diesem Psalm, als ob ihn die Umstände überhaupt nicht jucken würden. Als ob das gar nichts mit ihm machen würde. Als ob er über den Dingen schweben würde. Nein, David schreit auch zu Gott. Er sagt, wie lange noch? Aber er lässt sich durch sein Leid zu Gott hintreiben. Und ich möchte dich ermutigen, das auch zuzulassen. Vielleicht will Gott dir gerade vor allem eine Sache beibringen in deinem Leben. Und zwar, dass deine Sicherheit ganz und gar allein in ihm selbst liegt. Weißt du, deine Sicherheit liegt nicht in der Anerkennung deiner Familie, nicht darin, dass du von anderen Menschen geliebt wirst, nicht darin, dass du in der Schule akzeptiert wirst. Nein, deine Sicherheit liegt allein in Gott. Und du darfst in ihm Ruhe finden, auch mitten im Sturm darf deine Seele Ruhe in ihm finden. Die Frage ist ja die, warum kann David das eigentlich mit so einer Sicherheit sagen, dass Gott seine Sicherheit ist? Ganz einfach, er hat es erlebt. Er hat es in seinem Leben erlebt, wieder und immer wieder. Und er kennt die Geschichte seines Volkes Israel. Gott hat alle seine Versprechen gehalten. Er war nie untreu. Und deswegen weiß David, in Gott liegt meine Sicherheit und das Gleiche gilt für dich und für mich, wenn wir ihm vertrauen. Doch David hat dazu noch mehr zu sagen. Er führt jetzt ein zweites Argument an, weshalb man Gott tatsächlich vertrauen kann. Und das ist das Argument, weil nichts anderes Halt geben kann. Lesen wir die Verse 9 bis 11. Da sagt er, vertraut auf ihn alle Zeit, ihr von Gottes Volk. Schüttet euer Herz vor ihm aus. Gott ist unsere Zuflucht. Nur Hauch sind die Menschensöhne, Lüge die Herrensöhne. Auf der Waagschale steigen sie empor. Sie sind allesamt leichter als ein Hauch. Vertraut nicht auf Erpressung und betrügt euch nicht durch Raub. Wenn der Reichtum wächst, richtet euer Herz nicht darauf. David macht in diesen Versen hier vor allem einen Punkt deutlich. Alles im Leben kann seine Tragfähigkeit verlieren, nur Gott nicht. Diesen letzten Punkt, den spricht er zwar hier wortwörtlich nicht aus, aber das ist die logische Schlussfolgerung, wenn wir den gesamten Psalm betrachten. Zunächst einmal ist spannend, dass David erneut die Perspektive wechselt. In den ersten Versen hat er biografisch geredet, dann hat er das Wort an seine Feinde gerichtet, dann hat er zu seiner eigenen Seele geredet und jetzt wendet sich David an das ganze Volk. Er sagt, hey, das soll nicht einfach nur eine persönliche Erkenntnis von mir bleiben, sondern, liebe Leute, ich will's rausrufen, erkennt es alle, setzt euer Vertrauen auf Gott allein. Und zwar nicht nur dann, wenn es euch gut geht, sondern wann, was schreibt er hier genau? Alle Zeit. Schüttet euer Herz vor ihm aus. Und das ist auch wieder spannend, oder? Vertrauen zu Gott äußert sich also darin, dass man sein Herz ehrlich vor Gott ausschüttet. Und wenn wir mal so drüber nachdenken, was einen guten Freund wirklich ausmacht, dann würde ich sagen, eine Sache, die einen guten Freund ausmacht, ist, dass man sich
selbst nicht 50 Mal über seine genauen Worte Gedanken machen muss, wie man sie genau formuliert, weil man weiß, der Freund kennt einen und der wird die Worte richtig einordnen können. Und so eine Beziehung möchte Gott zum Menschen haben, eine enge Vertrauensbeziehung. Dann liefert David eben eine weitere Begründung, weshalb man sein Vertrauen auf Gott allein setzen sollte. Und der Grund lautet, Menschen sind wie ein Hauch. David gebraucht hier sehr drastische Worte. Er sagt, nur Hauch sind die Menschensöhne, Lüge die Herrensöhne. Das klingt erstmal ziemlich interessant. Mit Menschensöhnen sind gewöhnliche Menschen, gewöhnlichen Standes gemeint und Herrensöhne ist eigentlich eine Bezeichnung für höher gestellte Menschen in höheren Positionen. Mit anderen Worten sagt David, der Bauer und der König, du kannst sie jeweils auf eine Waagschale legen und auf die andere Seite der Waagschale legst du Luft und die Luft wiegt schwerer als der Bauer, die Luft wiegt auch schwerer als der König. Spricht David hier dem Menschen seine Würde ab? Nein, das tut er nicht. Er setzt allerdings den Menschen ins Verhältnis zu seinem Schöpfer und im Verhältnis zu seinem Schöpfer, im Gegensatz zu seinem Schöpfer, ist der Mensch einfach nur ein Hauch. Heute vielleicht noch groß, aber morgen vergessen und vergangen. Und dann führt David noch weitere Punkte aus, oder weitere Dinge aus, auf die es sich nicht lohnt zu vertrauen. Und das sind Betrug, Raub, Erpressung und auch Reichtum. Wobei der Reichtum jetzt hier an dieser Stelle und auch sonst in der Bibel nicht per se verteufelt wird, aber das Vertrauen auf den Reichtum hier an der Stelle sehr wohl. Das sind die typischen Instrumente der Machthaber dieser Welt, oder? Erpressung, Betrug, Vertrauen auf Wohlstand. Und all diese Dinge mögen kurzfristig ihren Reiz haben, aber letztendlich sind sie nicht tragfähig. Wer auf diese Blase setzt, darf sich sicher sein, dass diese Blase eines Tages platzen wird. Spätestens am Tag des Todes. Und damit schießt David auch wieder so ein bisschen gegen seine Feinde, die sich wahrscheinlich genau dieser Mittel bedienen. Sie fühlen sich überlegen, weil sie diese Mittel nutzen. Aber David hat es auf dem Herzen, sein Volk davor zu warnen, diesen Menschen nachzuahmen. Denn wer auf diese Dinge setzt, dessen Leben wird irgendwann wie ein Kartenhaus in sich zusammenbrechen. Und die logische Schlussfolgerung aus all dem, was David sagt, ist, Gott allein hat Bestand. Nur wer in ihm gegründet ist, dessen Leben wird eben nicht wie ein Kartenhaus zusammenfallen. Egal, wie negativ die Umstände aussehen mögen. Madison Cunningham, eine Songwriterin aus den USA mit christlichem Hintergrund, beschreibt in ihrem Lied Something to Believe In, also etwas, woran man glauben kann, die Suche nach etwas Tragfähigem im Leben folgendermaßen. Sie singt, du suchst nach etwas, das bleibt, nach etwas, das dich trägt, nach etwas, was, das du festhalten kannst, nach einer Sicherheit. Ich habe gesehen, wie dein Blick an Türen geklopft hat, nur um sich schließlich doch wieder abzuwenden. Sag mir, wonach suchst du wirklich? Wenn du etwas brauchst, woran du glauben kannst, dann darfst du an meine Liebe glauben. Deine Helden scheinen unerschütterlich und du stützt dich auf ihre Stärke. Doch wenn einer von ihnen tief fällt, zerbrichst du auch ein Stück mit ihm. Wenn du jemanden brauchst, an den du glauben kannst, dann darfst du an meine Liebe glauben. Mein ganzes Leben lang habe ich nach einer Wahrheit gesucht, an die ich mich klammern kann. 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Es ist nicht klar, ob Madison Cunningham hier über Gott spricht im Refrain, aber eins ist klar, es wäre richtig, wenn sie Gott meinen würde. Und vielleicht kannst du dich mit diesen Worten in den Strophen identifizieren. Wenn du ehrlich bist, dann bist du dein ganzes Leben lang schon irgendwie auf der Suche nach Sicherheit. In deinem Elternhaus hast du es vielleicht nie erfahren. Vielleicht haben sich deine Eltern früh scheiden lassen oder waren gar nicht erst jemals verheiratet miteinander. Und du kanntest es gar nicht, ein stabiles Elternhaus. Freunde waren vielleicht für dich nur eine gewisse Zeit da, dann wurdest du enttäuscht. Vielleicht hast du bisher immer gedacht und hast dein Vertrauen darauf gesetzt, dass Deutschland so ein gutes Land ist. Es ist wirtschaftlich so gut aufgestellt, seit Jahrzehnten kein Krieg mehr. Aber die Nachrichten, die du jetzt gerade liest, die lassen dieses Vertrauen mehr und mehr bröckeln. Und du bekommst Angst. Und du fragst dich, woran kann man eigentlich glauben? Worauf vertrauen in verrückten Zeiten wie diesen? Und die Antwort ist,
auf Gott allein. Setz dein Vertrauen auf ihn allein, denn nur er hat Bestand. Er ist die Konstante, er ist der Unveränderliche, er ist derjenige, der dich treu liebt und dir Halt geben kann, wie kein anderer das jemals tun wird. Das bedeutet nicht, dass du jetzt allen Menschen gegenüber misstrauisch sein solltest, ja, dass du sagen sollst, ja, ich vertraue keinem Menschen mehr. Das ist nicht der Punkt, den David machen möchte. Was er sagt, ist, setz nicht dein ganzes Leben auf diese Dinge. Dein ultimatives Vertrauen. Das Spannende ist, im Griechischen, wenn wir ins Neue Testament schauen, dann gibt es diesen einen Begriff, den wir mit Glauben übersetzen. Aber dieser Begriff hat eigentlich zwei Nuancen. Im Deutschen sind es zwei unterschiedliche Nuancen. Im Griechischen ist es ein Wort. Es ist Glaube und Vertrauen. Das heißt, im Griechischen schwingt immer diese Nuance mit, dass es beim Glauben um Vertrauen geht. Und genau darum geht's. Glaube bedeutet nicht nur zu wissen, dass Gott vertrauenswürdig ist. Glaube bedeutet, sein Vertrauen tatsächlich mit seinem gesamten Leben auf diesen Gott zu setzen. Und David will uns hier ermutigen und ruft uns zu, hör auf, dein Leben auf irgendetwas anderes zu bauen als auf Gott allein. David kommt zum Schlussakkord seines Liedes und dieser hat's noch einmal in sich. Er nennt den ultimativen Grund, weshalb es sich lohnt und es klug ist, sein Vertrauen auf Gott zu setzen. Und zwar, weil nur er Macht und Gnade vereint. Lass uns die Verse 12 bis 13 lesen. Eines hat Gott geredet, sagt David hier. Zwei Dinge sind es, die ich gehört habe, dass die Macht bei Gott ist und dein Herr die Gnade, denn du vergiltst jedem nach seinem Werk. Die Formulierung am Anfang in Vers 12 von David erinnert sehr stark an die Weisheitsliteratur. Das heißt, David will jetzt hier nicht sagen, ich habe eine Prophetie empfangen, so wie das die Propheten im Alten Testament getan haben, sondern vielmehr, Gott hat mich etwas erkennen lassen. Und das möchte ich weitergeben. Und das ist Folgendes, bei Gott ist die Macht. Aber nicht nur das, bei ihm ist auch die Gnade. Menschen denken, dass sie mächtig wären, doch Gott allein ist wirklich mächtig. Er hält die Macht in seinen Händen. Es ist nicht Putin, es ist nicht Trump, es ist auch nicht Friedrich Merz, die die Macht in ihren Händen halten, sondern Gott hat letztlich die Macht in seinen Händen. Und diese Aussage ergibt im Gesamtkontext absolut Sinn, wenn David vorher noch gesagt hat, Menschen sind ein Hauch. Doch dann folgt eine überraschende Aussage, denn er sagt, bei Gott ist auch Gnade. Der Begriff, den David hier verwendet, ist ein zentraler Begriff im Hebräischen für Gottes Wesen. Das ist der Begriff Chesed. Und er beschreibt die liebende Treue Gottes, der seinen Bund mit seinem Volk geschlossen hat und er bricht diesen Bund nicht. Jetzt könnte man sagen, okay, wunderbar, doch warum eigentlich der Nachsatz, denn du vergiltst jedem nach seinem Werk? Moment mal, ist das nicht ein Widerspruch? Und dein Herr die Gnade, denn du vergiltst jedem nach seinem Werk. Was denn jetzt, Gnade oder Gerechtigkeit? Im ersten Moment scheint das vielleicht ein bisschen widersprüchlich zu sein, aber denken wir das einmal durch. Wenn Gott zwar Liebe hätte, aber keine Gerechtigkeit, dann würde er am Ende das Böse gewinnen. Wenn Gott Macht hätte, aber keine Liebe, dann wäre er ein Tyrann. Wenn Gott Liebe hätte, aber nicht richten würde, dann wäre er ungerecht den Opfern gegenüber. Und deshalb ist es für David hier an dieser Stelle ein großer Trost, zu wissen, dass Gott gerecht richtet. Ja, er sagt, meine Feinde mögen mir zwar gerade äußerlich überlegen scheinen, aber bei Gott werden sie ihr gerechtes Gericht empfangen. Und wenn ich richtig handle vor Gott, dann wird Gott das auch belohnen. Eigentlich haben wir es hier mit einer sehr wichtigen Aufklärung von einem großen und weit verbreiteten theologischen Missverständnis zu tun. Nämlich der Frage, der spitzfindigen Frage, ist Gott ein gnädiger oder ein richtender Gott? David sagt, Gott ist gnädig, weil er gerecht richtet. Spannend, oder? Ihm ist das Unrecht nicht egal. Und das ist eine gute Sache. Denn wenn Menschen an der Macht sind, wenn sie die Macht in den Händen halten, was passiert dann? Meistens nichts Gutes, oder? Menschen tendieren dazu, die Macht für etwas Schlechtes zu missbrauchen.
Und ich glaube, die allerbeste Veranschaulichung für diese Wahrheit ist ein düsteres Kapitel aus Davids Leben selbst. David war der König, er hatte die Macht und eigentlich war er ein gerechter und gut richtender König. Aber dann gab es diesen Moment in seinem Leben, wo er nicht dort war, wo er sein sollte, nicht an der Front mit seinem Heer, sondern er war zu Hause. Und er schlenderte so über sein Dach und David sieht da diese eine Frau, die badet, die nackt badet und er begehrt sie, er holt sich Informationen über diese Frau ein. Ihm wird gesagt, dass diese Frau verheiratet ist. David ist es egal. Er lässt diese Frau zu sich bringen. Er schläft mit dieser Frau. Die Frau wird schwanger. Und David, was tut er? Er missbraucht seine Macht erneut, indem er den Ehemann dieser Frau, Bathseba, an der Front durch ein gezieltes Manöver umkommen lässt. David hat schwer gesündigt. Später bereut David sein Handeln zutiefst und er tut aufrichtig Buße vor Gott. Doch er weiß ganz genau, wovon er spricht, wenn er von Menschen als ungerechten Herrschern und als einem Hauch spricht. Denn er weiß, ich selbst kann diesem Maßstab nicht entsprechen. Meine einzige Hoffnung, weiß David, liegt in diesem gerechten und gnädigen Herrscher, den ich habe. Eigentlich hätte David sterben müssen für das, was er getan hat. Die Todesstrafe war klar dafür verordnet, für das, was er getan hat. Doch weil Gott gütig ist, hat er diese ultimative Strafe ihm nicht auferlegt. Gott hat Gnade gezeigt und dennoch auch Gerechtigkeit, denn David musste Strafe dafür tragen. Das vergessen wir oft. Das Kind musste sterben. David wurde von seinen eigenen Söhnen, die Söhne von David brachten Schande über ihn. Er verlor an Macht. Und dennoch war Gott gnädig. Und jetzt ist die Frage, du und ich, können wir in diese Worte von David mit einstimmen? Kannst du Gott dafür preisen, dass er jedem nach seinem Tun vergilt? Ich weiß nicht, wie es dir damit geht, aber ich glaube, diese Wahrheit wird für dich entweder eine wunderbare und ermutigende Wahrheit oder eine sehr furchteinflößende Wahrheit sein. Denn eines Tages müssen wir alle uns vor dem Richterstuhl Gottes für unsere Taten verantworten. Ich weiß nicht, wie es dir mit dem Gedanken geht, aber ich weiß, wenn ich in mein Leben reinschaue, da sind zu viele Dinge, zu viele Sünden, die ich begangen habe, als dass ich dort vor dem Thron stehen könnte und Gott Argumente liefern könnte, weshalb er mir Gnade schenken sollte. Und weißt du was? So geht es jedem Menschen. Kein Mensch wird am Ende vor Gott bestehen können, indem er seine guten Werke aufzählt. Denn so viele das auch sein mögen, Gott sieht nun mal alles. Er sieht jeden Gedanken von dir, jeden Gedanken des Zorns, jeden Gedanken des Neids, jeden lüsternen Gedanken, ganz zu schweigen von den ganz offensichtlichen Sünden auf der Oberfläche, die jeder sehen kann. Davids Worte in Vers 13 finden eigentlich ihren ultimativen Sinn erst am Kreuz. Denn wenn wir das Kreuz sehen, dann verstehen wir erst wirklich, weshalb Gnade und Gericht sich eben nicht widersprechen. Denn am Kreuz, lesen wir im Neuen Testament, hat Gott einen Mann gerichtet. Wohlgemerkt, er hat einen Mann gerichtet. Stellvertretend für die Sünde aller Welt. Stellvertretend für deine und für meine Sünde. Und dieser Mann, ihr werdet ihn kennen, er heißt Jesus Christus. Jesus Christus hing am Kreuz stellvertretend, damit Gott gnädig und gerecht zugleich sein kann. Paulus bringt es im 2. Korintherbrief 5, Vers 21 exakt auf den Punkt, in dem er sagt, denn er hat den, der von keiner Sünde wusste, für uns zur Sünde gemacht, damit wir in ihm zur Gerechtigkeit Gottes würden. Ist das nicht unfassbar? Wir haben uns jetzt in der Predigt die ganze Zeit die Frage gestellt, warum kann ich Gott wirklich vertrauen? Und wenn du ihm mit deinem Leben noch nicht vertraust, dann möchte ich dir heute mal eine herausfordernde Gegenfrage stellen. Wie schaffst du das eigentlich, diesem Gott nicht zu vertrauen? Diesem Gott, der nicht nur all die Macht in seinen Händen hält, sondern der so eine Gnade hat, um das zu tun, seinen Sohn ans Kreuz zu führen, damit du leben kannst. Ich möchte dich einfach einladen, setz dein Vertrauen heute auf diesen Jesus. Du darfst gerne nach dem Gottesdienst hier zurückbleiben für ein Gebet, für ein Gespräch, wenn du diese Entscheidung heute treffen möchtest.
wenn Gott dich ruft. Wenn du Gott aber bereits als deinen Erretter angenommen hast, du seine Vergebung empfangen hast und du ihm nachfolgst, dann lass dich heute durch diesen Psalm ermutigen. Gott hat dich bereits vor dem ewigen Tod bewahrt durch seine Gnade. Gott hat sich also bereits um das Leben nach dem Tod gekümmert. Dein Heil ist sicher, wenn du ihm vertraust, wenn du ihm nachfolgst. Und wenn das so ist, dann wird er sich doch auch um die Dinge kümmern, die jetzt gerade in deinem Leben sind, oder? Dann dürfen wir ihm vertrauen, auch mitten im Sturm. Wenn wir gerade mittendrin sind, dann dürfen wir auch in diesen Situationen genauso wie David sagen, sei still, meine Seele, und ruhe in Gott.

Es ist 13 Uhr und 45 Minuten. 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

Ich weiß ja nicht, ob Sie auch gerne lesen. Also ich lese gerne. Im Moment bin ich gerade bei einer Biografie, einer Autobiografie von Uwe Holmer. Also jetzt sagen vielleicht der eine oder andere, was, Uwe, wer? Naja, das ist der Pfarrer, der den Honecker aufgenommen hat. Also einige wissen ja noch so, Honecker war ja Staatschef der DDR, also schon so ein paar Jahre zurück. Und dann gab es ja 1989, nicht, DDR ist zusammengebrochen und so. Und plötzlich war der Staatschef, der jahrzehntelang gefeiert war, der wichtigste Mann der DDR, die eigene Partei schmeißt ihn sozusagen raus. Er hat keinen Platz mehr, wo er wohnen kann, weil seine Wohnung ist belagert. Alle die Leute, die sauer sind auf die DDR, die wollen ihn an den Kragen und keiner nimmt ihn auf. Und dann ist dieser Pfarrer, der da Leiter von Lobetha, so einer diakonischen Einrichtung in der Nähe von Berlin ist, und der sagt, ja, Sie können zu uns kommen. Übrigens, vielleicht einige von Ihnen haben den Film gesehen. Ist ja zweimal verfilmt worden, diese Geschichte schon. So auch als Kinofilm. Heißt das irgendwie Der Pfarrer oder so, heißt, glaube ich, eine der beiden Filme. Und da wird dann direkt damit mit hineingenommen. Wie diese seltsame Sache, wie ein Pfarrer, der in der DDR ja am Rande stand, der von den Offiziellen des Landes ja verfolgt, eingeengt wurde, immer wieder wegen seines Glaubens. Der sich immer wieder anhören musste von den Parteivertretern in Mecklenburg-Vorpommern, wo er erstmal Pfarrer war, ehe er dann in die Nähe von Berlin gekommen ist. Da musste er sich immer wieder anhören, Herr Pfarrer, müssen Sie sich gar keine Mühe mehr geben, die Kirche wird sowieso untergehen, der Sozialismus wird siegen. Nicht? So hieß das dann immer wieder. Und der dann ganz treu an diesen Aussagen Gottes festgehalten hat, nein, ich glaube daran, die Bibel wird bleiben. Das hat natürlich damals keiner für möglich gehalten. Und dann kommt dieser Oberstaatschef des Sozialismus der DDR zu ihm da ins Haus und bekommt mit, wie die Familie Holmer betet, wie sie in der Bibel liest, wie sie ihn relativ herzlich begegnen, diesem Menschen, der eingefleischter Atheist ist, der gegen die Kirche gekämpft hat, der Christen offen benachteiligt hat, weil sie Christen waren, an Gott geglaubt hat. Also finde ich eine ganz spannende Geschichte. Also ich bin zur Hälfte durch bei dem Buch und ich lese regelmäßig viele Bücher. Allerdings muss ich sagen, es gibt dann kein Buch, was ich so häufig lese und was ich auch so beeindruckend finde, naja, wie eben die Bibel. Also das sollte ja auch nicht ganz überraschen, denn immerhin ist das ja auch das Thema des Abends. Und ich habe ja schon gesagt, ich habe auch Theologie studiert, wobei es gibt ja auch Leute, die studieren Theologie und halten hinterher nichts von der Bibel. Aber so geht's mir dabei nicht. Und ich stehe da ja gar nicht alleine. Also, denn immerhin, das können Sie auch im Internet gerne recherchieren, dann werden Sie ganz schnell feststellen, es gibt kein Buch der gesamten Weltgeschichte, also der gesamten Weltgeschichte, was so häufig gedruckt, verkauft, gelesen, übersetzt worden ist wie die Bibel. Das heißt, allein hier sollte ja schon ein großes Interesse bestehen, wenn man sich sagt, also ich will doch mal wissen, was ist an diesem Buch eigentlich dran, das so viele Millionen Menschen fasziniert hat und bis heute anspricht und verändert. Das sollte schon eine Herausforderung sein, wo wir vielleicht irgendwo auch sagen müssten, naja, können so viele Menschen irren? Ja, vielleicht schon, nicht? Wir wissen das nicht hundertprozentig, aber immerhin, wenn sehr viele Menschen, auch kluge Menschen der Überzeugung sind, in der Bibel steckt was ganz Besonderes drin, dann sollte das zumindest dazu führen, die Bibel nicht nur von außen anzuschauen, sich auch nicht mal damit zufrieden zu geben, mal ein paar Seiten umgeblättert zu haben, sondern sich intensiver mit auseinandergesetzt zu haben. Denn andere einflussreiche Bücher dieser Welt kommen und gehen. Also wer von Ihnen kennt noch den Top-Bestseller in Deutschland vor 100 Jahren? Ja, manchmal müsste man fragen, vor 10 Jahren? Ja gut, das erinnern sich vielleicht noch einige, hat man selbst erlebt. Aber so schnell gehen Sachen in Vergessenheit und da merken wir, die Bibel bleibt. Die Bibel geschrieben, ja Altes Testament ja schon weite Teile vor 3000 Jahren. Neues Testament vor 2000 Jahren. In dem ist so viel passiert. Und die Bibel hat ganz Europa geprägt, hat unser Denken geprägt. Ich glaube, keiner von uns würde gern in Deutschland leben, wenn die Bibel Deutschland nicht so tiefgreifend verändert hätte. Also wir haben dann Berichte aus der Geschichte, die ich auch sehr spannend finde, Geschichte der alten Germanen, wie die gelebt haben. Bei den alten Germanen gab es zum Beispiel germanisches Recht. Germanisches Recht heißt, erschlägst du einen Mann, dann ist die Strafe ungefähr doppelt so groß, als erschlägst du eine Frau. So haben die alten Germanen gedacht. Erschlägst du eine alte Frau,
dann ist die Strafe nur ungefähr halb so groß, als erschlägst du eine junge Frau. Die haben rein pragmatisch gedacht, eine junge Frau kann auch Kinder bekommen, kann auch arbeiten, also ist sie mehr wert, also musst du weniger bestraft werden, wenn du eine alte Frau tötest. Ja, wer ist das hier? Wenn heute Abend jemand da ist, so naja, so ab 60, nicht? Nur noch halb so viel wert. Und dann merken wir plötzlich, wie anders unser Denken ist. Wir gehen heute davon aus, der Mensch ist gleich wert, egal ob Mann oder Frau, egal ob alt oder jung. Und dieses Denken kommt nicht von den alten Germanen. Das haben wir übrigens auch nicht im Islam. Da ist nach öffentlicher Rechtsprechung es auch so. Eine Frau erbt nur halb so viel wie der Mann. Und so weiter. Im Hinduismus ist es noch schlimmer. Da ist eine Strafe, als Frau geboren zu werden. Da hat man irgendwas Schlechtes am Karma gemacht. Und dann merken wir diese Idee, dass Männer und Frauen gleich viel wert sind vor Gott erst einmal, was in der Bibel steht, und dann auch voreinander. Dass Alte und Junge gleich viel wert sind. Dass der Wert eines Menschen auch nicht nach der Leistung bemessen wird, sondern auch ein Mensch, der behindert ist, ist vor Gott wertvoll. Dieses ganze Denken, das scheint uns selbstverständlich zu sein, kommt aber aus der Bibel, kommt aus christlicher Perspektive. Oder auch diese Idee, dass wir Krankenhäuser haben und da einfach hingehen können, auch wenn wir nicht superreich sind. Auch das gibt es in wenigen anderen Kulturen. Im Hinduismus gab es das nie. Da sorgte man im Hinduismus eigentlich bis heute, also heute hat der Staat das eingeführt, aber erst seitdem Indien in Verbindung mit Christen gekommen ist. Vorher gab es das nicht, denn dann sagte man, wenn du leidest und krank bist, dann liegt das an deinem schlechten Karma. Du hast im letzten Leben was Schlechtes getan, deshalb musst du leiden. Das Helfen bringt ja nichts. Das, was uns heute selbstverständlich ist, mit Nächstenliebe, dass der eine dem anderen hilft, das ist etwas ganz typisch, spezifisch Christliches. Weshalb die Leute zur Zeit Jesu ja auch so überrascht dabei waren, wie sich Jesus der Menschen annimmt, die kein hohes Prestige hatten, die sogar eher vor der Gesellschaft schlecht dastanden. Da hat man Jesus doch vorgeworfen, was, der isst sogar mit den Sündern, der isst mit den Menschen, die ja gar nicht so vorbildlich dastehen. Der geht nicht nur zum Bürgermeister, sondern der geht zu den Leuten, die vor der Gesellschaft nichts wert sind, und die kümmert er sich auch. Das ist unsere Gesellschaft verankert, ein Stück weit. Warum? Weil die Bibel uns geprägt hat. Wer sich für Philosophie interessiert, ich habe auch an der Universität Philosophie studiert, habe das ja vorhin gesagt, dann werden wir sehr schnell merken, dass der Großteil der europäischen Philosophie, die ja immerhin das Denken verstehen und erklären will, eigentlich aufbaut und sich immer wieder bezieht auf Aussagen der Bibel. Ein Hegel, einer der wichtigsten Philosophen der Neuzeit, ist ohne die Bibel nicht denkbar. Er bezieht sich immer wieder auf die Bibel, meint durch sein Denken sogar die Wahrheit des christlichen Glaubens beweisen zu können. Fichte, Schelling, Immanuel Kant. Immanuel Kant schreibt in seiner Kritik der praktischen Vernunft, dass eben die Wahrheit der Bibel könne jeder Mensch allein durch vernünftiges Nachdenken erkennen. Und dann führt er das Ganze noch aus. Und das sind Leute, die sind wahrscheinlich intelligenter gewesen, als wir das sind, und kommen zu diesem Schluss dieses Buches, was ganz Besonderes. Also auch hier, wenn wir dann sehen, das sollte doch ein Anlass sein zu sagen, vielleicht lohnt es sich, der Bibel zu vertrauen, weil wir andere glaubwürdige Personen haben, die sich damit intensiv beschäftigt haben und zu dem Schluss gekommen sind, da steckt viel mehr drin. Oder es sollte uns herausfordern, weil wir merken, die Welt, in der wir leben und das, was wir schätzen in dieser Welt, wie die Nächstenliebe, wie die Gleichheit vor dem Gericht, die Gleichheit von Armen und Reichen, dass das letztendlich aus der Bibel stammt, das sollte uns doch dann herausfordern, noch mal mehr davon zu erfahren, woher diese Gedanken alle kommen, wie die begründet sind, warum es sich eben lohnt, danach zu leben. Ja, und dann gibt's in der Bibel natürlich einfach auch spannende Geschichten. Da lesen wir von Morden. Also gut, jetzt können wir sagen, der einen interessiert Morde nicht, aber gut, es gibt immerhin viele Leute, die lesen oder sehen gerne Thriller oder Krimis nicht. Da geht's ja auch genau darum. Also wir haben in der Bibel Liebesgeschichten und Tötungsgeschichten und Hass und Versöhnung und Kriege und Friedensschlüsse und ganz, ganz viele Dinge, die einfach so schon sehr spannend uns zeigen, wie der Mensch ist in seinen verschiedenen Seiten. Das Gute ganz deutlich zeigen, was im Menschen drin liegt, wo er das Gute erreichen will, aber genauso auch zeigt, wo die ganzen dunklen Sachen sind im Leben. Und da merken wir ganz schnell, wir lesen in der Bibel, das sind keine geschönten Charaktere,
sondern das sind Personen, so wie sie sind, Menschen, wie sie wirklich sind. Und plötzlich fällt uns das auf, wir lesen darin und dann sehen wir, ach, die Menschen vor 2000 Jahren waren eigentlich gar nicht viel anders, als wir das heute. Denn im Grunde genommen hat sich das Menschsein wenig verändert. Also ich weiß nicht, ob da, also wenn man im Alten Testament mal liest, manchmal auch die Sprüche, nicht, was da Sachen drinstehen, kann man sagen, ach, das ist heute noch genauso. Was da drinnen steht, da wird dann beschwert in den Sprüchen, dass damals die Regierung korrupt war. Da kann man sagen, gut, das könnte von heute auch so sein. Nicht? Gibt ja alle paar, jetzt war gerade jetzt das Jüngste war, nicht? Der Minister hier für Wirtschaftsminister, nicht? Der dann seinen Freund da mit in die Ämter reinbringt und so, das ist ja nicht der Einzige, das machen ja alle, so mehr oder weniger. Ja, das ist so typisch menschlich. Oder vom Untreue von der Ehe, nicht? Also ein Mann, der dann fremd geht, das finden wir da auch schon. Oder einer, der meint, glücklich zu werden durch möglichst viel Reichtum, finden wir auch schon in der Bibel. Oder die Leute, die dann in Frustration und Depression fallen, finden wir auch in der Bibel. Also wir haben ganz, ganz viele Sachen, die dieses typisch Menschliche beschreiben und wo dann aber auch Lösungen angeboten werden. Es wird nicht nur beschrieben, sondern es werden Lösungen angeboten. Das ist auch ein Grund, wo es sich lohnt, in der Bibel zu lesen. Wer sich für Kunst interessiert, kommt ohne die Bibel eigentlich gar nicht aus. Also meine Frau interessiert sich für Kunst etwas mehr als ich. Und wenn wir dann ein Museum besuchen, ab und zu ist ein historisches Museum, das suche ich dann häufiger aus, dann ist mal wieder ein Kunstmuseum. Aber ich finde das auch spannend. Eigentlich die Kunst bis so ungefähr vor 100 Jahren war in erster Linie Darstellung von biblischen Ereignissen. Also gerade vor nicht allzu langer Zeit hatten meine Frau und ich Zeit. Wir sind dann mal nach Bremen gefahren, hatten auch eine Führung im Rathaus gemacht. Und dann war da an der Wand, groß im Rathaus, ein Gemälde von dem salomonischen Urteil. Also König Salomo, der hat da die beiden Frauen, die um das Baby streiten, nicht? Dann sagt, ach, teilt es durch. Wollte er natürlich nie, er wollte ja nur sehen, wie die Mutterliebe da ist, bei welcher Frau. Und das sahen die Ratsherren von Bremen als Vorbild. So weise, wie der Salomo gehandelt hat, so weise wollen wir in der Regierung der Stadt auch handeln. Also hoffentlich tun sie es dann auch, nicht? Aber zumindest als man das gemalt hat, war das so vor Augen. Und wer gerne Kunstmuseen mag, da wird man feststellen, ganz, ganz häufig werden biblische Motive dargestellt und die kann man gar nicht verstehen, wenn man den Hintergrund der Bibel nicht kennt. Also um die Welt zu verstehen, in der wir leben, die Philosophie, die Kunst, die Politik, die Geschichte, kommen wir ohne Bibel gar nicht aus. Wer viel wissen will über die alten Ägypter oder die Sumerer, die Babylonier, die Griechen, das Land Israel, die Syrer, die Römer, der wird ganz viel in der Bibel fündig, weil da ja auch sehr viel von der Zeitgeschichte dessen steht, zu dem das stattgefunden hat. Also auch das ist ein Grund, in der Bibel zu lesen. Und jetzt gibt es dann manche Leute, zu denen ich ja auch gehöre, die sagen, die Bibel ist aber mehr als einfach eine Inspirationsquelle für Kunst und Literatur und Politik und Menschenrechte. Sie ist viel mehr. Und das ist ja auch das, was die Bibel behauptet. Wenn wir im Alten Testament lesen, dann treten Propheten wie Jesaja oder Jeremia auf und die sagen, Gott hat zu mir gesprochen. Und auch im Neuen Testament ist das, dann sprechen die Apostel davon und sagen, wir schreiben nicht nur das auf, was wir uns ausgedacht haben, sondern das, was wir aufschreiben, das haben wir von Gott mitgeteilt bekommen. Ich bin ein skeptischer Mensch. Deshalb würde ich dann auch sagen, naja, gut, das kann aber auch falsch sein. Ich meine, es gibt die Leute auch, die sagen, okay, die haben das geschrieben, dann stimmt das. Also ich bin dann gleich skeptisch, nicht? Und denke mir, naja, gut, das hat Mohammed auch gesagt. Nicht? Mohammed hat gesagt, mir ist der Engel Gabriel erschienen und dann ist das jetzt auch alles von Gott. Oder Joseph Smith, der Gründer der Mormonen, hat auch gesagt, mir ist der Engel Moroni erschienen und ist das auch von Gott. Also deshalb bin ich erstmal skeptisch. Ich glaube, man darf das auch sein. Also wer das dann sofort glaubt, super. Aber deshalb würde ich dann sagen, naja, jetzt will ich auch ein paar Gründe dafür. Und ein Grund, den ich dabei finde, den ich ziemlich überzeugend finde, ist beispielsweise, dass wir in der Bibel, die ist ja ein Sammelwerk, ist ja nicht nur von einer Person geschrieben, im Gegensatz zum Koran, ist das nur eine Person. Und jetzt haben wir in der Bibel haben wir 40 verschiedene Autoren in etwa einem Abstand von 1500 Jahren, also die kannten sich alle gar nicht. Der eine war Regierungsbeamter, der andere war König, der andere war Bauer, der andere war Gelehrter, Wissenschaftler, ganz unterschiedliche Leute, auch unterschiedliche Nationalität. Aber das Erstaunliche ist, alles, was sie schreiben, passt ganz genau zusammen.
Also, und das finde ich erstaunlich. Also, wo gibt's ein anderes Werk, an dem 40 verschiedene Personen unterschiedlicher Nationalität, unterschiedlicher Ausbildung im Abstand von 1500 Jahren schreiben? Und das passt dann auch noch zusammen, greift ineinander. Da scheint mir die These, dass irgendwo Gott dahinter stehen muss, dass die sich ja nicht alle irren können. Dass wenn einer ein Betrüger ist, naja, warum soll 1000 Jahre später ein anderer genau dasselbe betrügen, ist ja irgendwie nicht ganz naheliegend. Dann, was mich auch überzeugt daran, ist beispielsweise die erfüllte Prophetie. Da lese ich in der Bibel zum Beispiel im Buch Daniel, geschrieben während der babylonischen Gefangenschaft des Volkes Israel, eben in Babylon, dem heutigen Irak. Da kam der König Nebukadnezar, hatte Israel erobert und viele junge Männer und Frauen in die Gefangenschaft geführt. Also wie zu allen Zeiten halt gab es Krieg, Deportation und so. Und dann wächst der Daniel da auf. Und dann zeigt ihm Gott, wie die Zukunft ablaufen wird, welche Reiche nach den Babyloniern herrschen werden. Und das war ja ein vollkommen undenkbarer Gedanke zu seiner Zeit. Also die Babylonier waren ungefähr das, was für uns heute die Amerikaner sind, nicht? Wo wir sagen, Weltmacht, da kommt keiner dran vorbei. Die größte Armee, die wichtigste Wirtschaftsmacht, das geht gar nicht anders. Und jetzt kommt einer und Gott teilt ihm mit, das dauert nicht mal lange. Das dauert nicht mal lange und dann wird dieses babylonische Weltreich in sich zusammenfallen. Und dann benennt Daniel nochmal ganz genau, was danach kommen wird. Da sagt er nämlich, danach wird das Reich der Meder und Perser kommen. Und damals hat man gedacht, wieso Meder und Perser? Die sind doch viel schwächer. Das kann doch gar nicht sein. Also es wäre ähnlich, als wenn wir sagen würden, Amerika, also USA, wird nicht mehr Herrschaft sein, sondern die Mexikaner werden die Weltherrschaft haben. Wieso die Mexikaner? Also deren Wirtschaft klappt nicht so richtig und die haben innenpolitische große Probleme. Aber so ähnlich sagt er, die Meder und Perser, die werden das sein. Und dann passiert das auch tatsächlich. Und dann bleibt es nicht dabei stehen. Dann kann Daniel sogar noch schreiben, und die Meder und Perser werden auch nicht dauerhaft bleiben, sondern dann wird ein griechischer König kommen. Und Griechenland spielte damals keine große Rolle. Und der wird alle diese Länder erobern. Aber der wird gar nicht lange herrschen und danach werden vier Herrscher sein in seinem Reich. Und genau das passiert. Die sogenannten Diadochen, wer sich damit auskennt. Und dann sagt er, und dann bleiben auch

Gott Menschen etwas mitgeteilt hat. Und da liegt ja die besondere Qualität, nicht nur Weisheit von Menschen darin zu haben, sondern Mitteilungen Gottes. Und ja, und da würde ich sagen, das ist so ein Hinweis. Und das ist ja nicht nur im Alten Testament, da sehen wir zum Beispiel Jesus. Jesus sagt dann in seinen Endzeitreden im Matthäus-Evangelium, Kapitel 24, da sagt er, dass die Stadt Jerusalem, dass der Tempel in Jerusalem, der als eine der prächtigsten Gebäude des ganzen Orients galt, der gerade erst vollkommen fertiggestellt war, dass er innerhalb kürzester Zeit zerstört werden wird und dass ganz Jerusalem zerstört wird. Seine Jünger sind schockiert, weil sie können sich das nicht vorstellen. Es gibt doch gar keinen Grund, das prächtige Gebäude zu zerstören. Und Jesus sagt das voraus und etwa 40 Jahre später kommen dann die Römer unter dem Feldherrn Titus, erobern Jerusalem, weil es da Auseinandersetzungen gab und so, wie das der Flavius Josephus sagt, durch ein Missgeschick, was keiner wollte, fällt eine Fackel in den Tempel, der fängt an zu brennen und zack, alles zerstört. Das ist die Frage, wie hat Jesus das vorher wissen können? Also wenn er ein normaler Mensch ist, ja, dann würden wir sagen, das kann man nicht vorher wissen. Das ist ja keine schwammige Vorhersage, das ist eine ziemlich konkrete Vorhersage. Wenn man aber Gott ist, der eben die Gegenwart kennt, die Vergangenheit kennt und die Zukunft kennt, ja, dann kann man das vorhersagen. Und Jesus sagt ja noch ganz andere Sachen vorher, was in der Zukunft passieren wird. Wir lesen ja noch viel mehr in der Bibel, was alles in der Zukunft passiert. Und im Alten Testament gibt es nicht nur ein Daniel, es gibt dann ein Jesaja, ein Jeremia, ein Hesekiel und andere mehr, die auch ganz ähnliche Sachen sagen, unabhängig voneinander, weil Gott ihnen das mitteilt. Das ist für mich ein starkes Argument dafür zu sagen, es lohnt sich, der Bibel zu vertrauen, weil der Anspruch, den sie erhebt, dass sie von Gott kommt, nicht nur einfach im Raum steht, sondern bestätigt wird durch Prophetie, die sich eindeutig in der Geschichte erfüllt hat. Und ich habe jetzt ja nur Beispiele dafür genannt. Ein anderer Punkt, der mich dabei überzeugt, ist, dass diese Personen, die in der Bibel vorgestellt werden, wie beispielsweise Jesus, dass diese Personen Wunder tun konnten. Also wenn mir heute jemand erzählt, da taucht jemand auf, der Wunder tun kann, bin ich meistens eher skeptisch. Ich meine, naja, wer weiß, ist das nur ein Fake? Leute spielen das nur vor. Das gibt's ja auch. Es gibt ja auch Betrüger, die tun so, als ob sie Wunder tun können. Bei Jesus ist das allerdings so eindrücklich, dass sogar seine Kritiker, die ihn hinterher umbringen, dem zustimmen müssen, dass er Wunder tut. Sie sagen dann aber, ja, der tut bestimmt die Wunder durch die Kraft des Teufels. Aber immerhin, sie konnten nicht mal leugnen, dass er Wunder getan hat. Da gibt es sogar den Flavius Josephus, jüdischer Geschichtsschreiber, nie Christ gewesen, der berichtet als Zeitgenosse Jesu davon, dass Jesus Wunder getan hat. Interessanterweise steht das ja sogar im Koran, nicht? Also auch Muslime müssten eigentlich glauben, im Koran steht, dass Jesus Menschen vom Tod auferweckt hat. Ja, wer kann das? Also wirklich tot, nicht nur Scheintod, auch nicht nur Herzstillstand. Also es gibt ja heute so Nahtoderfahrungen, finde ich auch spannend drin zu lesen. Aber das sind ja fast immer Leute, die nur wenige Minuten Herzstillstand gehabt haben. Die waren ja gar nicht wirklich tot. Die hatten eben nur einen Herzstillstand, sind wiederbelebt worden. Wirklich tot war aber zum Beispiel der Lazarus, wo dann die Schwestern zu Jesus sagen, du kommst zu spät, der stinkt schon. Der ist schon mehrere Tage tot und das bei der Hitze Israels. Der ist schon dabei zu verwesen, da ist gar nichts Lebendiges mehr. Und Jesus stellt sich vor das Grab und sagt, Lazarus, komm heraus. Und er kommt heraus. Also das ist doch beeindruckend. Und jetzt könnte man auch sagen, naja, vielleicht ist das alles übertrieben. Vielleicht ist das gelogen. Ja, aber jetzt muss man sehen, Jesus hat manche seiner Wunder, oder viele sogar, vor Hunderten, manchmal sogar vor Tausenden Zuschauern gemacht. Hätten die Jünger gesagt, Jesus habe die Speisung der 5000 gemacht und das hat gar nicht stattgefunden, wie viele Leute, die genau in der Gegend gewohnt haben, haben sich wohl überzeugen lassen? Wer heute nach Israel fährt, der kann in Kapernaum das Haus des Petrus sehen, also die Grundmauern davon. Da entstand schon zur Zeit von Petrus eine Gemeinde. Das waren diese Leute, die bei der Speisung der 5000 dabei waren. Also, wenn jetzt der Petrus auftritt und sagt, Jesus hat die Speisung der 5000 und die waren alle dabei, sagt, stimmt ja gar nicht. Da hätte sich doch keiner bekehrt. Da wäre ja keiner Christ geworden. Wie hätte man zur Zeit, wo die Augen und Ohrenzeugen dabei waren, solche Lügen verbreiten können? Da heilt Jesus mitten auf der Straße in Jericho, wo hunderte von Leuten ringsherum sind, einen Blinden. Einfach durch ein Wort. Also, wenn es jetzt ein Wunder wäre,

Weil dann könnte ich vielleicht noch glauben, ach, Verschwörungstheorie, nicht? Also das ist dann irgendwo da reingemogelt und naja, hat keiner widersprochen. Aber wenn ich diese zahlreichen Wunder sehe, jetzt gibt es natürlich Skeptiker, die kommen von der ganz anderen Seite aus, die sagen mich, ja, das kann ja gar nicht sein, weil Tod ist Tod. Und ich stimme dir zu. Tod ist Tod. Aber das ist ja gerade das Besondere. Das ist ja das Wunder. Wenn Jesus nur das tun könnte, was wir tun können, dann wäre er eben auch nur ein Mensch, wie wir es sind, und dann bräuchten wir auch nicht viel in der Bibel zu lesen. Dann könnten wir zwar sagen, interessantes historisches Buch, aber es hätte keinen Belang für uns. Aber das ist ja gerade die Sache. Da wird etwas beschrieben, was normalerweise nicht möglich ist. Wir könnten uns jetzt alle auf dem Friedhof treffen, gehen wir vor irgendeinem Grab und befehlen, dem Toten rauszukommen. Und ich vermute sehr stark, dass wir alle die Erfahrung machen würden, der Tote bleibt tot. Und genau diese Erfahrung haben die Menschen zur Zeit Jesu ja auch gemacht. Da sind nicht alle naselang Tote wieder lebendig geworden. Und Jesus hat das auch gemacht. Deshalb waren die Leute ja so schockiert. Deshalb waren sie so angesprochen. Deshalb haben die auch gesagt, der tut Wunder, wie keiner Wunder tun kann. Da ist dann ein Sturm auf dem See Genezareth. Und dann Jesus steht auf und sagt, halt. Und der Sturm hört auf. Und die Leute ringsherum, die sagen, wer ist das, dem selbst Wind und Wellen gehorchen? Denn die Frage würden wir auch stellen. Und das sagen die Leute, die dabei waren, nicht nur die das vom Hörensagen kennen. Also, wenn wir nicht von vornherein dogmatische Materialisten sind, die sagen, alles, was ich nicht gesehen habe, existiert nicht, sondern wenn wir es für möglich halten, dass eben auch Sachen existieren können, die wir nicht persönlich miterlebt und gesehen haben. Wenn wir darauf vertrauen, dass die Zeugenaussage von Tausenden von Menschen, die dabei gewesen waren, ja auch wahr sein könnte, dann ist das für mich ein sehr starkes Argument, in der Bibel zu lesen und der Bibel zu vertrauen. Und wie gesagt, es handelt sich nicht nur um ein Wunder, nicht um zwei, nicht um zehn, sondern viel mehr. Es waren sehr, sehr viele Leute dabei, die diese Sachen gesehen haben. Und wenn das stimmt, also wenn Gott Menschen mitgeteilt hat, was in der Zukunft passiert und es hinterher genauso passiert ist, wenn Gott durch Menschen oder durch Jesus Dinge bewirken konnte und das getan hat, die eigentlich unmöglich sind, ist das für mich ein sehr starkes Argument, der Bibel Vertrauen zu schenken. Dass eben nicht nur bei diesen außerordentlichen Dingen, sondern auch bei den Dingen, die mich heute direkt betreffen, wo Gott mich beschreibt oder die Welt beschreibt, in der ich lebe oder meine Zukunft beschreibt, dass ich auch davon etwas habe, dass ich mich damit auseinandersetzen kann, dass sich das lohnt, das wahrzunehmen und dran zu lesen. Und es gibt jetzt eine ganze Menge Stellen aus der Bibel, die ich dann zitieren könnte. Ich werde auch gleich noch einen Abschnitt vorlesen, wo ich denke, der fordert ganz besonders heraus. Und ich bin überzeugt, dass es eigentlich kaum irgendein Buch gibt, was so schonungslos ehrlich und offen mit uns als Menschen ist. Übrigens, das ist auch ein Grund, warum viele Leute nicht in der Bibel lesen. Es gibt nämlich Leute, die mögen viel lieber irgendwelche so esoterische Lebensratgeber, die einem dauernd Streicheleinheiten verpassen, sagen, du bist wertvoll, du bist wichtig, du bist toll, du bist gut. Haben Sie jemals schon in Ihrem Leben einen bösen Menschen getroffen? Naja, also ich meine nicht, dass wir von einem anderen sagen, sondern dass ein Mensch selbst auftritt, ich bin ein böser Mensch. Also ich habe schon lange danach gesucht, ich habe bisher so gut wie nie einen getroffen. Immer wieder, wenn ich Menschen treffe, selbst Leute, die im Gefängnis waren, und treffe mit ihnen, dann sagen sie, naja, harter Schale, weicher Kern. Oder im Kern bin ich ja doch gut. Ja, ich habe den umgebracht, ja, es musste halt sein. Es ging nicht anders. Ja, ich habe da gestohlen, ja, das macht ja jeder. Aber ich habe ganz wenig Leute bisher getroffen, die von sich selbst sagen, ich bin böse. Eigentlich von daher ist ja super, nicht? Wir leben in einer Welt nur von guten Menschen. Und die meisten würden wahrscheinlich auch hier sagen, naja, also ich bin gut und meine Familie eigentlich auch und meine Freunde auch. Ja gut, mit dem Onkel, mit dem ich mich zerstritten habe, der nicht, der ist böse. Aber frage ich den Onkel dann, der dann meint, der ist auch gut, aber ich bin böse. Also die anderen, irgendjemand ist böse, aber ich nicht. Also das ist ja selbst, oder hat man auch die Mutter von Hitler gefragt, ne? Und da meinte sie auch, ach, der kleine Hitler, der war so lieb und nett, als er klein war, war auch ein guter Kerl. Die anderen Menschen, die haben ihn verführt. Oh, Massenmörder, nicht? Aber die anderen haben ihn verführt. Die anderen sind die Bösen. Ich habe das vor etwa einem halben Jahr, einem Dreivierteljahr, das ist vielleicht schon her, war ich mit einigen meiner Studenten in Pforzheim. Und da haben wir auf der Straße eine Umfrage gemacht, genau mit demselben Thema. Haben die Leute gefragt, ja, sind Sie ein guter Mensch?
Und wie ich nicht anders erwartet habe, wir haben in Pforzheim auf der Straße nur gute Menschen getroffen. Kein einziger hat von sich gesagt, er sei böse. Allerdings haben wir die Menschen dann auch gefragt, was ich dann interessant fand. Wir haben sie gefragt, ja, woran kann man das gut denn messen, dass man gut ist? Also, wenn wir die staatlichen Gesetze nehmen, ja, dann haben wir alle keine Chance. Also, wenn wir die staatlichen Gesetze nehmen, sind wir alle Verbrecher, irgendwie, mehr oder weniger. Weil, jetzt können wir ja den Test machen, die meisten von uns kennen ja nicht mal alle staatlichen Gesetze. Also, Sie können gerne bei Google nachschauen, und dann werden Sie schnell feststellen, es gibt in Deutschland alleine vom Staat etwa 100.000 Geh- und Verbote und Verordnungen, an die man sich halten muss. 100.000. Also da gehört ja zu, falls Sie das bisher nicht wissen, ich will Ihnen kein schlechtes Gewissen machen, aber wenn Sie in Ihrem Garten mal einen Baum abschneiden, ich gebe es ja Massen an Regeln, wissen ja Baumordnung und sowas, nicht? An vielen Kommunen zumindest. Und wenn Sie einen falschen Baum absehen, straffällig. Maulwurf bekämpfen, oh, straffällig, nicht? Oder Wölfe schießen, oder ganz schlimm und so. Aber es gibt ja viele andere Sachen, die verboten sind, erlaubt sind. Also da gehen wir mal gar nicht danach aus. Das sind ja auch keine Sachen, also naja, man sagt, gut, das machen ja alle irgendwie mal falsch, nicht? Und dann haben wir die Leute gefragt, ja, denken Sie so die 10 Gebote. Ist ja ziemlich knapp und kurz und ziemlich einfach. Also nicht 100.000 Gebote, sondern 10. Und 10 Gebote, naja, die meisten Leute denken daran, du sollst nicht töten. Okay. Und die meisten Leute haben gesagt, ja, 10 Gebote ist gut. Das gilt ja auch schon. 10 Gebote gelten ja schon seit 3500 Jahren als Maßstab für ethisches und moralisch anständiges Verhalten. Die 10 Gebote sind ja unter anderem auch Grundlage unseres Grundgesetzes. Und das sind 10 Gebote. Und dann sind wir einige durchgegangen. Denn da stehen da ja auch solche Sachen. Nicht nur, du sollst nicht morden, sondern da steht, du sollst nicht lügen. Da haben wir die Leute gefragt. Haben sie noch nie gelogen im Leben? Und dann kam plötzlich heraus, wir haben in Pforzheim mit all den Menschen, mit denen wir getroffen haben, keinen einzigen getroffen, der noch nie im Leben gelogen hat. Ja, und dann haben wir noch weiter gefragt und dann steht da zum Beispiel, du sollst nicht begehren, was dem anderen gehört. Also nicht neidisch sein auf was der andere hat. Das, was der Nachbar hat, was er besitzt. Haben sie das auch noch nie getan? Doch, in Pforzheim, alle Leute, die wir gesprochen haben, waren schon neidisch und missgünstig gegenüber anderen, weil sie das gerne wollten, was der andere hat. Und dann sind wir noch so ein paar Sachen aus den 10 Geboten durchgegangen. Und am Ende haben alle Leute gesagt, wenn die 10 Gebote als Maßstab gelten dafür, ob ich gut bin oder nicht, dann bin ich eigentlich nicht gut. Das fand ich eine interessante Beobachtung. Das sind also Menschen, die im Alltag fest überzeugt sind, gut zu sein. Und selbst wenn wir so einen einfachen Maßstab nehmen wie die 10 Gebote, also nicht die 100.000 des Staates, dann hätten wir alle keine Chance. Selbst dann merken Leute, die sich selbst ehrlich überprüfen, nach diesem von Gott gegebenen Maßstab kann ich nicht ehrlich sagen, dass ich gut bin, sondern da ist in meinem Leben, ich habe Sachen falsch gemacht. Da kam natürlich sofort die Entschuldigung, ja, das machen ja alle. Ja, okay, aber da müssen wir natürlich sagen, das ist ja keine wirkliche Rechtfertigung, dass alle das machen. Also das haben ja auch viele der Mitläufer nach dem Nationalsozialismus gesagt, haben sie, ja, das haben doch alle gemacht, sind ja alle mitmarschiert. Ja, das ist aber nicht eine wirkliche Entschuldigung. Das heißt, man ist trotzdem verantwortlich für das, was man selbst gemacht hat. Und genauso geht es auch auf der Straße. Also was mich manchmal ja ärgert, nicht, dann ist da eine schöne freie Straße und dann ist da plötzlich mit 50 gesperrt. Ja, und meinetwegen, jetzt fahre ich mal 80. Jetzt werde ich geblitzt. Ja, wenn dann ich eine Mahnung bekomme, bezahle so und so viel, wenn ich dann zurückschreiben würde, sage, alle vor mir sind aber auch 80 gefahren. Wie ist das dann? Sagt die Polizei, okay, alle sind 80 gefahren, keine Schuld, keine Strafe. Nein, dann sagt sogar die Kommune, oh super, wir verdienen richtig viel. Gibt's richtig viel Einnahmen dafür, für die Polizei, für den Staat. Es gilt ja nicht. Auch wenn andere etwas falsch machen, macht das ja, was ich mache, nicht besser. Und dann kommt nämlich genau das raus, was wir auch in der Bibel finden. Viele Leute wollen uns heute einreden, wir sind eigentlich alle gut. Und irgendwie fühlt sich das ja auch gut an. Ich möchte viel lieber hören, ich bin gut. Und alle meine Umgebung, Freunde sind auch alle gut. Und dann frage ich mich natürlich, wie kann das kommen, wenn wir in so einer guten Welt leben, dass es so viele Vergewaltigungen gibt, so viele Morde gibt, so viele Kriege gibt, so viele Umweltverschmutzung gibt, so viele Betrügereien gibt, so viel Korruption gibt, wenn das alles so gute Menschen sind. Dann merken wir, ja, stimmt ja eben nicht. Es sind eben nicht nur gute Menschen und das sind eben nicht nur die anderen, sondern da gehöre ich dazu. Und das ist die traurige Wahrheit der Bibel, da gehörst du auch zu.
Ja gut, es gibt jetzt den einen, der ist noch ein bisschen schlimmer. Aber was hilft das? Ein bisschen schlimmer oder besser? Ja, wenn der eine 10-mal lügt und der andere 5-mal, ja, machen die Lügen jetzt weniger schlimm. Wenn der eine einen ermordet und der andere 10, ist nun der ein guter Mensch, der nur einen ermordet? Natürlich nicht. Und genau solche Wahrheiten finden wir in der Bibel, weil die Bibel uns wie ein Spiegel vorgehalten wird. So schreibt der Apostel Paulus das auch. Das heißt, die Bibel ist so wie ein Spiegel. Jakobus sagt das dann auch, so nicht auch der andere Jünger Jesu. Das sagt er so, denn wenn du reinschaust, dann erkennst du dich selbst. Aber das ist manchmal unangenehm. Und dann sagt er, es gibt manche Menschen, die schauen in die Bibel rein und dann legen sie den Spiegel schnell wieder weg, weil sie wollen gar nicht ganz genau wissen, wer sie sind und wie sie sind. Sie leben viel lieber mit der Illusion von sich oder dem, was die Freunde einem schmeichelhaft sagen, als mit der Realität. Nur am Ende müssen wir sagen, das hilft uns ja alles nichts. So, wir brauchen ja die Realität. Also wenn wir zum Arzt gehen und der sagt uns, ach, leider, die Untersuchung, die Blutuntersuchung hat gezeigt, die Tumormarker sind sehr hoch, sie haben Krebs. Jetzt kann ich nach Hause gehen und sagen, ja, ich fühle mich doch wohl. Nee, der lügt bestimmt. Bestimmt, ich habe keinen Krebs. Hilft das nun, gegen Krebs nicht dran zu glauben? Das hilft nicht. Der ist da. Und wenn wir nichts tun, kann es sogar noch viel schlimmer werden, weil nämlich statt, dass wir eine Therapie dagegen ergreifen, breitet er sich ungehemmt aus. Und dem Krebs ist es egal, ob wir daran glauben, ob er da ist oder nicht. Und genauso ist es auch mit der Schuld in unserem Leben. Die verschwindet nicht einfach, weil wir nicht dran denken wollen oder weil wir uns selbst für gut erklären. Und deshalb mit der Bibel ist heikel. Also es lohnt sich in jedem Fall drin zu lesen, weil sie eben auch ehrlich ist, weil sie uns nicht Honig ums Maul schmiert. Aber es ist eben auch heikel, weil dann werden wir manche Sachen entdecken, die eben auch unangenehm sind. Glücklicherweise bleibt die Bibel da ja nicht stehen, sondern es gibt dann auch Antworten darauf, wie es echte Veränderung, wie es echte Vergebung geben kann. Ich möchte jetzt also einen Bibeltext lesen, den der Apostel Paulus zu einem seiner engsten Mitarbeiter geschrieben hat, und zwar dem Timotheus. Also Timotheus war so einer, mit dem er sehr viel umhergezogen ist, predigend, und der, als dann der Apostel Paulus im Gefängnis gewesen war, da hat er dann auch weiter gepredigt. Und dann hat er ihm aus dem Gefängnis heraus geschrieben, und diese Briefe sind uns auch im Neuen Testament überliefert. Und da lese ich aus dem 2. Timotheusbrief, Timotheus ist hier dieser Mitarbeiter, vom Paulus, 2. Timotheusbrief, Kapitel 3. 2. Timotheus, Kapitel 3. Und da schreibt der Paulus zu dem Timotheus ab Vers 14. Du aber, Timotheus, du aber bleibe in dem, was du gelernt hast und was dir zur Gewissheit geworden ist, da du ja weißt, von wem du es gelernt hast. Also da sagt er, Timotheus, du musst nicht alles über Bord schmeißen, nur weil das jetzt von deinen Eltern kommt oder vom Paulus kommt, sondern du hast ja gerade gemerkt, die Menschen, die dir von der Bibel erzählt haben, waren häufig sehr glaubwürdige Personen. Die haben sich auch bemüht, das zu leben, was darin steht. Und deshalb bleib dabei, werf das nicht einfach über Bord. Er schreibt dann weiter, Vers 15, und weil du von Kindheit an die heiligen Schriften kennst, also die Bibel, welche die Kraft haben, dich weise zu machen zur Errettung durch den Glauben, der in Jesus Christus ist. Also hier ist schon eine erste Sache, die der Paulus dem Timotheus schreibt. Da sagt er, sei froh. Du hast schon, er hatte eine Mutter, die war gläubig, und hatte eine Großmutter, die war gläubig. Lesen wir einen anderen Teil. Und die haben ihm aus der Bibel erzählt und dadurch hat er einen ersten Bezug bekommen. Und dann kommt der Paulus in die Stadt und predigt da. Und da bekehrt sich dann der Timotheus. Und bei der nächsten Durchreise des Paulus schließt er sich dem Paulus an. Aber jetzt sagt der Paulus, sei froh, du hast richtig früh etwas vom Wort Gottes mitbekommen, hast das gelernt. Und dann sagt er, dieses Wort Gottes, diese Bibel, hat die Kraft, dich zu erretten, steht da drin. Ich hatte die Kraft, dich weise zu machen zur Errettung durch den Glauben. Jetzt sagt vielleicht der eine oder andere, Errettung brauche ich ja eigentlich gar nicht, denn wofür muss ich errettet werden? Ich bin ja nicht gerade beim Schiffsuntergang, wo ich dann Rettungsring brauche oder so. Ja, gemeint ist hier diese spirituelle, diese geistliche Errettung. Dass eben wir alle als Menschen von Natur aus in eine Distanz zu Gott hineingeboren werden.
Wir werden eben nicht als Kinder Gottes geboren, sondern wir werden als von Gott geliebte Geschöpfe geboren, die sich aber von ihm distanziert haben, die eben nicht nach ihm suchen, die nicht nach ihm fragen, die nicht so leben, wie er das will. Da ist Schuld, die wir angesammelt haben. Und da sagt der Paulus, und dafür brauchst du die Heiligen Schriften, um das richtig erkennen zu können, welchen Umfang das hat, wo die Probleme eigentlich liegen. Diese Schriften haben die Kraft, dich weise zu machen für die Errettung. Also willst du errettet werden, also nicht aus der Seenot, sondern willst du befreit werden aus der Schuld, die dein Leben lähmt. Und das ist ja so. Spätestens, wenn wir älter werden, dann kommt ja immer mehr Schuld zusammen. Dann sind da zerstörte Beziehungen zu den Kindern oder zu den Eltern oder zu dem Nachbarn oder zu dem Onkel und Tanten, zu den Geschwistern, zum Arbeitskollegen. Ich kenne manche Leute, die sind verbittert, nur alleine in ihrem Haus zurückgezogen, weil da sind keine Beziehungen mehr. Und ganz häufig hängt es mit Schuld zusammen. Und dann ist es ja an vielen Stellen, dann sagt man, naja, der andere ist schuld. Und der andere sagt, der ist schuld. Und wie es auch am Ende ist, aber die Schuld ist da, ob beim anderen oder bei einem selbst oder bei beiden. Aber das Leben wird mühsam, wird eingeschränkt. Oder manche kennen das vielleicht auch, dann sind sie noch irgendwo bei der Arbeit und dann weiß man, dass die Kollegen schlecht über einen reden. Ja, vielleicht wie man selbst auch tut, wenn die anderen Kollegen halt weg sind. Und dann merkt man, auch das zerstört und belastet Arbeitsatmosphäre, macht Vertrauen kaputt. Würde man dann noch dem Kollegen irgendetwas sagen, was einem wirklich auf dem Herzen liegt? Ja, kaum. Ich kann ja gar nicht darauf fest sicher gehen, sobald ich draußen bin, macht er sich darüber lustig. Ja, den kann ich auch nichts mehr erzählen. Und da merken wir, ganz viel macht Schuld Leben kaputt, hat Auswirkungen. Es ist nicht nur Schuld, die da ist, sondern sie zerstört Leben. Und das schreibt der Paulus hier dem Timotheus. Und da sagt er, aber das Wort Gottes kann dir da raushelfen. Und dann sagt er also, weil du diese von Kindheit an gehört hast, und dann sagt er, alle Schrift, also die ganze Bibel meint er damit, ist von Gott eingehaucht. Also sie ist nicht nur die Überlegung von Menschen, sondern der Ursprung der Bibel, der kommt von Gott. Gott hat den Menschen eingegeben, was sie wissen sollen, was sie dann aufgeschrieben haben. Und dann schreibt er, und Gott hat das eingegeben, und die Bibel ist nützlich zur Belehrung. Dann schreibt er auch noch weiter, zur Überführung, zur Zurechtweisung und zur Erziehung in der Gerechtigkeit. Also jetzt sind da mehrere Sachen, was die Bibel erreichen kann, wenn wir uns ernsthaft auf sie einlassen, sagt der Paulus hier seinem Schüler Timotheus. Und das Erste, was die Bibel macht, steht hier Belehrung. Ja, das ist eben das rein Intellektuelle, nicht? Also die Bibel belehrt uns darüber, wie war die Geschichte Israels oder wie war das mit den alten Ägyptern oder mit den Römern oder naja, wie ist die erste Gemeinde entstanden? Also Belehrung. Wir können in der Bibel lesen und sie kann einfach unseren Horizont erweitern. Geschichtlichen Horizont, religiösen Horizont. Und manche Leute bleiben dabei stehen. Also das heißt, sie sind dann religiös gelehrte Menschen. Sie können auf vieles eine Antwort geben. Das ist die erste Stufe. Und die sollten wir auch nicht verachten. Wir können in der Bibel lesen und sie eröffnet uns den Horizont über die Welt, die Geschichte, die Kultur, über Ethik und so weiter. Aber dann sagt er, gibt es noch eine nächste Stelle und die ist schon problematischer für uns. Nämlich, da steht ja, die Bibel, diese Schriften sind hilfreich zur Überführung. Und Überführung, das kennen einige vielleicht, die so gerne einmal Krimis lesen. Also was weiß ich, so klassische Krimis vielleicht von Agathe Christie. Dann ist irgendwann mal ein Verdächtiger da und dann gibt er natürlich nicht zu. Er sagt mal, hey, du bist der Verdächtige? Nein, ich nicht. Ja, dann geht's darum, der muss überführt werden. Also das heißt, man muss ihm nachweisen, dass er schuldig ist. Genau das ist damit gemeint. Die Bibel überführt uns. Also wir lernen nicht nur abstrakt Dinge, sondern wenn wir uns auf die Bibel einlassen, dann überführt uns die Bibel, wer wir wirklich sind, was in uns drin steckt. Und manchmal ist das eben, oder immer, nicht nur das Schöne und Gute, sondern es sind eben auch Sachen, die wir lieber versteckt haben wollen, die wir lieber verdrängen wollen, gegen die wir vielleicht schon seit Jahren kämpfen, weil wir merken, das sind Charaktereigenschaften, Verhaltensweisen, die sind nicht schön. Mit denen nerven wir andere und manchmal nervt es uns selbst. Und da steht, und das überführt uns. Wir lesen darin und plötzlich merken wir, ja, genau so bin ich ja. Das ist übrigens etwas, was den dritten deutschen Bundespräsidenten überzeugt hat. Also ich weiß nicht, ob dann jetzt einige wissen, der dritte deutsche Bundespräsident war der Gustav Heinemann. Und das war ein frommer Mann. Der ist allerdings nicht so aufgewachsen, sondern der ist aufgewachsen in einem kirchlich-atheistischen Umfeld.
Und dort hat er seine Frau kennengelernt, ist dann nach Essen gezogen, war da Rechtsanwalt. Und dann hat er da einen Pfarrer Gräber kennengelernt. Der war Pfarrer in der Kirche. Und der war so überzeugend. Die haben sich ganz häufig getroffen, haben miteinander diskutiert und gesprochen. Und dann hat er sich da bekehrt. Und dann hat ihn ganz besonders angesprochen, als er in der Bibel gelesen hat, dieses Überführen, dass da in der Bibel so viel Lebensweisheit drinsteckt, die man praktisch anwenden kann. Er hat bis dahin die Bibel nur als Buch frommer Tradition betrachtet. Und plötzlich hat er gemerkt, da steckt viel mehr drin. Und deshalb, er war dann auch einer der wichtigen Vertreter der bekennenden Kirche, also im Kampf gegen den Nationalsozialismus. War dann ein enger Freund von anderen Kämpfern gegen den Nationalsozialismus in der Kirche, wie dem Bodelschwing zum Beispiel, nicht? Bethelsche Anstalten und so. Die waren gut miteinander befreundet. Er war dann über viele Jahre hinweg Leiter des CVJMs, also auch so ein frommer Club. Und da war auch eng befreundet mit dem Busch, dem Wilhelm Busch, den kennen ja manche, nicht? Von seinem Buch der Jesus unser Schicksal. Die waren in derselben Gemeinde. Kannten sich gut. Und später wird der Mann Bundespräsident. Und dann ist er auch bekannt dafür, dass er immer wieder mal so einen frommen Spruch rausgehauen hat, weil er davon überzeugt war, das, was in der Bibel steht, ist nicht nur fromme Tradition, sondern das spricht ins Leben hinein, das verändert das Leben. Also die Bibel belehrt, aber die Bibel überführt auch. Sie zeigt uns, wer wir eigentlich sind. Das wäre möglicherweise jetzt einfach frustrierend, wenn es dabei stehen bleiben würde. Und jetzt lesen wir in der Bibel, und hier der Paulus schreibt das auch, nicht nur, dass wir überführt werden, sondern die Bibel ist hilfreich zur Zurechtweisung. Zurechtweisung, naja, das ist jetzt Korrektur. Also das heißt, die Bibel zeigt dir deutlich, du bist auf dem falschen Weg. Aber jetzt gibt sie dir auch die Möglichkeit, umzukehren. Sie zeigt dir, wie du das verändern kannst, wie du diese Schuld, die du angesammelt hast, vergeben bekommen kannst, wie du ein anderes Leben führen kannst, wie Gott deinen Charakter und deine Persönlichkeit positiv verändern kann. Das ist dieses Zurechtbringen, Zurechtweisen. Also es bleibt nicht dabei stehen, einfach nur zu zeigen, du bist falsch. Und das erleben ja viele Menschen, die Christen sind. Augustinus zum Beispiel, den viele als Kirchenvater des ersten Jahrtausends sehen. Ich lebte ja in Nordafrika, hat einige Bücher geschrieben, unter anderem so eine Autobiografie, die Confessiones. Und da beschreibt er auch, wie er eigentlich in seiner ganzen Jugend ein egoistischer, eigensüchtiger Kerl gewesen war. Und das war er auch. Und wo er dann Jesus kennengelernt hat, durch das Lesen der Bibel Jesus kennengelernt hat und wie das sein Leben um 180 Grad verändert hat, total verändert, wie er Vergebung von Gott bekommen hat. Johannes, der Jünger Jesus, schreibt in seinem ersten Johannesbrief, wenn wir unsere Schuld bekennen, wenn wir also Gott um Vergebung unserer Schuld bitten, dann ist er treu und gerecht, dass er uns die Schuld vergibt und uns reinigt von aller Schuld, von aller Ungerechtigkeit. Das ist dann die Antwort der Zurechtbringung. Gott will nicht, dass wir die Sachen wieder gut machen, das können wir ja gar nicht. Ja, wir sollen uns entschuldigen, klar, wenn wir was falsch gemacht haben, das schon, aber wir können die Sachen ja nicht rückgängig machen, sondern Gott will, dass wir einsehen und eingestehen, dass wir falsch sind, in der Vergangenheit, auch in der Gegenwart, und dass wir dann so demütig sind, zu Gott zu kommen und sagen, hey, ich habe das falsch gemacht, vergib du mir, du bist der Einzige, der wirklich Vergebung aussprechen kann und der wirklich Veränderung im Leben bewirken kann. Und das ist das, was Gott will, was der Johannes sagt. Und hier sagt ja Paulus das seinem Schüler Timotheus auch. Und dann sagt er, und es ist hilfreich zur Erziehung in der Gerechtigkeit. Da beschreibt er dann das Leben eines Christen. Denn auch der Christ, der Vergebung seiner Schuld bekommen hat, der zu Gott gekommen ist und Gott um Vergebung gebeten hat über all das, was falsch gelaufen ist im eigenen Leben, der ist ja jetzt noch nicht perfekt. Der ist auch noch nicht im Himmel. Sondern der lebt noch auf der Erde. Und dann sagt er, dann dient die Bibel dazu, dass es eine Erziehung in der Gerechtigkeit ist. Das heißt, auch der Christ lässt sich dann prägen von der Bibel, vom Wort Gottes. Und das verändert sein Denken. Und das verändert dann auch sein Handeln und seine Reden. Und umso mehr er sich von der Bibel prägen lässt, umso stärker die Veränderung. Und plötzlich kann man auch jemanden lieben, was aus eigener Kraft gar nicht kommt, sondern eigentlich jemanden, den man eher hassen würde. Oder man kann Anteil nehmen an einem Menschen, der einem immer gleichgültig gewesen war, weil Gott das Empfinden und Denken und Fühlen verändert. Und das ist diese Erziehung in der Gerechtigkeit. Und dann sagt er weiter, damit der Mensch Gottes, also der Christ, damit der Mensch Gottes ganz zubereitet sei, zu jedem guten Werk völlig ausgerüstet. Und damit will er sagen, so eigentlich ist die Bibel, weil es ja Reden Gottes ist, verändert jeden Bereich des Lebens, wenn man sich wirklich darauf einlässt.
nicht heute oder morgen. Das ist dann ein längerer Prozess. Das wird ja jeder wissen, der schon einmal versucht hat, etwas in seinem Leben zum Positiven zu verändern. Das geht ganz selten einfach so ganz schnell. Auch nicht mit der Kraft Gottes. Selten. Aber es geht. Und das hat der Paulus ja selbst erlebt. Denn der Paulus, das wissen doch manche, das war ja der Saulus, der zum Paulus wird. Der Saulus, der als wilder Fanatiker Christen umbringen will. Und nachdem ihm Jesus begegnet ist, verändert er sein Leben auch um 180 Grad. Und er wird hinterher ein liebevoller Mensch, der nicht mit gleicher Münze zurückschlägt, der keinen mehr umbringen will, dem das total leid tut und dessen Charakter von Gott verändert worden ist. Und deshalb kann er da schreiben, das ist nicht nur reine Theorie, das ist nicht das Ergebnis eines Psychologiestudiums, sondern das ist eine Lebenserfahrung, die er da gesammelt hat. Und diese Lebenserfahrung will er deutlich machen, die gilt ganz genau so heute auch. Also die Bibel ist ein Buch, das ist wissensmäßig interessant. Kunst, Kultur, Philosophie, Geschichte, alles Mögliche, was wir da drin haben. Aber sie ist mehr und will mehr sein. Sie nimmt nämlich für sich in Anspruch, dass Gott durch die Bibel redet, dass Gott Menschen was mitgeteilt hat und das haben sie aufgeschrieben. Wie können wir feststellen, ob das stimmt? Wir können es feststellen, weil Gott diesen Menschen auch Dinge mitgeteilt hat, die sie gar nicht haben wissen können, wie prophetische Aussagen. Weil Gott durch diese Menschen Wunder gewirkt hat, die Menschen unmöglich sind. Aber das vor Tausenden von Zuschauern, die das bestätigt haben. Und wir merken, das kann nur sein, wenn wirklich Gott dahinter steht, der etwas tut. Aber die Bibel ist nicht nur ein faszinierendes Buch mit Ereignissen, die wir sonst kaum zuordnen können, sondern die Bibel ist, so wie der Paulus das sagt, eben ein persönliches Buch, was uns reflektiert, was uns zeigt, wer wir sind, weshalb er seinen Schüler auffordert, lies immer noch weiter darin, denn diese Bibel, da kannst du lernen, diese Bibel, die deckt auf, wer du eigentlich bist. Diese Bibel zeigt, wie du dann dich verändern kannst, wie du das loswerden kannst, diese Probleme, mit denen du kämpfst und der Schuld, mit der du kämpfst. Und diese Bibel, die hilft dir dann auch, wenn du Christ bist, dass deine Persönlichkeit verändert werden kann zum Positiven, was dir selbst ja gut tut und was anderen gut tut und erst recht Gott freut sich darüber. Und das ist die Einladung, die für jeden Menschen da ist, der sich darauf einlassen will. Also die Bibel nicht nur als traditionelles, nettes oder verstaubtes oder altes oder junges oder jedenfalls als Buch, was Weltgeschichte gemacht hat, sondern die Bibel als persönliches Buch, was ins eigene Leben hinein spricht. Manchmal ist es gut, wenn man sich zusammensetzt mit einem anderen, der die Bibel schon kennt, der kann einmal sagen, ach, fang mal da an zu lesen oder fang mal da an zu lesen, dass man merkt, oh, das sind jetzt vielleicht Sachen, die mir leichter verständlich sind oder die auch direkter mich ansprechen als andere. Da kann das eine Hilfe sein, mal mit anderen Leuten zu reden oder einfach Gott darum zu bitten. Gott, schließ mir dein Wort auf, dass ich es besser verstehen kann. Und dann wird es, wenn man sich darauf einlässt, so haben das viele erlebt, ich habe das erlebt, viele andere Leute haben das so erlebt, dann kann die Bibel so ein Lebensbuch sein, was uns den Weg eröffnet, zeigt, wer wir sind, wer Gott ist, wie unsere Zukunft aussieht, woher wir kommen, wie wir diese Grundprobleme unseres Lebens, wie unsere Schuld lösen können, loswerden können. Tja, und dazu möchte ich dann gerne einladen und machen Sie sich darüber Gedanken für sich zu Hause. Beten Sie darum, dass Gott Ihnen das die Bibel öffnet. Sprechen Sie mit anderen Menschen darüber. Wenn Sie nachher noch Fragen haben, können Sie auch gerne auf mich zukommen. Also ich habe nicht vor, gleich nach Ende der Veranstaltung hier schnell wegzulaufen, sondern bleibt dann noch ein bisschen da. Und wenn Sie wollen, kommen Sie auf mich zu, stellen Sie Fragen oder vielleicht kann ich Ihnen da und dort noch das eine oder andere erklären oder ja noch ein paar Tipps geben. Aber wenn Sie jetzt sagen, ich möchte mit gar keinem reden, und dann reden Sie mit Gott. Der hört auch jederzeit zu. Und da kann man ganz normal Worte formulieren, wie zu anderen Menschen auch, auch wenn Gott nicht direkt sichtbar ist. Und er hört zu und er macht uns Sachen deutlich, manchmal durch das Lesen der Bibel, manchmal indem er Situationen verändert, manchmal durch Gefühle, wo uns plötzlich ganz klar wird, oh, das ist so, da ist eine Wahrheit dahinter. Da wird uns das dann deutlich, dann reden Sie mit Gott, wenn Sie mit keinem anderen Menschen reden wollen. Ich werde an der Stelle gerne noch mit Ihnen beten und Gott darum bitten, dass er uns da Weisheit gibt, mit dem Gehörten richtig umzugehen. Und Sie können dann ja gerne mitbeten, wenn Sie das so wollen. Ich bete. Vater im Himmel, wir danken dir dafür, dass du uns nicht einfach in Unwissenheit zurückgelassen hast. Dass wir nicht nur spekulieren müssen über uns oder über dich oder über den Sinn des Lebens, sondern weil wir dir im Herzen liegen, hast du zu Menschen gesprochen. Und diese Menschen haben es in deinem Auftrag aufgeschrieben. Das lesen wir in der Bibel. Danke dafür.
Danke, dass ich in meinem Leben häufig erfahren konnte, dass die Bibel mir Ratschläge gibt, mich korrigiert, wo ich es brauche und viele andere auch. Danke dafür, dass wir die Bibel heute in so hervorragender Weise überliefert haben, auch noch nach Jahrtausenden und sogar in unserer Sprache. Ich möchte dich bitten für all diejenigen, die heute Abend da sind, dass du Menschen im Herzen bewegst, wenn es Veränderung braucht in ihrem Leben, dass sie die Wahrheit und die Kraft deines Wortes erkennen, dass sie merken, dass dein Wort, dass die Bibel eben nicht nur irgendein altes Buch ist, sondern etwas ist, was große Realitätsnähe hat, große Relevanz für ihr eigenes Leben hat. Schließt du Menschen die Bibel auf? Ich möchte dich bitten, auch für diejenigen, die hier sind und die schon länger als Christen leben oder die schon häufiger in der Bibel gelesen haben, gib du ihnen eine neue Begeisterung von deinem Wort, dass sie immer wieder erfahren können, was dann die Bibel in ihrem Leben und Denken verändert. Ich möchte dich bitten, dass du zu uns sprichst, dass du uns zeigst, wer wir sind und wie unser Leben der Zukunft aussehen sollte, wer du bist, wie die Weltgeschichte weiterläuft, was wirklich sinnvoll im Leben ist, dass wir der Orientierung bekommen. Hilf du dabei, dass wir das bekommen können und dass wir das auch umsetzen können in unserem Leben. Amen.

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0: Wir sind stehen geblieben in Kapitel 42, Vers 4. Am Schluss von Vers 4 steht noch:
1: Und die Inseln warten auf seine Weisung.
0: Jawohl. Dieses Wort Inseln, das haben wir letztes Mal schon ein bisschen angesprochen, aber ich möchte es nochmals ausführen. Es ist ja ganz interessant. Weiß noch jemand, was im Hebräischen steht für Inseln? Iyim. Das ist die Mehrzahl von I. Und zwar bedeutet I Insel, aber nicht irgendeine Insel. Also das alttestamentliche Wort Iyim könnte man nicht benutzen für, sagen wir, die Galapagos-Inseln, Archipel. Oder man könnte es nicht benutzen für Hawaii und andere Inseln im Pazifik. Sondern Iyim bezeichnet ganz speziell die Inseln des Mittelmeeres, und zwar auf der europäischen Seite. Aber noch mehr, Iyim bezeichnet eben auch das Festland auf der europäischen Seite, und zwar von der Türkei bis nach Spanien. Und darum ist es das Wort Iyim, wenn man das übersetzt mit Inseln, da ist nur die Hälfte ausgesagt und nur ein Teil. Aber wir haben kein Wort, das deckungsgleich wäre mit Iyim. Aber da muss man mal wissen, Iyim, das ist ein Versuch, das zu übersetzen mit Inseln. Man müsste eigentlich jedes Mal noch eine Fußnote hinzufügen. Das erste Mal kommt das Wort vor in 1. Mose 10, bei den Söhnen von Noah. Und zwar können wir kurz aufschlagen, 1. Mose 10, Verse 2 bis 5.
1: Die Kinder Japhets sind diese: Gomer, Magog, Madai, Javan, Tubal, Mesech und Tiras. Aber die Kinder von Gomer sind diese: Askenas, Ripat und Togarma. Die Kinder von Javan sind diese: Elisa, Tarsis, die Kittiter und die Dodaniter. Von diesen sind ausgebreitet die Inseln der Heiden in ihren Ländern, jegliche nach ihren Sprachen, Geschlechtern und Leuten.
0: Jawohl, und dann kommen die Hamiten ab Vers 6 und noch später dann die Semiten. Also hier wird erklärt, über die Linie von Japhet kamen die Gomer her, und Gomer ist eigentlich der Vater der Kelten und Germanen. Also, und dann haben wir auch weitere Namen wie Madai. Von ihm stammen die Meder ab. Das sind unter anderem die Kurden. Also das sind die Völker mit iranischer Sprache, aber die nicht semitischen Ursprungs sind. Eben unter anderem die Kurden. Und dann Javan, das ist später in der Bibel das Wort für Griechenland. Von da stammen die Griechen ab und so weiter. Also hier wird dann weiter gesagt, die Kittim, das sind die dann später in der Bibel die Bewohner der Insel Zypern. Und da wird erklärt, Vers 5, von diesen aus verteilten sich die Bewohner der Inseln der Nationen. Und da haben wir bei Inseln das Wort Iyim. In der alten Elberfelder steht dort eine gute Fußnote. Das hebräische Wort bezeichnet überall im Alten Testament die Inseln und Küstengebiete des Mittelländischen Meeres, von Kleinasien bis Spanien. Das findet man auch in dem Kommentar von Kyle Delitzsch zum Alten Testament. Kyle Delitzsch, das waren zwei deutsche Gelehrte im 19. Jahrhundert, die gehörten zu den größten Hebräisch-Spezialisten damals. Und die erklären auch im ersten Band ihres Kommentars über das ganze Alte Testament, in etwa 10 Bände, erklären sie, Iyim bezeichnet die Inselwelt des Mittelmeeres auf der europäischen Seite plus das Festland von Türkei bis Spanien. Mit anderen Worten, der langen Rede kurzer Sinn, Iyim ist ein ganz spezifisches Wort im Alten Testament für Europa. Und jetzt kommt das hier in Jesaja 42 vor. Eben der Messias wird nicht niedersinken, er wird zum Ziel kommen, und die Iyim werden auf seine Lehre harren. Ja, wieso steht nicht, die ganze Welt wird auf ihn harren? Die Iyim, Europa, wird hier speziell hervorgehoben. Und wenn man dann sieht, im ersten Jahrhundert die Jünger bekamen ja von Jesus Christus den Auftrag, Apostelgeschichte 1, Vers 8, als er sich auf dem Ölberg verabschiedete, ihr werdet meine Zeugen sein, sowohl in Jerusalem als in Judäa und Samaria und bis an das Ende der Erde. Und auch in dem noch etwas früher gegebenen Missionsbefehl, der in Matthäus 28 am Schluss steht, da sagt der Herr, geht nun hin und macht alle Nationen zu Jüngern und taufet sie auf den Namen des Vaters, des Sohnes und des Heiligen Geistes und so weiter. Also der Herr gibt den Auftrag, das Evangelium muss alle Völker erreichen. Und so hat es dann auch angefangen im ersten Jahrhundert, man sieht das in der Apostelgeschichte, das Evangelium kam im ersten Jahrhundert schon nach Afrika und es wurde in Asien ausgebreitet, bis in den Irak, schon zur Zeit von Petrus. Petrus hat ja auch gewirkt unter den irakischen Juden im Zweistromland. Und dann lässt er grüßen von seiner Frau, die in Babylon war. 1. Petrus 5. Und dann ging das Evangelium auch ganz früh nach Europa. Und gerade in der Apostelgeschichte wird ja beschrieben, wie Paulus in der Apostelgeschichte 16 eine Vision bekommen hatte, die für ihn ein Auftrag war, jetzt muss er hinübergehen nach Europa und dort das Evangelium verkündigen. Er kommt nach Philippi, die erste Europäerin, die gläubig wird durch die Mission von Paulus, war Lydia. Na, und dort heißt es übrigens so schön, der Herr tat ihr Herz auf. Ja? Ich glaube, man kann predigen und es geschieht nichts. Und man kann gut erklären und gut predigen und es geschieht nichts. Der Herr muss die Herzen auftun. Und so ist diese Lydia Porträt der ersten Europäerin durch Paulus Missionsarbeit, die zum Glauben kam. Ja, und im ersten Jahrhundert hätte man sagen können, wo wird sich das Christentum am meisten etablieren? In Asien, in Afrika oder in Europa oder an allen drei Orten? Aber die ganze weitere Geschichte ist dann so verlaufen, dass effektiv Europa der Kontinent wurde, wo das Christentum die größte Tiefen- und Breitenwirkung ausgeübt hat. Und wenn man bedenkt, die Germanen, die waren ja vor 2000 Jahren so wild. Aber es gibt eben über die Germanen eine schöne Beschreibung bei Julius Caesar. Er beschreibt die also wirklich als ein sehr wildes Volk, das spärlich bekleidet sei und so weiter. Und wilde Spiele mache einfach nur zum Vergnügen und für die eigene Ehre. So beschreibt er sie. Und wenn man denkt, dass also die Vorfahren von hier noch Wein oder Alkohol aus den Schädeln der ihrer Feinde getrunken haben, da muss man sagen, das Evangelium hat schon einiges verändert in Europa. Und zwar kam eben die Bibel und damit auch eben göttliches Recht kam nach Europa. Natürlich könnte ja jemand sagen, ja, brauchen wir gar nicht, wir haben das römische Recht. Ja gut, im Römischen Reich und im Römischen Recht war das üblich, dass man Kinder aussetzte. Also massenweise wurden unerwünschte Kinder ausgesetzt. Abtreibung wurde auch praktiziert im Römischen Reich. Die hatten schon damals ihre Mittel. Giftkräuter und so weiter, Selbstvergiftung und dann kommt es zum Ausstoß. Da war alles praktiziert und durch das Christentum wurde die Kindsaussetzung, Kindsmord, Abtreibung, all diese Dinge verschwanden eins ums andere. Und so wurde Europa christianisiert, auch wenn nicht alle Europäer wirkliche Christen wurden, aber die biblischen Werte, die haben Europa ganz durchgreifend verändert und geprägt und die ganze Kultur wurde davon geprägt. Jetzt könnte man zeigen, welchen Einfluss das auf die Musik hatte und so weiter. Kann man in allen Bereichen kann man das zeigen. Nun, hier in Jesaja 42 steht, Vers 1 am Schluss, er wird den Nationen das Recht kundtun. Und dieses Recht der Bibel kam wirklich zu den Nationen, den nichtjüdischen Völkern. Aber das ist noch allgemein. Und jetzt eben in Vers 4 wird betont, und die Iyin werden auf seine Lehre harren. Und tatsächlich in diesem Kontinent, auf der europäischen Seite, dort kam die Botschaft des Messias am nachhaltigsten hin. In Vers 6 können wir das noch dazu lesen.
1: Ich, der Herr, habe dich gerufen in Gerechtigkeit und halte dich bei der Hand und behüte dich und mache dich zum Bund für das Volk, zum Licht der Heiden.
0: Jawohl, auch hier wieder sehr allgemein, das Licht der Nationen. Also er wird zu den heidnischen Völkern sein Licht hinkommen lassen, aber Vers 4 ist eben spezifischer, die Ägypten, Europa. Und vielleicht können wir noch dazu lesen, Vers 10.
1: Singet dem Herrn ein neues Lied, seinen Ruhm an den Enden der Erde, die ihr auf dem Meer fahret, und was im Meer ist, ihr Inseln und die darauf wohnen.
0: Jawohl, hier wird wieder die Ägypten erwähnt. Das wäre wieder ein Hinweis auf Europa. Und bei diesem Aufruf eben singt ein neues Lied. Ich muss erklären, das neue Lied ist in der Bibel, es kommt 7-mal vor. Das ist eine dieser 7 Stellen. Im Alten und im Neuen Testament. Das neue Lied ist immer das Lied der Erlösung. Und hier werden also Menschen aufgerufen, das Lied der Erlösung zu singen. Vom Ende der Erde her. Und ganz speziell wird erwähnt, ihr Ägypten und ihre Bewohner. Also Europa soll das Lied der Erlösung singen. Vielleicht in dem Zusammenhang mit diesen Ägypten möchte ich noch hinweisen auf die erste Stelle in Jesaja, wo der Begriff vorkommt, und zwar Kapitel 11. 11,11. Es geht um die Endzeit, wenn der Messias als König kommen wird. Und da beschreibt Kapitel 11,11, wie Gott dann die Juden aus allen möglichen Teilen der Welt nach Israel bringen wird. Wer liest Vers 11, bitte?
1: Und der Herr wird zu der Zeit zum zweiten Mal seine Hand ausstrecken, dass er den Rest seines Volks loskaufe, der übrig geblieben ist in Assur, Ägypten, Patros, Kusch, Elam, Sinjar, Hamat und auf den Inseln des Meeres.
0: Jawohl, noch Vers 12.
1: Und er wird ein Zeichen aufrichten unter den Völkern und zusammenbringen die Verjagten Israels und die zerstreuten Juda sammeln von den 4 Enden der Erde.
0: Jawohl, also in der Endzeit werden die Juden gesammelt werden aus der ganzen Welt. Und das ist ja geschehen in unserer Zeit. Seit der ersten jüdischen Einwanderung 1882 sind 3 Millionen Juden aus allen 5 Kontinenten, aus über 100 Ländern, zurückgekehrt ins Land der Väter. Aber hier werden ein paar detaillierte geografische Angaben gemacht, wo sie herkommen werden. Und unter anderem wird eben erwähnt, aus den Inseln des Meeres. Aber auch hier eben aus den Ägypten des Meeres. Also aus Europa werden sie kommen. Wir haben hier die Ausdrücke Assyrien. Das ist die geografische Bezeichnung für den Nordirak. Und wir haben Sinjar. Das ist die geografische Bezeichnung des Südiraks. Im 20. Jahrhundert ist ja die ganze jüdische Gemeinschaft, die es noch gab, im Irak, 150.000, ausgezogen, geflüchtet und ausgezogen. Dann haben wir Ägypten erwähnt, aber auch Patros. Bei Ägypten steht im Hebräischen Mitzrayim, das ist speziell unter Ägypten, und Patros ist das biblische Wort für Oberägypten. Und aus Ober- und Unterägypten sind im 20. Jahrhundert praktisch alle 80.000 ägyptischen Juden ausgewandert. Und dann haben wir Äthiopien, das ist auf Hebräisch Kusch, das ist die Bezeichnung für Sudan und Äthiopien. Und da sind ja Zehntausende von schwarzen Juden in dramatischen Aktionen aus Sudan und von Äthiopien herkommend nach Israel gebracht worden. Dann haben wir Elam, das ist eine Bezeichnung für Persien. Und es sind ja in unserer Zeit über 100.000 persische Juden unter ganz dramatischen Umständen sind aus dem Iran herausgekommen und eben zu Zehntausenden nach Israel gebracht worden. Und dann haben wir Hamat, das ist die biblische Bezeichnung für das Land Hama im heutigen Syrien. Und auch aus Syrien sind praktisch alle syrischen Juden im 20. Jahrhundert evakuiert worden. Ja, jetzt habe ich, glaube ich, alle Begriffe erklärt. Und dann bleibt eben noch die Ijin des Meeres. Und eben nach der Judenvernichtung durch die Nazis ist dann über eine halbe Million Juden, die noch übrig geblieben sind, aus Europa, sind sie nach Israel gebracht worden. Also auch da haben die Ijin wirklich in der erfüllten Prophetie eine ganz eindrückliche Bedeutung. Ja, dann gehen wir weiter in Jesaja 42. Liest jemand noch Vers 5?
1: So spricht Gott, der Herr, der die Himmel schafft und ausbreitet, der die Erde macht und ihr Gewächs, der dem Volk auf ihr den Odem gibt und den Geist denen, die auf ihr gehen. Ich, der Herr, habe dich gerufen in Gerechtigkeit und halte dich bei der Hand und behüte dich und mache dich zum Bund für das Volk, zum Licht der Heiden, dass du die Augen der Blinden öffnen sollst und die Gefangenen aus dem Gefängnis führen und die da sitzen in der Finsternis aus dem Kerker.
0: Hier wird gesagt, dass der Messias eine Aufgabe hat im Blick auf das Volk Israel und im Blick auf die nicht-jüdischen Völker. Nicht wahr? Es heißt, ich werde dich behüten und dich setzen zum Bund des Volkes. Das ist gemeint das Volk Israel. Und zweitens, zum Licht der Nationen. Frage, welcher Bund ist hier gemeint? Ich werde dich setzen zum Bund des Volkes. Der neue Bund. Der neue Bund wurde ja schon im Alten Testament an vielen Stellen angekündigt. Die ausführlichste Stelle über den neuen Bund findet sich Jeremia 31, ja. Und zwar kann man sich gut merken, 31.
1: Siehe, es kommt die Zeit, spricht der Herr. Da will ich mit dem Hause Israel und mit dem Hause Juda einen neuen Bund schließen. Nicht wie der Bund gewesen ist, den ich mit ihren Vätern schloss, als ich sie bei der Hand nahm, um sie aus Ägyptenland zu führen. Ein Bund, den sie nicht gehalten haben, ob ich gleich ihr Herr war, spricht der Herr. Sondern das soll der Bund sein, den ich mit dem Hause Israel schließen will nach dieser Zeit, spricht der Herr. Ich will mein Gesetz in ihr Herz geben und in ihren Sinn schreiben, und sie sollen mein Volk sein, und ich will ihr Gott sein.
0: Jawohl. Also, das ist ja schon sehr beachtenswert. Im Alten Testament spricht Gott über einen neuen Bund, über ein neues Testament. Das Wort Testament heißt ja Bund. Im Alten Bund spricht Gott über den neuen Bund, den er machen wird. Mit wem soll dieser neue Bund geschlossen werden? Mit dem Haus Juda, aber steht auch noch mit dem Haus Israel. Was heißt das? Ja, das sind die 12 Stämme. Das Haus Israel, das sind die 10 Stämme, die so genannt werden. Und das Haus Juda, das sind die 2 Stämme Juda und Benjamin. Also, der neue Bund wird mit Israel geschlossen werden. Das ist wichtig, weil

0: Und am Sinai wurde geschlossen, indem Opfertiere dargebracht wurden. Also dieser Bund musste mit Blut eingeweiht werden. Und der neue Bund sollte eben auch mit einem Opfer eingeweiht werden, aber mit dem Opfer nicht von Stieren und Böcken, sondern mit dem Opfer des Messias. Aber der Bund wird dann einmal in der Zukunft offiziell mit dem Volk Israel geschlossen werden. Und grundsätzlich wurde dieser Bund eben schon gegründet durch den Tod des Messias. Und wenn Gott also sagt in Jesaja 42, ich werde dich behüten und dich setzen zum Bund des Volkes, dann heißt das, dass er eben zum Opfer werden wird, auf dessen Grundlage Gott schließlich den neuen Bund mit Israel schließen wird. Und im Judentum hat man also verstanden, dass der Messias einen neuen Bund schließen wird, gründen wird, und mit diesem neuen Bund wird es auch eine Änderung des Gesetzes geben. Das findet man also diesen Gedanken auch in der rabbinischen Literatur. Und so heißt es zum Beispiel in einem Kommentar, der heißt Kommentar zum Midrash Kohelet, also Kommentar zum Buch Prediger. Dort heißt es, du kannst die Torah, die wir in dem heutigen Zeitalter lernen, nicht vergleichen mit der Torah des Messias. Also man wusste, wenn der Messias kommt, wird er ein neues Gesetz, eine neue Torah bringen. Und diese neuen Gesetze, die finden wir eben im Neuen Testament. Und das macht eben diese Unterschiede aus im Neuen Testament und im Alten Testament. Es gibt ja Kritiker, also Ungläubige und Atheisten, die sagen, ah, die Bibel ist voller Widersprüche. Warum kann es im Neuen Testament so heißen, im Alten Testament so? Was heißt voller Widersprüche? Es muss so sein. Weil es die Torah vom Sinai gibt und dann die neue Torah des Messias. Und dieser Ausdruck, die Torah des Messias, der Ausdruck kommt sogar so vor in der Bibel, im Neuen Testament. Wo? Galater 6, richtig, aber Römerbrief behandelt eben ähnliches Thema. Galater 6, können wir gerade aufschlagen, Vers 2.
1: Einer trage des anderen Last, so werdet ihr das Gesetz Christi erfüllen.
0: Jawohl, und wenn wir jetzt eben zurück übersetzen auf Hebräisch, Gesetz ist auf Hebräisch Torah und Christus ist Messias. Christus ist im Griechisch und Hebräisch Messias. Also die Torah des Messias. Und diese neue Torah des Messias im Neuen Testament, die ist eben genau wie das im Judentum erwartet worden war. Du kannst die Torah, die wir in der heutigen Zeit lernen, nicht vergleichen mit der Torah des Messias. Man erwartete ein Gesetz, das höher sein wird als das Gesetz vom Sinai. Und dieser Unterschied ist zum Beispiel erkennbar daran, die Torah vom Sinai sagte, du sollst nicht Ehe brechen. Aber die Torah des Christus sagt in Epheser 5, 25, ihr Männer, liebet eure Frauen gleich wie der Christus die Gemeinde geliebt und sich selbst für sie hingegeben hatte. Also das Gesetz des Christus erwartet, dass der Mann bereit ist bis zum Letzten für seine Frau. Das haben die 10 Gebote nicht verlangt. Nur du sollst nicht Ehe brechen. Ich glaube, es gibt Ehen, die sind von dem hier gesehen intakt und trotzdem fehlt das Wesentliche. Und vielleicht ist vielleicht schon einiges noch da, aber Hingabe bis in den Tod, das ist etwas ganz anderes. Und der Unterschied kommt daher, das Gesetz vom Sinai war Israel gegeben, das heißt einem Volk, das nach dem Auszug aus Ägypten aus hauptsächlich nicht bekehrten Menschen bestand. Man wurde ja nicht durch Bekehrung Israelit, sondern durch die Geburt. Und durch die Beschneidung wurde das bestätigt. Aber also das Gesetz vom Sinai richtet sich in dem Sinn an ein Volk, das von dem nicht erwartet wird, dass es innerlich erneuert ist. Und so sind all diese Gesetze in der Torah, im Alten Testament, sind Gesetze, um das Leben eines Volkes zu regeln, aber von einem Volk, von dem man nicht erwartet, dass alle erneuert sind. Aber im Neuen Testament geht eben die Bibel davon aus, das Gesetz des Christus richtet.

0: sich an Menschen, die sich bewusst bekehrt haben, die bewusst ihre Schuld vor Gott im Gebet bekannt und bereut haben und die ganz bewusst die Vergebung Gottes durch den Opfertod Jesu in Anspruch genommen haben. Und solchen Menschen gibt Gott eine neue Natur, das ewige Leben, und so haben sie von Gott her die Kraft, um das Gesetz des Christus auszuleben. Nicht wahr? Die Tora am Sinai sagte, du sollst nicht stehlen. Das Gesetz des Christus sagt in Epheser 4, wer gestohlen hat, stehle nicht mehr, sondern wirke vielmehr das Gute, damit er den Bedürftigen mitzuteilen habe. Also nicht nur wegnehmen, das Privateigentum des Nächsten zu achten, sondern da, wo einer eben Mangel leidet an Privateigentum und das Nötige nicht hat, geben. Man kann natürlich sagen, es ist nicht grundsätzlich etwas anderes. Nicht wahr? Ehebruch ist auch im Gesetz des Christus im Neuen Testament schwere Sünde, aber die Anforderungen sind noch höher. Nicht nur nicht Ehe brechen, sondern die Frau lieben bis in den Tod. So findet man natürlich zu den Gesetzen unzählige Parallelen, aber auch wichtige Unterschiede. Denn all die Gesetze über Opfer, die werden nicht mehr wiederholt für die Gemeinde. Und dann auch die Gesetze über Speise auch nicht mehr. Also, dass man Schweinefleisch nicht essen dürfte. Das findet man im Neuen Testament nicht. Sondern in 1. Timotheus 4 wird eigentlich alles Fleisch freigegeben zum Gebrauch. Also da gibt es diese Unterschiede. Und wenn wir die 10 Gebote anschauen, können wir sagen, man findet alle Gebote neu formuliert im Neuen Testament. Auch, du sollst keine anderen Götter haben. Das Neue Testament sagt nicht, darf man andere Götter haben. Aber das Gebot ist noch viel, viel expliziter, noch viel strenger, kann man sagen. Aber es gibt ein Gebot in den 10 Geboten. Da gibt es keine Parallele. Sabbatgebot. Also in Bezug auf die Gemeinde gibt es im Gesetz des Christus kein Sabbatgebot. Und darum sagt auch Kolosser 2, Vers 16, dass niemand die Gläubigen der Gemeinde verurteilen soll im Blick auf Sabbate. Eben weil es kein Sabbatgebot gibt für die Gemeinde. Nun sehen wir in dem neuen Bund, Jeremia 31, 31, sagt Gott, dieser Bund wird ganz anders sein. Und zwar wird Gott seine Gebote in die Herzen hineinschreiben. Und das meint eben die Wiedergeburt. Dass Gott eine neue Natur gibt, die fähig macht, diese Gebote im Herzen eingeschrieben umzusetzen. Und man kann sagen, obwohl der neue Bund mit Israel geschlossen wird, hat aber die Gemeinde schon alle Segnungen dieses neuen Bundes bekommen. Auf der Grundlage des Opfers des Herrn Jesus. Das heißt also, alle Auswirkungen, die dieser neue Bund hat, hat die Gemeinde bekommen. Aber offiziell wird der Bund nicht mit der Gemeinde geschlossen, sondern mit Israel. Das ist ein wichtiger Unterschied, den man festhalten muss, sonst gibt es eben immer ein Durcheinander zwischen Gemeinde und Israel. Also wir haben gesehen, ich setze dich zum Bund des Volkes. Das hat eine tiefe Aussage im Blick auf Golgatha. Und dann zum Licht der Nationen. Und sein Ziel soll sein, blinde Augen zu öffnen, Gefangene aus dem Kerker herauszuführen und aus dem Gefängnis, die in der Finsternis sitzen. Das heißt, der Herr Jesus sollte Menschen, die geistlich blind sind, die Augen öffnen. Menschen, die gefangen sind in der Gewalt Satans, soll er befreien, so aus dem Kerker herausführen. Menschen, die in der Finsternis sitzen, herausbringen ans göttliche Licht. Und um diesen Auftrag eben zu unterstreichen, hat der Herr Jesus diese Dinge auch als Wunder getan, indem er Blinden die Augen geöffnet hat, sogar einem Blindgeborenen, Johannes 9. Und er hat dämonisch besessene Menschen eben befreit, durch Befehl den Dämonen geboten, um zu zeigen, er hat die Macht über Blindheit und über Gefangenschaft. Jetzt ist es noch bemerkenswert, wir haben noch gar nichts gesagt zu Vers 5. Also der Gott, der dem Messias, seinem Sohn, den Auftrag gibt, Bund des Volkes zu werden, Licht der Nationen, stellt sich vor als der Schöpfer. Was wird da gesagt über den Schöpfergott? Können wir das noch kurz zusammentragen?
1: Er hat den Himmel geschaffen und die Erde.
0: Jawohl.
2: Wer sagt die Himmel?
0: Jawohl. Wobei zu sagen ist, im Hebräischen ist das Wort Himmel immer in der Mehrzahl. Es gibt gar kein Einzahlwort. Shamayim ist Mehrzahl. Auch wenn es Einzahl ist. Ja, es ist so wie im Englischen, das Wort Fisch kommt nur in der Einzahl vor. Auch wenn es viele Fische sind. Ja? Also man sagt nicht Fisches, sondern Fisch. Also 10 Fische, 10 Fisch. Es ist ein Einzahlwort. So wie Shamayim ein Mehrzahlwort ist. Und darum muss man korrekt übersetzen in 1. Mose 1,1. Bereshit bara Elohim et ha-Shamayim v'et ha-Aretz. Im Anfang schuf Gott den Himmel und die Erde. Und zwar ist dort mit Himmel gemeint das Universum. Denn erst am zweiten Schöpfungstag erschafft Gott die Atmosphäre, die wir ja als blauen Himmel wahrnehmen. Und nennen wir auch Himmel, oder? Und dort heißt es, also Gott schafft dort die Ausdehnung. Luther hat übersetzt Feste, das ist falsch. Rakia meint etwas, das hauchdünn und weit ausgedehnt ist. Und die alte Elberfelder hat das sehr korrekt übersetzt mit Ausdehnung. Und dann heißt es, und Gott nannte die Ausdehnung Shamayim, Himmel. Und so ergeben sich zwei Himmel. Also der Lufthimmel, Shamayim, und der Astralhimmel, der Kosmos, auch Shamayim. Aber dann wird in der Bibel noch ein dritter Himmel unterschieden. In 2. Korinther 12 sagt der Apostel Paulus, er sei entrückt worden in den dritten Himmel. Und parallel sagt er dann, er sei entrückt worden ins Paradies. Also der dritte Himmel ist das Jenseits. Das heißt also, im Diesseits haben wir zwei Himmel, Lufthimmel und das Universum. Und dann gibt es eben als dritten Himmel das Jenseits. Jetzt aber hier wird gesagt von Gott, er habe den Himmel erschaffen, aber noch mehr, was wird gesagt? Den Himmel ausgespannt. Was sollen wir uns darunter vorstellen? Also es gibt noch mehr Stellen, die darüber sprechen, über dieses Ausdehnen. Nehmen wir mal Psalm 104 dazu. Psalm 104, Vers 2, liest das jemand?
3: Du, der in Licht sich hüllt wie in ein Gewand, der die Himmel ausspannt gleich einer Zeltdecke.
0: Ja, also hier wird noch etwas dazu gesagt, zu diesem Ausspannen, wie eine Zeltdecke. Also eine Zeltdecke, ist klar, das ist eine Decke aus Ziegenhaarfell, wie das bei den Beduinen heute noch üblich ist, diese dunklen, schwarzen Teppiche. Wenn man ein Zelt aufstellt, muss man diese Teppiche aufrollen und dann eben ausbreiten und befestigen. Wird also das Ausdehnen des Himmels wird verglichen wie mit dem Ausbreiten eines Ziegenhaarteppichs. Übrigens, wer war schon in einem Beduinenzelt unter einer solchen Schwarzhaardecke? Was sieht man da, wenn man unter dem Zelt ist und raufschaut? Sieht man Sterne, wie geht das? Warum sah man da Sterne? Oder wie Sterne? Ja, also das Licht, das da so durch die Maschen der Ziegenhaardecke reinkommt, das wirkt so wie kleine Lichtpunkte. Also wirklich wie Sterne am schwarzen Firmament. Und von daher ist natürlich diese Analogie zwischen der Zeltdecke und dem Himmel gegeben. Aber das Erstaunliche ist eben, dass, jetzt haben wir in Jesaja gelesen, der den Himmel ausspannt, Psalm 104 auch wieder, der den Himmel ausspannt. Und schauen wir mal noch Jesaja 48, Vers 13.
4: Meine Hand hat die Erde gegründet und meine Rechte hat den Himmel ausgespannt. Ich rufe und alles steht da.
0: Ja, ach, da wieder, ausgespannt, die Himmel. Und 45, Vers 12.
4: Ich habe die Erde gemacht und den Menschen auf ihr geschaffen. Ich bin's, dessen Hände den Himmel ausgebreitet haben und der seinem ganzen Heer geboten hat.
0: Jawohl. Und ausspannen heißt wirklich im Hebräischen ausdehnen, ausbreiten. Das ist natürlich interessant aus dem Grund, weil im 20. Jahrhundert hat man die Feststellung gemacht, bereits in den 20er Jahren, dass die Galaxien, also diese Sternhaufen, Sterneninseln von übrigens je etwa 100 Milliarden Sternen, dass die eine Verschiebung des Lichtes haben gegen das Rote hin. Und zwar allgemein alle, praktisch alle Galaxien, die man von der Erde aus sieht, heute rechnet man etwa mit 100 Milliarden Galaxien, an je etwa 100 Milliarden Sternen. Und praktisch alle Galaxien haben eine Verschiebung zum Rot hin. Und man hat dann festgestellt, auch noch später, je weiter eine Galaxie entfernt ist, desto stärker ist die Verschiebung des Lichtes gegen Rot. Und das kann man deuten, dass diese Galaxien sich eben von uns wegbewegen. Oder dann verschiebt sich das Licht gegen das Rote hin, wenn die Bewegung weggeht. Das ist ähnlich wie wenn das Polizeiauto an uns vorüberfährt, ja, da geht der Ton und dann wieder runter. Und das ist nicht nur eine Täuschung, eine akustische Täuschung. Das ist effektiv so. Früher, als man noch nicht wusste, wie das genau war, hat man sogar extra Musiker eingestellt, die mussten da auf einen Eisenbahnwagen und mussten diese Verschiebung nachmachen. Die haben wirklich alle, ja wirklich, der Ton ist so, hat sich so verändert. War klar, das ist also keine Einbildung, das geschieht wirklich so. Und heute können wir das eben erklären, weil durch die Bewegung werden die Wellen dann ausgedehnt, wenn das Auto von uns weggeht, ja. Und dann verändert sich der Ton so. Und wenn das Auto zu uns hinkommt, dann werden die Wellen zusammengedrückt und wir hören dann eben einen höheren Ton. Und so ist es eben mit dieser Verschiebung zum Rot hin. Ja, haben sich gesagt, aber das würde ja bedeuten, dass das Weltall eben sich ausdehnt. Dass das Weltall gestern kleiner war als heute. Und vorgestern kleiner als gestern. Und das hat dann in den 1950er Jahren dazu geführt, dass die meisten Wissenschaftler die Urknalltheorie akzeptiert haben. Man hat gesagt, ja, wenn das Weltall sich ausdehnt, ja, dann muss es ja irgendwann mal begonnen haben. Rechnen wir mal alles zurück, ja? Also, vorgestern war es noch kleiner als gestern und vorvorgestern noch kleiner als... Gehen wir zurück. Wie weit sollen wir zurückgehen? Ja, man hat nicht mehr aufgehört, weil Gott keine Rolle spielt. Keine Rolle mehr spielt in der Wissenschaft heute. Und dann hat man sich gesagt, ja gut, gehen wir zurück. Und Schluss. Alles in einem Punkt. Ja, und dann, ja, da hat es begonnen, sich auszudehnen. Das war der Urknall. Diese Ausdehnung war der Urknall. Nun, die Bibel spricht an keinem einzigen Ort in der Bibel von einem Urknall. Aber sie spricht darüber, dass Gott Himmel und Erde erschaffen hat und auch all die Galaxien und dass er dann das Weltall ausgedehnt hat und immer noch ausdehnt. Ich war im Psalm 104, werden Himmel ausspannt, nicht nur ausspannte, ausspannt. Also haben wir hier die Schöpfungsmacht Gottes demonstriert, der wirklich das Weltall ausspannt. Und das ist das große Problem, hat er noch festgestellt. Übrigens, je weiter weg die Galaxien sind, desto schneller fliegen sie weg. Ist nicht ganz logisch, oder? Jetzt sucht man eben nach einer Kraft, die das bewirkt. Und so ist man dann auf die Idee gekommen mit der dunklen Materie und dunklen Energie. Also eine Energie, die noch jemand feststellen konnte. Aber das muss es irgendwie geben, sonst würde es ja nicht so geschehen. Aber wir wissen, dass es eben der Schöpfer ist, der das Weltall ausdehnt. Und das stimmt mit der Bibel überein. Und Gott stellt eben seine Macht hier vor. Er ist der Gott, der nicht nur Himmel und Erde erschaffen hat, sondern er ist es auch, der den Himmel ausspannt, das ganze Weltall in der Hand hat. Und dieser Gott ist es, der seinen Sohn gesandt hat, um zum Bund des Volkes zu werden, zum Licht der Nationen. Wir wollen noch beten. Herr Jesus, wir danken dir, dass dein Wort so reich und wunderbar ist und wir finden dich darin auf jeder Seite. Und wir finden deine Herrlichkeit und deine Größe. Und auch heute haben wir gesehen, wie du gekommen bist vom Himmel her, und du bist Mensch geworden, um an unserer Stelle als Mensch für Menschen zu sterben. Du bist das Opfer geworden, um diesen neuen Bund mit all diesen Segnungen gründen zu können. Und das beinhaltet auch, dass es so möglich geworden ist, eben ganz neue Menschen zu werden. Menschen, die von Gott her auch befähigt werden, um dem Wort Gottes gehorsam zu sein und dir in deinen Fußstapfen zu folgen. Und so bitten wir dich auch, dass du uns hilfst, dieses Gesetz des Christus, diese wunderbaren Gebote des neuen Lebens, auch in unserem Leben mit deiner Hilfe, mit deiner Kraft umzusetzen. Amen. Amen.

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0: Und Salomo verschwägerte sich mit dem Pharao, dem König von Ägypten, und nahm eine Tochter des Pharao zur Frau und brachte sie in die Stadt Davids, bis er sein Haus und das Herrenhaus und die Mauer um Jerusalem gebaut hatte. Aber das Volk opferte noch auf den Höhen, denn es war noch kein Haus gebaut, dem Namen des Herrn, bis auf diese Zeit. Salomo aber hatte den Herrn lieb und wandelte nach den Satzungen seines Vaters David, nur dass er auf den Höhen opferte und räucherte. Und der König ging hin nach Gibeon, um dort zu opfern, denn das war die bedeutendste Höhe. Und Salomo opferte dort 1000 Brandopfer auf dem Altar. Und der Herr erschien Salomo zu Gibeon im Traum des Nachts. Und Gott sprach:
1: Bitte, was ich dir geben soll.
0: Salomo sprach:
1: Du hast an meinem Vater David, deinem Knecht, große Barmherzigkeit getan, wie er denn vor dir gewandelt ist, in Wahrheit und Gerechtigkeit und mit aufrichtigem Herzen vor dir. Und hast ihm auch die große Barmherzigkeit erwiesen und ihm einen Sohn gegeben, der auf seinem Thron sitzen sollte. Wie es denn jetzt ist? Nun, Herr, mein Gott, du hast deinen Knecht zum König gemacht an meines Vaters David statt. Ich aber bin noch jung, weiß weder aus noch ein. Und dein Knecht steht mitten in deinem Volk, das du erwählt hast. Einem Volk so groß, dass es wegen seiner Menge niemand zählen noch berechnen kann. So wollest du deinem Knecht ein gehorsames Herz geben, damit er dein Volk richten könne und verstehen, was gut und böse ist. Denn wer vermag dies, dein mächtiges Volk zu richten?
0: Das gefiel dem Herrn gut, dass Salomo darum bat. Und Gott sprach zu ihm:
2: Weil du darum bittest und bittest weder um langes Leben, noch um Reichtum, noch um deiner Feinde Tod, sondern um Verstand zu hören und Recht zu richten, siehe, so tue ich nach deinen Worten. Siehe, ich gebe dir ein weises und verständiges Herz, so dass deinesgleichen vor dir nicht gewesen ist und nach dir nicht aufkommen wird. Und dazu gebe ich dir, worum du nicht gebeten hast, nämlich Reichtum und Ehre, so dass deinesgleichen keiner unter den Königen ist zu deinen Zeiten. Und wenn du in meinen Wegen wandeln wirst, dass du hältst meine Satzungen und Gebote, wie dein Vater David gewandelt ist, so werde ich dir ein langes Leben geben.
0: Und als Salomo erwachte, siehe, da war es ein Traum. Und er kam nach Jerusalem und trat vor die Lade des Bundes des Herrn und opferte Brandopfer und Dankopfer und machte ein großes Festmahl für alle seine Großen. Zu der Zeit kamen zwei Huren zum König und traten vor ihn. Und die eine Frau sprach:
3: Ach, mein Herr, ich und diese Frau wohnten in einem Hause, und ich gebar bei ihr im Hause. Und 3 Tage, nachdem ich geboren hatte, gebar auch sie. Und wir waren beieinander, und kein Fremder war mit uns im Hause, nur wir beide. Und der Sohn dieser Frau starb in der Nacht, denn sie hatte ihn im Schlaf erdrückt. Und sie stand in der Nacht auf und nahm meinen Sohn von meiner Seite, als deine Magd schlief, und legte ihn in ihren Arm, und ihren toten Sohn legte sie in meinen Arm. Und als ich des Morgens aufstand, um meinen Sohn zu stillen, siehe, da war er tot. Aber am Morgen sah ich ihn genau an, und siehe, es war nicht mein Sohn, den ich geboren hatte.
0: Die andere Frau sprach:
4: Nein, mein Sohn lebt, doch dein Sohn ist tot.
0: Jene aber sprach:
3: Nein, dein Sohn ist tot, doch mein Sohn lebt.
0: Und so redeten sie vor dem König. Und der König sprach:
5: Diese spricht, mein Sohn lebt, doch dein Sohn ist tot. Jene spricht, nein, dein Sohn ist tot, doch mein Sohn lebt.
0: Und der König sprach:
5: Holt mir ein Schwert.
0: Und als das Schwert vor den König gebracht wurde, sprach der König:
5: Teilt das lebendige Kind in 2 Teile und gebt dieser die Hälfte und jener die Hälfte.
0: Da sagte die Frau, deren Sohn lebte, zum König, denn ihr mütterliches Herz entbrannte in Liebe für ihren Sohn, und sprach:
3: Ach, mein Herr, gebt ihr das Kind lebendig und tötet es nicht.
0: Jene aber sprach:
4: Es sei weder mein noch dein, lasst es teilen.
0: Da antwortete der König und sprach:
5: Gebt dieser das Kind lebendig und tötet's nicht. Die ist seine Mutter.
0: Und ganz Israel hörte von dem Urteil, das der König gefällt hatte. Und sie fürchteten den König, denn sie sahen, dass die Weisheit Gottes in ihm war, Gericht zu halten.

So war Salomo König über ganz Israel. Und dies waren seine Großen. Asaja, der Sohn Zadoks, war Priester. Elihoref und Ahia, die Söhne Shishas, waren Schreiber. Josaphat, der Sohn Ahiluts, war Kanzler. Benaja, der Sohn Jojadas, war Feldhauptmann. Zadok und Abiatar waren Priester. Asaja, der Sohn Nathans, stand den Amtleuten vor. Sabud, der Sohn Nathans, war des Königs Freund. Ahisha war Hofmeister. Adoniram, der Sohn Abdas, war Fronvogt. Und Salomo hatte 12 Amtleute über ganz Israel, die den König und sein Haus versorgten, und zwar ein jeder im Jahr einen Monat lang. Sie hießen der Sohn Hurs auf dem Gebirge Ephraim, der Sohn Dekers in Makatz und in Sha'albim und in Bet-Shemesh und in Elon und Bet-Hanan, der Sohn Hesetz in Arubot und hatte dazu Socho und das ganze Land Hefa, der Sohn Abinadabs über das ganze Hügelland von Dor, er hatte Tafat, eine Tochter Salomos, zur Frau, Bana, der Sohn Ahiluts, in Tanach und in Megiddo und über ganz Bet-Shean, das liegt neben Zaretan unterhalb von Jezreel, von Bet-Shean bis Abel-Mehola, bis jenseits von Jokneam. Der Sohn Gebers zu Ramoth in Gilead, er hatte die Dörfer Jairs des Sohnes Manasses in Gilead und die Gegend Argob, die in Baschan liegt, 60 große Städte, ummauert und mit ehernen Riegeln. Ahinadab, der Sohn Idos, in Mahanaim, Ahimaaz in Naphtali, auch er hatte eine Tochter Salomos, Basemat, zur Frau genommen, Bana, der Sohn Huscheis, in Assa und Bealot, Josaphat, der Sohn Paruachs, in Issachar, Shimi, der Sohn Elas, in Benjamin, Geber, der Sohn Uris, im Lande Gilead, im Lande Sihons, des Königs der Amoriter, und Orks, des Königs in Baschan. Ein Amtmann war in diesem Lande. Juda aber und Israel waren zahlreich wie der Sand am Meer, und sie aßen und tranken und waren fröhlich.

0: So war Salomo Herr über alle Königreiche, vom Euphratstrom bis zum Philisterland und bis an die Grenze Ägyptens. Die brachten ihm Geschenke und dienten ihm sein Leben lang. Und Salomo musste täglich zur Speisung haben 30 Sack feinstes Mehl, 60 Sack anderes Mehl, 10 gemästete Rinder und 20 Rinder von der Weide und 100 Schafe, ohne die Hirsche und Gazellen und Rehe und das gemästete Federvieh. Denn er herrschte im ganzen Lande diesseits des Euphrat, von Tifsach bis nach Gaza, über alle Könige diesseits des Euphrat, und hatte Frieden mit allen seinen Nachbarn ringsum, so dass Juda und Israel sicher wohnten, jeder unter seinem Weinstock und unter seinem Feigenbaum, von Dan bis Beersheba, solange Salomo lebte. Und Salomo hatte 4000 Gespanne für seine Kriegswagen und 12000 Leute für die Pferde. Und die Amtleute versorgten den König Salomo und alles, was zum Tisch des Königs gehörte, jeder in seinem Monat, und ließen es an nichts fehlen. Auch Gerste und Stroh für die Pferde brachten sie an den Ort, wo diese waren, jeder nach seiner Ordnung. Und Gott gab Salomo sehr große Weisheit und Verstand und einen Geist so weit, wie Sand am Ufer des Meeres liegt, dass die Weisheit Salomos größer war als die Weisheit von allen, die im Osten wohnen, und als die Weisheit der Ägypter. Und er war weiser als alle Menschen, auch weiser als Ethan, der Esrachiter, Heman, Kalkol und Darda, die Söhne Mahols, und war berühmt unter allen Völkern ringsum. Und er dichtete 3000 Sprüche und 1005 Lieder. Er dichtete von den Bäumen, von der Zeder an auf dem Libanon bis zum Isop, der aus der Wand wächst. Auch dichtete er von den Tieren des Landes, von Vögeln, vom Gewürm und von Fischen. Und aus allen Völkern kam man zu hören die Weisheit Salomos und von allen Königen auf Erden, die von seiner Weisheit gehört hatten. Und Hiram, der König von Tyrus, sandte seine Botschafter zu Salomo, denn er hatte gehört, dass sie ihn zum König gesalbt hatten an seines Vaters Statt. Denn Hiram liebte David sein Leben lang. Und Salomo sandte zu Hiram und ließ ihm sagen:
1: Du weißt, dass mein Vater David nicht ein Haus bauen konnte dem Namen des Herrn, seines Gottes, um des Krieges willen, der um ihn her war, bis der Herr seine Feinde unter seine Füße gab. Nun aber hat mir der Herr, mein Gott, Ruhe gegeben ringsum, so dass weder ein Widersacher noch ein böses Hindernis mehr da ist. Siehe, so hab ich gedacht, dem Namen des Herrn, meines Gottes, ein Haus zu bauen. Wie der Herr zu meinem Vater David gesagt hat: Dein Sohn, den ich an deiner Statt auf deinen Thron setzen werde, der soll meinem Namen das Haus bauen. So befiehl nun, dass man mir Zedern im Libanon fällt, und meine Leute sollen mit deinen Leuten sein. Und den Lohn deiner Leute will ich dir geben, alles wie du es sagst. Denn du weißt, dass bei uns niemand ist, der Holz zu hauen versteht wie die Sidonier.
0: Als Hiram aber die Worte Salomos hörte, freute er sich sehr und sprach:
2: Gelobt sei der Herr heute, der David einen weisen Sohn gegeben hat über dies große Volk.
0: Und Hiram sandte zu Salomo und ließ ihm sagen:
2: Ich habe die Botschaft gehört, die du mir gesandt hast. Ich will alle deine Wünsche nach Zedern und Zypressenholz erfüllen. Meine Leute sollen die Stämme vom Libanon hinabbringen ans Meer, und ich will sie in Flöße zusammenlegen lassen auf dem Meer bis an den Ort, den du mir sagen lassen wirst, und will sie dort zerlegen, und du sollst sie holen lassen. Aber du sollst auch meine Wünsche erfüllen und Speise geben für meinen Hof.
0: So gab Hiram Salomo Zedern und Zypressenholz nach allen seinen Wünschen. Salomo aber gab Hiram 20.000 Sack Weizen zum Unterhalt für seinen Hof und 20.000 Eimer gepresstes Öl. Das gab Salomo jährlich dem Hiram. Und der Herr gab Salomo Weisheit, wie er ihm zugesagt hatte. Und es war Friede zwischen Hiram und Salomo, und sie schlossen miteinander einen Vertrag. Und Salomo hob Fronarbeiter aus von ganz Israel, und ihre Zahl war 30.000 Mann, und sandte sie auf den Libanon, je einen Monat 10.000, so dass sie einen Monat auf dem Libanon waren und 2 Monate daheim. Und Adoniram war der Fronvogt. Und Salomo hatte 70.000 Lastträger und 80.000 Steinhauer im Gebirge, ohne die Vögte Salomos, die über die Arbeiten gesetzt waren, 3.300, welche den Leuten geboten, die die Arbeit taten. Und der König gebot, große und kostbare Steine auszubrechen, behauene Steine zum Grund des Hauses. Und die Bauleute Salomos und die Bauleute Hirams und die Gebaliter hieben sie zurecht. So bereiteten sie Holz und Steine zu, um das Haus zu bauen.

0: Der Herr ist König, darum zittern die Völker. Er sitzt über den Cherubim, darum bebt die Welt. Der Herr ist groß in Zion und erhaben über alle Völker. Preisen sollen sie deinen großen und wunderbaren Namen,
1: denn er ist heilig.
0: Und die Macht des Königs, der das Recht lieb hat. Du hast bestimmt, was richtig ist. Du schaffest Gericht und Gerechtigkeit in Jakob.
1: Erhebet den Herrn, unseren Gott,
0: betet an vor dem Schemel seiner Füße, denn er ist heilig.
1: Mose und Aaron unter seinen Priestern und Samuel unter denen, die seinen Namen anrufen, die riefen den Herrn an und er erhörte sie. Er redete mit ihnen in der Wolkensäule. Sie hielten seine Gesetze und Gebote, die er ihnen gab. Herr, du bist unser Gott. Du erhörtest sie. Du, Gott, vergabst ihnen und straftest ihr Tun.
0: Erhebet den Herrn, unseren Gott, und betet an auf seinem heiligen Berge. Denn der Herr, unser Gott, ist heilig.

Jauchzet dem Herrn alle Welt, dienet dem Herrn mit Freuden, kommt vor sein Angesicht mit Frohlocken. Erkennet, dass der Herr Gott ist. Er hat uns gemacht und nicht wir selbst zu seinem Volk und zu Schafen seiner Weide. Gehe zu seinen Toren ein mit Danken, zu seinen Vorhöfen mit Loben, danket ihm, lobet seinen Namen. Denn der Herr ist freundlich und seine Gnade währt ewig und seine Wahrheit für und für.

Wenn der Herr nicht das Haus baut, so arbeiten umsonst, die daran bauen. Wenn der Herr nicht die Stadt behütet, so wacht der Wächter umsonst. Es ist umsonst, dass ihr früh aufsteht und hernach lange sitzet und esset euer Brot mit Sorgen, denn seinen Freunden gibt er es im Schlaf. Siehe, Kinder sind eine Gabe des Herrn, und Leibesfrucht ist ein Geschenk. Wie Pfeile in der Hand eines Starken, so sind die Söhne der Jugendzeit, wohl dem, der seinen Köcher mit ihnen gefüllt hat. Sie werden nicht zu Schanden, wenn sie mit ihren Feinden verhandeln im Tor.

0: fürchtet und auf seinen Wegen geht. Du wirst dich nähren von deiner Hände Arbeit. Wohl dir, du hast's gut. Deine Frau wird sein wie ein fruchtbarer Weinstock drinnen in deinem Hause, deine Kinder wie junge Ölbäume um deinen Tisch her. Siehe, so wird gesegnet der Mann, der den Herrn fürchtet. Der Herr wird dich segnen aus Zion, dass du siehst das Glück Jerusalems dein Leben lang und siehst Kinder deiner Kinder. Friede sei über Israel.
1: Wie

0: 30 Minuten.
1: Hallo, schön, dass ihr heute wieder bei der Kinderecke von Radio Segenswelle mit Anna Sawatzki dabei seid. Heute wollen wir über ein großes Wunder nachdenken und über jemanden, der sein ganzes Leben lang in tiefer Dunkelheit saß. Er konnte nichts sehen, bis das echte Licht in sein Leben kam. Bevor wir in diese erstaunliche Geschichte eintauchen, wollen wir stille werden und mit Jesus sprechen. Lieber Herr Jesus, danke, dass du uns jetzt zuhörst und uns genauso lieb hast, wie wir sind. Du kennst jedes Kind, das hier zuhört, und du weißt genau, was sie heute beschäftigt oder bedrückt. Segne du jetzt diese gemeinsame Zeit und zeige uns heute ganz neu, warum du das Licht der Welt bist. Amen. Wir starten unsere gemeinsame Zeit mit einem Lied, das uns daran erinnert, dass Jesus Freude in unser Herz bringt. Wir wollen fröhlich mitsingen.

Jeden, wirklich jeden Tag saß er am Straßenrand. Schon von klein auf, seit seiner Kindheit. Er konnte nicht mit den anderen Kindern spielen. Er konnte später nicht arbeiten gehen und kein eigenes Geld verdienen. Er konnte absolut nichts anderes tun, als zu betteln. Denn dieser Mann war blind. Schon seit seiner Geburt. Er hatte noch nie in seinem Leben die Sonne gesehen. Keine Farben, keine Gesichter. Er lebte in einer ständigen, tiefen Dunkelheit. Auch heute saß er an seinem Stammplatz und hielt die Hand auf. Und gerade in diesem Moment kam Jesus mit seinen Jüngern vorbei. Die Jünger blieben stehen, zeigten auf den blinden Bettler und fragten: Jesus, hat dieser Mann gesündigt oder seine Eltern, sodass er blind geboren ist? Was für eine seltsame Frage, oder? Die Jünger dachten damals tatsächlich, dass diese schlimme Krankheit eine direkte Strafe für eine Sünde sein müsste. Vielleicht habt ihr auch schon mal jemanden sagen hören, kleine Sünden bestraft der liebe Gott sofort. Aber wisst ihr was? Das stimmt überhaupt nicht. Gott ist nicht so. Gott muss Sünde zwar einmal bestrafen, weil er absolut heilig und gerecht ist. Er kann das Böse nicht einfach ungestraft lassen. Aber er tut das nicht sofort. Er ist geduldig und gibt uns Zeit, unsere Sünden einzusehen und ihn um Vergebung zu bitten. Und wenn wir zu ihm kommen, dann vergibt er uns von Herzen, weil Jesus ja schon am Kreuz für unsere Schuld gestorben ist. Dann muss Gott unsere Sünde nicht mehr bestrafen. Und Jesus widersprach seinen Jüngern deshalb sofort ganz deutlich. Weder er hat gesündigt, noch seine Eltern. Seine Blindheit ist keine Strafe für eine Sünde. Aber durch seine Blindheit wird sich jetzt die Macht Gottes zeigen. Gott hatte diese schwere Krankheit in das Leben des Menschen zugelassen, weil er einen ganz besonderen, wunderbaren Plan mit ihm hatte. Und Jesus sprach noch weiter zu seinen Jüngern und sagte: Ich bin das Licht der Welt. Der Blinde saß ganz still da und hörte dieses Gespräch mit. Er konnte die Männer nicht sehen, denn seine Augen blieben dunkel. Oft erkannte er die Menschen in der Stadt sofort an ihrer Stimme. Aber diese Stimmen hier hatte er noch nie gehört. Es waren fremde Stimmen. Aber das, was dieser eine Mann da sagte, machte ihn unglaublich neugierig. Das Licht der Welt? Oh, wie sehr sehnte er sich nach Licht in seiner Finsternis. Er wollte auch so gern sehen. Aber ob dieses Licht der Welt wohl auch für einen armen, blinden Bettler wie ihn da war?

Ja, Jesus ist tatsächlich für alle Menschen da. Er ist für jeden Einzelnen das Licht der Welt. Manchmal ist unser Leben ganz dunkel. Dunkel von Angst, von Sorgen, von Lügen oder Bosheit. Manchmal macht uns eine Krankheit traurig oder die eigene Sünde drückt uns nieder. Genau in diese Dunkelheit hinein möchte Jesus sein helles Licht bringen. Denn er ist das Licht der Welt. Jesus sah den blinden Mann voller Mitgefühl an. Dann spuckte er auf die Erde, strich mit den Fingern durch den Staub und machte daraus einen feuchten Brei, wie eine kleine Salbe. Er trat ganz nah an den Bettler heran und strich ihm diesen Brei sanft auf die blinden Augen. Dann sagte Jesus zu ihm: Geh zum Teich Siloa und wasche dich dort. Sollte das wirklich etwas bringen? Einen Brei aus Erde konnte ja im Grunde jeder machen. Und dieser Teich in der Stadt war eigentlich auch nichts Besonderes. Aber der blinde Mann zögerte nicht. Er hörte auf Jesus. Jesus hatte doch gerade gesagt, dass er das Licht der Welt ist. Schon so unendlich lange hatte der Mann auf ein Wunder gewartet. Er vertraute Jesus vollkommen. Er tastete sich vorwärts, Schritt für Schritt, den weiten Weg zum Teich Siloa, um sich dort zu waschen.

Bist du eigentlich auch bereit, auf das Licht der Welt zu hören? Fang an, ganz neu an Jesus zu glauben. Vertraue ihm und gehorche ihm in deinem Alltag. Er will auch in deine Dunkelheit sein Licht bringen. Der Blinde wollte das von ganzem Herzen. Er vertraute und gehorchte. Und stellt euch vor, kaum hatte er sich das Gesicht im Teich gewaschen und das Wasser aus den Augen gewischt, konnte er plötzlich sehen. Nie zuvor hatte er die großen Häuser, die grünen Bäume, die bunten Blumen oder die Gesichter von Menschen erblickt. Jetzt sah er alles messerscharf. Er sah das helle Sonnenlicht. In seinen Augen und in seinem Leben gab es plötzlich keine Dunkelheit mehr. Seine Nachbarn, die ihn jeden Tag am Straßenrand hatten sitzen sehen, trauten ihren Augen nicht. Sie liefen zusammen und wunderten sich. Das kann doch unmöglich der Blindgeborene sein, oder? Das ist bestimmt jemand, der ihn einfach zum Verwechseln ähnlich ist. Doch, ich bin es wirklich, rief der Mann mit strahlenden Augen. Ein Mensch, der Jesus heißt, hat mich gesund gemacht. Er hat einen Brei auf meine Augen getan und gesagt, ich solle mich waschen. Ich habe es getan und jetzt kann ich sehen. Die Nachbarn waren völlig verwirrt. Sie wussten überhaupt nicht, was sie glauben sollten. Deshalb packten sie den Mann und gingen mit ihm zu den Pharisäern, den religiösen Anführern. Wie bist du denn gesund geworden? Wollten die Pharisäer streng wissen. Wieder erklärte der Geheilte geduldig und voller Freude alles ganz genau. Das hat Jesus getan, sagte er. Aber die Pharisäer konnten seine riesige Freude überhaupt nicht teilen. Sie schauten finster drein und sagten, heute ist Sabbat. Am Sabbat darf man laut Gesetz nicht arbeiten, also darf man auch niemanden heilen. Dieser Jesus kann unmöglich von Gott kommen. Aber einige andere Pharisäer begannen nachzudenken. Ein sündiger Mensch kann doch nicht solche gewaltige Wunder tun. Das kann doch nur einer, der wirklich von Gott kommt, oder? Sie stritten sich und wussten nicht, was sie denken sollten. Schließlich fragten sie den Geheilten selbst. Was sagst du denn über ihn, der deine Augen geöffnet hat? Der Mann antwortete ohne zu zögern. Er muss ein Prophet sein. Während die Pharisäer sich streiten, wollen wir Gott für seine wunderbare Macht loben. Hier ist das nächste Lied für euch, das ihr gerne mitsingen könnt.

Aber die Pharisäer konnten und wollten es einfach nicht glauben. Sie wollten dieses Licht der Welt überhaupt nicht haben. Weißt du, so sind leider viele Menschen. Sie leben lieber ihr eigenes Leben in der Dunkelheit und denken stur, sie bräuchten Jesus als Licht der Welt gar nicht. Aber niemand von uns kann ohne Jesus ein echtes Licht leben. Wir haben viel zu viel eigene Dunkelheit, Fehler und Sünde in unserem Leben. Wir brauchen Jesus so dringend, auch du. Gib Jesus heute deine Dunkelheit und deine Sünden. Er hat am Kreuz mit seinem Leben dafür bezahlt. Er kann sie ganz von dir wegnehmen und bleibendes Licht in dein Leben bringen. Bitte ihn einfach darum. Er tut es unheimlich gern. Denn er ist das Licht der Welt. Die Pharisäer suchten nach Ausreden, um das Wunder abzustreiten. Vielleicht stimmt das alles gar nicht, meinten sie boshaft. Vielleicht warst du in Wirklichkeit nie blind. Sie ließen die Eltern des Mannes holen. Aber die Eltern bestätigten: Das ist unser Sohn und er ist blind geboren. Jetzt sieht er wieder, aber wir wissen nicht warum. Fragt ihn selbst. Er ist alt genug, um für sich selbst zu sprechen. Die Eltern wussten genau, dass Jesus ihr Kind geheilt hatte. Aber sie hatten schreckliche Angst. Die Pharisäer hatten nämlich gedroht, dass jeder, der zu Jesus hält, aus der Synagoge, also aus ihrer Kirche, ausgeschlossen wird. Da riefen die Pharisäer den Geheilten zum zweiten Mal herein und sagten streng: Gib Gott die Ehre. Wir wissen ganz genau, dass dieser Jesus ein Sünder ist. Aber der Mann ließ sich seinen Glauben nicht nehmen. Er erwiderte mutig: Ob er ein Sünder ist, weiß ich nicht. Ich weiß nur eines. Ich war blind und jetzt sehe ich. Wenn dieser Mann nicht von Gott wäre, könnte er so etwas doch gar nicht tun. Habt ihr jemals gehört, dass jemand die Augen eines Blindgeborenen geöffnet hat? Das wurde den Pharisäern zu viel. Sie wollten die Wahrheit nicht hören. Wie kannst du es wagen? Du bist ganz in Sünden geboren und willst uns belehren? Schrien sie wütend. Sie packten den Mann und warfen ihn hinaus. Komm nie wieder in unsere Synagoge, riefen sie ihm nach. Hinter all den Worten dieser Geschichte steckt ein Fundament, auf das wir unser ganzes Vertrauen setzen dürfen. Jesus ist das Licht der Welt. Weißt du, dieser Vers aus der Bibel ist kein Text, den wir einfach auswendig lernen müssen. Es ist ein ganz persönliches Versprechen, das Jesus dir heute gibt. Er sagt heute zu dir: Ich bin das Licht der Welt. Wer mir nachfolgt, wird nicht in der Finsternis wandeln, sondern wird das Licht des Lebens haben. Wenn es in deinem Leben mal dunkel wird, darfst du Jesus an dieses Versprechen erinnern. Sag ihm einfach: Jesus, du hast gesagt, du bist mein Licht. Er hält sein Wort immer. Wir wollen unseren Vers noch einmal wiederholen. Ich bin das Licht der Welt. Wer mir nachfolgt, wird nicht in der Finsternis wandeln, sondern wird das Licht des Lebens haben. Johannes 8, Vers 12.

Traurig ging der Mann nach dem Rauswurf davon. Er verstand die Welt nicht mehr. Sein ganzes Leben lang hatte er in Dunkelheit leben müssen. Und jetzt, wo er endlich im Licht war, jagten die religiösen Führer ihm davon. Die Pharisäer, die eigentlich sehen konnten, waren völlig blind für Gottes Liebe. Während der Mann so einsam weiterging, sprach ihn plötzlich jemand an. Und es war Jesus. Der Geheilte hatte Jesus ja noch nie mit eigenen Augen gesehen. Denn als er vom Teich wiederkam, war Jesus weggegangen. Er erkannte ihn zuerst gar nicht. Jesus fragte ihn: Glaubst du an den Sohn Gottes? Der Mann antwortete: Herr, wer ist es, damit ich an ihn glaube? Da schaute Jesus ihn an und sagte: Du hast ihn gesehen, und der mit dir redet, der ist es. Da begriff der Mann alles. Das war der Retter. Das war das Licht der Welt, das ihn aus der lebenslangen Dunkelheit befreit hatte. Er warf sich voller Ehrfurcht vor Jesus nieder und betete ihn an. Jetzt war es ihm völlig egal, was die Pharisäer von ihm dachten oder dass sie ihn ausgeschlossen hatten. Er hatte Jesus gefunden. In sein Herz war das echte Licht eingezogen.

Lasst uns zum Abschluss gemeinsam beten. Herr Jesus Christus, danke, dass du das wahre Licht der Welt bist. Danke, dass du diesen blinden Mann so wunderbar geheilt und gerettet hast. Und heute siehst du jedes Kind, das vom Radio zuhört. Du kennst die dunklen Momente in ihrem Leben, die Ängste, die Sorgen und auch die Sünden, die das Herz schwer machen. Bitte nimm all diese Dunkelheit weg und bring dein helles Licht in ihre Herzen. Vergib uns unsere Fehler und hilf uns, dir jeden Tag ganz neu nachzufolgen. Bewahre die Kinder in der kommenden Zeit. Amen.

Schön, dass ihr heute alle wieder dabei wart, liebe Kinder. Vertraut auf das Licht und vergesst das Versprechen von Jesus nicht. Ich bin das Licht der Welt. Und an dieser Stelle sage ich bis zum nächsten Mal in der Kinderecke aus dem Studio von Radio Segenswelle. Bis bald!

0: Herzlich willkommen im Open Doors Hoffnungszentrum für verfolgte Christen. Danke, dass ihr heute eingeschaltet habt. Wir gehen heute in die Philippinen und nach Vietnam. Und wir haben bei uns Ole aus Norwegen. Er ist Sprecher für die verfolgte Kirche in seinem Land. Ole, vielen Dank, dass du da bist und dir die Zeit für uns nimmst.
1: Nice to be here too.
2: Es ist schön, hier zu sein.
0: Ole, die erste Frage, die mir in den Kopf kommt, wenn ich an die Philippinen denke, ist, das ist doch so ein katholisches Land. Und warum kann man überhaupt von Verfolgung sprechen?
2: Im Süden der Philippinen liegt Mindanao, eine vorwiegend muslimische Region. Und wenn man dort Christ wird, hat man eine Menge Probleme. Pastoren, die in diesem Gebiet leben und predigen und es geschafft haben, Muslime zu erreichen, die Jesus annehmen, einige dieser Pastoren wurden sogar umgebracht.
0: Aber ja, wir haben ja letztes Mal auch gesagt, Muslime, die zu Jesus finden, begeben sich sofort in Gefahr. Kommt dir da ein besonderes Beispiel in den Sinn?
2: Doch, ich habe eine wunderbare Geschichte von Paul Esterbrooks, einem meiner Kollegen, gehört. Er erzählte von einem philippinischen jungen Mann, dem Sohn eines Imams, eines islamischen Gelehrten, aber er war gar nicht am Islam interessiert. Er bekam Kontakt zu der Mafia in dieser Gegend und wurde einer dieser harten Kerle. Und es dauerte nicht lange, bis er zum ersten Mal tötete. Und wegen seinem Lebenswandel geriet er in die Hände der Polizei und wurde verhaftet, nachdem er einen Mann getötet hatte. Er wurde zu lebenslanger Haft verurteilt. Doch im Gefängnis hatten die Leute Angst vor ihm. Aber in diesem Gefängnis gab es einen Missionar. Ich weiß nicht, aus welchem Land er kam, aber er bekam die Erlaubnis, in dieses Gefängnis zu gehen und mit den Gefangenen zu sprechen und von Jesus zu erzählen. Und sein Ziel war es, dass diese Menschen Jesus kennenlernen. Und dieser junge Mann hatte nicht so viel zu tun. Er ging zu diesem Treffen und hörte dem Missionar zu. Im Laufe der Zeit lernte er mehr über Jesus und gab ihm sein Leben. Dieser junge Mann wurde im Gefängnis völlig verändert. Die Polizisten und die Gefängniswärter sahen, dass dieser junge Mann sich von einem gefährlichen Mann in jemanden verwandelt hatte, der die ganze Zeit über Jesus sprach. Er wollte ein Evangelist werden. Er hatte die Gabe der Evangelisation. Also erzählte er im Gefängnis von Jesus. Und so wurde entschieden, dieser Mann hat sich so verändert, dass wir ihn freilassen können. Er ist nicht mehr gefährlich. Und so wurde er tatsächlich aus dem Gefängnis entlassen.
0: Wow, ja, aber jetzt kommen wir in ein komisches Fahrwasser, weil du sagst, er ist nicht mehr gefährlich für die Menschheit sozusagen. Aber wenn der Sohn eines Imams zu Jesus findet, dann empfindet ja eigentlich der Imam selbst es wahrscheinlich als eine gefährliche Situation, oder?
2: Der Imam selbst nicht. Aber er hat die Aufgabe, den Sohn zurück zum Islam zu bringen. Und wenn er dabei nicht erfolgreich ist, muss er ihn töten. Aber dieser junge Mann sagte, wenn du mich aufhalten willst, musst du mich töten. Das tat sein Vater aber nicht. Dem Sohn wurde erlaubt, ein Geschäft zu eröffnen. Man sieht es auf dem Bild hier hinter mir. Das ist der junge Mann vor seinem Geschäft. Auf den Philippinen bekommt man keinen richtigen Arbeitsplatz mehr, wenn man im Gefängnis war. Der einzige Job, der ihm bleibt, ist Straßenfeger. Und dieser junge Mann musste also Straßen fegen. Er war viel auf den Straßen unterwegs, aber er redete auch viel über Jesus. Und seine Frau, er war verheiratet und hatte eine kleine Tochter, seine Frau bemerkte, dass er die Gabe der Evangelisation hatte. Also sagte sie, eröffne den Laden, besorge dir christliche Literatur und setz dich davor und rede mit den Leuten, wenn sie auf dich zukommen. Open Doors hat ihm Bücher gegeben und er eröffnete eine Bibliothek. Er verkaufte sie nicht, Es war eine Bibliothek. Die Leute konnten zu ihm kommen und Bücher ausleihen. Und wenn sie zu ihm kamen, sprach er über Jesus. Und viele Leute lernten Jesus kennen. Aber es war ja eine muslimische Gegend und er wurde bedroht. Wenn du nicht aufhörst, werden wir dich umbringen. Und er sagte nur, dann müsst ihr mich töten. Denn ich werde nicht aufhören, von Jesus zu erzählen. Es brachte also nichts, ihn zu bedrohen. Darum sagten sie eines Tages, wenn du nicht aufhörst, werden wir dir deine Tochter wegnehmen. Damals war sie erst 14 Jahre alt und hieß Estrelita.
3: The name of her was Estelita. They call her Estelita.
2: Was sollte er nun tun?
0: Das ist das Schwerste.
2: Wenn sie dich bedrohen, ist das ein Punkt. Aber wenn sie deine Tochter bedrohen, und ich dachte mir, ich habe drei Töchter, und wenn mir jemand sagen würde, du musst aufhören, über Jesus zu reden. Du musst damit aufhören. Wenn nicht, dann werde ich deiner Tochter schreckliche Dinge antun, sie vergewaltigen. Und ich dachte, was würde ich tun? Und dann fiel mir ein, darüber sollten wir uns keine Sorgen machen. Ich glaube, Jesus gab diesem jungen Mann Weisheit, was er tun sollte. Er sagte, die Angst wird mir meine Berufung nicht nehmen. Ich werde mich nicht von der Angst leiten lassen. Also machte er weiter. Er sprach mit Estrelita und sagte, dass es gefährlich ist, aber er würde weitermachen. Und sie sagte, okay, Papa, mach das.
0: Was?
2: Eines Tages kam er nach Hause, aber Estrelita war nicht da. Er fragte, wo ist Estrelita? Vielleicht ist sie zu ihrer Freundin die Straße hochgegangen. Sie gingen hin, aber sie fanden sie nicht. 3 Tage lang suchten sie nach ihr. Und dann plötzlich, eines Tages, ging er vor die Tür und eine Nachricht hing mit einem Messer an der Tür. Es war Abu Sayyaf, die islamische Extremistengruppe, die sie entführt hatte. Dort stand, wir haben deine Tochter mitgenommen. Du musst aufhören zu predigen. Wenn nicht, werden wir ihr schreckliche Dinge antun. Wir werden sie vergewaltigen und sie als Prostituierte in ein anderes Land verkaufen.
0: Ole, was machst du in so einem Moment?
2: Was würdest du tun? Was tat er? Er setzte sich mit unserem Büro in den Philippinen in Verbindung und erzählte alles. Sie schickten ein Gebetsanliegen raus. Bitte betet dafür.
3: Message, please pray for this.
2: Er ging nach Hause und die Familie betete zu Gott. Wo ist sie? Sie suchten nach ihr. Auf dem Zettel stand, geh in dieses Geschäft und gib uns deine Antwort. Du hast 3 Tage Zeit. Das erzählte er dem Open Doors Team. Wir haben 3 Tage, um zu entscheiden, was wir tun sollen. Und sie beteten. Und Open Doors betete mit ihm. Und nach 3 Tagen beschloss er, ich werde weiter tun, was ich getan habe, auch wenn sie meine Tochter entführt haben. Und er schrieb einen Brief an diese Leute. Ich werde tun, was ich getan habe, aber ich übergebe meine Tochter in eure Hände und übertrage euch die Verantwortung für meine Tochter. Und ich bete zu Gott, dass er sich um meine Tochter kümmern wird. Aber ich werde nie aufhören, von ihm zu erzählen. Und er ging in den Laden und gab diese Botschaft weiter. Sie machten weiter, was sie taten, wie auf diesem Bild von ihm hier zu sehen ist. Er hat mehr als 2 Jahre lang weitergemacht, ohne zu wissen, was dann passiert ist. Ich denke, Gott ist treu. Wie deine Tage, so deine Kraft. Ich glaube, er hat seine Tochter in Gottes Hände gelegt. Und das ist der Ort, an den man alles legen kann. Er sagte, in Gottes Händen ist sie sicher. Aber menschlich gesehen...
0: Hat er jemals noch mal was von ihr gehört?
2: Nach 2 Jahren bekam sie einen Brief. Er war von Estrelita und sie schrieb: Am selben Tag, an dem du die Nachricht weitergegeben hast, wurde ich als Prostituierte in ein anderes Land verkauft. Aber es gelang mir, innerhalb kürzester Zeit zu entkommen. Eine christliche Familie nahm sich meiner an. Und jetzt bin ich verliebt in einen ihrer Söhne und ich werde heiraten. Werdet ihr zu meiner Hochzeit kommen?
0: Von der Familie, die sie aufgenommen hatte.
2: Sie konnte entkommen. Die Leute konnten nicht tun, was sie vorhatten. Gott hat ihr geholfen zu entkommen und Gott hat sich um sie gekümmert. Aber die Treue, die dieser Mann zeigte, sie kann ein Beispiel für uns sein. Er sagte, Angst wird mich nicht leiten. Ich werde der Berufung folgen, die Gott mir gegeben hat. Furcht soll mein Leben nicht beherrschen. Nimm meine Angst, Jesus. Ich will dir dienen. Und Gott tat das und gab ihm Frieden. Aber menschlich gesehen ist das eine Geschichte, die mich wirklich berührt. Denn es ist eine Sache, wenn sie sagen, sie wollen mich töten, aber meine Kinder zu nehmen.
0: Ja. Was mir aufgefallen ist an der Geschichte eben, Ole, ist, sie hatten 3 Tage Zeit zum Überlegen. Und ich denke mir manchmal so bei all diesen Geschichten, die wir hören von der verfolgten Kirche, könnte ich das? Wäre ich in der Lage? Würde ich in diesem Moment standhalten oder nicht? Könnte ich das ertragen? Und ich glaube, es ist wirklich so, wie du gesagt hast, dass Gott so eine Gnade schenkt, dass man dann eben noch mal Zeit hat, mit ihm zu sprechen und ihn von ihm die Kraft zu bekommen, für was auch immer. Das ist so eine Ermutigung für mich. Echtes Extrem.
2: Dann ist da die andere Seite. Viele Menschen haben für mich gebetet. Wenn Menschen für dich beten, richten sie dich auf. Ich musste miterleben, wie ich meine Frau verlor. Sie war 4 Monate lang krank und dann ist sie gestorben. Und einige Leute sagten mir, du hast sie so geliebt, du musst total fertig sein. Aber das war ich nicht. Danach war ich nicht am Ende. Einen Tag später kam ich nach Hause und ein Elektriker arbeitete vor meinem Haus. Ich kannte ihn nicht. Ich ging hinaus und er verlegte ein Kabel bei meinem Nachbarn, das ich auch brauchte. Ich sagte ihm, meine Frau war 4 Monate krank und ist gestern gestorben. Könnten Sie das Kabel auch zu meinem Haus verlegen? Und er schaute mich an und fragte, sind Sie Herr Lilleheim? Ja. Und dann kamen ihm die Tränen und er sagte, wissen Sie, wir haben in den letzten 4 Monaten in unserer Gebetsgruppe für Sie gebetet. Ich kannte ihn nicht, aber es wurde über uns gesprochen. Und dann habe ich gemerkt, man überlebt eine schwierige Situation, weil Menschen dich aufrichten und das Gebet viel wert ist. Es ist nicht einfach ein Wort, das gesagt wird. Es baut ein geistliches Fundament. Ich denke also, dass die Leute für ihn gebetet haben, hat dem Mann geholfen, so stark zu sein. Genau wie bei mir.
0: Ja, und es ist irgendwie auch der Moment, wo es so eine Bankrotterklärung ist für mich. Ich kann es nicht aus eigener Kraft. Aber wenn du für mich betest, dann schenkt der Herr Kraft für was auch immer. Wow, danke für diese Geschichte. Warst du eigentlich mal in Manila im Quartier von, im Büro von Open Doors dort?
3: Ja, I was there. And you know,
2: ja, war ich. Die Filipinos sind weltweit unterwegs, um anderen Menschen zu helfen, zu arbeiten. Und sie tun tatsächlich etwas für die Menschen und dienen ihnen. Und unsere Kollegen in Manila, sie helfen verfolgten Christen in Vietnam, in Kambodscha und Laos. Und es war wunderbar zu sehen, wie unser Freund und Kollege Aaron, er ist mittlerweile verstorben, er hatte eine Herzkrankheit und starb vor einigen Jahren. Dieser Aaron ging nach Vietnam und sagte, wir sind Open Doors. Wie können wir euch helfen? Weltweit beten Menschen für euch. Open Doors? Wer ist Open Doors? Normalerweise sage ich, es sind keine Leute, die einfach arbeiten. Open Doors sind Gebetskrieger aus verschiedenen Ländern. Das ist Open Doors. Und Aaron ging nach Vietnam, um Christen zu treffen.
3: I remember we were international.
0: Wie sind die? Wie ist der vietnamesische Christ so?
2: Wenn man sie nicht kennt, denkt man, sie sind unscheinbare Leute, aber die Vietnamesen sind ein ganz besonderes Volk. Aaron, unser Kollege, brachte uns zu einem Ort, an dem eine große Schlacht zwischen den US-Amerikanern und den Vietnamesen stattfand. Und wir hatten einige Kollegen, die fragten, warum bringst du uns zu einem Schlachtfeld? Wir wollen Christen treffen. Und Aaron sagte, versteht ihr das nicht? Ich habe euch hierher gebracht, um zu zeigen, wer die Vietnamesen sind. Die Franzosen waren hier. Sie versuchten, sie zu erobern. Sie haben es nicht geschafft. Sie wurden besiegt. Die US-Amerikaner kamen hierher. Sie konnten sie nicht besiegen. Die Vietnamesen sind Krieger. Und wenn sie Christen werden, sind sie Krieger für Jesus. Das sind sie wirklich. Wenn du sie triffst, lächeln sie und du denkst, sie sind friedlich. Und sie sind es auch. Aber sie kämpfen auch für Jesus. Ich traf einmal einen Mann und eine Frau. Wir unterhielten uns mit dem Mann und er sagte, ich bin Pastor hier in Vietnam. Und wir hatten einige Christen zu Besuch und sie redeten mit den Frauen und fragten meine Frau, und was machst du? Und die Frau des Pastors sagte, ich bin auch Pastorin. Und die Frau aus dem Westen sagte, du bist Pastorin? Laut der Bibel sollten sie keine Pastorin sein.
0: Ja.
2: Ich schaute die Dame an und sagte nichts. Ich dachte nur, was nun? Und wir schauten die Pastorin an und sie sagte mit einem Lächeln, wissen Sie, wenn ich keine Pastorin wäre, dann hätte diese Kirche keinen Pastor.
3: That church would not have a pastor.
0: Ja.
2: Manchmal stecken wir Gott in eine Schublade.
0: Ja, und nicht nur. Ich finde auch, manchmal kommen wir dann so aus dem Westen dorthin und denken, wir sind die Lehrer. Mhm. Dabei ist es vielleicht besser, wir gehen mal unten durch, oder?
3: Ja, that's true.
2: Das ist wahr. Aaron war der Leiter auf den Philippinen. Er saß auch dabei und lächelte, weil diese Dame die beste Antwort gab, indem sie sagte, ich bin bereit. Es geht nicht darum, dass ich Pastorin werden will, aber Gott hat mich berufen. Und wenn ich diese Berufung nicht annehme, werden sie keinen Pastor haben.
3: That calling, they will not have a pastor. And that's

0: Du hast dich um Estrelita gekümmert, Vater, und du weißt, es gibt so viele andere verfolgte Christen, Brüder und Schwestern, die das Gleiche erlebt haben. Und Herr, wenn es um die Kinder geht, leite du sie, führe sie. Als Eltern wollen wir Kindern eine Zukunft geben. Du weißt, dass so viele Menschen aus dem Nahen Osten in den Westen geflohen sind, um den Kindern eine Zukunft und eine Ausbildung zu bieten. Du kennst auch die Menschen, die dort geblieben sind, die sich entschieden haben, bei ihrer Familie zu bleiben. Kümmere du dich um sie. Segne diese Kinder, damit sie die Menschen werden, die du dir wünschst. Dass sie Zeugen für dich werden. Bitte führe sie. Und gib ihnen die Möglichkeit, sich zu Männern oder Frauen zu entwickeln, die du dir wünschst, damit sie für dich Zeugnis ablegen können. Herr, beschütze diese Familien und segne sie. Und wir danken dir für das philippinische Volk und für unsere Kollegen in Manila. Segne sie, sei mit ihnen und sorge für sie und gib ihnen die Weisheit, wie sie den Christen in Vietnam, auf den Philippinen, in der Region Mindanao dienen können. Segne sie, Herr, und lass sie zu einem Segen für die in diesem Gebiet werden. In Jesu Namen beten wir. Amen.
1: Amen. Danke dir, Ole. Schaltet euch wieder ein nächste Woche. Es wird gehen um Kuba. Wir wünschen euch das Allerbeste für diese Woche. Tschüss.
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Herzlich willkommen aus dem Open Doors Gebetshaus für verfolgte Christen. Ich freue mich sehr, dass du heute für deine Glaubensgeschwister in Algerien beten möchtest. Schon die ersten Christen haben heftigen Widerstand erlebt. Erst sind Wunder geschehen, dann kam die Verfolgung. Wenn immer jemand für den Glauben einstand, gab es Schwierigkeiten. Paulus hat seinen jungen Mitarbeiter Timotheus geschult, begleitet und für ihn gebetet. Tag und Nacht, lesen wir. Tag und Nacht für seinen Jünger gebetet. Auch wir wollen heute beten für unsere Geschwister. Gebet hat Auswirkung. Paulus ermutigte aber auch ganz auf die Kraft des Heiligen Geistes zu vertrauen. Wir lesen im 2. Timotheus 1, Vers 7. Denn der Geist, den Gott uns gegeben hat, macht uns nicht zaghaft, sondern er erfüllt uns mit Kraft, Liebe und Besonnenheit. Mut ist nötig, um sich all der Widerstände zu widersetzen, weiterzumachen, nicht aufzuhören, wenn man schweigen soll und nicht reden soll von Jesus Christus. Es kostet auch Geduld, durchzuhalten, Widerstände zu ertragen, oft lange Phasen, selbst wenn es intensiver wird. Und es bedarf auch viel Besonnenheit. Was sagt man? Was sagt man lieber nicht? Wie antwortet man in Verhören, den Beamten, Familienmitgliedern, anderen Menschen? Es braucht viel Weisheit, um auf die jeweilige Situation entsprechend zu reagieren. Paulus hatte viel persönliche Erfahrung in der Gemeindegründung. Er hat Erfolge, er hatte aber auch Niederlagen erlebt. Und in jeder Situation vertraute er auf die Kraftwirkung des Heiligen Geistes. Das gilt bis heute für jeden Christen. Die Christen haben schon früh diesen Mut bewiesen, diese Weisheit und Besonnenheit gezeigt. Die ersten Christen verbreiteten das Evangelium in der ganzen nordafrikanischen Küste entlang. Ab dem 3. Jahrhundert gab es Christen auf dem heutigen Gebiet Algeriens. Sie wurden aber ab dem 7. Jahrhundert im Zuge der Islamisierung weitgehend verdrängt. Heute leben in Algerien etwa 46 Millionen Menschen. 98% bekennen sich zum Islam. Christen bilden eine verschwindende Minderheit von circa 0,3%. Es gibt etliche ausländische Christen in Algerien. Aber die meisten Christen sind protestantisch und haben einen muslimischen Hintergrund. Trotz des konservativen islamischen Umfeldes gibt es in Nordafrika eine große Gruppe von christlichen Konvertiten. Die meisten dieser Konvertiten sind ethnische Berber und leben in der Kabylei. Die Kabylei ist eine Region in Algerien, eine bürgerliche Region. Diese Minderheit von Berbern hat einen anderen kulturellen und ethnischen Hintergrund. Aber die vorherrschende ethnische Identität in Algerien ist die arabische. Die algerische Regierung will auf keinen Fall, dass mehr und mehr Muslime zum Glauben an Jesus kommen. Und sie schränken die christliche Religionsausübung stark ein. Schon 2006 gab es eine Verordnung, dass keine neuen Kirchen, Kirchengebäude oder auch Gemeindegründungen zugelassen sind. Trotzdem gab es einige registrierte Gemeinden. In den vergangenen 2 Jahren hat sich der staatliche Druck stark vermehrt. So stark, wie es in den vergangenen Jahrzehnten nicht der Fall war. Bereits geschlossene Kirchen blieben geschlossen. Gleichzeitig wurden weitere Kirchen zur Schließung aufgefordert. Alle 47 Kirchen der evangelisch-protestantischen Kirche in Algerien haben ihre Tätigkeit eingestellt. Auch andere, unabhängige Gemeinden stellten aus Angst vor staatlichen Maßnahmen ihre Versammlungen ein. Wer sich widersetzt, muss mit Bußgeld oder Freiheitsstrafe rechnen. Versammlungen können nur illegal in den Häusern oder privat stattfinden.
Diese Kirchenschließungen, diese Einschränkungen haben leider dazu geführt, dass algerische Christen stark isoliert voneinander sind. Diese Isolation führt zu einer Schwächung des Glaubens. Sie kann dahin führen, dass der Glaube aufgegeben wird. Gerade in diesem muslimischen Umfeld ist der Druck immens. Man bedarf der Gemeinschaft, man bedarf der Gottesdienste, man bedarf all dieser Ermutigung. Und genau das wollen wir tun durch unsere Gebete. Bitte bete, dass Christen sich gegenseitig im Glauben ermutigen.

Vater im Himmel, wir danken dir für die Kraft deines Heiligen Geistes, für dein Wirken. Wir danken für die Christen in Algerien. Und auch wenn sie isoliert voneinander leben müssen, wir beten, dass du sie stärkst. Dass die Isolation nicht dazu führt, dass sie ihren Glauben aufgeben. Wir beten, dass sie sich trotzdem versammeln, dass sie sich trotzdem gegenseitig ermutigen und stärken, diesen Glauben an Jesus Christus aufrechtzuerhalten. Dass sie dich erleben, dass sie diesen Geist der Kraft, des Mutes, der Geduld und der Besonnenheit haben, Vater. So segne du sie. Amen. Die Gesamtzahl der strafrechtlich verfolgten Christen ist so hoch wie nie zuvor. Viele Christen halten sich deswegen auch bedeckt, um nicht in das Visier der Behörden zu gelangen. Pastor Youssef, ein bedeutender Mann in Algerien, ist Vizepräsident des offiziell anerkannten Dachverbandes algerischer evangelischer Gemeinden. Er wurde wegen der Durchführung einer nicht genehmigten religiösen Versammlung in einem dafür nicht zugelassenen Gebäude verurteilt. Das Gericht verurteilte ihn zu 2 Jahren Haft und einer Geldstrafe. Nach wiederholtem Einspruch wurde es auf 1 Jahr Haft verkürzt. Pastor Youssef ist zuversichtlich. Er sagt, dass Verfolgung nie das Ende der Kirche bedeutet. Es ist erstaunlich, welchen Gesichtspunkt er hat. Sie ist immer der Anfang von etwas Neuem, sagt er. Auch wenn sie unsere Kirchen schließen oder alle möglichen falschen Anschuldigungen gegen uns vorbringen. Ich glaube, dass Jesus auf dem Thron sitzt und nichts geschieht gegen seinen Willen. Er berichtete von zahlreichen Verhören. Bei der Polizei mehr als 20 Mal ist er selbst vorgeladen. Und hier ist der Punkt. Aufgrund der sehr kleinen Zahl von Christen in dem Land erleben natürlich in solchen Situationen die Beamten vielleicht zum allerersten Mal, dass ein Christ zu ihnen spricht. Und viele Behördenvertreter sind tatsächlich neugierig in diesen Verhören. Sie wundern sich, wie kommt es, dass ein Muslim seinen Glauben aufgibt? Wie kann es sein, dass er Christ wird? Und so berichtet Pastor Youssef, dass oftmals Beamten, Richter Interesse zeigen und mehr erfahren wollen. So kommt das Evangelium in ganz andere soziale Schichten, in die Obrigkeit. Und es kamen auch schon muslimische Beamten zum Glauben. Wir wollen dafür beten. Bitte bete, dass die Christen mutig und kraftvoll ein Zeugnis für Jesus Christus sind.

Vater im Himmel, wir danken dir für Pastor Yusuf, für seinen Mut, für seine Kühnheit. Wir beten für alle, die immer wieder vor Beamten stehen, Rechenschaft ablegen müssen, die inhaftiert werden. Herr, dass sie mutig und kühn bleiben, dass sie ihren Glauben an Jesus Christus bezeugen und dass viele dieser Beamten ein offenes Herz bekommen, dass sie dadurch zum Glauben an Jesus finden. Deswegen stärke deine Kinder, stärke sie, dass sie mutig und kraftvoll ein Zeugnis für Jesus sind. Amen. Neben der Strafverfolgung übt die Regierung auch anderen Druck aus, strukturellen Druck. Zum Beispiel unterbinden sie Internetangebote, die sehr bedeutsam für die algerische Kirche ist. Gerade diese sind nämlich wichtig, um Kontakt zu halten, um Gemeinschaft zu haben, sogenannte Online-Kirchen. Viele bekommen auch über diese Angebote eben Predigten, Bibelarbeiten, Gemeinschaft mit. Und genau das soll unterbunden werden. Die Gemeinde soll nicht gestärkt werden. Pastor Sala berichtet von seinen Erfahrungen. Nach der Corona-Zeit, als die Gottesdienste weiterhin übertrugen, hatten sie beispielsweise 12.000 bis 14.000 Aufrufe von einem Gottesdienst allein. Das zeigt, was da im Grunde genommen in der Bevölkerung für ein Interesse da ist. Vielleicht Suchende, vielleicht auch heimliche Gläubige, die im Verborgenen leben, von dem man nichts weiß. Wie wichtig dieses Medium ist. Menschen kommen weiter in Algerien zum Glauben. Das Wachstum hat sich zwar verlangsamt, aber auch die Gemeinde selbst stellt Fragen. Sie stellt Fragen zu dem Thema Kirchenschließungen. Einige fragen zum Beispiel, wenn Gott allmächtig ist, warum ist er dann nicht in der Lage, die Situation zu ändern? Andere meinen, all dies würde geschehen, weil Sünde in der Gemeinde ist. Der Pastor Sala ist mit beidem nicht einverstanden. Er sagt, Jesus hat vorausgesagt, dass Verfolgung stattfinden wird. Es ist also nichts Ungewöhnliches. Es hat nichts mit Gericht Gottes zu tun. Er versucht auch den Leuten klarzumachen, dass früher oder später Verfolgung kommen wird. Das wird an vielen Stellen im Evangelium bezeugt. Auch er ist trotz der Schließungen zuversichtlich. Die Regierung könne so nicht weitermachen. Eines Tages werden sie die Maßnahmen aufgeben, das ist seine Hoffnung. Aber jetzt brauchen sie Weisheit, wie sie Gemeinde bauen, wie sie damit umgehen, wie sie unter den derzeitigen Umständen weitermachen. Und genau für diese Weisheit wollen wir beten. Bitte bete für die Pastoren, mit der Situation weise umzugehen.

0: Vater, wir danken dir für deine Gemeinde in Algerien. Wir danken dir für die Pastoren, für die Hirten, die du gegeben hast, für Pastor Salah, Pastor Youssef und für die vielen anderen, Vater. Segne sie mit Weisheit, wie sie Gemeinde bauen, wie sie ihre Gemeindemitglieder stärken und ermutigen. Schütze sie, stärke sie, wache über sie und füge noch viele hinzu, dass kein Mangel da ist, dass alle Gruppen Hirten, Leiter haben, Vater. So schenke ihnen Weisheit, mit jeder Situation recht umzugehen, gerade bei den Verhören, wenn sie vor Richtern stehen. Herr, wir danken dir. Du bist am Wirken in Algerien. Amen. Vielen Dank, dass du heute zugeschaltet hast, gebetet hast für die Geschwister in Algerien. Paulus betete für Timotheus Tag und Nacht. Bleib beständig dabei. Es gibt weitere Sendungen zu anderen Ländern, anderen Umständen. Dein Gebet hat große Auswirkungen. Vielen Dank dafür. Gott segne dich. Auf Wiederschauen.
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ihr Lieben, die ihr als Christen leben wollt. Der Teufel ist so gemein, der ist so gemein. Bevor wir uns für Jesus entscheiden, will er uns alles Mögliche zuschieben, was uns nicht gehört. Und wenn wir uns dann für ein Leben mit Jesus entschieden haben, dann will er uns das wegnehmen, was uns gehört. Stellt euch einmal vor, wir hätten da ein Paar, ein junges Paar. Er ist so Mitte 20, sie auch oder ein bisschen jünger. Und diese beiden haben sich sehr, sehr gern. Nehmen wir mal an, sie wären beide Christen. Und sie kennen sich schon einige Zeit, sie haben sich sehr gern, haben auch schon manches Schöne miteinander erlebt. Und treffen sich gelegentlich, er wohnt etwas weiter weg, aber zum Wochenende kommt er meist und dann treffen sie sich und sie lieben sich. Jetzt haben sie sich verlobt. Er möchte es ganz entdecken und erobern und erleben. Also ich denke manchmal so gedacht, wenn ich Mädchen wäre, ich weiß ja nicht, wie das ist, aber wenn ich Mädchen wäre und ich hätte einen Freund, und der Freund, der würde nie versuchen, irgendwo bei mir ein Stück weiterzukommen, dann würde ich mich wahrscheinlich fragen, ob der normal ist. Das ist das Normalste, dass er sein Mädchen erobern möchte. Das Mädchen hat auch meist mehr Kraft, Nein zu sagen. Aber jetzt nehmen wir einmal an, diese beiden sind beide Christen. Und jetzt ist da so eine Stunde und er will sein Mädchen überreden. Und er sagt, wir sind verlobt. Bald sind wir verheiratet. Vor Gott sind wir doch eigentlich schon ein Paar. Gott weiß doch das und wir wollen doch zusammen durchs Leben gehen. Und ob wir das jetzt machen oder nachher, wir wollen doch sowieso durchs Leben gehen. Und ich halte das nicht mehr aus. Ich hab dich lieb. Beweise mir, dass du mich lieb hast. Du schreibst so schöne Briefe und am Telefon. Und wenn ich bei dir bin, dann bist du manchmal wie ein Eisberg. Jetzt beweise mir doch einmal, dass du mich lieb hast. Beweise mir. Oh, wenn das Mädchen auf die Stimme Gottes hört, dann wird es in so einer Stunde vielleicht zu dem Freund sagen oder zu dem Verlobten. Du, ich bin dabei, dir meine Liebe zu beweisen. Merkst du das nicht? Mir fällt das Warten genauso schwer wie dir. Ich freue mich riesig auf die Zeit. Ich möchte deine Frau sein, aber ganz. Jeden Millimeter von mir möchte ich dir schenken. Und ich freue mich darauf, dich zu erleben. Die Bibel sagt, sie werden ein Fleisch sein. Eine andere Übersetzung sagt, sie werden sich aufs Engste miteinander verbinden. Ich freue mich riesig darauf, manchmal träume ich davon. Aber ich möchte nicht, dass du eine Hure heiratest. Ich möchte rein in die Ehe gehen. Komm her. Wir beten erstmal zusammen. Du, wenn der Verlobte ein ganz bisschen Grips hat, dann muss er sich sagen, oh, was für ein wunderbares Mädchen. Obwohl es mich so lieb hat und obwohl ihm das Warten genauso schwer fällt, fast wie mir. Aber das Mädchen möchte gehorsam sein und rein in die Ehe gehen. Wenn das Mädchen später mal von einem anderen umworben wird, wenn ich im Militärdienst bin oder was weiß ich, im Vierteljahr im Krankenhaus liege, weil der hat keine eine Chance. Die hat Kraft. Die hört auf die Stimme Gottes. Was für ein wunderbares Mädchen. Euer lieben jüngeren Leute, nehmt das einmal mit, denkt weiter darüber nach. Es kann natürlich sein, dass der Freund sagt, ah, wir müssen doch mal probieren, ob wir zusammenpassen. Naja, also wenn ihr nur auf dem Gebiet zusammenpasst, dann gute Nacht. Ich sage dir, wenn alles andere passt, dann passt auch das. Die anderen Gebiete sind entscheidend. Ihr Lieben, Gottes Weg ist der Weg zur Bewährung. Der Weg der Bewährung. Gottes Weg ist der Weg der Bewährung. Wenn jemand seinen Chef beneidet, weil der ein großes Auto hat und er hat nur eine Mofa, dann ist das keine Lösung, wenn er sich ein Auto klaut und damit losfährt. Er muss erstmal seine Ausbildung fertig machen und dann muss er sparen und irgendwann wird er dann auch ein Auto haben. Der Weg der Bewährung, das ist im Leben so. Gottes Weg ist der Weg der Bewährung, auch auf diesem Gebiet. Aber Gott hat auch noch einen anderen Weg. Und darüber bin ich so froh. Gott hat noch einen zweiten Weg, den Weg der Vergebung. Wenn es das nicht gäbe, das wäre schlimm. Egal, was dir passiert ist, du darfst mit deiner Sünde zu Jesus kommen und es ihm sagen.
darfst ihm sagen, Herr, es tut mir leid. Vielleicht hast du es gar nicht richtig gewusst. Herr, es tut mir leid. Er wird dir vergeben von einer Minute auf die andere, als wäre das alles nicht gewesen. Und du darfst wieder von vorne anfangen. Ich komme jetzt zum dritten Punkt. Die falsche Einstellung zum Ehepartner. Wir haben hier eine christliche Versammlung, ein Spezialthema. Ich habe gestern gesagt, dass ich sehr offen sprechen würde. Und ich denke, das sollte ich auch. Christen sollten die natürlichsten Menschen sein. Christen sollten eigentlich die menschlichsten Menschen sein. Jetzt hört, was mich manchmal unendlich traurig macht. Ich treffe so oft Leute, die sich lieb haben, die jedenfalls behaupten, dass sie sich lieben, bei denen es trotzdem nicht klappt. Da sagt eine Frau, ich liebe meinen Mann, wirklich, ich liebe ihn. Und manchmal bin ich so gemeint, ich weiß auch nicht. Oder ein Mann sagt, ich liebe meine Frau. Und trotzdem macht er ständig Dinge, mit denen er sie todunglücklich macht. Sie verstehen sich nicht, irgendwie klappt das nicht. Und sie sagen, dass sie sich lieben. Was ist da? Und es gibt viele Gründe, warum Ehen nicht klappen, warum Leute nach einigen Jahren auseinanderlaufen. Es gibt viele Gründe. Ich will mal einige Gründe nennen. Liebe ist immer mit Achtung verbunden. Das stimmt doch, oder? Liebe ist immer mit Achtung verbunden. Mal ein Beispiel. Das ist ein 18-Jähriger. Er ist in einer Familie aufgewachsen, wo man nicht so viel Wert auf Sauberkeit legt. Die Leute putzen sich auch nicht die Zähne. Gibt es ja. Und eines Tages sieht die Mutter, der 18- oder 19-Jährige hat sich eine Zahnbürste gekauft. Was soll denn das? Zahnpasta. Und er benutzt das auch. Sogar ein paar Mal am Tag. Besonders abends, bevor er weggeht. Dann hat er sich noch so ein Wässerchen gekauft. So ein Duft. Sprühdose. Was soll denn das? Ah, die muss nicht lange überlegen. Ihr wisst ja auch, warum er das gemacht hat. Liebe ist immer mit Achtung verbunden. Er möchte einen guten Eindruck machen. Er macht seine Fingernägel sauber, bevor er am Abend weggeht. Liebe ist immer mit Achtung verbunden. Er möchte gut ankommen, möchte gut riechen. Und eines Tages heiraten die beiden. Und dann vergehen so 20 Jahre. Und inzwischen ist alles so langweilig geworden, so abgestanden. Und dann vergehen noch ein paar Jahre und dann sitzt so ein Mann in der Seelsorge, mir gegenüber. Zwischen uns beiden steht ein Tisch, 1 Meter Abstand zwischen uns beiden. Und er klagt seine Not und sagt, ich weiß gar nicht, was mit meiner Frau los ist. Es war früher alles so schön. Ich weiß gar nicht, wann wir uns das letzte Mal geküsst haben. Ich weiß nicht, was mit meiner Frau los ist. Und während er mir das so sagt, kommt eine Wolke über den Tisch. Ich falle fast in Ohnmacht. Er hat noch das Fleisch zwischen den Zähnen vom letzten Fest. Liebe ist immer mit Achtung verbunden. Ich habe das jetzt ein bisschen auf die Spitze getrieben, aber das habe ich bewusst gemacht, damit das hängen bleibt und man weiter darüber nachdenkt. Ihr Lieben, man kann wunderbare Kleider anziehen. Die können sogar teuer sein. Aber wie es da drunter aussieht, das ist eine andere Frage. Es gibt Leute, die laufen eine ganze Woche lang mit derselben Wäsche rum. Und einige gehen auch noch damit ins Bett. Das mögen sehr sparsame Leute sein. Aber für eine Ehe sind die wirklich nicht geeignet. Und den anderen würde ich das auch nicht empfehlen. Darf ich das hier sagen? Ich mache es einfach. Ich habe schon Frauen in der Seelsorge gehabt, die haben mit Tränen gesagt, ich ekle mich vor meinem Mann. Er ist so unsauber. Ich habe es auch schon andersherum gehört. Sein Mann sagt, ich ekle mich vor meiner Frau. Aus demselben Grund. Liebe ist immer mit Achtung verbunden. Das ist so einfach. Wir haben doch alle. Meistens haben wir ein schönes Badezimmer. Sogar warmes Wasser kommt aus der Leitung. Ich glaube, dass es ganz, ganz wichtig ist, dass wir unsere Kinder ganz früh daran gewöhnen, dass sie ihren Körper pflegen. Irgendwann wollen sie einmal heiraten. Und ich glaube, dass Körperpflege etwas Unheimliches wichtig ist für eine gute, glückliche, funktionierende Ehe. Was ist eigentlich eine Ehe?
Eine Ehe besteht aus zwei Menschen, nicht aus drei, nicht aus vier, aber auch nicht aus einem. Eine Ehe besteht aus zwei Menschen. Es gibt eine andere Gefahr, dass jemand nicht daran denkt, dass Ehe Zweierschaft ist, dass Ehe Partnerschaft ist. Und dann leben beide so nebeneinander her. Das, was ich jetzt sage, ist unheimlich wichtig und auch gerade wichtig für Christen. Jesus sagt, der Teufel ist ein Lügner. Vor der Hochzeit will er uns immer etwas zuschieben, was uns noch nicht gehört. Es gibt Christen, die haben richtig Angst vor der Sexualität. Da ist irgendwo eine Frau, eine ganz entschiedene Christin, und sie sagt, wir haben eine gute Lösung gefunden. Die Frau hat nämlich gedacht, die Sexualität ist nur dafür da, dass die Menschheit nicht ausstirbt. Aber sonst sollte man sich davor hüten. Und sie sagt, wir haben eine gute Lösung gefunden, wir gehen immer im Dunkeln ins Bett. Und dann ist das für meinen Mann nicht so schwer. Und als ich das hörte, habe ich gedacht, oh, der Arme. Das ist ja gerade so, als wenn meine Frau mir ein wunderbares Essen macht, kommt zum Büro und sagt, Essen ist fertig, kannst kommen, und ich gehe los, und dann bindet sie mir die Augen zu und bringt mich ins Esszimmer und sagt, so, jetzt guten Appetit, und dann versuche ich, das in den Mund zu bekommen. Aber sehen darf ich es nicht. Ihr Lieben, in der Bibel steht Hesekiel 24, deine Frau, deiner Augen Freude. Für den Mann sollte es eigentlich nichts Schöneres geben unter der Sonne als seine Frau. Auch wenn sie älter wird. Er kann sich sogar in ihre Falten verlieben. Es ist seine Frau, mit der er zusammen seinen Weg geht. Er wird ja auch nicht jünger. Noch ein Beispiel. Ist eigentlich ein ganz, ganz trauriges Beispiel. Eine Frau, die hat es auch so ernst gemeint, sie wollte ihren Mann nicht immer in Versuchung bringen. Hat sie gesagt, wir gehen nacheinander ins Bett. Ich bin dann noch in der Küche und wenn mein Mann dann schläft, dann schleiche ich mich. Und dann kommt er nicht auf dumme Gedanken. Aber jetzt hört, das ist das Traurige an der Geschichte. Derselbe Mann kam ein paar Tage später zu mir, ohne dass sie etwas davon wusste. Und er hat sich schwer getan und geschluckt und gesagt, ich schäme mich, aber ich muss das mal aussprechen, ich muss das mal loswerden. Ich schäme mich, aber muss mal darüber sprechen. Ich habe oft so schmutzige Gedanken. Ich arbeite in einer Firma, es sind viele Frauen und viele laufen mehr ausgezogen als angezogen rum. Manche bieten sich geradezu an. Ich will das nicht, ich werde das auch nicht tun, aber manchmal ziehe ich die Frau mit meinen Augen aus. Ihr Lieben, dass der Mann das tut, daran hat seine Frau die Hauptschuld. Die Frau, die ihm gehört, darf er nicht sehen. Und darum fällt es ihm so schwer, rein durchs Leben zu gehen. Ich glaube überhaupt, und jetzt hoffe ich, dass ich das so sage, dass mich keiner falsch versteht. Ich glaube, wenn ein Mann Alkoholiker wird, nicht wenn er schon vor der Hochzeit Alkoholiker war, das ist was anderes. Da hat die Frau keine Schuld. Irgendwann später, nach 10 Ehejahren, oder wann Alkoholiker wird, in vielen, vielen Fällen hat die Frau mehr Schuld als er. Oder der Mann wird zum Ehebrecher. In vielen Fällen hat die Frau die Hauptschuld. Viele Frauen wissen gar nicht, was Männer für Kämpfe haben. Schade, dass die Männer nicht offen darüber reden. Der Mann arbeitet da in der Firma und, wie ich eben schon sagte, die Versuchungen sind wahnsinnig. Ein Mann empfindet ja ganz anders als eine Frau. Was er mit seinen Augen sieht, verarbeitet er ganz anders als eine Frau. Aber der Mann hat sich vorgenommen, ich werde das nie tun. Ich will treu sein. Ich habe meiner Frau die Treue versprochen und ich will ihr treu sein. Er kommt nach Hause und er geht ins Haus, freut sich auf den Feierabend. Seine Frau ist da gerade beim Putzen und Eimer und Wasser und Tuch und er sieht das nicht gleich so, weil er vom Hellen ins Dunkle kommt und kommt auf den Flur und die Frau schreit ihn an. Du Tollpatsch, siehst du das nicht, dass ich hier sauber mache und latsch dann durch? Naja.
Der Mann kommt am liebsten überhaupt nicht mehr nach Hause. Also so einer Frau würde ich dann gern sagen, liebe Frau, du weißt doch ungefähr, wann dein Mann nach Hause kommt. Und hast das Haus in Ordnung, wenn dein Mann kommt. Schön in Ordnung, dass er sich wohlfühlt. Manch einer fühlt sich auch zu Hause nicht wohl, weil das aussieht wie im Stall. Warum machst du dich nicht schön und gehst Mann entgegen? Und sagst einmal, oh Schatz, schön, dass du da bist. Ich habe heute einige Male an dich gedacht. In der Zeitung steht wieder so eine traurige Geschichte, einer verunglückt. Aber wie gut, dass du da bist. Essen ist gleich fertig. Und so weiter. Und der Mann merkt, hier ist ein Mensch, der liebt mich über alles auf Erden. Warte den ganzen Tag auf mich, dass ich nach Hause komme. In der Bibel steht, Gott sagt, ich will ihm eine Gehilfin machen. Und die zwei sollen ein Fleisch sein. Der Mann wird Vater und Mutter verlassen und seinem Weibe anhangen. Und dann sagt Gott zur Frau, und dein Verlangen wird nach deinem Manne sein. Ihr Frauen, hört mal, was da steht. Dein Verlangen soll nach deinem Manne sein. In vielen, vielen Ehen hat nur einer Verlangen. Der Mann und die Frau. Hört, was ich jetzt sage. Ob 45 Jahre alt ist, sagt eine Frau bei einem seelsorgerlichen Gespräch, ich könnte ganz gut ohne. Naja, bei Männern ist das anders. Ich könnte ganz gut ohne. Von mir aus braucht es das gar nicht zu geben. Liebe Frau, wenn das bei dir auch so ist, dann hast du irgendwie einen Knacks. Und den hast du vielleicht schon aus deiner Kindheit mitgenommen. Vielleicht hat deine Mutter Schuld, weil sie dir immer gesagt hat, hüte dich vor den Männern. Die wollen immer nur das eine. Und schon damals hast du dir gedacht, Sexualität, das ist eigentlich nur etwas, damit die Männer ihre Lust befriedigen können. Und die Frauen, die haben das Nachsehen, die müssen mit Schmerzen Kinder gebären. Von mir aus braucht es das überhaupt nicht geben. Ihr Lieben, Gott hat gesagt, dein Verlangen soll nach deinem Mann sein. Ich wünschte, das wäre bei uns allen so. Ich muss einiges weglassen, ich überlege gerade was. Ich habe hier ein paar Notizen auf meinem Blättchen. Von Adam haben wir vorhin gehört und Adam erkannte sein Weib. Wir wissen, was damit gemeint ist. Wir haben manchmal Leute, wenn ich so offen darüber geredet habe, Vorwürfe gemacht und gesagt, Herr Pahl, Sie verstehen die Bibel falsch. In der Bibel steht, die Ehe soll rein sein. Das Ehebett soll sauber sein. Da steht nicht die Ehebetten, sondern das Ehebett. Wahrscheinlich schliefen sie damals in einem. Und dann steht, das Ehebett soll sauber sein. Das Ehebett soll sauber sein. Seht mal, ich habe hier einen Anzug. Dieser Anzug besteht aus zwei Teilen. Da ist die eine Hälfte und da ist die andere Hälfte. Es gibt viele Kleidungsstücke, die kann man auch einzeln anziehen. Aber einen Anzug zieht man normalerweise zusammen an. Wenn jetzt jemand mir sagen würde, pass auf, dass dein Anzug sauber bleibt, dann heißt das nicht, dass ich die Dinger trennen muss. Diese beiden Dinge gehören zusammen. Die gehören zusammen. So ist das auch bei der Ehe. Wenn da steht, dass die Ehe rein sein soll, dann heißt das nicht, dass man diese beiden auseinandernehmen muss. Diese beiden sind ein Fleisch. Und sie werden sich aufs Engste miteinander verbinden. Und die Grenze ist ganz dicht hinter uns. Wenn meine Frau mit einem anderen Mann liebäugelt, dann wird das Ehebett unrein. Wenn ich mit einer anderen liebäugele, dann wird das Ehebett unrein. Aber wir beide gehören zusammen. Wir sind ein Fleisch. So lehrt es uns die Bibel. Und Adam erkannte sein Weib. Und Adam erkannte sein Weib. Und Adam erkannte abermals sein Weib. Und Adam erkannte abermals sein Weib. Ihr kennt ja sie denn immer noch nicht. Und Adam erkannte abermals sein Weib. Wir wissen ja alle, was mit dem Wort gemeint wird. Es ging hier um die innigste Gemeinschaft dieser beiden Menschen. Und ich möchte euch, die ihr Eheleute seid, einmal fragen. Sagt mal, kennt ihr euch? Kennt ihr euch wirklich? Es kann sein, dass eine Frau ein Leben lang etwas kocht, was der Mann eigentlich nicht mag. Aber der Mann ist so dumm, dass er es nie sagt, weil er seine Frau nicht verletzen will. Und die Frau fragt auch nie, hat es geschmeckt? Weil sie denkt, es ist selbstverständlich. Sag mal, kennt ihr euch wirklich? Es gibt Eheleute,

anderes hinaus. Ihr lieben Eheleute, kennt ihr euch? Da, wo ihr beide euch ganz allein begegnet. Liebe Frau, ehrlich, sag, weißt du, was dein Mann fühlt? Spricht er darüber? Mann, weißt du, was deine Frau fühlt? Spricht sie darüber? Hilft sie dir? Gibt sie dir Tipps? Sagt sie, was sie und wie sie es lieber hat? Oder machst du jahrelang was Falsches und weißt es nicht einmal? Und umgekehrt, weil ihr nicht darüber spricht. In der Ehe darf es kein Geheimnis geben. Wir breiten unser Innerstes aus vor dem anderen und sprechen über alles. Nur dann können wir uns richtig ergänzen und glücklich machen und erfreuen auf alle mögliche Weise. Ich frage noch einmal, kennt ihr euch wirklich? Interessant ist auch, dass wir uns ständig verändern. Etwas, was vor 5 Jahren noch etwas vom Schönsten war, was wir gern gemacht haben. Das machen wir heute vielleicht gar nicht mehr, weil wir inzwischen etwas anderes entdeckt haben oder aus welchem Grund auch immer. Und darum müssen wir ständig im Gespräch sein und uns vor dem anderen öffnen, damit der andere weiß, welche Bedürfnisse wir haben. Unsere ganze Ehe sollte eine ununterbrochene Entdeckungsreise sein. Wir wollen uns immer besser kennenlernen und wir wollen uns beglücken. Etwas, was ich jetzt sage, das ist eigentlich nur für Eheleute, sind auch andere hier, aber ihr anderen werdet auch nicht Schaden nehmen. Es gibt Eheleute, die leiden unter Schuldgefühlen. Und solche Eheleute sind nicht fähig, wirklich zu geben und zu nehmen. Wir sollten in der Ehe überhaupt nicht mehr fragen, macht man das, darf man das? Sondern wir sollten in der Ehe fragen, mache ich dich damit glücklich? Gefällt dir das? Hast du das gern? Kann ich dich damit erfreuen? Kann ich dem anderen damit etwas Schönes geben? Mache ich damit glücklich? Die Ehe ist von Gott. Und wenn wir verheiratet sind, muss unsere Ehe einen ganz großen Raum einnehmen in unserem Lebensalltag. Unser Leib ist von Gott. Unsere Sehnsucht ist von Gott. Wenn ich jetzt viel Zeit hätte und wir wären nur als Eheleute hier, dann würde ich jetzt gern einige Zeit nur über unsere Augen reden. Ich würde gern über unsere Lippen reden, über unseren Mund, über unsere Hände. Es soll Ehen geben, in denen ist nur einer aktiv. Und in den schönsten Augenblicken liegt sie da in der einen Hand ein Buch, in der anderen ein Apfel, im Hintergrund noch ein Hörspiel. Und irgendwann sagt sie dann wieder mal, bist du bald soweit? Wenn der Mann nächste Woche zu einer anderen geht, dann ist das natürlich ganz, ganz falsch und schlimm und böse. Aber dann könnte ich ihn ein Stück weit verstehen. Ich sage es noch einmal, ich glaube, dass manch eine Ehe zerbrochen ist, weil die Frau sich ihm entzogen hat. Andererseits glaube ich, dass eine Frau unheimliche Möglichkeiten hat. Keiner kennt den Mann so gut wie die Ehefrau. Und wenn sie alles einsetzt, was sie hat, die meisten tun es ja nicht, wenn sie alles einsetzt, was sie hat, sie kann ihren Mann um den kleinen Finger wickeln. Und wenn der Mann irgendwo in eine Versuchung kommt, dann wird er an seine Frau denken. Wird sagen, nein, das lasse ich mir nicht kaputt machen. Was ich da habe und was ich da bekomme, das lasse ich mir nicht kaputt machen. Wenn er dann sogar noch Christ ist, ja, dann sollte er gut dadurch kommen. Ich sagte vorhin, in der besten Ehe werden auch Pannen passieren. Aber dann beten wir um Weisheit und forschen weiter und der Herr hilft uns weiter. In der Bibel steht, ein jeder suche nicht das Seine, sondern das, was dem anderen gehört. Jetzt will ich ein paar Worte besonders zu den Männern sagen. Ihr Frauen, ihr müsst ja jetzt nicht hinhören. Lieber Mann, ganz ehrlich, sag, was ist dir deine Ehe wert? Was ist dir deine Ehe wert? Wenn deine Ehe dir nicht mehr wert ist als dein Beruf, wenn deine Ehe dir nicht

mehr wert ist als dein Haus, wenn deine Ehe dir nicht mehr wert ist als deine Kinder, die du natürlich lieben sollst, denen du ein guter Vater sein sollst, aber wenn deine Ehe dir nicht mehr wert ist als deine Kinder und deine Eltern und dein Hobby und was weiß ich was, dann hättest du nicht heiraten sollen. Es gibt für dich nichts Wichtigeres auf der Erde. Ich spreche von irdischen Dingen. Es gibt für dich nichts Wichtigeres auf der Erde als deine Ehefrau. Und ich behaupte, wenn du deine Frau glücklich machst, werden deine Kinder glücklich sein. Das ist das Geheimnis. Der Mann hat dafür zu sorgen, dass die Kinder das tun, was Mama sagt. Und wenn die Kinder nicht gehorchen, dann hat nicht die Frau, sondern in erster Linie der Mann Schuld. Und Gott wird auch den Mann einmal zur Rechenschaft ziehen. Er ist das Haupt in der Familie. Er hat dafür zu sorgen, dass das, was Mama sagt, Geltung hat und dass das getan wird. Und ich habe es tausendmal beobachtet, gehorsame Kinder sind glückliche Kinder. Das ist einfach ein Geheimnis. Gott hat das so eingerichtet. Lieber Mann, was bedeutet dir deine Ehe? Irgendwo war ich in der Schweiz, da hat eine Frau gesagt, mein Mann liebt seine Kühe mehr als mich. Und ich habe behauptet, so etwas gibt es nicht. Das kann ich mir nicht vorstellen, das gibt es nicht. Dann hat sie gesagt, doch, bei uns ist das so. Sagt sie, neulich war eine Kuh krank und mein Mann kam und kam nicht. Sie wurde dann wieder wach und er war immer noch nicht da. Hat sie gedacht, wo ist er denn nur? Rausgegangen, dann war er im Stall. Eine Kuh war krank und er saß im Stall und hat seine Kuh gestreichelt. Und sie kam leise und hat sich das angesehen. Und dann hat er gerade gesagt, oh Lotte, hoffentlich wirst du wieder gesund. Und dann habe ich gesagt, ach, das ist ja rührend, das ist ja rührend, das ist doch nicht schlecht. Und dann sagt die Frau, nein, aber wenn ich mal was habe, dann sagt das, stell dich nicht immer so an. Also da habe ich geglaubt, was sie mir gesagt hat. Als wir heirateten, da hat der Pastor uns gesagt, schenkt euch total, schenkt euch total, schenkt euch total. Ich glaube, das ist das Geheimnis einer glücklichen Ehe. Es liegt in der Hingabe. Auch wie oft, wenn ich nach Hause kam vom Dienst, ich war meist 14 Tage unterwegs, dann fuhr ich nach Hause. Wir wohnten in der ersten Zeit so auf freiem Felde, da konnte man weit die Straße überblicken. Ich kann mich an manches Mal erinnern, wenn ich nach Hause kam, die Kinder warteten schon am Fenster und dann, oh, der Erste hatte entdeckt, Vati, komm, dann kam ich da hinten mit dem Auto angefahren und Mutti hat es auch gehört. Und dann stürmten sie raus, jeder wollte zuerst beim Auto sein. Meine Frau kam dann auch hinterher und dann sah ich sie kommen, die Kinder, meine Frau, bin ich langsam am Hof gefahren, langsam, langsam, langsam. Und dann waren die Kinder schon an der Tür, schwupp, vorbei an den Kindern, nochmal schnell Gas gegeben. Und dann war ich bei meiner Frau. Und dann kamen die Kinder und die mussten einfach feststellen, wir können noch so schnell laufen. Mutti ist immer zuerst da. Wenn wir dann unsere Begrüßung abgeschlossen hatten, dann hatte ich viel Zeit für die Kinder. Aber meine Frau kommt zuerst. Und ich sage das noch einmal. Mach deine Frau glücklich und deinen Kindern wird es gut gehen. Da ist irgendwo ein Mann, der kommt von der Arbeit, kommt mit seinem Motorrad auf den Hof geknattert, stellt sein Motorrad ab und er geht erst einmal zu seinem Hund. Und dann wird der Hund begrüßt und getätschelt und der hat so viele Kosenamen und ach, bist du auch ein Lieber. Und ja, nachher gehen wir noch. Ja, Moment. Und dann dreht er sich um und dann sieht er die Spielsachen da liegen. Er hat auch Kinder. Und dann ruft er. Peter und dann kommen die Kinder und dann schnauzt er sie an. Wie sieht denn das hier aus? Alles liegt hier rum, räumt mal auf. So, das war der Empfang für seine Kinder. An seine Frau hat er überhaupt nicht gedacht. Er geht erstmal in den Garten und begießt seine Tomaten. Aber was ist das nur für ein unfähiger Ehemann? Es ist beinahe unbegreiflich. Ihr Lieben, eine solche Ehe muss ja früher oder später scheitern. Eigentlich sollte seine Frau ihm entgegenkommen und die Kinder sollten es sehen. Mensch, jetzt sind die schon so lange verheiratet und haben sich immer noch so gern. Und dann begrüßt er erst einmal seine Kinder. Ja, und dann kann er ja zu seinem Köder gehen. Ich will ganz kurz etwas sagen über das Fernsehgerät. Eheberater, beste Eheberater sagen heute, du solltest, wenn du heiratest, unbedingt das erste Jahr kein Fernsehgerät haben. Weil das Fernsehgerät der größte Ehekiller ist, den es überhaupt gibt.
Aber das ist sowieso bekannt. Das erste Jahr in deiner Ehe, weg das Ding. Lieber für immer. Aber wenn du es dann haben musst, dann solltest du wenigstens einen Abend in der Woche fernsehfrei haben. Machst einen Eheabend. Dieser Abend gehört nur euch beiden. Du lädst keinen ein. Vielleicht geht ihr aus. Aber dieser Abend gehört euch. Und wenn dann Kinder kommen, dann machst du zusätzlich einen Familienabend. Einen Abend, der ist nur für die Familie da. Da bist du für die Kinder da. Und die Zeit, die du da investiert hast, die wird sich lohnen für das spätere Leben. Manchmal trifft man Leute, die sagen, wenn ich nur eine andere Frau hätte. Oh, wenn ich nur eine andere Frau hätte. Wenn ich nur einen anderen Mann hätte. Ein Eheberater, ein gläubiger Eheberater sagt, ich habe mich für das Leben gebunden, ich habe gewählt. Von nun an wird mein Ziel nicht sein, zu wählen, wer mir gefalle, sondern der zu gefallen, die ich gewählt habe. Ich hatte eine Evangelisation, so eine Vortragsreihe ähnlich wie hier im Berner Oberland. Habe ich auch über dieses Gebiet geredet, ganz anders als jetzt aber. Einer Frau hat es geholfen. Als ich dann zu Hause war, bekam ich einen Brief von der Frau und sie schreibt, mit großer Freude und Dankbarkeit möchte ich euch bezeugen, dass unsere Ehe durch eure Worte vom letzten Sonntagabend neu geworden ist. Der Herr hat mir in einer schlaflosen Nacht Gnade zur Selbstprüfung geschenkt. In einer darauffolgenden Aussprache mit meinem Mann durften wir unsere Ehe ganz neu in des Herrn Hände legen und ganz neu anfangen, nach 11 Jahren Problemen. Das ist Gnade. Ja, das stimmt. In einer anderen Evangelisation kam an einem Abend eine Frau in die Seelsorge. Ah, ihre Ehe war eine Hölle. Aber die Frau hat ihr Leben Jesus übergeben. Ich konnte ihr den Weg erklären, was meint die Bibel eigentlich mit Bekehrung, was meint die Bibel mit Wiedergeburt, wie ist das, sich retten lassen von Jesus. Das wollte sie. Wir haben gebetet. Und dann hat sie von ihrem Mann auch erzählt, also ihr Mann muss ein ganz, ganz furchtbarer Kerl gewesen sein. Das war ja fast ein Tier. Aber ich habe immer Hoffnung, egal wer kommt. Und ich habe gesagt, wir wollen für den Mann beten. Ich werde in den nächsten Tagen viel für ihren Mann beten und sie machen das auch. Und vielleicht geschieht das Wunder. Laden Sie ihn freundlich ein. Und dann geschah das Wunder. Der Mann kam auch in diese Vortragsreihe in der zweiten Hälfte. Der Mann kam auch in die Seelsorge und übergab sein Leben Jesus. Und dann viel später, als ich schon zu Hause war in Deutschland, kam dieser Brief. Da schreibt diese Frau, bei uns ist wirklich ein Wunder geschehen. Haben Sie Dank, dass ich mich bei Ihnen aussprechen konnte und dass Sie uns den Weg zur wahren, schönen Ehegemeinschaft gezeigt haben. Mein Mann hat seit 14 Tagen Ferien. Er ist immer zu Hause. Wir leben in den schönsten Flitterwochen, schreibt die Frau. Und ich muss keine Angst mehr vor ihm haben. Der Brief geht noch weiter, der Zeit wegen kann ich das nicht mehr lesen. Wenn Jesus in ein Leben hineinkommt, ich möchte fragen, lieber Zuhörer, wie sieht es in deiner Ehe aus? Wie sieht es in deiner Ehe aus? Ich meine jetzt alle Verheirateten. Pastor Modersohn, gesegneter Gottesmann, schon in der Ewigkeit, hat viele Vorträge gehalten im In- und Ausland. Durch ihn sind viele Menschen zum Glauben gekommen. Er war auch ein ganz besonders guter Seelsorger. Pastor Modersohn sagt, an der tiefsten Stelle deines Lebens steht Gott und wartet auf dich. Gott ist größer als deine Probleme. An der tiefsten Stelle deines Lebens steht Gott und wartet auf dich. Ich möchte eine andere Frage stellen, die geht jetzt an alle. Sag, wie sieht es in deinem Herzen aus? Wie sieht es in deinem Herzen aus? Ich glaube, auch hier gilt, dass der Satz, an der tiefsten Stelle deines Lebens steht Gott und wartet auf dich. Gnade ist größer als alle Schuld. Jesus hat auch für deine Sünden sein Blut und Leben gegeben. Ein Dichter sagt, an dem Kreuze trug der Reine deiner Sünde Lohn. Oh, wie liebt dich dieser eine, Gottes Sohn. An der tiefsten Stelle deines Lebens steht Gott und wartet auf dich. Aber, jetzt hör, deine Probleme werden nur gelöst, wenn du sie ihm bringst.
Deine Sünden werden nur vergeben, wenn du sie ihm im Gebet bringst. Mach das doch heute Abend. Mach das doch. Verliebt sein, das ist etwas Schönes. Eine glückliche Ehe, das ist auch etwas Wunderbares. Oder ein gut gehendes Geschäft, das ist einfach etwas Schönes. Es gibt noch viele andere schöne, schöne Dinge. Aber all diese schönen Dinge sind zeitlich. Du bist nicht immer jung. Die schönste Ehe hört einmal auf. Alles zeitlich. Das Ziel liegt auf der anderen Seite. Das Ziel unseres Lebens liegt auf der anderen Seite. Lieben, und jetzt hört, das möchte ich zum Schluss noch sagen, Jesus Christus, der Sohn Gottes, wird in der Bibel auch Bräutigam genannt und seine Gemeinde die Braut. Jesus Christus bereitet sich eine Braut zu und einmal wird im Himmel ein riesiges Fest gefeiert. Die Bibel spricht von der Hochzeit des Lammes. Jesus ist der Bräutigam des Himmels und wir, wenn wir ihm gehören, seine Braut. Und wenn du noch nicht dazugehörst, lieber Zuhörer, Jesus will auch dich dabei haben. Jesus ruft dich, Jesus will dich. Jesus streckt dir seine rettenden Hände entgegen und sagt, komm doch auch. Komm doch auch, ich hab dich lieb. Jesus möchte uns hier helfen in unseren irdischen Belangen. Aber das ist nicht alles, Jesus möchte mehr tun. Jesus möchte uns helfen in unseren irdischen Dingen. Aber er möchte mehr. Er möchte uns das ewige Leben schenken. Er möchte unsere Seele retten. Er möchte, dass wir ewiges Leben bekommen. Er möchte uns ewig bei sich haben und mit uns seine ganze Herrlichkeit teilen. Wir haben vorhin gehört, die Ehe ist nur ein Vorbild für das Verhältnis zwischen Christus und seiner Gemeinde. Alles, was hier unten abläuft, ist eigentlich nur Anschauungsmaterial. Gott hat etwas viel, viel Größeres mit uns vor. Und ich weiß und ich glaube es ganz, ganz fest, das Beste kommt noch. Wirst du dabei sein, wenn Jesus einmal seine Braut zu sich nimmt? Ihr Lieben, die ihr diese persönliche Entscheidung für Jesus noch nicht getroffen habt, oh, tut es doch. Tut es doch heute Abend. Du bringst dein ganzes altes Leben wie ein schmutziges Kleid zu Jesus. Er nimmt es dir weg und er gibt dir ein neues Kleid, ein total neues Leben. Und dieser Abend wird der größte Abend deines Lebens werden. Und dann kannst du ein Segen werden in deiner Ehe, in deiner Familie und darüber hinaus. Der Herr möge es schenken. Amen.

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1: Ich vermute, dass du heute Morgen mit als erstes deine Kleidung ausgesucht und dich angezogen hast. Aber hast du auch daran gedacht, die Liebe anzuziehen? Nein, das ist kein neues Outfit. Es ist eins der Charaktermerkmale, von denen Paulus in Kolosser 3 spricht, wenn er sagt: So zieht nun an herzliches Erbarmen, Freundlichkeit, Demut, Sanftmut, Langmut. Wow, kannst du dir vorstellen, wie es bei uns zu Hause oder auf der Arbeit wäre, wenn wir alle jeden Morgen ganz bewusst diese 5 Eigenschaften anziehen würden? Die Bibelstelle geht mit diesen Worten weiter. Über dies alles aber zieht die Liebe an, die das Band der Vollkommenheit ist. Die Liebe ist es, die unsere gesamte Ausstattung zusammenhält. Wie viel Zeit verbringst du morgens damit, dich anzuziehen? Und wie viel Zeit verwendest du dafür, herzliches Erbarmen, Freundlichkeit, Demut, Sanftmut, Langmut und vor allem Liebe anzuziehen?
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1: Es ist 19 Uhr.

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1: Ich begrüße Sie zu einer weiteren Folge der Sendereihe Durch die Bibel. Herzlich willkommen. Sowohl in der vorangegangenen wie auch in dieser Sendung steht das 7. Kapitel aus dem 1. Korintherbrief im Mittelpunkt. Dort geht es schwerpunktmäßig um das Thema Ehe und Ehelosigkeit. Was der Apostel Paulus dazu zu sagen hat, ist auch für Christen heute noch richtungsweisend. Aber wir sollten nicht vergessen, dass er seinen Brief an Menschen geschrieben hat, die in einer ganz konkreten Situation lebten. Und diese Situation ist nicht in jedem Punkt mit der unsrigen vergleichbar. In der letzten Sendung bin ich auf die Frage eingegangen, ob der Apostel Paulus wohl selbst verheiratet war. Vieles, was er zum Thema Ehe zu sagen hat, klingt ja so, als ob er sehr genau wüsste, wovon er redet. Andererseits gibt er in Kapitel 7, Vers 7 zu verstehen, dass er zu dem Zeitpunkt, als er den 1. Korintherbrief niederschreibt, alleine lebt. Doch dass er irgendwann davor verheiratet war, dafür spricht eine Bemerkung aus der Apostelgeschichte. Danach könnte er ein Mitglied des jüdischen Hohen Rates gewesen sein, und diese Position konnten meines Wissens nur Männer einnehmen, die verheiratet waren. Das alles deutet für mich darauf hin, dass Paulus zu der Zeit, als er den 1. Korintherbrief verfasst hat, wohl verwitwet gewesen sein muss und dass er wegen seines Dienstes als Heidenmissionar auf eine Wiederheirat verzichtet hat. In Kapitel 7 werden zu den ehelos lebenden Menschen auch ausdrücklich die Verwitweten gerechnet. Nochmals erwähnen möchte ich an dieser Stelle, dass die Christen in Korinth damals in einer sehr freizügigen Stadt lebten. In einer Stadt, die besonders für die Männer allerlei Versuchungen bereithielt. Manche Empfehlungen des Apostels Paulus sind gewiss als eine Art Reaktion auf die fragwürdigen Zustände in der Stadt zu verstehen. Ein Satz wie »Jeder Mann soll seine eigene Frau haben und jede Frau ihren eigenen Mann«, ein solcher Satz bekommt eine ganz eigene Brisanz, wenn man weiß, dass es im antiken Korinth einen Tempel zu Ehren der Liebesgöttin Aphrodite gab. 1000 Priesterinnen verrichteten dort einen Liebesdienst ganz besonderer Art. Lassen Sie mich nun mit dem Vers einsteigen, auf den ich in der letzten Sendung schon eingegangen bin, nämlich Vers 20. Und den verbinde ich dann gleich mit den Versen 21 und 22. Paulus schreibt, jeder bleibe in der Berufung, in der er berufen wurde. Bist du als Knecht berufen, so sorge dich nicht. Doch kannst du frei werden, so nutze es umso lieber. Denn wer als Knecht berufen ist in dem Herrn, der ist ein Freigelassener des Herrn. Desgleichen, wer als Freier berufen ist, der ist ein Knecht Christi. Schon in der letzten Sendung haben wir miterlebt, wie Paulus die Christen in Korinth in mehrfacher Hinsicht davor warnt, voreilig und unüberlegt zu handeln. Beispielsweise war davon die Rede gewesen, dass eine bestehende Ehe möglichst auch dann fortgeführt werden soll, wenn ein Ehepartner zum Glauben an Jesus Christus findet und der andere im Unglauben verharrt. Eine ähnliche Zurückhaltung wünscht sich Paulus auch im Hinblick auf die äußeren Lebensumstände. Zwar hat Jesus einmal gesagt, wenn euch nun der Sohn frei macht, so seid ihr wirklich frei. Aber damit ist in erster Linie gemeint, dass Jesus frei macht von der Sünde. Wer Sünde tut, der ist der Sünde Knecht, heißt es zwei Verse davor. Zugleich befreit Jesus auch von der Angst, dass Menschen wegen ihrer Sünden von Gott zur Rechenschaft gezogen werden. Aber die Freiheit, die Jesus schenkt, soll offenbar nicht dazu missbraucht werden, alle irdischen Abhängigkeitsverhältnisse zu durchbrechen. In den gerade vorgelesenen Versen geht es um Knechte und um Herren, noch deutlicher um Sklaven und um ihre Besitzer. Aus der Sicht des Apostels Paulus sollte sich ein Sklave davor hüten, zu meinen, dass er aus dem Sklavendienst ausbrechen könne, sobald Jesus ihn frei macht, sprich, sobald dieser Sklave Jesus als seinen Herrn und Heiland annimmt. Unter den Christen in Korinth gibt es vermutlich solche, die als Sklaven in einem Abhängigkeitsverhältnis stehen Und es gibt Freie, die sich als frisch gebackene Christen auch erstmal Gedanken darüber machen müssen, wie sie künftig mit ihren Untergebenen umgehen wollen. Entscheidend für beide Gruppen ist zunächst einmal die innere Neugestaltung ihrer Lebensverhältnisse. Beide sollen zusehen, dass sie an dem Platz, an den Gott sie gestellt hat, ihrer Berufung gemäß leben und Jesus Christus in den Mittelpunkt ihres Lebens stellen. Ich selbst habe es schon öfter miterlebt, wie sich manche Menschen kurz nach ihrer Bekehrung dazu hinreißen lassen, ihr Leben völlig auf den Kopf zu stellen. Da werden vorschnell sichere Arbeitsverhältnisse aufgegeben, um in die Mission zu gehen, ohne sich Gedanken darüber zu machen, wer den geplanten Missionseinsatz denn bezahlen soll. Ich habe eine Frau vor Augen, die sich in ihrer Familie jahrelang um Haushalt und Kinder gekümmert hat und die nach ihrer Bekehrung endlich ausbrechen wollte aus den Verhältnissen, die sie insgeheim als bedrängend empfunden hat. Doch statt auf vernünftige Weise Veränderungen herbeizuführen, vernachlässigte sie von einem Tag auf den anderen ihre Familie, um als christliche Vortragsrednerin durchs Land zu reisen. Über den britischen Evangelisten Rodney Gypsy Smith erzählt man sich eine nette Geschichte, die sich in den 1930er oder 1940er Jahren zugetragen haben muss. Damals hat man in christlichen Kreisen noch sehr konservativ gedacht und stärker als heute Männern und Frauen bestimmte Rollen zugewiesen. Ich glaube kaum, dass sich Gypsy Smith heute noch trauen würde, das zu sagen, was er damals einer Frau entgegnet hat, die seinen Rat suchte. Ich habe den Eindruck, so begann sie damals ein Gespräch mit ihm, dass der Herr mich dazu berufen hat, sein Evangelium öffentlich zu verkündigen. Aha, antwortete Gypsy Smith. Sagen Sie mal, sind Sie eigentlich verheiratet? Wollte er von ihr wissen. Die Frau bejahte. Und haben Sie Kinder? Ja, 5 an der Zahl, antwortete die Frau. Wunderbar, sagte Gypsy Smith mit einem verschmitzten Lächeln. Dann brauchen Sie ja gar nicht außer Haus zu gehen, um das Evangelium zu verkündigen. Denn der Herr hat Ihnen auch so schon eine große Zuhörerschaft geschenkt. Tja, eine nette Anekdote, die übrigens auch zu manchen christlichen Familienvätern passen würde, die sich über die Maßen in ihrer Gemeinde engagieren, während die eigene Familie dauernd zu kurz kommt. Zurück zu unserem Bibeltext im 1. Korintherbrief Kapitel 7. In den Versen 23 und 24 schreibt der Apostel Paulus: Ihr seid teuer erkauft, werdet nicht der Menschen Knechte. Liebe Brüder, ein jeder bleibe vor Gott, worin er berufen ist. Beim ersten Hinhören scheinen sich diese beiden Verse zu widersprechen. Weil Jesus uns teuer erkauft hat, weil er uns durch sein Blut, das er am Kreuz vergossen hat, von der Macht der Sünde befreit hat, sollen wir uns nicht unfrei machen lassen durch andere Menschen. So weit, so gut. Doch dann empfiehlt der Apostel Paulus, weiterhin in den bestehenden Lebensverhältnissen zu bleiben, die es eben mit sich bringen können, wie vorhin gehört, dass der eine Sklave ist und der andere Herr. Widerspricht sich das nicht? Nun, ich bin der Meinung, dass wir im konkreten Fall auf unser Gewissen hören und Gott um Weisheit bitten müssen. Grundsätzlich ist eine Bekehrung kein Grund dafür, die eigenen Lebensverhältnisse vollkommen auf den Kopf zu stellen. Denken wir nur an den Zöllner Zachäus. Auch nach seiner Hinwendung zu Jesus Christus ist er wahrscheinlich ein Zöllner geblieben. Aber er wurde für andere zu einem Vorbild, indem er diejenigen, die er betrogen hatte, reichlich entschädigte und indem er künftig von weiteren Betrügereien abließ. Natürlich kommt es aber auch vor, dass Menschen nach ihrer Bekehrung raus müssen aus ihren alten Lebensverhältnissen. Entweder weil diese Verhältnisse grundsätzlich nicht mit dem Christsein vereinbar sind oder weil die betreffende Person es dort nicht mehr aushält oder ständig in Versuchung gerät. Ich selbst wurde mal von einer Frau, die als Serviererin in einem etwas fragwürdigen Lokal tätig war, gefragt, ob es wohl besser wäre, sich einen anderen Job zu suchen, nachdem sie Christin geworden war. Eine Antwort darauf zu finden, war nicht einfach. Aber nachdem sie eine Zeit lang Gott um eine gute Entscheidung gebeten hatte, kündigte sie ihre Stelle und suchte sich etwas Neues. denn sie merkte, dass die Umgebung an ihrem alten Arbeitsplatz keinen guten Einfluss auf sie ausübte. Mit Vers 25 erreichen wir einen neuen Abschnitt innerhalb von Kapitel 7, und es scheint so, als ob Paulus hier auf eine weitere Frage eingeht, die ihm die Christen aus Korinth vorgelegt haben. Wieder muss man sich vor Augen halten, dass die Stadt Korinth damals eine sehr freizügige Stadt war. Das heißt, die Antwort des Apostels Paulus ist zumindest teilweise von der Sorge beeinflusst, dass die Christen in Korinth gewissen Versuchungen nicht standhalten könnten. Ab Vers 25 nimmt Paulus die unverheirateten jungen Frauen unter den Christen ins Blickfeld. Wer weiß, manche von ihnen waren, bevor sie sich zu Christus bekehrt haben, vielleicht mit jungen Männern liiert, die gern mal einen über den Durst getrunken haben und sich sogar mit den Priesterinnen des Aphrodite-Tempels eingelassen haben. Für junge Christinnen sind solche Kerle natürlich kein guter Umgang. Und so schreibt Paulus: Über die Jungfrauen habe ich kein Gebot des Herrn. Ich sage aber meine Meinung als einer, der durch die Barmherzigkeit des Herrn Vertrauen verdient. So meine ich nun, es sei gut, um der kommenden Not willen, es sei gut für den Menschen, ledig zu sein. Wieder einmal teilt Paulus nur seine eigene Einschätzung mit und nicht ein Gebot des Herrn. Und seine Einschätzung ist sicher auch von den besonderen Umständen in Korinth geprägt. Diese Umstände werden es auch in der Zukunft schwierig machen, sich nicht zu versündigen. Das könnte mit der kommenden Not gemeint sein, die Paulus hier erwähnt. Viele Christen jener Tage erwarteten außerdem, dass Jesus Christus bald wiederkommen werde. So gesehen lohnte es sich gewissermaßen gar nicht, eine Ehe einzugehen. Grundsätzlich empfiehlt Paulus den jungen, unverheirateten Frauen dasselbe wie auch den anderen Personengruppen, die zuvor schon in Kapitel 7 erwähnt wurden. Denjenigen, die geheiratet hatten, bevor sie Christen wurden, gab er den Ratschlag, verheiratet zu bleiben. Juden, die sich zu Christus bekehrt haben, sollten sich auch weiterhin zu ihrem Jüdischsein bekennen. Sklaven sollten Sklaven und Freie sollten Freie bleiben. Und so empfiehlt er folgerichtig den jungen, unverheirateten Frauen: bleibt weiterhin ledig. Vor allem aber lasst euch nicht mit irgendwelchen Kerlen ein, die nicht nach dem Willen Gottes fragen. So der ganz persönliche Ratschlag des Apostels Paulus, der möglicherweise völlig anders ausgefallen wäre, wenn die Zustände in Korinth anders gewesen wären. Und aus diesem Grund dürfen wir aus den Empfehlungen des Apostels keine allgemeinen Rückschlüsse ziehen, wie etwa, junge gläubige Frauen sollten grundsätzlich nicht heiraten. Genauso verhält es sich auch mit den weiteren Punkten, die Paulus anspricht. Den Männern empfiehlt er, weiter ab Vers 27, »Bist du an eine Frau gebunden, so suche nicht, von ihr loszukommen. Bist du nicht gebunden, so suche keine Frau.« Wenn du aber doch heiratest, sündigst du nicht. Und wenn eine Jungfrau heiratet, sündigt sie nicht. Doch werden solche in äußere Bedrängnis kommen. Ich aber möchte euch gern schonen. Das sage ich aber, liebe Brüder, die Zeit ist kurz. Fortan sollen auch die, die Frauen haben, sein, als hätten sie keine, und die weinen, als weinten sie nicht, und die sich freuen, als freuten sie sich nicht. Und die kaufen, als behielten sie es nicht, und die diese Welt gebrauchen, als brauchten sie sie nicht. Denn das Wesen dieser Welt vergeht. Das sündige Treiben in der Stadt Korinth, die Spaltungen unter den Christen in dieser Stadt und die ethische Unbeholfenheit der Gläubigen sind für Paulus offenbar ernsthafte Warnzeichen. Er fürchtet, dass sich die Christen von dem wirklich Wichtigen ablenken lassen, nämlich von Jesus Christus weg. Und möglicherweise hat er einmal davon gehört, was Jesus über die kommenden Nöte der Endzeit gesagt hat. Im Markus-Evangelium Kapitel 13 wird Jesus beispielsweise mit den Worten zitiert: »Wenn ihr aber sehen werdet das Gräuelbild der Verwüstung stehen, wo es nicht soll, alsdann, wer in Judäa ist, der fliehe auf die Berge. Wer auf dem Dach ist, der steige nicht hinunter und gehe nicht hinein, etwas aus seinem Hause zu holen. Und wer auf dem Feld ist, der wende sich nicht um, seinen Mantel zu holen. Weh aber den Schwangeren und den Stillenden zu jener Zeit. bittet aber, dass es nicht im Winter geschehe, denn in diesen Tagen wird eine solche Bedrängnis sein, wie sie nie gewesen ist, bis jetzt vom Anfang der Schöpfung, die Gott geschaffen hat, und auch nicht wieder sein wird. Soweit ein Zitat aus dem Markus-Evangelium Kapitel 13, in dem Jesus vor der großen Bedrängnis warnt, die eines Tages kommen wird. Gerade die Stelle mit den Schwangeren und den Stillenden legt den Schluss nahe, dass es unter diesen Umständen besser sein könnte, unverheiratet und damit ungebunden zu sein. Außerdem, so versuche ich mir die Äußerungen des Apostels Paulus zu erklären, außerdem könnte in seinen Augen die Zeit knapp werden, die noch bleibt, um den Menschen das Evangelium zu verkündigen. Dabei sollen doch möglichst alle davor bewahrt werden, in das Gericht Gottes zu kommen. Die enge Bindung an einen Ehepartner scheint deshalb in dieser Situation nur unnötig Kräfte zu binden, die besser für die Sache Jesu eingesetzt werden könnten. All diese Gedanken beschäftigen Paulus offenbar, während er das 7. Kapitel des 1. Korintherbriefes niederschreibt. Ich lese weiter ab Vers 32. Ich möchte aber, dass ihr ohne Sorge seid. Wer ledig ist, der sorgt sich um die Sache des Herrn, wie er dem Herrn gefalle. Wer aber verheiratet ist, der sorgt sich um die Dinge der Welt, wie er der Frau gefalle, und so ist er geteilten Herzens. Und die Frau, die keinen Mann hat, und die Jungfrau, sorgen sich um die Sache des Herrn, dass sie heilig seien am Leib und auch am Geist. Aber die verheiratete Frau sorgt sich um die Dinge der Welt, wie sie dem Mann gefalle. Das sage ich zu eurem eigenen Nutzen, nicht um euch einen Strick um den Hals zu werfen, sondern damit es recht zugehe und ihr stets und ungehindert dem Herrn dienen könnt. Soweit die Verse 32 bis 35. Aus dem Gesagten ergibt sich wieder einmal das Hauptthema des gesamten 1. Korintherbriefes. Dem Apostel Paulus geht es um die Vorrangstellung Jesu Christi im Leben eines jeden Christen und in der christlichen Gemeinde. Jesus ist derjenige, der im Mittelpunkt stehen muss und dem sich alle übrigen Belange unterordnen sollen. Auch die restlichen Ratschläge, die ab Vers 36 noch folgen, sind unter diesem Blickwinkel zu sehen. Weiter schreibt Paulus: Wenn aber jemand meint, er handle Unrecht an seiner Jungfrau, wenn sie erwachsen ist, gemeint ist die Verlobte eines Mannes, und es kann nicht anders sein, so tue er, was er will, er sündigt nicht, sie sollen heiraten. Wenn einer aber in seinem Herzen fest ist, weil er nicht unter Zwang ist und seinen freien Willen hat, und beschließt in seinem Herzen, seine Jungfrau, also seine Verlobte, unberührt zu lassen, so tut er gut daran. Also, wer seine Jungfrau heiratet, der handelt gut, wer sie aber nicht heiratet, der handelt besser. Eine Frau ist gebunden, solange ihr Mann lebt. Wenn aber der Mann entschläft, ist sie frei zu heiraten, wen sie will, nur dass es in dem Herrn geschehe. Seliger ist sie aber, nach meiner Meinung, wenn sie ledig bleibt. Ich meine aber, ich habe auch den Geist Gottes. Ich habe auch den Geist Gottes, damit will Paulus zum Ausdruck bringen, alles, was ich eben gesagt habe, ist zwar nur mein persönlicher Rat, aber ganz darüber hinwegsetzen solltet ihr euch nicht, denn schließlich habe ich auch Gottes Geist empfangen. Rund 2000 Jahre, nachdem Paulus seinen Brief an die Korinther geschrieben hat, warten wir noch immer auf die Wiederkunft Jesu Christi. Zwar sind wir auch heute dazu aufgerufen, ständig bereit zu sein für den Fall, dass Jesus wiederkommt, aber die grundsätzliche Empfehlung des Apostels Paulus, möglichst nicht zu heiraten, sondern allein durchs Leben zu gehen, lässt sich so sicher nicht aufrechterhalten. Der 1. Korintherbrief ist eben in allererster Linie ein Brief, den Paulus an Christen gerichtet hat, die damals in einer heidnischen Umgebung, nämlich in der freizügigen Stadt Korinth, gelebt haben. Sein Appell, alles Jesus Christus unterzuordnen und Jesus in den Mittelpunkt des eigenen Lebens zu stellen, gilt dagegen ohne Einschränkung auch heute noch. In der nächsten Ausgabe der Sendereihe Durch die Bibel erreichen wir das Kapitel 8 im 1. Korintherbrief. Auch da geht es um ein Thema, das Ihnen und mir wohl eher weniger unter den Nägeln brennt, nämlich um den Verzehr von Götzenopferfleisch. Wieder einmal stoßen wir also auf die Tatsache,

0: 15 Uhr und 30 Minuten. 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
1: Die Apostelgeschichte enthält eigentlich keine Lehren und Anweisungen für uns. Sie enthält einfach Berichte von dem, was passiert ist. Andererseits aber können wir doch manches auch aus der Apostelgeschichte lernen, aus dem, wie sich die Apostel verhalten haben, wie sie gewisse Probleme gelöst haben. Wir können Prinzipien daraus lernen. Und heute, wenn wir diesen Abschnitt lesen, so haben wir auch keine direkte Lehre oder Anweisung vor uns, sondern ein Zeugnis mehr von dem, was Paulus getan hat. Ich lese jetzt Apostelgeschichte Kapitel 19, die Verse 8 bis 10, das sind nur zwei Verse, aber das hier erwähnte Vorkommnis gibt mir Anlass für gewisse Überlegungen und Hinweise für unser praktisches Gemeindeleben. Wir lesen also Apostelgeschichte Kapitel 19 von Vers 8 bis 10 nach einer modernen Übersetzung in heutigem Deutsch. In den nächsten drei Monaten ging Paulus regelmäßig in die Synagoge. Dort verkündete er ohne Scheu, dass Gott durch Jesus seine Herrschaft aufrichtet, setzte sich mit den Einwänden der Zuhörer auseinander und suchte sie zu überzeugen. Aber einige verschlossen sich der Botschaft und wollten sich nicht überzeugen lassen. Als sie schließlich vor allen anderen die neue Lehre verspotteten, kehrte Paulus ihnen den Rücken und löste die Christen aus der Synagogengemeinde. Von nun an sprach er täglich im Saal eines Griechen namens Tyrannus, volle zwei Jahre lang. Und so konnten alle Bewohner der Provinz Asien, Juden und Griechen, die Botschaft Gottes hören. Was mich besonders interessiert an diesem Abschnitt ist, dass es heißt, Paulus kehrte ihnen den Rücken und löste die Christen aus der Synagogengemeinde. Warum ist die Christenheit nur so zersplittert? Es gibt nicht nur die katholische und die evangelische Kirche, da sind auch noch die Baptisten, die Methodisten, die Mennoniten, die freie evangelische Gemeinde, die evangelisch-freikirchliche Gemeinde, die Brüdergemeinde, die Pfingstgemeinde und wer weiß was noch alles. Und das allein in Deutschland. Kommt man jedoch in die USA oder nach Brasilien, so begegnet einem eine unüberschaubare Vielzahl von Gemeinden und Kirchen und Denominationen. Hunderte, ja Tausende von größeren und kleineren Gruppen existieren da, die sich alle christlich nennen. Welch ein Durcheinander! Wer soll denn da durchblicken? Muss das denn sein, dass die Christen sich so zersplittern? Sollte man denn nicht etwas unternehmen, um sie einmal alle wieder zu vereinigen und unter einen Hut zu bringen? Es kann doch nicht der Wille Gottes sein, dass jeder seinen eigenen Weg geht und sich um den anderen nicht mehr kümmert. Viele Leute empfinden es heute nicht nur unnötig, so viele Gruppen zu haben, sondern sie finden es sehr negativ, eine Gefahr für den christlichen Glauben, ein schlechtes Bild, das wir vor der Welt abgeben. Jedoch ist das Problem der Spaltungen unter Christen nicht neu. Es gibt es schon, solange christliche Gemeinden existieren. Paulus war einer der Gründer der ersten Christengemeinden, und auch er musste die Gläubigen schon oft und immer wieder zur Einigkeit ermahnen. Und doch bröckelten die Kirchen immer wieder auseinander. Es ist wirklich bedauerlich und unzulässig, dass die Nachfolger des einen Herrn sich untereinander zerstreiten und spalten. Spaltungen sind schlecht, und wir müssen mit allen Mitteln dagegen angehen. Hier sind einige der auffälligsten Nachteile von Spaltungen. Erstens, sie sind Sünde. Sehr oft kommen die Spaltungen in der Gemeinde durch Egoismus, durch Stolz und Besserwisserei. Und das sind keine Tugenden, sondern Fehler und Sünden. Manchmal gibt es auch Streit aus Neid und Empfindlichkeit oder aus Unversöhnlichkeit. Es kommt natürlich auch vor, dass Meinungsverschiedenheiten über bestimmte mehr oder weniger wichtige Lehrfragen eine Gemeinde auseinanderbringen können. Aber auch dabei ist es oft die Unnachgiebigkeit, die Intoleranz und die Engstirnigkeit, die größeren Schaden anrichten. All das sind Fehler der einzelnen Glieder. Und wo es zu Spaltungen kommt, ist es sehr oft wegen der Sünden der Glieder. Da muss es einmal zu einer offenen Aussprache, zu Bekenntnis von Schuld und zu einer Versöhnung kommen. Zweitens sind Spaltungen bedauerlich, weil sie ein schlechtes Zeugnis für das Christentum und für Christus selbst sind. Wenn eine Gemeinde anfängt zu zanken, dann lacht die Welt und der Teufel. Sie zeigen mit Fingern auf uns und sagen, da, sieh sie dir an, Sie reden immer von Liebe und von Demut, von Verständnis und Freundlichkeit, und untereinander können sie selbst nicht auskommen. Wer will schon zu einem Club gehören, in dem man sich dauernd streitet? In weltlichen Organisationen ist es zwar nicht besser, auch da wird sich tüchtig gezankt und gestritten, da werden sogar noch ganz andere Worte und Methoden gebraucht als in der Gemeinde. Aber immerhin sollten die Christen ja auch ein gutes Vorbild sein. Der christliche Glaube verliert seine Attraktivität, wenn sich die Gemeinden zanken und spalten. Spaltungen in den Gemeinden entstehen fast immer durch Sünde der einzelnen Glieder. Und Spaltungen in den Gemeinden sind auch ein negatives Bild, ein schlechtes Zeugnis vor der Welt. Drittens, die Christenheit wird durch die vielen Spaltungen geschwächt. Es ist schwierig, eine Eingabe beim Staat zu machen und Stellung gegen bestimmte Gesetzesentwürfe, die unchristlich sind, also eine Stellung zu beziehen, weil man sich nicht einig ist. Eine wirksame Kampagne gegen die Unmoral im Fernsehen und gegen die ausufernde Unverschämtheit auf den Videokassetten kommt nicht zustande, weil die Christen sich nicht einig sind. Zwar gibt es einen Ruf nach mehr Evangelium in den Medien, aber zu ordentlichen christlichen Programmen kommt es kaum, weil die Christen sich untereinander nicht einig sind. Man könnte viel mehr machen. Man hätte viel mehr Einfluss im eigenen Staat und in der ganzen Welt, wenn wir Christen mehr zusammenhielten und uns einig wären. Aber so zersplittert sind wir schwach und unser Einfluss ist gering. Viertens ist es auch ein Übel, dass es so viele Gruppierungen gibt, weil man dabei ganz den Überblick verliert. Wer ist hier noch christlich und was ist hier eine Sekte? Wo liegen bei jeder Gruppe die Sonderlehren? Wer hat recht und wer ist falsch? Welche sind gut und welche sind besser? Es ist so verwirrend für einen, der sich für Gott und die Wahrheit interessiert oder zu interessieren beginnt. Zu wem soll er gehen? An wen sich wenden? Wäre es nicht viel einfacher, es gäbe nur eine wahre christliche Kirche? Damit könnte man doch den vielen Gottsuchern einen großen Gefallen tun. Sie brauchen nicht erst herumzuirren und jede Gruppe einzeln zu studieren. Und sicher werden sie überall etwas Gutes und Wahres finden. Es ist schon ein rechtes Unglück, dass die Christenheit so zersplittert ist. Und nun zu allem Überfluss finden wir auch noch den Apostel Paulus, wie er selber Spaltungen herbeiführt. Wir haben eingangs in der Apostelgeschichte gelesen, als die Juden schließlich vor allen anderen die neue Lehre verspotteten, kehrte Paulus ihnen den Rücken und löste die Christen aus der Synagogengemeinde. Ist das nicht Spaltungen herbeiführen? Macht Paulus hier nicht einen großen Fehler? Die Juden und die Christen glauben doch beide an einen Gott. Wieso musste er sie hier trennen und ein extra Grüppchen aufmachen? Hat da nicht der große Apostel einen Fehltritt getan? Nun, ich will dir gleich sagen, dass ich glaube, Paulus hat richtig gehandelt. Und ich finde es auch gar nicht so schlimm, dass es viele Denominationen gibt. Genau betrachtet hat das nämlich auch seine Vorteile. Es gibt eine gesunde Konkurrenz unter den Gemeinden. Einer kann vom anderen lernen. Wenn eine Verführung geschieht, dann richtet sie nicht gleich universellen Schaden an. Ach, und ich könnte noch vieles nennen. So sehr wir auch Trennung und Spaltung der Gemeinde beklagen, es gibt Fälle, wo sie geboten ist. Das dürfen wir nicht übersehen. Und in solchen Fällen ist es richtig und nach Gottes Willen, sich zu trennen. Wenn das nicht geschieht, handeln wir gegen Gottes ausdrücklichen Befehl und fügen damit der Christenheit noch größeren Schaden zu. Ich möchte hier nur zwei Worte in diesem Zusammenhang sagen. Das erste Wort heißt Gemeindezucht. Also ich wollte zwei Begriffe nennen, die eine Spaltung und Trennung in der Gemeinde rechtfertigen und sogar für geboten erscheinen lassen. Das eine Wort heißt Gemeindezucht. Viele Leute wissen heute gar nicht mehr, was das ist, weil es weitgehend nicht mehr praktiziert wird. Gott will aber eine reine Gemeinde, die nach seinen Lehren, Geboten und Ordnungen lebt. Hier soll Sünde gestraft werden. Jedes Gemeindeglied, das in Unmoral und Sünde lebt, soll unter Disziplin gestellt werden. Die Gemeinde muss die Sünde ernst nehmen, den Sünder zurechtweisen und zur Buße rufen. Und wenn das keinen Erfolg hat, dann muss die Gemeinde die unbußfertige Person oder Personen ausschließen. Das gibt Trennung. Das ist oft eine sehr schwere Angelegenheit. Ebenso muss eine Gemeinde auf der Hut sein, wo Irrlehren auftauchen. Sie dürfen nicht in der Gemeinde geduldet werden. Die Gemeinde muss rein bleiben, sonst verliert sie ihr Zeugnis und ihre Kraft. Sie kann nicht Unmoral und Lüge in ihren Reihen dulden, denn damit verleugnet sie das Evangelium. Genau betrachtet ist aber gerade das große Dilemma unserer Kirchen. Da wird alles mit dem Mäntelchen der Liebe zugedeckt. Man spricht vom Pluralismus, von der Toleranz in der Kirche, wo jeder eigentlich glauben kann, was er will. Nach der Lehre oder nach dem Glaubensbekenntnis werden schon nicht einmal mehr die Pfarrer gefragt. Irrlehren, Lügen und Götzendienst haben sich in vielen Kirchen breit gemacht und kein Kirchenoberhaupt kann mehr etwas sagen. Eine Zucht gibt es so gut wie überhaupt nicht mehr. Die Gemeinde ist nicht mehr rein. Ebenso ist es auch auf moralischem Gebiet. Ehebrecher, Homosexuelle, Mörder, Betrüger und Ausbeuter werden zur Gemeinde gezählt und auch noch umworben und gepflegt. Ich meine nicht, dass wir nicht Verständnis für den Sünder haben sollten, dass wir ihm nicht Liebe entgegenbringen sollten. Aber wo ein Sünder nicht Buße tut, verunreinigt er die Gemeinde. Und was der Christenheit heute mehr schadet als die Spaltungen, ist der Liberalismus, die übertriebene Toleranz, wo man alles duldet, wo alles richtig ist. Das ist nicht nach Gottes Willen. Paulus musste die Christen aus der Synagogengemeinde lösen, weil man dort nicht der Wahrheit glaubte. Man lehnte Jesus ab. Liberalismus und das Dulden von Sünde und Irrtum ist genauso schlimm für die Gemeinde wie Spaltungen und Zank. Komischerweise sehen das heute viele Leute aber überhaupt nicht mehr ein. Und auch das Volk ist wohl gegen die Spaltungen und Zersplitterungen, aber nicht gegen eine Verflachung und Verweltlichung der Kirche. Das zweite Wort, das ich in diesem Zusammenhang gebrauchen möchte, heißt Absonderung. Auch dieser Begriff ist unmodern geworden. Aber es ist ein biblischer Begriff und ein göttliches Gebot. Die Christen, die Nachfolger Jesu, sollen sich von allem Bösen und von allem Falschen absondern. Wir sollen nicht mitmachen, wo gesündigt wird. Wir sollen keine falschen Lehren unterstützen. Wir sollen uns absondern. Lies einmal Psalm 1. Da heißt es: Glücklich ist, wer sich nicht verführen lässt von denen, die Gottes Gebote missachten, der sich nicht nach dem Vorbild gewissenloser Leute richtet, der nicht zusammensitzt mit Leuten, denen nichts heilig ist. Ja, die Bibel lehrt die Absonderung vom Bösen. Wir können die Welt nicht verändern, aber wir sollen nicht mit ihren Sünden mitmachen. Wir können oftmals nicht einmal unsere Gemeinden ändern. Wenn sie uns jedoch verführen und Gottes Gebote missachten und die Finsternis mehr lieben als das Licht, dann müssen wir uns von ihnen trennen. Das hat nichts mit Spaltung zu tun, sondern das ist von Gott gebotene Absonderung. Paulus musste die Christen aus der Synagogengemeinde lösen, weil man dort Jesus Christus ablehnte und die wahre Lehre verspottete. Ich sage noch einmal, das größte Problem der Christenheit ist nicht die Zersplitterung, obwohl uns das genug Schaden angerichtet hat. Ein viel größeres Problem ist jedoch das Zusammenbleiben, wo man sich trennen sollte. Wenn die Gemeinde Unmoral und Irrlehre in ihrer Mitte duldet, wird sie schwach und ist eine Schande für den Herrn und erfüllt nicht mehr ihren Auftrag. Ebenso, wo ein Christ in Lüge, Heuchelei, Lästerung und Irrtum mitmacht und sich nicht absondert, da sündigt er gegen Gott, bekommt viele Probleme und verliert seine Kraft. Spaltungen sind beklagenswert, aber schlimmer ist dieser lähmende Liberalismus, die Toleranz ohne Grenzen. Wir beten: Herr, wir beklagen dir heute beides, die Zersplitterung in der Christenheit auf der einen Seite und die Lauheit und den Liberalismus auf der anderen Seite. Schenke uns Erweckungen, sodass die Sünde von uns getan wird und wir mit neuer Liebe einander begegnen und dir dienen. Amen.

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Fernheim, der 4. November 1952. Bei uns haben gestern die Schulferien begonnen und wir genießen die Freiheit wie noch nie im Leben. Ich kann mir aber auch kaum denken, wann wir je so erholungsbedürftig gewesen wären. Hefte korrigieren, Unterricht vorbereiten, Zeugnisse schreiben, Prüfungen abnehmen. Nachgerade hatten wir alles satt. Letzte Woche jagte ein Fest das andere. Am Montag hatten wir Erikas pädagogische Klasse hier zu einem Kunstabend. Wir zeigten Lichtbilder über die verschiedenen Baustile, spielten klassische Musik und betrachteten zum Schluss Kunstmappen mit Reproduktionen von Gemälden aus mehreren Epochen. Am Mittwoch hatte die Volksschule ihren Abschlussabend und die Kinder führten allerhand Märchen wie Schneewittchen und Rumpelstilzchen auf. Es war sehr drollig und man fühlte sich ganz nach Hause versetzt. Am Donnerstag hatten wir nachmittags das öffentliche praktische Schwesternexamen mit vielen prominenten Gästen, anschließend Kaffee trinken in unserem Garten, der jetzt nach den ausgiebigen Regenfällen schön grünt und blüht. Abends wurde beim Zahnarzt, der gerade gegenüber dem Krankenhaus wohnt, das Examen mit allerhand lustigen Spielen und Gesängen gefeiert. Am Freitagnachmittag fand der Schlussakt der Zentralschule statt. Wir hatten uns und das Volk gemischt, damit uns keiner entdecken sollte. Aber der Direktor rief uns auf die Balustrade hinauf, um uns seinen Dank für unsere Lehrtätigkeit öffentlich auszusprechen. Da standen wir erhöht über der ganzen Volksmenge und kamen uns komisch vor. Zum Glück hatten wir uns schick gemacht, denn die Leute hier sehen darauf, dass man sich bei solchen Gelegenheiten gut anzieht. Abends hatten die Pädagogen uns mit den anderen Lehrern zu einem Abschiedsfest eingeladen, das lange dauerte. Und dann kam am Sonntag der Hauptstreich, der uns fast den Rest gegeben hat. Die Kirchweihe. Die neue Brüderkirche wurde eingeweiht. Sie ist 36 Meter lang, 13 Meter breit und 12 Meter hoch und hat eine Empore ringsherum und außen ein großes Schattendach, unter dem viele Menschen Platz haben. Es passt jedenfalls die ganze Einwohnerschaft der Kolonie hinein. Wie alle Mennonitenkirchen hat sie keinen Turm. Sie wurde nur von den Mitgliedern der Brüdergemeinde erbaut, ohne alle Bezahlung, im Scharwerk, wie sie hier sagen. Jedermann musste 15 Tage Mauern oder Erde fahren, jede Frau zwischen 15 und 65 musste 15 Tage schmieren, das heißt verputzen und die Decke mit Ölfarbe streichen. Gemeindemitglieder sind ja hier nur die Bekehrten und Getauften. Leute, die nicht bekehrt sind, brauchten oder besser durften nicht mitarbeiten. Es hat etwas Sinnvolles, wenn eine Kirche nur von Gläubigen und dazu ganz ohne Bezahlung gebaut wird. Mir gefällt das sehr. Man hat das Gefühl, dass nur gute Gedanken hineingebaut werden. Die Brüder hatten nicht einmal einen Architekten, der einen Bauplan gemacht hätte. Es wurde einfach drauf losgemauert. Man kann nur staunen. Die Kolonisten sind doch tüchtige Kerle. Der Einweihungsgottesdienst dauerte vormittags 4 Stunden und nachmittags 3 Stunden. Und dann wurde abends noch ein Gottesdienst abgehalten, der zwar nur 2 Stunden dauerte, bei dem wir aber auch Ansprachen halten mussten. Dr. Racco wollte kommen, aber natürlich ereignete sich wieder etwas. Sie fuhren tags zuvor am Samstag schon früh um 5 Uhr in Halbstadt ab. Um 7 Uhr telefonierte es von dort, ich solle doch schnell kommen, es sei ein Notfall eingeliefert worden und die Schwester wisse sich nicht zu helfen. Ich nahm einen Lastwagen und fuhr los. Es war eine Gluthitze, zum Verschmachten. Keine 3 Kilometer von hier traf ich Dr. Racco mit seinem Fuhrwerk. Er stieg zu mir um, seine Familie fuhr weiter. Unterwegs mussten wir dann Schneeketten anlegen, da wir durch den Schlamm nicht mehr anders durchkamen. Wir brauchten 2,5 Stunden, und man kann sich vorstellen, was wir ausgestanden haben, wo wir wussten, dass es um ein Menschenleben ging. Besonders Dr. Racco, der schon wochenlang nicht mehr aus seinem Halbstadt herausgekommen war, machte sich die bittersten Vorwürfe. Wir operierten gleich, und die Frau lebt nun, Gott sei Dank. Dr. Racco blieb dort und verzichtete auf das Einweihungsfest. Ich fuhr nachmittags heim und war halb tot vor Hitze. Abends im Bett klebte man schier an, aber nachts kam ein Südwind und es wurde plötzlich so kalt, dass wir eilends die Daunendecken holten, 2 Stück übereinander und doch noch schnatterten vor Kälte. Der Temperaturumschwung war aber auch ein Glück, denn ich möchte nicht wissen, wie viele Ohnmächtige es am Sonntag unter den paar tausend Festbesuchern in der neuen Kirche gegeben hätte, wenn es so heiß geblieben wäre. Fernheim, der 7. Dezember 1952.
Wir bekamen neulich von einem Patienten ein riesiges Tigerfell geschenkt und nun liegt es vor dem Haus und stinkt, dass man es nicht aushalten kann. Ich würde es gern heimschicken, um es präparieren zu lassen, aber zurzeit herrscht absolute Paketsperre. Jetzt kommt vorhin Cornelius herein und nagt an etwas Weißem. Was hat er denn da? Fragen wir uns. Hat sich der Kleine doch eine Tigerklaue herausgepult und kaut darauf herum wie auf einem Lutschbonbon. Das sind die Kinder der Wildnis. Nächstens wird er noch eine Schlange als Spielzeug herbringen. Es ist nur ein Glück, dass diese Tiere so scheu sind und sich schleunigst aus dem Staub machen, wenn sie einen Menschen herannahen fühlen. Sie beißen eigentlich nur, wenn man ihnen bei Dunkelheit versehentlich auf den Schwanz tritt. Allerdings muss man schon höllisch aufpassen. Es gibt dieses Jahr viele. In einer Woche haben wir beim Haus 5 erschlagen. Aber die vielen Menschen, die ich, seit ich hier bin, mit Schlangenbissen im Krankenhaus hatte, sind alle, dank der Serumspritzen, mit dem Leben davongekommen. Im Januar dürfen unsere Schwestern anlässlich ihres Examens und ihrer Einsegnung nach Asunción fahren. Da wird die Lepra-Mission von Dr. Schmidt eingeweiht. Er zahlt ein Drittel der Reisekosten, die Kolonie ebenfalls ein Drittel und ein Drittel bringen sie selbst auf. Sie sind ganz aus dem Häuschen vor Freude. Die meisten von ihnen waren noch nie aus dem Chaco raus. Wir haben noch keine Eisenbahn und keinen Fluss gesehen, geschweige denn eine Stadt. Damit keine zurückbleiben muss, habe ich mir ausgedacht, etliche von den früheren Schwestern, die jetzt verheiratet sind, zu bitten, eine Zeit lang auszuhelfen. Sie haben natürlich fast alle einen Stall voll Kinder, aber wir wollen dann hier einen Kindergarten für die Schwesternkinder aufmachen. Sie sind alle hell begeistert von der Idee und kommen mit 1000 Freuden. Eigentlich sollte Frau Dr. Tavonius die Schwestern auf der Reise begleiten, denn sie war schon lange nicht mehr fort. Aber jetzt ziehen mir die Schwestern beinahe die Haut ab. Ich solle mitkommen, sonst hätten sie überhaupt keinen Spaß. In Asunción können die Frauen ja bei Dunkelheit nicht allein ausgehen, sonst werden sie für Dirnen gehalten. Und so könnten sie nicht ins Kino gehen und nirgends hingehen, denn die mennonitischen Predigeronkel, die auch mitfahren, gehen natürlich nicht mit ihnen. Außerdem wollen sie einmal baden, und das wird auch kein Mennonit mit ihnen tun, denn es gilt hier als sehr unsittlich. Ich hatte mir zwar vorgenommen, den Chaco niemals auf dem Landwasserweg zu verlassen, sondern nur per Flugzeug, habe mich aber doch breitschlagen lassen und zugesagt. 7 neue Schülerinnen nehme ich für den nächsten Kurs an, die können dann die Wirtschaft besorgen. Erika hat sich angeboten, die Ambulanz und Nachtwache zu machen, und unsere amerikanische Nachbarin will in der Küche einspringen. Sie und ihr Mann sind überhaupt die nettesten Leute, die man sich vorstellen kann. Unruh heißen sie und sind doch die ruhigsten Menschen auf der Welt. Wir sind so froh, dass wir sie als Nachbarn haben. Fernheim, der 15. Dezember 1952. Gestern war unsere Schwestern Einsegnungsfeier. Es war ein schöner Anblick, die frisch eingekleidete Schwesternschar zur großen Brüderkirche ziehen zu sehen, die wir mit Girlanden und Blumen aus unserem Garten geschmückt hatten. Etwa 1.500 Besucher nahmen am Festgottesdienst teil. Die Schwestern mit den beiden Ärzten zogen durch die Kirche und nahmen auf den Altarbänken Platz. Es wechselten Chöre des Krankenhauspersonals, einstudiert von Werner Füllbrand, mit Ansprachen der 3 Gemeindeältesten, die immer wieder ihren Dank aussprachen, solch ein gut geleitetes Krankenhaus in ihrer Kolonie zu haben. Dann folgte die Einsegnung der 17 Schwestern durch die 3 Gemeindeältesten und anschließend wurden die Diplome überreicht. Zum Mittagessen waren die Chaco-Doktoren bei uns, zum Abendessen die Schwestern mit ihren Angehörigen, etwa 100 Personen. Die Schwestern sind uns fast wie Kinder ans Herz gewachsen. Es ist auch wirklich unglaublich, wie sich die Mädchen in diesen 2 Ausbildungsjahren entfaltet haben, nicht nur beruflich, sondern besonders auch menschlich. Wir erinnern uns noch gut an die Anfangszeit. Da waren die meisten recht unsicher und verlegen. Und nun sind sie zu Persönlichkeiten herangereift, zu verantwortungsbewussten, selbstständigen Menschen.

Fernheim, der 24. Februar 1953. Wir genießen unsere Schulferien noch aus Herzenslust. Nächste Woche fängt der Ernst des Lebens wieder an. Wir lesen, musizieren, fahren spazieren, besuchen Bekannte, essen Eiscreme und liegen faul im Liegestuhl auf der Veranda. Um uns her ist es ein bisschen grün, so dass man die Wüste nicht so sehr empfindet wie in dem jetzt schon wieder nahenden Winter, vor dem es uns graut. Es ist zwar immer noch sehr heiß, so um 45 Grad herum, aber die Hitze macht einen längst nicht so mutlos wie der Sturm im Winter. Frau Dr. Tavonius, die ja hier sehr unter dem Klima leidet, will uns nun in wenigen Wochen für immer verlassen. So werde ich eine Zeit lang allein sein, bis der Bruder unseres Apothekers und unserer Oberschwester zurückkommt, der zur Ausbildung in USA ist. Fernheim, der 7. März 1953. Die Taubstummen halten uns jetzt wieder in Atem. Ein Lehrer hat sich freiwillig gemeldet, um uns zu helfen. Er fährt jeden Tag in der größten Sonnenglut 5 Kilometer mit dem Rad von seinem Dorf hierher. Er gibt Rechnen und Zeichnen, das können wir am schlechtesten. Wir haben 2 Klassen. Mit den Mädchen in der 2. Klasse kann man jetzt schon konjugieren und deklinieren. Vergessen haben sie in den Ferien daheim nicht viel. Nur das Sprechen ist sehr schlampig und undeutlich geworden und muss neu eingeübt werden. Für die Siedler ist es dieses Jahr beinahe zum Verzweifeln. Ameisen, Heuschrecken und unheimlich viele Raupen, die Felder sind kahl gefressen. Dazu hat es nun schon seit 5 Wochen nicht mehr geregnet. Und das im Sommer, in der Regenzeit, wo die Sonne mit unmenschlicher Glut herniederbrennt und alles versenkt. So können die abgefressenen Pflanzen nicht mehr ausschlagen und nochmals wachsen, wie es sonst geschieht. Fernheim, der 15. März 1953. Letzte Woche hat der Busch 2 Opfer gefordert. 2 junge Leute von 15 und 21 Jahren waren mit Indianern draußen, um eine Grenze für ein Stück Neuland auszuhacken, und verirrten sich, als sie nach ihren weggelaufenen Maultieren suchten. Die ganze Kolonie war 4 Tage lang mit allen verfügbaren Indianern auf den Beinen, aber vergeblich. Sogar Flugzeuge wurden eingesetzt. Keine Spur von den Vermissten. Dabei war es gerade in diesen Tagen so entsetzlich heiß. Und wegen der langen Trockenheit besteht keine Aussicht, dass sie Wasser gefunden haben. Dieser Busch ist wie ein wildes Tier, verfilzt, dürr, undurchdringlich. Fernheim, der 24. März 1953. Es ist kaum zu glauben. Die beiden Verirrten wurden gefunden. Der eine war tot, der andere noch am Leben. Nach 6 Tagen. Er war schon einen Tag nicht mehr fähig gewesen, sich zu erheben, um Kakteen zu suchen. Mit diesen hatte er sich nämlich die ganze Zeit über Wasser gehalten, wenn man diesen Vergleich heranziehen kann. Er hatte sie mit der Machete abgehauen und aufgeschlitzt und ausgelutscht. Keinen Tropfen Wasser in 6 Tagen bei 45 Grad Hitze im Schatten, also etwa 55 Grad in der Sonne. Und dieser war er ja ständig ausgesetzt. Entsetzlich. Er war nur noch Haut und Knochen. Ich fuhr hinaus und machte ihm gleich an Ort und Stelle Einspritzungen und Infusionen. So kam er allmählich wieder zu sich. Er fiel gleich wieder in Ohnmacht, wenn er ein paar Worte gesagt hatte, und sang dann: »Nur mit Jesus will ich Pilger wandern« und »Horch, die Engelchöre singen«, ein hier beliebtes Weihnachtslied. Später im Krankenhaus erzählte er mir, sie beide hätten die ganze Zeit über 2 Lieder gesungen. Er wisse aber nun gar nicht mehr welche. Ich sagte es ihm, und als er mich fragte, woher ich das wissen könne, erzählte ich ihm, dass er sie immer in der Ohnmacht gesungen habe. Wir hatten ihn ein paar Tage im Krankenhaus und ließen ihn langsam trinken, nach 2 Tagen auch essen, und er sah aus wie ein trockener Schwamm, der sich voll saugt. So veränderte er sich zusehends. 100 von Zecken saßen vollgesaugt an ihm, und ich hatte große Mühe, bis ich sie alle entfernt hatte. Jetzt ist er wieder daheim in seinem Stübchen. Eltern hat er nicht mehr. Die Mutter des toten Jungen, eine Witwe, ist halb von Sinnen und will nicht mehr essen, weil ihr Sohn verhungert ist. Fernheim, der 7. April 1953. Heute soll einmal etwas über Cornelius erzählt werden. Er wird immer niedlicher, so dass wir uns manchmal fragen, wie gerade wir 2 zu so einem hübschen Kind kommen, da wir ja nicht gerade von Schönheit glänzen. Seine größte Freude ist das Harmonium. Neulich schob er sich einen Stuhl davor und drückte auf die Tasten.
Allerdings reichen seine kurzen Beine nicht auf die Pedale, und so kam kein Ton hervor. Er rutschte vom Stuhl hinunter und dachte nach. Ich war gespannt, was er jetzt tun würde. Erst kletterte er wieder auf den Stuhl und zog die Register. Er hat also schon gemerkt, dass es ohne die nicht geht. Dann stieg er herunter, schob den Stuhl beiseite und ging hinaus auf die Veranda. Von dort kam er mit seinem Kinderstühlchen wieder, trug es vors Harmonium, setzte sich darauf und trat die Pedale. Mit den Händen konnte er gerade auf die Tasten reichen. Und so hatte er es geschafft, dem Instrument Töne zu entlocken. Es ist natürlich nichts Besonderes, aber für uns ist es interessant zu beobachten, wie bei einem so kleinen Kerl der Verstand anfängt zu arbeiten. Wenn die Taubstummen kommen, gibt es keine Ruhe, bis auch er am Tisch sitzt, einen Bleistift und ein Blatt Papier hat und kritzeln kann. Beim Sprechunterricht macht er fleißig mit. Eins aber hat er sich auch von ihnen abgeguckt. Zur Begrüßung macht er einen tiefen Diener und sagt vernehmlich »Guten Tag«. Manchmal einer ganzen Gesellschaft reihum. Die Leute lachen, sie finden es zu drollig von so einem Zwerg. Im Übrigen ist er sehr groß für sein Alter, kerngesund, dick und braun gebrannt und seine dunkelbraunen Augen bilden einen eigenartigen Kontrast zu seinen blonden Haaren. Fernheim, der 12. April 1953. Dieses Jahr haben wir unheimlich viel Obst im Garten, besonders Mandarinen. Die Bäume sind so voller Früchte, dass die Zweige bis auf den Boden hängen. Cornelius und die Taubstummen tun sich nach Herzenslust gütlich. Der kleine Kerl pflückt sie sich schon ganz allein ab, schält sie und verdrückt sie haufenweise. Wir haben schon den ersten Salat gegessen. Es war ein Leckerbissen. Jetzt ist eine wirklich wunderschöne Zeit, frisch und kühl, so um 18 Grad herum. Und schlafen kann man. Schlafen. Ja, es ist eine Wonne. Hier geht es einem merkwürdig. Im ersten Jahr ist alles neu und interessant. Im zweiten Jahr verzweifelt man beinahe und meint, man könne es keinen Monat länger aushalten und müsse auf- und davonlaufen. Im dritten Jahr ist man an alles gewöhnt und muss sich schon einen gewaltigen Ruck geben, um sich loszureißen. Ich weiß nicht, ist das nun ein schlechtes Zeichen oder ein gutes. So denken wir jetzt schon manchmal, wer weiß, ob wir es noch einmal so schön und gemütlich kriegen wie hier, so sorgenfrei und heimelig. Die deutsche Umgebung im Ausland, so weit fort von daheim, ist ja auch nicht gering einzuschätzen. Fernheim, der 15. Juni 1953. Gestern war Erntedankfest und man muss immer wieder staunen, wie die Menschen es fertigbringen, nach einer völligen Missernte doch die Kirche zu schmücken und Lob- und Danklieder anzustimmen, Dankgebete zu sprechen und Dankpredigten zu halten. Es gehört schon etwas dazu, bis man so weit gekommen ist, dass man auch für Misserfolge danken kann. Seit wir hier sind, gab es jedes Jahr eine Missernte, und jedes Jahr ist es für mich dieselbe Überraschung. Wenn die Leute am Erntedankfest 3 bis 4 Stunden in der Kirche sitzen und 4 Prediger predigen und der Chor singt, danket dem Schöpfer und preist den Erhalter, dessen Barmherzigkeit immer noch neu. Aber sie legen es sich eben immer im Hinblick auf ihre Vergangenheit in Russland aus und denken daran, wie schrecklich es wäre, wenn sie noch dort sein müssten. Wenn man es so nimmt, haben sie ja auch recht.

Asunción, der 10. Juli 1953. Gestern bin ich nach einem ziemlich abenteuerlichen Flug, unterwegs musste das Flugzeug notlanden, hier in Asunción angekommen. Erika erwartete mich und nun wollten wir also von hier aus nach La Paz in Bolivien fliegen. Leider haben wir für diese Woche im Flugzeug keinen Platz mehr bekommen und können erst in 8 Tagen abfliegen. So müssen wir eine ganze Woche herumsitzen, aber wir können beide das Ausruhen vertragen. Am Radio haben wir heute mit Fernheim gesprochen. Im Krankenhaus ist nichts los. Cornelius ist bei Rakus in Neuland und so können wir ruhig wegbleiben. Allerdings kommt morgen plötzlich eine amerikanische Filmgesellschaft mit Zeitungsreportern und dem amerikanischen und anderen Gesandten mit mehreren Flugzeugen nach Philadelphia, um einen Kulturfilm über die Erschließung des Chaco zu drehen. Da sind die Fernheimer ganz außer sich, dass Doktors nicht da sind, weil wir doch bei solchen Gelegenheiten sonst immer die Honneurs machen und die Leute in unserem Haus bewirten. So haben wir uns gesagt, also gut, fliegen wir eben für 2 Tage nach Fernheim zurück und machen Honneurs und kommen wieder hierher und fahren zu Dr. Schmidt auf die Leprastation und heute in 8 Tagen nach La Paz. Asunción, der 16. Juli 1953. Wir waren also tatsächlich inzwischen in Fernheim, so kurz mal übers Wochenende. Am Samstag gegen Abend flogen wir los. Als die Sonne unterging, war immer noch kein Philadelphia in Sicht. Und hier ist die Dämmerung sehr kurz. So landeten wir auf der Estancia eines reichen Amerikaners, wurden freundlich bewirtet und zogen uns gleich zurück, denn es war bitterkalt und wir hofften, im Bett warm zu werden. Aber wir konnten vor Kälte die ganze Nacht nicht schlafen und brachen schon vor Sonnenaufgang auf. Wie schön, wie herrlich sah es von oben aus, als nach wenigen Flugminuten die Sonne über den Horizont heraufkam und die vielen Tümpel, die es in jener Gegend des Chaco gibt, wie 1000 Brillanten glitzerten und gleisten. In aller Frühe kamen wir über Philadelphia an. Auf dem Flugplatz wartete schon eine Menge Jugend, ich glaube die ganze Nacht, denn das bevorstehende Ereignis hatte sie gar nicht schlafen lassen. Aber auch die Rinder, die den Flugplatz abgrasen, weideten friedlich und dachten nicht daran wegzugehen, damit wir landen konnten. Der Pilot flog ganz tief über den Platz, um die Rinder zu verscheuchen oder die Jugend aufmerksam zu machen. Nichts. Nochmals in die Höhe und eine neue Runde. Die Jugend gaffte nach oben und bewunderte die Kunststückchen, dachte aber nicht daran, die Rinder wegzutreiben. So ging es 4 oder 5 Mal. Runter, rauf, runter, bis endlich Bob Undroh, unser amerikanischer Nachbar, mit seinem Jeep kam, die Sachlage erfasste und den Platz räumen ließ. Ich zog mich rasch um und eilte in die Kirche, denn es hatte schon geläutet.

Fahrer am Steuer in blauem Overall, eine Chauffeursmütze auf dem Kopf und die Hände voll Öl, Schmiere und Kalkstaub. Dr. Schmidt. Ich pfiff durch die Finger, da blickte er sich um und lachte, als er uns sah. Er fuhr auf die Straßenseite und sagte, »Ich kann euch keine Hand geben, ich bin ganz dreckig vom Kalkaufladen. Ich musste zum Zahnarzt. Der Kalk muss auf die Lepra-Mission. Da habe ich beides vereinigt, um Benzin zu sparen.« Nach zweistündiger Fahrt auf einer wunderschönen Asphaltstraße kamen wir draußen an. Inzwischen ist Dr. Schmidts neues Haus fast fertig geworden und sie wohnen auch schon darin. Schmidts sind beide in USA geboren. Ihre Großeltern waren Deutsche. Sie sprechen fließend Deutsch. Auch alle 5 Kinder sprechen Deutsch so gut wie Englisch. Dr. Schmidt arbeitet jede Woche einige Tage hier in Asunción in der Klinik, denn er will das paraguayische Staatsexamen machen. 38 Fächer werden verlangt, alles in Spanisch. Dabei kann er nur sehr wenig Spanisch. Es ist eine ungeheure Anstrengung. Aber sie haben hier mit kolossalen Widerständen zu kämpfen, deshalb meint er, wenn er nicht sein Staatsexamen habe, könnte man ihm die Ausübung seines Berufes verbieten, und dann wäre die ganze Aufbauarbeit umsonst. Er hofft aber, dass die Professoren gnädig sind, wenn sie erfahren, wofür er arbeiten will. So aberwitzig geht es zu in diesem Land. Sie haben Zehntausende Lepröse und tun kaum etwas für sie. Und da kommt ein Amerikaner und will ganz umsonst eine solche Arbeit tun, die den Staat keinen Pfennig kostet, und man macht ihm Schwierigkeiten über Schwierigkeiten. Ich bewundere den Optimismus der beiden Schmidts. Sie lassen sich durch nichts erschüttern und bauen unentwegt weiter. Die Gegend ist ja wunderschön, wie im Schwabenland. Ein herrliches Klima und eine Üppigkeit der Natur, einfach prachtvoll. Fernheim, der 3. August 1953. Wieder daheim. Vor der Fülle der Eindrücke auf unserer Bolivienreise weiß ich kaum, wo ich mit dem Erzählen anfangen soll. Am besten der Reihe nach. Von Asunción ging es nach Beschaffung der Papiere, was hier immer große Scherereien und Laufereien verursacht, mit dem Wasserflugzeug nach Buenos Aires. Das Groteske an dieser Reise war, dass wir einen riesen Umweg machen mussten. Anstatt gleich in unser Nachbarland Bolivien zu fliegen, an dessen Grenze wir ja ganz dicht wohnen. Von hier nach La Paz sind es in der Luftlinie nicht einmal 2000 Kilometer. Wir mussten aber mehr als 5000 Kilometer zurücklegen. Auf diese Weise war es so viel billiger, dass wir beide für dasselbe Geld fliegen konnten, das ich allein hätte aufwenden müssen, wenn ich direkt hingeflogen wäre. Da nahmen wir die längere Reise gern in Kauf. Man stellt sich ja immer vor, eine Luftreise sei mit keinerlei Strapazen verbunden, da man ja nur hier ins Flugzeug einsteigen und am Bestimmungsort auszusteigen braucht. Das war eine Illusion. Schon in Corrientes, einer großen Stadt am Zusammenfluss der beiden Ströme Paraguay und Paraná, ging das Wasserflugzeug hinunter und stieg nicht mehr auf. Stundenlang lagen wir da herum, und als wir endlich starteten, kamen wir in strömenden Regen und es schaukelte ziemlich stark. In Rosario, der zweitgrößten argentinischen Stadt, wurde es dann schon dämmerig, und weil das Flugzeug bei Dunkelheit im Hafen von Buenos Aires keine Wasserungserlaubnis hat, ging es für diesen Tag nicht weiter. Die Fluggesellschaft wollte uns alle ins Hotel verfrachten, aber das hätte uns wenig genützt, da unser Anschlussflugzeug schon früh morgens um 4 Uhr in Buenos Aires starten sollte. Die Gesellschaft musste einen Autobus für uns mieten, und so schaukelten wir 330 Kilometer durch die Nacht. Es war beißend kalt. An unseren Mennonitenpastor in Buenos Aires hatte ich von Rosario aus telefonieren lassen, dass wir mit dem Bus kämen, damit er nicht umsonst auf dem Flughafen wartete. Als wir glücklich um 2.30 Uhr nachts in Buenos Aires ankamen, stand er doch tatsächlich mit seiner Frau am Bushalteplatz. »Schnell, schnell«, sagten sie, »es sind nur noch 15 Minuten, bis der Flughafenbus abfährt.« Wir sprangen in eine Taxe und erreichten den Bus, hinein und ab. Das ist schön bei den Mennoniten. Sie sind wie eine große Familie. Wo man hinkommt, wird man erwartet und abgeholt und betreut. Rechtzeitig waren wir am Flughafen. Nun begann die Hauptflugstrecke nach La Paz, 3700 Kilometer. Über den kahlen, zerklüfteten Anden war es geradezu schaurig, vom Flugzeug aus in die höllischen Schlünde hinabzublicken. Ich bin ja ein sehr neugieriger Mensch,

Wenn ich eine Reise mache, will ich möglichst viele Eindrücke aufnehmen. Und so schaute ich immerzu hinunter. Aber es war über 1000 Kilometer nur Mondgebirge. Schreckenerregend. Endlich landeten wir in dem berühmten Cochabamba. Nicht ganz 2000 Meter hoch gelegen, in einem weiten Tal, voll fruchtbarer Obstgärten und Felder, die Berge wie ein Kranz in mäßigem Abstand darum gelagert, so dass dort das herrlichste Klima ist, das man in ganz Bolivien, ja, man sagt sogar in Südamerika, finden kann. Das letzte Stück von Cochabamba bis La Paz war für alle Passagiere eine wirkliche Strapaze. Ich glaube nicht, dass einer im Flugzeug saß, dem nicht schlecht war. Es blies ein gewaltiger Wind und das Flugzeug schaukelte fürchterlich. Dabei wurde die Luft in der enormen Höhe immer dünner, so dass fast alle den Sauerstoffschlauch nahmen. Jetzt glitzerten schon die Schneeberge der Cordillere herüber und in der Ferne blinkte das Wasser des Titicacasees. Unter uns tauchte am Rande des Altiplano, der Hochebene, in einer Talschlucht La Paz auf, Sitz der bolivianischen Regierung. Die Felswände stürzen vom Altiplano fast senkrecht in die Tiefe und die Stadt hat bei einer Ausdehnung von 10 Kilometer fast 1000 Meter Höhenunterschied. Von den schwalbennestartig an die Felswände geklebten Indianerhütten in der Oberstadt bis zu den Villen unten in der Talsohle. Das Tal ist nicht sehr breit und so sind alle Seitenstraßen unwahrscheinlich steil. La Paz mutete uns mit seinen Gegensätzen geradezu grotesk an. Eine moderne, saubere, prächtige Großstadt mit Hochhäusern, Autobussen und unheimlich vielen Autos, elegante Leute in Pelzmänteln, dazwischen mindestens die Hälfte der Bevölkerung reine Indianer in ihren malerischen Gebirgstrachten, die sich von denen der Cochabamba-Indianer nur durch die Hüte unterscheiden. Während jene weiße Zylinder tragen, haben sie in La Paz braune, graue oder schwarze Melonen auf, ganz in die Stirn gezogen. Es sieht zu ulkig aus. Dieses bunte Völkchen bewegt sich inmitten des Großstadtverkehrs völlig ungezwungen. Seelenruhig ziehen sie mit ihren Lama-Herden durch die Stadt. Es lag uns daran, die Missionsstationen an Titicaca zu besuchen. Wir fuhren also mit einem LKW aufs Hochland. Schwer beladen, mit Sack und Pack und zahllosen Indianern und Indianerinnen, keuchte das Gefährt die Hänge hinauf, dass man bisweilen meinte, es müsse abrutschen und sich überschlagen. Nach 11-stündiger Fahrt kamen wir auf der ersten Missionsstation an, wo wir schon erwartet wurden. Wir waren hundemüde, vor allem von der dünnen, eiskalten Luft, die von den Schneebergen herunterwehte. Nachdem wir uns gestärkt und ausgeruht hatten, fuhr uns der 2 Meter große amerikanische Missionar mit dem Auto an den tintenblauen, von Schneebergen umkränzten See hinunter. Gerne hätten wir gebadet, doch alle sagten, es sei viel zu kalt. So blieb uns leider das Bad im Titicacasee versagt, und das klingt doch so romantisch. Doch auch so war es nach 2,5 Jahren im Chaco für uns schon ein Erlebnis, so viel Wasser und Schneeberge zu sehen. Am anderen Tag besuchten wir die übrigen Stationen. Am Nachmittag fuhr uns der Missionar zurück nach La Paz. Wir brauchten für die Strecke nur 3 Stunden anstatt 11, wie am Vortag. Der LKW-Fahrer hatte Schwarzmarktfracht geladen und war, um nicht von der Polizei geschnappt zu werden, einen Umweg gefahren. Nur 5 Tage waren wir in Bolivien. Auf der Heimreise gab es noch einige unangenehme Zwischenfälle mit unseren Pässen und Visen. In Córdoba, Argentinien, konnte das Flugzeug wegen Nebel nicht mehr weiterfliegen und wir mussten nach einem typisch argentinischen Schlemmermahl im Hotel übernachten. So war natürlich am anderen Tag unser Anschlussflugzeug von Buenos Aires weg. Dort merkte ich, dass ich auch noch die Grippe kriegte, und so sagte ich zu Erika, lass uns bloß abhauen, wenn ich krank werde, will ich daheim sein. In Asunción musste ich dann tatsächlich ins Bett. Aber da waren wir schon bei unseren Leuten, wo wir so gut wie daheim sind, und nach einem Tag fühlte ich mich wohl genug, um die letzten 500 Kilometer der 11.000 Kilometer langen Reise zu bewältigen. Nach Flugzeugnotlandung und Reiseverzögerungen, nach Passschwierigkeiten und Polizeischerereien erschien mir mein Haus in Chaco als eine Oase des Friedens. Fernheim, der 13. September 1953. Die größte Neuigkeit dieser Woche ist, dass es endlich geregnet hat. Zwar nicht viel, aber doch war alles wieder frisch, grün, wie gewaschen nach all dem Staub der letzten Wochen. Wenn wir aber geglaubt hatten, die Sturmzeit sei mit dem ersten Regen vorüber, wie es sonst ist,
So haben wir uns getäuscht. Heute bläst es wie vorher und ist glühend heiß. Trotzdem hat man wieder mehr Mut, wenn man gesehen hat, dass es auch noch Wasser gibt, nicht nur Staub. Diese Woche war ich draußen auf der Missionsstation in dem neu erbauten Indianerkrankenhaus. Es ist ein sehr hübsches, sauberes, kleines Krankenhaus geworden. Die Indianer haben unter Anleitung die Ziegel gebrannt und alles selbst gemauert. Wir erleben jeden Tag neue Freude mit unseren Taubstummen. Gestern Abend hatten wir Besuch von einem alten Fernheimer Lehrer, der gern einmal sehen wollte, wie wir unterrichten. Erst mussten die beiden kleinen Mädchen den 23. Psalm aufsagen, da hat er schon gestaunt. Dann gab es ein Diktat und sie schrieben eine halbe Seite voll ohne einen einzigen Fehler. Alles nur vom Mund abgelesen. Er konnte sich überhaupt nicht fassen und meinte, nicht alle seine Schüler im 5. Schuljahr seien in der Rechtschreibung so sicher. Dann konjugierten wir. Ich gab immer den Infinitiv an, kommen, gehen, sitzen, liegen und so weiter, worauf sie schnell und richtig Präsenz, Imperfekt, Perfekt und Futur in allen Personen von ich bis sie hinschrieben. Das erschien ihm noch viel wunderbarer. Natürlich sind die beiden unsere Vorzeigeschülerinnen, und ich glaube selbst, dass sie außerordentlich begabt sind. Ich sagte ihm auch, die anderen seien weit hinter den Zweien zurück. Im Krankenhaus muss ich, seit Frau Dr. Tavonius nicht mehr da ist, auch all das tun, was sie gemacht hat, unterernährte Babys aufziehen, Tropen, Infektions- und innere Krankheiten behandeln, Röntgen und überhaupt alles. Es geht besser, als ich dachte, und ich sitze jetzt manchmal über den Büchern und studiere die Krankheit, die ich gerade zu behandeln habe. Ich habe so viel vergessen. Erika meint, es tue mir gut, dass ich altes Studienwissen wieder auffrischen muss.

Fernheim, der 28. September 1953. Wie in der Medizin meist alles schubweise geht, so hatten wir es in der letzten Woche mit Geburtskomplikationen zu tun. Eine Frau kam abends 27 Kilometer durch den Busch gefahren und hatte 5 Minuten später schon ihr Baby. Ich war gerade im Bad, da kam die Schwester gelaufen, ich solle schnell kommen, die Frau sei am Verbluten. Ich hatte nichts an als meinen Bademantel und ein paar Latschen und rannte, wie ich war, ins Entbindungszimmer. Da war keine Zeit zu verlieren mit Waschen und ich pinselte nur schnell meinen ganzen Arm mit Jodtinktur ein. Die Blutung hörte auf. Die Frau hatte 2,5 Liter Blut verloren. Wir haben es gemessen. Ich wusste bis jetzt gar nicht, dass man da noch leben kann. Wir machten sofort eine Infusion und später eine Transfusion. Jetzt geht es der Frau schon wieder ganz gut. Mit dem Jod, das zu konzentriert war, hatte ich mir derart die Haut verbrannt, dass ich glaubte, mein Arm stecke im Feuer. Ich hätte schreien können und hielt den Arm im kalten Wasser. Da war es noch einigermaßen auszuhalten. Aber gleich kam wieder eine Patientin und ich musste mich nochmals desinfizieren, so dass die Sache schlimmer wurde. So, dachte ich, nun wirst du eine Weile nicht mehr operieren. Doch es kam noch eine Frau mit derselben seltenen Komplikation und meine Haut am Arm schält sich und juckte und brannte wie verrückt. Ich dachte, so werde es ja nicht weitergehen. 2 große Unterleibsoperationen, mehrere Blinddarmoperationen, 3 angewachsene Plazenten in einer Woche, das könnte genügen. Da kam eine Frau, die einen Kaiserschnitt brauchte. Ich musste in den sauren Apfel beißen und mich nochmals waschen und desinfizieren. Alles ging gut, was die Frau betrifft, nur was mich betrifft, nicht. Im OP war eine unvorstellbare Hitze. Und weil es Nacht war, konnten wir der Insekten wegen nichts aufmachen. Mir klebten die Kleider am Leib und der salzige Schweiß brannte auf meinem frisch geschälten und halboffenen Arm, dass es nicht zu beschreiben ist. Kurz, wir hatten in der ganzen Woche jeden Tag und jede Nacht zu tun. Sprechstunde von 2 Kolonien, Operationen, 50 Patienten im Krankenhaus. Aber inzwischen ist mein Arm mit schöner neuer Haut bezogen. Fernheim, der 11. Oktober 1953. Hier hat es jetzt endlich geregnet, die Bauern pflügen. Und schon schwirrt die Luft wieder von Heuschrecken, Tausenden, Hunderttausenden, so groß wie kleine Vögel. Wo sie sich hinsetzen, bleibt kein Blatt übrig. Da muss es schwer sein zu pflügen und zu säen, wenn man schon vorher weiß, dass es womöglich alles gleich wieder abgefressen wird, sobald es aufgegangen ist. Kein Wunder, dass viele Siedler auswandern nach Brasilien, Argentinien, Bolivien, Kanada, USA. Aber diese kleinen Grüppchen sind verloren, sind jeweils viel zu wenige, um eine lebensfähige Kolonie zu bilden. Wenn es sich um Kanada oder USA handelt, ist das nicht so schlimm, da treffen sie auf Glaubensbrüder. Aber in den südamerikanischen Staaten ist es hoffnungslos. Dazu haben sie dann wieder keinen Arzt, sodass in den ersten Jahren immer etwa 1/3 an Seuchen zugrunde gehen muss, wie es auch hier war, als sie sich ansiedelten. Meist sind es die Frauen, die weiterblicken und denen das Herz beim Fortgehen entsetzlich schwer wird. Aber der Mann sagt, wir gehen. Und die Frau zuckelt mit ihrer Kinderschar hinterdrein einem ungewissen Schicksal entgegen. Irgendwo auf einem unbebauten, abgelegenen Stück Land heißt es dann erst roden, bauen, pflanzen, darben, bis nach einem Jahr die erste Ernte eingebracht ist und wenigstens genug da ist, um die Familie satt zu machen und vielleicht ein wenig zu verkaufen. Es ist zum Stein erweichen, wenn man sich dies ewige, endlose Flüchtlingselend ansieht. Da ist jetzt eine Frau auf der Wochenstation, die ihr 7. Baby bekommen hat. Sie ist 28 Jahre alt und die Familie wartet nur dieses Ereignis ab, um gleich danach fortzuziehen nach Brasilien. Ihre Wirtschaft haben sie schon verkauft. Aber das paraguayische Geld ist ja nichts wert. So reicht der Erlös kaum für das Fahrgeld. Da sie als Staatenlose keine Pässe und kein Einreisevisum bekommen, müssen sie als schwarze Grenzgänger gehen. Und das mit 7 Kindern, von denen das älteste etwa 9 Jahre alt und das jüngste eben geboren ist. Es gibt viele, die aus Furcht vor all diesen Strapazen hierbleiben und lieber weiterhin Heuschrecken, Ameisen, Raupen, Dürre, Hitze, Stürme und Wildnis ertragen. Fernheim, der 18. Oktober 1953. Diese Woche ist mir etwas ganz Neues passiert.
Mein Nachbar über die Straße, ein so begeisterter Sänger, dass man sein fröhliches Getrellere schon früh beim Aufstehen und noch abends beim Zubettgehen herüberhört, bekam Blinddarmentzündung und wollte in Lokalanästhesie operiert sein. Meinetwegen, sagte ich, aber dann will ich sehen, ob Sie auf dem Operationstisch auch noch Lust zum Singen haben. Warum nicht, wenn Sie es erlauben, meinte er. So bereiteten wir alles vor. Und als ich den Schnitt machte, fing ich an, das Kirchenlied zu summen, das ich vorher mit meinen Schwestern verabredet hatte. Und tatsächlich, der Patient stimmte ein. Voll und hell sang er seine Tenorpartie. Das war ein eigenartiges Quartett an einem eigenartigen Ort. Die Assistenzschwester sang Sopran, die Instrumentenschwester Alt, der Patient Tenor und der Doktor Bass. Alles im OP. Als die letzte Strophe des dritten Liedes verklungen war, hatte ich den letzten Stich genäht und sagte, »Fertig!« »Was, schon?« meinte der Patient. »Ich habe ja gar nichts gespürt.« »Das ging aber viel besser, als ich gedacht hatte.« Da kann man doch wirklich sagen, »Cäcilie« oder »Die Macht des Gesangs«. Fernheim, der 22. November 1953. Der neue Arzt, der von hier stammt und nach dem Studium aus USA zurückgekehrt ist, hat angefangen zu arbeiten. Beim Operieren assistierte er sehr geschickt, in der Sprechstunde schaute er noch zu, wie ich es mache. Er ist ein sicherer, bestimmter, aber dennoch bescheidener Mann, das macht ihn sympathisch. Wir hatten mehrere Operationen, darunter einen jungen Mann mit Blinddarmentzündung, der gehört hatte, dass der Patient neulich während der Operation gesungen hatte. Jetzt wollte er auch so etwas machen. Aber da er kein Sänger ist, wollte er Mundharmonika spielen. Nun, wir gaben ihm eine Mundharmonika, er spielte während der ganzen Operation und wir sangen dazu. Der neue Doktor meinte, so etwas gäbe es nicht einmal in Amerika. Er habe auch noch nie eine solche Operation in örtlicher Betäubung gesehen. Fernheim, der 3. Advent 1953. Jetzt habe ich die Flugplätze nach Buenos Aires und die Schiffsplätze nach Hamburg belegt. Am 23.03.1954 geht das Schiff in Buenos Aires ab. Am 11.04. soll es in Hamburg ankommen, wenn alles klappt. Jetzt zählen wir natürlich schon die Wochen und geraten allmählich in Heimreisestimmung. Erika redet immer von blühenden Bäumen, grünen Wiesen, kühlen Bächleinen, schattigen Tälern. Wir sehnen uns nicht nach etwas Großartigem, nur nach der frischen, fröhlichen, heimeligen deutschen Landschaft. Wie es nach unserem Deutschlandurlaub weitergehen soll, wissen wir immer noch nicht. Der neue Arzt wird mich vertreten. Da will er dann selbst entscheiden, ob er der Aufgabe gewachsen ist, meinen Platz einzunehmen. Er muss ja außerdem noch sein paraguayisches Staatsexamen ablegen, da sein amerikanisches hier nicht anerkannt wird. So lassen wir es vorläufig offen, ob ich zurückkomme oder nicht. Komisch. Jahrelang hatten wir hier das Gefühl, unser Leben sei jetzt in einem ruhigen Hafen eingelaufen, alle Stürme seien vorüber und wir brauchten bloß noch zu arbeiten. Und jetzt kommt es doch wieder so, dass man sich Sorgen um die Zukunft macht. Fernheim, der 8. Januar 1954. Es ist doch fantastisch, dass wir jetzt einen Weg herausgefunden haben, auf dem wir die Post so schnell bekommen. Wenn ihr die Briefe an das Mennonitische Zentralkomitee in Asunción adressiert, werden sie uns von dort mit dem Flugzeug herausgeschickt. Euer letzter Brief hat insgesamt nur 8 Tage gebraucht. Nächste Woche geht unser Gesundheitsfeldzug gegen Malaria, Hagenwurm und Trachom wieder los. Bis zur Deutschlandreise wollen wir damit fertig sein. Denn wenn nur ein Arzt allein da ist, kann er ja nicht 40 oder 50 Kilometer weit vom Krankenhaus wegfahren. Fernheim, der 7. Februar 1954. Wir sind nur noch mit halbem Herzen hier, mit dem anderen halben schon zu Hause. Tag für Tag betteln die Leute, wir sollen doch wiederkommen. Aber wir wissen wirklich nicht, was wir tun sollen. Ich will nicht behaupten, dass ich mein ganzes Leben in öden und wilden Gegenden zubringen will, aber vorläufig, solange ich gesund und leistungsfähig bin, möchte ich meinem eigentlichen Berufsideal folgen und dahin gehen, wohin kein anderer will, sozusagen eine Mission erfüllen. Die Leute sagen auch, es sollte doch wenigstens ein Vollchirurg in diesem ungeheuer großen Gebiet sein. Das stimmt, aber ich bin trotzdem noch unentschlossen. Die Tätigkeit hier sagte mir freilich auch deshalb zu, weil ich, ohne von Vorschriften eingezwängt zu sein, all das machen darf, was ich kann. Meinen Fähigkeiten sind keine Schranken gesetzt wie daheim, wo alles in Fachgebiete eingeteilt ist
und man sich nicht in ein Gebiet wagen darf, für das man keine Facharztanerkennung hat. Wenn auch die Gegend nicht sehr schön ist und das Klima nicht besonders angenehm, ist Fernheim doch in den 3 Jahren, die so von Arbeit angefüllt waren, eine Art Heimat für uns geworden und vor allen Dingen, wir sind unsere eigenen Herren, von niemand abhängig, keiner Gesellschaft verpflichtet. Früher einmal bin ich gelaufen und habe um eine Stelle gebettelt, auch eine unbezahlte, und jetzt werden mir von mehreren Kolonien Stellen angeboten und ich weiß nicht, was ich machen soll. So denke ich immer, wenn ich erst in Deutschland bin und etwas Abstand habe, wird mir eine Erleuchtung kommen. Deshalb meine ich, wir sind schon halb daheim. Fernheim, der 13. Februar 1954. Eine furchtbare Woche liegt hinter uns, aber auch eine anstrengende. Wir hatten 13 Operationen. Jetzt kommen die Leute und wollen noch schnell operiert sein, ehe ich weggehe. Ich lasse den neuen Doktor fast alle Operationen machen, damit er sich übt. Am Dienstag operierten wir einen Mann mit Blasen- und Harnleitersteinen. Ich bestellte Dr. Racco herüber, weil das ja etwas sehr Seltenes ist. Und wir studierten alle verfügbaren amerikanischen und deutschen Lehrbücher durch, aber in keinem war dieser Fall angegeben. Dr. Schmidt, der gegenwärtig in der Kolonie ist, schaute zu, und der neue Arzt aus der Menno-Kolonie kam auch. So waren wir 5 Ärzte. Eine Operation, die in keinem Lehrbuch steht und die man auch noch nie gesehen oder gemacht hat. Man kann sich vorstellen, wie mir zumute war. Aber ich sage dann immer, lieber Gott, du weißt, dass ich es nicht aus Eigennutz tue, sondern weil dem armen Mann geholfen werden muss, wo er von so weit hierher kommt und Vertrauen zu mir hat. Also bitte, hilf du. Nun, es ging über alles Erwarten vortrefflich. Die ganze Doppeloperation dauerte nur 1,5 Stunden. Vorgestern kam dann ein Mann von einer Kolonie, die mehr als 1000 Kilometer von hier entfernt liegt, noch hinter der Schwarzwälder Kolonie. Er schielte und wollte auch noch rasch von mir operiert sein. Soweit hat sich das also herumgesprochen. Ich hatte mir eigentlich vorgenommen, keine Augenoperationen mehr zu machen, ehe ich es in Deutschland nicht noch besser gelernt hätte. Aber was sollte ich tun? Er hatte die Hälfte der Strecke mit dem Lastauto zurückgelegt, meist auf ganz unmöglichen Wegen. Da konnte ich ihn doch nicht abweisen. So haben wir ihn heute früh operiert. Es ging ebenfalls gut, genau nach Lehrbuch. Augen, Mandeln, Blinddärme, Blase, Brüche, alles in einer Woche. Da soll einer sagen, das Leben im Urwald sei nicht interessant. Jetzt muss ich noch etwas Lustiges erzählen. Letzte Woche kam ein Brief von Reader's Digest mit der gedruckten Geschichte von der Operation mit Gesang. Dabei ein Scheck über $100. Ist das nicht ein Spaß? Mit einem so kleinen Artikelchen mehr Geld verdienen als mit so vielen Operationen in einem ganzen Monat. Ich sagte, jetzt sattle ich doch noch um und werde Artikelschreiber. Dann kann ich Arzt sein, bloß zu meinem Vergnügen. Das wäre eine Sache, nicht? Wir sind voller Vorfreude, dass wir euch alle bald wiedersehen und ihr endlich unseren Cornelius kennenlernt. Von mehreren Professoren bekam ich Zusagen auf meine Anfrage, ob ich im Urlaub bei ihnen hospitieren könne. Besonders freue ich mich auf das Musizieren und ich hoffe sehr, dass wir während unserer Anwesenheit auch ins Konzert gehen können. Im Übrigen möchte ich am liebsten mit dem Fahrrad durch die Landschaft gondeln oder durch den Wald auf die Höhen wandern und mich in eine saftige, grüne Wiese legen. Gerade hier merkt man so recht, was Wandern heißt, weil man keine Gelegenheit dazu hat. Überall Busch, Busch, Busch. Wie oft sitzen wir sonntags auf unserer Veranda und sagen, jetzt einen Waldspaziergang machen. Ah! Aber nie, auch nicht eine Minute, haben wir es bereut, dass wir nach Fernheim gekommen sind. Es war für uns eine richtige Segenszeit und wir haben abgesehen von unserer Arbeit für andere auch unser persönliches Leben bereichert und sind hier, trotz der Unbilden, der Witterung und des Klimas, sehr glücklich gewesen. Fernheim, der 6. Dezember 1953. Die vergangene Woche war sehr schwer und inhaltsreich. Zuerst feierten wir das 10-jährige Jubiläum unseres Apothekers. Da hatten wir das Personal der beiden Krankenhäuser Neuland und Menno eingeladen, dazu die Eltern unserer Schwestern. Es war ein sehr schöner Abend, aber ich war in schwermütiger Stimmung, weil wir für den anderen Morgen die Operation an dem schwerbehinderten Kind des neuen Doktors angesetzt hatten. Er selbst wollte nicht mithelfen.
so machten es Dr. Racco und ich. Vorher gingen wir zu den Eltern, wir alle beteten zusammen. Die beiden benahmen sich vorbildlich. Ich musste staunen, wie sie in all ihrem schweren Leid noch danken konnten. So operierten wir das arme Würmchen. Die Operation ging gut und schnell, aber der Eingriff war doch zu schwer. Das Kind starb 4 Stunden nach der Operation. Nachmittags um 5 war schon die Beerdigung. Ich quälte mich mit dem Gedanken, dass das Kind ohne Operation noch leben würde und jetzt tot war. Aber gut ist es, dass einem immer gleich wieder eine neue Aufgabe zufällt, dann kommt man nicht so sehr ins Spintisieren. Als ich eben zur Beerdigung gehen wollte, kam eine junge Frau mit Bauchhöhlenschwangerschaft herein. Nach einer Fahrt von 20 Kilometern bei glühender Hitze auf holprigen Buschwegen. Ich ließ den OP herrichten und nach der Beerdigung operierte ich. Der neue Doktor assistierte mir gleich vom Leichenbegängnis seines Kindes weg und ich dachte, das ist für ihn vielleicht die beste Medizin, um über seinen Seelenschmerz hinwegzukommen. Arbeit. Die Operation war ebenfalls sehr schwierig, aber die Patientin erholte sich überraschend schnell. So war ich froh, an diesem Tag wenigstens noch einem Menschen vom Tode zum Leben verholfen zu haben. Erika nimmt an allem Anteil. Sie weint mit mir, sie lacht mit mir und sie findet immer das richtige Wort zum Trost, wenn ich einmal so recht niedergeschlagen bin.

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8. September. Die Apostel aber und die Ältesten versammelten sich, um diese Angelegenheit zu besehen. Apostelgeschichte, Kapitel 15, Vers 6. Eine Andacht von Joachim Pletsch. Fenster ins frühe Christentum, Teil 10. Konferenzen und Konzile. Die zurzeit populärste Versammlung hochrangiger Politiker, Volksvertreter, Wissenschaftler und Sachverständiger ist wohl die Weltklimakonferenz unter dem Dach der UN. Die erste fand 1979 in Genf statt, nachdem ein Problem ins Bewusstsein rückte, was letztlich alle Länder der Erde betrifft, die Veränderungen des Klimas, mitverursacht durch die weltweite Nutzung von Ressourcen zur Energieversorgung und industriellen Verwertung. Ziel dieser Zusammenkunft ist jeweils, die Ergebnisse der Klimaforschung in konkrete Vorgaben umzusetzen, die zur Lösung der Klimakrise beitragen. Zumeist kommt aber entweder keine Einigung oder eine sehr magere Beschlussfassung zustande. Bereits im frühen Christentum kam es zu besonderen Treffen, um über wichtige Fragen des Christseins und des Miteinanders zu beraten und im Sinne von Jesus Christus und seinen Lehren zu entscheiden. Die Angelegenheit, die so wichtig war, dass man sich erstmalig zu einem Konzil versammelte, war die Frage, welche Rolle das alttestamentliche Gesetz noch spielte und wie verbindlich es für Christen war. Die meisten Judenchristen hielten weiterhin daran fest. Die nichtjüdischen Christen jedoch hatten zumeist gar keinen Bezug zu den vielen Sonderregelungen und Ritualen des Judentums. War deren Einhaltung noch notwendig und nun auch für Christen verbindlich? Man konnte einen einstimmigen Beschluss mit lediglich 4 verbindlichen Regeln fassen, verbunden mit der Einsicht, kein Joch mehr auf den Hals der Jesusjünger zu legen, das weder unsere Väter noch wir zu tragen vermochten. Nicht Forderungen und Gesetze, sondern freiwilliger Gehorsam kennzeichnen das Christentum. Nicht Gerechtigkeit durch Werke, sondern ein Leben durch Glauben gefällt Gott. Frage: Welche Erfahrungen haben Sie bezüglich Entscheidungen gemacht, die für alle gemeinsam getroffen werden müssen? Tipp: Die Beachtung eines Gesetzes mag hilfreich sein, aber noch wichtiger im Christentum ist die Bindung an den Gesetzgeber. Bibellese, Apostelgeschichte, Kapitel 15. Und einige kamen von Judäa herab und lehrten die Brüder: Wenn ihr nicht beschnitten worden seid nach der Weise Moses, so könnt ihr nicht gerettet werden. Als nun ein Zwiespalt entstand und ein nicht geringer Wortwechsel zwischen ihnen und Paulus und Barnabas, ordneten sie an, dass Paulus und Barnabas und einige andere von ihnen zu den Aposteln und Ältesten nach Jerusalem hinaufgehen sollten wegen dieser Streitfrage. Sie nun erhielten von der Gemeinde das Geleit, durchzogen Phönizien und Samaria und erzählten die Bekehrung derer aus den Nationen, und sie machten allen Brüdern große Freude. Als sie aber nach Jerusalem gekommen waren, wurden sie von der Gemeinde und den Aposteln und Ältesten aufgenommen, und sie verkündeten alles, was Gott mit ihnen getan hatte. Einige aber von denen aus der Sekte der Pharisäer, die gläubig waren, traten auf und sagten: Man muss sie beschneiden und ihnen gebieten, das Gesetz Mose zu halten. Die Apostel aber und die Ältesten versammelten sich, um diese Angelegenheit zu besehen. Als aber viel Wortwechsel entstanden war, stand Petrus auf und sprach zu ihnen: Ihr Brüder, ihr wisst, dass Gott mich vor langer Zeit unter euch auserwählt hat, dass die Nationen durch meinen Mund das Wort des Evangeliums hören und glauben sollten. Und Gott, der Herzenskenner, gab ihnen Zeugnis, indem er ihnen den Heiligen Geist gab, wie auch uns. Und er machte keinen Unterschied zwischen uns und ihnen, da er durch den Glauben ihre Herzen reinigte. Nun denn, was versucht ihr Gott, ein Joch auf den Hals der Jünger zu legen, das weder unsere Väter noch wir zu tragen vermochten? Vielmehr glauben wir, durch die Gnade des Herrn Jesus in derselben Weise gerettet zu werden wie auch jene. Die ganze Menge aber schwieg und hörte Barnabas und Paulus zu, die erzählten, wie viele Zeichen und Wunder Gott unter den Nationen durch sie getan habe. Als sie aber schwiegen, antwortete Jakobus und sprach: Ihr Brüder, hört mich. Simon hat erzählt, wie Gott zuerst darauf gesehen hat, aus den Nationen ein Volk zu nehmen für seinen Namen. Und hiermit stimmen die Worte der Propheten überein, wie geschrieben steht: Nach diesem will ich zurückkehren und wieder aufbauen die Hütte Davids, die verfallen ist, und ihre Trümmer will ich wieder bauen und sie wieder aufrichten.
damit die übrigen der Menschen den Herrn suchen und alle Nationen, über die mein Name angerufen ist, spricht der Herr, der dieses tut, was von jeher bekannt ist. Deshalb urteile ich, man solle die, welche sich von den Nationen zu Gott bekehren, nicht beunruhigen, sondern ihnen schreiben, dass sie sich enthalten von den Verunreinigungen der Götzen und von der Unzucht und vom Erstickten und vom Blut. Denn Mose hat von alten Zeiten her in jeder Stadt solche, die ihn predigen, da er an jedem Sabbat in den Synagogen gelesen wird. Dann schien es den Apostel und den Ältesten samt der ganzen Gemeinde gut, Männer aus ihrer Mitte zu erwählen und sie mit Paulus und Barnabas nach Antiochia zu senden, Judas mit dem Beinamen Barsabbas und Silas, führende Männer unter den Brüdern. Und sie schrieben und sandten durch ihre Hand, der Apostel und die Ältesten eure Brüder, an die Brüder aus den Nationen zu Antiochia und in Syrien und Zilizien ihren Gruß. Weil wir gehört haben, dass einige, die aus unserer Mitte hervorgegangen sind, euch mit Worten beunruhigt und eure Seelen verstört haben, denen wir keine Befehle gegeben haben, schien es uns, nachdem wir einstimmig geworden, gut, Männer auszuwählen und sie zu euch zu senden mit unseren geliebten Brüdern Barnabas und Paulus, Leuten, die ihr Leben hingegeben haben für den Namen unseres Herrn Jesus Christus. Wir haben nun Judas und Silas gesandt, die auch selbst mündlich dasselbe verkünden werden. Denn es hat dem Heiligen Geist und uns gut geschienen, keine größere Last auf euch zu legen als diese notwendigen Stücke. Euch zu enthalten vom Götzenopfer und von Blut und von Ersticktem und von Unzucht. Wenn ihr euch davor bewahrt, so werdet ihr wohltun. Lebt wohl. Nachdem sie nun entlassen waren, kamen sie nach Antiochia hinab und sie versammelten die Menge und übergaben den Brief. Als sie ihn aber gelesen hatten, freuten sie sich über den Trost. Und Judas und Silas, die auch selbst Propheten waren, ermunterten die Brüder mit vielen Worten und stärkten sie. Nachdem sie sich aber eine Zeit lang aufgehalten hatten, wurden sie mit Frieden von den Brüdern entlassen zu denen, die sie gesandt hatten. Paulus aber und Barnabas verweilten in Antiochia und lehrten und verkündigten mit noch vielen anderen das Wort des Herrn. Nach einigen Tagen aber sprach Paulus zu Barnabas, »Lass uns nun zurückkehren und die Brüder besuchen in jeder Stadt, in der wir das Wort des Herrn verkündigt haben, und sehen, wie es ihnen geht.« Barnabas aber wollte auch Johannes mit dem Beinamen Markus mitnehmen. Paulus aber hielt es für richtig, den nicht mitzunehmen, der aus Pamphylien von ihnen gewichen und nicht mit ihnen gegangen war zu dem Werk. Es entstand nun eine Erbitterung, so dass sie sich voneinander trennten und Barnabas den Markus mitnahm und nach Zypern segelte. Paulus aber wählte sich Silas und zog aus, von den Brüdern der Gnade Gottes befohlen. Er durchzog aber Syrien und Zilizien und stärkte die Gemeinden.

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Die Deutschen haben das Vertrauen in ihre eigene Regierung verloren. Keine Sorge, das soll jetzt hier heute nicht irgendwie eine Propagandaveranstaltung werden meinerseits, sondern das ist einfach das, was Statistiken tatsächlich zeigen. Umfragen zeigen, dass die Deutschen seit dem Jahr 2010 Stück für Stück das Vertrauen in ihre eigene Regierung verloren haben. Umfragewerte sind heute so schlecht wie noch nie. Während es 2010 noch über 60% der Deutschen waren, die gesagt haben, ja doch, ich vertraue in die Regierung, waren es 2024 nur noch knapp über 20%. Das Vertrauen der Deutschen bröckelt. Und jetzt könnte man sagen, was sind die Gründe dafür? Gründe gibt es sicherlich viele, auf die wir aber jetzt hier nicht eingehen wollen. Das ist nicht das Thema heute und uns fehlt auch die Zeit dafür. Der Punkt ist jedoch, früher schien es selbstverständlich zu sein, in die Regierung zu vertrauen. Und heute sind wir an einem Punkt angekommen, wo die Skepsis so groß ist wie schon lange nicht mehr. Menschen sind enttäuscht von der Regierung. Sie verlieren das Vertrauen. Ganz im Sinne dessen, was der große Otto von Bismarck einst sagte, das Vertrauen ist eine zarte Pflanze. Ist es zerstört, so kommt es so bald nicht wieder. In Zeiten wie diesen scheint die Frage relevanter als jemals zuvor, worauf kann man sich eigentlich noch verlassen in diesem Leben? Wer wird mein Vertrauen nicht missbrauchen? Wer wird mein Vertrauen nicht enttäuschen? Die Bibel, das haben wir heute im Gottesdienst schon öfters gehört, gibt uns hier eine sehr klare Antwort. Es gibt nur einen, dem wir uneingeschränkt vertrauen können, und das ist Gott. Aber ganz wichtig, die Bibel sagt das nicht einfach nur so, sondern die Bibel begründet das auch. Die Bibel nennt uns klare Gründe, warum es sich lohnt und warum Gott es wert ist, dass wir wirklich auf ihn vertrauen. Der Titel meiner Predigt heute Morgen lautet also, warum du Gott vertrauen kannst. Und der Predigttext, könnt ihr sehen, ist Psalm 62, und damit fahre ich fort in meiner Predigtreihe über die Psalmen. Jetzt wird der eine oder andere von euch vielleicht sagen, welche Predigtreihe über die Psalmen? Richtig, meine letzte Predigt über einen Psalm ist zugegebenermaßen schon sehr lange her, aber tatsächlich durfte ich hier schon ein paar Predigten über Psalmen halten. Wir haben uns einen Dankpsalm angeschaut, einen Lobpsalm, einen Klagepsalm, einen Psalm der Bitte, einen Bußpsalm, und heute schauen wir uns einen sogenannten Vertrauenspsalm an. Und damit gehen wir auch direkt rein. Psalm 62, Vers 1. Und da lesen wir dem Chorleiter nach Jedutun ein Psalm von David. Es ist ja nicht bei allen Psalmen der Fall, aber hier bei diesem Psalm haben wir das Glück, dass wir eine Psalmüberschrift haben, die uns wenigstens ein bisschen etwas darüber verrät, ja, von wessen Feder dieser Psalm kommt, und noch ein paar mehr Informationen. Also einmal wissen wir, der Autor ist David von diesem Psalm. Und ich denke, David ist den allermeisten von uns ein Begriff. Der große König David aus Israel hat diesen Psalm geschrieben. Dann lesen wir von Jedutun. Jedutun war einer der drei großen Tempelmusiker zur Zeit von David. Und gewissermaßen könnte man sagen, das ist hier die klassische Aufteilung, die wir heutzutage auch gut und gerne mal kennen bei Liedern. Der eine schreibt den Text, der andere die Melodie. So ähnlich war es hier in diesem Fall auch. Nach der Weise von Jedutun sollte dieses Lied zumindest gesungen werden. Und das ist auf jeden Fall schon mal ziemlich spannend, denn das heißt, dieser Psalm, wo David sehr persönliche Ereignisse, Erlebnisse verarbeitet, sollte nicht einfach nur so sein persönlicher Tagebucheintrag bleiben, sondern das ist für den Chorleiter, das soll das ganze Volk singen. Das heißt, David sagt, diese Sachen, die ich hier erkannt habe, die sind nicht nur für mich und mein Leben relevant, sondern für alle Menschen. Alle sollen es hören, alle sollen mit einstimmen. Und das ergibt Sinn, denn die Frage, warum wir Gott vertrauen können, das ist nicht eine individuelle Frage von David, sondern das ist eine Frage, die jeden von uns etwas angeht. Und ich glaube, eine Frage, die sich jeder im Leben irgendwann mal auch stellt. David ist fest davon überzeugt, dass Gott existiert. Und ich würde mal behaupten, oder ich kann mir vorstellen, dass die allermeisten, die heute hier im Raum sitzen oder vor dem Bildschirm, das auch glauben. Dass ihr sagt, ich glaube, dass Gott existiert, aber die Frage, worum es jetzt hier geht, ist, okay, aber kann ich diesem Gott vertrauen?
Was spricht dafür? Welche Argumente gibt es dafür, dass Gott im Gegensatz zu allem anderen im Leben nicht enttäuschen sollte? Und wir dürfen uns heute hier 3 Argumente von David liefern lassen, warum es sich lohnt, auf Gott zu vertrauen. Der erste Grund, den er nennt, ist folgender, weil nur er Sicherheit bietet. Wir lesen die Verse 2-3. Da schreibt David: Nur auf Gott vertraut still meine Seele. Von ihm kommt meine Rettung. Nur er ist mein Fels und meine Rettung, meine Festung. Ich werde kaum wanken. David beginnt mit den Worten: Nur auf Gott vertraut still meine Seele. Das ist spannend, oder? Denn wenn wir lesen, was er dann sagt, dann müsste man ja eigentlich eher denken, das ist jetzt der fröhlichste und lauteste Lobpreis, oder? Also Gott ist meine Festung, er ist meine Rettung. Warum die Stille? Das ist spannend, aber ich glaube, das werden wir besser verstehen, wenn wir uns gleich die nächsten Verse anschauen werden. Das Wort nur, was wir hier am Anfang haben, das ist in diesem Psalm eigentlich das dominante Wort überhaupt. Das kommt ganze 5-mal vor und David sagt: Auf nichts und niemand anderen als nur auf Gott allein setze ich mein Vertrauen. Aber warum tut er das? Warum tut David das? David sagt, weil meine Rettung von ihm allein kommt, weil er allein mein Fels ist und weil er allein meine Festung ist. Mit anderen Worten, er ist meine absolute Sicherheit. Und weil er das ist, werde ich kaum wanken. Wortwörtlich sagt er, werde ich nicht sehr wanken. Spannend, oder? Also David sagt hier nicht, ich werde gar nicht wanken, sondern an dieser Stelle sagt er tatsächlich, ich werde nicht sehr wanken. Ja? Es gibt Dinge, die mich im Leben erschüttern, Umstände, die mich erschüttern. Aber wenn ich weiß, ich bin in dieser Burg, in dieser Festung, dann wird mir nicht viel passieren. Weshalb aber wankt David gerade? Das wird in den Versen 4-5 deutlich. Da schreibt er: Wie lange wollt ihr einen Mann bestürmen, morden ihr alle wie eine überhängende Wand, eine eingestoßene Mauer? Sie planen nur, ihn von seiner Höhe zu stoßen. Sie finden Gefallen an der Lüge. Mit ihrem Mund segnen sie, doch in ihrem Inneren fluchen sie. David wechselt jetzt die Perspektive. Er richtet sich mit seinen Worten direkt an seine Feinde. Ja, da gibt's Menschen, die ihm an die Gurgel wollen. David steht unter Druck. Das wird deutlich. Was die genaue historische Situation ist, das löst David nicht auf, wie in vielen anderen Psalmen auch nicht. Aber es gibt so einige Situationen aus Davids Leben, die hier in Frage kommen würden. Ja, da wäre zum Beispiel die Situation, in welcher er von Absalom verfolgt wurde. Absalom, Davids eigener Sohn, gewinnt durch Scham, Versprechungen und geschickte Intrigen das Vertrauen vieler Israeliten und lässt sich schließlich selbst zum König ausrufen, obwohl sein Vater David der rechtmäßige König ist. David muss Jerusalem fluchtartig verlassen, weil er zahlreiche Vertraute und sogar enge Berater an Absalom verliert. Während David auf der Flucht ist, wird er nicht nur militärisch bedroht, sondern auch verraten, verleumdet und öffentlich gedemütigt. Das wäre eine mögliche Situation. Eine andere Situation wäre die Flucht vor Saul. Saul war der König, bevor David König war. Und so kommt es, dass Saul David aus Neid und Angst verfolgt, obwohl dieser ihm treu dient und er ihm nichts Böses tut. Immer wieder muss David fliehen, lebt in Höhlen, in der Wüste und ist ständig in Lebensgefahr. Und obwohl David mehrfach die Gelegenheit hat, Saul zu töten, tut er dies nicht, aus Ehrfurcht vor Gott. Was auch immer genau die Situation war, eins ist klar, wenn David hier von diesen Nöten spricht, dann meint er keine Lappalien. Dann spricht er nicht von irgendwelchen kleinen Wehwehchen, sondern David weiß, was das bedeutet, unter Verfolgungsdruck zu stehen. Und er nutzt hier den Vergleich mit einer Mauer, die fast schon zusammenbricht. So denken seine Feinde über ihn, sagt er. Und vermutlich hoffen sie darauf, dass David seine Macht verliert, dass er entthront wird. Das würde zu der Formulierung in Vers 5 passen, wo es heißt, sie planen nur, ihn von seiner Höhe zu stoßen. David hatte einen erhobenen Stand als König. Er nennt seine Feinde jedoch nicht beim Namen. Er möchte in diesem Psalm auch weniger den Fokus auf seine Feinde richten, als vielmehr auf seinen Retter, auf Gott. Was David allerdings sehr wohl tut, ist, dass er Eigenschaften seiner Feinde aufzählt. Ja, er beschreibt sie als hinterlistige Menschen, die oberflächlich betrachtet ihm wohlgesonnen sind.
doch er durchschaut sie. In ihrem Herzen wünschen sie David nichts anderes als dessen Verderben. David richtet seinen Blick erneut hinauf zu Gott und er sagt ab Vers 6, nur auf Gott vertraue still meine Seele, denn von ihm kommt meine Hoffnung. Nur er ist mein Fels und meine Rettung, meine Festung. Ich werde nicht wanken. Auf Gott ruht mein Heil und meine Ehre. Der Fels meines Schutzes, meine Zuflucht ist in Gott. Diese Worte kommen uns bekannt vor, oder? Richtig, das Lied hat einen Refrain, so wie es bei modernen Liedern auch häufig der Fall ist. Aber wenn wir ganz genau hinschauen, dann wird der zweite Refrain hier ein bisschen umformuliert. Während David am Anfang noch sagt, ich werde kaum wanken, sagt er an dieser Stelle tatsächlich, ich werde gar nicht wanken. Außerdem fängt David an, zu seiner Seele zu sprechen. Er predigt seiner eigenen Seele. Und weshalb tut er das? Weshalb muss er das tun? Ich denke, die Erklärung ist ganz einfach. Diese Ruhe, von der er spricht, die kommt nicht automatisch. Diese Ruhe muss sich David im Gebet erringen. Und das tut er hier in Psalm 62. Aber was ihm tatsächlich Zuversicht gibt, ist das blanke Wissen darüber, wer Gott ist. Und zwar ein fester Halt, eine Festung, in der er sich bergen kann, seine Zuflucht, seine Sicherheit. Jedes Jahr fahren wir hier mit der Jugendgruppe aus der Gemeinde auf eine Sommerfreizeit. Das gehört einfach zum Jahr fest mit dazu. Nächste Woche ist es wieder soweit. Und im letzten Jahr waren wir mit einem Teil der Gruppe in einem sogenannten Kletterwald. Ich weiß nicht, wer von euch schon mal in einem Kletterwald war, aber das ist nicht für jeden was, denn im Kletterwald, wie der Name es schon vermuten lässt, ist man in der Höhe unterwegs. Ja, da gibt's also verschiedene Parcours, die man klettert, aber es ist völlig ungefährlich, weil man diesen Sicherheitsgurt hat, den man trägt. Und wenn man den korrekt benutzt, dann kann einem nichts passieren. Und es ist ziemlich schwierig, diesen Sicherheitsgurt nicht korrekt zu benutzen. Und auf diesen einfacheren Parcours in so einem Kletterwald, da vergisst man manchmal schon fast, dass man diesen Sicherheitsgurt überhaupt trägt, weil die Elemente ganz leicht zu klettern sind. Aber dann gibt's auch Parcours, die folgendermaßen enden, habe ich euch mal ein Bild mitgebracht, und zwar so. Da steht man also am Ende auf so einer Plattform und die Aufgabe ist es, tatsächlich von dieser Plattform einfach runterzuspringen. Der freie Fall. Und jetzt sollte man meinen, ist doch gar kein Problem. Man hat doch den Sicherheitsgurt. Man weiß, man springt runter und der wird einen sicher runter begleiten. Und das ist auch der Fall. Man kann das sehen bei den ganzen Leuten, die davor runterspringen. Und trotzdem, ich glaube, jeder hier im Raum, der das schon mal gemacht hat, weiß, du

Vertrauen. Jetzt, wo es wirklich hart auf hart kommt, da stellt sich mir diese Frage. Und ich vermute mal, dass die allermeisten von uns in der Theorie sagen würden, ja klar, Gott ist mein festes Fundament. Das weiß ich, das sagt mein Verstand. Aber dann meldet sich doch oft unser Herz, oder? Und wenn wir ganz ehrlich sind, dann hat das Herz oft Angst. Vielleicht hast du dich bekehrt und du dachtest, dein Leben würde mit Gott jetzt bergauf gehen, aber jetzt hast du deinen Job verloren und du fragst dich, Gott, was passiert hier gerade? Vielleicht wirst du in der Schule ausgegrenzt, weil du eben nicht mit allen anderen feiern gehst und dich besäufst und deswegen so ein komischer Fremdkörper in deiner Klassengemeinschaft bist und du passt einfach nicht rein. Du wirst vielleicht sogar belächelt und verspottet für deinen Glauben. Möglicherweise ist es noch viel schlimmer. Deine ganze Familie, deine leibliche Familie wendet sich gegen dich und schmeißt dich vielleicht sogar von zu Hause raus, weil du Jesus nachfolgst. Und ich weiß, dass das die Realität von einigen hier von uns ist. Vielleicht distanziert sich dein Ehepartner gerade emotional vollkommen von dir. Und egal, wie sehr du darüber nachdenkst, was der Grund sein könnte und was du probierst, es ändert sich nichts. Vielleicht bist du gerade völlig entmutigt, nachdem einer unserer Pastoren sein Amt niedergelegt hat. Und du hast das Gefühl, deine Welt wankt. Deine Emotionen fahren Achterbahn. Dann lass dich hier von David ermutigen. Wisst ihr, was ich so ermutigend finde, ist, wir sehen ja, David tut auch nicht so in diesem Psalm, als ob ihn die Umstände überhaupt nicht jucken würden. Als ob das gar nichts mit ihm machen würde. Als ob er über den Dingen schweben würde. Nein, David schreit auch zu Gott. Er sagt, wie lange noch? Aber er lässt sich durch sein Leid zu Gott hintreiben. Und ich möchte dich ermutigen, das auch zuzulassen. Vielleicht will Gott dir gerade vor allem eine Sache beibringen in deinem Leben. Und zwar, dass deine Sicherheit ganz und gar allein in ihm selbst liegt. Weißt du, deine Sicherheit liegt nicht in der Anerkennung deiner Familie, nicht darin, dass du von anderen Menschen geliebt wirst, nicht darin, dass du in der Schule akzeptiert wirst. Nein, deine Sicherheit liegt allein in Gott. Und du darfst in ihm Ruhe finden. Auch mitten im Sturm darf deine Seele Ruhe in ihm finden. Die Frage ist ja die, warum kann David das eigentlich mit so einer Sicherheit sagen, dass Gott seine Sicherheit ist? Ganz einfach, er hat es erlebt. Er hat es in seinem Leben erlebt, wieder und immer wieder. Und er kennt die Geschichte seines Volkes Israel. Gott hat alle seine Versprechen gehalten. Er war nie untreu. Und deswegen weiß David, in Gott liegt meine Sicherheit und das Gleiche gilt für dich und für mich, wenn wir ihm vertrauen. Doch David hat dazu noch mehr zu sagen. Er führt jetzt ein zweites Argument an, weshalb man Gott tatsächlich vertrauen kann. Und das ist das Argument, weil nichts anderes Halt geben kann. Lesen wir die Verse 9 bis 11. Da sagt er, vertraut auf ihn alle Zeit, ihr von Gottes Volk. Schüttet euer Herz vor ihm aus. Gott ist unsere Zuflucht. Nur Hauch sind die Menschensöhne, Lüge die Herrensöhne. Auf der Waagschale steigen sie empor. Sie sind allesamt leichter als ein Hauch. Vertraut nicht auf Erpressung und betrügt euch nicht durch Raub. Wenn der Reichtum wächst, richtet euer Herz nicht darauf. David macht in diesen Versen hier vor allem einen Punkt deutlich. Alles im Leben kann seine Tragfähigkeit verlieren, nur Gott nicht. Diesen letzten Punkt, den spricht er zwar hier wortwörtlich nicht aus, aber das ist die logische Schlussfolgerung, wenn wir den gesamten Psalm betrachten. Zunächst einmal spannend, dass David erneut die Perspektive wechselt. In den ersten Versen hat er biografisch geredet, dann hat er das Wort an seine Feinde gerichtet, dann hat er zu seiner eigenen Seele geredet und jetzt wendet sich David an das ganze Volk. Er sagt, hey, das soll nicht einfach nur eine persönliche Erkenntnis von mir bleiben, sondern, liebe Leute, ich will's rausrufen, erkennt es alle, setzt euer Vertrauen auf Gott allein. Und zwar nicht nur dann, wenn es euch gut geht, sondern wann, was schreibt er hier genau? Alle Zeit. Schüttet euer Herz vor ihm aus. Und das ist auch wieder spannend, oder? Vertrauen zu Gott äußert sich also darin, dass man sein Herz ehrlich vor Gott ausschüttet. Und wenn wir mal so drüber nachdenken, was einen guten Freund wirklich ausmacht, dann würde ich sagen, eine Sache, die einen guten Freund ausmacht, ist, dass man sich
selbst nicht 50 Mal über seine genauen Worte Gedanken machen muss, wie man sie genau formuliert,

weil man weiß, der Freund kennt einen und der wird die Worte richtig einordnen können. Und so eine Beziehung möchte Gott zum Menschen haben, eine enge Vertrauensbeziehung. Dann liefert David eben eine weitere Begründung, weshalb man sein Vertrauen auf Gott allein setzen sollte. Und der Grund lautet, Menschen sind wie ein Hauch. David gebraucht hier sehr drastische Worte. Er sagt, nur Hauch sind die Menschensöhne, Lüge die Herrensöhne. Das klingt erstmal ziemlich interessant. Mit Menschensöhnen sind gewöhnliche Menschen, gewöhnlichen Standes gemeint. Und Herrensöhne ist eigentlich eine Bezeichnung für höher gestellte Menschen in höheren Positionen. Mit anderen Worten sagt David, der Bauer und der König, du kannst sie jeweils auf eine Waagschale legen und auf die andere Seite der Waagschale legst du Luft und die Luft wiegt schwerer als der Bauer, die Luft wiegt auch schwerer als der König. Spricht David hier dem Menschen seine Würde ab? Nein, das tut er nicht. Er setzt allerdings den Menschen ins Verhältnis zu seinem Schöpfer und im Verhältnis zu seinem Schöpfer, im Gegensatz zu seinem Schöpfer, ist der Mensch einfach nur ein Hauch. Heute vielleicht noch groß, aber morgen vergessen und vergangen. Und dann führt David noch weitere Punkte aus, oder weitere Dinge aus, auf die es sich nicht lohnt zu vertrauen. Und das sind Betrug, Raub, Erpressung und auch Reichtum. Wobei der Reichtum jetzt hier an dieser Stelle und auch sonst in der Bibel nicht per se verteufelt wird, aber das Vertrauen auf den Reichtum hier an der Stelle sehr wohl. Das sind die typischen Instrumente der Machthaber dieser Welt, oder? Erpressung, Betrug, Vertrauen auf Wohlstand. Und all diese Dinge mögen kurzfristig ihren Reiz haben, aber letztendlich sind sie nicht tragfähig. Wer auf diese Blase setzt, darf sich sicher sein, dass diese Blase eines Tages platzen wird. Spätestens am Tag des Todes. Und damit schießt David auch wieder so ein bisschen gegen seine Feinde, die sich wahrscheinlich genau dieser Mittel bedienen. Sie fühlen sich überlegen, weil sie diese Mittel nutzen. Aber David hat es auf dem Herzen, sein Volk davor zu warnen, diesen Menschen nachzuahmen. Denn wer auf diese Dinge setzt, dessen Leben wird irgendwann wie ein Kartenhaus in sich zusammenbrechen. Und die logische Schlussfolgerung aus all dem, was David sagt, ist, Gott allein hat Bestand. Nur wer in ihm gegründet ist, dessen Leben wird eben nicht wie ein Kartenhaus zusammenfallen. Egal, wie negativ die Umstände aussehen mögen. Madison Cunningham, eine Songwriterin aus den USA mit christlichem Hintergrund, beschreibt in ihrem Lied Something to Believe In, also etwas, woran man glauben kann, die Suche nach etwas Tragfähigem im Leben folgendermaßen. Sie singt, du suchst nach etwas, das bleibt, nach etwas, das dich trägt, nach etwas, was, das du festhalten kannst, nach einer Sicherheit. Ich habe gesehen, wie dein Blick an Türen geklopft hat, nur um sich schließlich doch wieder abzuwenden. Sag mir, wonach suchst du wirklich? Wenn du etwas brauchst, woran du glauben kannst, dann darfst du an meine Liebe glauben. Deine Helden scheinen unerschütterlich und du stützt dich auf ihre Stärke. Doch wenn einer von ihnen tief fällt, zerbrichst du auch ein Stück mit ihm. Wenn du jemanden brauchst, an den du glauben kannst, dann darfst du an meine Liebe glauben. Mein ganzes Leben lang habe ich nach einer Wahrheit gesucht, an die ich mich klammern kann. Doch Königreiche sind nichts als Sand und ein Thron ist am Ende nur ein Stuhl. Wenn du jemanden brauchst, an den du glauben kannst, dann darfst du an meine Liebe glauben. Es ist nicht klar, ob Madison Cunningham hier über Gott spricht im Refrain, aber eins ist klar, es wäre richtig, wenn sie Gott meinen würde. Und vielleicht kannst du dich mit diesen Worten in den Strophen identifizieren. Wenn du ehrlich bist, dann bist du dein ganzes Leben lang schon irgendwie auf der Suche nach Sicherheit. In deinem Elternhaus hast du es vielleicht nie erfahren. Vielleicht haben sich deine Eltern früh scheiden lassen oder waren gar nicht erst jemals verheiratet miteinander. Und du kanntest es gar nicht, ein stabiles Elternhaus. Freunde waren vielleicht für dich nur eine gewisse Zeit da, dann wurdest du enttäuscht. Vielleicht hast du bisher immer gedacht und hast dein Vertrauen darauf gesetzt, dass Deutschland so ein gutes Land ist. Es ist wirtschaftlich so gut aufgestellt, seit Jahrzehnten kein Krieg mehr. Aber die Nachrichten, die du jetzt gerade liest, die lassen dieses Vertrauen mehr und mehr bröckeln. Und du bekommst Angst. Und du fragst dich, woran kann man eigentlich glauben? Worauf vertrauen in verrückten Zeiten wie diesen? Und die Antwort ist, auf Gott allein. Setz dein Vertrauen auf ihn allein, denn nur er hat Bestand.
Er ist die Konstante. Er ist der Unveränderliche. Er ist derjenige, der dich treu liebt und dir Halt geben kann, wie kein anderer das jemals tun wird. Das bedeutet nicht, dass du jetzt allen Menschen gegenüber misstrauisch sein solltest, ja, dass du sagen sollst, ja, ich vertraue keinem Menschen mehr. Das ist nicht der Punkt, den David machen möchte. Was er sagt, ist, setz nicht dein ganzes Leben auf diese Dinge. Dein ultimatives Vertrauen. Das Spannende ist, im Griechischen, wenn wir ins Neue Testament schauen, dann gibt es diesen einen Begriff, den wir mit Glauben übersetzen, aber dieser Begriff hat eigentlich zwei Nuancen. Im Deutschen sind es zwei unterschiedliche Nuancen. Im Griechischen ist es ein Wort. Es ist Glaube und Vertrauen. Das heißt, im Griechischen schwingt immer diese Nuance mit, dass es beim Glauben um Vertrauen geht. Und genau darum geht's. Glaube bedeutet nicht nur zu wissen, dass Gott vertrauenswürdig ist. Glaube bedeutet, sein Vertrauen tatsächlich mit seinem gesamten Leben auf diesen Gott zu setzen. Und David will uns hier ermutigen und ruft uns zu, hör auf, dein Leben auf irgendetwas anderes zu bauen als auf Gott allein. David kommt zum Schlussakkord seines Liedes und dieser hat es noch einmal in sich. Er nennt den ultimativen Grund, weshalb es sich lohnt und es klug ist, sein Vertrauen auf Gott zu setzen. Und zwar, weil nur er Macht und Gnade vereint. Lass uns die Verse 12 bis 13 lesen. Eines hat Gott geredet, sagt David hier. Zwei Dinge sind es, die ich gehört habe, dass die Macht bei Gott ist und dein Herr die Gnade, denn du vergiltst jedem nach seinem Werk. Die Formulierung am Anfang in Vers 12 von David erinnert sehr stark an die Weisheitsliteratur. Das heißt, David will jetzt hier nicht sagen, ich habe eine Prophetie empfangen, so wie das die Propheten im Alten Testament getan haben, sondern vielmehr, Gott hat mich etwas erkennen lassen. Und das möchte ich weitergeben. Und das ist Folgendes, bei Gott ist die Macht. Aber nicht nur das, bei ihm ist auch die Gnade. Menschen denken, dass sie mächtig wären, doch Gott allein ist wirklich mächtig. Er hält die Macht in seinen Händen. Es ist nicht Putin, es ist nicht Trump, es ist auch nicht Friedrich Merz, die Macht in ihren Händen halten, sondern Gott hat letztlich die Macht in seinen Händen. Und diese Aussage ergibt im Gesamtkontext absolut Sinn, wenn David vorher noch gesagt hat, Menschen sind ein Hauch. Doch dann folgt eine überraschende Aussage, denn er sagt, bei Gott ist auch Gnade. Der Begriff, den David hier verwendet, ist ein zentraler Begriff im Hebräischen für Gottes Wesen. Das ist der Begriff Chesed. Und er beschreibt die liebende Treue Gottes, der seinen Bund mit seinem Volk geschlossen hat und er bricht diesen Bund nicht. Jetzt könnte man sagen, okay, wunderbar, doch warum eigentlich der Nachsatz, denn du vergiltst jedem nach seinem Werk? Moment mal, ist das nicht ein Widerspruch? Und dein Herr, die Gnade, denn du vergiltst jedem nach seinem Werk. Was denn jetzt, Gnade oder Gerechtigkeit? Im ersten Moment scheint das vielleicht ein bisschen widersprüchlich zu sein, aber denken wir das einmal durch. Wenn Gott zwar Liebe hätte, aber keine Gerechtigkeit, dann würde er am Ende das Böse gewinnen. Wenn Gott Macht hätte, aber keine Liebe, dann wäre er ein Tyrann. Wenn Gott Liebe hätte, aber nicht richten würde, dann wäre er ungerecht den Opfern gegenüber. Und deshalb ist es für David hier an dieser Stelle ein großer Trost zu wissen, dass Gott gerecht richtet. Ja, er sagt, meine Feinde mögen mir zwar gerade äußerlich überlegen scheinen, aber bei Gott werden sie ihr gerechtes Gericht empfangen. Und wenn ich richtig handle vor Gott, dann wird Gott das auch belohnen. Eigentlich haben wir es hier mit einer sehr wichtigen Aufklärung von einem großen und weit verbreiteten theologischen Missverständnis zu tun. Nämlich der Frage, der spitzfindigen Frage, ist Gott ein gnädiger oder ein richtender Gott? David sagt, Gott ist gnädig, weil er gerecht richtet. Spannend, oder? Ihm ist das Unrecht nicht egal. Und das ist eine gute Sache. Denn wenn Menschen an der Macht sind, wenn sie die Macht in den Händen halten, was passiert dann? Meistens nichts Gutes, oder? Menschen tendieren dazu, die Macht für etwas Schlechtes zu missbrauchen. Und ich glaube, die allerbeste Veranschaulichung für diese Wahrheit ist ein düsteres Kapitel aus Davids Leben selbst.
David war der König, er hatte die Macht und eigentlich war er ein gerechter und gut richtender König. Aber dann gab es diesen Moment in seinem Leben, wo er nicht dort war, wo er sein sollte, nicht an der Front mit seinem Heer, sondern er war zu Hause. Und er schlenderte so über sein Dach und David sieht da diese eine Frau, die nackt badet. Und er begehrt sie, er holt sich Informationen über diese Frau ein. Ihm wird gesagt, dass diese Frau verheiratet ist. David ist es egal. Er lässt diese Frau zu sich bringen. Er schläft mit dieser Frau. Die Frau wird schwanger. Und David, was tut er? Er missbraucht seine Macht erneut, indem er den Ehemann dieser Frau, Bathseba, an der Front durch ein gezieltes Manöver umkommen lässt. David hat schwer gesündigt. Später bereut David sein Handeln zutiefst und er tut aufrichtig Buße vor Gott. Doch er weiß ganz genau, wovon er spricht, wenn er von Menschen als ungerechten Herrschern und als einem Hauch spricht. Denn er weiß, ich selbst kann diesem Maßstab nicht entsprechen. Meine einzige Hoffnung, weiß David, liegt in diesem gerechten und gnädigen Herrscher, den ich habe. Eigentlich hätte David sterben müssen für das, was er getan hat. Die Todesstrafe war klar dafür verordnet, für das, was er getan hat. Doch weil Gott gütig ist, hat er diese ultimative Strafe ihm nicht auferlegt. Gott hat Gnade gezeigt und dennoch auch Gerechtigkeit, denn David musste Strafe dafür tragen. Das vergessen wir oft. Das Kind musste sterben. David wurde von seinen eigenen Söhnen, die Söhne von David brachten Schande über ihn. Er verlor an Macht. Und dennoch war Gott gnädig. Und jetzt ist die Frage, du und ich, können wir in diese Worte von David mit einstimmen? Kannst du Gott dafür preisen, dass er jedem nach seinem Tun vergilt? Ich weiß nicht, wie es dir damit geht, aber ich glaube, diese Wahrheit wird für dich entweder eine wunderbare und ermutigende Wahrheit oder eine sehr furchteinflößende Wahrheit sein. Denn eines Tages müssen wir alle uns vor dem Richterstuhl Gottes für unsere Taten verantworten. Ich weiß nicht, wie es dir mit dem Gedanken geht, aber ich weiß, wenn ich in mein Leben reinschaue, da sind zu viele Dinge, zu viele Sünden, die ich begangen habe, als dass ich dort vor dem Thron stehen könnte und Gott Argumente liefern könnte, weshalb er mir Gnade schenken sollte. Und weißt du was? So geht es jedem Menschen. Kein Mensch wird am Ende vor Gott bestehen können, indem er seine guten Werke aufzählt. Denn so viele das auch sein mögen, Gott sieht nun mal alles. Er sieht jeden Gedanken von dir, jeden Gedanken des Zorns, jeden Gedanken des Neids, jeden lüsternen Gedanken, ganz zu schweigen von den ganz offensichtlichen Sünden auf der Oberfläche, die jeder sehen kann. Davids Worte in Vers 13 finden eigentlich ihren ultimativen Sinn erst am Kreuz. Denn wenn wir das Kreuz sehen, dann verstehen wir erst wirklich, weshalb Gnade und Gericht sich eben nicht widersprechen. Denn am Kreuz, lesen wir im Neuen Testament, hat Gott einen Mann gerichtet. Wohlgemerkt, er hat einen Mann gerichtet. Stellvertretend für die Sünde aller Welt. Stellvertretend für deine und für meine Sünde. Und dieser Mann, ihr werdet ihn kennen, er heißt Jesus Christus. Jesus Christus hing am Kreuz stellvertretend, damit Gott gnädig und gerecht zugleich sein kann. Paulus bringt es im 2. Korintherbrief 5, Vers 21 exakt auf den Punkt, in dem er sagt, denn er hat den, der von keiner Sünde wusste, für uns zur Sünde gemacht, damit wir in ihm zur Gerechtigkeit Gottes würden. Ist das nicht unfassbar? Wir haben uns jetzt in der Predigt die ganze Zeit die Frage gestellt, warum kann ich Gott wirklich vertrauen? Und wenn du ihm mit deinem Leben noch nicht vertraust, dann möchte ich dir heute mal eine herausfordernde Gegenfrage stellen. Wie schaffst du das eigentlich, diesem Gott nicht zu vertrauen? Diesem Gott, der nicht nur all die Macht in seinen Händen hält, sondern der so eine Gnade hat, um das zu tun, seinen Sohn ans Kreuz zu führen, damit du leben kannst. Ich möchte dich einfach einladen, setz dein Vertrauen heute auf diesen Jesus. Du darfst gerne nach dem Gottesdienst hier zurückbleiben für ein Gebet, für ein Gespräch, wenn du diese Entscheidung heute treffen möchtest, wenn Gott dich ruft. Wenn du Gott aber bereits als deinen Erretter angenommen hast,
du seine Vergebung empfangen hast und du ihm nachfolgst, dann lass dich heute durch diesen Psalm ermutigen. Gott hat dich bereits vor dem ewigen Tod bewahrt durch seine Gnade. Gott hat sich also bereits um das Leben nach dem Tod gekümmert. Dein Heil ist sicher, wenn du ihm vertraust, wenn du ihm nachfolgst. Und wenn das so ist, dann wird er sich doch auch um die Dinge kümmern, die jetzt gerade in deinem Leben sind, oder? Dann dürfen wir ihm vertrauen, auch mitten im Sturm. Wenn wir gerade mittendrin sind, dann dürfen wir auch in diesen Situationen genauso wie David sagen, sei still, meine Seele, und ruhe in Gott.

Es ist 21 Uhr und 45 Minuten. 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

0: Ja, ich fange mal mit einer ganz einfachen Frage an. Frage zu dem Zeugnis von Bruder Pauls. Wie hängt unterschiedliche Blutgruppe und Unfruchtbarkeit zusammen? Hängt gar nicht zusammen. Das eine hat mit dem anderen normal nichts zu tun. Es war vielleicht ein bisschen missverständlich hier. Der Bruder Pauls hat berichtet über den unterschiedlichen Rhesusfaktor. Das heißt, wenn die Mutter zum Beispiel Rhesusfaktor negativ hat und Vater Rhesus positiv, dann ist das bei der ersten Geburt, wenn es zur Vermischung des kindlichen und des mütterlichen Blutes kommt und das Kind hat einen positiven Faktor, dann entwickelt die Mutter Antikörper gegen diese Blutgruppe und beim ersten Kind passiert nichts. Der Körper merkt sich das einfach, dass er Antikörper gegen diesen positiven Rhesusfaktor entwickelt hat. Und wenn man bei der nächsten Schwangerschaft wieder ein Kind hat mit einem positiven Faktor, dann wird eigentlich dieses Kind entweder bereits im Mutterleibe oder bei der Geburt praktisch wird diese Blutgruppe oder die Blutkörperchen werden zerstört und es kann also tödlich enden, entweder schon im Mutterleibe oder nach der Geburt, dass man so eine Gelbsucht kriegt.
1: Ja, wir haben ja viel mit diesen Kindern zu tun. Es ist eigentlich so, heutzutage in Deutschland, wahrscheinlich auch in Russland, kann man bei so einem Paar, muss die Mutter sofort eine Spritze bekommen, damit sie keine Antikörper entwickelt. Bei jeder erneuten Schwangerschaft ist das Risiko, dass das Kind stirbt oder geschädigt wird, immer höher und höher. Und eigentlich von dem, was jetzt Bruder Pauls erzählte, und in Russland hat man sicherlich damals diese Spritze noch nicht gegeben, also ich sehe das wie ein Wunder als Mediziner, dass man danach noch 5 gesunde Kinder bekommt. Eindeutig. Wir haben in der Verwandtschaft einige Fälle, die haben also, da ist ein Kind gestorben und danach war, ging nichts mehr. Also medizinisch sind die Antikörper dann lebenlang da. Bei jeder neuen Schwangerschaft werden immer mehr und mehr Antikörper ausgebildet und irgendwann mal wird man dann indirekt unfruchtbar. Man kann keine Kinder mehr bekommen, sondern die Kinder sterben schon sehr, sehr frühzeitig im Mutterleib ab. Also das ist sicherlich ein Wunder, ja?
2: Also heute kann man dagegen impfen. Ich kenne das aus eigener Erfahrung auch. Bei uns ist das auch so, dass das eben genau nicht passt. Ist gar kein Problem gewesen in Deutschland. Da wird man dann geimpft rechtzeitig und dann passiert das nicht. Dann gebe ich die nächste Frage nochmal direkt an Heinrich Janssen.
1: Ja, vielleicht machen wir eine schnelle Frage. Gibt es christliche Literatur zum Thema ADS oder Hyperaktivität? Es gibt heute sehr, sehr viel christliche Literatur. Die nennt sich alles christlich, aber da gibt es also sehr, unter Thema christlich gibt es auch esoterische oder sogar okkulte, ganz allgemein, ja. Es gibt auch Bücher dazu, direkt aus dem christlichen Bereich sind mir jetzt nicht bewusst bekannt, aber ich habe gute Bücher zu Hause. Wenn jemand die Frage gestellt hat und weiteres Interesse hat, der kann mich dann zu Hause anrufen. Vielleicht eine andere Frage, auf die ich jetzt versuche zu antworten. Würden Sie als christlicher Arzt bei einem völlig hilflosen, hoffnungslosen Kind, das nur noch künstlich am Leben gehalten wird, das Beatmungsgerät abstellen? Dann eine Unterfrage, ab wann sollte man alles dafür geben, um ein frühgeborenes Leben zu erhalten? Zum Beispiel in der 23. bzw. 24. Schwangerschaftswoche. Ich war eigentlich lange Zeit auf einer Intensivstation tätig, fast 2 Jahre. Und auch da habe ich einiges so in dieser Richtung kennengelernt. Kinder überleben unter der 25. Schwangerschaftswoche schon selten. Man versucht heute an den Kindern sehr, sehr viel, um sie möglichst lange durchzuhalten. Diese ganz kleinen Frühgeborenen, die sicherlich unter 1000 Gramm leicht oder schwer, wie ihr wollt, sind, die sind natürlich nicht für ein Leben in dieser Welt vorbereitet. Das ist ein ganz schweres und langes Leiden. Und manche Oberärzte sind oder Chefärzte, wie auch immer, erfahrene Ärzte natürlich, die versuchen alles. Ihr Stolz hängt manchmal davon ab. Ich will das jetzt die eine Seite sagen, aber beide Seiten. Aber es gibt natürlich, dass man auch solche Fälle, ich war auch in einer speziellen Ambulanz, wo Frühgeburt, wo Kinderintensivstation und eine Frauenstation direkt daneben lagen. Ein Kollege von mir, ja, wurde zu einem Kind gerufen, das sollte 23. Schwangerschaftswoche sein. Er ist dann dazugekommen, keiner hat einem Kind was gemacht und das war sicherlich viel älter. Dann hat er gesehen, das Kind lebt, dann musste er das sofort erst versorgen, kam auf Intensiv und hatte auch später eine gute Prognose. Also die Antwort dazu ist erstens, wenn ihr wenig damit zu tun habt, ihr seid schon diesen Ärzten, ich will das nicht negativ sagen, nicht ausgeliefert, aber ihr müsst schon den Ärzten vertrauen und wirklich euch informieren, wie ist das, wie sind die Chancen, wie ist es mit dem Kind. Wenn das Kind wirklich kräftig ist, lebensfähig ist, dann muss man das Kind versorgen, dann muss das Kind auf Intensivstation und muss man einiges daran tun. Und wenn so ein Kind ganz, ganz schwere, zum Beispiel Hirnblutungen hat und nur noch, die Frage ist ja jetzt, würden Sie als christlicher Arzt einem völlig hilflosen, hoffnungslosen Kind, das nur noch künstlich am Leben erhalten wird, beziehungsweise beatmet wird, das Gerät abstellen? Es gibt Kinder, die leben nicht mehr. Man muss wirklich sagen, da ist im Gehirn viertgradige Hirnblutung, da ist alles voller Blut und ich habe so einige Kinder sterben sehen und keiner trifft die Entscheidung alleine. Auch die Ärzte, da ist immer ein Team, da ist der Oberarzt, also erfahrene Ärzte, dabei alle zusammen besprechen und sagen, wie ist das? Dieses Kind, das da vielleicht nur 600 Gramm schwer ist, hat schwerste Hirnblutung, hat schwerste Infektionszeichen, wird hoch beatmet. Man kann bei diesem Kind, und wenn man sieht, man hat ein paar Tage versucht, da geht's nur noch bergab, dann ist die Frage, soll man das Kind noch mit allen Mitteln weiterhin quälen, quälen, quälen? Also es gibt die aktive Sterbehilfe, dass man dem Kind nachspritzt, dass man irgendwas aktiv unternimmt oder dass man nach langen Überlegungen zusammen im Team besprochen hat, dieses Kind hat überhaupt keine Chance. Es lebt eigentlich nicht mehr. Es wird nur noch künstlich am Leben erhalten, wie es hier steht. Da kann man auch ein Ja dazu finden. Das ist eine Frage, die man nicht so pauschal mit Ja beantworten kann. Und sehr viele Eltern haben da natürlich auch ganz große Not zu sagen, ja, stellt das Gerät ab. In solchen Fällen muss man sich manchmal einfach entscheiden und sagen, Herr, gib uns da den Frieden. Leite du uns in dieser Frage. Wie gesagt, wir sind da auch auf die Ärzte dann angewiesen, die sich da auskennen. Aber ganz gut ist in solchen Fällen, dass man dann ganz bewusst um Ruhe und Frieden bittet und sagt, Herr, schenke uns deine Leitung. Zum Beispiel, dass man sagt, wir stellen die Medikamente ab und wenn Gott es will, dann wird Gott diesem Kind einen Heilungsverlauf schenken und wenn nicht, dann geht's schnell bergab. Ja? Dass man diesem Kind, das sich unendlich quält, das praktisch am Ende oder überhaupt nicht mehr am Leben, sozusagen am Leben ist, wenn man nicht alle gewaltige, stärkste Medikamente in ihn hineinspritzt, dass man ihm seine Qual und sein Leiden beendet. Das Beispiel, was ich erzählte, das Kind hatte eine unheilbare, zunehmende, massive Krankheit. Das Kind hat eine schwerste Lungenentzündung bekommen und das war sehr schwer. Und ich bin so froh, dass ich ein christlicher Arzt, dass ich den Eltern da Hoffnung geben konnte. Und ich habe ihnen empfohlen, dieses Kind nicht antibiotisch zu behandeln. Das Kind hat sich teilweise gequält, vielleicht 5 Tage, aber wir haben ihm geholfen, dass es nicht so schwer leidet, Medikamente gegeben, die das erleichtert. Und das Kind ist ganz sicherlich glücklich im Himmel. Die Eltern haben ein ganz, ganz großes Zeugnis in der ganzen Gegend. Und das Kind ist beim Herrn. Also Leiden, die wirklich unheilbar oder zu Ende gehen, nicht mit allen Mitteln, auch durch ärztliche Hilfe, noch verlängern.
3: Ich habe hier auf einem Zettel 2 Fragen. Die erste Frage bezieht sich auf Matthäus Kapitel 10, Vers 8. Und dort steht, heilt alle Kranken. Jesus sendet seine Jünger aus und sie sollen predigen, Dämonen austreiben und Kranke heilen. Dann ist die Frage, der Befehl geht ja an die Jünger. Was ist denn mit diesem Auftrag heute? Gilt er für uns? Wie hat Jesus das gemeint? Machen die Charismatiker vielleicht doch etwas richtig? Zunächst einmal müssen wir diese Stelle heilsgeschichtlich einordnen. Dieser Auftrag, den Jesus da den Jüngern gibt, der galt den Jüngern, ausschließlich den Jüngern und nur für dieses eine Mal. Denn Jesus sagt dann noch eine ganze Reihe von anderen Dingen. Sie sollen da zum Beispiel keine Tasche mitnehmen, kein Geld mitnehmen. Sie sollten nicht zu den Nationen gehen. Alles in einem Zug und sie sollen die Kranken heilen. Viele Dinge, die Jesus da gesagt hat den Jüngern, die hat er später selber aufgehoben. Das war ein einmaliger Auftrag und die Jünger sind hingegangen und haben das getan. Kranke zu heilen war ein Teil des Auftrages Jesu. Nun wissen wir inzwischen nach dem Vortrag von Werner heute, dass er nicht alle Kranken geheilt hat. Die Kranken, die er geheilt hat, die waren da, um zu belegen, dass er der wahre Messias ist. Und der Auftrag an die Jünger war ebenso. Kranke zu heilen, diese Botschaft auszubreiten und auf Jesus hinzuweisen und zu sagen, der Messias ist gekommen. Sie sollten nicht alle Kranken heilen, sondern sie sollten Kranke heilen überhaupt, da wo es eben darauf ankam. Und sie haben das getan. Und damit war dieser Auftrag eigentlich abgeschlossen. Als sie dann zurückgekehrt sind, später hat Jesus sie ja nochmal ausgesandt, die Verordnungen später waren schon ganz anders. Und am Ende seines Dienstes, als er dann schon zu seinem himmlischen Vater gegangen ist, dann hat er zum Beispiel gesagt, geht zu allen Menschen, zu allen Nationen. Und dieser Auftrag, den die Jünger später bekommen haben und davor, das sind ganz unterschiedliche Sachen. Und wenn wir dann die Apostelgeschichte lesen, dann sehen wir, wie sich das ausgewirkt hat. Die Apostel haben Kranke geheilt. Sie haben auch nicht alle geheilt, sondern einen Teil der Kranken haben sie geheilt. Die Apostelgeschichte zeigt uns, wie sich das ausgewirkt hat. Die Stelle in Jakobus zeigt uns, wie es dann in der Gemeinde aussehen soll. Hier sind noch einige Fragen bezüglich Jakobus Kapitel 5. Darauf werden wir nochmal gleich kommen. Aber das ist eine Stelle, die uns zeigt, wie es dann im Rahmen der Gemeinde sein soll. Eine zweite Frage, die auch auf diesem Zettel steht. Jesus will alle unsere Tränen abwischen. Ich bin der Meinung, dass die Tränen ja das aus verschiedenen Gründen vergossen werden. Wenn ein Christ oder eine Christin weint, wenn sie oder er um Christi willen leiden muss, ist eigentlich gut zu verstehen. Aber wie ist es, wenn er oder sie ein geliebtes Kind verloren hat und weint, weil es vermisst? Das ist doch etwas Persönliches, oder? Das ist auch ein Leiden, wenn man einen geliebten Menschen verloren hat. Dann ist das auch ein Leiden, das mit gemeint ist, zum Beispiel in Römer Kapitel 8, Vers 17, darüber haben wir ja gesprochen. Dieses Mitleiden mit Christus kann sehr unterschiedliche Formen einnehmen. Es kann die Verfolgung sein für den Glauben, aber kann auch eine Krankheit sein oder auch, dass man einen geliebten Menschen verliert. Ähnlich sagt das ja auch Jakobus Kapitel 5, Vers 13 und meint alle möglichen Leiden und Probleme. Und wenn man dann irgendwelche solche Schmerzen erlebt, wenn man einen Menschen verloren hat, dann vergießt man Tränen. Im Himmel wird Jesus alle Schmerzen von uns nehmen, auch solche Schmerzen nehmen und damit auch die Tränen, die aufgrund von solchen Schmerzen vergossen werden.
2: Dann zu einer Frage, die aufgetaucht ist bezüglich des Weines. Enthält der Wein eine Eigenschaft für Linderung von Magenschmerzen? Wir hatten das ja schon gehört von Heinrich Epp, dass der Wein so eine antibakterielle Wirkung hat. Das heißt, er kann Keime abtöten. Und wie wir heute wissen, ist ein ganzer Teil von Magengeschwüren durch Keime verursacht. Das sind Keime, die gegen die Magensäure fest sind und deswegen sich im Magen vermehren können und häufig diese Magengeschwüre verursachen. Der Keim heißt Helicobacter. Wird normalerweise heute macht man eine Magenspiegelung, entnimmt eine Probe und prüft dann, ob dieser Keim da drin ist oder nicht. Wenn er da drin ist, macht man das heute. Man gibt eine relativ gute, wirksame Kombination von drei Medikamenten. Zwei sind Antibiotika, eins ist gegen die Magensäurehemmung. Damit kann man 95% dieser Magengeschwüre gut heilen. Also heute würde ich, bevor man Wein trinkt, würde ich heute eher empfehlen, dass man sich so eine Magenspiegelung machen lässt und dann lieber diese Medikamente nimmt. Das ist, hat eigentlich heute eine sehr, sehr gute Wirksamkeit. Also mit 95% sind damit dann die Magengeschwüre geheilt. Das ist noch nicht so lange bekannt. Vielleicht sind das so 10, 12 Jahre, dass das bekannt ist. Früher hat man dann auch große Teile vom Magen weggeschnitten. Vielleicht sind sogar Leute hier, die nur noch einen Teil vom Magen haben. Früher konnte man das noch nicht machen. Also es ist noch gar nicht so lange bekannt, vielleicht 10, 12 Jahre. Heute kann man das sehr, sehr gut behandeln. Ja, dann die nächste Frage wieder an den Johann Hübert.
0: Ja, neigt eine Frau nach Gebärmutteroperation schneller dazu, Osteoporose zu bekommen? Und zweitens, kann man das durch Einnahme von Vitaminen oder anderen Medikamenten vorbeugen? Zur ersten Frage, alleine nach einer Gebärmutteroperation hat sie kein erhöhtes Risiko für Osteoporose. Aber was man so auch allgemein durch Totaloperationen ausdrückt, wenn die Gebärmutter und die Eierstöcke entfernt werden, dann kommt es zu einer Hormonumstellung und dann kann es zu einer schnelleren Entwicklung der Osteoporose kommen oder allgemein auch, wenn die Frau in die Menopause kommt, in die Wechseljahre. durch Hormonumstellung. Und dann ist auch schon die Antwort auf die zweite Frage dadurch gegeben, dass man durch Ersetzen dieser Hormone, dieser Entwicklung der Osteoporose etwas, wenn nicht vorbeugen, aber entgegenwirken kann, wobei man das ganz nicht beeinflussen kann. Und wichtig ist, dass man auch Bewegung hat. Es ist allgemein bekannt, wenn ein Knochen ruhig gestellt ist, dass er eine Minderung der Knochensubstanz erfährt, zum Beispiel durch Gipsruhigstellung kennt man das von einzelnen Knochen. Und allgemein ist es also gesundheitsfördernd, wenn man sich bewegt. Und es gibt dann auch noch andere Medikamente, die man dazu einnimmt.
1: Ja, vielleicht eine schnelle Frage. Man sagt, dass wenn eine Frau bei der Entbindung viel Blut verloren hat, sollte sie Rotwein trinken, damit das Blut sich nachbildet. Stimmt es? Und wenn es stimmt, schadet es nicht dem Kind, wenn es gestillt wird. Es gibt ja viele Mittel, auf jeden Fall, wenn Blut verloren worden ist, und da gibt es einige Fälle auch in meiner Praxis, da muss man auf jeden Fall manchmal Spritzen geben, je nachdem wie stark, Medikamente einnehmen, das ist sehr, sehr wichtig, aber auch Traubensaft, Johannisbeerensaft und viele andere Nahrungsmittel, ihr könnt euch richtig gerne beraten bei eurem Arzt, die helfen, dass euer Eisenspiegel steigt. Rotwein gehört natürlich auch dazu, aber es muss ja nicht unbedingt gerade Wein sein.
3: Die nächste Frage bezieht sich auf Titus Kapitel 2, Vers 11. Die Bitte um die Erklärung, wie kann die heilsame Gnade Gottes uns in Zucht nehmen? Das kann sehr unterschiedlich aussehen. Ich möchte hier vielleicht eine Parallelstelle lesen aus Philipper Kapitel 1, Vers 29. Dort heißt es, denn euch, erstmal werden wir aufgefordert, würdig des Evangeliums zu wandeln, Vers 27. Und dann heißt es in 29, denn euch ist es im Blick auf Christus geschenkt worden. Und im Griechischen steht da, gnadenweise geschenkt worden, nicht allein an ihn zu glauben, sondern auch für ihn beziehungsweise mit ihm zu leiden. Also Leiden ist ein Gnadengeschenk Gottes. Wenn die Gnade Gottes, die heilsame Gnade Gottes uns gegeben worden ist, dann wirkt sie heil. Und Heil im umfassenden Sinne wird gewirkt auch dadurch, dass sie manchmal uns in ein Leiden führt. Das kann ein körperliches Leiden sein, das können irgendwelche anderen Schwierigkeiten sein, zum Beispiel, dass man einen sehr wertvollen uns Menschen verliert oder sonst etwas. Also ganz unterschiedliche Formen.
2: Einmal die Frage, führt Lepra auch zu Fäulnis? Ich würde erstmal sagen, ja. Wenn man unter Fäulnis das versteht, was ich jetzt medizinisch damit sagen möchte. Und zwar führt Lepra ja zu einer Schädigung der Nerven. Wie ich sagte, Lepra, da sind diese Bakterien, die sich besonders gut auch im Nervengewebe vermehren. Und es kommt damit dann zu Gefühlsstörungen, besonders in den Händen und auch in den Beinen. Und genauso wie beim Diabetes, da ist das ja bekannt, vielleicht habt ihr das auch schon gesehen, dass dann beim Diabetes, wenn er lange besteht, also diese Zuckerkrankheit, dass im Laufe der Zuckerkrankheit es zu schwarzen Stellen an den Händen und Beinen kommt, was wir als Nekrose bezeichnen, also abgestorbenes Gewebe. Und dieses abgestorbene Gewebe, wenn das nicht abgetragen wird durch einen Chirurgen, dann kann das anfangen richtig zu stinken und auch zu verfaulen. Das wurde früher nicht gemacht und genau das Gleiche ist auch bei dieser Lepra. Es kommt zu Gewebe, was abstirbt und richtig schwarz wird. Heute würde man so stellen, würde man eben schön ordentlich resizieren oder abschneiden, wenn man es so sagen kann, würde die dann ordentlich chirurgisch versorgen. Das hat man damals nicht gemacht, also sind da Stellen gewesen, die dann auch richtig gefault haben am Körper. Also abgestorben sind, nicht mehr gelebt haben und diese Stellen, die faulen dann. Dann die zweite Frage, weshalb wurde ein Aussätziger so streng distanziert, wenn es doch über Tröpfchen nicht ansteckend war? Einmal muss der Priester, was ich schon gesagt habe, musste so einen Menschen, wenn der Aussatz festgestellt wurde, musste so ein Mensch kultisch unrein gesprochen werden. Das heißt, dieser Mensch galt als unrein. Und wir sehen bei Miriam und bei den anderen Beispielen auch, dass diese Menschen Sünde begangen hatte und dann wich die Wolkensäule bei Miriam, wich vom Zelt. Bei den anderen ist es dann so, der opfern wollte vor dem Herrn mit der Räucherpfanne, Der König, der wurde aus dem Zelt hinausgetrieben, einfach weil sie auch Sünde begangen haben. Und Sünde sollte nicht im Volke Israel herrschen und wurde hinausgetan. Und ein Aussätziger galt eben als unrein und durfte deswegen nicht irgendwie im Lager drin sein. Das Gleiche ist auch bei jemandem, der einen Toten angefasst hatte. Der galt als unrein und durfte nicht im Lager sein, sondern musste bestimmte Waschungen und so weiter tun, bevor er wieder in die Gemeinde hineinkommen konnte. Also kultisch unreine Menschen, das heißt, dass sie ein unreines Tier berührt hatten, was ja nicht infektiös ist, also sagen wir mal, es hatte jemand ein Schwein berührt, dann galt er als unrein und durfte nicht in der Gemeinde sein, sondern musste erst einen bestimmten Reinigungsritus durchmachen, bevor er wieder in die Gemeinde kommen durfte. Ja, der Hauptmann Naiman, der war ja immer noch Hauptmann, obwohl er seinen Aussatz hatte. Er hat im Heer gedient, hatte seine ganze Soldaten um sich herum und trotzdem wurde er aus dem Heer nicht hinausgestoßen. Das ist zwischen den Völkern ringsherum und zwischen dem Volk Israel gab es da einen Unterschied. Also im Volke Israel mussten diese Leute hinausgetan werden. Das war in den umliegenden Völkern, ist davon in der Geschichte eigentlich nirgendwo die Rede. Die sind mit diesen Erkrankungen anders umgegangen. Also das Volk Israel hat durch die Bestimmungen in Mose eben einen ganz anderen Umgang mit dem Aussatz gehabt wie die Völker ringsherum. Ich hoffe, die Frage ist damit beantwortet. Ja, dann gebe ich erstmal nochmal an Heinrich Epp.
3: Die Psychologen behaupten, dass man Wut, Zorn und Ähnliches nicht in sich hineinfressen sollte, sondern man sollte sich auf den anderen abreagieren. Dadurch baut man den Stress ab und verhindert psychische Erkrankungen. Inwiefern stimmt das und welche Stellung sollten wir dieser Behauptung gegenüber einnehmen? Erstens ist das ein purer Unsinn. Es gibt so diese sogenannte Katharsis-Theorie. Durch das Anschauen von Gewalt, zum Beispiel auf dem Bildschirm oder im Film, oder durch das Ausüben von Gewalt, sollte die Aggression abgebaut werden. Das heißt, jeder Mensch baut ganz natürlich so Aggressionen auf. Und wenn der Mensch, zum Beispiel das Kind, sich am Bildschirm irgendwelche Gewaltdarstellungen anschaut, er identifiziert sich mit diesem Schauspieler da und übt gewisserweise durch diesen Schauspieler selbst Gewalt aus. Und dadurch wird er dann eben frei von dieser Gewalt. Die Praxis zeigt aber genau das Gegenteil.

0: dann abreagieren, man sollte ihm einfach vergeben. Einfach vergeben, auch wenn er jetzt nicht um Vergebung bittet. Das ist auch Unsinn. Das werde ich gleich erklären, warum. Wir sollen den anderen vergeben, wie Gott uns vergeben hat. Und dazu fordert uns die Bibel auf. Wann vergibt uns Gott? Wenn wir um Vergebung bitten. Und bis dahin bleibt unsere Schuld. Und wir sollen genauso tun. Was ist das Problem? Hier versuchen Menschen, etwas zu umgehen, was dem Menschen wirklich helfen würde. Und zwar in Galater Kapitel 5 von Vers 19 steht, die Werke des Fleisches sind unter anderem Zorn und so weiter, Wut. Unsere Wut, unser Zorn ist nicht ein Problem des anderen, das ist unsere Sünde. Wenn wir zornig auf jemanden reagieren, dann sündigen wir. Und wir sollen nicht einfach uns abreagieren, wir sollen auch nicht dem anderen vergeben, sondern Vergebung suchen. Wir sollen über unseren Zorn, weil es ja eine Sünde ist, Werk des Fleisches, wir sollen Buße tun. Und das hilft, wenn wir erkennen, dass unsere zornige Reaktion Sünde vor Gott gegenüber einem anderen Menschen ist und vor Gott Buße tun, um Vergebung bitten, dann erfahren wir Befreiung. Wir sollen den Zorn nicht in uns hineinfressen lassen, denn Zorn verursacht tatsächlich psychische Erkrankungen, psychische Störungen, kann auch körperliche haben. Aber frei davon werden wir durch Buße.
1: Ja, ich denke, das ist ganz wichtig, dass da geschehen auch viele Dinge, Fehler in der Seelsorge. Also derjenige, der zornig ist, der muss selber Buße tun.
0: Das ist schon so gemeint. Ich kann erst dann vergeben, wenn jemand seine Wut an mir ausgeübt hat, hat er gesündigt. Und ich kann ihm nur dann vergeben, wenn er um Vergebung bittet. Ich soll natürlich jederzeit bereit sein zu vergeben. Das ist was anderes. Und wenn jemand gegen mich gesündigt hat und mich verletzt hat, das tut weh. Und diesen Schmerz kann ich ruhig empfinden. Aber ich darf nicht zornig zurückreagieren. Ich soll natürlich jederzeit bereit sein zu vergeben. Und wenn der Betreffende dann um Vergebung bittet, dann vergebe ich natürlich auch sofort. Ich brauche auch nicht dem Betreffenden das Nachtragen. Und Nachtragen ist nochmal was ganz anderes. Vergeben und Nachtragen sind zwei verschiedene Sachen. Nicht Nachtragen. Aber vergeben kann ich erst dann, wenn der Betreffende um Vergebung bittet. Warum ist das so wichtig? Wenn ich jetzt vergeben habe, dann darf ich das normalerweise nie wieder zur Sprache bringen. Weder dem Betreffenden gegenüber, noch sonst irgendwann mal. Und wenn dieser Betreffende nicht einsieht, selbst nicht darauf kommt, dass er mich verletzt hat, wie soll er dann irgendwann mal dazu kommen und um Vergebung bitten? Meine Aufgabe ist es, schlagen wir nochmal Lukas Kapitel 17 auf. Da sagt Jesus sehr deutlich, wie wir damit umgehen sollen. Lukas 17, Vers 3. Habt Acht auf euch selbst. Wenn dein Bruder sündigt, praktisch gegen dich sündigt, so ist das unsere erste Aufgabe, so weise ihn zurecht und wenn er es bereut, so vergib ihm. Unsere Aufgabe ist nicht einfach zu vergeben, sagen, es ist okay. Unsere Pflicht besteht darin, ihm hinzugehen und zu sagen, du, das war böse, was du getan hast. Das hat mir wehgetan, du hast mich verletzt und damit hast du dich versündigt gegen Gott und gegen mich. Tu Buße. Und wenn er dann Buße tut, dann sagen wir, okay, ist in Ordnung. Die Sache ist weg, ist vergeben und darüber wird nicht mehr geredet dann. Vergeben und lieben. Tut er nicht Buße, dann wird er eben trotzdem geliebt. Liebet eure Feinde. Und das befreit uns davon, wenn wir sagen, ich werde jetzt nicht zornig, ich werde ihm Liebe erweisen. Diese Liebe ihm gegenüber, die befreit mich davon oder hält mich davon ab, Zorn in mir entstehen zu lassen. Wenn ich aber nicht liebe, dann werde ich zornig, bitter und das wird mich auffressen.
1: So, dann der Heinrich Janssen.
2: Ich habe zu der letzten Sache den zweiten Teil vergessen zu beantworten. Wenn man während der Schwangerschaft Wein trinkt, ob das auf das Kind sich überträgt? Natürlich zu einem Teil. Wein oder Alkohol ist besonders gefährlich während der Schwangerschaft, ganz gefährlich. Und Frauen sind empfindlicher, viel, viel empfindlicher wie Männer zum Beispiel. Haben wir im letzten Seminar vor 2 Jahren mal besprochen. Wenn es geht, dass man natürlich andere Mittel einnimmt. Ja? Das Kind kriegt auf jeden Fall einiges mit, wird aber nicht mehr so geschädigt wie während der Schwangerschaft. Jetzt ist hier eine, denke ich, sehr gute Frage. Es sind viele Kranke, ob jung oder alt, die sterbenskrank sind. Kann man solche Art Hospizen bilden mit dem Personal, das christlich gesinnt ist, um die, so wie die Kranken,

0: so auch die Angehörige auf den Tod vorzubereiten, wo oft mehr die Angehörigen als auch der Kranke diese Hilfe braucht. Der Aufenthalt muss nicht so lange dauern, bis der Kranke stirbt, sondern 2, 4, 6 Wochen, selten auch Monate, wo er mit den Angehörigen die Zeit des Leidens überstehen kann, aber auch der Umgang mit anderen Kranken pflegen kann. Ich denke, gerade in der Gesellschaft, in der wir leben, gibt es viele Möglichkeiten. Es ist sehr gut, finde ich, wenn manche Gemeinden ihre christlichen Kindergärten oder ihre christliche Alterspflegeheime einrichten, wenn man sowas machen kann. Und solche christliche Hospizien, damit würde man einen sehr großen Dienst, denke ich, tun. Und wer das organisieren kann, würde ich sehr ermutigen.
1: Dann eine Frage hier. Priester sollten Aussatz auch mit Hilfe von Abtasten der befallenen Stellen diagnostizieren. War das Ansteckungsrisiko nicht zu groß? Um diese Gefahr wusste man damals ja, sonst müssten die Kranken nicht außerhalb des Lagers leben. Vielleicht erstmal zu der zweiten Sache, da habe ich ja schon mal was gesagt zu, dass die Erkrankung ansteckend war, dass dafür gibt es in der Bibel selbst keine Hinweise. Es gibt den Hinweis, dass die Leute, die Aussatz hatten, die mussten aus dem Lager raus. Aber die Begründung ist eigentlich nicht das Ansteckungsrisiko, sondern die Begründung ist immer, dass sie unrein waren. Unreine Menschen durften grundsätzlich nicht im Volk Gottes leben. Das war jetzt auch bei Dingen, wo wir heute genau wissen, dass es ja eigentlich nichts Ansteckendes ist. Wie ich schon sagte, zum Beispiel, wenn man ein Schwein berührt hatte oder ein anderes Tier, was kultisch unrein war, galt man als unrein und musste aus dem Lager hinaus, obwohl man ja eigentlich überhaupt gar kein Risiko hatte, jemanden anzustecken. Es ging einfach darum, dass Menschen, die unrein waren, mussten aus dem Volke Gottes abgesondert werden. Und so war es auch hier beim Aussatz, der galt als kultisch unrein und musste deswegen hinaus, nicht wegen des Ansteckungsrisikos. Wenigstens wird von der Erkrankung des Aussatzes das nicht direkt berichtet. Direkt zum Ersten, das ergibt sich dann daraus, es ist schon richtig, der Priester musste die Wunde betasten, und er sollte sich die Stelle angucken, also die Aussatz, das Mal sollte er betasten und sich angucken. Und ich denke, Gott war schon so weise, dass er da nicht den Priester in besondere Gefahren geschickt hat, sondern er hat eigentlich die Möglichkeiten, die ein Priester hatte, der medizinisch nicht gebildet war, der hat keine große Ausbildung auf dem Gebiet gehabt, aber er konnte den Aussatz hundertprozentig feststellen. Da wurden keine Leute irrtümlich irgendwie aus dem Volk ausgesondert. Von daher denke ich, das Ansteckungsrisiko war nicht groß. Ich hatte ja gesagt, es kann sein, dass es die Schuppenflechte ist, die ist, wenn es diese Erkrankung sein sollte, dann ist die überhaupt nicht ansteckend. Wenn es eine Erkrankung ist, die wir vielleicht heute nicht mehr kennen, die vielleicht auch ansteckend war, dann war sie sicherlich nicht so ansteckend, dass für einen Priester irgendeine Gefahr bedeutet hat. Dann vielleicht noch eine Frage, die mehrfach gestellt wurde, die kann wir ganz kurz abhandeln, weil ich darauf keine Antwort weiß. Das ist einfach die Frage, weshalb wurde im Sonderfall des Aussatzes im Befall des ganzen Körpers der Mensch als rein erklärt? Ich habe hier auch mit dem Heinrich Epp gesprochen. Ich weiß nicht, ob die anderen eine Antwort darauf wissen. Selber weiß ich das nicht. Es ist einfach so geschrieben, wenn er von Kopf bis Fuß befallen war, dann sollte er als rein erklärt werden. Ich habe ja gesagt, dass es das bei der Schuppenflechte gibt, dass ein Mensch von Kopf bis Fuß befallen sein kann, dass das dann eine sehr, sehr schwere Erkrankung ist. Dafür gibt es eigentlich so jetzt von meiner Sicht her keine Antwort. Die ist mehrfach gestellt worden, also scheint schon eine brennende Frage zu sein. Nur leider haben wir im Moment darauf keine Antwort. So, dann an Eduard.
2: Diese Frage richtet sich allgemein an den Arztberuf. Wie lässt sich Familie und der Arztberuf verbinden? Dann die ergänzende Frage, wie kann man sich den Beruf für eine Frau bzw. Mutter vorstellen? Wir fühlen uns in diesen Beruf hineingeführt. Das ist ja auch bei dem Vortrag von Heinrich sehr gut erklärt worden. Das Selbstverständnis des gläubigen Arztes. Es ist ein Dienst, den wir am Menschen und letztendlich für Gott tun, weil sich auch viele Möglichkeiten bieten, dort ein Zeugnis zu sein. Auch ergeben sich Gelegenheiten, mit Patienten zu beten. Es ist sozusagen, weil es ein Dienst für Gott ist, auch etwas, was mit Opfer verbunden ist, sowohl für uns als auch für die Familie. Natürlich ist es so, dass unsere Familien uns seltener sehen, als wenn jemand Beamter ist und Punkt 16 Uhr oder 15 Uhr die Tür abschließen und nach Hause gehen kann. Noch schwieriger wird es, wenn wir in Gemeindediensten aufstehen, was auch bei den meisten von uns der Fall ist. Es ist eigentlich bei allen. Es ist eine sehr starke Unterstützung durch die Familie erforderlich und wir können Gott dankbar sein, dass er uns auch Ehefrauen geschenkt hat, die uns unterstützen, auch Freiheiten geben. Natürlich sind wir verpflichtet, auch Zeit zu finden für die Familie und auch für die Kinder. Wobei man sagen muss, es ist nicht entscheidend, ob man an einem Tag 5 Stunden mit den Kindern zusammen ist oder nur eine halbe Stunde. Entscheidender ist, wie nutzt man die Zeit aus. Wenn ein Familienvater zu Hause ist, 5 Stunden, und mit den Kindern nichts tut, nur einfach in der Ecke sitzt oder die Zeitung liest und sich versteckt oder alleine spazieren geht, hat die Familie weniger von ihm, als wenn jemand 1 oder 2 Stunden da ist und sich dann intensiv mit seinen Kindern auseinandersetzt oder sich mit ihnen beschäftigt und ihnen auch durch sein vorbildliches Leben oder durch Gespräche auch eine biblische Erziehung zukommen lässt. Natürlich ist das eine Herausforderung, aber wir erleben auch immer wieder, dass Gottes Gnade so mächtig ist, dass dieser Beruf doch uns weiterhin noch immer viel Freude macht, auch wenn es für alle eine Belastung darstellt.
1: Eduard, vielleicht direkt eine Frage. Wie viel Arbeitszeit hast du so in der Woche? Wie viele Stunden?
2: Offiziell 38,5. In der Tatsache können das auch bis 60, 65 Stunden die Woche sein. Die nächste Frage, wie kann man sich den Beruf für eine Frau bzw. Mutter vorstellen? Eine Ausbildung zum Arzt oder zu Ärzten dauert 6 bis 7 Jahre. Wenn man die Facharztausbildung dazu rechnet, ist man mindestens 12 Jahre. In Ausbildung zusätzlich zu 13 Jahren Schulzeit bis zum Abitur ist man mindestens 32 bis 35 Jahre, bis man seine Facharztausbildung vollendet hat. Diese Zeit durch Mutterschaft zum Beispiel zu unterbrechen, ist etwas schwierig, wenn man in der Ausbildung steht. Und wenn jemand 12 Jahre nach dem Abitur noch gelernt hat und dann den Beruf nicht so richtig ausüben kann, wird das für ihn wahrscheinlich eine Entmutigung darstellen. Es gibt auch einige Schwestern, die haben sich aus diesem Grunde nicht für die Medizin, für die ärztliche Laufbahn entschlossen, sondern einen anderen Beruf gewählt. Hier muss aber jeder für sich vor Gott überlegen, ob er diesen Weg gehen soll oder nicht. Wenn jemand weiß, dass Gott ihn in diesen Beruf hineingeführt hat, so kann und sollte er diesen Weg trotzdem gehen. Erschwert ist es natürlich auch durch die von Gott gegebene Tatsache, dass die Männer Kinder nicht in dem Sinne versorgen können und die Mütter andere Pflichten haben, zum Beispiel Kinder stillen, als wir Väter. Das muss berücksichtigt werden. Also der Beruf einer Ärztin ist mit der Berufung der Mutter oder der Frau schwer vereinbar, aber es kann trotzdem Fälle geben, wo jemand genau weiß, Gott will mich, vielleicht ist jemand auch ledig und bleibt ledig und möchte das tun als Dienst für Gott. Der kann dies auch gern tun.
0: Vielleicht ein kurzer Zusatz. Gott schenkt auch Segen. Nur wir müssen lernen, das ist bei mir jetzt im Laufe der letzten Zeit klar geworden, auch bewusst Nein zu sagen. Wir können nicht alles. Wir alle sind aktiv, brennend für den Herrn, denke ich, und auch für die Gemeinde, für die Familie. Ich habe sofort gesagt, Herr, ich will meine Zeit auch versuchen für dich. Und ich habe sofort nach 2 Monaten, 2 Wochen Urlaub gemacht und noch. Ich habe mindestens 8 Wochen Urlaub im Jahr und versuche die Zeit dann auch hier und da mit der Familie und für die Gemeinde einzusetzen. Und wie gesagt, es kommt auf die Qualität, auf das, was Gott daraus macht. Und unsere Frauen stehen voll dahinter und Gott segnet diesen Dienst.
1: Ja, vielleicht sage ich auch noch ein paar Worte, weil mir das auch sehr auf dem Herzen liegt. Ich bin ja jetzt der jüngste Kollege hier, habe jetzt erst 10 Monate hinter mir. Jetzt bin ich im 11. Monat, also noch nicht so lange im Beruf. Und ich musste auch lernen, dass das Studium, das war zwar stressig, aber da hatte man noch sehr viel Zeit. Jetzt habe ich so Arbeitszeiten zwischen 70 und 80 Stunden die Woche. Wie Eduard sagte, 38 ist das, was man bezahlt kriegt. Den Rest macht man als freiwillige Überstunden oder auch nicht so ganz, aber es sind so freiwillige Überstunden. Und das Entscheidende ist, dass man diese Entscheidung nicht alleine treffen kann, sondern eigentlich immer nur mit der Ehefrau zusammen. Und bevor ich anfing zu studieren, haben wir darüber gesprochen und ich habe ihr gesagt, Anna, du weißt ganz genau, dass das sehr, sehr viele Überstunden werden wird. Du siehst das an meinem Onkel und sie hat gesagt, mach das, ich stehe dahinter. Auch wenn du wenig zu Hause sein wirst, ich weiß, ich stehe dahinter. Und so habe ich mein Studium gemacht und ich habe jetzt, obwohl ich 11 Monate jetzt schon so gearbeitet habe, ich habe noch nicht ein einziges Mal von ihr was gehört, sondern sie hat immer nur gesagt, wenn es Möglichkeiten zum Gespräch gibt, bleib länger, mach die Gespräche, nimm dir Zeit. Und dann macht natürlich so ein Beruf sehr viel Spaß und dann nimmt man sich sehr, sehr gerne auch Zeit für die Familie.

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0: Es ist 23 Uhr.
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2: Lukas 9, Verse 1 bis 17. Das Thema der Predigt habe ich so überschrieben: Beteilige dich als Jünger von Jesus an der Ausbreitung des Evangeliums. Das ist ja ziemlich allgemein gesagt. Also irgendwie ist jeder, der an Jesus glaubt, mit dafür verantwortlich, dass die Botschaft von Jesus weitergegeben wird. Aber es sind nicht alle in der gleichen Weise daran beteiligt. Manche kennen sich noch nicht genug aus, die glauben zwar an Jesus, die müssen aber noch ein bisschen sich zurechtfinden, was so die Kerninhalte des Evangeliums sind. Also was gibt man weiter, ne, wenn man Nichtchristen trifft? Andere wiederum, die machen das beruflich. Also die haben es zu ihrem Beruf gemacht. Also ich sind Pastor oder Prediger oder arbeiten in einer Missionsgesellschaft. Oder vielleicht ein Lehrer, ne, der Religion unterrichtet. Der hat auch die Verantwortung dann, wenn er was von Jesus erzählt, dann soll das keine Lüge sein, ne? Der eine, der kann vielleicht nicht so gut reden wie andere, hat aber viel Geld, was er für die Mission geben kann. Oder ein anderer wiederum, der hat auch nicht viel Geld, er kann auch nicht so gut reden, aber er hat gerne Gäste bei sich. Er lädt gerne Gäste zu sich ein und redet mit ihnen zwanglos. Gastfreundschaft. Also wie auch immer jemand begabt ist, wenn er an Jesus glaubt, dann soll er sich irgendwie daran beteiligen, dass das Evangelium ausgebreitet wird. So, und in dem Predigttext von heute, Lukas 9, Verse 1 bis 17, da gebe ich euch so ein paar Grundsätze weiter, was die Ausbreitung des Evangeliums anbetrifft. Lukas berichtet in den Versen 1 bis 2, damit fangen wir mal an. Und das ist dann der erste Punkt, um den es geht. Mach dein Zeugnis des Evangeliums nicht vom Geld oder anderen Absicherungen abhängig. Mach dein Zeugnis des Evangeliums nicht vom Geld oder anderen Absicherungen abhängig. Also das betrifft vor allem solche Leute wie mich, die also hauptberuflich Prediger sind, oder Mitarbeiter in der Mission oder jegliche Verkündiger, die etwas dafür kriegen, dass sie das Evangelium verkünden. Lukas berichtet, Jesus rief die 12 zusammen und gab ihnen Kraft und Vollmacht über alle Dämonen und zur Heilung von Krankheiten. Er sandte sie aus mit dem Auftrag, Gottes Herrschaft zu verkünden und die Kranken gesund zu machen. Nehmt nichts auf dem Weg mit, sagt er ihnen. Keinen Wanderstock, keine Vorratstasche, kein Brot, kein Geld und auch kein zweites Hemd. Wenn jemand euch aufnimmt, dann bleibt in seinem Haus, bis ihr von dort weiterzieht. Verse 1 bis 4. Das ist jetzt das erste Mal, dass Jesus seine 12 Jünger selbstständig aussendet. Also Lukas hat ja bislang berichtet, wenn es um das Verhältnis von Jesus zu seinen Jüngern geht, also Jesus hat irgendwann angefangen, Jünger zu sammeln. Und er hat sich 12 Jünger dazu berufen, die in besonderer Weise in Verbindung mit ihm stehen sollten. Also ihnen wollte er in besonderer Weise zeigen, wer er ist und was seine Botschaft an das Volk Israel ist. Und da hatte Jesus sich 12 Männer ausgesucht. Nur der hat eine Nacht drüber gebetet und am nächsten Tag hat er sich die 12 herbeigerufen und hat ihnen das gesagt: Ihr seid jetzt meine Apostel. 12. Und dass es 12 waren, ja, war wahrscheinlich auch hochsymbolisch, 12 Stämme Israels, 12 Apostel von Jesus. Also irgendwie schwang da schon mit, diese 12 Apostel würden die besondere Aufgabe haben, die Botschaft von Jesus mit an das Volk Israel, an das 12-Stämme-Volk auszubreiten. Ja, Vers 2, ne? Er sandte sie aus mit dem Auftrag, Gottes Herrschaft zu verkünden. Und man fragt sich, was meint Jesus jetzt damit? Gottes Herrschaft verkünden. Die sollen doch das Evangelium verkünden. Nun, Lukas hat es vorher schon deutlich gemacht. Also Jesus selbst hat auch ein Evangelium verkündet und der zentrale Inhalt des Evangeliums, das war die Botschaft von der Herrschaft Gottes. Und da fragt sich mancher, ist das jetzt Evangelium? Also gute Nachricht, dass Gott herrscht? Die meisten Zeitgenossen würden sagen, eine gute Botschaft, das ist eine Botschaft, die mich in meinem Willen zur Selbstverwirklichung bestätigt. Nee, sagt Jesus, das ist kein Evangelium. Das Evangelium ist keine Botschaft, die mich in meinem Willen zur Selbstverwirklichung bestätigt. Das Evangelium hat die Botschaft für uns, dass es gut ist, wenn dieser Wille zur Selbstverwirklichung durchbrochen wird und wenn jemand unter Gottes gnädige Herrschaft kommt. Das, was gut ist. Und jetzt wird im Evangelium verkündet, dass ein Mensch unter die gnädige Herrschaft Gottes kommt, wenn er an Jesus glaubt. Das ist die Verbindung zwischen Jesus und der Herrschaft Gottes. Also vielleicht sage ich das nochmal kurz. Ne? Also Herrschaft Gottes, das hat Jesus sich nicht ausgedacht. Das ist natürlich im Alten Testament angelegt. Ne? Herrschaft Gottes, das ist verbunden mit vielen Zusagen, die Gott durch Mose und die Propheten gegeben hat, dass er am Ende der Geschichte dafür sorgen würde, dass sein Volk von allen Feinden befreit wird und Rettung erfährt. Endgültige Rettung. Und diese Rettung sieht so aus, dass sein Volk von Gott unter seine gnädige Herrschaft geholt wird. Und unter dieser Herrschaft Gottes, was erfährt Gottes Volk dort? Vergebung der Sünden. Wahres, ewiges Leben. Gemeinschaft mit Gott. So, das sind so die Kernbestandteile im Evangelium. Und was hat Jesus damit zu tun? Ja, Jesus ist derjenige, durch den wir unter Gottes gnädige Herrschaft kommen. Warum Jesus? Weil er für unsere Schuld am Kreuz gestorben ist, weil er derjenige ist, den Gott von den Toten auferweckt hat zum ewigen Leben. Das wussten die Apostel damals noch nicht. Also zu dem Zeitpunkt, als Jesus die Jünger aussendet, ne, da wissen die noch nicht, dass der Tod und die Auferstehung von Jesus unbedingt notwendig sind, dass jemand unter Gottes gnädige Herrschaft kommt. Das wissen die da noch nicht. Die wissen nur, was heißt nur? Also die wissen, Jesus, das ist der Messias, den Gott versprochen hatte zu senden im Alten Testament. Und die haben bestimmte Erwartungen, wie Jesus die Herrschaft Gottes herbeiführt. Also zum größten Teil sind es da noch falsche Erwartungen, die sie haben. Aber Jesus geht zu diesem Zeitpunkt drüber weg. Er akzeptiert, dass sie ihn als Retter, in welcher Weise auch immer, akzeptieren und ihm nachfolgen. Und als solche sendet Jesus sie jetzt aus. Nun stellt sich die Frage, was haben die Jünger dann den Leuten erzählt? Also die Jünger sind dann in den Ortschaften von Galiläa umhergezogen. Also wahrscheinlich wollte Jesus, dass seine Jünger vor allem zu solchen Orten hingingen, wo er noch nicht war. Also dass bevor er jetzt Galiläa verlassen würde, um nach Jerusalem zu gehen, dass das Gebiet noch mal einigermaßen abgegrast würde von den 12 Jüngern. Wahrscheinlich zu 6x2 ausgesandt in das Gebiet von Galiläa. Ja, und dann gibt Jesus ihnen in Vers 3 ein paar Instruktionen. Nehmt nichts auf dem Weg mit. Also so wie ihr jetzt seid. Ihr habt was an, ihr habt Sandalen an den Füßen. Und so geht ihr jetzt los. Also ihr geht nicht nochmal nach Hause. Ihr kauft euch nicht noch erst ein zusätzliches zweites Hemd. Ihr geht so los, wie ihr seid. Na gut, die Jünger konnten damit rechnen, wenn sie als Juden irgendwo in einer Ortschaft auftauchten, als Nichtansässige in dem Ort, dann konnten sie damit rechnen, dass irgendjemand in dem Ort sie einladen würde, seine Gäste zu sein. Also Gastfreundschaft war groß geschrieben in den Dörfern von Israel, wenn es sich um Juden handelte. Ne, weil dann hatte man die Gewissheit, man verunreinigt sich nicht. Also, ne, aber die 12 Apostel von Jesus, das waren ja alles Juden, die waren alle rein, wenn man so will. Und die konnten damit rechnen, dass sie Gastfreundschaft erfahren. Und da sagt Jesus ihnen in Vers 4, wenn euch jemand aufnimmt, also gastfreundlich aufnimmt, dann bleibt in seinem Haus, bis ihr von dort weiterzieht. Was will er damit sagen? Also, er will ihnen wahrscheinlich hiermit Folgendes sagen. Also, ihr nehmt den erstbesten Gastgeber eines Ortes, der euch aufnimmt. Zu dem kehrt ihr ein. Wenn ihr zwischendurch mitbekommt, oh, da gibt's ja noch einen ganz anderen Gastgeber, der noch viel reicher ist. Zu dem gehen wir jetzt hin. Da sagt Jesus, nee, das macht ihr nicht. Ihr guckt euch nicht in dem Ort aus, wer ist der großzügigste Gastgeber, sondern ihr bleibt bei dem, der euch als erstes eingeladen hat und der es ehrlich meint. Zu dem geht ihr hin und ihr bleibt bei dem, solange ihr in dem Ort seid, um das Evangelium zu verkünden. Was will Jesus hiermit vorbeugen? Also er will zwei Dinge deutlich machen. Das erste ist, ihr seid in der Mission vollständig abhängig von mir. Das zweite, ihr werdet bei der Ausbreitung des Evangeliums immer wieder auf Menschen treffen, die euch dabei unterstützen werden. Dafür werde ich sorgen. Achso, und jetzt eben noch das dritte, das ist fast das Wichtigste. Richtet euch dabei nicht nach der Aussicht, wer gibt euch das meiste Geld? Das ist vor allem für diejenigen, die für Geld das Evangelium ausbreiten oder daran beteiligt sind, äußerst wichtig. Also eine Missionsgesellschaft, ne? Eine große Anfechtung ist die, dass diejenigen Spender, die also richtig dicke Beträge abgeben, also dass die hofiert werden. Na, oder wenn irgendwo ein Pastor in einer Gemeinde ist und er weiß, ich weiß, die und die Familie, die sorgen zu 30% dafür, dass meine Stelle bezahlt wird. Naja, und dann achtet er natürlich darauf, dass er in keiner Predigt diesen Familien auf die Füße tritt. Na, Jesus sagt hier, also das soll nicht sein. Also es soll bei der Verkündigung des Evangeliums nicht auf Geld Rücksicht genommen werden. Ja, Geld ist nichts Schmutziges. Jesus benutzt auch Geld, um das Evangelium auszubreiten. Aber die Verkündigung des Evangeliums soll nicht davon abhängig gemacht werden. Der zweite Punkt. Du trägst nicht die Verantwortung dafür, ob ein Mensch das Evangelium annimmt oder nicht. sondern der Mensch selbst. Da sagt Jesus von Vers 5 an, wo sie euch nicht aufnehmen wollen, da verlasst den Ort und schüttelt den Staub von euren Füßen als eine Warnung für sie. Also wo sie euch nicht aufnehmen wollen. Also angenommen, ihr kommt in einen Ort hinein, da will euch vielleicht erst einmal jemand aufnehmen, aber dann sagt ihr ihm, warum ihr hier seid. Nämlich um zu verkünden, dass Jesus der Messias ist, der Retter, den Gott versprochen hat. Und wenn die dann sagen, nö, dann nehmen wir euch nicht auf. Dann sagt Jesus seinen Jüngern, dann schwächt ihr nichts ab an der Botschaft. Ihr entschuldigt euch für nichts, sondern ihr sagt den Leuten, ja, wenn ihr, weil wir Boten von Jesus sind, nicht aufnehmen wollt, weil ihr also die Botschaft, weil ihr Jesus selbst ablehnt, dann haben wir nur noch eine Botschaft für euch, nämlich die, dass wenn ihr dabei bleibt, dann werdet ihr am Ende Gottes endgültiges Gericht erfahren. Ist auch irgendwie ziemlich drastisch, ne? Da sind wir heute nicht so mit gewohnt, nicht so dran gewöhnt. Wir denken eher, bevor wir einen Menschen davor warnen, welches die Folgen sind, die Ablehnung des Evangeliums mit sich führt, da warten wir erst einmal. Ne? Aber Jesus ist ziemlich offen. Er sagt, also sobald einer weiß, worum es geht, und er sagt dann ganz bewusst, das will ich nicht, dann sagt Jesus so viel wie, okay, das ist deine Entscheidung. Du wirst, wenn du dabei bleibst, am Ende dafür die Rechnung kriegen. Also Jesus unterstreicht hier nochmal, die Botschaft, die einen Menschen unter Gottes gnädige Herrschaft bringt, das ist wirklich das Evangelium von Jesus, nichts anderes. Und wenn jemand das klar sieht und sagt, will ich nicht, trägt er selber die Folgen. Jesus spricht ja dann von so einer Geste, dann schüttelt den Staub von euren Füßen als eine Warnung für sie. Es war damals üblich, dass wenn ein Jude auf einer Reise gewesen ist und er ist durch ein nicht-jüdisches Gebiet gegangen, bevor er dann wieder jüdisches Gebiet betrat, da hat er erst einmal sich den Staub von den Füßen geklopft, damit nicht der Staub aus dem unreinen Heidenland sein geliebtes, heiliges jüdisches Land verunreinigt. Jetzt sind die Jünger ja, die sind ja gar nicht im Ausland, wenn man so will. Die sind auf jüdischem Gebiet in Galiläa. Und Jesus ordnet jetzt diese Geste an. Also so nach dem Motto, ne? Sie sollen den Leuten dort signalisieren, ihr gehört nicht zum wahren Volk Gottes, wenn ihr den Messias ablehnt. Ne? Es ist letztlich unerheblich, wo jemand wohnt, ob in Israel oder außerhalb. Wenn er Jesus ablehnt, hat er keine Vergebung der Sünden. Dann ist er nicht unter Gottes gnädiger Herrschaft. So, Lukas berichtet dann Vers 6. Sie machten sich auf den Weg und durchzogen die Dörfer. Dabei verkündeten sie überall das Evangelium und heilten die Kranken. Ja, irgendwie ist da eine enge Verbindung, ne, zwischen der Verkündigung des Evangeliums und der Heilung von Kranken. Oder ne, in Vers 1, da wird ausdrücklich erwähnt, dass Jesus den 12 die Vollmacht gab, Dämonen auszutreiben. Und ja, es gibt einen Streit darüber, ob es diese Verbindung auch heute noch so eng gibt. Ich glaube nicht. Also ich glaube, dass es das geben kann, dass insbesondere in Missionssituationen Gott das schenkt, ne? Dass ein Missionar auch irgendwie in besonderer Weise, ja, ich sag mal, Menschen heilen kann. Es gibt Berichte darüber und ich zweifle die auch nicht an. Entscheidend ist etwas anderes. Es geht hier um die Verbindung zwischen Verkündigung des Evangeliums und praktizierter Barmherzigkeit. Einen Menschen zu heilen war damals etwas völlig anderes als heute. Es gab damals keine Krankenhäuser. Das heißt, wenn ein Mensch irgendeine Not hatte an seinem Leib, entweder, dass er verarmt war oder krank war, wenn er also so gestellt war, dass er nicht mehr arbeiten konnte und abhängig wurde, ja, dann brauchte er irgendwelche Menschen. Das mussten nicht immer Ärzte sein, das war in den wenigsten Fällen Ärzte. Er brauchte irgendwelche Menschen, die sich barmherzig um ihn kümmerten, so wie dieser barmherzige Samariter, von dem Lukas ein Kapitel weiter erzählen wird. Und so will Jesus, dass seine Jünger sich gegenüber denen verhalten, die sie mit dem Evangelium in Kontakt bringen. Also nicht nur eine Botschaft bringen, sondern sich mit ihrem ganzen Leben mitteilen, mit der Bereitschaft, ihnen zu helfen, auch in praktischen Bedürfnissen. Also das würde so viel bedeuten wie, also wenn ich jetzt einem Obdachlosen das Evangelium bringe und irgendwie wird klar, also ich kann dem auch jetzt ganz praktisch helfen, dann würde Jesus sagen, ja, dann hängt das jetzt miteinander zusammen. Du bringst dem sowohl das Evangelium und hilfst ihm auch, wenn du die Möglichkeit dazu hast, in praktischer Weise. Ne? Das ist die Verbindung, die Jesus hier macht. Und das haben die Jünger begriffen. Vers 7 berichtet Lukas weiter. Herodes, der Fürst in jenem Teil des Landes, hörte von all diesen Vorgängen. Er wusste nicht, was er davon halten sollte, denn manche Leute sagten, Johannes ist vom Tod auferweckt worden. Andere meinten, Elia sei aus dem Himmel zurückgekommen und wieder andere, einer der alten Propheten sei auferstanden. Herodes sagte, Johannes habe ich enthaupten lassen. Wer ist dann der, von dem ich solche Dinge höre? Er wollte ihn einmal sehen. Ja, Herodes wird hier als weiteres Beispiel für jemanden genannt, der die volle Verantwortung dafür trägt, dass er Jesus ablehnt. Von Herodes wird hier gesagt, er wollte Jesus einmal sehen. Lukas berichtet dann später in der Passionsgeschichte, Kapitel 23, davon, dass Herodes ihn ein zweites Mal sehen wollte und dann kriegt er ihn auch zu sehen. Aber auch da ist dasselbe Motiv einfach bloße Neugier. Der Herodes will wissen, kann der wirklich solche Wunder tun, wie es von ihm erzählt wird? Ne, aber die Botschaft von Jesus interessiert ihn nicht. Aber Herodes stellt ja eine Frage, die jetzt im weiteren Verlauf von Kapitel 9 noch behandelt werden wird. Wer ist das? Wer ist dann der, von dem ich solche Dinge höre? Also wer ist das, der Kranke heilt, Dämonen austreibt, der, wie man hört, Tote auferweckt, der eine Botschaft hat von der Herrschaft Gottes? Auch da wird Herodes gedacht haben, Herrschaft Gottes, also hier in Galiläa bin ich doch der Herrscher und Gott herrscht im Himmel. Also die Sache ist gut geordnet. Wie kommt es jetzt, dass hier der Herrscher Gottes in Galiläa rumläuft?

Und dann ist es Petrus, der sagt, du bist der Messias. Und da sagt Jesus ihm, du hast recht. Aber dann zeigt sich gleich auch, was das bedeutet, dass Jesus der Messias ist, hat Petrus auch nicht begriffen. Haben alle 12 nicht begriffen. Lukas stellt uns hier darauf ein, wer Jesus als Messias ist. Um das zu verstehen, muss man sein Evangelium bis zu Ende lesen. Der dritte Punkt. Bei der Ausbreitung des Evangeliums haben Gastfreundschaft und Barmherzigkeit eine große Bedeutung. Das war eben schon kurz angedeutet worden. Und das wird jetzt durch die Speisung der 5000 noch einmal unterstrichen. Vers 10. Die Apostel kamen zurück und berichteten Jesus, was sie getan hatten. Darauf zog er sich mit ihnen in Richtung Bethsaida zurück. Sobald die Leute das merkten, folgten sie ihm. Jesus hieß sie willkommen und sprach zu ihnen von der Herrschaft Gottes und heilte alle, die Hilfe brauchten. Dieser Ort Bethsaida, der lag am nördlichen Rand des Sees Genezareth. Und der Ort lag just außerhalb des Gebietes, das von Herodes beherrscht wurde. Also Jesus sucht jetzt so ein bisschen erst einmal Ruhe vor Herodes, zieht sich mit seinen Jüngern in eine Gegend zurück, wo er sie erst dann nochmal in Ruhe unterrichten kann und sie darauf vorbereiten kann, was jetzt in den nächsten Tagen kommen wird. Jesus hat in der Gegend von Galiläa einen so hohen Bekanntheitsgrad, dass wenn Jesus an einem Ort für längere Zeit bleibt, in relativ kurzer Zeit Tausende von Leuten zusammenkommen. Und die meisten von ihnen, das stellt sich später heraus, und Jesus weiß es hier schon, die meisten kommen zu ihm mit der falschen Erwartung. Und Jesus heißt sie willkommen. Ist auch noch ein wichtiger Grundsatz in der Evangelisation. Wir brauchen nicht darauf zu warten, dass Menschen mit der richtigen Motivation zu Jesus kommen wollen. Das wäre wie, bevor du zu Jesus kommen kannst, musst du erst einmal so ein bisschen bei dir aufgeräumt haben. Also so wie du jetzt bist, geht das nicht. Jesus macht's anders. Er weiß, die Leute haben völlig falsche Vorstellungen von mir, aber er weiß auch, wenn es eine Möglichkeit gibt, die zu verändern, dann in der Begegnung mit mir selbst. Und Jesus lässt die Leute an sich rankommen. Und es ist wieder das Doppelte. Also er verkündet ihnen die Botschaft von der Herrschaft Gottes und er heilt die Leute, die Hilfe brauchen. Also mit der Heilung unterstreicht er seine Botschaft, dass er wirklich derjenige ist, der Menschen unter Gottes gnädige Herrschaft bringt. Vers 12, darüber wurde es Abend und die 12 kamen und sagten zu ihm, schick doch die Leute weg, sie sollen in die Dörfer und Höfe ringsum gehen, damit sie dort übernachten können und etwas zu essen bekommen. Hier sind wir ja in einer einsamen Gegend. Es wird nicht häufig berichtet, dass die Jünger sich mit einer Aufforderung an Jesus richten. In ihren Augen hat er sich nicht so als der gute Gastgeber erwiesen. Also es war gut gemeint alles. Und jetzt sind da ein paar tausend Leute irgendwo in der Wildnis. Jesus hat ihnen das Evangelium gepredigt und hat viele Leute geheilt. Aber ja, jetzt sitzen sie hungrig da, und wissen nicht, wo sie die Nacht über verbringen.

So, und jetzt dämmert's und die Jünger sehen die Lösung darin, lasst die Leute in die umgegenden Dörfer reingehen. Da finden sie eine Bleibe. Vers 13, aber Jesus sagte zu ihnen, ihr werdet ihnen etwas zu essen geben. Sie wiederum meinten, wir haben nur 5 Brote und 2 Fische. Wir müssten erst losgehen und für dieses ganze Volk zu essen kaufen. Klammer auf, was so spät am Abend kaum noch Sinn macht. Wir würden sagen, in den Dörfern, da sind die Bürgersteige schon alle hochgeklappt. Und dann, es waren nämlich etwa 5000 Männer anwesend. Bei den anderen Evangelisten, da wird noch erwähnt, dazu kamen noch viele Frauen und Kinder. Also möglicherweise 15.000 bis 20.000 Menschen waren da in der Wildnis. Aber wahrscheinlich werden hier 5000 Männer erwähnt, quasi als eine Art von Heer. Also Soldatenheer. 5000 Männer, die davon überzeugt sind, Jesus ist der Messias. Und die irgendwie mitbekommen haben, der ist doch jetzt auf dem Weg nach Jerusalem. Wenn er der Messias ist, dann wird er doch jetzt nach Jerusalem gehen, um dort seine Herrschaft aufzurichten. Ja, dem folgen wir. Und wir werden ihm noch helfen, wenn nötig mit Gewalt, dass er die Römer da vertreiben kann. Entscheidend ist hier der Hinweis von Jesus, Vers 13, ihr werdet ihnen etwas zu essen geben. Wichtig ist hier zu dem Verständnis, also Jesus will hier seine Jünger, wir würden sagen, nicht foppen. So nach dem Motto, versucht ihr ihnen doch mal was zu essen zu geben. Klammer auf, könnt ihr nicht, ne? Nee, das ist hier ernst gemeint. Jesus sagt ja seinen Jüngern, ich möchte, dass ihr denen was zu essen gebt. Klammer auf, und natürlich weiß ich, dass ihr nichts habt von euch aus, aber ich werde es euch geben. Ne, auch hier wieder die starke Verbindung, Jesus möchte, dass seine Jünger lernen, was Mission ist. Und dass Mission eben wirklich eine liebende Hinwendung zu den Menschen verbunden ist. Stichwort Gastfreundschaft. Vers 14. Jesus sagte zu seinen Jüngern, sorgt dafür, dass die Leute sich in Gruppen von je 50 niederlassen. Die Jünger taten so und ließen die Leute sich lagern. Dann nahm Jesus die 5 Brote und die 2 Fische, sah zum Himmel und dankte Gott dafür. Er zerteilte die Brote und die Fische und gab alles den Jüngern, damit sie es an die Menge austeilten. Also wichtig ist hier auch am Ende von Vers 16, Jesus, er vermehrt das Brot und die Fische durch ein Wunder. Ansonsten aber fällt auf, wie sehr er sich zurücknimmt. Ne, er selber schaltet seine Jünger dazwischen. Er gibt es erstmal ihnen und die geben es dann an die Leute weiter. Und das ist eigentlich genau die Situation, in der wir uns heute befinden, wenn es darum geht, ne, das Evangelium weiterzugeben. Wenn man so will, keinem einzigen Menschen begegnet Jesus von Angesicht zu Angesicht, seitdem er weg ist. Sondern es ist so, jeder Mensch, dem Jesus begegnet, dem begegnet er durch uns, durch einen von uns. Durch niemanden anders.

0: Vers 17. Und die Leute aßen und wurden alle satt. Am Schluss wurde aufgesammelt, was sie an Brotstücken übrig gelassen hatten. Es waren 12 Körbe voll. Ja, diese Wundergeschichte ist von vielen bibelkritischen Auslegern so verstanden worden, dass natürlich da gar kein Wunder passiert ist, ne? Also, weil Wunder passieren einfach nicht. Was Jesus hier einfach deutlich machen wollte, ist, wenn man lernt zu teilen, haben am Ende alle genug. Also so nach dem Motto, erst haben die Jünger gedacht, ja, 5 Brote ist ein bisschen wenig für 5000 Männer. Aber dann haben sie gelernt, nö, es reicht zwar nicht, aber wenn wir es miteinander teilen, ne, dann bringen wir auch so unsere Liebe zu den Menschen zum Ausdruck. Ist natürlich Quatsch. Der Hinweis am Ende, ne, am Ende ist mehr Brot da als am Anfang, also 12 Körbe voll. Offensichtlich ist da ein Wunder passiert. Ist für viele ein Stein des Anstoßes, dass Jesus, der in vielen Dingen ja so sympathisch und menschlich wirkt, manchmal aber irgendwie doch irgendwie in alle Himmel erhoben wird, zum Beispiel durch solche Wunder, wo man eben sagt, das kann doch gar nicht sein. Ich würde es auch nicht glauben, wenn es da nicht stehen würde. Weil normal ist es tatsächlich, dass ein Mensch normalerweise sowas nicht tun kann. Ne? Aber Lukas berichtet das ja auch nicht aus dem Grund, weil das was völlig Gewöhnliches ist. Er weiß selber, ja, das ist was Außergewöhnliches. Worauf weist denn das hin, das Wunder hier? Ja, auf die Wüstenwanderung. Ne? Wer hat damals das Volk Israel in der Wildnis ernährt mit Manna? Gott selbst. Also Jesus gibt hier einen Wink mit dem Zaunpfahl. Leute, ihr seid jetzt in der Wildnis. Ne? Und ich gebe euch jetzt was zu essen. Klingelt's da bei euch? Ich bin mehr als ein Prophet. Ich bin mehr als Mose. Dann 5. Buch Mose, da wird etwas erzählt über den Sinn dieser Wüstenwanderung. 5. Mose, Kapitel 8, Vers 3. Also Gott hat sein Volk unter Mose durch dieses Manna ernährt. Vielleicht für die, die es nicht wissen, das war so ein Brot vom Himmel. Das wuchs da nicht irgendwo in der Wildnis heran, sondern es rieselte Tag für Tag, wenn man so will, in das Lager der Israeliten nieder. Das war ein Wunder. Deswegen bekam es auch diesen Manna, diesen Namen Manna. Also auf Hebräisch heißt das so viel wie, was ist das denn? Die Leute merken, das ist irgendwie essbar, aber irgendwie völlig unbekannt. Ja, warum hat Gott damals das Volk Israel durch die Wüste geführt und es auf diese Weise ernährt? 5. Buch Mose, Kapitel 8, Vers 3. Gott gab euch das Manna zu essen, um euch zu zeigen, der Mensch lebt nicht nur von Brot, sondern er lebt zuerst und zuletzt von dem Wort, jedem einzelnen Wort, das aus dem Mund des Herrn kommt. Und dasselbe wird hier in dem Wunder unterstrichen, was Jesus da in der Wildnis tut, als er das Brot vermehrt. Er macht seinen Jüngern und den Menschen deutlich, ihr lebt davon, nicht nur, dass ich euch Brot gebe, sondern dass ich euch mein Wort, mein Evangelium, mich selbst gebe. Davon lebt ihr. Dadurch kommt ihr unter Gottes gnädige Herrschaft, dort empfangt ihr das wahre Leben. Ja, das Wort, was den Menschen wahres Leben schenkt, das bringt Jesus in seiner Botschaft von der Herrschaft Gottes. Und er hat uns beauftragt, er hat uns gewürdigt, diese Botschaft Menschen weiterzugeben. Jesus hat sein Leben für dich, für mich, für uns gegeben. Er ist am Kreuz für unsere Sünden gestorben. Und jetzt ruft Gott im Evangelium, so wie Paulus das zum Ausdruck bringt, lass dich versöhnen mit Gott. Das ist jetzt eigentlich, wenn man so will, der Kerninhalt des Evangeliums mit Blick darauf, was Lukas bis zum Ende berichtet hat. Ne? Die Jünger kannten den Inhalt noch nicht, Tod und Auferstehung von Jesus. Bei ihnen war das Evangelium noch erst einmal vorläufig. Die Botschaft von Jesus, dem Retter, durch den Gottes Herrschaft herbeigeführt wird. Und jetzt nach seinem Tod und seiner Auferstehung, da wird das Evangelium von dem Apostel Paulus so zusammengefasst. Was sagen wir Menschen im Kern? Lass dich versöhnen mit Gott. Also erkenne an, dass du vor Gott schuldig bist. Aber jetzt nicht in dem Sinne, jetzt tu du alles, um dich wieder mit Gott zu versöhnen, sondern nimm du das an, was Gott für dich getan hat, um dich mit sich zu versöhnen. Ne, versöhnen heißt so viel wie, da wird Gemeinschaft hergestellt. Lass dich versöhnen mit Gott. Und dann fährt Paulus fort, er hat den, der die Sünde nicht kannte, also den, der nie gesündigt hat, Jesus, für uns zur Sünde gemacht, damit wir in ihm zur Gerechtigkeit Gottes würden. Also wenn ihr das jetzt einem Menschen so sagt, dann wird er erst mal fragen, was war das denn? Was willst du dir jetzt sagen? Dann müssen wir es ihm natürlich erklären. Das ist jetzt ganz komprimiert, was Paulus da sagt. Also lass dich versöhnen mit Gott, denn er hat den, der die Sünde nicht kannte, für uns, also auch für dich und mich, zur Sünde gemacht. Paulus spielt darauf an, was da am Kreuz passiert ist. Jesus Christus ist vor 2000 Jahren am Kreuz hingerichtet worden. Was ist damals passiert? Da hat Gott seinen Sohn als stellvertretendes Opfer für uns hingegeben. Also Gott hat an Jesus die Schuld bestraft, die wir eigentlich auf uns geladen haben. Martin Luther hat das den fröhlichen Tausch genannt. Also ich bin eigentlich der Sünder und Jesus ist derjenige, der gerecht ist. Und jetzt tauschen wir die Positionen vor Gott. Plötzlich steht da, wo ich eigentlich stehen sollte und bestraft werden sollte, da steht Jesus. Ich aber nehme den Platz ein, an dem eigentlich Jesus steht, den des Gerechten. Er hat den, der die Sünde nicht kannte, für uns zur Sünde gemacht, damit wir in ihm zur Gerechtigkeit Gottes würden. Ja, ich wünsche jedem von euch, dass er von dieser Botschaft immer mehr beseelt ist. Und dass, wenn er dieser Botschaft noch nicht vertrauen kann, dem wünsche ich, dass Gott es ihm schenkt. Für uns aber gilt, die wir an Jesus glauben, Jesus hat verfügt, dass diese Botschaft ausgebreitet wird, bis er wiederkommt. Jesus hat es oft genug gesagt, wenn er wiederkommt, ist die Zeit der Verkündigung vorbei. Am Ende ist, wenn man, wie man so sagt, doppelter Ausgang, endgültiges Gericht. Wer durch Jesus Vergebung der Sünden hat, hat ewiges Leben. Wer dann, wenn Jesus wiederkommt, das Evangelium, bis dahin das Evangelium abgelehnt hat, kriegt danach keine Möglichkeit mehr. Er wird endgültig von der gnädigen Herrschaft ausgeschlossen. Und die Bibel macht unmissverständlich klar, das ist das Schlimmste, was einem Menschen passieren kann, wenn Gott ihm seinem Ego-Trip preisgibt. Wenn Gott also sagt, ich werde dich nie wieder mit meiner Gnade aufsuchen. Du bleibst dir selbst und deinen Sünden überlassen. Das ist das Schlimmste, was einem Menschen passieren kann. Im Evangelium wird verkündigt, es ist jetzt noch Zeit, so bis Jesus wiederkommt. Oder wir würden sagen, auch solange ein Mensch hier lebt, hat er die Gelegenheit, auf das Evangelium zu hören. Jesus hat am Kreuz unsere Schuld getragen. Gott hat ihn von den Toten auferweckt. Das wird durch glaubwürdige geschichtliche Zeugen gesagt. Durch Lukas, durch andere Apostel. Diese Botschaft hat sich bis heute erhalten. Durch Jesus ist die neue Schöpfung, in der Gottes Herrschaft Wirklichkeit ist, Wirklichkeit. Und ich wünsche jedem von euch, dass er merkt, das ist überhaupt kein Widerspruch, von Gott beherrscht zu werden und seine Gnade zu erfahren. Es geht nur beides zusammen. Amen.
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1: Es ist 0 Uhr.

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1: Ein amerikanischer Seifenproduzent brüstet sich damit, eine zu 99,4% reine Seife herzustellen. Nun, das mag eine ziemlich gute Seife sein, aber wenn es um unsere persönliche Heiligkeit geht, ist 99,4% nicht wirklich rein. Petrus ermahnt uns in seinem ersten Brief: Seid heilig in eurem ganzen Wandel. Das beinhaltet unsere inneren Einstellungen, unsere Gedanken und unsere Taten. Eine hundertprozentige Vollkommenheit zu verlangen mag aussichtslos erscheinen. Niemand, außer Jesus, kann absolut vollkommen sein. Aber auch wir können durch sein Blut und seine Vergebung vollständig reingewaschen werden. Unsere Herzen können also tatsächlich durch das Kreuz Christi und die Kraft des Heiligen Geistes hundertprozentig rein werden. Möchtest du so vollständig rein sein, sowohl innerlich als auch äußerlich? Wenn ja, dann bitte Gott, dir jede Unreinheit zu vergeben, dein Herz zu reinigen und deine Reinheit zu bewahren.
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1: Es ist 1 Uhr.

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9. September. Denn du bringst etwas Fremdes vor unsere Ohren. Wir möchten nun wissen, was das sein mag. Apostelgeschichte, Kapitel 17, Vers 20. Eine Andacht von Joachim Pletsch. Fenster ins frühe Christentum, Teil 11. Auf der Suche nach Wahrheit. Unter Wahrheit versteht man etwas, das einem Tatbestand oder richtigen Sachverhalt entspricht. Wahrheit hängt also nicht von der individuellen Wahrnehmung ab, und doch ist sie mit unserer Wahrnehmung und Erkenntnis verbunden. Da diese begrenzt ist, können wir Wahrheit nur stückweise erfassen. Aber sie völlig zu ignorieren, wäre tödlich. Das scheint auch den griechischen Philosophen in Athen klar gewesen zu sein, die zur Zeit des Paulus offenbar den ganzen Tag damit verbrachten, ihre Erkenntnis auf den neuesten Stand zu bringen. Also hörten sie dem, was Paulus vorbringen wollte, erst einmal bereitwillig zu. Was hatte er denn zu sagen? Zunächst einmal hatten sie bis jetzt nie davon gehört, es war ihnen völlig fremd. Paulus sprach von einem unbekannten Gott, den sie allerdings auch auf der Rechnung hatten. Doch wer war dieser Gott? Laut Paulus nicht weniger als der Schöpfer und Erhalter der ganzen geschaffenen Welt und damit auch des Menschen. Dieser Gott war dem Menschen laut Paulus näher als gedacht. Er hatte den Menschen sogar in seinem Bild geschaffen. Und seine Absicht war es, den durch Ungehorsam in Sünde gefallenen Menschen von dieser zu befreien und ihm ewiges Leben zu geben. Dazu ist jedoch die Umkehr des Menschen zu ihm notwendig, die dankbare Inanspruchnahme der Vergebung, die er durch seinen Sohn Jesus Christus möglich gemacht hatte. Und weil er diesen auch zum Weltenrichter bestimmt und einen Zeitpunkt für das Gericht über alle Menschen festgelegt hatte, war es äußerst dringlich, die kurze Spanne der eigenen Lebenszeit zu nutzen, um diesem Gott zu begegnen und seine Gnade in Anspruch zu nehmen. Das gilt bis heute für jeden Menschen, der bisher noch an Gott vorbeigelebt hat. Frage: Was machen Sie aus der Kenntnis dieser Wahrheit? Tipp: So fremd sie Ihnen vielleicht bisher war, so wichtig ist es dennoch, die richtige Konsequenz daraus zu ziehen. Bibellese, Apostelgeschichte, Kapitel 17. Nachdem sie aber durch Amphipolis und Apollonia gereist waren, kamen sie nach Thessalonich, wo eine Synagoge der Juden war. Nach seiner Gewohnheit aber ging Paulus zu ihnen hinein und unterredete sich an drei Sabbaten mit ihnen aus den Schriften, indem er eröffnete und darlegte, dass der Christus leiden und aus den Toten auferstehen musste und dass dieser der Christus ist, der Jesus, den ich euch verkündige. Und einige von ihnen ließen sich überzeugen und gesellten sich zu Paulus und Silas und eine große Menge von den anbetenden Griechen und nicht wenige der vornehmsten Frauen. Die Juden aber wurden eifersüchtig und nahmen einige böse Männer vom Gassenpöbel zu sich, machten einen Volksauflauf und brachten die Stadt in Aufruhr. Und sie traten vor das Haus Jasons und suchten sie unter das Volk zu führen. Als sie sie aber nicht fanden, schleppten sie Jason und einige Brüder vor die Obersten der Stadt und riefen: Diese, die den Erdkreis aufgewiegelt haben, sind auch hierher gekommen. Die hat Jason beherbergt. Und diese alle handeln gegen die Verordnungen des Kaisers, da sie sagen, dass ein anderer König sei, Jesus. Sie beunruhigten aber die Volksmenge und die Obersten der Stadt, die sie hörten. Und nachdem sie von Jason und den übrigen Bürgschaft genommen hatten, ließen sie sie frei. Die Brüder aber sandten sogleich in der Nacht sowohl Paulus als auch Silas nach Beröa. Die gingen, als sie angekommen waren, in die Synagoge der Juden. Diese aber waren edler als die in Thessalonich. Sie nahmen mit aller Bereitwilligkeit das Wort auf und untersuchten täglich die Schriften, ob dies sich so verhielt. Viele nun von ihnen glaubten, und von den griechischen vornehmen Frauen und Männern nicht wenige. Als aber die Juden von Thessalonich erfuhren, dass auch in Beröa das Wort Gottes von Paulus verkündigt wurde, kamen sie auch dorthin und beunruhigten und erregten die Volksmengen. Da sandten aber die Brüder sogleich den Paulus fort, dass er nach dem Meer hinging. Aber sowohl Silas als auch Timotheus blieben dort. Die aber den Paulus geleiteten, brachten ihn bis nach Athen, und als sie für Silas und Timotheus Befehl empfangen hatten, dass sie so bald wie möglich zu ihm kommen sollten, reisten sie ab. Während aber Paulus sie in Athen erwartete, wurde sein Geist im Innern erregt, da er die Stadt voll von Götzenbildern sah. Er unterredete sich nun in der Synagoge mit den Juden und mit den Anbetern und auf dem Markt an jedem Tag mit denen, die gerade herbeikamen.
aber auch einige der epikureischen und stoischen Philosophen griffen ihn an und einige sagten, was will wohl dieser Schwätzer sagen? Andere aber, er scheint ein Verkündiger fremder Götter zu sein, weil er das Evangelium von Jesus und der Auferstehung verkündigte. Und sie ergriffen ihn, führten ihn zum Areopag und sagten, können wir erfahren, was diese neue Lehre ist, von der du redest? Denn du bringst etwas Fremdes vor unsere Ohren. Wir möchten nun wissen, was das sein mag. Alle Athener aber und die Fremden, die sich da aufhielten, brachten ihre Zeit mit nichts anderem zu, als etwas Neues zu sagen und zu hören. Paulus aber stand mitten auf dem Areopag und sprach, Männer von Athen, ich sehe, dass ihr in jeder Beziehung den Göttern sehr ergeben seid. Denn als ich umherging und eure Heiligtümer betrachtete, fand ich auch einen Altar, an dem die Aufschrift war, einem unbekannten Gott. Was ihr nun, ohne es zu kennen, verehrt, das verkündige ich euch. Der Gott, der die Welt gemacht hat und alles, was darin ist, er, der Herr des Himmels und der Erde, wohnt nicht in Tempeln, die mit Händen gemacht sind, auch wird er nicht von Menschenhänden bedient, als wenn er noch etwas nötig hätte, da er selbst allen Leben und Odem und alles gibt. Und er hat aus einem jede Nation der Menschen gemacht, dass sie auf dem ganzen Erdboden wohnen, wobei er festgesetzte Zeiten und die Grenzen ihrer Wohnung bestimmt hat, dass sie Gott suchen, ob sie ihn vielleicht tastend fühlen und finden, obwohl er ja nicht fern ist von jedem von uns. Denn in ihm leben wir und bewegen uns und sind wir, wie auch einige eurer Dichter gesagt haben, denn wir sind auch sein Geschlecht. Da wir nun Gottes Geschlecht sind, sollen wir nicht meinen, dass das Göttliche dem Gold und Silber oder Stein, einem Gebilde der Kunst und der Erfindung des Menschen gleich sei. Nachdem nun Gott die Zeiten der Unwissenheit übersehen hat, gebietet er jetzt den Menschen, dass sie alle überall Buße tun sollen, weil er einen Tag festgesetzt hat, an dem er den Erdkreis richten wird in Gerechtigkeit durch einen Mann, den er dazu bestimmt hat. Und er hat allen dadurch den Beweis gegeben, dass er ihn auferweckt hat aus den Toten. Als sie aber von Totenauferstehung hörten, spotteten die einen, die anderen aber sprachen, wir wollen dich darüber auch nochmals hören. So ging Paulus aus ihrer Mitte fort. Einige Männer aber schlossen sich ihm an und glaubten, unter denen auch Dionysos war, der Areopagit, und eine Frau mit Namen Damaris und andere mit ihnen.

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0: Genesis 47, 27 bis 31 zuerst. So wohnte Israel also in Ägypten. Die Israeliten machten sich im Gebiet von Goschen ansässig, waren fruchtbar und vermehrten sich sehr. Jakob lebte noch 17 Jahre in Ägypten. Er wurde 147 Jahre alt. Als das Ende Israels näher kam, rief er seinen Sohn Josef und sagte zu ihm: Erweise mir die Gunst und schwöre bei meiner Nachkommenschaft, dass du mit Liebe und Treue an mir handelst und mich nicht in Ägypten begräbst. Wenn ich im Tod mit meinen Vorfahren vereint bin, dann bring mich aus Ägypten weg und begrabe mich bei meinen Vorfahren. Josef versprach ihm: Ich werde tun, was du gesagt hast. Schwöre es mir, verlangte sein Vater. Josef schwor es ihm. Dann verneigte sich Israel ehrfürchtig zum Kopfende seines Bettes hin. Dann das Kapitel 49, Vers 29 bis 33, Seite 93. Dann befahl er ihn: Wenn ich zu meinem Volk eingeholt worden bin, begrab mich bei meinen Vätern in der Höhle, die auf dem Feld des Hethiters Ephron liegt, in der Höhle auf dem Feld Machpela, östlich von Mamre im Land Kanaan, auf dem Grundstück, das Abraham als Grabstätte für seine Familie von dem Hethiter Ephron erworben hat. Dort wurden Abraham und seine Frau Sarah begraben, dort liegen Isaac und Rebekka und auch Lea habe ich dort beigesetzt. Das Feld und die Höhle darauf sind unser rechtmäßiges Eigentum, das wir von den Hethitern erworben haben. Nachdem Jakob seinen Söhnen diese Anweisung gegeben hatte, zog er seine Füße aufs Bett herauf, er starb und wurde im Tod mit seinen Vorfahren vereint. Und dann das Kapitel 50, Abvers 15. Nach dem Tod ihres Vaters gerieten Josefs Brüder in Sorge. Was ist, wenn Josef sich nun feindlich gegen uns stellt und uns das Böse heimzahlt, das wir ihm angetan haben? So ließen sie Josef sagen: Dein Vater hat uns vor seinem Tod aufgetragen, bittet Josef, vergib doch die Sünde und das Verbrechen deiner Brüder, vergib, dass sie dir Böses angetan haben. Deshalb bitten wir, vergib uns das Verbrechen. Wir dienen doch demselben Gott wie unser Vater. Als Josef das hörte, weinte er. Danach kamen die Brüder selbst zu Josef, fielen vor ihm nieder und sagten: Wir sind deine Sklaven. Aber Josef erwiderte: Hab keine Angst, bin ich denn an Gottes Stelle? Ihr hattet zwar Böses mit mir vor, aber Gott hat es zum Guten gewendet, um zu erreichen, was heute geschieht, ein großes Volk am Leben zu erhalten. Habt also keine Angst, ich werde euch und eure Kinder versorgen. So beruhigte er sie und redete ihnen zu Herzen. Josef blieb mit allen Nachkommen seines Vaters in Ägypten. Er wurde 110 Jahre alt und sah noch Ephraims Söhne und Enkel. Auch die Söhne von Machir ben Manasse wurden Josef noch in den Schoß gelegt. Josef sagte zu seinen Brüdern: Ich muss sterben, aber Gott wird euch nicht vergessen. Er wird euch aus diesem Land wieder in das Land bringen, das er Abraham, Isaac und Jakob zugeschworen hat. Dann ließ Josef die Söhne Israels schwören: Wenn Gott sich euer annimmt, dann nehmt meine Gebeine von hier mit. Josef starb im Alter von 110 Jahren. Man balsamierte ihn ein und legte ihn in einen Sarg in Ägypten.
1: Ja, fast 2 Jahre haben wir uns jetzt mit Genesis, mit 1. Buch Mose beschäftigt. Im Oktober 24 haben wir gestartet und heute kommen wir zum Abschluss dieser Predigtreihe. Fast 2 Jahre ist eine lange Zeit, aber ich denke, eine sehr, sehr wertvolle Zeit. Ich bin sehr dankbar dafür, wie Gott uns da durchgetragen hat, wie er uns da auch geprägt hat. Er hat uns gezeigt, wer er ist, was sein Charakter ist. Er hat uns auch seine große Gnade, seine Verheißungen, seine Versprechen gezeigt. Und er hat uns durchgetragen durch diese letzten 2 Jahre. Und ich denke, es ist echt eine große Freude, dass wir das heute auch gemeinsam abschließen können. Gott fordert ganz am Ende dieses Buches sein Volk nochmal heraus, besonders eigentlich Jakob und Josef. Er fragt sie hier: Ja, glaubt ihr mir? vertraut ihr mir. Glaubt sie mir und vertraut sie mir sogar über den Tod hinaus. Und wenn wir dann auf uns schauen, dann stellt uns Gott die gleiche Frage. Glauben wir Gott? Glauben wir an seine Versprechen, seine Verheißungen? Glaube, dass ich ein angenommenes Kind Gottes bin. Glaube ja, dass Jesus wirklich wiederkommt. Macht es was mit meinem Leben? Lebe ich auch so? Und was ist meine Sicherheit, wenn mein Glaube einmal schwach wird? Was ist meine Sicherheit, dass mein Glaube bestehen bleibt? Genau diese Fragen, diese Themen werden wir uns heute anschauen gemeinsam. Ich will ganz gern den Text, ein bisschen längerer Text, möchte ich ganz gern in drei Schritten mit euch gemeinsam anschauen. Der erste Punkt der Predigt wird sein, Gottes Verheißung wird durch Segen weitergegeben. Der zweite Punkt, Gottes Vorsehung verwandelt Böses zu Gutem. Und der dritte Punkt, Gottes Versprechen führen hin zu Glauben und Hoffnung. Ich will jetzt am Anfang der Predigt nur beten, dass der Herr die Zeit segnet. Ja, Vater, danke, dass du uns durchtragen hast, 2 Jahre lang in dieser Predigtreihe in Genesis. Wir haben gesehen, wie gut du bist, wer du bist, was dein Charakter ist, wer wir sind und dass du große Versprechen weitergibst zu deinem Volk. Danke, was du schon alles gemacht hast die letzten 2 Jahre, wie du ja an uns gearbeitet hast. Und ich bete, dass du heute wieder sprichst zu uns, dass wir sehen, wie groß deine Gnade ist und wie sehr wir sicher sind in dir, Herr Jesus. Amen. Schauen wir uns den ersten Punkt an. Gottes Verheißung wird durch Segen weitergegeben. Erinnern wir uns nochmal ganz kurz gemeinsam dran, um was es eigentlich im ersten Buch Mose geht. Ein sehr, sehr großer Teil des Buches hat nämlich mit Gottes Verheißungen und seinen Versprechen zu tun. Denken wir nochmal gemeinsam durch, wie alles gestartet hat in Genesis. Wir haben da gesehen, dass Gott der Schöpfer ist von der ganzen Welt. Er ist der Schöpfer von allem, was es gibt, das ganze Universum, auch von uns Menschen. Und alles war sehr, sehr gut am Anfang. Dann haben aber Menschen rebelliert gegen Gott. Sie wollten nicht auf Gott und auf sein Wort hören. Sie wollten lieber selber die Regeln machen, selber Gott sein. Deswegen werden sie dann auch aus dem Garten Eden verstoßen. Aber direkt nachdem die Menschen gegen Gott rebelliert haben, gibt Gott ihnen ein erstes Versprechen, eine Verheißung. Ganz am Anfang, im 3. Kapitel, kündigt Gott schon einen Schlangenzertreter an, einen Erlöser, einen Retter. Der soll sie wieder zurückbringen in die Gemeinschaft mit Gott. Sie wurden ja verstoßen aus der Gemeinschaft mit Gott, aus dem Garten Eden. Dieser Retter soll sie wieder zurückbringen in die Gemeinschaft, in die wir Menschen eigentlich geschaffen wurden. In weiterer Folge erwählt sich Gott dann ein Volk. Er erwählt Abraham, nach ihm kommt Isaak, dann eben Jakob und seine Söhne. Und mit diesem Volk verfolgt eben Gott einen Plan. Aus diesem Volk soll nämlich dieser eine Schlangenzertreter, dieser Retter kommen. Und durch das erste Buch Mose ziehen sich eigentlich 3 Verheißungen die ganze Zeit durch an sein Volk, an Abraham, Isaak und Jakob. Die erste Verheißung sind viele Nachkommen, ein Volk. Gott verspricht eine große Familie, ein großes Volk. Zweites Versprechen, ein Land da auf der Erde, Kanaan, soll ihnen das Erbe geben werden. Und das dritte Versprechen ist Gottes Gegenwart. Das ist eigentlich die wichtigste Verheißung. Gott wird selbst mit dem Volk sein. 3 Verheißungen, was immer wieder wiederholt werden, was wir immer wieder sehen in Genesis. Und heute kommen wir eben zum Ende vom ersten Buch Mose und auch zum Ende von Jakob. Und jetzt ist natürlich die Frage, haben sich diese Verheißungen Gottes erfüllt? Hat Gott sein Wort wirklich gehalten? Und die Antwort ist, ja teilweise, oder? Aber noch nicht vollständig. Jakob hat viele Nachkommen, das haben wir jetzt gerade gelesen. 1. Mose Kapitel 47, Vers 27, da steht, sie sind sehr fruchtbar in Ägypten und sie werden zu einem großen Volk. Aber sie haben noch kein eigenes Land. In Vers 30 sehen wir, dass Jakob stirbt in Ägypten. Er war ja schon zuvor in Kanaan, Gott hat ihn aber wieder weggeführt nach Ägypten und dort muss er dann sterben. Nicht im versprochenen Land, sondern in einem fremden Land. Und auch von einem wahren Erlöser, von dem Schlangenzertreter, von der Gemeinschaft wieder mit Gott, von dem ist nur teilweise was zu sehen, aber er ist noch nicht da. Was macht jetzt Jakob mit so halb erfüllten Verheißungen zu seinem Lebensende? Wie geht er damit um? Er könnte jetzt hoffnungslos sterben, oder? Er könnte denken, Gott hat nicht das erfüllt, was er versprochen hat. Aber wir sehen, er stirbt mit großer Hoffnung und auch mit großem Glauben. Das schauen wir uns dann ein bisschen später noch an. Jakob handelt jetzt aber auch im Glauben. Er gibt nämlich Gottes Verheißungen als Segen an seine Söhne und auch an die Söhne von Josef weiter. In 1. Mose 48, Kapitel 48, da besucht dann Josef seinen Vater mit seinen Söhnen, mit Ephraim und mit Manasse. Wir erinnern uns eben, dass Segen bei den Patriarchen ganz was Wesentliches ist, oder? Wir erinnern uns daran, wie das war bei Isaak, wie das dann auch bei Jakob. Das war immer sehr eine zentrale Sache, wer eben den Segen bekommt. Und jetzt soll eben dieser Segen, der von Isaak auf Jakob gekommen ist, auf einen der Söhne weitergeben werden. Tatsächlich sehen wir da aber, dass der Segen nicht direkt auf ein Kind von Jakob weitergibt, sondern eben auf ein Kind von Josef. Ephraim und Manasse werden als Kinder von Jakob adoptiert und werden dann eigentlich auf eine Ebene von den Stammesvätern gestellt. Und menschlich gesehen, da sollte ja eigentlich der Segen immer weitergegeben werden an den Erstgeborenen, oder? Immer der Erstgeborene, der kriegt den Segen und dann geht es weiter und so fort. Was wir da in der Geschichte aber sehen ist, was ziemlich Spezielles, ein lustiges Bild eigentlich, Jakob, der was eigentlich schon ja nicht mehr blind ist und ist ziemlich alt ist, der kreuzt dann bewusst seine Hände und segnet dann eben den jüngeren Sohn mehr als den älteren. Er segnet den jüngeren Sohn Ephraim stärker als Manasse. Und ganz was Ähnliches sehen wir dann auch, wenn wir weiterschauen, ins Kapitel 49, da wo dann Jakob eben seine Söhne kurz vor dem Tod von ihm segnet. Was dabei auffällig ist, nicht die erstgeborenen Söhne bekommen den größten Segen. Tatsächlich bekommen sie nicht einmal wirklich einen Segen. Ruben, Simeon und Levi bekommen eigentlich viel mehr eine Zurechtweisung. Ruben, weil er eben mit der Nebenfrau von Jakob sich sexuell vergangen hat an ihr. Und Simeon und Levi, weil sie in ihrem Zorn ein ganzes Volk eigentlich ausgerottet haben. Der eigentliche Segen von Jakob, der geht eben vor allem auf zwei Personen über. Einerseits eben auf Josef und dann auf Ephraim, wie wir vorher schon kurz geredet haben. Und andererseits aber dann auf Juda. Auf Juda kommt ein besonderer Segen von Jakob. Wenn du mitschaust im Kapitel 49, im Vers 10, da steht geschrieben als Segen eben auf Juda, dass das Zepter von Juda nicht weichen wird, bis der Shiloh, was heißt Friedefürst, kommen wird und ihm werden die Völker gehorsam sein. In dem Abschnitt der Bibel, da haben wir eine der klarsten Ankündigungen und Verheißungen vom ganzen ersten Buch Mose. Aus Juda, da soll der Friedefürst kommen, da soll der Messias kommen, da soll der Retter kommen, da soll dieser verheißene Schlangenzertreter kommen. Das ist durchs ganze Buch Genesis angekündigt worden. Und jetzt wissen wir es ja, aus Juda soll dieser hervorgehen. Und das, obwohl Juda nicht der älteste Sohn war. Er war nicht der Erstgeborene. Und wenn du dich erinnerst an seine Vergangenheit, die schaut nicht so glorreich aus, oder? Wir erinnern uns, wie Juda in sexuelle Sünde mit seiner Schwiegertochter gefallen ist. Und trotzdem erhält er ganz eine besondere Verheißung. Aus seiner Linie, da sollen Herrschaft und Königtum kommen. Die ganze Zeit warten wir ja in Genesis auf den einen angekündigten Schlangenzertreter. Und wir wissen jetzt, dass Juda soll er kommen. Und einige später sehen wir dann auch in der Bibel, wie dieser Segen in Erfüllung geht. Aus Juda, da kommt der König David. Und die endgültige Erfüllung von dem Versprechen, von der Verheißung, ist natürlich dann Jesus Christus, der was aus David hervorgeht. Was wir da bei Ephraim und bei Juda sehen, das ist immer so ein wiederkehrendes Muster in Genesis. immer wieder wird nicht der Erstgeborene auserwählt, sondern eben ein anderer. Abel wird von Kain angenommen, Isaak wird statt Ismael zum Träger der Verheißungen, Jakob bekommt den Segen statt Esau, Josef wird erhöht, obwohl er der jüngste Sohn ist, Ephraim erhält den Vorrang vor Manasse. Und was wir da sehen sollen, ist, dass Gottes Gnade und sein Segen nicht sich nach menschlichen Rangordnungen sich dran haltet. Gott ist nicht verpflichtet, sich an unsere Erwartungen zu halten. Der Segen Gottes, der hängt nicht ab von Geburt, von irgendwelchen Werken, von Leistung, auch nicht von irgendeiner Stellung in der

Messias, von einem König. Verspottet wird er, weil er nicht so ist, wie wir uns ihn vorgestellt haben. Hingerichtet wird er vom eigenen Volk, weil sie sich einen anderen gewünscht haben. Ja, und dann auch das Unvorstellbare wird möglich. Durch den Tod, durch eine scheinbare Niederlage, durch was scheinbare Schwaches, errettet er die ganze Menschheit. Ja, welcher Mensch hätte sich sowas ausdenken können? Aber so ist Gott. Er handelt, wie er will, so wie es ihm gefällt. Und weil er eben der ganzen sichtbaren und unsichtbaren Welt zeigen will, ja, er ist barmherzig, er ist gnädig, er ist geduldig und er ist voller Güte. Deswegen kommt er selber als Gott auf die Welt, erniedrigt sich. In Knechtsgestalt kommt er auf die Welt, um diese Welt zu erretten. Aus dem scheinbar Schwachen, da schenkt Gott Leben. Aus dem Tod, da gibt Gott Leben. Und ich denke, das soll er uns herausfordern. Mich fordert es heraus. Wo wünsche ich mir, dass Gott anders ist, wie er wirklich ist? Wo passt mir vielleicht sein Wort nicht so gut in mein Leben, weil ich mir denke, das sollte echt anders sein? Wo bin ich vielleicht auch unzufrieden in meinem Leben, weil ich mir denke, Gott, das sollte anders sein. Ich hätte eine bessere Idee von meinem Leben. Dies und jenes, das ging halt noch besser. Und was mir da eigentlich sagen damit ist, Gott, du machst dann Fehler in meinem Leben. Du machst dann Fehler und es würde noch viel besser gehen. Wir sehen da einen Charakterzug von Gott und er ist so anders wie wir. Gottes Gnade, sie folgt nicht unseren Vorstellungen, unseren Rangordnungen, unseren menschlichen Überlegungen. Und ja, ich denke, das sollte man ihm bekennen. Wir sollen ihm sagen, ja, dein Plan, deine Überlegungen, sie sind besser als alles, was ich mir vorstellen kann, alles, was ich mir vielleicht wünsche. Du hast einen besseren Plan, du hast einen besseren Überblick. Im ersten Punkt von der Predigt haben wir gesehen, Gottes Verheißungen wird durch Segen weitergegeben. Und die ultimative Erfüllung sehen wir natürlich in Jesus Christus. Schauen wir uns den zweiten Punkt an, dieser Predigt. Der zweite Punkt, Gottes Vorsehung verwandelt Böses zum Guten. Gottes Vorsehung verwandelt Böses zum Guten. Nachdem Jakob dann seine Söhne gesegnet hat, stirbt er dann auch wirklich. Josef und seine Brüder beerdigen ihn dann und danach bekommen sie es auch ziemlich mit Angst zu tun. Also die Brüder von Josef, die haben ziemlich Panik dann. Jetzt ist ihr Vater tot, Jakob ist tot. Und Josef ist nach dem Pharao der mächtigste Mann auf der ganzen Welt. Ein Wort von Josef und ihr Leben wird vorbei sein. Jakob, ihr Vater, er ist nimmer da. Er kann sie nimmer beschützen, er kann nimmer Josef besänftigen. Und deswegen haben sie Angst um ihr Leben. Und sie reden Josef gut zu. Schau mit mir mit, im Kapitel 50, der Vers 17, da sagen eben die Brüder von Josef zu ihm, vergib doch die Sünde und das Verbrechen deiner Brüder. Vergib, dass sie dir Böses angetan haben. Deshalb bitten wir dich, vergib uns das Verbrechen. Und Josef antwortet dann auch ein bisschen unerwartet im Vers 20. Da sagt er nämlich, ihr hattet zwar Böses mit mir vor, aber Gott hat es zum Guten gewendet. Ihr hattet Böses mit mir vor, aber Gott hat es zum Guten gewendet. Aus Bösen, da wird Gutes. In der Hungersnot, da kommt Nahrung. Aus dem Tod, aus dem scheinbaren Tod vom Hunger, da kommt Essen, da kommt Leben. Durch den Tod bewirkt Gott Leben. Josefs Leben, es war geprägt von Rückschlägen. Wir erinnern uns, oder? Wie er verkauft worden ist von seinen Brüdern, wie er dann zu Unrecht beschuldigt worden ist. Dann war er im Gefängnis. Aber durch all das, durch all sein Leiden, wird er dann schlussendlich zum Retter von vielen Menschen. Er wird zum Retter von seinem ganzen Volk. Und rückblickend, da erkennt Josef dann auch Gottes Handeln, Gottes souveränes Handeln, Gottes Vorsehung auch in all dem. Er versteht, dass sein Leiden Teil war von etwas Größerem, von Gottes größerem Plan.

Und dadurch wird er dann auch eben zur großen Vorschau auch für Jesus. Auch das haben wir schon öfter jetzt gehört in den letzten Predigten. Er ist die große Vorschau auf Jesus hin. Auch mit Jesus haben die Menschen Böses vorgehabt. Aber Gott hat es zum Guten gewendet. Aus Bösen, da wird Gutes. Aus dem Tod, da kommt Leben. Durch den Tod bewirkt Gott Leben. Genau da sehen wir auch das. Den Kern des Evangeliums. Gott ist so ein gütiger und so barmherziger Gott. Er selber lässt es zu, dass Böse an ihm gehandelt wird, damit Gutes daraus entsteht. Er selbst geht in den Tod am Kreuz, damit sein Volk Leben hat. Und genau das gleiche Prinzip, dass Leben durch den Tod passiert, das ist auch bei uns gültig, bei dir und bei mir. Das ist Gottes Vorsehung auch für uns ganz praktisch. Das gilt bei unserer Errettung. Christsein beginnt da, wo wir uns selber sterben, da wo wir eben nicht mehr so leben, als wären wir Gott über unser eigenes Leben, sondern da, wo wir bekennen, ja, nicht meine Wünsche, nicht meine Ideen, nicht ich bin das Allerwichtigste auf dieser Erde, sondern du, Gott, sondern du. Christsein beginnt da, wo wir uns selber sterben, da wo wir uns erniedrigen. Da gibt Gott neues Leben, da schenkt Gott echtes neues Leben. Da baut Gott auf, da schenkt er ein neues Herz. Und ich denke, genau gleich ist es auch bei unserer Heiligung, in unserer Nachfolge von Jesus. Heiligung ist ein ständiges sich selber sterben. Heiligung geschieht da, wo ich mich nimmer selber an die höchste Stelle des Universums stelle, sondern da, wo ich sorge und mich erniedrige, ja, ich brauche deine Hilfe, Gott. Ich brauche dein Eingreifen, Gott. Genau das heißt ja, sich selber zu sterben. Und genau da schenkt Gott eben auch Leben und Wachstum. Da entstehen Früchte in unserem Leben. So hat Gott es von Anfang an vorgesehen, so hat es bestimmt, so was bei Josef, so was bei Jesus und so schaut auch unser Leben aus. Gottes Vorsehung verwandelt Böses zum Guten. Schauen wir uns noch den dritten Punkt an. Dritter Punkt, Gottes Versprechen führen zu Glauben und Hoffnung. Gottes Versprechen führen zu Glauben und Hoffnung. Das Ende von Genesis ist ein bisschen überraschend. Wir haben uns jetzt 50 Kapitel lang Gottes Verheißungen und seine Versprechen uns angeschaut zu seinem Volk. Und dann endet dieses erste Buch Mose. Und eigentlich ist noch keines dieser Versprechen so richtig in Erfüllung gegangen. Das Volk ist eben noch nicht im versprochenen Land Kanaan. Sie leben weiterhin jetzt in Ägypten. Sie sind noch kein wirklich großes Volk geworden, oder? Sie sind zwar fruchtbar und vermehren sich, ist ein guter Weg, aber eine richtige eigene Nation sind sie noch nicht. Und da diese enge Gemeinschaft mit Gott, die endgültige Erlösung, da gibt's nur Verheißungen, hat sie noch nicht erfüllt. Tatsächlich endet Genesis mit ziemlich was anderem. Nämlich mit dem Tod. Mit Jakobs und Josefs Tod. Sie sterben beide. In Kapitel 49, in Vers 33, da lesen wir, dass Jakob direkt nach dem Segen über seine Söhne stirbt. Dort heißt es, dass er im Tod mit seinen Vorfahren vereinigt wird. Und wenn wir dann eben wieder weiterblättern zum Kapitel 50, dann lesen wir auch vom Tod von Josef. Mit seinem Tod endet dann tatsächlich auch Genesis. Auch Josef stirbt, und zwar in Ägypten. 50 Kapitel haben wir uns jetzt voller Verheißungen von Gott zu seinem Volk angeschaut. Und jetzt am Ende, da steht der Tod. Mit dem endet alles. Da stellt sich eben die Frage, ja, wie passt das zusammen? Wie geht es? Wie geht es zusammen? Und ich glaube, eine ganz wesentliche Sache, die wir da sehen müssen, ist eben, wie Jakob und Josef sterben. Wie sterben sie? Sterben sie hoffnungslos oder sterben sie mit Hoffnung? Und was wir da eben sehen bei Jakob und bei Josef ist, dass sie volle im Glauben an Gottes Verheißungen sterben. Sie sterben im Glauben
und Gottes Verheißungen. Kurz vor seinem Tod, da lässt Jakob seine Söhne nämlich schwören, dass sie ihn nicht in Ägypten begraben sollen, sondern bei dieser Höhle in dem Grab seiner Väter. Und diese Höhle, die liegt eben im verheißenen Land. Und genau das Gleiche macht eigentlich auch Josef. Er stirbt zwar in Ägypten, aber er lässt seine Brüder versprechen, dass seine Gebeine eines Tages in das verheißene Land kommen sollen. Warum ist ihnen das so wichtig? Warum machen die so ein großes Ding draus? Warum lassen sie da ihre Angehörigen so schwören? Ja, Jakob und Josef, die bekennen damit echten Glauben. Sie bekennen damit echten Glauben. Sie sagen, ja, noch besitze ich das verheißene Land nicht. Ja, noch ist meine Familie keine große Nation. Ja, noch sind Gottes Verheißungen nicht endgültig erfüllt. Aber sie handeln so, als wäre Gottes Wort sicher. Dieses Grab, das zeigt nämlich, mein Glaube, er vertraut auf Gottes Zukunft, auf Gottes Verheißungen, obwohl jetzt die Gegenwart nur anders ausschaut. Ich vertraue auf die Versprechen Gottes, dass sie einmal in das Land kommen, obwohl es jetzt nur anders ausschaut. Sie blicken über ihren eigenen Tod hinaus in die Zukunft und sie sagen, ja, ich stirb vielleicht, aber Gottes Plan, der geht weiter, der lebt weiter. Seine Verheißungen und seine Versprechen, sie sind größer wie mein eigenes Leben. Da in Ägypten, da wird nicht alles enden. Wir sehen hier bei Jakob und bei Josef, was echter Glaube ist. Glaube bedeutet, auch dann zu vertrauen, wenn die Erfüllung und die Verheißungen eben noch nicht sichtbar sind. Genau das tun Jakob und Josef hier. Sie sehen die Erfüllung zwar nicht mehr mit eigenen Augen, aber trotzdem vertrauen sie darauf, dass Gott sein Wort halten wird. Und dieses Muster, das findet man nicht nur bei Genesis. Das zieht sich durch die ganze Bibel. Durch die ganze Bibel zieht sich diese Hoffnung. Gott hat etwas versprochen, sein Volk wartet und vertraut und die Erfüllung, die ist sicher. Die Erfüllung ist sicher. Kommen wir jetzt zum Schluss noch zur Anwendung für uns. Wir haben gesehen, Glaube bedeutet, Gottes Verheißungen zu vertrauen, selbst wenn wir die vollständige Erfüllung noch nicht sehen. So definiert es auch Hebräer 11. Gottes Verheißungen zu vertrauen, selbst wenn ich die Erfüllung noch nicht sehe, eine Hoffnung zu haben, eine Sicherheit zu haben, obwohl ich es noch nicht sehe. Und Gott stellt uns in diesem Abschluss von Genesis die gleiche Frage. Ja, glauben wir Gott? Glauben wir an seine Versprechen? Glaube ich, dass ich in Jesus alles habe, was ich in diesem Leben brauche? Und glaube ich, dass Jesus auch tatsächlich wiederkommt, so wie er es versprochen hat, was er nur in der Zukunft liegt? Und ich denke, eine Frage, was wir uns bei dem Thema stellen müssen, ist, können wir Gott überhaupt vertrauen? Oder warum können wir Gott vertrauen? Das ist ja irgendwie das Thema von fast allen Predigten der letzten 2 Jahre. Können wir Gott vertrauen? Es wiederholt sich ein bisschen, aber es ist so wichtig, deswegen will ich es nochmal aufgreifen. Ja, wir können Gott vertrauen und auch ihm glauben, weil er eben ein vertrauenswürdiger Gott ist. Weil er souverän ist, weil er allmächtig ist über alles. Weil Gott über allem steht, ihn nichts aufhalten kann. Und weil er sein Wort hält. Aber warum ist es so? Das sind ja Behauptungen, was ich da aufstelle. Warum ist es so? Woher wissen wir das? Ja, wir dürfen das wissen, weil Gottes Verheißungen eben in Erfüllung gegangen sind. Wir als Christen im 21. Jahrhundert, wir haben das Evangelium. Wir wissen, Jesus ist wirklich auf die Erde gekommen. Wir wissen, in ihm, da ist die wahre Erfüllung von Gottes Versprechen. Gott hat alles eingehalten, was er versprochen hat in Jesus. Jakob und Josef, die haben nur eine Verheißung gehabt. Sie haben das Versprechen gehabt, da soll ein Retter kommen, ein Schlangenzertreter kommen, aber sie haben eigentlich nur ein Licht am Ende des Tunnels gesehen. Und trotzdem haben sie vertraut. Wir aber, wir dürfen es fix wissen. Ja, Jesus, Gott selber, ist tatsächlich vor 2000 Jahren auf diese Erde gekommen.
Er ist wirklich als Mensch, aus Fleisch und Blut, da auf dieser Erde gestanden. Er hat wirklich als Mensch hier gelebt. Auf ihm ist wirklich der Segen Gottes gelegen. Und er ist auch wirklich ans Kreuz gegangen. Und Gott hat sein Opfer auch wirklich angenommen. Der Vorhang ist zerrissen. Wir haben jetzt Zugang zu Gott, zum Allerheiligsten, zu ihm selber. Wir dürfen jetzt in Beziehung zu Gott leben. Ja, und Jesus ist auch wirklich auferstanden. Er ist wirklich der Sieger über Tod, über Sünde und über Teufel. Gottes Verheißungen sind erfüllt in Jesus Christus. Und wir dürfen das wissen, wir dürfen sehen, es ist wirklich passiert. Und wir sehen auch die Auswirkungen von diesem Evangelium auf der ganzen Welt. Gott hat ja auch versprochen, dass durch den Messias die ganze Welt, alle Nationen gesegnet werden sollen. Auch das dürfen wir jetzt sehen und die letzten 2000 Jahre dürfen wir das sehen. Das Evangelium ist zu den Nationen gekommen. In fast alle Bereiche der Welt ist das Evangelium verkündet worden und wird es heute noch verkündet. Und das hat wirklich Auswirkungen auf Nationen und auch auf Menschenleben. Und wir dürfen das Gleiche auch sehen, wenn wir auf unser eigenes Leben schauen. Denke mal zurück, was Gott bei dir schon alles gemacht hat in deinem Leben. Wenn du ihn kennst, wenn du sein Evangelium kennst, wenn er in dir wohnt, schau mal zurück, was er schon alles gemacht hat bei dir. Schau mal zurück, wo du das erste Mal das Evangelium verstanden hast, wie Gott in dein Leben gekommen ist und alles neu gemacht hat, wie er dir ein neues Herz geschenkt hat, einen neuen Blick auf die Welt, wo er dir eine neue Geburt geschenkt hat. Wir können sehen, wirklich sehen, dass Gott Segen geschenkt hat, dass er Früchte gegeben hat. Wir sehen die Beweise und wir sehen darin, Gott ist am Handeln und er hält seine Versprechen. Gottes Verheißungen und seine Versprechen, sie sind nicht nur leere Worte. Nein, sie sind wirklich Wahrheit. Sie sind vertrauenswürdig und wir dürfen das auch wirklich sehen. Und weil das so ist, weil eben Gott vertrauenswürdig ist, weil er seine Versprechen und sein Wort hält, dürfen und können wir jetzt auch im Glauben leben. Wir glauben nicht an irgendwas. Wir haben eine feste Grundlage. Eine feste Grundlage, auf der wir unser Leben bauen können, in der wir auch im Glauben leben können und auf der wir auch ihm vertrauen können. Gott ist vertrauenswürdig. Deswegen können wir auch in den schwierigen Zeiten von unserem Leben ihm vertrauen. Deswegen können wir ihm auch vertrauen, wenn er andere Pläne hat für unser Leben, wie wir uns das vielleicht wünschen würden. Deswegen können wir ihm auch vertrauen, wenn wir Dinge noch nicht sehen, die was aber eigentlich eintreffen sollten. Wenn wir daran denken, dass das Versprechen, dass Jesus wiederkommen soll, er ist schon so lange weg, vielleicht geht es dir ähnlich wie mir, dass wir das gar nicht mehr so im Kopf haben, oder? Ja, er ist schon lange weg. Aber Gott hat's versprochen, dass er wiederkommen wird auf diese Welt. Und deswegen können wir darauf vertrauen, er wird wiederkommen. Er hat's versprochen. Gott ist vertrauenswürdig und deswegen können wir ihm auch vertrauen, wenn wir sterben. Ja, wenn wir in den Tod gehen und dann vor Gottes Thron stehen, dann wissen wir, dann können wir vertrauen, dass wir seine Kinder angenommen sind. So will ich uns alle ermutigen, als Kirche, als Gemeinde im Glauben zu erleben. Wir dürfen vertrauen, wir dürfen glauben, weil Gott vertrauenswürdig ist. Aber es gibt auch noch eine weitere Frage, die was darauf aufbaut. Wer bewirkt denn diesen Glauben in mir? Ich weiß nicht, wie es dir geht, aber mir geht es oft so und ich denke mir oft, ja, ich würde gerne glauben. Ich würde gern mehr glauben vielleicht. Ich würde gern sehen, dass dieser Glaube wirklich einen Unterschied macht in meinem Leben, in meinem alltäglichen Leben. Aber irgendwie schaffe ich es nicht. Irgendwie bin ich zu schwach. Irgendwie ist dann doch immer wieder kein Glaube da oder kein Vertrauen. Vielleicht doch wieder die Angst, die was größer ist. Ja, wer bewirkt denn diesen Glauben in mir? Was ist denn meine Sicherheit, wenn ich schwach bin? Wer ist denn meine Sicherheit, dass mein Glaube bestehen bleibt? Wer bewahrt mich denn? Wer bewahrt denn meinen Glauben? Und da ist eben die gute Nachricht in der Bibel,
dass Gott selbst uns Glauben schenkt. Und das sehen wir auch im Leben von Abraham, von Isaak, von Jakob so deutlich. Ja, sie sind keine Helden, die was immer glauben, die was immer vertrauen. Sie sind schwache Menschen wie mir. Mit Fehlern und sehr oft Unglauben. Erinnert die an die ganzen Predigten, wo wir über diese Helden geredet haben, wo sie eigentlich in unschöne Sünde gefallen sind, wo wir diese unschönen Geschichten von diesen Leuten gesehen haben in Genesis. Ja, warum haben sie trotzdem so ein glorreiches Leben? Warum? Ja, weil Gott in ihnen wirkt. Weil Gott in ihnen Glauben bewirkt, wenn es wirklich darauf ankommt. Und so ist es auch bei uns. Gott bewirkt Glauben in uns. Er ist es, der das Wollen und auch das Vollbringen schenkt, wie wir es im Neuen Testament lesen. Jesus ist der wahre Erfüller des Glaubens. Er hat wirklich immer Gott geglaubt. Er ist nie abgeirrt. Er hat nie Unglauben gehabt. Und genau dieser Glaube von Jesus wird auch uns angerechnet. Und Jesus hat uns auch den Beistand gegeben. Er hat uns nicht alleine zurückgelassen auf dieser Welt. Er hat uns den Heiligen Geist gegeben, der was wirklich in uns wohnt, im Gläubigen wohnt und uns auch Glauben schenkt. Und Jesus ist jetzt im Himmel. Er ist im Himmel und er betet für uns. Er betet dort für uns, er steht ein, er steht für unseren Glauben ein. Ja, wenn wir stark sind oder auch wenn wir schwach sind, betet er für uns und hält uns fest. Ja, Gott selber ist die Versicherung für unseren Glauben. Und auch deswegen können wir ihm vertrauen. Ja, in Jesus haben wir wirklich alles, was wir brauchen.

Es ist 1 Uhr und 49 Minuten. 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